0: geöffnet. Am 18. April wurden jegliche Besucher wie Eltern, Großeltern oder zukünftige Schüler von den Lehrern und schon älteren Schülern begrüßt. Dort präsentierte die Schule dann ihre besondere Art vom Unterrichten und weitere einzigartige Aspekte, die zum Alltag gehören. Zudem konnten sich alle Gäste von 10 bis 13 Uhr in den Gebäuden und auf dem Schulhof umgucken. Währenddessen konnten reichlich Fragen an Zugehörige der Schule gestellt werden. Aber auch für Essen ist gesorgt. An einem Buffet, welches die Eltern selber zusammenstellten, konnte man sich reichlich an den Leckereien bedienen.
1: Also die Eltern wollen natürlich immer wissen, wie unterrichten wir im Gegensatz zu einer Regelschule. Erstmal dieses Gemeinschaftsschulkonzept zu erklären, ist die eine Sache, das, was Sie mich ja schon gerade gefragt haben. Zum anderen geht es aber auch darum, einfach mal zu zeigen, wie arbeiten wir als freie Schule in Trägerschaft der Diakonie. Ich erzähle immer gerne, wir haben so drei Säulen unserer Arbeit. Das ist zum einen natürlich der evangelische Glauben, das evangelische Konzept. Das beinhaltet natürlich nicht nur das Religiöse, sondern auf der anderen Seite auch das Wertemodell, was wir hier so transportieren wollen. Also Nächstenliebe, dass wir uns respektieren gegenseitig, völlig unabhängig von Herkunft und Leistungsfähigkeit. Genauso ist es. Das Zweite ist dann immer, wo wir ganz klar auch unseren Fokus drauf legen, ist eine anschlussfähige Bildung. Also, dass die Kinder hier mit einem Schulabschluss oder mit einer Bildung rausgehen, wo sie dann die freie Wahl haben zwischen dem Gymnasium vielleicht oder auch natürlich einer Berufsausbildung, die möglichst hier in der Region stattfinden soll. Also unser Ziel ist es, dass wir der Wirtschaft hier in der Region was mitgeben oder was wiedergeben und dass wir die Kinder hier halten. Das ist unser Ziel. Und als Drittes, das gehört auch noch mit dazu, sind wir jetzt gerade dabei, sehr stark da zu schauen, dass wir hier Kooperationen aufbauen mit dem Bildungszentrum hier in Wolfen zum Beispiel, mit dem Chemiepark, aber auch mit lokaler kleiner Wirtschaft, um die Berufsvorbereitung möglichst zeitnah anzugehen. Ab der 5. Klasse geht das bei uns schon los mit dem Girls Boys Day und nach baut sich das dann auf. Und natürlich auch noch, dass wir der Diakonie was zurückgeben, also dass da auch in den Sozialberufen vielleicht Nachfolgen hier schon entstehen.
0: Aber was unterscheidet diese beiden Schulen von den anderen? In Verbundenheit mit ihrem christlichen Profil wird auch mit Reformpädagogik gelehrt. Zusätzlich wird den Kindern im Laufe ihres Alltags beigebracht, wie man selbstständig und rücksichtsvoll handelt. Im Unterricht lernen die Schüler wichtige Grundsätze wie Hilfsbereitschaft und Freiheit. In jahrgangsübergreifenden Stammgruppen in der Grundschule werden Projekte für jedes Alter bearbeitet und dann in der Gemeinschaftsschule fortgesetzt. So kooperieren die Klassen als offenes Ganztagsmodell mit dem Hort.
2: Also besonders ist natürlich unser evangelisches Profil. Wir sind angelehnt an Maria Montessori und ganz besonders ist, dass wir in der Jahrgangsmischung lernen. Das heißt, die Kinder sind bei uns in den sogenannten Stammgruppen und lernen von Jahrgang 1 bis 4 bei uns in einer Stammgruppe. Na, unsere Kinder lernen zum Beispiel ganz viel mit Material, das sieht man hier im Raum. Wir lernen mit Montessori-Material, wir lernen auch mit selbst erstellten Materialien. Wir sind da sehr kreativ und fördern die Kinder individuell, das heißt am eigenen Lernstand. Ja, das, also nicht im Gleichschritt.
0: Ein paar Zukunftsprojekte haben die Schulen schon geplant. Der Schulhof soll eine Erneuerung bekommen. Zum jetzigen Zeitpunkt sieht er noch recht kahl aus und die Schüler wünschen sich einen bunten Bereich, wo viel Platz zum Spielen und Abhängen ist. Mit einer grünen Wiese und ein paar Blumen lässt sich da schon etwas zeigen und die Schule kann wieder voller Glanz strahlen.
3: Wir wollen den Schulhof verändern, weil Sie sehen ja selber, der Schulhof ist nackig, trocken. Wir wollen mehr Wiese, mehr Blumen, damit sich die Kinder freuen, damit wir auch als Schule strahlen. Damit wir die Schule endlich mal ein bisschen auf Vordermann bringen. Genau wie Pflanzkübel und alles hinmachen.
0: Gerade gehen 128 Schüler in die evangelische Grundschule und 63 auf die Gemeinschaftsschule. Absolventen gab es noch keine, aber dies soll sich dann bald ändern. Wer selber Interesse an einer Anmeldung hat, kann während der Sprechzeiten kurz im Sekretariat anrufen oder an einem Schnuppertag vorbeigucken, um die Schule ein bisschen besser kennenzulernen. Das Das beliebte Outlet-Center Halle Leipzig, The Style Outlets, feiert im April seinen 10. Geburtstag. Geplant waren verschiedene Aktivitäten, die für jedes Alter ansprechend waren. Zunächst konnte man eine kleine Ausstellung zur Entstehung und Entwicklung des Centers besichtigen. Wichtige Persönlichkeiten wie Landrat Andi Grabner, Bürgermeisterin von Sandersdorf-Brehna, Steffi Siska und weitere wichtige Gäste grüßten die Besucher und hielten einen Vortrag. Ein besonderes Highlight war der Tortenabschnitt von Centermanager Robin Lippold. Kurz darauf konnten sich alle Teilnehmenden an den Getränken und dem kulinarischen Essen bedienen. Die Gelegenheit für Austausch und Networking war jederzeit vorhanden und Mitglieder des Centers waren für jede Frage bereit. Unsere Frage über den Anfang des Outlets wurde uns von Grabner in einem Interview beantwortet.
4: Ja, wir hatten ja hier einen, ich sag mal, Pep-Markt auf der grünen Wiese stehen, der eigentlich den Namen Markt nicht mehr verdiente, weil unterm Strich war nur noch Kaufland hier vor Ort und ich glaube ein, zwei kleinere Einzelhändler, aber das Gros war schon ausgezogen und die ETG als Inhaber machte sich Gedanken, was macht man mit solch einer Fläche und kam dann zu dem Entschluss, ein Outlet zu errichten, wo wir erstmal natürlich auf erheblichen Widerstand gestoßen sind. Nicht nur bei den Baugenehmigungsbehörden, sondern auch bei der IHK, bei den Städten Bitterfeld-Wolfen, Köthen, Leipzig, Halle, Dessau und so weiter. Die dann natürlich auch es so weit, ich sag mal in Anführungsstrichen, trieben, dass sie eine Klage gegen den Bau einreichten. Aber nach, ich glaube, anderthalb Jahren Verhandlungen und dergleichen wurden die Klagen abgewiesen. Es war ein gutes Zeichen. Seit dem Tag ging es positiv nach vorn und wir sehen das Ergebnis heute, 10 Jahre später. Das Center hat sich etabliert, ist eine große Bereicherung, nicht nur für die Stadt Sandersdorf-Brehna, sondern auch für die ganze Region Anhalt-Bitterfeld und darüber hinaus. Jährlich strömen etwa 1,6 Millionen Menschen hier in die Region, bringen auch einen Mehrwert mit, indem sie dann gastronomische Einrichtungen noch in der Region besuchen oder auch die Highlights, die wir kulturell, musikalisch, sportlich zu bieten haben. Also es ist schon ein tolles Ergebnis, was dann letzten Endes erreicht wurde.
0: Im Verlauf der Woche waren noch einige andere Projekte in Planung, die sich Bewohner aus der Region nicht entgehen ließen. Am Montag begann die Jubiläumswoche mit einer Popcorn-Aktion, bei der alle Shopper kostenloses Popcorn frisch aus der Maschine bekamen. Der Tag darauf wurde zum Matcha Day. An einer Matcha-Bar konnten verschiedene Kreationen des Trends probiert werden. Am Mittwoch liefen XXL Walking Acts wie Teddybären durch die Gänge, während Gäste sich von Schnellzeichnern porträtieren lassen konnten. In der zweiten Hälfte der Woche konnten sich Besucher in der Beauty Lounge gemütlich machen. Stylisten standen zur Verfügung und halfen mit Touch-ups und trendigen Looks. Auch für die Zukunft sind schon einige Projekte geplant.
5: Also insgesamt ist es so, wir haben aktuell eine Vermietungsquote von knapp 93%. Das heißt, bei uns geht es jetzt vor allen Dingen inhaltlich darum, das Markenportfolio insgesamt noch zu verbessern, punktuell über Vergrößerung bestehender Stores oder eben auch noch ein paar neue Konzepte. Und ein großes Thema für uns ist auch insgesamt nochmal die Aufenthaltsqualität des Kundenerlebnisses zu steigern, vor allen Dingen eben auch durch eine Erweiterung des gastronomischen Angebotes. Also wir arbeiten jetzt aktuell an einem neuen Konzept mit Frittenwerk, das wird im Juni eröffnen. Wir wollen aber auch darüber hinaus noch 1 bis 2 neue Gastronomiekonzepte für das Center haben, weil das für unsere Kunden enorm wichtig ist.
0: Ein paar Tage später wird dann ein Tag für Teenager und junge Erwachsene veranstaltet. Bis zu 50 Aussteller im Innenbereich des Gebäudes und 13 weitere draußen besuchen das Outlet und präsentieren ihren Beruf auf der Ausbildungsmesse. Rund 130 Schüler aus Rotsch und zahlreiche weitere Besucher kamen zur Messe, um einen besseren Einblick in Ausbildung und Beruf zu erhalten. Von Technik bis hin zum Sozialen war alles dabei. Es zeigt sich, für die umliegenden Dörfer und Städte ist solch eine Veranstaltung von großer Bedeutung. So auch in Sandersdorf-Brehna.
6: Ja, also wir sind jetzt im regelmäßigen Austausch, wir treffen uns auch regelmäßig mit unseren Teams und spinnen auch gerne mal rum, mal gucken, was sich entwickelt. Die Job- und Ausbildungsmesse ist so jetzt der erste große Aufschlag, den wir gemeinsam machen wollen, aber wir haben noch sehr, sehr viele Ideen. Ich glaube, da kann man noch gespannt bleiben.
0: Neben dem Center hier in Sandersdorf-Brehna gibt es 17 weitere Standorte, die alle vom selben Eigentümer betrieben werden. Das spanische Immobilienunternehmen Nainva konzentriert sich seit seiner Gründung auf die Entwicklung, Investitionen und das Management von Outlet-Centern. Aus diesem Anlass war auch der Eigentümer an diesem besonderen Tag vor Ort.
7: Die Firma ist sehr zufrieden mit dem Center und wir freuen uns, hier nach Deutschland zu unseren Kollegen, den Ämtern und den Kunden zu kommen. Es ist eine sehr erfolgreiche Geschichte mit stark ansteigender Entwicklung, einem aktiven Management und Marketing sowie neu eingeführten Marken und Aktivitäten. Unser Ziel bleibt es, mit diesem Team und den Partnern weiterzuarbeiten, das Center mit in die Region einzubeziehen und sehr relevant für die Umgebung und die Kunden zu bleiben. Also werden wir weiter hart arbeiten. Ich bin sehr zufrieden damit und freue mich über diese Feier.
0: Mit zahlreichen Aktionen, Gästen und neuen Projekten wurde deutlich: Auch nach 10 Jahren bleibt das Outlet Center ein wichtiger Treffpunkt für Shopping, Begegnung und regionale Entwicklung.
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11: Die Idee kommt direkt aus der Region. Die Köthener Wirtschaft wünscht sich seit Jahren eine gemeinsame Plattform und genau die soll jetzt entstehen. Vor kurzem wurde auf dem Marktplatz das Konzept für eine neue Berufs- und Gewerbeschau vorgestellt. Hinter dem Projekt stehen mehrere starke Partner, die Industrie- und Handelskammer, die Handwerkskammer, die Stadt Köthen, die Bundesagentur für Arbeit sowie die lokale Wirtschaftsförderung und die Werbegemeinschaft. Ziel ist es, Unternehmen, Fachkräfte und Nachwuchs zusammenzubringen, direkt im Herzen der Stadt.
12: Wir haben geplant, dass das komplette Gewerbe von Köthen sich präsentiert, und zwar in der Innenstadt. Wir haben sehr viel Platz organisiert und sozusagen mal so gesichert. Ich möchte natürlich gerne noch mehr Platz sichern. Wir wollen jegliches Handwerk hier haben, wir wollen jegliches, jeden Gewerbetreibenden Handel. Jeder soll sich hier präsentieren, zeigen, was gibt es in Köthen, was wird hier produziert, welche Arbeitsplätze gibt es hier. Also wir wollen auch die Berufsschulen und die

0: die Hochschule gerne mitnehmen, um zu zeigen, was ist alles hier.
1: Gerade für Schülerinnen und Schüler, aber auch für Jobsuchende soll die Veranstaltung eine wichtige Anlaufstelle werden. Unternehmen können sich vorstellen, Kontakte knüpfen und Nachwuchs gewinnen. Die Vorbereitungen laufen bereits und das Interesse ist groß.
0: Also die Resonanz bisher, egal wo wir es angesprochen haben, war sehr, sehr hoch. Viele wollten sich auch schon anmelden. Also wir haben erstmal eine Internetseite geschaffen, worüber man sich jetzt anmelden kann, damit das gebündelt kommt, weil sonst hätten wir das gar nicht handeln können. Bei unserem Werbefrühstück kam schon sehr, sehr gute Resonanz. Die IHK hat schon sehr, sehr gute Resonanz auf ihren Veranstaltungen dazu bekommen. Und es wurde uns auch ja ständig herangetragen, dass wir mal sowas machen sollen. Also wir sind da sehr, sehr positiver Dinge.
1: Die Berufs- und Gewerbeschau soll am 13. März 2027 stattfinden. Als neues Format für Austausch, Vernetzung und Perspektiven. Mitten in Köthen.
2: Hier gibt es jede Menge. Und das müssen wir noch zeigen.
3: Musik, Hafenflair und jede Menge Informationen zur Zukunft direkt an der Elbe. Beim Flanieren am Stadthafen konnten sich Besucher am vergangenen Wochenende über die Entwicklung der neuen Hafenpromenade in Lutherstadt-Wittenberg informieren. Die Stadt hat im Rahmen des Tages der Städtebauförderung eingeladen und viele Interessierte nutzten die Gelegenheit, um sich direkt vor Ort ein Bild vom aktuellen Baufortschritt zu machen. Zwischen Elbe, alten Hafenanlagen und neuer Promenade entsteht hier in den kommenden Jahren ein völlig neuer Freizeitbereich. Ziel ist es, die Innenstadt stärker mit dem Wasser zu verbinden. Mit Aufenthaltsflächen, Spielmöglichkeiten und neuen Wegen für Fußgänger und Radfahrer.
4: Wir stehen hier an der Hafenpromenade und im Hintergrund sehen wir unsere Terrasse West, wie wir sie benennen. Auf der anderen Seite kommt die Terrasse Ost, der Promenadenplatz, der noch im Bau ist. Und ja, wir haben letztendlich, wollen wir unsere Außenbereiche bis an die Kernstadt Anna am Elbufer vorbeibringen, dass wir hier wasserseitig auch den Elberadweg langlaufen lassen. Und als Grundlage dafür haben wir dieses Freiraumkonzept Hafenpromenade geschaffen, 21 auch durch unseren Stadtrat beschlossen. Ja, und unser Ziel ist es hier auch jährlich eine Veranstaltung stattfinden zu lassen, um unsere Bürger auch tatsächlich mal dieses Feeling hier am Wasser erleben zu lassen, was man ja so in der Kernstadt nicht unbedingt wahrnimmt.
3: Noch ist vieles Baustelle, doch die Planungen gehen Schritt für Schritt voran. Besonders Familien sollen künftig profitieren. Direkt an der Promenade entsteht aktuell ein großer Spielplatz mit maritimen Charakter.
5: Es wird ein großes Spielboot, also das ist eine Anlehnung an diese alten Kähne, die hier früher die Elbe hoch und runter gefahren sind, sogenannte Katzbuckelkähne. Und die wurden eben damals so bezeichnet, weil die Silhouette eben so ein bisschen zeigt, so ein bisschen, die waren so ein bisschen gekrümmt und so ist das angelegt. So war der Entwurf von einem Planungsbüro und so, da wollen wir eben hin, weil wir eben hier die Elbe haben und dass wir das so ein bisschen anlehnen. Ja, das ist schon ein sehr komplexes Spielgerät mit vielen Sachen, wo Kinder jetzt zum Beispiel so an Ketten irgendwelche Eimer hochziehen können oder sowas. Also es wird schon mit Sonnensegel noch für als Sonnenschutz und sowas. Also es werden viele Spieleangebote sind. Und ansonsten entsteht noch ein Hafensofa. Das ist dann quasi vis-à-vis zu dem Spielschiff. Das ist dann auf der anderen Seite des Radweges, damit man sich da hinsetzen kann, relaxen kann und auch Richtung Schutzhafen gucken kann, was wir hier vorfinden.
3: Auch der Elbe-Radweg wird im Zuge der Arbeiten ausgebaut. Gleichzeitig sollen historische Elemente des alten Hafens erhalten bleiben.
5: Die Besonderheit ist hier, wir haben hier eine alte Bestandsgleisanlage von, war ja mal ehemals Industrielände. Und diese Gleisanlage bleibt doch so im Bestand bestehen, wird jetzt eingepflastert. Also werden Läufer reingesetzt und dann entstehen da zwei Asphaltbänder, eins vom Fußweg, also fußläufig und dann für die Radfahrer. Weil wir sind ja hier auf dem Elbradweg.
3: Neben Freizeit und Erholung spielt auch das Thema Wohnen eine große Rolle. Direkt am Stadthafen plant die VIVOG ein neues Mehrfamilienhaus mit Blick auf die Elbe. Das Interesse daran ist offenbar schon jetzt.

0: enorm.
1: Das Interesse an diesem Neubauvorhaben ist sehr groß. Wir haben schon über 150 Interessenten auf unserer Warteliste. Die haben wir auch alle aktiv zu der heutigen Veranstaltung eingeladen, weil unser Flyer ganz neu gedruckt ist und wir heute das erste Mal die Grundrisse wirklich mit ein paar Maßen auch bekannt geben. Und die Veranstaltung startete ja 13 Uhr, jetzt ist es 14.30 Uhr und ich hatte bisher dauerhaft zu tun, also es reißt nicht ab.
0: Geplant sind 26 Mietwohnungen mit 2 bis 4 Zimmern. Der Baustart erfolgte bereits im März. Die Fertigstellung ist für Ende 2027 vorgesehen.
1: Wir haben 2 bis 4 Raumwohnungen. Die kleinste Wohnung hat ca. 65 Quadratmeter, die größte Wohnung hat 116 Quadratmeter.
0: Bis die komplette Verbindung zwischen Stadthafen und Altstadt fertig ist, wird allerdings noch einige Zeit vergehen. Doch die Richtung ist klar. Mehr Aufenthaltsqualität, mehr Grün und ein neues Leben am Wasser.
2: Wir sind jetzt so, denke ich, im ersten Drittel. Zwei Drittel bis zur Kernstadt liegen noch vor uns. Dieses Jahr zum Ende soll ja noch unser Spielplatz fertig werden. Und ja, dann müssen wir erstmal wieder weitere Fördermittel akquirieren. Und kann ich noch keine bestimmte Zeit sagen, aber wir sind dran, dass wir da wirklich zügig voranschreiten. Und was ich vielleicht noch ergänzend sagen muss, wir haben, also das sind ja unsere ersten Bauabschnitte, dass wir hier unsere Hochwasserschutzmauer gebaut haben. Das ist diese rote Mauer mit dem wasserseitigen Elberadweg. Ja, das, der nächste Baustein jetzt der Spielplatz. Und dann wird sich auch ein Teilbereich erstmal in der Erweiterung, also Verbreiterung des Weges widerspiegeln. Und dann immer noch so Teilbereiche mit anschließen.
0: Mit Musik, Gesprächen und direktem Blick auf die Elbe wurde heute also nicht nur gefeiert, sondern auch ein Blick in die Zukunft geworfen. Die Hafenpromenade soll in den kommenden Jahren zu einem neuen Treffpunkt für Wittenberger und Gäste werden. Mitten zwischen Stadt und Fluss.
3: Am Dienstag, dem 21. April, fand an der Förderschule Sonnenland in Bitterfeld-Wolfen eine Scheckübergabe in Höhe von 1.000 Euro statt. Übergeben wurden die Gelder durch den Landkreis Anhalt-Bitterfeld und die ÖSA-Versicherung. Zunächst waren nur 860 Euro vorgesehen. Diese wurden allerdings durch eine Spende von Thomas Morsch von der ÖSA um weitere 140 Euro erhöht. Eine Verwendung für das Geld habe man auch schon in Planung.
4: Wir werden mit diesen Geldern unseren Schulhof weiter ausgestalten und werden Sitzgelegenheiten für unsere Schüler anschaffen, damit sie sich im Nachmittagsbereich und in den Pausen nicht nur, ich sag mal, körperlich betätigen können, sondern auch eine Ruhestätte zum Unterhalten, zum Kommunizieren finden, in der sie sich zum Teil auch zurückhalten können. Und wir werden diese Sitzgelegenheiten so beschaffen, dass auch unsere körperlich beeinträchtigten Schüler darauf Platz nehmen können und das ohne große Hilfe, sondern dass sie sich genauso wohlfühlen und eben mal aus ihren Mobilitätsgeräten herauskommen.
3: Auch die 6 weiteren Förderschulen im Landkreis wolle man in diesem Jahr mit den verfügbar gewordenen Mitteln unterstützen. Bei diesen Geldern handelt es sich um Spendengelder aus der Gewinnbeteiligung der ÖSA. Was genau es damit auf sich hat, erklärte Morsch vor Ort.
5: Ja, ich betreue den Landkreis in Versicherungsfragen um das Thema Gebäude- und Inhaltsversicherung im Großen und Ganzen. Und die ÖSA gibt bei guter Schadenquote eine erfolgsabhängige Gewinnbeteiligung an die Kommunen zurück, in dem Moment auch an den Landkreis. Und da wurde bei der letzten Übergabe beim Landkreis mit Herrn Grabner besprochen, dass wir das wieder für soziale Projekte nutzen. In dem Moment für die Förderschulen und in dem Moment heute halt hier bei der Sonnenlandschule dann den ersten Teil des Geldes sozusagen zu übergeben.
3: Aus einer Pressemitteilung des Landkreises geht hervor, dass von Seiten der Versicherung und des Landkreises auch die Bereitschaft bestehe, die Spendengelder noch weiter aufzustocken, sollten sie für die geplanten Anschaffungen der Sitzmöglichkeiten nicht ausreichen.
6: Ich mache mir jedes Jahr Gedanken, was wir mit diesen Geldern, ich sag mal, machen. Wir wollen sie nicht einfach im großen Haushalt verpuffen lassen, sondern sie sollen schon nachhaltig auch angebracht werden, sodass wir dort investieren, wo es tatsächlich auch Sinn macht und wo es gut ist. Und das ist bei unseren Kindern. Und deswegen sind dieses Jahr die Förderschulen dran. Und da freue ich mich, dass wir hier heute 860 Euro von der ÖSA übergeben konnten. Wie gesagt, das sind Gelder, die wir zurückerstattet bekommen, wenn die Schäden, die verursacht wurden, sich in Grenzen halten.
3: Mit der Scheckübergabe wurde die Unterstützung der Schulen im Landkreis Anhalt-Bitterfeld erneut sichtbar gemacht. Gleichzeitig betonten die Beteiligten die Bedeutung solcher Förderungen für den schulischen Alltag. Auch künftig wolle man die Einrichtungen im Rahmen der verfügbaren Möglichkeiten weiter unterstützen. Vor gut einem Monat fand auf der Baustelle zum neuen Innenstadtring in Bitterfeld der symbolische Spatenstich statt. Wie bereits berichtet, geht es in Bauabschnitt 1 vor allem um die Verlegung von Rohren und Leitungen. Aber wie sieht es aktuell auf der Baustelle aus?
7: Ja, hier in Bitterfeld im Innenstadtring sind wir zurzeit dabei, alle unterirdischen Versorgungsleitungen neu zu verlegen. Das heißt, wir haben Trinkwasser, Gasleitungen neu verlegt, Telekom und wir werden ja auch den nächsten Schritt angehen und den Schmutzwasserkanal neu verlegen. Wenn das alles erledigt ist, kann man schon im Hintergrund sehen, dass die Brücke vorbereitet wird. Es werden Bohrpfähle gesetzt, um dann mal später die Brücke im Sommer da aufzulegen. Es sind ca. 8 Bohrpfähle werden gesetzt bis zu ca. 10 Meter Tiefe, um dann die Brücke aufzulegen.
3: Die ursprüngliche Reihenfolge der Bauvorhaben habe man aufgrund unvorhergesehener Problematiken etwas umplanen müssen. Man sei aber dennoch zuversichtlich, den angesetzten Zeitplan für diesen Bauabschnitt einhalten zu können.
7: Wir hatten einen straffen Zeitplan, mussten den aber umbauen, weil wir relativ viele unbekannte Leitungen gefunden haben. Also hier waren Kabel drin und Abwasserleitungen, die nirgendwo im Bestand eingetragen wurden. Und die mussten erstmal sortiert werden, umverlegt werden, sodass wir im Prinzip diese Arbeiten vorgezogen haben und die Brückenbauarbeiten nach hinten verschoben haben. Das heißt, wir haben eigentlich noch den Zeitplan drin, wir haben nur die Arbeiten umprogrammiert.
3: Zum Spatenstich am 9. April versicherte Armin Schenk, dass der Zugang zur Innenstadt trotz Baustelle immer gewährleistet bleiben werde. Aus diesem Grund wurde ein Verkehrsleitsystem eingerichtet. Hier komme es allerdings öfter zu Problemen, erzählte Marbach.
7: Es ist so, es wurde hier ein Verkehrsleitsystem aufgebaut, um die Bürger immer in die Innenstadt zu führen. Leider nutzen manche das nicht und öffnen diese Verkehrsleiteinrichtung, was natürlich immer zu Behinderung auf der Baustelle führt. Und es ist für die Bauleute immer schwierig. Montag muss wieder alles immer geschlossen werden. In der Woche geht's, aber das Wochenende ist es halt so. Darum meine Bitte, man sieht ja jetzt, mit was von der Technik gearbeitet wird, dass die Bürger tatsächlich diese Verkehrsführung, die alle vorgesehen sind, auch begehen und nicht über die Baustelle laufen. Die Gefahr für einen Unfall oder einen Schaden, den der Bürger hat, der ist enorm groß.
3: Trotz einzelner Herausforderungen laufen die Arbeiten am ersten Bauabschnitt des Innenstadtrings derzeit weiter. Nach Angaben der Verantwortlichen sollen die geplanten Maßnahmen weiterhin im vorgesehenen Zeitrahmen umgesetzt werden. Die Baustelle wird das Stadtbild in Bitterfeld auf jeden Fall noch eine Zeit lang prägen.

0: geöffnet. Am 18. April wurden jegliche Besucher wie Eltern, Großeltern oder zukünftige Schüler von den Lehrern und schon älteren Schülern begrüßt. Dort präsentierte die Schule dann ihre besondere Art vom Unterrichten und weitere einzigartige Aspekte, die zum Alltag gehören. Zudem konnten sich alle Gäste von 10 bis 13 Uhr in den Gebäuden und auf dem Schulhof umgucken. Währenddessen konnten reichlich Fragen an Zugehörige der Schule gestellt werden. Aber auch für Essen ist gesorgt. An einem Buffet, welches die Eltern selber zusammenstellten, konnte man sich reichlich an den Leckereien bedienen.
1: Also die Eltern wollen natürlich immer wissen, wie unterrichten wir im Gegensatz zu einer Regelschule. Erstmal dieses Gemeinschaftsschulkonzept zu erklären, ist die eine Sache, das, was Sie mich ja schon gerade gefragt haben. Zum anderen geht es aber auch darum, einfach mal zu zeigen, wie arbeiten wir als freie Schule in Trägerschaft der Diakonie. Ich erzähle immer gerne, wir haben so drei Säulen unserer Arbeit. Das ist zum einen natürlich der evangelische Glauben, das evangelische Konzept. Das beinhaltet natürlich nicht nur das Religiöse, sondern auf der anderen Seite auch das Wertemodell, was wir hier so transportieren wollen. Also Nächstenliebe, dass wir uns respektieren gegenseitig, völlig unabhängig von Herkunft und Leistungsfähigkeit. Genauso ist es. Das Zweite ist dann immer, wo wir ganz klar auch unseren Fokus drauf legen, ist eine anschlussfähige Bildung, also dass die Kinder hier mit einem Schulabschluss oder mit einer Bildung rausgehen, wo sie dann die freie Wahl haben zwischen dem Gymnasium vielleicht oder auch natürlich einer Berufsausbildung, die möglichst hier in der Region stattfinden soll. Also unser Ziel ist es, dass wir der Wirtschaft hier in der Region was mitgeben oder was wiedergeben und dass wir die Kinder hier halten. Das ist unser Ziel. Und als Drittes, das gehört auch noch mit dazu, sind wir jetzt gerade dabei, sehr stark da zu schauen, dass wir hier Kooperationen aufbauen mit dem Bildungszentrum hier in Wolfen zum Beispiel, mit dem Chemiepark, aber auch mit lokaler kleiner Wirtschaft, um die Berufsvorbereitung möglichst zeitnah anzugehen. Ab der 5. Klasse geht das bei uns schon los mit dem Girls Boys Day und nach baut sich das dann auf. Und natürlich auch noch, dass wir der Diakonie was zurückgeben, also dass da auch in den Sozialberufen vielleicht nachfolgen hier schon entstehen.
0: Aber was unterscheidet diese beiden Schulen von den anderen? In Verbundenheit mit ihrem christlichen Profil wird auch mit Reformpädagogik gelehrt. Zusätzlich wird den Kindern im Laufe ihres Alltags beigebracht, wie man selbstständig und rücksichtsvoll handelt. Im Unterricht lernen die Schüler wichtige Grundsätze wie Hilfsbereitschaft und Freiheit. In jahrgangsübergreifenden Stammgruppen in der Grundschule werden Projekte für jedes Alter bearbeitet und dann in der Gemeinschaftsschule fortgesetzt. So kooperieren die Klassen als offenes Ganztagsmodell mit dem Hort.
2: Also besonders ist natürlich unser evangelisches Profil. Wir sind angelehnt an Maria Montessori und ganz besonders ist, dass wir in der Jahrgangsmischung lernen. Das heißt, die Kinder sind bei uns in den sogenannten Stammgruppen und lernen von Jahrgang 1 bis 4 bei uns in einer Stammgruppe. Na, unsere Kinder lernen zum Beispiel ganz viel mit Material, das sieht man hier am Raum. Wir lernen mit Montessori-Material, wir lernen auch mit selbst erstellten Materialien. Wir sind da sehr kreativ und fördern die Kinder individuell, das heißt am eigenen Lernstand. Ja, das, also wir, nicht im Gleichschritt.
0: Ein paar Zukunftsprojekte haben die Schulen schon geplant. Der Schulhof soll eine Erneuerung bekommen. Zum jetzigen Zeitpunkt sieht er noch recht kahl aus und die Schüler wünschen sich einen bunten Bereich, wo viel Platz zum Spielen und Abhängen ist. Mit einer grünen Wiese und ein paar Blumen lässt sich da schon etwas zeigen und die Schule kann wieder voller Glanz strahlen.
3: Also warum? Also wir wollen den Schulhof verändern, weil Sie sehen ja selber, der Schulhof ist nackig, trocken. Wir wollen mehr Wiese, mehr Blumen, damit sich die Kinder freuen, damit wir auch als Schule strahlen. Damit wir die Schule endlich mal ein bisschen auf Vordermann bringen. Genau wie Pflanzkübel und alles Sinn machen.
0: Gerade gehen 128 Schüler in die evangelische Grundschule und 63 auf die Gemeinschaftsschule. Absolventen gab es noch keine, aber dies soll sich dann bald ändern. Wer selber Interesse an einer Anmeldung hat, kann während der Sprechzeiten kurz im Sekretariat anrufen oder an einem Schnuppertag vorbeigucken, um die Schule ein bisschen besser kennenzulernen. Das beliebte Outlet-Center Halle Leipzig, The Style Outlets, feiert im April seinen 10. Geburtstag.

0: Geplant waren verschiedene Aktivitäten, die für jedes Alter ansprechend waren. Zunächst konnte man eine kleine Ausstellung zur Entstehung und Entwicklung des Centers besichtigen. Wichtige Persönlichkeiten wie Landrat Andi Grabner, Bürgermeisterin von Sandersdorf-Brehna, Steffi Siska und weitere wichtige Gäste grüßten die Besucher und hielten einen Vortrag. Ein besonderes Highlight war der Tortenanschnitt von Centermanager Robin Lippold. Kurz darauf konnten sich alle Teilnehmenden an den Getränken und dem kulinarischen Essen bedienen. Die Gelegenheit für Austausch und Networking war jederzeit vorhanden und Mitglieder des Centers waren für jede Frage bereit. Unsere Frage über den Anfang des Outlets wurde uns von Grabner in einem Interview beantwortet.
1: Ja, wir hatten ja hier einen, ich sag mal, Pep-Markt auf der grünen Wiese stehen, der eigentlich den Namen Markt nicht mehr verdiente, weil unterm Strich war nur noch Kaufland hier vor Ort und ich glaube ein, zwei kleinere Einzelhändler, aber das Gros war schon ausgezogen und die ETG als Inhaber machte sich Gedanken, was macht man mit solch einer Fläche und kam dann zu dem Entschluss, ein Outlet zu errichten, wo wir erstmal natürlich auf erheblichen Widerstand gestoßen sind. Nicht nur bei den Baugenehmigungsbehörden, sondern auch bei der IHK, bei den Städten Bitterfeld-Wolfen, Köthen, Leipzig, Halle, Dessau und so weiter. Die dann natürlich auch es so weit, ich sag mal in Anführungsstrichen, trieben, dass sie eine Klage gegen den Bau einreichten. Aber nach, ich glaube, anderthalb Jahren Verhandlungen und dergleichen wurden die Klagen abgewiesen. Es war ein gutes Zeichen. Seit dem Tag ging es positiv nach vorn und wir sehen das Ergebnis heute, 10 Jahre später. Das Center hat sich etabliert, ist eine große Bereicherung, nicht nur für die Stadt Sandersdorf-Brehna, sondern auch für die ganze Region Anhalt-Bitterfeld und darüber hinaus. Jährlich strömen etwa 1,6 Millionen Menschen hier in die Region, bringen auch einen Mehrwert mit, indem sie dann gastronomische Einrichtungen noch in der Region besuchen oder auch die Highlights, die wir kulturell, musikalisch, sportlich zu bieten haben. Also es ist schon ein tolles Ergebnis, was dann letzten Endes erreicht wurde.
0: Im Verlauf der Woche waren noch einige andere Projekte in Planung, die sich Bewohner aus der Region nicht entgehen ließen. Am Montag begann die Jubiläumswoche mit einer Popcorn-Aktion, bei der alle Shopper kostenloses Popcorn frisch aus der Maschine bekamen. Der Tag darauf wurde zum Matcha Day. An einer Matcha-Bar konnten verschiedene Kreationen des Trends probiert werden. Am Mittwoch liefen XXL Walking Acts wie Teddybären durch die Gänge, während Gäste sich von Schnellzeichnern porträtieren lassen konnten. In der zweiten Hälfte der Woche konnten sich Besucher in der Beauty Lounge gemütlich machen. Stylisten standen zur Verfügung und halfen mit Touch-ups und trendigen Looks. Auch für die Zukunft sind schon einige Projekte geplant.
2: Also insgesamt ist es so, wir haben aktuell eine Vermietungsquote von knapp 93%. Das heißt, bei uns geht es jetzt vor allen Dingen inhaltlich darum, das Markenportfolio insgesamt noch zu verbessern, punktuell über Vergrößerung bestehender Stores oder eben auch noch ein paar neue Konzepte. Und ist ein großes Thema für uns ist auch insgesamt nochmal die Aufenthaltsqualität des Kundenerlebnisses zu steigern, vor allen Dingen eben auch durch eine Erweiterung des gastronomischen Angebotes. Also wir arbeiten jetzt aktuell an einem neuen Konzept mit Frittenwerk, das wird im Juni eröffnen. Wir wollen aber auch darüber hinaus noch 1 bis 2 neue Gastronomiekonzepte für das Center haben, weil das für unsere Kunden enorm wichtig ist.
0: Ein paar Tage später wird dann ein Tag für Teenager und junge Erwachsene veranstaltet. Bis zu 50 Aussteller im Innenbereich des Gebäudes und 13 weitere draußen besuchen das Outlet und präsentieren ihren Beruf auf der Ausbildungsmesse. Rund 130 Schüler aus Rotsch und zahlreiche weitere Besucher kamen zur Messe, um einen besseren Einblick in Ausbildung und Beruf zu erhalten. Von Technik bis hin zum Sozialen war alles dabei. Es zeigt sich, für die umliegenden Dörfer und Städte ist solch eine Veranstaltung von großer Bedeutung. So auch in Sandersdorf-Brehna.
3: Ja, also wir sind jetzt im regelmäßigen Austausch. Wir treffen uns auch regelmäßig mit unseren Teams und spinnen auch gerne mal rum, mal gucken, was sich entwickelt. Die Job- und Ausbildungsmesse ist so jetzt der erste große Aufschlag, den wir gemeinsam machen wollen. Aber wir haben noch sehr, sehr viele Ideen. Ich glaube, da kann man noch gespannt bleiben.
0: Neben dem Center hier in Sandersdorf-Brehna gibt es 17 weitere Standorte, die alle vom selben Eigentümer betrieben werden. Das spanische Immobilienunternehmen Nainva konzentriert sich seit seiner Gründung auf die Entwicklung, Investitionen und das Management von Outlet-Centern. Aus diesem Anlass war auch der Eigentümer an diesem besonderen Tag vor Ort.
4: Die Firma ist sehr zufrieden mit dem Center und wir freuen uns, hier nach Deutschland zu unseren Kollegen, den Ämtern und den Kunden zu kommen. Es ist eine sehr erfolgreiche Geschichte mit stark ansteigender Entwicklung, einem aktiven Management und Marketing sowie neu eingeführten Marken und Aktivitäten. Unser Ziel bleibt es, mit diesem Team und den Partnern weiterzuarbeiten, das Center mit in die Region einzubeziehen und sehr relevant für die Umgebung und die Kunden zu bleiben. Also werden wir weiter hart arbeiten. Ich bin sehr zufrieden damit und freue mich über diese Feier.
0: Mit zahlreichen Aktionen, Gästen und neuen Projekten wurde deutlich: Auch nach 10 Jahren bleibt das Outlet Center ein wichtiger Treffpunkt für Shopping, Begegnung und regionale Entwicklung.
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8: Die Idee kommt direkt aus der Region. Die Köthener Wirtschaft wünscht sich seit Jahren eine gemeinsame Plattform und genau die soll jetzt entstehen. Vor kurzem wurde auf dem Marktplatz das Konzept für eine neue Berufs- und Gewerbeschau vorgestellt. Hinter dem Projekt stehen mehrere starke Partner, die Industrie- und Handelskammer, die Handwerkskammer, die Stadt Köthen, die Bundesagentur für Arbeit sowie die lokale Wirtschaftsförderung und die Werbegemeinschaft. Ziel ist es, Unternehmen, Fachkräfte und Nachwuchs zusammenzubringen, direkt im Herzen der Stadt.
9: Wir haben geplant, dass das komplette Gewerbe von Köthen sich präsentiert, und zwar in der Innenstadt. Wir haben sehr viel Platz organisiert und sagen wir mal so gesichert. Ich möchte natürlich gerne noch mehr Platz sichern. Wir wollen jegliches Handwerk hier haben, wir wollen jegliches, den Gewerbetreibenden, Handel. Jeder soll sich hier präsentieren, zeigen, was gibt es in Köthen, was wird hier produziert, welche Arbeitsplätze gibt es hier. Also wir wollen auch die Berufsschulen und die Hochschule gerne mitnehmen, um zu zeigen, was ist alles hier.
8: Gerade für Schülerinnen und Schüler, aber auch für Jobsuchende soll die Veranstaltung eine wichtige Anlaufstelle werden. Unternehmen können sich vorstellen, Kontakte knüpfen und Nachwuchs gewinnen. Die Vorbereitungen laufen bereits und das Interesse ist groß.
9: Also die Resonanz bisher, egal wo wir es angesprochen haben, war sehr, sehr hoch. Viele wollten sich auch schon anmelden. Also wir haben erstmal eine Internetseite geschaffen, worüber man sich jetzt anmelden kann, damit das gebündelt kommt, weil sonst hätten wir das gar nicht handeln können. Bei unserem Werbefrühstück kam schon sehr, sehr gute Resonanz. Die IHK hat schon sehr, sehr gute Resonanz auf ihren Veranstaltungen dazu bekommen. Und es wurde uns auch ja ständig herangetragen, dass wir mal sowas machen sollen. Also wir sind da sehr, sehr positiver Dinge.
8: Die Berufs- und Gewerbeschau soll am 13. März 2027 stattfinden. Als neues Format für Austausch, Vernetzung und Perspektiven mitten in Köthen.
10: Ja, hier gibt es jede Menge und das müssen wir noch zeigen.
11: Musik, Hafenflair und jede Menge Informationen zur Zukunft direkt an der Elbe. Beim Flanieren am Stadthafen konnten sich Besucher am vergangenen Wochenende über die Entwicklung der neuen Hafenpromenade in Lutherstadt-Wittenberg informieren. Die Stadt hat im Rahmen des Tages der Städtebauförderung eingeladen und viele Interessierte nutzten die Gelegenheit, um sich direkt vor Ort ein Bild vom aktuellen Bauvorschritt zu machen. Zwischen Elbe, alten Hafenanlagen und neuer Promenade entsteht hier in den kommenden Jahren ein völlig neuer Freizeitbereich. Ziel ist es, die Innenstadt stärker mit dem Wasser zu verbinden. Mit Aufenthaltsflächen, Spielmöglichkeiten und neuen Wegen für Fußgänger und Radfahrer.
12: Wir stehen hier an der Hafenpromenade und im Hintergrund sehen wir unsere Terrasse West, wie wir sie benennen. Auf der anderen Seite kommt die Terrasse Ost, der Promenadenplatz, der noch im Bau ist. Und ja, wir haben letztendlich, wollen wir unsere Außenbereiche bis an die Kernstadt Anna am Elbufer vorbeibringen, dass wir hier wasserseitig auch den Elberadweg langlaufen lassen. Und als Grundlage dafür haben wir dieses Freiraumkonzept Hafenpromenade geschaffen, 21 auch durch unseren Stadtrat beschlossen. Ja, und unser Ziel ist es hier auch jährlich eine Veranstaltung stattfinden zu lassen, um unsere Bürger auch tatsächlich mal dieses Feeling hier am Wasser erleben zu lassen, was man ja so in der Kernstadt nicht unbedingt wahrnimmt.
11: Noch ist vieles Baustelle, doch die Planungen gehen Schritt für Schritt voran. Besonders Familien sollen künftig profitieren. Direkt an der Promenade entsteht aktuell ein großer Spielplatz mit maritimen Charakter.
13: Es wird ein großes Spielboot, also das ist eine Anlehnung an diese alten Kähne, die hier früher die Elbe hoch und runter gefahren sind, sogenannte Katzbuckelkähne. Und die wurden eben damals so bezeichnet, weil die Silhouette eben so ein bisschen zeigt, so ein bisschen, die waren so ein bisschen gekrümmt und so ist das angelegt. So war der Entwurf von einem Planungsbüro und so, da wollen wir eben hin, weil wir eben hier die Elbe haben und dass wir das so ein bisschen anlehnen. Ja, das ist schon ein sehr komplexes Spielgerät mit vielen Sachen, wo Kinder jetzt zum Beispiel so an Ketten irgendwelche Eimer hochziehen können oder sowas. Also es wird schon mit Sonnensegel noch für als Sonnenschutz und sowas. Also es werden viele Spieleangebote sind. Und ansonsten entsteht noch ein Hafensofa, das ist dann quasi vis-à-vis zu dem Spielschiff. Das ist dann auf der anderen Seite des Radweges, damit man sich da hinsetzen kann, relaxen kann und auch Richtung Schutzhafen gucken kann, was wir hier vorfinden.
11: Auch der Elbe-Radweg wird im Zuge der Arbeiten ausgebaut. Gleichzeitig sollen historische Elemente des alten Hafens erhalten bleiben.
13: Die Besonderheit ist hier, wir haben hier eine alte Bestandsgleisanlage von, war ja mal ehemals Industrielände. Und diese Gleisanlage bleibt doch so im Bestand bestehen, wird jetzt eingepflastert Also werden Läufer reingesetzt und dann entstehen da zwei Asphaltbänder, eins vom Fußweg, also fußläufig, und dann für die Radfahrer. Weil wir sind ja hier auf dem Elbradweg.
11: Neben Freizeit und Erholung spielt auch das Thema Wohnen eine große Rolle. Direkt am Stadthafen plant die WIWOG ein neues Mehrfamilienhaus mit Blick auf die Elbe. Das Interesse daran ist offenbar schon jetzt

0: 27 vorgesehen.
1: Wir haben 2 bis 4 Raumwohnungen. Die kleinste Wohnung hat ca. 65 Quadratmeter, die größte Wohnung hat 116 Quadratmeter.
0: Bis die komplette Verbindung zwischen Stadthafen und Altstadt fertig ist, wird allerdings noch einige Zeit vergehen. Doch die Richtung ist klar. Mehr Aufenthaltsqualität, mehr Grün und ein neues Leben am Wasser.
2: Wir sind jetzt so, denke ich, im ersten Drittel. 2 Drittel bis zur Kernstadt liegen noch vor uns. Dieses Jahr zum Ende soll ja noch unser Spielplatz fertig werden. Und ja, dann müssen wir erstmal wieder weitere Fördermittel akquirieren. Und kann ich noch keine bestimmte Zeit sagen, aber wir sind dran, dass wir da wirklich zügig voranschreiten. Und was ich vielleicht noch ergänzend sagen muss, wir haben, also das sind ja unsere ersten Bauabschnitte, dass wir hier unsere Hochwasserschutzmauer gebaut haben. Das ist diese rote Mauer mit dem wasserseitigen Elberadweg. Ja, und das, der nächste Baustein jetzt der Spielplatz. Und dann wird sich auch ein Teilbereich erstmal in der Erweiterung, also Verbreiterung des Weges widerspiegeln und dann immer noch so Teilbereiche mit anschließen.
0: Mit Musik, Gesprächen und direktem Blick auf die Elbe wurde heute also nicht nur gefeiert, sondern auch ein Blick in die Zukunft geworfen. Die Hafenpromenade soll in den kommenden Jahren zu einem neuen Treffpunkt für Wittenberger und Gäste werden. Mitten zwischen Stadt und Fluss.
3: Am Dienstag, dem 21. April, fand an der Förderschule Sonnenland in Bitterfeld-Wolfen eine Scheckübergabe in Höhe von 1.000 Euro statt. Übergeben wurden die Gelder durch den Landkreis Anhalt-Bitterfeld und die ÖSA-Versicherung. Zunächst waren nur 860 Euro vorgesehen. Diese wurden allerdings durch eine Spende von Thomas Morsch von der ÖSA um weitere 140 Euro erhöht. Eine Verwendung für das Geld habe man auch schon in Planung.
4: Wir werden mit diesen Geldern unseren Schulhof weiter ausgestalten und werden Sitzgelegenheiten für unsere Schüler anschaffen, damit sie sich im Nachmittagsbereich und in den Pausen nicht nur, ich sag mal, körperlich betätigen können, sondern auch eine Ruhestätte zum Unterhalten, zum Kommunizieren finden, in der sie sich zum Teil auch zurückhalten können. Und wir werden diese Sitzgelegenheiten so beschaffen, dass auch unsere körperlich beeinträchtigten Schüler darauf Platz nehmen können und das ohne große Hilfe, sondern dass sie sich genauso wohlfühlen und eben mal aus ihren Geräten, Mobilitätsgeräten herauskommen.
3: Auch die 6 weiteren Förderschulen im Landkreis wolle man in diesem Jahr mit den verfügbar gewordenen Mitteln unterstützen. Bei diesen Geldern handelt es sich um Spendengelder aus der Gewinnbeteiligung der ÖSA. Was genau es damit auf sich hat, erklärte Morsch vor Ort.
5: Ja, ich betreue den Landkreis in Versicherungsfragen um das Thema Gebäude- und Inhaltsversicherung im Großen und Ganzen. Und die ÖSA gibt bei guter Schadenquote eine erfolgsabhängige Gewinnbeteiligung an die Kommunen zurück, in dem Moment auch an den Landkreis. Und da wurde bei der letzten Übergabe beim Landkreis mit Herrn Grabner besprochen, dass wir das wieder für soziale Projekte nutzen. In dem Moment für die Förderschulen und in dem Moment heute halt hier bei der Sonnenlandschule dann den ersten Teil des Geldes sozusagen zu übergeben.
3: Aus einer Pressemitteilung des Landkreises geht hervor, dass von Seiten der Versicherung und des Landkreises auch die Bereitschaft bestehe, die Spendengelder noch weiter aufzustocken, sollten sie für die geplanten Anschaffungen der Sitzmöglichkeiten nicht ausreichen.
6: Ich mache mir jedes Jahr Gedanken, was wir mit diesen Geldern, ich sag mal, machen. Wir wollen sie nicht einfach im großen Haushalt verpuffen lassen, sondern sie sollen schon nachhaltig auch angebracht werden, sodass wir dort investieren, wo es tatsächlich auch Sinn macht und wo es gut ist. Und das ist bei unseren Kindern. Und deswegen sind dieses Jahr die Förderschulen dran. Und da freue ich mich, dass wir hier heute 860 Euro von der ÖSA übergeben konnten. Wie gesagt, das sind Gelder, die wir zurückerstattet bekommen, wenn die Schäden, die verursacht wurden, sich in Grenzen halten.
3: Mit der Scheckübergabe wurde die Unterstützung der Schulen im Landkreis Anhalt-Bitterfeld erneut sichtbar gemacht. Gleichzeitig betonten die Beteiligten die Bedeutung solcher Förderungen für den schulischen Alltag. Auch künftig wolle man die Einrichtungen im Rahmen der verfügbaren Möglichkeiten weiter unterstützen.

0: Vor gut einem Monat fand auf der Baustelle zum neuen Innenstadtring in Bitterfeld der symbolische Spatenstich statt. Wie bereits berichtet, geht es in Bauabschnitt 1 vor allem um die Verlegung von Rohren und Leitungen. Aber wie sieht es aktuell auf der Baustelle aus?
1: Ja, hier in Bitterfeld im Innenstadtring sind wir zurzeit dabei, alle unterirdischen Versorgungsleitungen neu zu verlegen. Das heißt, wir haben Trinkwasser, Gasleitungen neu verlegt, Telekom und wir werden ja auch den nächsten Schritt angehen und den Schmutzwasserkanal neu verlegen. Wenn das alles erledigt ist, kann man schon im Hintergrund sehen, dass die Brücke vorbereitet wird. Es werden Bohrpfähle gesetzt, um dann mal später die Brücke im Sommer da aufzulegen. Es sind ca. 8 Bohrpfähle werden gesetzt bis zu ca. 10 Meter Tiefe, um dann die Brücke aufzulegen.
0: Die ursprüngliche Reihenfolge der Bauvorhaben habe man aufgrund unvorhergesehener Problematiken etwas umplanen müssen. Man sei aber dennoch zuversichtlich, den angesetzten Zeitplan für diesen Bauabschnitt einhalten zu können.
1: Wir hatten einen straffen Zeitplan, mussten den aber umbauen, weil wir relativ viele unbekannte Leitungen gefunden haben. Also hier waren Kabel drin und Abwasserleitungen, die nirgendwo im Bestand eingetragen wurden. Und die mussten erstmal sortiert werden, umverlegt werden, sodass wir im Prinzip diese Arbeiten vorgezogen haben und die Brückenbauarbeiten nach hinten verschoben haben. Das heißt, wir haben eigentlich noch den Zeitplan drin, wir haben nur die Arbeiten umprogrammiert.
0: Zum Spatenstich am 9. April versicherte Armin Schenk, dass der Zugang zur Innenstadt trotz Baustelle immer gewährleistet bleiben werde. Aus diesem Grund wurde ein Verkehrsleitsystem eingerichtet. Hier komme es allerdings öfter zu Problemen, erzählte Marbach.
1: Es ist so, es wurde hier ein Verkehrsleitsystem aufgebaut, um die Bürger immer in die Innenstadt zu führen. Leider nutzen manche das nicht und öffnen diese Verkehrsleiteinrichtung, was natürlich immer zu Behinderungen auf der Baustelle führt. Und es ist für die Bauleute immer schwierig. Montag muss wieder alles immer geschlossen werden. In der Woche geht's, aber das Wochenende ist es halt so. Darum meine Bitte, man sieht ja jetzt, mit was von der Technik gearbeitet wird, dass die Bürger tatsächlich diese Verkehrsführung, die alle vorgesehen sind, auch begehen und nicht über die Baustelle laufen. Die Gefahr für einen Unfall oder einen Schaden, den der Bürger hat, der ist enorm groß.
0: Trotz einzelner Herausforderungen laufen die Arbeiten am ersten Bauabschnitt des Innenstadtrings derzeit weiter. Nach Angaben der Verantwortlichen sollen die geplanten Maßnahmen weiterhin im vorgesehenen Zeitrahmen umgesetzt werden. Die Baustelle wird das Stadtbild in Bitterfeld auf jeden Fall noch eine Zeit lang prägen.

0: An der evangelischen Grundschule und an der Gemeinschaftsschule Wolfen wurden wieder die Türen geöffnet. Am 18. April wurden jegliche Besucher wie Eltern, Großeltern oder zukünftige Schüler von den Lehrern und schon älteren Schülern begrüßt. Dort präsentierte die Schule dann ihre besondere Art vom Unterrichten und weitere einzigartige Aspekte, die zum Alltag gehören. Zudem konnten sich alle Gäste von 10 bis 13 Uhr in den Gebäuden und auf dem Schulhof umgucken. Währenddessen konnten reichlich Fragen an Zugehörige der Schule gestellt werden. Aber auch für Essen ist gesorgt. An einem Buffet, welches die Eltern selber zusammenstellten, konnte man sich reichlich an den Leckereien bedienen.
1: Also die Eltern wollen natürlich immer wissen, wie unterrichten wir im Gegensatz zu einer Regelschule. Erstmal dieses Gemeinschaftsschulkonzept zu erklären, ist die eine Sache, das, was Sie mich ja schon gerade gefragt haben. Zum anderen geht es aber auch darum, einfach mal zu zeigen, wie arbeiten wir als freie Schule in Trägerschaft der Diakonie. Ich erzähle immer gerne, wir haben so drei Säulen unserer Arbeit. Das ist zum einen natürlich der evangelische Glauben, das evangelische Konzept. Das beinhaltet natürlich nicht nur das Religiöse, sondern auf der anderen Seite auch das Wertemodell, was wir hier so transportieren wollen. Also Nächstenliebe, dass wir uns respektieren gegenseitig, völlig unabhängig von Herkunft und Leistungsfähigkeit. Genauso ist es. Das Zweite ist dann immer, wo wir ganz klar auch unseren Fokus drauf legen, ist eine anschlussfähige Bildung. Also, dass die Kinder hier mit einem Schulabschluss oder mit einer Bildung rausgehen, wo sie dann die freie Wahl haben zwischen dem Gymnasium vielleicht oder auch natürlich einer Berufsausbildung, die möglichst hier in der Region stattfinden soll. Also unser Ziel ist es, dass wir der Wirtschaft hier in der Region was mitgeben oder was wiedergeben und dass wir die Kinder hier halten. Das ist unser Ziel. Und als Drittes, das gehört auch noch mit dazu, sind wir jetzt gerade dabei, sehr stark da zu schauen, dass wir hier Kooperationen aufbauen mit dem Bildungszentrum hier in Wolfen zum Beispiel, mit dem Chemiepark, aber auch mit lokaler kleiner Wirtschaft, um die Berufsvorbereitung möglichst zeitnah anzugehen. Ab der 5. Klasse geht das bei uns schon los mit dem Girls Boys Day und nach baut sich das dann auf. Und natürlich auch noch, dass wir der Diakonie was zurückgeben, also dass da auch in den Sozialberufen vielleicht Nachfolgen hier schon entstehen.
0: Aber was unterscheidet diese beiden Schulen von den anderen? In Verbundenheit mit ihrem christlichen Profil wird auch mit Reformpädagogik gelehrt. Zusätzlich wird den Kindern im Laufe ihres Alltags beigebracht, wie man selbstständig und rücksichtsvoll handelt. Im Unterricht lernen die Schüler wichtige Grundsätze wie Hilfsbereitschaft und Freiheit. In jahrgangsübergreifenden Stammgruppen in der Grundschule werden Projekte für jedes Alter bearbeitet und dann in der Gemeinschaftsschule fortgesetzt. So kooperieren die Klassen als offenes Ganztagsmodell mit dem Hort.
2: Also besonders ist natürlich unser evangelisches Profil. Wir sind angelehnt an Maria Montessori und ganz besonders ist, dass wir in der Jahrgangsmischung lernen. Das heißt, die Kinder sind bei uns in den sogenannten Stammgruppen und lernen von Jahrgang 1 bis 4 bei uns in einer Stammgruppe. Na, unsere Kinder lernen zum Beispiel ganz viel mit Material, das sieht man hier im Raum. Wir lernen mit Montessori-Material, wir lernen auch mit selbst erstellten Materialien. Wir sind da sehr kreativ und fördern die Kinder individuell, das heißt am eigenen Lernstand. Ja, das also nicht im Gleichschritt.
0: Ein paar Zukunftsprojekte haben die Schulen schon geplant. Der Schulhof soll eine Erneuerung bekommen. Zum jetzigen Zeitpunkt sieht er noch recht kahl aus und die Schüler wünschen sich einen bunten Bereich, wo viel Platz zum Spielen und Abhängen ist. Mit einer grünen Wiese und ein paar Blumen lässt sich da schon etwas zeigen und die Schule kann wieder voller Glanz strahlen.
3: Also warum? Also wir wollen den Schulhof verändern, weil Sie sehen ja selber, der Schulhof ist nackig, trocken. Wir wollen mehr Wiese, mehr Blumen, damit sich die Kinder freuen, damit wir auch als Schule strahlen. Damit wir die Schule endlich mal ein bisschen auf Vordermann bringen. Genau wie Pflanzkübel und alles Sinn machen.
0: Gerade gehen 128 Schüler in die evangelische Grundschule und 63 auf die Gemeinschaftsschule. Absolventen gab es noch keine, aber dies soll sich dann bald ändern. Wer selber Interesse an einer Anmeldung hat, kann während der Sprechzeiten kurz im Sekretariat anrufen oder an einem Schnuppertag vorbeigucken, um die Schule ein bisschen besser kennenzulernen.

0: Das beliebte Outlet-Center Halle Leipzig, The Style Outlets, feiert im April seinen 10. Geburtstag. Geplant waren verschiedene Aktivitäten, die für jedes Alter ansprechend waren. Zunächst konnte man eine kleine Ausstellung zur Entstehung und Entwicklung des Centers besichtigen. Wichtige Persönlichkeiten wie Landrat Andi Grabner, Bürgermeisterin von Sandersdorf-Brehner Steffi Siska und weitere wichtige Gäste grüßten die Besucher und hielten einen Vortrag. Ein besonderes Highlight war der Tortenanschnitt von Centermanager Robin Lippold. Kurz darauf konnten sich alle Teilnehmenden an den Getränken und dem kulinarischen Essen bedienen. Die Gelegenheit für Austausch und Networking war jederzeit vorhanden und Mitglieder des Centers waren für jede Frage bereit. Unsere Frage über den Anfang des Outlets wurde uns von Grabner in einem Interview beantwortet.
1: Ja, wir hatten ja hier einen, ich sag mal, Pep-Markt auf der grünen Wiese stehen, der eigentlich den Namen Markt nicht mehr verdiente, weil unterm Strich war nur noch Kaufland hier vor Ort und ich glaube ein, zwei kleinere Einzelhändler, aber das Gros war schon ausgezogen und die ETG als Inhaber machte sich Gedanken, was macht man mit solch einer Fläche und kam dann zu dem Entschluss, ein Outlet zu errichten, wo wir erstmal natürlich auf erheblichen Widerstand gestoßen sind. Nicht nur bei den Baugenehmigungsbehörden, sondern auch bei der IHK, bei den Städten Bitterfeld-Wolfen, Köthen, Leipzig, Halle, Dessau und so weiter. Die dann natürlich auch es so weit, ich sag mal in Anführungsstrichen, trieben, dass sie eine Klage gegen den Bau einreichten. Aber nach, ich glaube, anderthalb Jahren Verhandlungen und dergleichen wurden die Klagen abgewiesen. Es war ein gutes Zeichen. Seit dem Tag ging es positiv nach vorn und wir sehen das Ergebnis heute, 10 Jahre später. Das Center hat sich etabliert, ist eine große Bereicherung, nicht nur für die Stadt Sandersdorf-Brehna, sondern auch für die ganze Region Anhalt-Bitterfeld und darüber hinaus. Jährlich strömen etwa 1,6 Millionen Menschen hier in die Region, bringen auch einen Mehrwert mit, indem sie dann gastronomische Einrichtungen noch in der Region besuchen oder auch die Highlights, die wir kulturell, musikalisch, sportlich zu bieten haben. Also es ist schon ein tolles Ergebnis, was dann letzten Endes erreicht wurde.
0: Im Verlauf der Woche waren noch einige andere Projekte in Planung, die sich Bewohner aus der Region nicht entgehen ließen. Am Montag begann die Jubiläumswoche mit einer Popcorn-Aktion, bei der alle Shopper kostenloses Popcorn frisch aus der Maschine bekamen. Der Tag darauf wurde zum Matcha Day. An einer Matcha-Bar konnten verschiedene Kreationen des Trends probiert werden. Am Mittwoch liefen XXL-Walking-Acts wie Teddybären durch die Gänge, während Gäste sich von Schnellzeichnern porträtieren lassen konnten. In der zweiten Hälfte der Woche konnten sich Besucher in der Beauty Lounge gemütlich machen. Stylisten standen zur Verfügung und halfen mit Touch-ups und trendigen Looks. Auch für die Zukunft sind schon einige Projekte geplant.
2: Also insgesamt ist es so, wir haben aktuell eine Vermietungsquote von knapp 93%. Das heißt, bei uns geht es jetzt vor allen Dingen inhaltlich darum, das Markenportfolio insgesamt noch zu verbessern, punktuell über Vergrößerung bestehender Stores oder eben auch noch ein paar neue Konzepte. Und ein großes Thema für uns ist auch insgesamt nochmal die Aufenthaltsqualität des Kundenerlebnisses zu steigern, vor allen Dingen eben auch durch eine Erweiterung des gastronomischen Angebotes. Also wir arbeiten jetzt aktuell an einem neuen Konzept mit Frittenwerk, das wird im Juni eröffnen. Wir wollen aber auch darüber hinaus noch 1 bis 2 neue Gastronomiekonzepte für das Center haben, weil das für unsere Kunden enorm wichtig ist.
0: Ein paar Tage später wird dann ein Tag für Teenager und junge Erwachsene veranstaltet. Bis zu 50 Aussteller im Innenbereich des Gebäudes und 13 weitere draußen besuchen das Outlet und präsentieren ihren Beruf auf der Ausbildungsmesse. Rund 130 Schüler aus Rotsch und zahlreiche weitere Besucher kamen zur Messe, um einen besseren Einblick in Ausbildung und Beruf zu erhalten. Von Technik bis hin zum Sozialen war alles dabei. Es zeigt sich, für die umliegenden Dörfer und Städte ist solch eine Veranstaltung von großer Bedeutung. So auch in Sandersdorf-Brehna.
3: Ja, also wir sind jetzt im regelmäßigen Austausch, wir treffen uns auch regelmäßig mit unseren Teams und spinnen auch gerne mal rum, mal gucken, was sich entwickelt. Die Job- und Ausbildungsmesse ist so jetzt der erste große Aufschlag, den wir gemeinsam machen wollen, aber wir haben noch sehr, sehr viele Ideen. Ich glaube, da kann man noch gespannt bleiben.
0: Neben dem Center hier in Sandersdorf-Brehna gibt es 17 weitere Standorte, die alle vom selben Eigentümer betrieben werden.

0: spanische Immobilienunternehmen Nine Wah konzentriert sich seit seiner Gründung auf die Entwicklung, Investitionen und das Management von Outlet-Centern. Aus diesem Anlass war auch der Eigentümer an diesem besonderen Tag vor Ort.
1: Die Firma ist sehr zufrieden mit dem Center und wir freuen uns, hier nach Deutschland zu unseren Kollegen, den Ämtern und den Kunden zu kommen. Es ist eine sehr erfolgreiche Geschichte mit stark ansteigender Entwicklung, einem aktiven Management und Marketing sowie neu eingeführten Marken und Aktivitäten. Unser Ziel bleibt es, mit diesem Team und den Partnern weiterzuarbeiten, das Center mit in die Region einzubeziehen und sehr relevant für die Umgebung und die Kunden zu bleiben. Also werden wir weiter hart arbeiten. Ich bin sehr zufrieden damit und freue mich über diese Feier.
0: Mit zahlreichen Aktionen, Gästen und neuen Projekten wurde deutlich: Auch nach 10 Jahren bleibt das Outlet Center ein wichtiger Treffpunkt für Shopping, Begegnung und regionale Entwicklung.
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5: Die Idee kommt direkt aus der Region. Die Köthener Wirtschaft wünscht sich seit Jahren eine gemeinsame Plattform und genau die soll jetzt entstehen. Vor kurzem wurde auf dem Marktplatz das Konzept für eine neue Berufs- und Gewerbeschau vorgestellt. Hinter dem Projekt stehen mehrere starke Partner, die Industrie- und Handelskammer, die Handwerkskammer, die Stadt Köthen, die Bundesagentur für Arbeit sowie die lokale Wirtschaftsförderung und die Werbegemeinschaft. Ziel ist es, Unternehmen, Fachkräfte und Nachwuchs zusammenzubringen, direkt im Herzen der Stadt.
6: Wir haben geplant, dass das komplette Gewerbe von Köthen sich präsentiert, und zwar in der Innenstadt. Wir haben sehr viel Platz organisiert und sozusagen mal so gesichert, Ich möchte natürlich gerne noch mehr Platz sichern. Wir wollen jegliches Handwerk hier haben, wir wollen jegliches, jeden Gewerbetreibenden, Handel. Jeder soll sich hier präsentieren, zeigen, was gibt es in Köthen, was wird hier produziert, welche Arbeitsplätze gibt es hier. Also wir wollen auch die Berufsschulen und die Hochschule gerne mitnehmen, um zu zeigen, was ist alles hier.
5: Gerade für Schülerinnen und Schüler, aber auch für Jobsuchende soll die Veranstaltung eine wichtige Anlaufstelle werden. Unternehmen können sich vorstellen, Kontakte knüpfen und Nachwuchs gewinnen. Die Vorbereitungen laufen bereits und das Interesse ist groß.
6: Also die Resonanz bisher, egal wo wir es angesprochen haben, war sehr, sehr hoch. Viele wollten sich auch schon anmelden. Also wir haben erstmal eine Internetseite geschaffen, worüber man sich jetzt anmelden kann, damit das gebündelt kommt, weil sonst hätten wir das gar nicht handeln können. Bei unserem Werbefrühstück kam schon sehr, sehr gute Resonanz. Die IHK hat schon sehr, sehr gute Resonanz auf ihren Veranstaltungen dazu bekommen. Und es wurde uns auch ja ständig herangetragen, dass wir mal sowas machen sollen. Also wir sind da sehr, sehr positiver Dinge.
5: Die Berufs- und Gewerbeschau soll am 13. März 2027 stattfinden. Als neues Format für Austausch, Vernetzung und Perspektiven. Mitten in Köthen.
7: Ja, hier gibt es jede Menge. Und das müssen wir noch zeigen.
8: Musik, Hafenflair und jede Menge Informationen zur Zukunft direkt an der Elbe. Beim Flanieren am Stadthafen konnten sich Besucher am vergangenen Wochenende über die Entwicklung der neuen Hafenpromenade in Lutherstadt-Wittenberg informieren. Die Stadt hat im Rahmen des Tages der Städtebauförderung eingeladen und viele Interessierte nutzten die Gelegenheit, um sich direkt vor Ort ein Bild vom aktuellen Bauvorschritt zu machen. Zwischen Elbe, alten Hafenanlagen und neuer Promenade entsteht hier in den kommenden Jahren ein völlig neuer Freizeitbereich. Ziel ist es, die Innenstadt stärker mit dem Wasser zu verbinden. Mit Aufenthaltsflächen, Spielmöglichkeiten und neuen Wegen für Fußgänger und Radfahrer.
9: Wir stehen hier an der Hafenpromenade und im Hintergrund sehen wir unsere Terrasse West, wie wir sie benennen. Auf der anderen Seite kommt die Terrasse Ost, der Promenadenplatz, der noch im Bau ist. Und ja, wir haben letztendlich, wollen wir unsere Außenbereiche bis an die Kernstadt Anna am Elbufer vorbeibringen, dass wir hier wasserseitig auch den Elberadweg langlaufen lassen. Und als Grundlage dafür haben wir dieses Freiraumkonzept Hafenpromenade geschaffen, 21 auch durch unseren Stadtrat beschlossen. Ja, und unser Ziel ist es hier auch jährlich eine Veranstaltung stattfinden zu lassen, um unsere Bürger auch tatsächlich mal dieses Feeling hier am Wasser erleben zu lassen, was man ja so in der Kernstadt nicht unbedingt wahrnimmt.
8: Noch ist vieles Baustelle, doch die Planungen gehen Schritt für Schritt voran. Besonders Familien sollen künftig profitieren. Direkt an der Promenade entsteht aktuell ein großer Spielplatz mit maritimen Charakter.
10: Es wird ein großes Spielboot, also das ist eine Anlehnung an diese alten Kähne, die hier früher die Elbe hoch und runter gefahren sind, sogenannte Katzbuckelkähne. Und die wurden eben damals so bezeichnet, weil die Silhouette eben so ein bisschen zeigt, so ein bisschen, die waren so ein bisschen gekrümmt und so ist das angelegt. So war der Entwurf von einem Planungsbüro und so, da wollen wir eben hin, weil wir eben hier die Elbe haben und dass wir das so ein bisschen anlehnen. Ja, das ist schon ein sehr komplexes Spielgerät mit vielen Sachen, wo Kinder jetzt zum Beispiel so an Ketten irgendwelche Eimer hochziehen können oder sowas. Also es wird schon mit Sonnensegel noch für als Sonnenschutz und sowas. Also es werden viele Spieleangebote sind. Und ansonsten entsteht noch ein Hafensofa, das ist dann quasi vis-à-vis zu dem Spielschiff. Das ist dann auf der anderen Seite des Radweges, damit man sich da hinsetzen kann, relaxen kann und auch Richtung Schutzhafen gucken kann, was wir hier vorfinden.
8: Auch der Elbe-Radweg wird im Zuge der Arbeiten ausgebaut. Gleichzeitig sollen historische Elemente des alten Hafens erhalten bleiben.
10: Die Besonderheit ist hier, wir haben hier eine alte Bestandsgleisanlage von, war ja mal ehemals Industrielände. Und diese Gleisanlage bleibt doch so im Bestand bestehen, wird jetzt eingepflastert also werden Läufer eingesetzt und dann entstehen da zwei Asphaltbänder, eins vom Fußweg, also fußläufig, und dann für die Radfahrer, weil wir sind ja hier auf dem Elbradweg.
8: Neben Freizeit und Erholung spielen

0: spielt auch das Thema Wohnen eine große Rolle. Direkt am Stadthafen plant die WeWork ein neues Mehrfamilienhaus mit Blick auf die Elbe. Das Interesse daran ist offenbar schon jetzt enorm.
1: Das Interesse an diesem Neubauvorhaben ist sehr groß. Wir haben schon über 150 Interessenten auf unserer Warteliste. Die haben wir auch alle aktiv zu der heutigen Veranstaltung eingeladen, weil unser Flyer ganz neu gedruckt ist und wir heute das erste Mal die Grundrisse wirklich mit ein paar Maßen auch bekannt geben. Und die Veranstaltung startete ja 13 Uhr, jetzt ist es 14.30 Uhr und ich hatte bisher dauerhaft zu tun, also es reicht nicht ab.
0: Geplant sind 26 Mietwohnungen mit 2 bis 4 Zimmern. Der Baustart erfolgte bereits im März. Die Fertigstellung ist für Ende 2027 vorgesehen.
1: Wir haben 2 bis 4 Raumwohnungen. Die kleinste Wohnung hat ca. 65 Quadratmeter, die größte Wohnung hat 116 Quadratmeter.
0: Bis die komplette Verbindung zwischen Stadthafen und Altstadt fertig ist, wird allerdings noch einige Zeit vergehen. Doch die Richtung ist klar. Mehr Aufenthaltsqualität, mehr Grün und ein neues Leben am Wasser.
2: Wir sind jetzt so, denke ich, im ersten Drittel. 2 Drittel bis zur Kernstadt liegen noch vor uns. Dieses Jahr zum Ende soll ja noch unser Spielplatz fertig werden. Und ja, dann müssen wir erstmal wieder weitere Fördermittel akquirieren. Und kann ich noch keine bestimmte Zeit sagen, aber wir sind dran, dass wir da wirklich zügig voranschreiten. Und was ich vielleicht noch ergänzend sagen muss, wir haben, also das sind ja unsere ersten Bauabschnitte, dass wir hier unsere Hochwasserschutzmauer gebaut haben. Das ist diese rote Mauer mit dem wasserseitigen Elberadweg. Ja, das, der nächste Baustein jetzt der Spielplatz. Und dann wird sich auch ein Teilbereich erstmal in der Erweiterung, also Verbreiterung des Weges widerspiegeln und dann immer noch so Teilbereiche mit anschließen.
0: Mit Musik, Gesprächen und direktem Blick auf die Elbe wurde heute also nicht nur gefeiert, sondern auch ein Blick in die Zukunft geworfen. Die Hafenpromenade soll in den kommenden Jahren zu einem neuen Treffpunkt für Wittenberger und Gäste werden. Mitten zwischen Stadt und Fluss.
3: Am Dienstag, dem 21. April, fand an der Förderschule Sonnenland in Bitterfeld-Wolfen eine Scheckübergabe in Höhe von 1.000 Euro statt. Übergeben wurden die Gelder durch den Landkreis Anhalt-Bitterfeld und die ÖSA-Versicherung. Zunächst waren nur 860 Euro vorgesehen. Diese wurden allerdings durch eine Spende von Thomas Morsch von der ÖSA um weitere 140 Euro erhöht. Eine Verwendung für das Geld habe man auch schon in Planung.
4: Wir werden mit diesen Geldern unseren Schulhof weiter ausgestalten und werden Sitzgelegenheiten für unsere Schüler anschaffen, damit sie sich im Nachmittagsbereich und in den Pausen nicht nur, ich sag mal, körperlich betätigen können, sondern auch eine Ruhestätte zum Unterhalten, zum Kommunizieren finden, in der sie sich zum Teil auch zurückhalten können. Und wir werden diese Sitzgelegenheiten so beschaffen, dass auch unsere körperlich beeinträchtigten Schüler darauf Platz nehmen können. Und das ohne große Hilfe, sondern dass sie sich genauso wohlfühlen und eben mal aus ihren Mobilitätsgeräten herauskommen.
3: Auch die 6 weiteren Förderschulen im Landkreis wolle man in diesem Jahr mit den verfügbar gewordenen Mitteln unterstützen. Bei diesen Geldern handelt es sich um Spendengelder aus der Gewinnbeteiligung der ÖSA. Was genau es damit auf sich hat, erklärte Morsch vor Ort.
5: Ja, ich betreue den Landkreis in Versicherungsfragen um das Thema Gebäude- und Inhaltsversicherung im Großen und Ganzen. Und die ÖSA gibt bei guter Schadenquote eine erfolgsabhängige Gewinnbeteiligung an die Kommunen zurück, in dem Moment auch an den Landkreis. Und da wurde bei der letzten Übergabe beim Landkreis mit Herrn Grabner besprochen, dass wir das wieder für soziale Projekte nutzen. In dem Moment für die Förderschulen und in dem Moment heute halt hier bei der Sonnenlandschule dann den ersten Teil des Geldes sozusagen zu übergeben.
3: Aus einer Pressemitteilung des Landkreises geht hervor, dass von Seiten der Versicherung und des Landkreises auch die Bereitschaft bestehe, die Spendengelder noch weiter aufzustocken, sollten sie für die geplanten Anschaffungen der Sitzmöglichkeiten nicht ausreichen.
6: Ich mache mir jedes Jahr Gedanken, was wir mit diesen Geldern, ich sag mal, machen. Wir wollen sie nicht einfach im großen Haushalt verpuffen lassen, sondern sie sollen schon nachhaltig auch angebracht werden, sodass wir dort investieren, wo es tatsächlich auch Sinn macht und wo es gut ist. Und das ist bei unseren Kindern. Und deswegen sind dieses Jahr die Förderschulen dran. Und da freue ich mich, dass wir hier heute 860 Euro von der ÖSA übergeben konnten. Wie gesagt, das sind Gelder, die wir zurückerstattet bekommen, wenn die Schäden, die verursacht wurden, sich in Grenzen halten.
3: Mit der Scheckübergabe wurde die Unterstützung der Schulen im Landkreis Anhalt-Bitterfeld erneut sichtbar gemacht. Gleichzeitig betonten die Beteiligten die Bedeutung solcher Förderungen für den schulischen Alltag. Auch künftig wolle man die Einrichtungen im Rahmen der verfügbaren Möglichkeiten weiter unterstützen. Vor gut einem Monat fand auf der Baustelle zum neuen Innenstadtring in Bitterfeld der symbolische Spatenstich statt. Wie bereits berichtet, geht es in Bauabschnitt 1 vor allem um die Verlegung von Rohren und Leitungen. Aber wie sieht es aktuell auf der Baustelle aus?
7: Ja, hier in Bitterfeld im Innenstadtring sind wir zurzeit dabei, alle unterirdischen Versorgungsleitungen neu zu verlegen. Das heißt, wir haben Trinkwasser, Gasleitungen neu verlegt, Telekom und wir werden ja auch den nächsten Schritt angehen und den Schmutzwasserkanal neu verlegen. Wenn das alles erledigt ist, kann man schon im Hintergrund sehen, dass die Brücke vorbereitet wird. Es werden Bohrpfähle gesetzt, um dann mal später die Brücke im Sommer da aufzulegen. Es sind ca. 8 Bohrpfähle werden gesetzt bis zu ca. 10 Meter Tiefe, um dann die Brücke aufzulegen.
3: Die ursprüngliche Reihenfolge der Bauvorhaben habe man aufgrund unvorhergesehener Problematiken etwas umplanen müssen. Man sei aber dennoch zuversichtlich, den angesetzten Zeitplan für diesen Bauabschnitt einhalten zu können.
7: Wir hatten einen straffen Zeitplan, mussten den aber umbauen, weil wir relativ viele unbekannte Leitungen gefunden haben. Also hier waren Kabel drin und Abwasserleitungen, die nirgendwo im Bestand eingetragen wurden. Und die mussten erstmal sortiert werden, umverlegt werden, sodass wir im Prinzip diese Arbeiten vorgezogen haben und die Brückenbauarbeiten nach hinten verschoben haben. Das heißt, wir haben eigentlich noch den Zeitplan drin, wir haben nur die Arbeiten umprogrammiert.
3: Zum Spatenstich am 9. April versicherte Armin Schenk, dass der Zugang zur Innenstadt trotz Baustelle immer gewährleistet bleiben werde. Aus diesem Grund wurde ein Verkehrsleitsystem eingerichtet. Hier komme es allerdings öfter zu Problemen, erzählte Marbach.
7: Es ist so, es wurde hier ein Verkehrsleitsystem aufgebaut, um die Bürger immer in die Innenstadt zu führen. Leider nutzen manche das nicht und öffnen diese Verkehrsleiteinrichtung, was natürlich immer zu Behinderungen auf der Baustelle führt. Und es ist für die Bauleute immer schwierig. Montag muss wieder alles immer geschlossen werden. In der Woche geht's, aber das Wochenende ist es halt so. Darum meine Bitte, man sieht ja jetzt, mit was von der Technik gearbeitet wird, dass die Bürger tatsächlich diese Verkehrsführung, die alle vorgesehen sind, auch begehen und nicht über die Baustelle laufen. Die Gefahr für einen Unfall oder einen Schaden, den der Bürger hat, der ist enorm groß.
3: Trotz einzelner Herausforderungen laufen die Arbeiten am ersten Bauabschnitt des Innenstadtrings derzeit weiter. Nach Angaben der Verantwortlichen sollen die geplanten Maßnahmen weiterhin im vorgesehenen Zeitrahmen umgesetzt werden. Die Baustelle wird das Stadtbild in Bitterfeld auf jeden Fall noch eine Zeit lang prägen.

0: An der evangelischen Grundschule und an der Gemeinschaftsschule Wolfen wurden wieder die Türen geöffnet. Am 18. April wurden jegliche Besucher wie Eltern, Großeltern oder zukünftige Schüler von den Lehrern und schon älteren Schülern begrüßt. Dort präsentierte die Schule dann ihre besondere Art vom Unterrichten und weitere einzigartige Aspekte, die zum Alltag gehören. Zudem konnten sich alle Gäste von 10 bis 13 Uhr in den Gebäuden und auf dem Schulhof umgucken. Währenddessen konnten reichlich Fragen an Zugehörige der Schule gestellt werden. Aber auch für Essen ist gesorgt. An einem Buffet, welches die Eltern selber zusammenstellten, konnte man sich reichlich an den Leckereien bedienen.
1: Also die Eltern wollen natürlich immer wissen, wie unterrichten wir im Gegensatz zu einer Regelschule. Erstmal dieses Gemeinschaftsschulkonzept zu erklären, ist die eine Sache, das, was Sie mich ja schon gerade gefragt haben. Zum anderen geht es aber auch darum, einfach mal zu zeigen, wie arbeiten wir als freie Schule in Trägerschaft der Diakonie. Ich erzähle immer gerne, wir haben so drei Säulen unserer Arbeit. Das ist zum einen natürlich der evangelische Glauben, das evangelische Konzept. Das beinhaltet natürlich nicht nur das Religiöse, sondern auf der anderen Seite auch das Wertemodell, was wir hier so transportieren wollen. Also Nächstenliebe, dass wir uns respektieren gegenseitig, völlig unabhängig von Herkunft und Leistungsfähigkeit. Genauso ist es. Das Zweite ist dann immer, wo wir ganz klar auch unseren Fokus drauf legen, ist eine anschlussfähige Bildung, also dass die Kinder hier mit einem Schulabschluss oder mit einer Bildung rausgehen, wo sie dann die freie Wahl haben zwischen dem Gymnasium vielleicht oder auch natürlich einer Berufsausbildung, die möglichst hier in der Region stattfinden soll. Also unser Ziel ist es, dass wir der Wirtschaft hier in der Region was mitgeben oder was wiedergeben und dass wir die Kinder hier halten. Das ist unser Ziel. Und als Drittes, das gehört auch noch mit dazu, sind wir jetzt gerade dabei, sehr stark da zu schauen, dass wir hier Kooperationen aufbauen mit dem Bildungszentrum hier in Wolfen zum Beispiel, mit dem Chemiepark, aber auch mit lokaler kleiner Wirtschaft, um die Berufsvorbereitung möglichst zeitnah anzugehen. Ab der 5. Klasse geht das bei uns schon los mit dem Girls Boys Day und nach baut sich das dann auf. Und natürlich auch noch, dass wir der Diakonie was zurückgeben, also dass da auch in den Sozialberufen vielleicht nachfolgen hier schon entstehen.
0: Aber was unterscheidet diese beiden Schulen von den anderen? In Verbundenheit mit ihrem christlichen Profil wird auch mit Reformpädagogik gelehrt. Zusätzlich wird den Kindern im Laufe ihres Alltags beigebracht, wie man selbstständig und rücksichtsvoll handelt. Im Unterricht lernen die Schüler wichtige Grundsätze wie Hilfsbereitschaft und Freiheit. In jahrgangsübergreifenden Stammgruppen in der Grundschule werden Projekte für jedes Alter bearbeitet und dann in der Gemeinschaftsschule fortgesetzt. So kooperieren die Klassen als offenes Ganztagsmodell mit dem Hort.
2: Also besonders ist natürlich unser evangelisches Profil. Wir sind angelehnt an Maria Montessori und ganz besonders ist, dass wir in der Jahrgangsmischung lernen. Das heißt, die Kinder sind bei uns in den sogenannten Stammgruppen und lernen von Jahrgang 1 bis 4 bei uns in einer Stammgruppe. Na, unsere Kinder lernen zum Beispiel ganz viel mit Material, das sieht man hier im Raum. Wir lernen mit Montessori-Material, wir lernen auch mit selbst erstellten Materialien. Wir sind da sehr kreativ und fördern die Kinder individuell, das heißt am eigenen Lernstand. Ja, das, also nicht im Gleichschritt.
0: Ein paar Zukunftsprojekte haben die Schulen schon geplant. Der Schulhof soll eine Erneuerung bekommen. Zum jetzigen Zeitpunkt sieht er noch recht kahl aus und die Schüler wünschen sich einen bunten Bereich, wo viel Platz zum Spielen und Abhängen ist. Mit einer grünen Wiese und ein paar Blumen lässt sich da schon etwas zeigen und die Schule kann wieder voller Glanz strahlen.
3: Also warum? Also wir wollen den Schulhof verändern, weil Sie sehen ja selber, der Schulhof ist nackig, trocken. Wir wollen mehr Wiese, mehr Blumen, damit sich die Kinder freuen, damit wir auch als Schule strahlen. Damit wir die Schule endlich mal ein bisschen auf Vordermann bringen. Genau wie Pflanzkübel und alles Sinn machen.
0: Gerade gehen 128 Schüler in die evangelische Grundschule und 63 auf die Gemeinschaftsschule. Absolventen gab es noch keine, aber dies soll sich dann bald ändern. Wer selber Interesse an einer Anmeldung hat, kann während der Sprechzeiten kurz im Sekretariat anrufen oder an einem Schnuppertag vorbeigucken, um die Schule ein bisschen besser kennenzulernen. Das beliebte Outlet-Center Halle Leipzig, The Style Outlets, feiert im April seinen 10. Geburtstag. Geplant waren verschiedene Aktivitäten, die für jedes Alter ansprechend waren. Zunächst konnte man eine kleine Ausstellung zur Entstehung und Entwicklung des Centers besichtigen. Wichtige Persönlichkeiten wie Landrat Andi Grabner, Bürgermeisterin von Sandersdorf-Brehner Steffi Siska und weitere wichtige Gäste grüßten die Besucher und hielten einen Vortrag. Ein besonderes Highlight war der Tortenabschnitt von Centermanager Robin Lippold. Kurz darauf konnten sich alle Teilnehmenden an den Getränken und dem kulinarischen Essen bedienen. Die Gelegenheit für Austausch und Networking war jederzeit vorhanden und Mitglieder des Centers waren für jede Frage bereit. Unsere Frage über den Anfang des Outlets wurde uns von Grabner in einem Interview beantwortet.
4: Ja, wir hatten ja hier einen, ich sag mal, Pep-Markt auf der grünen Wiese stehen, der eigentlich den Namen Markt nicht mehr verdiente, weil unterm Strich war nur noch Kaufland hier vor Ort und ich glaube ein, zwei kleinere Einzelhändler, aber das Gros war schon ausgezogen und die ETG als Inhaber machte sich Gedanken, was macht man mit solch einer Fläche und kam dann zu dem Entschluss, ein Outlet zu errichten, wo wir erstmal natürlich auf erheblichen Widerstand gestoßen sind. Nicht nur bei den Baugenehmigungsbehörden, sondern auch bei der IHK, bei den Städten Bitterfeld-Wolfen, Köthen, Leipzig, Halle, Dessau und so weiter. Die dann natürlich auch es so weit, ich sag mal in Anführungsstrichen, trieben, dass sie eine Klage gegen den Bau einreichten. Aber nach, ich glaube, anderthalb Jahren Verhandlungen und dergleichen wurden die Klagen abgewiesen. Es war ein gutes Zeichen. Seit dem Tag ging es positiv nach vorn und wir sehen das Ergebnis heute, 10 Jahre später. Das Center hat sich etabliert, ist eine große Bereicherung, nicht nur für die Stadt Sandersdorf-Brehner, sondern auch für die ganze Region Anhalt-Bitterfeld und darüber hinaus. Jährlich strömen etwa 1,6 Millionen Menschen hier in die Region, bringen auch einen Mehrwert mit, indem sie dann gastronomische Einrichtungen noch in der Region besuchen oder auch die Highlights, die wir kulturell, musikalisch, sportlich zu bieten haben. Also es ist schon ein tolles Ergebnis, was dann letzten Endes erreicht wurde.
0: Im Verlauf der Woche waren noch einige andere Projekte in Planung, die sich Bewohner aus der Region nicht entgehen ließen. Am Montag begann die Jubiläumswoche mit einer Popcorn-Aktion, bei der alle Shopper kostenloses Popcorn frisch aus der Maschine bekamen. Der Tag darauf wurde zum Matcha Day. An einer Matcha-Bar konnten verschiedene Kreationen des Trends probiert werden. Am Mittwoch liefen XXL-Walking-Acts wie Teddybären durch die Gänge, während Gäste sich von Schnellzeichnern porträtieren lassen konnten. In der zweiten Hälfte der Woche konnten sich Besucher in der Beauty Lounge gemütlich machen. Stylisten standen zur Verfügung und halfen mit Touch-ups und trendigen Looks. Auch für die Zukunft sind schon einige Projekte geplant.
5: Also insgesamt ist es so, wir haben aktuell eine Vermietungsquote von knapp 93%. Das heißt, bei uns geht es jetzt vor allen Dingen inhaltlich darum, das Markenportfolio insgesamt noch zu verbessern, punktuell über Vergrößerung bestehender Stores oder eben auch noch ein paar neue Konzepte. Und ein großes Thema für uns ist auch insgesamt nochmal die Aufenthaltsqualität des Kundenerlebnisses zu steigern, vor allen Dingen eben auch durch eine Erweiterung des gastronomischen Angebotes. Also wir arbeiten jetzt aktuell an einem neuen Konzept mit Frittenwerk, das wird im Juni eröffnen. Wir wollen aber auch darüber hinaus noch 1 bis 2 neue Gastronomiekonzepte für das Center haben, weil das für unsere Kunden enorm wichtig ist.
0: Ein paar Tage später wird dann ein Tag für Teenager und junge Erwachsene veranstaltet. Bis zu 50 Aussteller im Innenbereich des Gebäudes und 13 weitere draußen besuchen das Outlet und präsentieren ihren Beruf auf der Ausbildungsmesse. Rund 130 Schüler aus Rotsch und zahlreiche weitere Besucher kamen zur Messe, um einen besseren Einblick in Ausbildung und Beruf zu erhalten. Von Technik bis hin zum Sozialen war alles dabei. Es zeigt sich, für die umliegenden Dörfer und Städte ist solch eine Veranstaltung von großer Bedeutung. So auch in Sandersdorf-Brehner.
6: Ja, also wir sind jetzt im regelmäßigen Austausch. Wir treffen uns auch regelmäßig mit unseren Teams und spinnen auch gerne mal rum, mal gucken, was sich entwickelt. Die Job- und Ausbildungsmesse ist so jetzt der erste große Aufschlag, den wir gemeinsam machen wollen. Aber wir haben noch sehr, sehr viele Ideen. Ich glaube, da kann man noch gespannt bleiben.
0: Neben dem Center hier in Sandersdorf-Brehner gibt es 17 weitere Standorte, die alle vom selben Eigentümer betrieben werden. Das spanische Immobilienunternehmen Nainva konzentriert sich seit seiner Gründung auf die Entwicklung, Investition und das Management von Outlet-Centern. Aus diesem Anlass war auch der Eigentümer an diesem besonderen Tag vor Ort.
7: Die Firma ist sehr zufrieden mit dem Center und wir freuen uns, hier nach Deutschland zu unseren Kollegen, den Ämtern und den Kunden zu kommen. Es ist eine sehr erfolgreiche Geschichte mit stark ansteigender Entwicklung, einem aktiven Management und Marketing sowie neu eingeführten Marken und Aktivitäten. Unser Ziel bleibt es, mit diesem Team und den Partnern weiterzuarbeiten, das Center mit in die Region einzubeziehen und sehr relevant für die Umgebung und die Kunden zu bleiben. Also werden wir weiter hart arbeiten. Ich bin sehr zufrieden damit und freue mich über diese Feier.
0: Mit zahlreichen Aktionen, Gästen und neuen Projekten wurde deutlich, auch nach 10 Jahren bleibt das Outlet Center ein wichtiger Treffpunkt für Shopping, Begegnung und regionale Entwicklung.
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11: Die Idee kommt direkt aus der Region. Die Köthener Wirtschaft wünscht sich seit Jahren eine gemeinsame Plattform und genau die soll jetzt entstehen. Vor kurzem wurde auf dem Marktplatz das Konzept für eine neue Berufs- und Gewerbeschau vorgestellt. Hinter dem Projekt stehen mehrere starke Partner, die Industrie- und Handelskammer, die Handwerkskammer, die Stadt Köthen, die Bundesagentur für Arbeit sowie die lokale Wirtschaftsförderung und die Werbegemeinschaft. Ziel ist es, Unternehmen, Fachkräfte und Nachwuchs zusammenzubringen, direkt im Herzen der Stadt.
12: Wir haben geplant, dass das komplette Gewerbe von Köthen sich präsentiert, und zwar in der Innenstadt. Wir haben sehr viel Platz organisiert und sozusagen mal so gesichert. Ich möchte natürlich gerne noch mehr Platz sichern. Wir wollen jegliches Handwerk hier haben, wir wollen jegliches, jeden Gewerbetreibenden, Handel. Jeder soll sich hier präsentieren, zeigen, was gibt es in Köthen, was wird hier produziert, welche Arbeitsplätze gibt es hier. Also wir wollen auch die Berufsschulen und die Hochschule gerne mitnehmen. Um zu zeigen, was ist alles hier.
11: Gerade für Schülerinnen und Schüler, aber auch für Jobsuchende, soll die Veranstaltung eine wichtige Anlaufstelle werden. Unternehmen können sich vorstellen, Kontakte knüpfen und Nachwuchs gewinnen. Die Vorbereitungen laufen bereits und das Interesse ist groß.
12: Also die Resonanz bisher, egal wo wir es angesprochen haben, war sehr, sehr hoch. Viele wollten sich auch schon anmelden. Also wir haben erstmal eine Internetseite geschaffen, worüber man sich jetzt anmelden kann, damit das gebündelt kommt, weil sonst hätten wir das gar nicht handeln können. Bei unserem Werbefrühstück kam schon sehr, sehr gute Resonanz. Die IHK hat schon sehr, sehr gute Resonanz auf ihren Veranstaltungen dazu bekommen. Und es wurde uns auch ja ständig herangetragen, dass wir mal sowas machen sollen. Also wir sind da sehr, sehr positiver Dinge.
11: Die Berufs- und Gewerbeschau soll am 13. März 2027 stattfinden. Als neues Format für Austausch, Vernetzung und Perspektiven. Mitten in Köthen.
13: Hier gibt es jede Menge. Und das müssen wir noch zeigen.
14: Musik, Hafenflair und jede Menge Informationen zur Zukunft direkt an der Elbe. Beim Flanieren am Stadthafen konnten sich Besucher am vergangenen Wochenende über die Entwicklung der neuen Hafenpromenade in Lutherstadt Wittenberg informieren. Die Stadt hat im Rahmen des Tages der Städtebauförderung eingeladen und viele Interessierte nutzten die Gelegenheit, um sich direkt vor Ort ein Bild vom aktuellen Baufortschritt zu machen. Zwischen Elbe, alten Hafenanlagen und neuer Promenade entsteht hier in den kommenden Jahren ein völlig neuer Freizeitbereich. Ziel ist es, die Innenstadt stärker mit dem Wasser zu verbinden. Mit Aufenthaltsflächen, Spielmöglichkeiten und neuen Wegen für Fußgänger und Radfahrer.
15: Wir stehen hier an der Hafenpromenade und im Hintergrund sehen wir unsere Terrasse West, wie wir sie benennen. Auf der anderen Seite kommt die Terrasse Ost, der Promenadenplatz, der noch im Bau ist. Und ja, wir haben letztendlich, wollen wir unsere Außenbereiche bis an die Kernstadt am Elbufer vorbeibringen, dass wir hier wasserseitig auch den Elberadweg langlaufen lassen. Und als Grundlage dafür haben wir dieses Freiraumkonzept Hafenpromenade geschaffen, 21 auch durch unseren Stadtrat beschlossen. Ja, und unser Ziel ist es hier auch jährlich eine Veranstaltung stattfinden zu lassen, um unsere Bürger auch tatsächlich mal dieses Feeling hier am Wasser erleben zu lassen, was man ja so in der Kernstadt nicht unbedingt wahrnimmt.
14: Noch ist vieles Baustelle, doch die Planungen gehen Schritt für Schritt voran. Besonders Familien sollen künftig profitieren. Direkt an der Promenade entsteht aktuell ein großer Spielplatz mit maritimen Charakter.
16: Es wird ein großes Spielboot, also es ist eine Anlehnung an diese alten Kähne, die hier früher die Elbe hoch und runter gefahren sind, sogenannte Katzbuckelkähne. Und die wurden eben damals so bezeichnet, weil die Silhouette eben so ein bisschen zeigt, so ein bisschen, die waren so ein bisschen gekrümmt und so ist das angelegt. So war der Entwurf von einem Planungsbüro und so, da wollen wir eben hin, weil wir eben hier die Elbe haben und dass wir das so ein bisschen anlehnen. Ja, das ist schon ein sehr komplexes Spielgerät mit vielen Sachen, wo Kinder jetzt zum Beispiel so an Ketten irgendwelche Eimer hochziehen können oder sowas. Also es wird schon mit Sonnensegel noch für als Sonnenschutz und sowas. Also es werden viele Spieleangebote sind. Und ansonsten entsteht noch ein Hafensofa, das ist dann quasi vis-à-vis zu dem Spielschiff. Das ist dann auf der anderen Seite des Radweges, damit man sich da hinsetzen kann, relaxen kann und auch Richtung Schutzhafen gucken kann, was wir hier vorfinden.
14: Auch der Elbe-Radweg wird im Zuge der Arbeiten ausgebaut. Gleichzeitig sollen historische Elemente des alten Hafens erhalten bleiben.
16: Besonderheit ist hier, wir haben hier eine alte Bestandsgleisanlage von, war ja mal ehemals Industrielände. Und diese Gleisanlage bleibt doch so im Bestand bestehen, wird jetzt eingepflastert, Also werden Läufer eingesetzt und dann entstehen da zwei Asphaltbänder, eins vom Fußweg, also fußläufig, und dann für die Radfahrer. Weil wir sind ja hier auf dem Elbradweg.
14: Neben Freizeit und Erholung

0: spielt auch das Thema Wohnen eine große Rolle. Direkt am Stadthafen plant die WIWOG ein neues Mehrfamilienhaus mit Blick auf die Elbe. Das Interesse daran ist offenbar schon jetzt enorm.
1: Das Interesse an diesem Neubauvorhaben ist sehr groß. Wir haben schon über 150 Interessenten auf unserer Warteliste. Die haben wir auch alle aktiv zu der heutigen Veranstaltung eingeladen, weil unser Flyer ganz neu gedruckt ist und wir heute das erste Mal die Grundrisse wirklich mit ein paar Maßen auch bekannt geben. Und die Veranstaltung startete ja 13 Uhr, jetzt ist es 14.30 Uhr und ich hatte bisher dauerhaft zu tun, also es reicht nicht ab.
0: Geplant sind 26 Mietwohnungen mit 2 bis 4 Zimmern. Der Baustart erfolgte bereits im März. Die Fertigstellung ist für Ende 2027 vorgesehen.
1: Wir haben 2 bis 4 Raumwohnungen. Die kleinste Wohnung hat ca. 65 Quadratmeter, die größte Wohnung hat 116 Quadratmeter.

0: Und kann ich noch keine bestimmte Zeit sagen, aber wir sind dran, dass wir da wirklich zügig voranschreiten. Und was ich vielleicht noch ergänzend sagen muss, wir haben, also das sind ja unsere ersten Bauabschnitte, dass wir hier unsere Hochwasserschutzmauer gebaut haben. Das ist diese rote Mauer mit dem wasserseitigen Elberadweg. Ja, der nächste Baustein jetzt der Spielplatz. Und dann wird sich auch ein Teilbereich erstmal in der Erweiterung, also Verbreiterung des Weges, widerspiegeln und dann immer noch so Teilbereiche mit anschließen.
1: Mit Musik, Gesprächen und direktem Blick auf die Elbe wurde heute also nicht nur gefeiert, sondern auch ein Blick in die Zukunft geworfen. Die Hafenpromenade soll in den kommenden Jahren zu einem neuen Treffpunkt für Wittenberger und Gäste werden, mitten zwischen Stadt und Fluss.
2: Am Dienstag, dem 21. April, fand an der Förderschule Sonnenland in Bitterfeld-Wolfen eine Scheckübergabe in Höhe von 1.000 Euro statt. Übergeben wurden die Gelder durch den Landkreis Anhalt-Bitterfeld und die Öser-Versicherung. Zunächst waren nur 860 Euro vorgesehen. Diese wurden allerdings durch eine Spende von Thomas Morsch von der Öser um weitere 140 Euro erhöht. Eine Verwendung für das Geld habe man auch schon in Planung.
3: Wir werden mit diesen Geldern unseren Schulhof weiter ausgestalten und werden Sitzgelegenheiten für unsere Schüler anschaffen, damit sie sich im Nachmittagsbereich und in den Pausen nicht nur, ich sag mal, körperlich betätigen können, sondern auch eine Ruhestätte zum Unterhalten, zum Kommunizieren finden, in der sie sich zum Teil auch zurückhalten können. Und wir werden diese Sitzgelegenheiten so beschaffen, dass auch unsere körperlich beeinträchtigten Schüler darauf Platz nehmen können und das ohne große Hilfe, sondern dass sie sich genauso wohlfühlen und eben mal aus ihren Mobilitätsgeräten herauskommen.
2: Auch die sechs weiteren Förderschulen im Landkreis wolle man in diesem Jahr mit den verfügbar gewordenen Mitteln unterstützen. Bei diesen Geldern handelt es sich um Spendengelder aus der Gewinnbeteiligung der Öser. Was genau es damit auf sich hat, erklärte Morsch vor Ort.
4: Ja, ich betreue den Landkreis in Versicherungsfragen um das Thema Gebäude- und Inhaltsversicherung im Großen und Ganzen. Und die Öser gibt bei guter Schadenquote eine erfolgsabhängige Gewinnbeteiligung an die Kommunen zurück, in dem Moment auch an den Landkreis. Und da wurde bei der letzten Übergabe beim Landkreis mit Herrn Grabner besprochen, dass wir das wieder für soziale Projekte nutzen. In dem Moment für die Förderschulen und in dem Moment heute halt hier bei der Sonnenlandschule dann den ersten Teil des Geldes sozusagen, ja, zu übergeben.
2: Aus einer Pressemitteilung des Landkreises geht hervor, dass von Seiten der Versicherung und des Landkreises auch die Bereitschaft bestehe, die Spendengelder noch weiter aufzustocken, sollten sie für die geplanten Anschaffungen der Sitzmöglichkeiten nicht ausreichen.
5: Ich mache mir jedes Jahr Gedanken, was wir mit diesen Geldern, ich sag mal, machen. Wir wollen sie nicht einfach im großen Haushalt verpuffen lassen, sondern sie sollen schon nachhaltig auch angebracht werden, sodass wir dort investieren, wo es tatsächlich auch Sinn macht und wo es gut ist. Und das ist bei unseren Kindern. Und deswegen sind dieses Jahr die Förderschulen dran. Und da freue ich mich, dass wir hier heute 860 Euro von der ÖSA übergeben konnten. Wie gesagt, das sind Gelder, die wir zurückerstattet bekommen, wenn die Schäden, die verursacht wurden, sich in Grenzen halten.
2: Mit der Scheckübergabe wurde die Unterstützung der Schulen im Landkreis Anhalt-Bitterfeld erneut sichtbar gemacht. Gleichzeitig betonten die Beteiligten die Bedeutung solcher Förderungen für den schulischen Alltag. Auch künftig wolle man die Einrichtungen im Rahmen der verfügbaren Möglichkeiten weiter unterstützen. Vor gut einem Monat fand auf der Baustelle zum neuen Innenstadtring in Bitterfeld der symbolische Spatenstich statt. Wie bereits berichtet, geht es in Bauabschnitt 1 vor allem um die Verlegung von Rohren und Leitungen. Aber wie sieht es aktuell auf der Baustelle aus?
6: Ja, hier in Bitterfeld im Innenstadtring sind wir zurzeit dabei, alle unterirdischen Versorgungsleitungen neu zu verlegen. Das heißt, wir haben Trinkwasser, Gasleitungen neu verlegt, Telekom und wir werden ja auch den nächsten Schritt angehen und den Schmutzwasserkanal neu verlegen. Wenn das alles erledigt ist, kann man schon im Hintergrund

0: Kunst sehen, dass die Brücke vorbereitet wird. Es werden Bohrpfähle gesetzt, um dann mal später die Brücke im Sommer da aufzulegen. Es sind ca. 8 Bohrpfähle werden gesetzt bis zu ca. 10 Meter Tiefe, um dann die Brücke aufzulegen.
1: Die ursprüngliche Reihenfolge der Bauvorhaben habe man aufgrund unvorhergesehener Problematiken etwas umplanen müssen. Man sei aber dennoch zuversichtlich, den angesetzten Zeitplan für diesen Bauabschnitt einhalten zu können.
0: Wir hatten einen straffen Zeitplan, mussten den aber umbauen, weil wir relativ viele unbekannte Leitungen gefunden haben. Also hier waren Kabel drin und Abwasserleitungen, die nirgendwo im Bestand eingetragen wurden. Und die mussten erstmal sortiert werden, umverlegt werden, sodass wir im Prinzip diese Arbeiten vorgezogen haben und die Brückenbauarbeiten nach hinten verschoben haben. Das heißt, wir haben eigentlich noch den Zeitplan drin, wir haben nur die Arbeiten umprogrammiert.
1: Zum Spatenstich am 9. April versicherte Armin Schenk, dass der Zugang zur Innenstadt trotz Baustelle immer gewährleistet bleiben werde. Aus diesem Grund wurde ein Verkehrsleitsystem eingerichtet. Hier komme es allerdings öfter zu Problemen, erzählte Marbach.
0: Es ist so, es wurde hier ein Verkehrsleitsystem aufgebaut, um die Bürger immer in die Innenstadt zu führen. Leider nutzen manche das nicht und öffnen diese Verkehrsleiteinrichtung, was natürlich immer zu Behinderungen auf der Baustelle führt. Und es ist für die Bauleute immer schwierig. Montag muss wieder alles immer geschlossen werden. In der Woche geht's, aber das Wochenende ist es halt so. Darum meine Bitte, man sieht ja jetzt, mit was für einer Technik gearbeitet wird, dass die Bürger tatsächlich diese Verkehrsführung, die alle vorgesehen sind, auch begehen und nicht über die Baustelle laufen. Die Gefahr für einen Unfall oder einen Schaden, den der Bürger hat, der ist enorm groß.
1: Trotz einzelner Herausforderungen laufen die Arbeiten am ersten Bauabschnitt des Innenstadtrings derzeit weiter. Nach Angaben der Verantwortlichen sollen die geplanten Maßnahmen weiterhin im vorgesehenen Zeitrahmen umgesetzt werden. Die Baustelle wird das Stadtbild in Bitterfeld auf jeden Fall noch eine Zeit lang prägen.

0: An der evangelischen Grundschule und an der Gemeinschaftsschule Wolfen wurden wieder die Türen geöffnet. Am 18. April wurden jegliche Besucher wie Eltern, Großeltern oder zukünftige Schüler von den Lehrern und schon älteren Schülern begrüßt. Dort präsentierte die Schule dann ihre besondere Art vom Unterrichten und weitere einzigartige Aspekte, die zum Alltag gehören. Zudem konnten sich alle Gäste von 10 bis 13 Uhr in den Gebäuden und auf dem Schulhof umgucken. Währenddessen konnten reichlich Fragen an Zugehörige der Schule gestellt werden. Aber auch für Essen ist gesorgt. An einem Buffet, welches die Eltern selber zusammenstellten, konnte man sich reichlich an den Leckereien bedienen.
1: Also die Eltern wollen natürlich immer wissen, wie unterrichten wir im Gegensatz zu einer Regelschule. Erstmal dieses Gemeinschaftsschulkonzept zu erklären, ist die eine Sache, das, was Sie mich ja schon gerade gefragt haben. Zum anderen geht es aber auch darum, einfach mal zu zeigen, wie arbeiten wir als freie Schule in Trägerschaft der Diakonie. Ich erzähle immer gerne, wir haben so drei Säulen unserer Arbeit. Das ist zum einen natürlich der evangelische Glauben, das evangelische Konzept. Das beinhaltet natürlich nicht nur das Religiöse, sondern auf der anderen Seite auch das Wertemodell, was wir hier so transportieren wollen. Also Nächstenliebe, dass wir uns respektieren gegenseitig, völlig unabhängig von Herkunft und Leistungsfähigkeit. Genauso ist es. Das zweite ist dann immer, wo wir

0: ganz klar auch unseren Fokus darauf legen, ist eine anschlussfähige Bildung. Also, dass die Kinder hier mit einem Schulabschluss oder mit einer Bildung rausgehen, wo sie dann die freie Wahl haben zwischen dem Gymnasium vielleicht oder auch natürlich einer Berufsausbildung, die möglichst hier in der Region stattfinden soll. Also unser Ziel ist es, dass wir der Wirtschaft hier in der Region was mitgeben oder was wiedergeben und dass wir die Kinder hier halten. Das ist unser Ziel. Und als drittes, das gehört auch noch mit dazu, sind wir jetzt gerade dabei, sehr stark da zu schauen, dass wir hier Kooperationen aufbauen mit dem Bildungszentrum hier in Wolfen zum Beispiel, mit dem Chemiepark, aber auch mit lokaler kleiner Wirtschaft, um die Berufsvorbereitung möglichst zeitnah anzugehen. Ab der 5. Klasse geht das bei uns schon los mit dem Girls Boys Day und nach baut sich das dann auf. Und natürlich auch noch, dass wir der Diakonie was zurückgeben, also dass da auch in den Sozialberufen vielleicht Nachfolgen hier schon entstehen.
1: Aber was unterscheidet diese beiden Schulen von den anderen? In Verbundenheit mit ihrem christlichen Profil wird auch mit Reformpädagogik gelehrt. Zusätzlich wird den Kindern im Laufe ihres Alltags beigebracht, wie man selbstständig und rücksichtsvoll handelt. Im Unterricht lernen die Schüler wichtige Grundsätze wie Hilfsbereitschaft und Freiheit. In jahrgangsübergreifenden Stammgruppen in der Grundschule werden Projekte für jedes Alter bearbeitet und dann in der Gemeinschaftsschule fortgesetzt. So kooperieren die Klassen als offenes Ganztagsmodell mit dem Hort.
2: Also besonders ist natürlich unser evangelisches Profil. Wir sind angelehnt an Maria Montessori und ganz besonders ist, dass wir in der Jahrgangsmischung lernen. Das heißt, die Kinder sind bei uns in den sogenannten Stammgruppen und lernen von Jahrgang 1 bis 4 bei uns in einer Stammgruppe. Na, unsere Kinder lernen zum Beispiel ganz viel mit Material, das sieht man hier am Raum. Wir lernen mit Montessori-Material, wir lernen auch mit selbst erstellten Materialien. Wir sind da sehr kreativ und fördern die Kinder individuell, das heißt am eigenen Lernstand. Ja, das, also nicht im Gleichschritt.
1: Ein paar Zukunftsprojekte haben die Schulen schon geplant. Der Schulhof soll eine Erneuerung bekommen. Zum jetzigen Zeitpunkt sieht er noch recht kahl aus und die Schüler wünschen sich einen bunten Bereich, wo viel Platz zum Spielen und Abhängen ist. Mit einer grünen Wiese und ein paar Blumen lässt sich da schon etwas zeigen und die Schule kann wieder voller Glanz strahlen.
3: Also warum? Also wir wollen den Schulhof verändern, weil Sie sehen ja selber, der Schulhof ist nackig, trocken. Wir wollen mehr Wiese, mehr Blumen, damit sich die Kinder freuen, damit wir auch als Schule strahlen. Damit wir die Schule endlich mal ein bisschen auf Vordermann bringen. Genau wie Pflanzkübel und alles hin machen.
1: Gerade gehen 128 Schüler in die evangelische Grundschule und 63 auf die Gemeinschaftsschule. Absolventen gab es noch keine, aber dies soll sich dann bald ändern. Wer selber Interesse an einer Anmeldung hat, kann während der Sprechzeiten kurz im Sekretariat anrufen oder an einem Schnuppertag vorbeigucken, um die Schule ein bisschen besser kennenzulernen. Das beliebte Outlet-Center Halle Leipzig, The Style Outlets, feiert im April seinen 10. Geburtstag. Geplant waren verschiedene Aktivitäten, die für jedes Alter ansprechend waren. Zunächst konnte man eine kleine Ausstellung zur Entstehung und Entwicklung des Centers besichtigen. Wichtige Persönlichkeiten wie Landrat Andi Grabner, Bürgermeisterin von Sandersdorf-Brehna, Steffi Siska und weitere wichtige Gäste grüßten die Besucher und hielten einen Vortrag. Ein besonderes Highlight war der Tortenabschnitt von Center-Manager Robin Lippold. Kurz darauf konnten sich alle Teilnehmenden an den Getränken und dem kulinarischen Essen bedienen. Die Gelegenheit für Austausch und Networking war jederzeit vorhanden und Mitglieder des Centers waren für jede Frage bereit. Unsere Frage über den Anfang des Outlets wurde uns von Grabner in einem Interview beantwortet.
4: Ja, wir hatten ja hier einen, ich sag mal, Pep-Markt auf der grünen Wiese stehen, der eigentlich den Namen Markt nicht mehr verdiente, weil unterm Strich war nur noch Kaufland hier vor Ort und ich glaube ein, zwei kleinere Einzelhändler, aber das Gros war schon ausgezogen und die ETG als Inhaber machte sich Gedanken, was macht man mit solch einer Fläche und kam dann zu dem Entschluss, ein Outlet zu errichten. wo wir erstmal natürlich auf erheblichen Widerstand gestoßen sind. Nicht nur bei den Baugenehmigungsbehörden, sondern auch bei der IHK, bei den Städten Bitterfeld, Wolfen, Köthen, Leipzig, Halle, Dessau und so weiter. Die dann natürlich auch es so weit, ich sag mal in Anführungsstrichen, trieben, dass sie eine Klage gegen den Bau einreichten. Aber nach, ich glaube, anderthalb Jahren Verhandlungen und dergleichen wurden die Klagen abgewiesen. Es war ein gutes Zeichen. Seit dem Tag ging es positiv nach vorn und wir sehen das Ergebnis heute, 10 Jahre später. Das Center hat sich etabliert, ist eine große Bereicherung, nicht nur für die Stadt Sandersdorf-Brehna, sondern auch für die ganze Region Anhalt-Bitterfeld und darüber hinaus. Jährlich strömen etwa 1,6 Millionen Menschen hier in die Region, bringen auch einen Mehrwert mit, indem sie dann gastronomische Einrichtungen noch in der Region besuchen oder auch die Highlights, die wir kulturell, musikalisch, sportlich zu bieten haben. Also es ist schon ein tolles Ergebnis, was dann letzten Endes erreicht wurde.
1: Im Verlauf der Woche waren noch einige andere Projekte in Planung, die sich Bewohner aus der Region nicht entgehen ließen. Am Montag begann die Jubiläumswoche mit einer Popcorn-Aktion, bei der alle Shopper kostenloses Popcorn frisch aus der Maschine bekamen. Der Tag darauf wurde zum Matcha Day. An einer Matcha-Bar konnten verschiedene Kreationen des Trends probiert werden. Am Mittwoch liefen XXL-Walking-Acts wie Teddybären durch die Gänge, während Gäste sich von Schnellzeichnern porträtieren lassen konnten. In der zweiten Hälfte der Woche konnten sich Besucher in der Beauty-Lounge gemütlich machen. Stylisten standen zur Verfügung und halfen mit Touch-Ups und trendigen Looks. Auch für die Zukunft sind schon einige Projekte geplant.
5: Also insgesamt ist es so, wir haben aktuell eine Vermietungsquote von knapp 93%. Das heißt, bei uns geht es jetzt vor allen Dingen inhaltlich darum, das Markenportfolio insgesamt noch zu verbessern, punktuell über Vergrößerung bestehender Stores oder eben auch noch ein paar neue Konzepte. Und ist ein großes Thema für uns ist auch insgesamt nochmal die Aufenthaltsqualität des Kundenerlebnisses zu steigern, vor allen Dingen eben auch durch eine Erweiterung des gastronomischen Angebotes. Also wir arbeiten jetzt aktuell an einem neuen Konzept mit Frittenwerk, das wird im Juni eröffnen. Wir wollen aber auch darüber hinaus noch 1 bis 2 neue Gastronomiekonzepte für das Center haben, weil das für unsere Kunden enorm wichtig ist.
1: Ein paar Tage später wird dann ein Tag für Teenager und junge Erwachsene veranstaltet. Bis zu 50 Aussteller im Innenbereich des Gebäudes und 13 weitere draußen besuchen das Outlet und präsentieren ihren Beruf auf der Ausbildungsmesse. Rund 130 Schüler aus Rotsch und zahlreiche weitere Besucher kamen zur Messe, um einen besseren Einblick in Ausbildung und Beruf zu erhalten. Von Technik bis hin zum Sozialen war alles dabei. Es zeigt sich, für die umliegenden Dörfer und Städte ist solch eine Veranstaltung von großer Bedeutung. So auch in Sandersdorf-Brehna.
6: Ja, also wir sind jetzt im regelmäßigen Austausch, wir treffen uns auch regelmäßig mit unseren Teams und spinnen auch gerne mal rum, mal gucken, was sich entwickelt. Die Job- und Ausbildungsmesse ist so jetzt der erste große Aufschlag, den wir gemeinsam machen wollen, aber wir haben noch sehr, sehr viele Ideen. Ich glaube, da kann man noch gespannt bleiben.
1: Neben dem Center hier in Sandersdorf-Brehna gibt es 17 weitere Standorte, die alle vom selben Eigentümer betrieben werden. Das spanische Immobilienunternehmen Nainva konzentriert sich seit seiner Gründung auf die Entwicklung, Investitionen und das Management von Outlet-Centern. Aus diesem Anlass war auch der Eigentümer an diesem besonderen Tag vor Ort.
7: Die Firma ist sehr zufrieden mit dem Center und wir freuen uns, hier nach Deutschland zu unseren Kollegen, den Ämtern und den Kunden zu kommen. Es ist eine sehr erfolgreiche Geschichte mit stark ansteigender Entwicklung, einem aktiven Management und Marketing sowie neu eingeführten Marken und Aktivitäten. Unser Ziel bleibt es, mit diesem Team und den Partnern weiterzuarbeiten, das Center mit in die Region einzubeziehen und sehr relevant für die Umgebung und die Kunden zu bleiben. Also werden wir weiter hart arbeiten. Ich bin sehr zufrieden damit und freue mich über diese Feier.
1: Mit zahlreichen Aktionen, Gästen und neuen Projekten wurde deutlich. Auch nach 10 Jahren bleibt das Outlet Center ein wichtiger Treffpunkt für Shopping, Begegnung und regionale Entwicklung.
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12: Die Idee kommt direkt aus der Region. Die Köthener Wirtschaft wünscht sich seit Jahren eine gemeinsame Plattform und genau die soll jetzt entstehen. Vor kurzem wurde auf dem Marktplatz das Konzept für eine neue Berufs- und Gewerbeschau vorgestellt. Hinter dem Projekt stehen mehrere starke Partner, die Industrie- und Handelskammer, die Handwerkskammer, die Stadt Köthen, die Bundesagentur für Arbeit sowie die lokale Wirtschaftsförderung und die Werbegemeinschaft. Ziel ist es, Unternehmen, Fachkräfte und Nachwuchs zusammenzubringen, direkt im Herzen der Stadt.
13: Wir haben geplant, dass das komplette Gewerbe von Köthen sich präsentiert, und zwar in der Innenstadt. Wir haben sehr viel Platz organisiert und sagen wir mal so gesichert. Ich möchte natürlich gerne noch mehr Platz sichern. Wir wollen jegliches Handwerk hier haben, wir wollen jeden Gewerbetreibenden Handel. Jeder soll sich hier präsentieren, zeigen, was gibt es in Köthen, was wird hier produziert, welche Arbeitsplätze gibt es hier. Also wir wollen auch die Berufsschulen und die Hochschule gerne mitnehmen, um zu zeigen, was ist alles hier.
12: Gerade für Schülerinnen und Schüler, aber auch für Jobsuchende, soll die Veranstaltung eine wichtige Anlaufstelle werden. Unternehmen können sich vorstellen, Kontakte knüpfen und Nachwuchs gewinnen. Die Vorbereitungen laufen bereits und das Interesse ist groß.
13: Also die Resonanz bisher, egal wo wir es angesprochen haben, war sehr, sehr hoch. Viele wollten sich auch schon anmelden. Also wir haben erstmal eine Internetseite geschaffen, worüber man sich jetzt anmelden kann, damit das gebündelt kommt, weil sonst hätten wir das gar nicht handeln können. Bei unserem Werbefrühstück kam schon sehr, sehr gute Resonanz. Die IHK hat schon sehr, sehr gute Resonanz auf ihren Veranstaltungen dazu bekommen. Und es wurde uns auch ja ständig herangetragen, dass wir mal sowas machen sollen. Also wir sind da sehr, sehr positiver Dinge.
12: Die Berufs- und Gewerbeschau soll am 13. März 2027 stattfinden. Als neues Format für Austausch, Vernetzung und Perspektiven mitten in Köthen.
14: Hier gibt es jede Menge und das müssen wir noch zeigen.
15: Musik, Hafenflair und jede Menge Informationen zur Zukunft direkt an der Elbe. Beim Flanieren am Stadthafen konnten sich Besucher am vergangenen Wochenende über die Entwicklung der neuen Hafenpromenade in Lutherstadt-Wittenberg

0: informieren. Die Stadt hat im Rahmen des Tages der Städtebauförderung eingeladen. Und viele Interessierte nutzen die Gelegenheit, um sich direkt vor Ort ein Bild vom aktuellen Bauvorschritt zu machen. Zwischen Elbe, alten Hafenanlagen und neuer Promenade entsteht hier in den kommenden Jahren ein völlig neuer Freizeitbereich. Ziel ist es, die Innenstadt stärker mit dem Wasser zu verbinden. Mit Aufenthaltsflächen, Spielmöglichkeiten und neuen Wegen für Fußgänger und Radfahrer.
1: Wir stehen hier an der Hafenpromenade und im Hintergrund sehen wir unsere Terrasse West, wie wir sie benennen. Auf der anderen Seite kommt die Terrasse Ost, der Promenadenplatz, der noch im Bau ist. Und ja, wollen wir unsere Außenbereiche bis an die Kernstadt am Elbufer vorbeibringen, dass wir hier wasserseitig auch den Elberadweg langlaufen lassen. Und als Grundlage dafür haben wir dieses Freiraumkonzept Hafenpromenade geschaffen, 21 auch durch unseren Stadtrat beschlossen. Ja, und unser Ziel ist es hier auch jährlich eine Veranstaltung stattfinden zu lassen, um unsere Bürger auch tatsächlich mal dieses Feeling hier am Wasser erleben zu lassen, was man ja so in der Kernstadt nicht unbedingt wahrnimmt.
0: Noch ist vieles Baustelle, doch die Planungen gehen Schritt für Schritt voran. Besonders Familien sollen künftig profitieren. Direkt an der Promenade entsteht aktuell ein großer Spielplatz mit maritimen Charakter.
2: Es wird ein großes Spielboot. Also das ist eine Anlehnung an diese alten Kähne, die hier früher die Elbe hoch und runter gefahren sind, sogenannte Katzbuckelkähne. Und die wurden eben damals so bezeichnet, weil die Silhouette eben so ein bisschen zeigt, so ein bisschen, die waren so ein bisschen gekrümmt. Und so ist das angelegt. So war der Entwurf von einem Planungsbüro und so, da wollen wir eben hin, weil wir eben hier die Elbe haben und dass wir das so ein bisschen anlehnen. Ja, das ist schon ein sehr komplexes Spielgerät mit vielen Sachen, wo Kinder jetzt zum Beispiel so an Ketten irgendwelche Eimer hochziehen können oder sowas. Also es wird schon mit Sonnensegel noch für als Sonnenschutz und sowas. Also es werden viele Spieleangebote sind. Und ansonsten entsteht noch ein Hafensofa. Das ist dann quasi vis-à-vis zu dem Spielschiff. Das ist dann auf der anderen Seite des Radweges, damit man sich da hinsetzen kann, relaxen kann und auch Richtung Schutzhafen gucken kann, was wir hier vorfinden.
0: Auch der Elbe-Radweg wird im Zuge der Arbeiten ausgebaut. Gleichzeitig sollen historische Elemente des alten Hafens erhalten bleiben.
2: Die Besonderheit ist hier, wir haben hier eine alte Bestandsgleisanlage von, war ja mal ehemals Industrieländer. Und diese Gleisanlage bleibt doch so im Bestand bestehen, wird jetzt eingepflastert. Also werden Läufereien gesetzt und dann entstehen da zwei Asphaltbänder, eins vom Fußweg, also fußläufig, und dann für die Radfahrer. Weil wir sind ja hier auf dem Elbradweg.
0: Neben Freizeit und Erholung spielt auch das Thema Wohnen eine große Rolle. Direkt am Stadthafen plant die WIWOG ein neues Mehrfamilienhaus mit Blick auf die Elbe. Das Interesse daran ist offenbar schon jetzt enorm.
3: Das Interesse an diesem Neubauvorhaben ist sehr groß. Wir haben schon über 150 Interessenten auf unserer Warteliste. Die haben wir auch alle aktiv zu der heutigen Veranstaltung eingeladen, weil unser Flyer ganz neu gedruckt ist und wir heute das erste Mal die Grundrisse wirklich mit ein paar Maßen auch bekannt geben. Und die Veranstaltung startete ja 13 Uhr, jetzt ist es 14.30 Uhr und ich hatte bisher dauerhaft zu tun, also es reißt nicht ab.
0: Geplant sind 26 Mietwohnungen mit 2 bis 4 Zimmern. Der Baustart erfolgte bereits im März. Die Fertigstellung ist für Ende 2027 vorgesehen.
3: Wir haben 2 bis 4 Raumwohnungen. Die kleinste Wohnung hat ca. 65 Quadratmeter, die größte Wohnung hat 116 Quadratmeter.
0: Bis die komplette Verbindung zwischen Stadthafen und Altstadt fertig ist, wird allerdings noch einige Zeit vergehen. Doch die Richtung ist klar. Mehr Aufenthaltsqualität, mehr Grün und ein neues Leben am Wasser.
1: Wir sind jetzt so, denke ich, im ersten Drittel. Zwei Drittel bis zur Kernstadt liegen noch vor uns. Dieses Jahr zum Ende soll ja noch unser Spielplatz fertig werden. Und ja, dann müssen wir erstmal wieder weitere Fördermittel akquirieren.

0: und kann ich noch keine bestimmte Zeit sagen, aber wir sind dran, dass wir da wirklich zügig voranschreiten. Und was ich vielleicht noch ergänzend sagen muss, wir haben, also das sind ja unsere ersten Bauabschnitte, dass wir hier unsere Hochwasserschutzmauer gebaut haben. Das ist diese rote Mauer mit dem wasserseitigen Elberadweg. Ja, und das, der nächste Baustein jetzt der Spielplatz. Und dann wird sich auch ein Teilbereich erstmal in der Erweiterung, also Verbreiterung des Weges widerspiegeln und dann immer noch so Teilbereiche mit anschließen.
1: Mit Musik, Gesprächen und direktem Blick auf die Elbe wurde heute also nicht nur gefeiert, sondern auch ein Blick in die Zukunft geworfen. Die Hafenpromenade soll in den kommenden Jahren zu einem neuen Treffpunkt für Wittenberger und Gäste werden. Mitten zwischen Stadt und Fluss.
2: Am Dienstag, dem 21. April, fand an der Förderschule Sonnenland in Bitterfeld-Wolfen eine Scheckübergabe in Höhe von 1.000 Euro statt. Übergeben wurden die Gelder durch den Landkreis Anhalt-Bitterfeld und die ÖSA-Versicherung. Zunächst waren nur 860 Euro vorgesehen. Diese wurden allerdings durch eine Spende von Thomas Morsch von der ÖSA um weitere 140 Euro erhöht. Eine Verwendung für das Geld habe man auch schon in Planung.
3: Wir werden mit diesen Geldern unseren Schulhof weiter ausgestalten und werden Sitzgelegenheiten für unsere Schüler anschaffen, damit sie sich im Nachmittagsbereich und in den Pausen nicht nur, ich sag mal, körperlich betätigen können, sondern auch eine Ruhestätte zum Unterhalten, zum Kommunizieren finden, in der sie sich zum Teil auch zurückhalten können. Und wir werden diese Sitzgelegenheiten so beschaffen, dass auch unsere körperlich beeinträchtigten Schüler darauf Platz nehmen können und das ohne große Hilfe, sondern dass sie sich genauso wohlfühlen und eben mal aus ihren Geräten, Mobilitätsgeräten herauskommen.
2: Auch die sechs weiteren Förderschulen im Landkreis wolle man in diesem Jahr mit den verfügbar gewordenen Mitteln unterstützen. Bei diesen Geldern handelt es sich um Spendengelder aus der Gewinnbeteiligung der ÖSA. Was genau es damit auf sich hat, erklärte Morsch vor Ort.
4: Ja, ich betreue den Landkreis in Versicherungsfragen um das Thema Gebäude- und Inhaltsversicherung im Großen und Ganzen. Und die ÖSA gibt bei guter Schadenquote eine erfolgsabhängige Gewinnbeteiligung an die Kommunen zurück, in dem Moment auch an den Landkreis. Und da wurde bei der letzten Übergabe beim Landkreis mit Herrn Grabner besprochen, dass wir das wieder für soziale Projekte nutzen. In dem Moment für die Förderschulen und in dem Moment heute halt hier bei der Sonnenlandschule dann den ersten Teil des Geldes sozusagen zu übergeben.
2: Aus einer Pressemitteilung des Landkreises geht hervor, dass von Seiten der Versicherung und des Landkreises auch die Bereitschaft bestehe, die Spendengelder noch weiter aufzustocken, sollten sie für die geplanten Anschaffung der Sitzmöglichkeiten nicht ausreichen.
5: Ich mache mir jedes Jahr Gedanken, was wir mit diesen Geldern, ich sag mal, machen. Wir wollen sie nicht einfach im großen Haushalt verpuffen lassen, sondern sie sollen schon nachhaltig auch angebracht werden, sodass wir dort investieren, wo es tatsächlich auch Sinn macht und wo es gut ist. Und das ist bei unseren Kindern. Und deswegen sind dieses Jahr die Förderschulen dran. Und da freue ich mich, dass wir hier heute 860 Euro von der ÖSA übergeben konnten. Wie gesagt, das sind Gelder, die wir zurückerstattet bekommen, wenn die Schäden, die verursacht wurden, sich in Grenzen halten.
2: Mit der Scheckübergabe wurde die Unterstützung der Schulen im Landkreis Anhalt-Bitterfeld erneut sichtbar gemacht. Gleichzeitig betonten die Beteiligten die Bedeutung solcher Förderungen für den schulischen Alltag. Auch künftig wolle man die Einrichtungen im Rahmen der verfügbaren Möglichkeiten weiter unterstützen. Vor gut einem Monat fand auf der Baustelle zum neuen Innenstadtring in Bitterfeld der symbolische Spatenstich statt. Wie bereits berichtet, geht es in Bauabschnitt 1 vor allem um die Verlegung von Rohren und Leitungen. Aber wie sieht es aktuell auf der Baustelle aus?
6: Ja, hier in Bitterfeld im Innenstadtring sind wir zurzeit dabei, alle unterirdischen Versorgungsleitungen neu zu verlegen. Das heißt, wir haben Trinkwasser, Gasleitungen neu verlegt, Telekom und wir werden ja auch den nächsten Schritt angehen und den Schmutzwasserkanal neu verlegen. Wenn das alles erledigt ist, kann man schon im Hintergrund sehen, dass die Brücke vorbereitet wird. Es werden Bohrpfähle gesetzt, um dann mal später die Brücke im Sommer da aufzulegen. Es sind ca. 8 Bohrpfähle werden gesetzt, bis zu ca. 10 Meter Tiefe, um dann die Brücke aufzulegen.
2: Die ursprüngliche Reihenfolge der Bauvorhaben habe man aufgrund unvorhergesehener Problematiken etwas umplanen müssen. Man sei aber dennoch zuversichtlich, den angesetzten Zeitplan für diesen Bauabschnitt einhalten zu können.
6: Wir hatten einen straffen Zeitplan, mussten den aber umbauen, weil wir relativ viele unbekannte Leitungen gefunden haben. Also hier waren Kabel drin und Abwasserleitungen, die nirgendwo im Bestand eingetragen wurden. Und die mussten erstmal sortiert werden, umverlegt werden, sodass wir im Prinzip diese Arbeiten vorgezogen haben und die Brückenbauarbeiten nach hinten verschoben haben. Das heißt, wir haben eigentlich noch den Zeitplan drin, wir haben nur die Arbeiten umprogrammiert.
2: Zum Spatenstich am 9. April versicherte Armin Schenk, dass der Zugang zur Innenstadt trotz Baustelle immer gewährleistet bleiben werde. Aus diesem Grund wurde ein Verkehrsleitsystem eingerichtet. Hier komme es allerdings öfter zu Problemen, erzählte Marbach.
6: Es ist so, es wurde hier ein Verkehrsleitsystem aufgebaut, um die Bürger immer in die Innenstadt zu führen. Leider nutzen manche das nicht und öffnen diese Verkehrsleiteinrichtung, was natürlich immer zu Behinderungen auf der Baustelle führt. Und es ist für die Bauleute immer schwierig. Montag muss wieder alles immer geschlossen werden. In der Woche geht's, aber das Wochenende ist es halt so. Darum meine Bitte, man sieht ja jetzt, mit was für einer Technik gearbeitet wird, dass die Bürger tatsächlich diese Verkehrsführung, die alle vorgesehen sind, auch begehen und nicht über die Baustelle laufen. Die Gefahr für einen Unfall oder einen Schaden, den der Bürger hat, der ist enorm groß.
2: Trotz einzelner Herausforderungen laufen die Arbeiten am ersten Bauabschnitt des Innenstadtrings derzeit weiter. Nach Angaben der Verantwortlichen sollen die geplanten Maßnahmen weiterhin im vorgesehenen Zeitrahmen umgesetzt werden. Die Baustelle wird das Stadtbild in Bitterfeld auf jeden Fall noch eine Zeit lang prägen.

0: An der evangelischen Grundschule und an der Gemeinschaftsschule Wolfen wurden wieder die Türen geöffnet. Am 18. April wurden jegliche Besucher wie Eltern, Großeltern oder zukünftige Schüler von den Lehrern und schon älteren Schülern begrüßt. Dort präsentierte die Schule dann ihre besondere Art vom Unterrichten und weitere einzigartige Aspekte, die zum Alltag gehören. Zudem konnten sich alle Gäste von 10 bis 13 Uhr in den Gebäuden und auf dem Schulhof umgucken. Währenddessen konnten reichlich Fragen an Zugehörige der Schule gestellt werden. Aber auch für Essen ist gesorgt. An einem Buffet, welches die Eltern selber zusammenstellten, konnte man sich reichlich an den Leckereien bedienen.
1: Also die Eltern wollen natürlich immer wissen, wie unterrichten wir im Gegensatz zu einer Regelschule. Erstmal dieses Gemeinschaftsschulkonzept zu erklären, ist die eine Sache, das, was Sie mich ja schon gerade gefragt haben. Zum anderen geht es aber auch darum, einfach mal zu zeigen, wie arbeiten wir als freie Schule in Trägerschaft der Diakonie. Ich erzähle immer gerne, wir haben so drei Säulen unserer Arbeit. Das ist zum einen natürlich der evangelische Glauben, das evangelische Konzept. Das beinhaltet natürlich nicht nur das Religiöse, sondern auf der anderen Seite auch das Wertemodell, was wir hier so transportieren wollen. Also Nächstenliebe, dass wir uns respektieren gegenseitig, völlig unabhängig von Herkunft und Leistungsfähigkeit. Genauso ist es. Das Zweite ist dann immer, wo wir ganz klar auch unseren Fokus drauf legen, ist eine anschlussfähige Bildung. Also, dass die Kinder hier mit einem Schulabschluss oder mit einer Bildung rausgehen, wo sie dann die freie Wahl haben zwischen dem Gymnasium vielleicht oder auch natürlich einer Berufsausbildung, die möglichst hier in der Region stattfinden soll. Also unser Ziel ist es, dass wir der Wirtschaft hier in der Region was mitgeben oder was wiedergeben und dass wir die Kinder hier halten. Das ist unser Ziel. Und als Drittes, das gehört auch noch mit dazu, sind wir jetzt gerade dabei, sehr stark da zu schauen, dass wir hier Kooperationen aufbauen mit dem Bildungszentrum hier in Wolfen zum Beispiel, mit dem Chemiepark, aber auch mit lokaler kleiner Wirtschaft, um die Berufsvorbereitung möglichst zeitnah anzugehen. Ab der 5. Klasse geht das bei uns schon los mit dem Girls Boys Day und nach baut sich das dann auf. Und natürlich auch noch, dass wir der Diakonie was zurückgeben, also dass da auch in den Sozialberufen vielleicht Nachfolgen hier schon entstehen.
0: Aber was unterscheidet diese beiden Schulen von den anderen? In Verbundenheit mit ihrem christlichen Profil wird auch mit Reformpädagogik gelehrt. Zusätzlich wird den Kindern im Laufe ihres Alltags beigebracht, wie man selbstständig und rücksichtsvoll handelt. Im Unterricht lernen die Schüler wichtige Grundsätze wie Hilfsbereitschaft und Freiheit. In jahrgangsübergreifenden Stammgruppen in der Grundschule werden Projekte für jedes Alter bearbeitet und dann in der Gemeinschaftsschule fortgesetzt. So kooperieren die Klassen als offenes Ganztagsmodell mit dem Hort.
2: Also besonders ist natürlich unser evangelisches Profil. Wir sind angelehnt an Maria Montessori und ganz besonders ist, dass wir in der Jahrgangsmischung lernen. Das heißt, die Kinder sind bei uns in den sogenannten Stammgruppen und lernen von Jahrgang 1 bis 4 bei uns in einer Stammgruppe. Na, unsere Kinder lernen zum Beispiel ganz viel mit Material, das sieht man hier im Raum. Wir lernen mit Montessori-Material, wir lernen auch mit selbst erstellten Materialien. Wir sind da sehr kreativ und fördern die Kinder individuell, das heißt am eigenen Lernstand. Ja, das, also nicht im Gleichschritt.
0: Ein paar Zukunftsprojekte haben die Schulen schon geplant. Der Schulhof soll eine Erneuerung bekommen. Zum jetzigen Zeitpunkt sieht er noch recht kahl aus und die Schüler wünschen sich einen bunten Bereich, wo viel Platz zum Spielen und Abhängen ist. Mit einer grünen Wiese und ein paar Blumen lässt sich da schon etwas zeigen und die Schule kann wieder voller Glanz strahlen.
3: Also warum? Also wir wollen den Schulhof verändern, weil Sie sehen ja selber, der Schulhof ist nackig, trocken. Wir wollen mehr Wiese, mehr Blumen, damit sich die Kinder freuen, damit wir auch als Schule strahlen. Damit wir die Schule endlich mal ein bisschen auf Vordermann bringen. Genau wie Pflanzkübel und alles Sinn machen.
0: Gerade gehen 128 Schüler in die evangelische Grundschule und 63 auf die Gemeinschaftsschule. Absolventen gab es noch keine, aber dies soll sich dann bald ändern. Wer selber Interesse an einer Anmeldung hat, kann während der Sprechzeiten kurz im Sekretariat anrufen oder an einem Schnuppertag vorbeigucken, um die Schule ein bisschen besser kennenzulernen. Das beliebte Outlet-Center Halle Leipzig, The Style Outlets, feiert im April seinen 10. Geburtstag. Geplant waren verschiedene Aktivitäten, die für jedes Alter ansprechend waren. Zunächst konnte man eine kleine Ausstellung zur Entstehung und Entwicklung des Centers besichtigen. Wichtige Persönlichkeiten wie Landrat Andi Grabner, Bürgermeisterin von Sandersdorf-Brehna, Steffi Siska und weitere wichtige Gäste grüßten die Besucher und hielten einen Vortrag. Ein besonderes Highlight war der Tortenabschnitt von Centermanager Robin Lippold. Kurz darauf konnten sich alle Teilnehmenden an den Getränken und dem kulinarischen Essen bedienen. Die Gelegenheit für Austausch und Networking war jederzeit vorhanden und Mitglieder des Centers waren für jede Frage bereit. Unsere Frage über den Anfang des Outlets wurde uns von Grabner in einem Interview beantwortet.
4: Ja, wir hatten ja hier einen, ich sag mal, Pep-Markt auf der grünen Wiese stehen, der eigentlich den Namen Markt nicht mehr verdiente, weil unterm Strich war nur noch Kaufland hier vor Ort und ich glaube ein, zwei kleinere Einzelhändler, aber das Gros war schon ausgezogen und die ETG als Inhaber machte sich Gedanken, was macht man mit solch einer Fläche und kam dann zu dem Entschluss, ein Outlet zu errichten, wo wir erstmal natürlich auf erheblichen Widerstand gestoßen sind. Nicht nur bei den Baugenehmigungsbehörden, sondern auch bei der IHK, bei den Städten Bitterfeld-Wolfen, Köthen, Leipzig, Halle, Dessau und so weiter. Die dann natürlich auch es so weit, ich sag mal in Anführungsstrichen, trieben, dass sie eine Klage gegen den Bau einreichten. Aber nach, ich glaube, anderthalb Jahren Verhandlungen und dergleichen wurden die Klagen abgewiesen. Es war ein gutes Zeichen. Seit dem Tag ging es positiv nach vorn und wir sehen das Ergebnis heute, 10 Jahre später. Das Center hat sich etabliert, ist eine große Bereicherung, nicht nur für die Stadt Sandersdorf-Brehna, sondern auch für die ganze Region Anhalt-Bitterfeld und darüber hinaus. Jährlich strömen etwa 1,6 Millionen Menschen hier in die Region, bringen auch einen Mehrwert mit, indem sie dann gastronomische Einrichtungen noch in der Region besuchen oder auch die Highlights, die wir kulturell, musikalisch, sportlich zu bieten haben. Also es ist schon ein tolles Ergebnis, was dann letzten Endes erreicht wurde.
0: Im Verlauf der Woche waren noch einige andere Projekte in Planung, die sich Bewohner aus der Region nicht entgehen ließen. Am Montag begann die Jubiläumswoche mit einer Popcorn-Aktion, bei der alle Shopper kostenloses Popcorn frisch aus der Maschine bekamen. Der Tag darauf wurde zum Matcha Day. An einer Matcha-Bar konnten verschiedene Kreationen des Trends probiert werden. Am Mittwoch liefen XXL Walking Acts wie Teddybären durch die Gänge, während Gäste sich von Schnellzeichnern porträtieren lassen konnten. In der zweiten Hälfte der Woche konnten sich Besucher in der Beauty Lounge gemütlich machen. Stylisten standen zur Verfügung und halfen mit Touch-ups und trendigen Looks. Auch für die Zukunft sind schon einige Projekte geplant.
5: Also insgesamt ist es so, wir haben aktuell eine Vermietungsquote von knapp 93%. Das heißt, bei uns geht es jetzt vor allen Dingen inhaltlich darum, das Markenportfolio insgesamt noch zu verbessern, punktuell über Vergrößerung bestehender Stores oder eben auch noch ein paar neue Konzepte. Und ist ein großes Thema für uns ist auch insgesamt nochmal die Aufenthaltsqualität des Kundenerlebnisses zu steigern, vor allen Dingen eben auch durch eine Erweiterung des gastronomischen Angebotes. Also wir arbeiten jetzt aktuell an einem neuen Konzept mit Frittenwerk, das wird im Juni eröffnen. Wir wollen aber auch darüber hinaus noch 1 bis 2 neue Gastronomiekonzepte für das Center haben, weil das für unsere Kunden enorm wichtig ist.
0: Ein paar Tage später wird dann ein Tag für Teenager und junge Erwachsene veranstaltet. Bis zu 50 Aussteller im Innenbereich des Gebäudes und 13 weitere draußen besuchen das Outlet und präsentieren ihren Beruf auf der Ausbildungsmesse. Rund 130 Schüler aus Rotsch und zahlreiche weitere Besucher kamen zur Messe, um einen besseren Einblick in Ausbildung und Beruf zu erhalten. Von Technik bis hin zum Sozialen war alles dabei. Es zeigt sich, für die umliegenden Dörfer und Städte ist solch eine Veranstaltung von großer Bedeutung. So auch in Sandersdorf-Brehna.
6: Ja, also wir sind jetzt im regelmäßigen Austausch, wir treffen uns auch regelmäßig mit unseren Teams und spinnen auch gerne mal rum, mal gucken, was sich entwickelt. Die Job- und Ausbildungsmesse ist so jetzt der erste große Aufschlag, den wir gemeinsam machen wollen, aber wir haben noch sehr, sehr viele Ideen. Ich glaube, da kann man noch gespannt bleiben.
0: Neben dem Center hier in Sandersdorf-Brehna gibt es 17 weitere Standorte, die alle vom selben Eigentümer betrieben werden. Das spanische Immobilienunternehmen Nainhoa konzentriert sich seit seiner Gründung auf die Entwicklung, Investitionen und das Management von Outlet-Centern. Aus diesem Anlass war auch der Eigentümer an diesem besonderen Tag vor Ort.
7: Die Firma ist sehr zufrieden mit dem Center und wir freuen uns, hier nach Deutschland zu unseren Kollegen, den Ämtern und den Kunden zu kommen. Es ist eine sehr erfolgreiche Geschichte mit stark ansteigender Entwicklung, einem aktiven Management und Marketing sowie neu eingeführten Marken und Aktivitäten. Unser Ziel bleibt es, mit diesem Team und den Partnern weiterzuarbeiten, das Center mit in die Region einzubeziehen und sehr relevant für die Umgebung und die Kunden zu bleiben. Also werden wir weiter hart arbeiten. Ich bin sehr zufrieden damit und freue mich über diese Feier.
0: Mit zahlreichen Aktionen, Gästen und neuen Projekten wurde deutlich, auch nach 10 Jahren bleibt das Outlet Center ein wichtiger Treffpunkt für Shopping, Begegnung und regionale Entwicklung.
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11: Die Idee kommt direkt aus der Region. Die Köthener Wirtschaft wünscht sich seit Jahren eine gemeinsame Plattform und genau die soll jetzt entstehen. Vor kurzem wurde auf dem Marktplatz das Konzept für eine neue Berufs- und Gewerbeschau vorgestellt. Hinter dem Projekt stehen mehrere starke Partner, die Industrie- und Handelskammer, die Handwerkskammer, die Stadt Köthen, die Bundesagentur für Arbeit sowie die lokale Wirtschaftsförderung und die Werbegemeinschaft. Ziel ist es, Unternehmen, Fachkräfte und Nachwuchs zusammenzubringen, direkt im Herzen der Stadt.
12: Wir haben geplant, dass das komplette Gewerbe von Köthen sich präsentiert, und zwar in der Innenstadt. Wir haben sehr viel Platz organisiert und sagen wir mal so gesichert. Ich möchte natürlich gerne noch mehr Platz sichern. Wir wollen jegliches Handwerk hier haben, wir wollen jeden Gewerbetreibenden Handel. Jeder soll sich hier präsentieren, zeigen, was gibt es in Köthen, was wird hier produziert, welche Arbeitsplätze gibt es hier. Also wir wollen auch die Berufsschulen und die Hochschule gerne mitnehmen. Um zu zeigen, was ist alles hier.
11: Gerade für Schülerinnen und Schüler, aber auch für Jobsuchende, soll die Veranstaltung eine wichtige Anlaufstelle werden. Unternehmen können sich vorstellen, Kontakte knüpfen und Nachwuchs gewinnen. Die Vorbereitungen laufen bereits und das Interesse ist groß.
12: Also die Resonanz bisher, egal wo wir es angesprochen haben, war sehr, sehr hoch. Viele wollten sich auch schon anmelden. Also wir haben erstmal eine Internetseite geschaffen, worüber man sich jetzt anmelden kann, damit das gebündelt kommt, weil sonst hätten wir das gar nicht handeln können. Bei unserem Werbefrühstück kam schon sehr, sehr gute Resonanz. Die IHK hat schon sehr, sehr gute Resonanz auf ihren Veranstaltungen dazu bekommen. Und es wurde uns auch ja ständig herangetragen, dass wir mal sowas machen sollen. Also wir sind da sehr, sehr positiver Dinge.
11: Die Berufs- und Gewerbeschau soll am 13. März 2027 stattfinden. Als neues Format für Austausch, Vernetzung und Perspektiven mitten in Köthen.
13: Hier gibt es jede Menge und das müssen wir noch zeigen.
14: Musik, Hafenflair und jede Menge Informationen zur Zukunft direkt an der Elbe. Beim Flanieren am Stadthafen konnten sich Besucher am vergangenen Wochenende über die Entwicklung der neuen Hafenpromenade in Lutherstadt-Wittenberg

0: informieren. Die Stadt hat im Rahmen des Tages der Städtebauförderung eingeladen. Und viele Interessierte nutzen die Gelegenheit, um sich direkt vor Ort ein Bild vom aktuellen Baufortschritt zu machen. Zwischen Elbe, alten Hafenanlagen und neuer Promenade entsteht hier in den kommenden Jahren ein völlig neuer Freizeitbereich. Ziel ist es, die Innenstadt stärker mit dem Wasser zu verbinden. Mit Aufenthaltsflächen, Spielmöglichkeiten und neuen Wegen für Fußgänger und Radfahrer.
1: Wir stehen hier an der Hafenpromenade und im Hintergrund sehen wir unsere Terrasse West, wie wir sie benennen. Auf der anderen Seite kommt die Terrasse Ost, der Promenadenplatz, der noch im Bau ist. Und ja, wir haben letztendlich, wollen wir unsere Außenbereiche bis an die Kernstadt Anna am Elbufer vorbeibringen, dass wir hier wasserseitig auch den Elberadweg langlaufen lassen. Und als Grundlage dafür haben wir dieses Freiraumkonzept Hafenpromenade geschaffen, 21 auch durch unseren Stadtrat beschlossen. Ja, und unser Ziel ist es hier auch jährlich eine Veranstaltung stattfinden zu lassen, um unsere Bürger auch tatsächlich mal dieses Feeling hier am Wasser erleben zu lassen, was man ja so in der Kernstadt nicht unbedingt wahrnimmt.
0: Noch ist vieles Baustelle, doch die Planungen gehen Schritt für Schritt voran. Besonders Familien sollen künftig profitieren. Direkt an der Promenade entsteht aktuell ein großer Spielplatz mit maritimen Charakter.
2: Es wird ein großes Spielboot, also das ist eine Anlehnung an diese alten Kähne, die hier früher die Elbe hoch und runter gefahren sind, die sogenannte Katzbuckelkähne. Und die wurden eben damals so bezeichnet, weil die Silhouette eben so ein bisschen zeigt, so ein bisschen, die waren so ein bisschen gekrümmt. Und so ist das angelegt. So war der Entwurf von einem Planungsbüro und so, da wollen wir eben hin, weil wir eben hier die Elbe haben und dass wir das so ein bisschen anlehnen. Ja, das ist schon ein sehr komplexes Spielgerät mit vielen Sachen, wo Kinder jetzt zum Beispiel so an Ketten irgendwelche Eimer hochziehen können oder sowas. Also es wird schon mit Sonnensegel noch für als Sonnenschutz und sowas. Also es werden viele Spieleangebote sind. Und ansonsten entsteht noch ein Hafensofa, das ist dann quasi vis-à-vis zu dem Spielschiff. Das ist dann auf der anderen Seite des Radweges, damit man sich da hinsetzen kann, relaxen kann und auch Richtung Schutzhafen gucken kann, was wir hier vorfinden.
0: Auch der Elbe-Radweg wird im Zuge der Arbeiten ausgebaut. Gleichzeitig sollen historische Elemente des alten Hafens erhalten bleiben.
2: Die Besonderheit ist hier, wir haben hier eine alte Bestandsgleisanlage von, war ja mal ehemals Industrielände. Und diese Gleisanlage bleibt doch so im Bestand bestehen, wird jetzt eingepflastert, also werden Läufereien gesetzt und dann entstehen da zwei Asphaltbänder, eins vom Fußweg, also fußläufig und dann für die Radfahrer. Weil wir sind ja hier auf dem Elbradweg.
0: Neben Freizeit und Erholung spielt auch das Thema Wohnen eine große Rolle. Direkt am Stadthafen plant die WIWOG ein neues Mehrfamilienhaus mit Blick auf die Elbe. Das Interesse daran ist offenbar schon jetzt enorm.
3: Das Interesse an diesem Neubauvorhaben ist sehr groß. Wir haben schon über 150 Interessenten auf unserer Warteliste. Die haben wir auch alle aktiv zu der heutigen Veranstaltung eingeladen, weil unser Flyer ganz neu gedruckt ist und wir heute das erste Mal die Grundrisse wirklich mit ein paar Maßen auch bekannt geben. Und die Veranstaltung startete ja 13 Uhr, jetzt ist es 14.30 Uhr und ich hatte bisher dauerhaft zu tun, also es reicht nicht ab.
0: Geplant sind 26 Mietwohnungen mit 2 bis 4 Zimmern. Der Baustart erfolgte bereits im März. Die Fertigstellung ist für Ende 2027 vorgesehen.
3: Wir haben 2 bis 4 Raumwohnungen. Die kleinste Wohnung hat ca. 65 Quadratmeter, die größte Wohnung hat 116 Quadratmeter.
0: Bis die komplette Verbindung zwischen Stadthafen und Altstadt fertig ist, wird allerdings noch einige Zeit vergehen. Doch die Richtung ist klar. Mehr Aufenthaltsqualität, mehr Grün und ein neues Leben am Wasser.
1: Wir sind jetzt so, denke ich, im ersten Drittel. 2 Drittel bis zur Kernstadt liegen noch vor uns. Dieses Jahr zum Ende soll ja noch unser Spielplatz fertig werden. Und ja, dann müssen wir erstmal wieder weitere Fördermittel akquirieren.

0: noch so Teilbereiche mit anschließen.
1: Mit Musik, Gesprächen und direktem Blick auf die Elbe wurde heute also nicht nur gefeiert, sondern auch ein Blick in die Zukunft geworfen. Die Hafenpromenade soll in den kommenden Jahren zu einem neuen Treffpunkt für Wittenberger und Gäste werden. Mitten zwischen Stadt und Fluss.
2: Am Dienstag, dem 21. April, fand an der Förderschule Sonnenland in Bitterfeld-Wolfen eine Scheckübergabe in Höhe von 1.000 Euro statt. Übergeben wurden die Gelder durch den Landkreis Anhalt-Bitterfeld und die ÖSA-Versicherung. Zunächst waren nur 860 Euro vorgesehen. Diese wurden allerdings durch eine Spende von Thomas Morsch von der ÖSA um weitere 140 Euro erhöht. Eine Verwendung für das Geld habe man auch schon in Planung.
3: Wir werden mit diesen Geldern unseren Schulhof weiter ausgestalten und werden Sitzgelegenheiten für unsere Schüler anschaffen, damit sie sich im Nachmittagsbereich und in den Pausen nicht nur, ich sag mal, körperlich betätigen können, sondern auch eine Ruhestätte zum Unterhalten, zum Kommunizieren finden, in der sie sich zum Teil auch zurückhalten können. Und wir werden diese Sitzgelegenheiten so beschaffen, dass auch unsere körperlich beeinträchtigten Schüler darauf Platz nehmen können und das ohne große Hilfe, sondern dass sie sich genauso wohlfühlen und eben mal aus ihren Mobilitätsgeräten herauskommen.
2: Auch die 6 weiteren Förderschulen im Landkreis wolle man in diesem Jahr mit den verfügbar gewordenen Mitteln unterstützen. Bei diesen Geldern handelt es sich um Spendengelder aus der Gewinnbeteiligung der ÖSA. Was genau es damit auf sich hat, erklärte Morsch vor Ort.
4: Ja, ich betreue den Landkreis in Versicherungsfragen um das Thema Gebäude- und Inhaltsversicherung im Großen und Ganzen. Und die ÖSA gibt bei guter Schadenquote eine erfolgsabhängige Gewinnbeteiligung an die Kommunen zurück, in dem Moment auch an den Landkreis. Und da wurde bei der letzten Übergabe beim Landkreis mit Herrn Grabner besprochen, dass wir das wieder für soziale Projekte nutzen. In dem Moment für die Förderschulen und in dem Moment heute halt hier bei der Sonnenlandschule dann den ersten Teil des Geldes sozusagen zu übergeben.
2: Aus einer Pressemitteilung des Landkreises geht hervor, dass von Seiten der Versicherung und des Landkreises auch die Bereitschaft bestehe, die Spendengelder noch weiter aufzustocken, sollten sie für die geplanten Anschaffungen der Sitzmöglichkeiten nicht ausreichen.
5: Ich mache mir jedes Jahr Gedanken, was wir mit diesen Geldern, ich sag mal, machen. Wir wollen sie nicht einfach im großen Haushalt verpuffen lassen, sondern sie sollen schon nachhaltig auch angebracht werden, sodass wir dort investieren, wo es tatsächlich auch Sinn macht und wo es gut ist. Und das ist bei unseren Kindern. Und deswegen sind dieses Jahr die Förderschulen dran. Und da freue ich mich, dass wir hier heute 860 Euro von der ÖSA übergeben konnten. Wie gesagt, das sind Gelder, die wir zurückerstattet bekommen, wenn die Schäden, die verursacht wurden, sich in Grenzen halten.
2: Mit der Scheckübergabe wurde die Unterstützung der Schulen im Landkreis Anhalt-Bitterfeld erneut sichtbar gemacht. Gleichzeitig betonten die Beteiligten die Bedeutung solcher Förderungen für den schulischen Alltag. Auch künftig wolle man die Einrichtungen im Rahmen der verfügbaren Möglichkeiten weiter unterstützen. Vor gut einem Monat fand auf der Baustelle zum neuen Innenstadtring in Bitterfeld der symbolische Spatenstich statt. Wie bereits berichtet, geht es in Bauabschnitt 1 vor allem um die Verlegung von Rohren und Leitungen. Aber wie sieht es aktuell auf der Baustelle aus?
6: Ja, hier in Bitterfeld im Innenstadtring sind wir zurzeit dabei, alle unterirdischen Versorgungsleitungen neu zu verlegen. Das heißt, wir haben Trinkwasser, Gasleitung neu verlegt, Telekom und wir werden auch den nächsten Schritt angehen und den Schmutzwasserkanal neu verlegen. Wenn das alles erledigt ist, kann man schon im Hintergrund sehen, dass die Brücke vorbereitet wird. Es werden Bohrpfähle gesetzt, um dann mal später die Brücke im Sommer da aufzulegen. Es sind ca. 8 Bohrpfähle werden gesetzt bis zu ca. 10 Meter Tiefe, um dann die Brücke aufzulegen.
2: Die ursprüngliche Reihenfolge der Bauvorhaben habe man aufgrund unvorhergesehener Problematiken etwas umplanen müssen. Man sei aber dennoch zuversichtlich, den angesetzten Zeitplan für diesen Bauabschnitt einhalten zu können.
6: Wir hatten

0: einen straffen Zeitplan, mussten den aber umbauen, weil wir relativ viele unbekannte Leitungen gefunden haben. Also hier waren Kabel drin und Abwasserleitungen, die nirgendwo im Bestand eingetragen wurden. Und die mussten erstmal sortiert werden, umverlegt werden, sodass wir im Prinzip diese Arbeiten vorgezogen haben und die Brückenbauarbeiten nach hinten verschoben haben. Das heißt, wir haben eigentlich noch den Zeitplan drin, wir haben nur die Arbeiten umprogrammiert.
1: Zum Spatenstich am 9. April versicherte Armin Schenk, dass der Zugang zur Innenstadt trotz Baustelle immer gewährleistet bleiben werde. Aus diesem Grund wurde ein Verkehrsleitsystem eingerichtet. Hier komme es allerdings öfter zu Problemen, erzählte Marbach.
0: Es ist so, es wurde hier ein Verkehrsleitsystem aufgebaut, um die Bürger immer in die Innenstadt zu führen. Leider nutzen manche das nicht und öffnen diese Verkehrsleiteinrichtung, was natürlich immer zu Behinderungen auf der Baustelle führt. Und es ist für die Bauleute immer schwierig. Montag muss wieder alles immer geschlossen werden. In der Woche geht's, aber das Wochenende ist es halt so. Darum meine Bitte, man sieht ja jetzt, mit was für einer Technik gearbeitet wird, dass die Bürger tatsächlich diese Verkehrsführung, die alle vorgesehen sind, auch begehen und nicht über die Baustelle laufen. Die Gefahr für einen Unfall oder einen Schaden, den der Bürger hat, der ist enorm groß.
1: Trotz einzelner Herausforderungen laufen die Arbeiten am ersten Bauabschnitt des Innenstadtrings derzeit weiter. Nach Angaben der Verantwortlichen sollen die geplanten Maßnahmen weiterhin im vorgesehenen Zeitrahmen umgesetzt werden. Die Baustelle wird das Stadtbild in Bitterfeld auf jeden Fall noch eine Zeit lang prägen.

0: An der evangelischen Grundschule und an der Gemeinschaftsschule Wolfen wurden wieder die Türen geöffnet. Am 18. April wurden jegliche Besucher wie Eltern, Großeltern oder zukünftige Schüler von den Lehrern und schon älteren Schülern begrüßt. Dort präsentierte die Schule dann ihre besondere Art vom Unterrichten und weitere einzigartige Aspekte, die zum Alltag gehören. Zudem konnten sich alle Gäste von 10 bis 13 Uhr in den Gebäuden und auf dem Schulhof umgucken. Währenddessen konnten reichlich Fragen an Zugehörige der Schule gestellt werden. Aber auch für Essen ist gesorgt. An einem Buffet, welches die Eltern selber zusammenstellten, konnte man sich reichlich an den Leckereien bedienen.
1: Also die Eltern wollen natürlich immer wissen, wie unterrichten wir im Gegensatz zu einer Regelschule. Erstmal dieses Gemeinschaftsschulkonzept zu erklären, ist die eine Sache, das, was Sie mich ja schon gerade gefragt haben. Zum anderen geht es aber auch darum, einfach mal zu zeigen, wie arbeiten wir als freie Schule in Trägerschaft der Diakonie. Ich erzähle immer gerne, wir haben so drei Säulen unserer Arbeit. Das ist zum einen natürlich der evangelische Glauben, das evangelische Konzept. Das beinhaltet natürlich nicht nur das Religiöse, sondern auf der anderen Seite auch das Wertemodell, was wir hier so transportieren wollen. Also Nächstenliebe, dass wir uns respektieren gegenseitig, völlig unabhängig von Herkunft und Leistungsfähigkeit. Genauso ist es. Das Zweite ist dann immer, wo wir ganz klar auch unseren Fokus drauf legen, ist eine anschlussfähige Bildung. Also, dass die Kinder hier mit einem Schulabschluss oder mit einer Bildung rausgehen, wo sie dann die freie Wahl haben zwischen dem Gymnasium vielleicht oder auch natürlich einer Berufsausbildung, die möglichst hier in der Region stattfinden soll. Also unser Ziel ist es, dass wir der Wirtschaft hier in der Region was mitgeben oder was wiedergeben und dass wir die Kinder hier halten. Das ist unser Ziel. Und als Drittes, das gehört auch noch mit dazu, sind wir jetzt gerade dabei, sehr stark da zu schauen, dass wir hier Kooperationen aufbauen mit dem Bildungszentrum hier in Wolfen zum Beispiel, mit dem Chemiepark, aber auch mit lokaler kleiner Wirtschaft, um die Berufsvorbereitung möglichst zeitnah anzugehen. Ab der 5. Klasse geht das bei uns schon los mit dem Girls Boys Day und nach baut sich das dann auf. Und natürlich auch noch, dass wir der Diakonie was zurückgeben, also dass da auch in den Sozialberufen vielleicht Nachfolgen hier schon entstehen.
0: Aber was unterscheidet diese beiden Schulen von den anderen? In Verbundenheit mit ihrem christlichen Profil wird auch mit Reformpädagogik gelehrt. Zusätzlich wird den Kindern im Laufe ihres Alltags beigebracht, wie man selbstständig und rücksichtsvoll handelt. Im Unterricht lernen die Schüler wichtige Grundsätze wie Hilfsbereitschaft und Freiheit. In jahrgangsübergreifenden Stammgruppen in der Grundschule werden Projekte für jedes Alter bearbeitet und dann in der Gemeinschaftsschule fortgesetzt. So kooperieren die Klassen als offenes Ganztagsmodell mit dem Hort.
2: Also besonders ist natürlich unser evangelisches Profil. Wir sind angelehnt an Maria Montessori und ganz besonders ist, dass wir in der Jahrgangsmischung lernen. Das heißt, die Kinder sind bei uns in den sogenannten Stammgruppen und lernen von Jahrgang 1 bis 4 bei uns in einer Stammgruppe. Na, unsere Kinder lernen zum Beispiel ganz viel mit Material, das sieht man hier im Raum. Wir lernen mit Montessori-Material, wir lernen auch mit selbst erstellten Materialien. Wir sind da sehr kreativ und fördern die Kinder individuell, das heißt am eigenen Lernstand. Ja, das, also wir, nicht im Gleichschritt.
0: Ein paar Zukunftsprojekte haben die Schulen schon geplant. Der Schulhof soll eine Erneuerung bekommen. Zum jetzigen Zeitpunkt sieht er noch recht kahl aus und die Schüler wünschen sich einen bunten Bereich, wo viel Platz zum Spielen und Abhängen ist. Mit einer grünen Wiese und ein paar Blumen lässt sich da schon etwas zeigen und die Schule kann wieder voller Glanz strahlen.
3: Also wir wollen den Schulhof verändern, weil Sie sehen ja selber, der Schulhof ist nackig, trocken. Wir wollen mehr Wiese, mehr Blumen, damit sich die Kinder freuen, damit wir auch als Schule strahlen. Damit wir die Schule endlich mal ein bisschen auf Vordermann bringen. Genau wie Pflanzkübel und alles Sinn machen.
0: Gerade gehen 128 Schüler in die evangelische Grundschule und 63 auf die Gemeinschaftsschule. Absolventen gab es noch keine, aber dies soll sich dann bald ändern. Wer selber Interesse an einer Anmeldung hat, kann während der Sprechzeiten kurz im Sekretariat anrufen oder an einem Schnuppertag vorbeigucken, um die Schule ein bisschen besser kennenzulernen. Das beliebte Outlet-Center Halle Leipzig, The Style Outlets, feiert im April seinen 10. Geburtstag. Geplant waren verschiedene Aktivitäten, die für jedes Alter ansprechend waren. Zunächst konnte man eine kleine Ausstellung zur Entstehung und Entwicklung des Centers besichtigen. Wichtige Persönlichkeiten wie Landrat Andi Grabner, Bürgermeisterin von Sandersdorf-Brehna, Steffi Siska und weitere wichtige Gäste grüßten die Besucher und hielten einen Vortrag. Ein besonderes Highlight war der Tortenabschnitt von Centermanager Robin Lippold. Kurz darauf konnten sich alle Teilnehmenden an den Getränken und dem kulinarischen Essen bedienen. Die Gelegenheit für Austausch und Networking war jederzeit vorhanden und Mitglieder des Centers waren für jede Frage bereit. Unsere Frage über den Anfang des Outlets wurde uns von Grabner in einem Interview beantwortet.
4: Ja, wir hatten ja hier einen, ich sag mal, Pep-Markt auf der grünen Wiese stehen, der eigentlich den Namen Markt nicht mehr verdiente, weil unterm Strich war nur noch Kaufland hier vor Ort und ich glaube ein, zwei kleinere Einzelhändler, aber das Gros war schon ausgezogen und die ETG als Inhaber machte sich Gedanken, was macht man mit solch einer Fläche und kam dann zu dem Entschluss, ein Outlet zu errichten, wo wir erstmal natürlich auf erheblichen Widerstand gestoßen sind. Nicht nur bei den Baugenehmigungsbehörden, sondern auch bei der IHK, bei den Städten Bitterfeld-Wolfen, Köthen, Leipzig, Halle, Dessau und so weiter. Die dann natürlich auch es so weit, ich sag mal in Anführungsstrichen, trieben, dass sie eine Klage gegen den Bau einreichten. Aber nach, ich glaube, anderthalb Jahren Verhandlungen und dergleichen wurden die Klagen abgewiesen. Es war ein gutes Zeichen. Seit dem Tag ging es positiv nach vorn und wir sehen das Ergebnis heute, 10 Jahre später. Das Center hat sich etabliert, ist eine große Bereicherung, nicht nur für die Stadt Sandersdorf-Brehna, sondern auch für die ganze Region Anhalt-Bitterfeld und darüber hinaus. Jährlich strömen etwa 1,6 Millionen Menschen hier in die Region, bringen auch einen Mehrwert mit, indem sie dann gastronomische Einrichtungen noch in der Region besuchen oder auch die Highlights, die wir kulturell, musikalisch, sportlich zu bieten haben. Also es ist schon ein tolles Ergebnis, was dann letzten Endes erreicht wurde.
0: Im Verlauf der Woche waren noch einige andere Projekte in Planung, die sich Bewohner aus der Region nicht entgehen ließen. Am Montag begann die Jubiläumswoche mit einer Popcorn-Aktion, bei der alle Shopper kostenloses Popcorn frisch aus der Maschine bekamen. Der Tag darauf wurde zum Matcha Day. An einer Matcha-Bar konnten verschiedene Kreationen des Trends probiert werden. Am Mittwoch liefen XXL Walking Acts wie Teddybären durch die Gänge, während Gäste sich von Schnellzeichnern porträtieren lassen konnten. In der zweiten Hälfte der Woche konnten sich Besucher in der Beauty Lounge gemütlich machen. Stylisten standen zur Verfügung und halfen mit Touch-ups und trendigen Looks. Auch für die Zukunft sind schon einige Projekte geplant.
5: Also insgesamt ist es so, wir haben aktuell eine Vermietungsquote von knapp 93%. Das heißt, bei uns geht es jetzt vor allen Dingen inhaltlich darum, das Markenportfolio insgesamt noch zu verbessern, punktuell über Vergrößerung bestehender Stores oder eben auch noch ein paar neue Konzepte. Und ist ein großes Thema für uns ist auch insgesamt nochmal die Aufenthaltsqualität des Kundenerlebnisses zu steigern, vor allen Dingen eben auch durch eine Erweiterung des gastronomischen Angebotes. Also wir arbeiten jetzt aktuell an einem neuen Konzept mit Frittenwerk, das wird im Juni eröffnen. Wir wollen aber auch darüber hinaus noch 1 bis 2 neue Gastronomiekonzepte für das Center haben, weil das für unsere Kunden enorm wichtig ist.
0: Ein paar Tage später wird dann ein Tag für Teenager und junge Erwachsene veranstaltet. Bis zu 50 Aussteller im Innenbereich des Gebäudes und 13 weitere draußen besuchen das Outlet und präsentieren ihren Beruf auf der Ausbildungsmesse. Rund 130 Schüler aus Rotsch und zahlreiche weitere Besucher kamen zur Messe, um einen besseren Einblick in Ausbildung und Beruf zu erhalten. Von Technik bis hin zum Sozialen war alles dabei. Es zeigt sich, für die umliegenden Dörfer und Städte ist solch eine Veranstaltung von großer Bedeutung. So auch in Sandersdorf-Brehna.
6: Ja, also wir sind jetzt im regelmäßigen Austausch. Wir treffen uns auch regelmäßig mit unseren Teams und spinnen auch gerne mal rum, mal gucken, was sich entwickelt. Die Job- und Ausbildungsmesse ist so jetzt der erste große Aufschlag, den wir gemeinsam machen wollen. Aber wir haben noch sehr, sehr viele Ideen. Ich glaube, da kann man noch gespannt bleiben.
0: Neben dem Center hier in Sandersdorf-Brehna gibt es 17 weitere Standorte, die alle vom selben Eigentümer betrieben werden. Das spanische Immobilienunternehmen Nainhoa konzentriert sich seit seiner Gründung auf die Entwicklung, Investitionen und das Management von Outlet-Centern. Aus diesem Anlass war auch der Eigentümer an diesem besonderen Tag vor Ort.
7: Die Firma ist sehr zufrieden mit dem Center und wir freuen uns, hier nach Deutschland zu unseren Kollegen, den Ämtern und den Kunden zu kommen. Es ist eine sehr erfolgreiche Geschichte mit stark ansteigender Entwicklung, einem aktiven Management und Marketing sowie neu eingeführten Marken und Aktivitäten. Unser Ziel bleibt es, mit diesem Team und den Partnern weiterzuarbeiten, das Center mit in die Region einzubeziehen und sehr relevant für die Umgebung und die Kunden zu bleiben. Also werden wir weiter hart arbeiten. Ich bin sehr zufrieden damit und freue mich über diese Feier.
0: Mit zahlreichen Aktionen, Gästen und neuen Projekten wurde deutlich, auch nach 10 Jahren bleibt das Outlet Center ein wichtiger Treffpunkt für Shopping, Begegnung und regionale Entwicklung.
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11: Die Idee kommt direkt aus der Region. Die Köthener Wirtschaft wünscht sich seit Jahren eine gemeinsame Plattform und genau die soll jetzt entstehen. Vor kurzem wurde auf dem Marktplatz das Konzept für eine neue Berufs- und Gewerbeschau vorgestellt. Hinter dem Projekt stehen mehrere starke Partner, die Industrie- und Handelskammer, die Handwerkskammer, die Stadt Köthen, die Bundesagentur für Arbeit sowie die lokale Wirtschaftsförderung und die Werbegemeinschaft. Ziel ist es, Unternehmen, Fachkräfte und Nachwuchs zusammenzubringen, direkt im Herzen der Stadt.
12: Wir haben geplant, dass das komplette Gewerbe von Köthen sich präsentiert, und zwar in der Innenstadt. Wir haben sehr viel Platz organisiert und das ist, sagen wir mal so, gesichert. Ich möchte natürlich gerne noch mehr Platz sichern. Wir wollen jegliches Handwerk hier haben, wir wollen jegliches, jeden Gewerbetreibenden, Handel. Jeder soll sich hier präsentieren, zeigen, was gibt es in Köthen, was wird hier produziert, welche Arbeitsplätze gibt es hier. Also wir wollen auch die Berufsschulen und die Hochschule gerne mitnehmen, um zu zeigen, was ist alles hier.
11: Gerade für Schülerinnen und Schüler, aber auch für Jobsuchende, soll die Veranstaltung eine wichtige Anlaufstelle werden. Unternehmen können sich vorstellen, Kontakte knüpfen und Nachwuchs gewinnen. Die Vorbereitungen laufen bereits und das Interesse ist groß.
12: Also die Resonanz bisher, egal wo wir es angesprochen haben, war sehr, sehr hoch. Viele wollten sich auch schon anmelden. Also wir haben erstmal eine Internetseite geschaffen, worüber man sich jetzt anmelden kann, damit das gebündelt kommt, weil sonst hätten wir das gar nicht handeln können. Bei unserem Werbefrühstück kam schon sehr, sehr gute Resonanz. Die IHK hat schon sehr, sehr gute Resonanz auf ihren Veranstaltungen dazu bekommen. Und es wurde uns auch ja ständig herangetragen, dass wir mal sowas machen sollen. Also wir sind da sehr, sehr positiver Dinge.
11: Die Berufs- und Gewerbeschau soll am 13. März 2027 stattfinden. Als neues Format für Austausch, Vernetzung und Perspektiven mitten in Köthen. Hier gibt es jede Menge und das müssen wir noch zeigen.
13: Musik, Hafenflair und jede Menge Informationen zur Zukunft direkt an der Elbe. Beim Flanieren am Stadthafen konnten sich Besucher am vergangenen Wochenende über die Entwicklung der neuen Hafenpromenade in Lutherstadt-Wittenberg informieren. Die Stadt hat im Rahmen des Tages der Städtebauförderung eingeladen und viele Interessierte nutzten die Gelegenheit, um sich direkt vor Ort ein Bild vom aktuellen Bauvorschritt zu machen. Zwischen Elbe, alten Hafenanlagen und neuer Promenade entsteht hier in den kommenden Jahren ein völlig neuer Freizeitbereich. Ziel ist es, die Innenstadt stärker mit dem Wasser zu verbinden. Mit Aufenthaltsflächen, Spielmöglichkeiten und neuen Wegen für Fußgänger und Radfahrer.

0: Radfahrer.
1: Wir stehen hier an der Hafenpromenade und im Hintergrund sehen wir unsere Terrasse West, wie wir sie benennen. Auf der anderen Seite kommt die Terrasse Ost, der Promenadenplatz, der noch im Bau ist. Und ja, wir haben letztendlich, wollen wir unsere Außenbereiche bis an die Kernstadt Anna am Elbufer vorbeibringen, dass wir hier wasserseitig auch den Elberadweg langlaufen lassen. Und als Grundlage dafür haben wir dieses Freiraumkonzept Hafenpromenade geschaffen, 21 auch durch unseren Stadtrat beschlossen. Ja, und unser Ziel ist es hier auch jährlich eine Veranstaltung stattfinden zu lassen, um unsere Bürger auch tatsächlich mal dieses Feeling hier am Wasser erleben zu lassen, was man ja so in der Kernstadt nicht unbedingt wahrnimmt.
0: Noch ist vieles Baustelle, doch die Planungen gehen Schritt für Schritt voran. Besonders Familien sollen künftig profitieren. Direkt an der Promenade entsteht aktuell ein großer Spielplatz mit maritimen Charakter.
2: Es wird ein großes Spielboot, also das ist eine Anlehnung an diese alten Kähne, die hier früher die Elbe hoch und runter gefahren sind, sogenannte Katzbuckelkähne. Und die wurden eben damals so bezeichnet, weil die Silhouette eben so ein bisschen zeigt, so ein bisschen, die waren so ein bisschen gekrümmt und so ist das angelegt. So war der Entwurf von einem Planungsbüro und so, da wollen wir eben hin, weil wir eben hier die Elbe haben und dass wir das so ein bisschen anlehnen. Ja, das ist schon ein sehr komplexes Spielgerät mit vielen Sachen, wo Kinder jetzt zum Beispiel so an Ketten irgendwelche Eimer hochziehen können oder sowas. Also es wird schon mit Sonnensegel noch für als Sonnenschutz und sowas. Also es werden viele Spieleangebote sind. Und ansonsten entsteht noch ein Hafensofa. Das ist dann quasi vis-à-vis zu dem Spielschiff. Das ist dann auf der anderen Seite des Radweges, damit man sich da hinsetzen kann, relaxen kann und auch Richtung Schutzhafen gucken kann, was wir hier vorfinden.
0: Auch der Elbe-Radweg wird im Zuge der Arbeiten ausgebaut. Gleichzeitig sollen historische Elemente des alten Hafens erhalten bleiben.
2: Die Besonderheit ist hier, wir haben hier eine alte Bestandsgleisanlage von, war ja mal ehemals Industrielände. Und diese Gleisanlage bleibt doch so im Bestand bestehen, wird jetzt eingepflastert. Also werden Läufereien gesetzt und dann entstehen da zwei Asphaltbänder, eins vom Fußweg, also fußläufig, und dann für die Radfahrer. Weil wir sind ja hier auf dem Elbradweg.
0: Neben Freizeit und Erholung spielt auch das Thema Wohnen eine große Rolle. Direkt am Stadthafen plant die VIVOG ein neues Mehrfamilienhaus mit Blick auf die Elbe. Das Interesse daran ist offenbar schon jetzt enorm.
3: Das Interesse an diesem Neubauvorhaben ist sehr groß. Wir haben schon über 150 Interessenten auf unserer Warteliste. Die haben wir auch alle aktiv zu der heutigen Veranstaltung eingeladen, weil unser Flyer ganz neu gedruckt ist und wir heute das erste Mal die Grundrisse wirklich mit ein paar Maßen auch bekannt geben. Und die Veranstaltung startete ja 13 Uhr, jetzt ist es 14.30 Uhr und ich hatte bisher dauerhaft zu tun, also es reicht. Nicht ab.
0: Geplant sind 26 Mietwohnungen mit 2 bis 4 Zimmern. Der Baustart erfolgte bereits im März. Die Fertigstellung ist für Ende 2027 vorgesehen.
3: Wir haben 2 bis 4 Raumwohnungen. Die kleinste Wohnung hat ca. 65 Quadratmeter, die größte Wohnung hat 116 Quadratmeter.
0: Bis die komplette Verbindung zwischen Stadthafen und Altstadt fertig ist, wird allerdings noch einige Zeit vergehen. Doch die Richtung ist klar. Mehr Aufenthaltsqualität, mehr Grün und ein neues Leben am Wasser.
1: Wir sind jetzt so, denke ich, im ersten Drittel. 2 Drittel bis zur Kernstadt liegen noch vor uns. Dieses Jahr zum Ende soll ja noch unser Spielplatz fertig werden. Und ja, dann müssen wir erstmal wieder weitere Fördermittel akquirieren. Und kann ich noch keine bestimmte Zeit sagen, aber wir sind dran, dass wir da wirklich zügig voranschreiten. Und was ich vielleicht noch ergänzend sagen muss, das sind ja unsere ersten Bauabschnitte, dass wir hier unsere Hochwasserschutzmauer gebaut haben. Das ist diese rote Mauer mit dem wasserseitigen Elberadweg. Ja, der nächste Baustein jetzt der Spielplatz. Und dann wird sich auch ein Teilbereich erstmal in der Erweiterung, also Verbreiterung des Weges widerspiegeln und dann immer noch

0: noch so Teilbereiche mit anschließen.
1: Mit Musik, Gesprächen und direktem Blick auf die Elbe wurde heute also nicht nur gefeiert, sondern auch ein Blick in die Zukunft geworfen. Die Hafenpromenade soll in den kommenden Jahren zu einem neuen Treffpunkt für Wittenberger und Gäste werden. Mitten zwischen Stadt und Fluss.
2: Am Dienstag, dem 21. April, fand an der Förderschule Sonnenland in Bitterfeld-Wolfen eine Scheckübergabe in Höhe von 1.000 Euro statt. Übergeben wurden die Gelder durch den Landkreis Anhalt-Bitterfeld und die ÖSA-Versicherung. Zunächst waren nur 860 Euro vorgesehen. Diese wurden allerdings durch eine Spende von Thomas Morsch von der ÖSA um weitere 140 Euro erhöht. Eine Verwendung für das Geld habe man auch schon in Planung.
3: Wir werden mit diesen Geldern unseren Schulhof weiter ausgestalten und werden Sitzgelegenheiten für unsere Schüler anschaffen, damit sie sich im Nachmittagsbereich und in den Pausen nicht nur, ich sag mal, körperlich betätigen können, sondern auch eine Ruhestätte zum Unterhalten, zum Kommunizieren finden, in der sie sich zum Teil auch zurückhalten können. Und wir werden diese Sitzgelegenheiten so beschaffen, dass auch unsere körperlich beeinträchtigten Schüler darauf Platz nehmen können und das ohne große Hilfe, sondern dass sie sich genauso wohlfühlen und eben mal aus ihren Mobilitätsgeräten herauskommen.
2: Auch die 6 weiteren Förderschulen im Landkreis wolle man in diesem Jahr mit den verfügbar gewordenen Mitteln unterstützen. Bei diesen Geldern handelt es sich um Spendengelder aus der Gewinnbeteiligung der ÖSA. Was genau es damit auf sich hat, erklärte Morsch vor Ort.
4: Ja, ich betreue den Landkreis in Versicherungsfragen um das Thema Gebäude- und Inhaltsversicherung im Großen und Ganzen. Und die ÖSA gibt bei guter Schadenquote eine erfolgsabhängige Gewinnbeteiligung an die Kommunen zurück, in dem Moment auch an den Landkreis. Und da wurde bei der letzten Übergabe beim Landkreis mit Herrn Grabner besprochen, dass wir das wieder für soziale Projekte nutzen. In dem Moment für die Förderschulen und in dem Moment heute halt hier bei der Sonnenlandschule dann den ersten Teil des Geldes sozusagen zu übergeben.
2: Aus einer Pressemitteilung des Landkreises geht hervor, dass von Seiten der Versicherung und des Landkreises auch die Bereitschaft bestehe, die Spendengelder noch weiter aufzustocken, sollten sie für die geplanten Anschaffungen der Sitzmöglichkeiten nicht ausreichen.
5: Ich mache mir jedes Jahr Gedanken, was wir mit diesen Geldern, ich sag mal, machen. Wir wollen sie nicht einfach im großen Haushalt verpuffen lassen, sondern sie sollen schon nachhaltig auch angebracht werden, sodass wir dort investieren, wo es tatsächlich auch Sinn macht und wo es gut ist. Und das ist bei unseren Kindern. Und deswegen sind dieses Jahr die Förderschulen dran. Und da freue ich mich, dass wir hier heute 860 Euro von der ÖSA übergeben konnten. Wie gesagt, das sind Gelder, die wir zurückerstattet bekommen, wenn die Schäden, die verursacht wurden, sich in Grenzen halten.
2: Mit der Scheckübergabe wurde die Unterstützung der Schulen im Landkreis Anhalt-Bitterfeld erneut sichtbar gemacht. Gleichzeitig betonten die Beteiligten die Bedeutung solcher Förderungen für den schulischen Alltag. Auch künftig wolle man die Einrichtungen im Rahmen der verfügbaren Möglichkeiten weiter unterstützen. Vor gut einem Monat fand auf der Baustelle zum neuen Innenstadtring in Bitterfeld der symbolische Spatenstich statt. Wie bereits berichtet, geht es in Bauabschnitt 1 vor allem um die Verlegung von Rohren und Leitungen. Aber wie sieht es aktuell auf der Baustelle aus?
6: Ja, hier in Bitterfeld im Innenstadtring sind wir zurzeit dabei, alle unterirdischen Versorgungsleitungen neu zu verlegen. Das heißt, wir haben Trinkwasser, Gasleitungen neu verlegt, Telekom und wir werden auch den nächsten Schritt angehen und den Schmutzwasserkanal neu verlegen. Wenn das alles erledigt ist, kann man schon im Hintergrund sehen, dass die Brücke vorbereitet wird. Es werden Bohrpfähle gesetzt, um dann mal später die Brücke im Sommer da aufzulegen. Es sind ca. 8 Bohrpfähle werden gesetzt bis zu ca. 10 Meter Tiefe, um dann die Brücke aufzulegen.
2: Die ursprüngliche Reihenfolge der Bauvorhaben habe man aufgrund unvorhergesehener Problematiken etwas umplanen müssen. Man sei aber dennoch zuversichtlich, den angesetzten Zeitplan für diesen Bauabschnitt einhalten zu können.
6: Wir hatten einen straffen Zeitplan, mussten den aber umbauen, weil wir relativ viele unbekannte Leitungen gefunden haben. Also hier lagen Kabel drin und Abwasserleitungen, die nirgendwo im Bestand eingetragen wurden. Und die mussten erstmal sortiert werden, umverlegt werden, sodass wir im Prinzip diese Arbeiten vorgezogen haben und die Brückenbauarbeiten nach hinten verschoben haben. Das heißt, wir haben eigentlich noch den Zeitplan drin, wir haben nur die Arbeiten umprogrammiert.
2: Zum Spatenstich am 9. April versicherte Armin Schenk, dass der Zugang zur Innenstadt trotz Baustelle immer gewährleistet bleiben werde. Aus diesem Grund wurde ein Verkehrsleitsystem eingerichtet. Hier komme es allerdings öfter zu Problemen, erzählte Marbach.
6: Es ist so, es wurde hier ein Verkehrsleitsystem aufgebaut, um die Bürger immer in die Innenstadt zu führen. Leider nutzen manche das nicht und öffnen diese Verkehrsleiteinrichtung, was natürlich immer zu Behinderungen auf der Baustelle führt. Und es ist für die Bauleute immer schwierig. Montag muss wieder alles immer geschlossen werden. In der Woche geht's, aber das Wochenende ist es halt so. Darum meine Bitte, man sieht ja jetzt, mit was für einer Technik gearbeitet wird, dass die Bürger tatsächlich diese Verkehrsführung, die alle vorgesehen sind, auch begehen und nicht über die Baustelle laufen. Die Gefahr für einen Unfall oder einen Schaden, den der Bürger hat, der ist enorm groß.
2: Trotz einzelner Herausforderungen laufen die Arbeiten am ersten Bauabschnitt des Innenstadtrings derzeit weiter. Nach Angaben der Verantwortlichen sollen die geplanten Maßnahmen weiterhin im vorgesehenen Zeitrahmen umgesetzt werden. Die Baustelle wird das Stadtbild in Bitterfeld auf jeden Fall noch eine Zeit lang prägen.

0: An der evangelischen Grundschule und an der Gemeinschaftsschule Wolfen wurden wieder die Türen geöffnet. Am 18. April wurden jegliche Besucher wie Eltern, Großeltern oder zukünftige Schüler von den Lehrern und schon älteren Schülern begrüßt. Dort präsentierte die Schule dann ihre besondere Art vom Unterrichten und weitere einzigartige Aspekte, die zum Alltag gehören. Zudem konnten sich alle Gäste von 10 bis 13 Uhr in den Gebäuden und auf dem Schulhof umgucken. Währenddessen konnten reichlich Fragen an Zugehörige der Schule gestellt werden. Aber auch für Essen ist gesorgt. An einem Buffet, welches die Eltern selber zusammenstellten, konnte man sich reichlich an den Leckereien bedienen.
1: Also die Eltern wollen natürlich immer wissen, wie unterrichten wir im Gegensatz zu einer Regelschule. Erstmal dieses Gemeinschaftsschulkonzept zu erklären, ist die eine Sache, das, was Sie mich ja schon gerade gefragt haben. Zum anderen geht es aber auch darum, einfach mal zu zeigen, wie arbeiten wir als freie Schule in Trägerschaft der Diakonie. Ich erzähle immer gerne, wir haben so drei Säulen unserer Arbeit. Das ist zum einen natürlich der evangelische Glauben, das evangelische Konzept. Das beinhaltet natürlich nicht nur das Religiöse, sondern auf der anderen Seite auch das Wertemodell, was wir hier so transportieren wollen. Also Nächstenliebe, dass wir uns respektieren gegenseitig, völlig unabhängig von Herkunft und Leistungsfähigkeit. Genauso ist es. Das Zweite ist dann immer, wo wir ganz klar auch unseren Fokus drauf legen, ist eine anschlussfähige Bildung. Also, dass die Kinder hier mit einem Schulabschluss oder mit einer Bildung rausgehen, wo sie dann die freie Wahl haben zwischen dem Gymnasium vielleicht oder auch natürlich einer Berufsausbildung, die möglichst hier in der Region stattfinden soll. Also unser Ziel ist es, dass wir der Wirtschaft hier in der Region was mitgeben oder was wiedergeben und dass wir die Kinder hier halten. Das ist unser Ziel. Und als Drittes, das gehört auch noch mit dazu, sind wir jetzt gerade dabei, sehr stark da

0: zu schauen, dass wir hier Kooperationen aufbauen mit dem Bildungszentrum hier in Wolfen zum Beispiel, mit dem Chemiepark, aber auch mit lokaler kleiner Wirtschaft, um die Berufsvorbereitung möglichst zeitnah anzugehen. Ab der 5. Klasse geht das bei uns schon los mit dem Girls Boys Day und nach baut sich das dann auf. Und natürlich auch noch, dass wir der Diakonie was zurückgeben, also dass da auch in den Sozialberufen vielleicht Nachfolgen hier schon entstehen.
1: Aber was unterscheidet diese beiden Schulen von den anderen? In Verbundenheit mit ihrem christlichen Profil wird auch mit Reformpädagogik gelehrt. Zusätzlich wird den Kindern im Laufe ihres Alltags beigebracht, wie man selbstständig und rücksichtsvoll handelt. Im Unterricht lernen die Schüler wichtige Grundsätze wie Hilfsbereitschaft und Freiheit. In jahrgangsübergreifenden Stammgruppen in der Grundschule werden Projekte für jedes Alter bearbeitet und dann in der Gemeinschaftsschule fortgesetzt. So kooperieren die Klassen als offenes Ganztagsmodell mit dem Hort.
2: Also besonders ist natürlich unser evangelisches Profil. Wir sind angelehnt an Maria Montessori und ganz besonders ist, dass wir in der Jahrgangsmischung lernen. Das heißt, die Kinder sind bei uns in den sogenannten Stammgruppen und lernen von Jahrgang 1 bis 4 bei uns in einer Stammgruppe. Na, unsere Kinder lernen zum Beispiel ganz viel mit Material, das sieht man hier am Raum. Wir lernen mit Montessori-Material, wir lernen auch mit selbst erstellten Materialien. Wir sind da sehr kreativ und fördern die Kinder individuell, das heißt am eigenen Lernstand. Ja, das, also wir, nicht im Gleichschritt.
1: Ein paar Zukunftsprojekte haben die Schulen schon geplant. Der Schulhof soll eine Erneuerung bekommen. Zum jetzigen Zeitpunkt sieht er noch recht kahl aus und die Schüler wünschen sich einen bunten Bereich, wo viel Platz zum Spielen und Abhängen ist. Mit einer grünen Wiese und ein paar Blumen lässt sich da schon etwas zeigen und die Schule kann wieder voller Glanz strahlen.
3: Also warum? Also wir wollen den Schulhof verändern, weil Sie sehen ja selber, der Schulhof ist nackig, trocken. Wir wollen mehr Wiese, mehr Blumen, damit sich die Kinder freuen, damit wir auch als Schule strahlen. Damit wir die Schule endlich mal ein bisschen auf Vordermann bringen. Genau wie Pflanzkübel und alles Sinn machen.
1: Gerade gehen 128 Schüler in die evangelische Grundschule und 63 auf die Gemeinschaftsschule. Absolventen gab es noch keine, aber dies soll sich dann bald ändern. Wer selber Interesse an einer Anmeldung hat, kann während der Sprechzeiten kurz im Sekretariat anrufen oder an einem Schnuppertag vorbeigucken, um die Schule ein bisschen besser kennenzulernen. Das beliebte Outlet-Center Halle Leipzig, The Style Outlets, feiert im April seinen 10. Geburtstag. Geplant waren verschiedene Aktivitäten, die für jedes Alter ansprechend waren. Zunächst konnte man eine kleine Ausstellung zur Entstehung und Entwicklung des Centers besichtigen. Wichtige Persönlichkeiten wie Landrat Andi Grabner, Bürgermeisterin von Sandersdorf-Brehna, Steffi Siska und weitere wichtige Gäste grüßten die Besucher und hielten einen Vortrag. Ein besonderes Highlight war der Tortenanschnitt von Center-Manager Robin Lippold. Kurz darauf konnten sich alle Teilnehmenden an den Getränken und dem kulinarischen Essen bedienen. Die Gelegenheit für Austausch und Networking war jederzeit vorhanden und Mitglieder des Centers waren für jede Frage bereit. Unsere Frage über den Anfang des Outlets wurde uns von Grabner in einem Interview beantwortet.
4: Ja, wir hatten ja hier einen, ich sag mal, Pep-Markt auf der grünen Wiese stehen, der eigentlich den Namen Markt nicht mehr verdiente, weil unterm Strich war nur noch Kaufland hier vor Ort und ich glaube ein, zwei kleinere Einzelhändler, aber das Gros war schon ausgezogen und die ETG als Inhaber machte sich Gedanken, was macht man mit solch einer Fläche und kam dann zu dem Entschluss, ein Outlet zu errichten, wo wir erstmal natürlich auf erheblichen Widerstand gestoßen sind. Nicht nur bei den Baugenehmigungsbehörden, sondern auch bei der IHK, bei den Städten Bitterfeld-Wolfen, Köthen, Leipzig, Halle, Dessau und so weiter. Die dann natürlich auch es so weit, ich sag mal in Anführungsstrichen, trieben, dass sie eine Klage gegen den Bau einreichten. Aber nach, ich glaube, anderthalb Jahren Verhandlungen und dergleichen wurden die Klagen abgewiesen. Es war ein gutes Zeichen. seit dem Tag ging es positiv nach vorn und wir sehen das Ergebnis heute, 10 Jahre später. Das Center hat sich etabliert, ist eine große Bereicherung, nicht nur für die Stadt Sandersdorf-Brehna, sondern auch für die ganze Region Anhalt-Bitterfeld und darüber hinaus. Jährlich strömen etwa 1,6 Millionen Menschen hier in die Region, bringen auch einen Mehrwert mit, indem sie dann gastronomische Einrichtungen noch in der Region besuchen oder auch die Highlights, die wir kulturell, musikalisch, sportlich zu bieten haben. Also es ist schon ein tolles Ergebnis, was dann letzten Endes erreicht wurde.
1: Im Verlauf der Woche waren noch einige andere Projekte in Planung, die sich Bewohner aus der Region nicht entgehen ließen. Am Montag begann die Jubiläumswoche mit einer Popcorn-Aktion, bei der alle Shopper kostenloses Popcorn frisch aus der Maschine bekamen. Der Tag darauf wurde zum Matcha Day. An einer Matcha-Bar konnten verschiedene Kreationen des Trends probiert werden. Am Mittwoch liefen XXL-Walking-Acts wie Teddybären durch die Gänge, während Gäste sich von Schnellzeichnern porträtieren lassen konnten. In der zweiten Hälfte der Woche konnten sich Besucher in der Beauty-Lounge gemütlich machen. Stylisten standen zur Verfügung und halfen mit Touch-Ups und trendigen Looks. Auch für die Zukunft sind schon einige Projekte geplant.
5: Also insgesamt ist es so, wir haben aktuell eine Vermietungsquote von knapp 93%. Das heißt, bei uns geht es jetzt vor allen Dingen inhaltlich darum, das Markenportfolio insgesamt noch zu verbessern, punktuell über Vergrößerung bestehender Stores oder eben auch noch ein paar neue Konzepte. Und ist ein großes Thema für uns ist auch insgesamt nochmal die Aufenthaltsqualität des Kundenerlebnisses zu steigern, vor allen Dingen eben auch durch eine Erweiterung des gastronomischen Angebotes. Also wir arbeiten jetzt aktuell an einem neuen Konzept mit Frittenwerk, das wird im Juni eröffnen. Wir wollen aber auch darüber hinaus noch 1 bis 2 neue Gastronomiekonzepte für das Center haben, weil das für unsere Kunden enorm wichtig ist.
1: Ein paar Tage später wird dann ein Tag für Teenager und junge Erwachsene veranstaltet. Bis zu 50 Aussteller im Innenbereich des Gebäudes und 13 weitere draußen besuchen das Outlet und präsentieren ihren Beruf auf der Ausbildungsmesse. Rund 130 Schüler aus Rotsch und zahlreiche weitere Besucher kamen zur Messe, um einen besseren Einblick in Ausbildung und Beruf zu erhalten. Von Technik bis hin zum Sozialen war alles dabei. Es zeigt sich, für die umliegenden Dörfer und Städte ist solch eine Veranstaltung von großer Bedeutung. So auch in Sandersdorf-Brehna.
6: Ja, also wir sind jetzt im regelmäßigen Austausch. Wir treffen uns auch regelmäßig mit unseren Teams und spinnen auch gerne mal rum, mal gucken, was sich entwickelt. Die Job- und Ausbildungsmesse ist so jetzt der erste große Aufschlag, den wir gemeinsam machen wollen. Aber wir haben noch sehr, sehr viele Ideen. Ich glaube, da kann man noch gespannt bleiben.
1: Neben dem Center hier in Sandersdorf-Brehna gibt es 17 weitere Standorte, die alle vom selben Eigentümer betrieben werden. Das spanische Immobilienunternehmen Nainva konzentriert sich seit seiner Gründung auf die Entwicklung, Investitionen und das Management von Outlet-Centern. Aus diesem Anlass war auch der Eigentümer an diesem besonderen Tag vor Ort.
7: Die Firma ist sehr zufrieden mit dem Center und wir freuen uns, hier nach Deutschland zu unseren Kollegen, den Ämtern und den Kunden zu kommen. Es ist eine sehr erfolgreiche Geschichte mit stark ansteigender Entwicklung, einem aktiven Management und Marketing sowie neu eingeführten Marken und Aktivitäten. Unser Ziel bleibt es, mit diesem Team und den Partnern weiterzuarbeiten, das Center mit in die Region einzubeziehen und sehr relevant für die Umgebung und die Kunden zu bleiben. Also werden wir weiter hart arbeiten. Ich bin sehr zufrieden damit und freue mich über diese Feier.
1: Mit zahlreichen Aktionen, Gästen und neuen Projekten wurde deutlich. Auch nach 10 Jahren bleibt das Outlet Center ein wichtiger Treffpunkt für Shopping, Begegnung und regionale Entwicklung.
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12: Die Idee kommt direkt aus der Region. Die Köthener Wirtschaft wünscht sich seit Jahren eine gemeinsame Plattform und genau die soll jetzt entstehen. Vor kurzem wurde auf dem Marktplatz das Konzept für eine neue Berufs- und Gewerbeschau vorgestellt. Hinter dem Projekt stehen mehrere starke Partner, die Industrie- und Handelskammer, die Handwerkskammer, die Stadt Köthen, die Bundesagentur für Arbeit sowie die lokale Wirtschaftsförderung und die Werbegemeinschaft. Ziel ist es, Unternehmen, Fachkräfte und Nachwuchs zusammenzubringen, direkt im Herzen der Stadt.
13: Wir haben geplant, dass das komplette Gewerbe von Köthen sich präsentiert, und zwar in der Innenstadt. Wir haben sehr viel Platz organisiert und sagen wir mal so gesichert. Ich möchte natürlich gerne noch mehr Platz sichern. Wir wollen jegliches Handwerk hier haben, wir wollen jegliches, den Gewerbetreibenden Handel. Jeder soll sich hier präsentieren, zeigen, was gibt es in Köthen, was wird hier produziert, welche Arbeitsplätze gibt es hier. Also wir wollen auch die Berufsschulen und die Hochschule gerne mitnehmen, um zu zeigen, was ist alles hier.
12: Gerade für Schülerinnen und Schüler, aber auch für Jobsuchende, soll die Veranstaltung eine wichtige Anlaufstelle werden. Unternehmen können sich vorstellen, Kontakte knüpfen und Nachwuchs gewinnen. Die Vorbereitungen laufen bereits und das Interesse ist groß.
13: Also die Resonanz bisher, egal wo wir es angesprochen haben, war sehr, sehr hoch. Viele wollten sich auch schon anmelden. Also wir haben erstmal eine Internetseite geschaffen, worüber man sich jetzt anmelden kann, damit das gebündelt kommt, weil sonst hätten wir das gar nicht handeln können. Bei unserem Werbefrühstück kam schon sehr, sehr gute Resonanz. Die IHK hat schon sehr, sehr gute Resonanz auf ihren Veranstaltungen dazu bekommen. Und es wurde uns auch ja ständig herangetragen, dass wir mal sowas machen sollen. Also wir sind da sehr, sehr positiver Dinge.
12: Die Berufs- und Gewerbeschau soll am 13. März 2027 stattfinden. Als neues Format für Austausch, Vernetzung und Perspektiven mitten in Köthen.
14: Ja, hier gibt es jede Menge und das müssen wir noch zeigen.
15: Musik, Hafenflair und jede Menge Informationen zur Zukunft direkt an der Elbe. Beim Flanieren am Stadthafen konnten sich Besucher am vergangenen Wochenende über die Entwicklung der neuen Hafenpromenade in Lutherstadt-Wittenberg informieren. Die Stadt hat im Rahmen des Tages der Städtebauförderung eingeladen und viele Interessierte nutzten die Gelegenheit, um sich direkt vor Ort ein Bild vom aktuellen Bauvorschritt zu machen. zwischen Elbe, alten Hafenanlagen und neuer Promenade entsteht hier in den kommenden Jahren ein völlig neuer Freizeitbereich. Ziel ist es, die Innenstadt stärker mit dem Wasser zu verbinden. Mit Aufenthaltsflächen, Spielmöglichkeiten und neuen Wegen für Fußgänger und Radfahrer.
16: Wir stehen hier an der Hafenpromenade und im Hintergrund sehen wir unsere Terrasse West, wie wir sie benennen. Auf der anderen Seite kommt die Terrasse Ost, der Promenadenplatz, der noch im Bau ist. Und ja, wir haben letztendlich, wollen wir unsere Außenbereiche bis an die Kernstadt Anna am Elbufer vorbeibringen, dass wir hier wasserseitig auch den Elberadweg langlaufen lassen. Und als Grundlage dafür haben wir dieses Freiraumkonzept Hafenpromenade geschaffen, 21 auch durch unseren Stadtrat beschlossen. Ja, und unser Ziel ist es hier auch jährlich eine Veranstaltung stattfinden zu lassen, um unsere Bürger auch tatsächlich mal dieses Feeling hier am Wasser erleben zu lassen, was man ja so in der Kernstadt nicht unbedingt wahrnimmt.
15: Noch ist vieles Baustelle, doch die Planungen gehen Schritt für Schritt voran. Besonders Familien sollen künftig profitieren. Direkt an der Promenade entsteht aktuell ein großer Spielplatz mit maritimen Charakter.
17: Es wird ein großes Spielboot. Also das ist eine Anlehnung an diese alten Kähne, die hier früher die Elbe hoch und runter gefahren sind, sogenannte Katzbuckelkähne. Und die wurden eben damals so bezeichnet, weil die Silhouette eben so ein bisschen zeigt, so ein bisschen, die waren so ein bisschen gekrümmt. Und so ist das angelegt. So war der Entwurf von einem Planungsbüro und so, da wollen wir eben hin, weil wir eben hier die Elbe haben und dass wir das so ein bisschen anlehnen. Ja, das ist schon ein sehr komplexes Spielgerät mit vielen Sachen, wo Kinder jetzt zum Beispiel so an Ketten irgendwelche Eimer hochziehen können oder sowas. Also es wird schon mit Sonnensegel noch für als Sonnenschutz und sowas. Also es werden viele Spieleangebote sind. Und ansonsten entsteht noch ein Hafensofa. Das ist dann quasi vis-à-vis zu dem Spielschiff. Das ist dann auf der anderen Seite des Radweges, damit man sich da hinsetzen kann, relaxen kann und auch Richtung Schutzhafen gucken kann, was wir hier vorfinden.
15: Auch der Elbe-Radweg wird im Zuge der Arbeiten ausgebaut. Gleichzeitig sollen historische Elemente des alten Hafens erhalten bleiben.
17: Die Besonderheit ist hier, wir haben hier eine alte Bestandsgleisanlage von, war ja mal ehemals Industrielände. Und diese Gleisanlage bleibt doch so im Bestand bestehen, wird jetzt eingepflastert. Also werden Läufer reingesetzt und dann entstehen da zwei Asphaltbänder, eins vom Fußweg, also fußläufig, und dann für die Radfahrer. Weil wir sind ja hier auf dem Elbradweg.
15: Neben Freizeit und Erholung spielt auch das Thema Wohnen eine große Rolle. Direkt am Stadthafen plant die WIWOG ein neues Mehrfamilienhaus mit Blick auf die Elbe. Das Interesse daran ist offenbar schon jetzt enorm.
18: Das Interesse an diesem Neubauvorhaben ist sehr groß. Wir haben schon über 150 Interessenten auf unserer Warteliste. Die haben wir auch alle aktiv zu der heutigen Veranstaltung eingeladen, weil unser Flyer ganz neu gedruckt ist und wir heute das erste Mal die Grundrisse wirklich mit ein paar Maßen auch bekannt geben. Und die Veranstaltung startete ja 13 Uhr, jetzt ist es 14.30 Uhr und ich hatte bisher dauerhaft zu tun, also es reicht nicht ab.
15: Geplant sind 26 Mietwohnungen mit 2 bis 4 Zimmern. Der Baustart erfolgte bereits im März. Die Fertigstellung ist für Ende 2027 vorgesehen.
18: Wir haben 2 bis 4 Raumwohnungen. Die kleinste Wohnung hat ca. 65 Quadratmeter, die größte Wohnung hat 116 Quadratmeter.
15: Bis die komplette Verbindung zwischen Stadthafen und Altstadt fertig ist, wird allerdings noch einige Zeit vergehen. Doch die Richtung ist klar. Mehr Aufenthaltsqualität, mehr Grün und ein neues Leben am Wasser.
16: Wir sind jetzt so, denke ich, im ersten Drittel. 2 Drittel bis zur Kernstadt liegen noch vor uns. Dieses Jahr zum Ende soll ja noch unser Spielplatz fertig werden. Und ja, dann müssen wir erstmal wieder weitere Fördermittel akquirieren. Und kann ich noch keine bestimmte Zeit sagen, aber wir sind dran, dass wir da wirklich zügig voranschreiten. Und was ich vielleicht noch ergänzend sagen muss, wir haben, also das sind ja unsere ersten Bauabschnitte, dass wir hier unsere Hochwasserschutzmauer gebaut haben. Das ist diese rote Mauer mit dem wasserseitigen Elberadweg. Ja, das, der nächste Baustein jetzt der Spielplatz. Und dann wird sich auch ein Teilbereich erstmal in der Erweiterung, also Verbreiterung des Weges widerspiegeln und dann immer noch.

0: von 1.000 Euro statt. Übergeben wurden die Gelder durch den Landkreis Anhalt-Bitterfeld und die ÖSA-Versicherung. Zunächst waren nur 860 Euro vorgesehen. Diese wurden allerdings durch eine Spende von Thomas Morsch von der ÖSA um weitere 140 Euro erhöht. Eine Verwendung für das Geld habe man auch schon in Planung.
1: Wir werden mit diesen Geldern unseren Schulhof weiter ausgestalten und werden Sitzgelegenheiten für unsere Schüler anschaffen, damit sie sich im Nachmittagsbereich und in den Pausen nicht nur, ich sag mal, körperlich betätigen können, sondern auch eine Ruhestätte zum Unterhalten, zum Kommunizieren finden, in der sie sich zum Teil auch zurückhalten können. Und wir werden diese Sitzgelegenheiten so beschaffen, dass auch unsere körperlich beeinträchtigten Schüler darauf Platz nehmen können und das ohne große Hilfe, sondern dass sie sich genauso wohlfühlen und eben mal aus ihren Geräten, Mobilitätsgeräten herauskommen.
0: Auch die 6 weiteren Förderschulen im Landkreis wolle man in diesem Jahr mit den verfügbar gewordenen Mitteln unterstützen. Bei diesen Geldern handelt es sich um Spendengelder aus der Gewinnbeteiligung der ÖSA. Was genau es damit auf sich hat, erklärte Morsch vor Ort.
2: Ja, ich betreue den Landkreis in Versicherungsfragen um das Thema Gebäude- und Inhaltsversicherung im Großen und Ganzen. Und die ÖSA gibt bei guter Schadenquote eine erfolgsabhängige Gewinnbeteiligung an die Kommunen zurück, in dem Moment auch an den Landkreis. Und da wurde bei der letzten Übergabe beim Landkreis mit Herrn Grabner besprochen, dass wir das wieder für soziale Projekte nutzen. In dem Moment für die Förderschulen und in dem Moment heute halt hier bei der Sonnenlandschule dann den ersten Teil des Geldes sozusagen zu übergeben.
0: Aus einer Pressemitteilung des Landkreises geht hervor, dass von Seiten der Versicherung und des Landkreises auch die Bereitschaft bestehe, die Spendengelder noch weiter aufzustocken, sollten sie für die geplanten Anschaffungen der Sitzmöglichkeiten nicht ausreichen.
3: Ich mache mir jedes Jahr Gedanken, was wir mit diesen Geldern, ich sag mal, machen. Wir wollen sie nicht einfach im großen Haushalt verpuffen lassen, sondern sie sollen schon nachhaltig auch angebracht werden, sodass wir dort investieren, wo es tatsächlich auch Sinn macht und wo es gut ist. Und das ist bei unseren Kindern. Und deswegen sind dieses Jahr die Förderschulen dran. Und da freue ich mich, dass wir hier heute 860 Euro von der ÖSA übergeben konnten. Wie gesagt, das sind Gelder, die wir zurückerstattet bekommen, wenn die Schäden, die verursacht wurden, sich in Grenzen halten.
0: Mit der Scheckübergabe wurde die Unterstützung der Schulen im Landkreis Anhalt-Bitterfeld erneut sichtbar gemacht. Gleichzeitig betonten die Beteiligten die Bedeutung solcher Förderungen für den schulischen Alltag. Auch künftig wolle man die Einrichtungen im Rahmen der verfügbaren Möglichkeiten weiter unterstützen. Vor gut einem Monat fand auf der Baustelle zum neuen Innenstadtring in Bitterfeld der symbolische Spatenstich statt. Wie bereits berichtet, geht es in Bauabschnitt 1 vor allem um die Verlegung von Rohren und Leitungen. Aber wie sieht es aktuell auf der Baustelle aus?
4: Ja, hier in Bitterfeld im Innenstadtring sind wir zurzeit dabei, alle unterirdischen Versorgungsleitungen neu zu verlegen. Das heißt, wir haben Trinkwasser, Gasleitung neu verlegt, Telekom und wir werden auch den nächsten Schritt angehen und den Schmutzwasserkanal neu verlegen. Wenn das alles erledigt ist, kann man schon im Hintergrund sehen, dass die Brücke vorbereitet wird. Es werden Bohrpfähle gesetzt, um dann mal später die Brücke im Sommer da aufzulegen. Es sind ca. 8 Bohrpfähle werden gesetzt bis zu ca. 10 Meter Tiefe, um dann die Brücke aufzulegen.
0: Die ursprüngliche Reihenfolge der Bauvorhaben habe man aufgrund unvorhergesehener Problematiken etwas umplanen müssen. Man sei aber dennoch zuversichtlich, den angesetzten Zeitplan für diesen Bauabschnitt einhalten zu können.
4: Wir hatten einen straffen Zeitplan, mussten den aber umbauen, weil wir relativ viele unbekannte Leitungen gefunden haben. Also hier waren Kabel drin und Abwasserleitungen, die nirgendwo im Bestand eingetragen wurden. Und die mussten erstmal sortiert werden, umverlegt werden, sodass wir im Prinzip diese Arbeiten vorgezogen haben und die Brückenbauarbeiten nach hinten verschoben haben. Das heißt, wir haben eigentlich noch den Zeitplan drin, wir haben nur die Arbeiten umprogrammiert.
0: Zum Spatenstich am 9. April versicherte Armin Schenk, dass der Zugang zur Innenstadt trotz Baustelle immer gewährleistet bleiben werde.

0: Erde. Aus diesem Grund wurde ein Verkehrsleitsystem eingerichtet. Hier komme es allerdings öfter zu Problemen, erzählte Marbach.
1: Es ist so, es wurde hier ein Verkehrsleitsystem aufgebaut, um die Bürger immer in die Innenstadt zu führen. Leider nutzen manche das nicht und öffnen diese Verkehrsleiteinrichtung, was natürlich immer zu Behinderungen auf der Baustelle führt. Und es ist für die Bauleute immer schwierig. Montag muss wieder alles immer geschlossen werden. In der Woche geht's, aber das Wochenende ist es halt so. Darum meine Bitte, man sieht ja jetzt, mit was für einer Technik gearbeitet wird, dass die Bürger tatsächlich diese Verkehrsführung, die alle vorgesehen sind, auch begehen und nicht über die Baustelle laufen. Die Gefahr für einen Unfall oder einen Schaden, den der Bürger hat, der ist enorm groß.
0: Trotz einzelner Herausforderungen laufen die Arbeiten am ersten Bauabschnitt des Innenstadtrings derzeit weiter. Nach Angaben der Verantwortlichen sollen die geplanten Maßnahmen weiterhin im vorgesehenen Zeitrahmen umgesetzt werden. Die Baustelle wird das Stadtbild in Bitterfeld auf jeden Fall noch eine Zeit lang prägen.

0: An der evangelischen Grundschule und an der Gemeinschaftsschule Wolfen wurden wieder die Türen geöffnet. Am 18. April wurden jegliche Besucher wie Eltern, Großeltern oder zukünftige Schüler von den Lehrern und schon älteren Schülern begrüßt. Dort präsentierte die Schule dann ihre besondere Art vom Unterrichten und weitere einzigartige Aspekte, die zum Alltag gehören. Zudem konnten sich alle Gäste von 10 bis 13 Uhr in den Gebäuden und auf dem Schulhof umgucken. Währenddessen konnten reichlich Fragen an Zugehörige der Schule gestellt werden. Aber auch für Essen ist gesorgt. An einem Buffet, welches die Eltern selber zusammenstellten, konnte man sich reichlich an den Leckereien bedienen.
1: Also die Eltern wollen natürlich immer wissen, wie unterrichten wir im Gegensatz zu einer Regelschule. Erstmal dieses Gemeinschaftsschulkonzept zu erklären, ist die eine Sache, das, was Sie mich ja schon gerade gefragt haben. Zum anderen geht es aber auch darum, einfach mal zu zeigen, wie arbeiten wir als freie Schule in Trägerschaft der Diakonie. Ich erzähle immer gerne, wir haben so drei Säulen unserer Arbeit. Das ist zum einen natürlich der evangelische Glauben, das evangelische Konzept. Das beinhaltet natürlich nicht nur das Religiöse, sondern auf der anderen Seite auch das Wertemodell, was wir hier so transportieren wollen. Also Nächstenliebe, dass wir uns respektieren gegenseitig, völlig unabhängig von Herkunft und Leistungsfähigkeit. Genauso ist es. Das Zweite ist dann immer, wo wir ganz klar auch unseren Fokus drauf legen, ist eine anschlussfähige Bildung. Also, dass die Kinder hier mit einem Schulabschluss oder mit einer Bildung rausgehen, wo sie dann die freie Wahl haben zwischen dem Gymnasium vielleicht oder auch natürlich einer Berufsausbildung, die möglichst hier in der Region stattfinden soll. Also unser Ziel ist es, dass wir der Wirtschaft hier in der Region was mitgeben oder was wiedergeben und dass wir die Kinder hier halten. Das ist unser Ziel. Und als Drittes, das gehört auch noch mit dazu, sind wir jetzt gerade dabei, sehr stark da zu schauen, dass wir hier Kooperationen aufbauen mit dem Bildungszentrum hier in Wolfen zum Beispiel, mit dem Chemiepark, aber auch mit lokaler kleiner Wirtschaft, um die Berufsvorbereitung möglichst zeitnah anzugehen. Ab der 5. Klasse geht das bei uns schon los mit dem Girls Boys Day und nach baut sich das dann auf. Und natürlich auch noch, dass wir der Diakonie was zurückgeben, also dass da auch in den Sozialberufen vielleicht Nachfolgen hier schon entstehen.
0: Aber was unterscheidet diese beiden Schulen von den anderen? In Verbundenheit mit ihrem christlichen Profil wird auch mit Reformpädagogik gelehrt. Zusätzlich wird den Kindern im Laufe ihres Alltags beigebracht, wie man selbstständig und rücksichtsvoll handelt. Im Unterricht lernen die Schüler wichtige Grundsätze wie Hilfsbereitschaft und Freiheit. In jahrgangsübergreifenden Stammgruppen in der Grundschule werden Projekte für jedes Alter bearbeitet und dann in der Gemeinschaftsschule fortgesetzt. So kooperieren die Klassen als offenes Ganztagsmodell mit dem Hort.
2: Also besonders ist natürlich unser evangelisches Profil. Wir sind angelehnt an Maria Montessori und ganz besonders ist, dass wir in der Jahrgangsmischung lernen. Das heißt, die Kinder sind bei uns in den sogenannten Stammgruppen und lernen von Jahrgang 1 bis 4 bei uns in einer Stammgruppe. Na, unsere Kinder lernen zum Beispiel ganz viel mit Material, das sieht man hier im Raum. Wir lernen mit Montessori-Material, wir lernen auch mit selbst erstellten Materialien. Wir sind da sehr kreativ und fördern die Kinder individuell, das heißt am eigenen Lernstand. Ja, das, also nicht im Gleichschritt.
0: Ein paar Zukunftsprojekte haben die Schulen schon geplant. Der Schulhof soll eine Erneuerung bekommen. Zum jetzigen Zeitpunkt sieht er noch recht kahl aus und die Schüler wünschen sich einen bunten Bereich, wo viel Platz zum Spielen und Abhängen ist. Mit einer grünen Wiese und ein paar Blumen lässt sich da schon etwas zeigen und die Schule kann wieder voller Glanz strahlen.
3: Also warum? Also wir wollen den Schulhof verändern, weil Sie sehen ja selber, der Schulhof ist nackig, trocken. Wir wollen mehr Wiese, mehr Blumen, damit sich die Kinder freuen, damit wir auch als Schule strahlen. Damit wir die Schule endlich mal ein bisschen auf Vordermann bringen. Genau wie Pflanzkübel und alles Sinn machen.
0: Gerade gehen 128 Schüler in die evangelische Grundschule und 63 auf die Gemeinschaftsschule. Absolventen gab es noch keine, aber dies soll sich dann bald ändern. Wer selber Interesse an einer Anmeldung hat, kann während der Sprechzeiten kurz im Sekretariat anrufen oder an einem Schnuppertag vorbeigucken, um die Schule ein bisschen besser kennenzulernen. Das beliebte Outlet-Center Halle Leipzig, The Style Outlets, feiert im April seinen 10. Geburtstag. Geplant waren verschiedene Aktivitäten, die für jedes Alter ansprechend waren. Zunächst konnte man eine kleine Ausstellung zur Entstehung und Entwicklung des Centers besichtigen. Wichtige Persönlichkeiten wie Landrat Andi Grabner, Bürgermeisterin von Sandersdorf-Brehner Steffi Siska und weitere wichtige Gäste grüßten die Besucher und hielten einen Vortrag. Ein besonderes Highlight war der Tortenabschnitt von Centermanager Robin Lippold. Kurz darauf konnten sich alle Teilnehmenden an den Getränken und dem kulinarischen Essen bedienen. Die Gelegenheit für Austausch und Networking war jederzeit vorhanden und Mitglieder des Centers waren für jede Frage bereit. Unsere Frage über den Anfang des Outlets wurde uns von Grabner in einem Interview beantwortet.
4: Ja, wir hatten ja hier einen, ich sag mal, Pep-Markt auf der grünen Wiese stehen, der eigentlich den Namen Markt nicht mehr verdiente, weil unterm Strich war nur noch Kaufland hier vor Ort und ich glaube ein, zwei kleinere Einzelhändler, aber das Gros war schon ausgezogen und die ETG als Inhaber machte sich Gedanken, was macht man mit solch einer Fläche und kam dann zu dem Entschluss, ein Outlet zu errichten, wo wir erstmal natürlich auf erheblichen Widerstand gestoßen sind. Nicht nur bei den Baugenehmigungsbehörden, sondern auch bei der IHK, bei den Städten Bitterfeld-Wolfen, Köthen, Leipzig, Halle, Dessau und so weiter. Die dann natürlich auch es so weit, ich sag mal in Anführungsstrichen, trieben, dass sie eine Klage gegen den Bau einreichten. Aber nach, ich glaube, anderthalb Jahren Verhandlungen und dergleichen wurden die Klagen abgewiesen. Es war ein gutes Zeichen. Seit dem Tag ging es positiv nach vorn und wir sehen das Ergebnis heute, 10 Jahre später. Das Center hat sich etabliert, ist eine große Bereicherung, nicht nur für die Stadt Sandersdorf-Brehner, sondern auch für die ganze Region Anhalt-Bitterfeld und darüber hinaus. Jährlich strömen etwa 1,6 Millionen Menschen hier in die Region, bringen auch einen Mehrwert mit, indem sie dann gastronomische Einrichtungen noch in der Region besuchen oder auch die Highlights, die wir kulturell, musikalisch, sportlich zu bieten haben. Also es ist schon ein tolles Ergebnis, was dann letzten Endes erreicht wurde.
0: Im Verlauf der Woche waren noch einige andere Projekte in Planung, die sich Bewohner aus der Region nicht entgehen ließen. Am Montag begann die Jubiläumswoche mit einer Popcorn-Aktion, bei der alle Shopper kostenloses Popcorn frisch aus der Maschine bekamen. Der Tag darauf wurde zum Matcha Day. An einer Matcha-Bar konnten verschiedene Kreationen des Trends probiert werden. Am Mittwoch liefen XXL Walking Acts wie Teddybären durch die Gänge, während Gäste sich von Schnellzeichnern porträtieren lassen konnten. In der zweiten Hälfte der Woche konnten sich Besucher in der Beauty Lounge gemütlich machen. Stylisten standen zur Verfügung und halfen mit Touch-ups und trendigen Looks. Auch für die Zukunft sind schon einige Projekte geplant.
5: Also insgesamt ist es so, wir haben aktuell eine Vermietungsquote von knapp 93%. Das heißt, bei uns geht es jetzt vor allen Dingen inhaltlich darum, das Markenportfolio insgesamt noch zu verbessern, punktuell über Vergrößerung bestehender Stores oder eben auch noch ein paar neue Konzepte. Und ein großes Thema für uns ist auch insgesamt nochmal die Aufenthaltsqualität des Kundenerlebnisses zu steigern, vor allen Dingen eben auch durch eine Erweiterung des gastronomischen Angebotes. Also wir arbeiten jetzt aktuell an einem neuen Konzept mit Frittenwerk, das wird im Juni eröffnen. Wir wollen aber auch darüber hinaus noch 1 bis 2 neue Gastronomiekonzepte für das Center haben, weil das für unsere Kunden enorm wichtig ist.
0: Ein paar Tage später wird dann ein Tag für Teenager und junge Erwachsene veranstaltet. Bis zu 50 Aussteller im Innenbereich des Gebäudes und 13 weitere draußen besuchen das Outlet und präsentieren ihren Beruf auf der Ausbildungsmesse. Rund 130 Schüler aus Rotsch und zahlreiche weitere Besucher kamen zur Messe, um einen besseren Einblick in Ausbildung und Beruf zu erhalten. Von Technik bis hin zum Sozialen war alles dabei. Es zeigt sich, für die umliegenden Dörfer und Städte ist solch eine Veranstaltung von großer Bedeutung. So auch in Sandersdorf-Brehner.
6: Ja, also wir sind jetzt im regelmäßigen Austausch. Wir treffen uns auch regelmäßig mit unseren Teams und spinnen auch gerne mal rum, mal gucken, was sich entwickelt. Die Job- und Ausbildungsmesse ist so jetzt der erste große Aufschlag, den wir gemeinsam machen wollen. Aber wir haben noch sehr, sehr viele Ideen. Ich glaube, da kann man noch gespannt bleiben.
0: Neben dem Center hier in Sandersdorf-Brehner gibt es 17 weitere Standorte, die alle vom selben Eigentümer betrieben werden. Das spanische Immobilienunternehmen Nainva konzentriert sich seit seiner Gründung auf die Entwicklung, Investition und das Management von Outlet-Centern. Aus diesem Anlass war auch der Eigentümer an diesem besonderen Tag vor Ort.
7: Die Firma ist sehr zufrieden mit dem Center und wir freuen uns, hier nach Deutschland zu unseren Kollegen, den Ämtern und den Kunden zu kommen. Es ist eine sehr erfolgreiche Geschichte mit stark ansteigender Entwicklung, einem aktiven Management und Marketing sowie neu eingeführten Marken und Aktivitäten. Unser Ziel bleibt es, mit diesem Team und den Partnern weiterzuarbeiten, das Center mit in die Region einzubeziehen und sehr relevant für die Umgebung und die Kunden zu bleiben. Also werden wir weiter hart arbeiten. Ich bin sehr zufrieden damit und freue mich über diese Feier.
0: Mit zahlreichen Aktionen, Gästen und neuen Projekten wurde deutlich: Auch nach 10 Jahren bleibt das Outlet Center ein wichtiger Treffpunkt für Shopping, Begegnung und regionale Entwicklung.
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3: Die Idee kommt direkt aus der Region. Die Köthener Wirtschaft wünscht sich seit Jahren eine gemeinsame Plattform und genau die soll jetzt entstehen. Vor kurzem wurde auf dem Marktplatz das Konzept für eine neue Berufs- und Gewerbeschau vorgestellt. Hinter dem Projekt stehen mehrere starke Partner, die Industrie- und Handelskammer, die Handwerkskammer, die Stadt Köthen, die Bundesagentur für Arbeit sowie die lokale Wirtschaftsförderung und die Werbegemeinschaft. Ziel ist es, Unternehmen, Fachkräfte und Nachwuchs zusammenzubringen, direkt im Herzen der Stadt.
4: Wir haben geplant, dass das komplette Gewerbe von Köthen sich präsentiert, und zwar in der Innenstadt. Wir haben sehr viel Platz organisiert und sagen wir mal so gesichert. Ich möchte natürlich gerne noch mehr Platz sichern. Wir wollen jegliches Handwerk hier haben, wir wollen jegliches, den Gewerbetreibenden Handel. Jeder soll sich hier präsentieren, zeigen, was gibt es in Köthen, was wird hier produziert, welche Arbeitsplätze gibt es hier. Also wir wollen auch die Berufsschulen und die Hochschule gerne mitnehmen, um zu zeigen, was ist alles hier.
3: Gerade für Schülerinnen und Schüler, aber auch für Jobsuchende, soll die Veranstaltung eine wichtige Anlaufstelle werden. Unternehmen können sich vorstellen, Kontakte knüpfen und Nachwuchs gewinnen. Die Vorbereitungen laufen bereits und das Interesse ist groß.
4: Also die Resonanz bisher, egal wo wir es angesprochen haben, war sehr, sehr hoch. Viele wollten sich auch schon anmelden. Also wir haben erstmal eine Internetseite geschaffen, worüber man sich jetzt anmelden kann, damit das gebündelt kommt, weil sonst hätten wir das gar nicht handeln können. Bei unserem Werbefrühstück kam schon sehr, sehr gute Resonanz. Die IHK hat schon sehr, sehr gute Resonanz auf ihren Veranstaltungen dazu bekommen. Und es wurde uns auch ja ständig herangetragen, dass wir mal sowas machen sollen. Also wir sind da sehr, sehr positiver Dinge.
3: Die Berufs- und Gewerbeschau soll am 13. März 2027 stattfinden. Als neues Format für Austausch, Vernetzung und Perspektiven mitten in Köthen.
5: Hier gibt es jede Menge und das müssen wir mal zeigen.
6: Musik, Hafenflair und jede Menge Informationen zur Zukunft direkt an der Elbe. Beim Flanieren am Stadthafen konnten sich Besucher am vergangenen Wochenende über die Entwicklung der neuen Hafenpromenade in Lutherstadt-Wittenberg informieren. Die Stadt hat im Rahmen des Tages der Städtebauförderung eingeladen und viele Interessierte nutzten die Gelegenheit, um sich direkt vor Ort ein Bild vom aktuellen Bauvorschritt zu machen. Zwischen Elbe, alten Hafenanlagen und neuer Promenade entsteht hier in den kommenden Jahren ein völlig neuer Freizeitbereich. Ziel ist es, die Innenstadt stärker mit dem Wasser zu verbinden. Mit Aufenthaltsflächen, Spielmöglichkeiten und neuen Wegen für Fußgänger und Radfahrer.
7: Wir stehen hier an der Hafenpromenade und im Hintergrund sehen wir unsere Terrasse West, wie wir sie benennen. Auf der anderen Seite kommt die Terrasse Ost, der Promenadenplatz, der noch im Bau ist. Und ja, wir haben letztendlich, wollen wir unsere Außenbereiche bis an die Kernstadt Anna am Elbufer vorbeibringen, dass wir hier wasserseitig auch den Elberadweg langlaufen lassen. Und als Grundlage dafür haben wir dieses Freiraumkonzept Hafenpromenade geschaffen, 21 auch durch unseren Stadtrat beschlossen. Ja, und unser Ziel ist es hier, auch jährlich eine Veranstaltung stattfinden zu lassen, um unsere Bürger auch tatsächlich mal dieses Feeling hier am Wasser erleben zu lassen, was man ja so in der Kernstadt nicht unbedingt wahrnimmt.
6: Noch ist vieles Baustelle, doch die Planungen gehen Schritt für Schritt voran. Besonders Familien sollen künftig profitieren. Direkt an der Promenade entsteht aktuell ein großer Spielplatz mit maritimen Charakter.
8: Es wird ein großes Spielboot, also das ist eine Anlehnung an diese alten Kähne, die hier früher die Elbe hoch und runter gefahren sind, sogenannte Katzbuckelkähne. Und die wurden eben damals so bezeichnet, weil die Silhouette eben so ein bisschen zeigt, so ein bisschen, die waren so ein bisschen gekrümmt. Und so ist das angelegt. So war der Entwurf von einem Planungsbüro und so, da wollen wir eben hin, weil wir eben hier die Elbe haben und dass wir das so ein bisschen anlehnen. Ja, das ist schon ein sehr komplexes Spielgerät mit vielen Sachen, wo Kinder jetzt zum Beispiel so an Ketten irgendwelche Eimer hochziehen können oder sowas. Also es wird schon mit Sonnensegel noch für als Sonnenschutz und sowas. Also es werden viele Spieleangebote sind. Und ansonsten entsteht noch ein Hafensofa. Das ist dann quasi vis-à-vis zu dem Spielschiff. Das ist dann auf der anderen Seite des Radweges, damit man sich da hinsetzen kann, relaxen kann und auch Richtung Schutzhafen gucken kann, was wir hier vorfinden.
6: Auch der Elbe-Radweg wird im Zuge der Arbeiten ausgebaut. Gleichzeitig sollen historische Elemente des alten Hafens erhalten bleiben.
8: Die Besonderheit ist hier, wir haben hier eine alte Bestandsgleisanlage von, war ja mal ehemals Industrielände. Und diese Gleisanlage bleibt doch so im Bestand bestehen, wird jetzt eingepflastert, also werden Läufereien gesetzt und dann entstehen da zwei Asphaltbänder, eins vom Fußweg, also fußläufig und dann für die Radfahrer. Weil wir sind ja hier auf dem Elbradweg.
6: Neben Freizeit und Erholung spielt auch das Thema Wohnen eine große Rolle. Direkt am Stadthafen plant die WIWOG ein neues Mehrfamilienhaus mit Blick auf die Elbe. Das Interesse daran ist offenbar schon jetzt enorm.
9: Das Interesse an diesem Neubauvorhaben ist sehr groß. Wir haben schon über 150 Interessenten auf unserer Warteliste. Die haben wir auch alle aktiv zu der heutigen Veranstaltung eingeladen, weil unser Flyer ganz neu gedruckt ist und wir heute das erste Mal die Grundrisse wirklich mit ein paar Maßen auch bekannt geben. Und die Veranstaltung startete ja 13 Uhr, jetzt ist es 14.30 Uhr und ich hatte bisher dauerhaft zu tun, also es reicht nicht ab.
6: Geplant sind 26 Mietwohnungen mit 2 bis 4 Zimmern. Der Baustart erfolgte bereits im März. Die Fertigstellung ist für Ende 2027 vorgesehen.
9: Wir haben 2 bis 4 Raumwohnungen. Die kleinste Wohnung hat ca. 65 Quadratmeter, die größte Wohnung hat 116 Quadratmeter.
6: Bis die komplette Verbindung zwischen Stadthafen und Altstadt fertig ist, wird allerdings noch einige Zeit vergehen. Doch die Richtung ist klar. Mehr Aufenthaltsqualität, mehr Grün und ein neues Leben am Wasser.
7: Wir sind jetzt so, denke ich, im ersten Drittel. 2 Drittel bis zur Kernstadt liegen noch vor uns. Dieses Jahr zum Ende soll ja noch unser Spielplatz fertig werden. Und ja, dann müssen wir erstmal wieder weitere Fördermittel akquirieren. Und kann ich noch keine bestimmte Zeit sagen, aber wir sind dran, dass wir da wirklich zügig voranschreiten. Und was ich vielleicht noch ergänzend sagen muss, das sind ja unsere ersten Bauabschnitte, dass wir hier unsere Hochwasserschutzmauer gebaut haben. Das ist diese rote Mauer mit dem wasserseitigen Elberadweg. Ja, und der nächste Baustein jetzt der Spielplatz. Und dann wird sich auch ein Teilbereich erstmal in der Erweiterung, also Verbreiterung des Weges widerspiegeln und dann immer noch so Teilbereiche mit anschließen.
6: Mit Musik, Gesprächen und direktem Blick auf die Elbe wurde heute also nicht nur gefeiert, sondern auch ein Blick in die Zukunft geworfen. Die Hafenpromenade soll in den kommenden Jahren zu einem neuen Treffpunkt für Wittenberger und Gäste werden. Mitten zwischen Stadt und Fluss.
0: Am Dienstag, dem 21. April, fand an der Förderschule Sonnenland in Bitterfeld-Wolfen eine Scheckübergabe in Höhe

0: von 1.000 Euro statt. Übergeben wurden die Gelder durch den Landkreis Anhalt-Bitterfeld und die ÖSA-Versicherung. Zunächst waren nur 860 Euro vorgesehen. Diese wurden allerdings durch eine Spende von Thomas Morsch von der ÖSA um weitere 140 Euro erhöht. Eine Verwendung für das Geld habe man auch schon in Planung.
1: Wir werden mit diesen Geldern unseren Schulhof weiter ausgestalten und werden Sitzgelegenheiten für unsere Schüler anschaffen, damit sie sich im Nachmittagsbereich und in den Pausen nicht nur, ich sag mal, körperlich betätigen können, sondern auch eine Ruhestätte zum Unterhalten, zum Kommunizieren finden, in der sie sich zum Teil auch zurückhalten können. Und wir werden diese Sitzgelegenheiten so beschaffen, dass auch unsere körperlich beeinträchtigten Schüler darauf Platz nehmen können und das ohne große Hilfe, sondern dass sie sich genauso wohlfühlen und eben mal aus ihren Mobilitätsgeräten herauskommen.
0: Auch die 6 weiteren Förderschulen im Landkreis wolle man in diesem Jahr mit den verfügbar gewordenen Mitteln unterstützen. Bei diesen Geldern handelt es sich um Spendengelder aus der Gewinnbeteiligung der ÖSA. Was genau es damit auf sich hat, erklärte Morsch vor Ort.
2: Ja, ich betreue den Landkreis in Versicherungsfragen um das Thema Gebäude- und Inhaltsversicherung im Großen und Ganzen. Und die ÖSA gibt bei guter Schadenquote eine erfolgsabhängige Gewinnbeteiligung an die Kommunen zurück, in dem Moment auch an den Landkreis. Und da wurde bei der letzten Übergabe beim Landkreis mit Herrn Grabner besprochen, dass wir das wieder für soziale Projekte nutzen. In dem Moment für die Förderschulen und in dem Moment heute halt hier bei der Sonnenlandschule dann den ersten Teil des Geldes sozusagen zu übergeben.
0: Aus einer Pressemitteilung des Landkreises geht hervor, dass von Seiten der Versicherung und des Landkreises auch die Bereitschaft bestehe, die Spendengelder noch weiter aufzustocken, sollten sie für die geplanten Anschaffung der Sitzmöglichkeiten nicht ausreichen.
3: Ich mache mir jedes Jahr Gedanken, was wir mit diesen Geldern, ich sag mal, machen. Wir wollen sie nicht einfach im großen Haushalt verpuffen lassen, sondern sie sollen schon nachhaltig auch angebracht werden, sodass wir dort investieren, wo es tatsächlich auch Sinn macht und wo es gut ist. Und das ist bei unseren Kindern. Und deswegen sind dieses Jahr die Förderschulen dran. Und da freue ich mich, dass wir hier heute 860 Euro von der ÖSA übergeben konnten. Wie gesagt, das sind Gelder, die wir zurückerstattet bekommen, wenn die Schäden, die verursacht wurden, sich in Grenzen halten.
0: Mit der Scheckübergabe wurde die Unterstützung der Schulen im Landkreis Anhalt-Bitterfeld erneut sichtbar gemacht. Gleichzeitig betonten die Beteiligten die Bedeutung solcher Förderungen für den schulischen Alltag. Auch künftig wolle man die Einrichtungen im Rahmen der verfügbaren Möglichkeiten weiter unterstützen. Vor gut einem Monat fand auf der Baustelle zum neuen Innenstadtring in Bitterfeld der symbolische Spatenstich statt. Wie bereits berichtet, geht es in Bauabschnitt 1 vor allem um die Verlegung von Rohren und Leitungen. Aber wie sieht es aktuell auf der Baustelle aus?
4: Ja, hier in Bitterfeld im Innenstadtring sind wir zurzeit dabei, alle unterirdischen Versorgungsleitungen neu zu verlegen. Das heißt, wir haben Trinkwasser, Gasleitungen neu verlegt, Telekom und werden ja auch den nächsten Schritt angehen und den Schmutzwasserkanal neu verlegen. Wenn das alles erledigt ist, kann man schon im Hintergrund sehen, dass die Brücke vorbereitet wird. Es werden Bohrpfähle gesetzt, um dann mal später die Brücke im Sommer da aufzulegen. Es sind ca. 8 Bohrpfähle werden gesetzt bis zu ca. 10 Meter Tiefe, um dann die Brücke aufzulegen.
0: Die ursprüngliche Reihenfolge der Bauvorhaben habe man aufgrund unvorhergesehener Problematiken etwas umplanen müssen. Man sei aber dennoch zuversichtlich, den angesetzten Zeitplan für diesen Bauabschnitt einhalten zu können.
4: Wir hatten einen straffen Zeitplan, mussten den aber umbauen, weil wir relativ viele unbekannte Leitungen gefunden haben. Also hier waren Kabel drin und Abwasserleitungen, die nirgendwo im Bestand eingetragen wurden. Und die mussten erstmal sortiert werden, umverlegt werden, sodass wir im Prinzip diese Arbeiten vorgezogen haben und die Brückenbauarbeiten nach hinten verschoben haben. Das heißt, wir haben eigentlich noch den Zeitplan drin, wir haben nur die Arbeiten umprogrammiert.
0: Zum Spatenstich am 9. April versicherte Armin Schenk, dass der Zugang zur Innenstadt trotz Baustelle immer gewährleistet bleiben werde.

0: Erde. Aus diesem Grund wurde ein Verkehrsleitsystem eingerichtet. Hier komme es allerdings öfter zu Problemen, erzählte Marbach.
1: Es ist so, es wurde hier ein Verkehrsleitsystem aufgebaut, um die Bürger immer in die Innenstadt zu führen. Leider nutzen manche das nicht und öffnen diese Verkehrsleiteinrichtung, was natürlich immer zu Behinderungen auf der Baustelle führt. Und es ist für die Bauleute immer schwierig. Montag muss wieder alles immer geschlossen werden. In der Woche geht's, aber das Wochenende ist es halt so. Darum meine Bitte, man sieht ja jetzt, mit was von der Technik gearbeitet wird, dass die Bürger tatsächlich diese Verkehrsführung, die alle vorgesehen sind, auch begehen und nicht über die Baustelle laufen. Die Gefahr für einen Unfall oder einen Schaden, den der Bürger hat, der ist enorm groß.
0: Trotz einzelner Herausforderungen laufen die Arbeiten am ersten Bauabschnitt des Innenstadtrings derzeit weiter. Nach Angaben der Verantwortlichen sollen die geplanten Maßnahmen weiterhin im vorgesehenen Zeitrahmen umgesetzt werden. Die Baustelle wird das Stadtbild in Bitterfeld auf jeden Fall noch eine Zeit lang prägen.

0: An der evangelischen Grundschule und an der Gemeinschaftsschule Wolfen wurden wieder die Türen geöffnet. Am 18. April wurden jegliche Besucher wie Eltern, Großeltern oder zukünftige Schüler von den Lehrern und schon älteren Schülern begrüßt. Dort präsentierte die Schule dann ihre besondere Art vom Unterrichten und weitere einzigartige Aspekte, die zum Alltag gehören. Zudem konnten sich alle Gäste von 10 bis 13 Uhr in den Gebäuden und auf dem Schulhof umgucken. Währenddessen konnten reichlich Fragen an Zugehörige der Schule gestellt werden. Aber auch für Essen ist gesorgt. An einem Buffet, welches die Eltern selber zusammenstellten, konnte man sich reichlich an den Leckereien bedienen.
1: Also die Eltern wollen natürlich immer wissen, wie unterrichten wir im Gegensatz zu einer Regelschule. Erstmal dieses Gemeinschaftsschulkonzept zu erklären, ist die eine Sache, das, was Sie mich ja schon gerade gefragt haben. Zum anderen geht es aber auch darum, einfach mal zu zeigen, wie arbeiten wir als freie Schule in Trägerschaft der Diakonie. Ich erzähle immer gerne, wir haben so drei Säulen unserer Arbeit. Das ist zum einen natürlich der evangelische Glauben, das evangelische Konzept. Das beinhaltet natürlich nicht nur das Religiöse, sondern auf der anderen Seite auch das Wertemodell, was wir hier so transportieren wollen. Also Nächstenliebe, dass wir uns respektieren gegenseitig, völlig unabhängig von Herkunft und Leistungsfähigkeit. Genauso ist es. Das Zweite ist dann immer, wo wir ganz klar auch unseren Fokus drauf legen, ist eine anschlussfähige Bildung. Also, dass die Kinder hier mit einem Schulabschluss oder mit einer Bildung rausgehen, wo sie dann die freie Wahl haben zwischen dem Gymnasium vielleicht oder auch natürlich einer Berufsausbildung, die möglichst hier in der Region stattfinden soll. Also unser Ziel ist es, dass wir der Wirtschaft hier in der Region was mitgeben oder was wiedergeben und dass wir die Kinder hier halten. Das ist unser Ziel. Und als Drittes, das gehört auch noch mit dazu, sind wir jetzt gerade dabei, sehr stark da zu schauen, dass wir hier Kooperationen aufbauen mit dem Bildungszentrum hier in Wolfen zum Beispiel, mit dem Chemiepark, aber auch mit lokaler kleiner Wirtschaft, um die Berufsvorbereitung möglichst zeitnah anzugehen. Ab der 5. Klasse geht das bei uns schon los mit dem Girls Boys Day und nach baut sich das dann auf. Und natürlich auch noch, dass wir der Diakonie was zurückgeben, also dass da auch in den Sozialberufen vielleicht Nachfolgen hier schon entstehen.
0: Aber was unterscheidet diese beiden Schulen von den anderen? In Verbundenheit mit ihrem christlichen Profil wird auch mit Reformpädagogik gelehrt. Zusätzlich wird den Kindern im Laufe ihres Alltags beigebracht, wie man selbstständig und rücksichtsvoll handelt. Im Unterricht lernen die Schüler wichtige Grundsätze wie Hilfsbereitschaft und Freiheit. In jahrgangsübergreifenden Stammgruppen in der Grundschule werden Projekte für jedes Alter bearbeitet und dann in der Gemeinschaftsschule fortgesetzt. So kooperieren die Klassen als offenes Ganztagsmodell mit dem Hort.
2: Also besonders ist natürlich unser evangelisches Profil. Wir sind angelehnt an Maria Montessori und ganz besonders ist, dass wir in der Jahrgangsmischung lernen. Das heißt, die Kinder sind bei uns in den sogenannten Stammgruppen und lernen von Jahrgang 1 bis 4 bei uns in einer Stammgruppe. Na, unsere Kinder lernen zum Beispiel ganz viel mit Material, das sieht man hier im Raum. Wir lernen mit Montessori-Material, wir lernen auch mit selbst erstellten Materialien. Wir sind da sehr kreativ und fördern die Kinder individuell, das heißt am eigenen Lernstand. Ja, das, also wir, nicht im Gleichschritt.
0: Ein paar Zukunftsprojekte haben die Schulen schon geplant. Der Schulhof soll eine Erneuerung bekommen. Zum jetzigen Zeitpunkt sieht er noch recht kahl aus und die Schüler wünschen sich einen bunten Bereich, wo viel Platz zum Spielen und Abhängen ist. Mit einer grünen Wiese und ein paar Blumen lässt sich da schon etwas zeigen und die Schule kann wieder voller Glanz strahlen.
3: Also warum? Also wir wollen den Schulhof verändern, weil Sie sehen ja selber, der Schulhof ist nackig, trocken. Wir wollen mehr Wiese, mehr Blumen, damit sich die Kinder freuen, damit wir auch als Schule strahlen. Damit wir die Schule endlich mal ein bisschen auf Vordermann bringen. Genau wie Pflanzkübel und alles hin machen.
0: Gerade gehen 128 Schüler in die evangelische Grundschule und 63 auf die Gemeinschaftsschule. Absolventen gab es noch keine, aber dies soll sich dann bald ändern. Wer selber Interesse an einer Anmeldung hat, kann während der Sprechzeiten kurz im Sekretariat anrufen oder an einem Schnuppertag vorbeigucken, um die Schule ein bisschen besser kennenzulernen. Das beliebte Outlet-Center Halle Leipzig, The Style Outlets, feiert im April seinen 10. Geburtstag. Geplant waren verschiedene Aktivitäten, die für jedes Alter ansprechend waren. Zunächst konnte man eine kleine Ausstellung zur Entstehung und Entwicklung des Centers besichtigen. Wichtige Persönlichkeiten wie Landrat Andi Grabner, Bürgermeisterin von Sandersdorf-Brehna, Steffi Siska und weitere wichtige Gäste grüßten die Besucher und hielten einen Vortrag. Ein besonderes Highlight war der Tortenabschnitt von Centermanager Robin Lippold. Kurz darauf konnten sich alle Teilnehmenden an den Getränken und dem kulinarischen Essen bedienen. Die Gelegenheit für Austausch und Networking war jederzeit vorhanden und Mitglieder des Centers waren für jede Frage bereit. Unsere Frage über den Anfang des Outlets wurde uns von Grabner in einem Interview beantwortet.
4: Ja, wir hatten ja hier einen, ich sag mal, Pep-Markt auf der grünen Wiese stehen, der eigentlich den Namen Markt nicht mehr verdiente, weil unterm Strich war nur noch Kaufland hier vor Ort und ich glaube ein, zwei kleinere Einzelhändler, aber das Gros war schon ausgezogen und die ETG als Inhaber machte sich Gedanken, was macht man mit solch einer Fläche und kam dann zu dem Entschluss, ein Outlet zu errichten, wo wir erstmal natürlich auf erheblichen Widerstand gestoßen sind. Nicht nur bei den Baugenehmigungsbehörden, sondern auch bei der IHK, bei den Städten Bitterfeld-Wolfen, Köthen, Leipzig, Halle, Dessau und so weiter. Die dann natürlich auch es so weit, ich sag mal in Anführungsstrichen, trieben, dass sie eine Klage gegen den Bau einreichten. Aber nach, ich glaube, anderthalb Jahren Verhandlungen und dergleichen wurden die Klagen abgewiesen. Es war ein gutes Zeichen. Seit dem Tag ging es positiv nach vorn und wir sehen das Ergebnis heute, 10 Jahre später. Das Center hat sich etabliert, ist eine große Bereicherung, nicht nur für die Stadt Sandersdorf-Brehna, sondern auch für die ganze Region Anhalt-Bitterfeld und darüber hinaus. Jährlich strömen etwa 1,6 Millionen Menschen hier in die Region, bringen auch einen Mehrwert mit, indem sie dann gastronomische Einrichtungen noch in der Region besuchen oder auch die Highlights, die wir kulturell, musikalisch, sportlich zu bieten haben. Also es ist schon ein tolles Ergebnis, was dann letzten Endes erreicht wurde.
0: Im Verlauf der Woche waren noch einige andere Projekte in Planung, die sich Bewohner aus der Region nicht entgehen ließen. Am Montag begann die Jubiläumswoche mit einer Popcorn-Aktion, bei der alle Shopper kostenloses Popcorn frisch aus der Maschine bekamen. Der Tag darauf wurde zum Matcha Day. An einer Matcha-Bar konnten verschiedene Kreationen des Trends probiert werden. Am Mittwoch liefen XXL Walking Acts wie Teddybären durch die Gänge, während Gäste sich von Schnellzeichnern porträtieren lassen konnten. In der zweiten Hälfte der Woche konnten sich Besucher in der Beauty Lounge gemütlich machen. Stylisten standen zur Verfügung und halfen mit Touch-ups und trendigen Looks. Auch für die Zukunft sind schon einige Projekte geplant.
5: Also insgesamt ist es so, wir haben aktuell eine Vermietungsquote von knapp 93%. Das heißt, bei uns geht es jetzt vor allen Dingen inhaltlich darum, das Markenportfolio insgesamt noch zu verbessern, punktuell über Vergrößerung bestehender Stores oder eben auch noch ein paar neue Konzepte. Und ist ein großes Thema für uns ist auch insgesamt nochmal die Aufenthaltsqualität des Kundenerlebnisses zu steigern, vor allen Dingen eben auch durch eine Erweiterung des gastronomischen Angebotes. Also wir arbeiten jetzt aktuell an einem neuen Konzept mit Frittenwerk, das wird im Juni eröffnen. Wir wollen aber auch darüber hinaus noch 1 bis 2 neue Gastronomiekonzepte für das Center haben, weil das für unsere Kunden enorm wichtig ist.
0: Ein paar Tage später wird dann ein Tag für Teenager und junge Erwachsene veranstaltet. Bis zu 50 Aussteller im Innenbereich des Gebäudes und 13 weitere draußen besuchen das Outlet und präsentieren ihren Beruf auf der Ausbildungsmesse. Rund 130 Schüler aus Rotsch und zahlreiche weitere Besucher kamen zur Messe, um einen besseren Einblick in Ausbildung und Beruf zu erhalten. Von Technik bis hin zum Sozialen war alles dabei. Es zeigt sich, für die umliegenden Dörfer und Städte ist solch eine Veranstaltung von großer Bedeutung. So auch in Sandersdorf-Brehna.
6: Ja, also wir sind jetzt im regelmäßigen Austausch. Wir treffen uns auch regelmäßig mit unseren Teams und spinnen auch gerne mal rum, mal gucken, was sich entwickelt. Die Job- und Ausbildungsmesse ist so jetzt der erste große Aufschlag, den wir gemeinsam machen wollen. Aber wir haben noch sehr, sehr viele Ideen. Ich glaube, da kann man noch gespannt bleiben.
0: Neben dem Center hier in Sandersdorf-Brehna gibt es 17 weitere Standorte, die alle vom selben Eigentümer betrieben werden. Das spanische Immobilienunternehmen Nainva konzentriert sich seit seiner Gründung auf die Entwicklung, Investitionen und das Management von Outlet-Centern. Aus diesem Anlass war auch der Eigentümer an diesem besonderen Tag vor Ort.
7: Die Firma ist sehr zufrieden mit dem Center und wir freuen uns, hier nach Deutschland zu unseren Kollegen, den Ämtern und den Kunden zu kommen. Es ist eine sehr erfolgreiche Geschichte mit stark ansteigender Entwicklung, einem aktiven Management und Marketing sowie neu eingeführten Marken und Aktivitäten. Unser Ziel bleibt es, mit diesem Team und den Partnern weiterzuarbeiten, das Center mit in die Region einzubeziehen und sehr relevant für die Umgebung und die Kunden zu bleiben. Also werden wir weiter hart arbeiten. Ich bin sehr zufrieden damit und freue mich über diese Feier.
0: Mit zahlreichen Aktionen, Gästen und neuen Projekten wurde deutlich, auch nach 10 Jahren bleibt das Outlet Center ein wichtiger Treffpunkt für Shopping, Begegnung und regionale Entwicklung.
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3: Die Idee kommt direkt aus der Region. Die Köthener Wirtschaft wünscht sich seit Jahren eine gemeinsame Plattform und genau die soll jetzt entstehen. Vor kurzem wurde auf dem Marktplatz das Konzept für eine neue Berufs- und Gewerbeschau vorgestellt. Hinter dem Projekt stehen mehrere starke Partner, die Industrie- und Handelskammer, die Handwerkskammer, die Stadt Köthen, die Bundesagentur für Arbeit sowie die lokale Wirtschaftsförderung und die Werbegemeinschaft. Ziel ist es, Unternehmen, Fachkräfte und Nachwuchs zusammenzubringen, direkt im Herzen der Stadt.
4: Wir haben geplant, dass das komplette Gewerbe von Köthen sich präsentiert, und zwar in der Innenstadt. Wir haben sehr viel Platz organisiert und sagen wir mal so gesichert. Ich möchte natürlich gerne noch mehr Platz sichern. Wir wollen jegliches Handwerk hier haben, wir wollen jegliches, jeden Gewerbetreibenden, Handel. Jeder soll sich hier präsentieren, zeigen, was gibt es in Köthen, was wird hier produziert, welche Arbeitsplätze gibt es hier. Also wir wollen auch die Berufsschulen und die Hochschule gerne mitnehmen, um zu zeigen, was ist alles hier.
3: Gerade für Schülerinnen und Schüler, aber auch für Jobsuchende, soll die Veranstaltung eine wichtige Anlaufstelle werden. Unternehmen können sich vorstellen, Kontakte knüpfen und Nachwuchs gewinnen. Die Vorbereitungen laufen bereits und das Interesse ist groß.
4: Also die Resonanz bisher, egal wo wir es angesprochen haben, war sehr, sehr hoch. Viele wollten sich auch schon anmelden. Also wir haben erstmal eine Internetseite geschaffen, worüber man sich jetzt anmelden kann, damit das gebündelt kommt, weil sonst hätten wir das gar nicht handeln können. Bei unserem Werbefrühstück kam schon sehr, sehr gute Resonanz. Die IHK hat schon sehr, sehr gute Resonanz auf ihren Veranstaltungen dazu bekommen. Und es wurde uns auch ja ständig herangetragen, dass wir mal sowas machen sollen. Also wir sind da sehr, sehr positiver Dinge.
3: Die Berufs- und Gewerbeschau soll am 13. März 2027 stattfinden. Als neues Format für Austausch, Vernetzung und Perspektiven mitten in Köthen.
5: Hier gibt es jede Menge und das müssen wir mal zeigen.
6: Musik, Hafenflair und jede Menge Informationen zur Zukunft direkt an der Elbe. Beim Flanieren am Stadthafen konnten sich Besucher am vergangenen Wochenende über die Entwicklung der neuen Hafenpromenade in Lutherstadt-Wittenberg informieren. Die Stadt hat im Rahmen des Tages der Städtebauförderung eingeladen und viele Interessierte nutzten die Gelegenheit, um sich direkt vor Ort ein Bild vom aktuellen Bauvorschritt zu machen. Zwischen Elbe, alten Hafenanlagen und neuer Promenade entsteht hier in den kommenden Jahren ein völlig neuer Freizeitbereich. Ziel ist es, die Innenstadt stärker mit dem Wasser zu verbinden. Mit Aufenthaltsflächen, Spielmöglichkeiten und neuen Wegen für Fußgänger und Radfahrer.
7: Wir stehen hier an der Hafenpromenade und im Hintergrund sehen wir unsere Terrasse West, wie wir sie benennen. Auf der anderen Seite kommt die Terrasse Ost, der Promenadenplatz, der noch im Bau ist. Und ja, wir haben letztendlich, wollen wir unsere Außenbereiche bis an die Kernstadt Anna am Elbufer vorbeibringen, dass wir hier wasserseitig auch den Elberadweg langlaufen lassen. Und als Grundlage dafür haben wir dieses Freiraumkonzept Hafenpromenade geschaffen, 21 auch durch unseren Stadtrat beschlossen. Ja, und unser Ziel ist es hier auch jährlich eine Veranstaltung stattfinden zu lassen, um unsere Bürger auch tatsächlich mal dieses Feeling hier am Wasser erleben zu lassen, was man ja so in der Kernstadt nicht unbedingt wahrnimmt.
6: Noch ist vieles Baustelle, doch die Planungen gehen Schritt für Schritt voran. Besonders Familien sollen künftig profitieren. Direkt an der Promenade entsteht aktuell ein großer Spielplatz mit maritimen Charakter.
8: Es wird ein großes Spielboot, also das ist eine Anlehnung an diese alten Kähne, die hier früher die Elbe hoch und runter gefahren sind, sogenannte Katzbuckelkähne. Und die wurden eben damals so bezeichnet, weil die Silhouette eben so ein bisschen zeigt, so ein bisschen, die waren so ein bisschen gekrümmt. Und so ist das angelegt. So war der Entwurf von einem Planungsbüro und so, da wollen wir eben hin, weil wir eben hier die Elbe haben und dass wir das so ein bisschen anlehnen. Ja, das ist schon ein sehr komplexes Spielgerät mit vielen Sachen, wo Kinder jetzt zum Beispiel so an Ketten irgendwelche Eimer hochziehen können oder sowas. Also es wird schon mit Sonnensegel noch für als Sonnenschutz und sowas. Also es werden viele Spieleangebote sind. Und ansonsten entsteht noch ein Hafensofa, das ist dann quasi vis-à-vis zu dem Spielschiff. Das ist dann auf der anderen Seite des Radweges, damit man sich da hinsetzen kann, relaxen kann und auch Richtung Schutzhafen gucken kann, was wir hier vorfinden.
6: Auch der Elbe-Radweg wird im Zuge der Arbeiten ausgebaut. Gleichzeitig sollen historische Elemente des alten Hafens erhalten bleiben.
8: Besonderheit ist hier, wir haben hier eine alte Bestandsgleisanlage von, war ja mal ehemals Industrielände. Und diese Gleisanlage bleibt doch so im Bestand bestehen, wird jetzt eingepflastert, also werden Läufereien gesetzt und dann entstehen da zwei Asphaltbänder, eins vom Fußweg, also fußläufig und dann für die Radfahrer. Weil wir sind ja hier auf dem Elbradweg.
6: Neben Freizeit und Erholung spielt auch das Thema Wohnen eine große Rolle. Direkt am Stadthafen plant die VIVOG ein neues Mehrfamilienhaus mit Blick auf die Elbe. Das Interesse daran ist offenbar schon jetzt enorm.
9: Das Interesse an diesem Neubauvorhaben ist sehr groß. Wir haben schon über 150 Interessenten auf unserer Warteliste. Die haben wir auch alle aktiv zu der heutigen Veranstaltung eingeladen, weil unser Flyer ganz neu gedruckt ist und wir heute das erste Mal die Grundrisse wirklich mit ein paar Maßen auch bekannt geben. Und die Veranstaltung startete ja 13 Uhr, jetzt ist es 14.30 Uhr und ich hatte bisher dauerhaft zu tun, also es reißt nicht ab.
6: Geplant sind 26 Mietwohnungen mit 2 bis 4 Zimmern. Der Baustart erfolgte bereits im März. Die Fertigstellung ist für Ende 2027 vorgesehen.
9: Wir haben 2 bis 4 Raumwohnungen. Die kleinste Wohnung hat ca. 65 Quadratmeter, die größte Wohnung hat 116 Quadratmeter.
6: Bis die komplette Verbindung zwischen Stadthafen und Altstadt fertig ist, wird allerdings noch einige Zeit vergehen. Doch die Richtung ist klar. Mehr Aufenthaltsqualität, mehr Grün und ein neues Leben am Wasser.
7: Wir sind jetzt so, denke ich, im ersten Drittel. 2 Drittel bis zur Kernstadt liegen noch vor uns. Dieses Jahr zum Ende soll ja noch unser Spielplatz fertig werden. Und ja, dann müssen wir erstmal wieder weitere Fördermittel akquirieren. Und kann ich noch keine bestimmte Zeit sagen, aber wir sind dran, dass wir da wirklich zügig voranschreiten. Und was ich vielleicht noch ergänzend sagen muss, das sind ja unsere ersten Bauabschnitte, dass wir hier unsere Hochwasserschutzmauer gebaut haben. Das ist diese rote Mauer mit dem wasserseitigen Elberadweg. Ja, das, der nächste Baustein jetzt der Spielplatz. Und dann wird sich auch ein Teilbereich erstmal in der Erweiterung, also Verbreiterung des Weges widerspiegeln und dann immer noch so Teilbereiche mit anschließen.
6: Mit Musik, Gesprächen und direktem Blick auf die Elbe wurde heute also nicht nur gefeiert, sondern auch ein Blick in die Zukunft geworfen. Die Hafenpromenade soll in den kommenden Jahren zu einem neuen Treffpunkt für Wittenberger und Gäste werden, mitten zwischen Stadt und Fluss.
0: Musik. Am Dienstag, dem 21. April, fand an der Förderschule Sonnenland in Bitterfeld-Wolfen eine Scheckübergabe in Höhe von

0: 2000 nicht nur, ich sag mal, körperlich betätigen können, sondern auch eine Ruhestätte zum Unterhalten, zum Kommunizieren finden, in der sie sich zum Teil auch zurückhalten können. Und wir werden diese Sitzgelegenheiten so beschaffen, dass auch unsere körperlich beeinträchtigten Schüler darauf Platz nehmen können und das ohne große Hilfe, sondern dass sie sich genauso wohlfühlen und eben mal aus ihren Mobilitätsgeräten herauskommen.
1: Auch die 6 weiteren Förderschulen im Landkreis wolle man in diesem Jahr mit den verfügbar gewordenen Mitteln unterstützen. Bei diesen Geldern handelt es sich um Spendengelder aus der Gewinnbeteiligung der ÖSA. Was genau es damit auf sich hat, erklärte Morsch vor Ort.
2: Ja, ich betreue den Landkreis in Versicherungsfragen um das Thema Gebäude- und Inhaltsversicherung im Großen und Ganzen. Und die ÖSA gibt bei guter Schadenquote eine erfolgsabhängige Gewinnbeteiligung an die Kommunen zurück, in dem Moment auch an den Landkreis. Und da wurde bei der letzten Übergabe beim Landkreis mit Herrn Grabner besprochen, dass wir das wieder für soziale Projekte nutzen. In dem Moment für die Förderschulen und in dem Moment heute halt hier bei der Sonnenlandschule dann den ersten Teil des Geldes sozusagen zu übergeben.
1: Aus einer Pressemitteilung des Landkreises geht hervor, dass von Seiten der Versicherung und des Landkreises auch die Bereitschaft bestehe, die Spendengelder noch weiter aufzustocken, sollten sie für die geplanten Anschaffungen der Sitzmöglichkeiten nicht ausreichen.
3: Ich mache mir jedes Jahr Gedanken, was wir mit diesen Geldern, ich sag mal, machen. Wir wollen sie nicht einfach im großen Haushalt verpuffen lassen, sondern sie sollen schon nachhaltig auch angebracht werden, sodass wir dort investieren, wo es tatsächlich auch Sinn macht und wo es gut ist. Und das ist bei unseren Kindern. Und deswegen sind dieses Jahr die Förderschulen dran. Und da freue ich mich, dass wir hier heute 860 Euro von der ÖSA übergeben konnten. Wie gesagt, das sind Gelder, die wir zurückerstattet bekommen, wenn die Schäden, die verursacht wurden, sich in Grenzen halten.
1: Mit der Scheckübergabe wurde die Unterstützung der Schulen im Landkreis Anhalt-Bitterfeld erneut sichtbar gemacht. Gleichzeitig betonten die Beteiligten die Bedeutung solcher Förderungen für den schulischen Alltag. Auch künftig wolle man die Einrichtungen im Rahmen der verfügbaren Möglichkeiten weiter unterstützen. Vor gut einem Monat fand auf der Baustelle zum neuen Innenstadtring in Bitterfeld der symbolische Spatenstich statt. Wie bereits berichtet, geht es in Bauabschnitt 1 vor allem um die Verlegung von Rohren und Leitungen. Aber wie sieht es aktuell auf der Baustelle aus?
4: Ja, hier in Bitterfeld im Innenstadtring sind wir zurzeit dabei, alle unterirdischen Versorgungsleitungen neu zu verlegen. Das heißt, wir haben Trinkwasser, Gasleitungen neu verlegt, Telekom und wir werden ja auch den nächsten Schritt angehen und den Schmutzwasserkanal neu verlegen. Wenn das alles erledigt ist, kann man schon im Hintergrund sehen, dass die Brücke vorbereitet wird. Es werden Bohrpfähle gesetzt, um dann mal später die Brücke im Sommer da aufzulegen. Es sind ca. 8 Bohrpfähle werden gesetzt bis zu ca. 10 Meter Tiefe, um dann die Brücke aufzulegen.
1: Die ursprüngliche Reihenfolge der Bauvorhaben habe man aufgrund unvorhergesehener Problematiken etwas umplanen müssen. Man sei aber dennoch zuversichtlich, den angesetzten Zeitplan für diesen Bauabschnitt einhalten zu können.
4: Wir hatten einen straffen Zeitplan, mussten den aber umbauen, weil wir relativ viele unbekannte Leitungen gefunden haben. Also hier waren Kabel drin und Abwasserleitungen, die nirgendwo im Bestand eingetragen wurden. Und die mussten erstmal sortiert werden, umverlegt werden, sodass wir im Prinzip diese Arbeiten vorgezogen haben und die Brückenbauarbeiten nach hinten verschoben haben. Das heißt, wir haben eigentlich noch den Zeitplan drin, wir haben nur die Arbeiten umprogrammiert.
1: Zum Spatenstich am 9. April versicherte Armin Schenk, dass der Zugang zur Innenstadt trotz Baustelle immer gewährleistet bleiben werde. Aus diesem Grund wurde ein Verkehrsleitsystem eingerichtet. Hier komme es allerdings öfter zu Problemen, erzählte Marbach.
4: Es ist so, es wurde hier ein Verkehrsleitsystem aufgebaut, um die Bürger immer in die Innenstadt zu führen. Leider nutzen manche das nicht und öffnen diese Verkehrsleiteinrichtung, was natürlich immer zu Behinderungen auf der Baustelle führt. Und es ist für die Bauleute immer schwierig. Montag muss wieder alles immer geschlossen werden. In der Woche geht's, aber das Wochenende ist es halt so. Darum meine Bitte,

0: man sieht ja jetzt, mit was von der Technik gearbeitet wird, dass die Bürger tatsächlich diese Verkehrsführung, die alle vorgesehen sind, auch begehen und nicht über die Baustelle laufen. Die Gefahr für einen Unfall oder einen Schaden, den der Bürger hat, der ist enorm groß.
1: Trotz einzelner Herausforderungen laufen die Arbeiten am ersten Bauabschnitt des Innenstadtrings derzeit weiter. Nach Angaben der Verantwortlichen sollen die geplanten Maßnahmen weiterhin im vorgesehenen Zeitrahmen umgesetzt werden. Die Baustelle wird das Stadtbild in Bitterfeld auf jeden Fall noch eine Zeit lang prägen.

0: An der evangelischen Grundschule und an der Gemeinschaftsschule Wolfen wurden wieder die Türen geöffnet. Am 18. April wurden jegliche Besucher wie Eltern, Großeltern oder zukünftige Schüler von den Lehrern und schon älteren Schülern begrüßt. Dort präsentierte die Schule dann ihre besondere Art vom Unterrichten und weitere einzigartige Aspekte, die zum Alltag gehören. Zudem konnten sich alle Gäste von 10 bis 13 Uhr in den Gebäuden und auf dem Schulhof umgucken. Währenddessen konnten reichlich Fragen an Zugehörige der Schule gestellt werden. Aber auch für Essen ist gesorgt. An einem Buffet, welches die Eltern selber zusammenstellten, konnte man sich reichlich an den Leckereien bedienen.
1: Also die Eltern wollen natürlich immer wissen, wie unterrichten wir im Gegensatz zu einer Regelschule. Ne? Erstmal dieses Gemeinschaftsschulkonzept zu erklären, ist die eine Sache, das, was Sie mich ja schon gerade gefragt haben. Zum anderen geht es aber auch darum, einfach mal zu zeigen, wie arbeiten wir als freie Schule in Trägerschaft der Diakonie. Ich erzähle immer gerne, wir haben so drei Säulen unserer Arbeit. Das ist zum einen natürlich der evangelische Glauben, das evangelische Konzept. Das beinhaltet natürlich nicht nur das Religiöse, sondern auf der anderen Seite auch das Wertemodell, was wir hier so transportieren wollen. Also Nächstenliebe, dass wir uns respektieren gegenseitig, völlig unabhängig von Herkunft und Leistungsfähigkeit. Genauso ist es. Das Zweite ist dann immer, wo wir ganz klar auch unseren Fokus drauf legen, ist eine anschlussfähige Bildung. Also, dass die Kinder hier mit einem Schulabschluss oder mit einer Bildung rausgehen, wo sie dann die freie Wahl haben zwischen dem Gymnasium vielleicht oder auch natürlich einer Berufsausbildung, die möglichst hier in der Region stattfinden soll. Also, unser Ziel ist es, dass wir der Wirtschaft hier in der Region was mitgeben oder was wiedergeben und dass wir die Kinder hier halten. Das ist unser Ziel. Und als Drittes, das gehört dann noch mit dazu, sind wir jetzt gerade dabei, sehr stark da zu schauen, dass wir hier Kooperationen aufbauen mit dem Bildungszentrum hier in Wolfen zum Beispiel, mit dem Chemiepark, aber auch mit lokaler kleiner Wirtschaft, um die Berufsvorbereitung möglichst zeitnah anzugehen. Ab der 5. Klasse geht das bei uns schon los mit dem Girls Boys Day und nach baut sich das dann auf. Und natürlich auch noch, dass wir der Diakonie was zurückgeben, also dass da auch in den Sozialberufen vielleicht Nachfolgen hier schon entstehen.
0: Aber was unterscheidet diese beiden Schulen von den anderen? In Verbundenheit mit ihrem christlichen Profil wird auch mit Reformpädagogik gelehrt. Zusätzlich wird den Kindern im Laufe ihres Alltags beigebracht, wie man selbstständig und rücksichtsvoll handelt. Im Unterricht lernen die Schüler wichtige Grundsätze wie Hilfsbereitschaft und Freiheit. In jahrgangsübergreifenden Stammgruppen in der Grundschule werden Projekte für jedes Alter bearbeitet und dann in der Gemeinschaftsschule fortgesetzt. So kooperieren die Klassen als offenes Ganztagsmodell mit dem Hort.
2: Also besonders ist natürlich unser evangelisches Profil. Wir sind angelehnt an Maria Montessori und ganz besonders ist, dass wir in der Jahrgangsmischung lernen.

0: Das heißt, die Kinder sind bei uns in den sogenannten Stammgruppen und lernen von Jahrgang 1 bis 4 bei uns in einer Stammgruppe. Na, unsere Kinder lernen zum Beispiel ganz viel mit Material, das sieht man hier am Raum. Wir lernen mit Montessori-Material, wir lernen auch mit selbst erstellten Materialien. Wir sind da sehr kreativ und fördern die Kinder individuell, das heißt am eigenen Lernstand. Ja, das, also nicht im Gleichschritt.
1: Ein paar Zukunftsprojekte haben die Schulen schon geplant. Der Schulhof soll eine Erneuerung bekommen. Zum jetzigen Zeitpunkt sieht er noch recht kahl aus und die Schüler wünschen sich einen bunten Bereich, wo viel Platz zum Spielen und Abhängen ist. Mit einer grünen Wiese und ein paar Blumen lässt sich da schon etwas zeigen und die Schule kann wieder voller Glanz strahlen.
2: Also wir wollen den Schulhof verändern, weil Sie sehen ja selber, der Schulhof ist nackig, trocken. Wir wollen mehr Wiese, mehr Blumen, damit sich die Kinder freuen, damit wir auch als Schule strahlen. Damit wir die Schule endlich mal ein bisschen auf Vordermann bringen. Genau wie Pflanzkübel und alles Sinn machen.
1: Gerade gehen 128 Schüler in die evangelische Grundschule und 63 auf die Gemeinschaftsschule. Absolventen gab es noch keine, aber dies soll sich dann bald ändern. Wer selber Interesse an einer Anmeldung hat, kann während der Sprechzeiten kurz im Sekretariat anrufen oder an einem Schnuppertag vorbeigucken, um die Schule ein bisschen besser kennenzulernen. Das beliebte Outlet-Center Halle Leipzig, The Style Outlets, feiert im April seinen 10. Geburtstag. Geplant waren verschiedene Aktivitäten, die für jedes Alter ansprechend waren. Zunächst konnte man eine kleine Ausstellung zur Entstehung und Entwicklung des Centers besichtigen. Wichtige Persönlichkeiten wie Landrat Andi Grabner, Bürgermeisterin von Sandersdorf-Brehna Steffi Siska und weitere wichtige Gäste grüßten die Besucher und hielten einen Vortrag. Ein besonderes Highlight war der Tortenanschnitt von Centermanager Robin Lippold. Kurz darauf konnten sich alle Teilnehmenden an den Getränken und dem kulinarischen Essen bedienen. Die Gelegenheit für Austausch und Networking war jederzeit vorhanden und Mitglieder des Centers waren für jede Frage bereit. Unsere Frage über den Anfang des Outlets wurde uns von Grabner in einem Interview beantwortet.
3: Ja, wir hatten ja hier einen, ich sag mal, Pep-Markt auf der grünen Wiese stehen, der eigentlich den Namen Markt nicht mehr verdiente, weil unterm Strich war nur noch Kaufland hier vor Ort und ich glaube ein, zwei kleinere Einzelhändler, aber das Gros war schon ausgezogen und die ETG als Inhaber machte sich Gedanken, was macht man mit solch einer Fläche und kam dann zu dem Entschluss, ein Outlet zu errichten, wo wir erstmal natürlich auf erheblichen Widerstand gestoßen sind. Nicht nur bei den Baugenehmigungsbehörden, sondern auch bei der IHK, bei den Städten Bitterfeld-Wolfen, Köthen, Leipzig, Halle, Dessau und so weiter. Die dann natürlich auch es so weit, ich sag mal in Anführungsstrichen, trieben, dass sie eine Klage gegen den Bau einreichten. Aber nach, ich glaube, anderthalb Jahren Verhandlungen und dergleichen wurden die Klagen abgewiesen. Es war ein gutes Zeichen. Seit dem Tag ging es positiv nach vorn und wir sehen das Ergebnis heute, 10 Jahre später. Das Center hat sich etabliert, ist eine große Bereicherung, nicht nur für die Stadt Sandersdorf-Brehna, sondern auch für die ganze Region Anhalt-Bitterfeld und darüber hinaus. Jährlich strömen etwa 1,6 Millionen Menschen hier in die Region, bringen auch einen Mehrwert mit, indem sie dann gastronomische Einrichtungen noch in der Region besuchen oder auch die Highlights, die wir kulturell, musikalisch, sportlich zu bieten haben. Also es ist schon ein tolles Ergebnis, was dann letzten Endes erreicht wurde.
1: Im Verlauf der Woche waren noch einige andere Projekte in Planung, die sich Bewohner aus der Region nicht entgehen ließen. Am Montag begann die Jubiläumswoche mit einer Popcorn-Aktion, bei der alle Shopper kostenloses Popcorn frisch aus der Maschine bekamen. Der Tag darauf wurde zum Matcha Day. An einer Matcha-Bar konnten verschiedene Kreationen des Trends probiert werden. Am Mittwoch liefen XXL Walking Acts wie Teddybären durch die Gänge, während Gäste sich von Schnellzeichnern porträtieren lassen konnten. In der zweiten Hälfte der Woche konnten sich Besucher in der Beauty Lounge gemütlich machen. Stylisten standen zur Verfügung und halfen mit Touch-ups und trendigen Looks. Auch für die Zukunft sind schon einige Projekte geplant.
4: Also insgesamt ist es so, wir haben aktuell eine Vermietungsquote von

0: knapp 93%. Das heißt, bei uns geht es jetzt vor allen Dingen inhaltlich darum, das Markenportfolio insgesamt noch zu verbessern, punktuell über Vergrößerung bestehender Stores oder eben auch noch ein paar neue Konzepte. Und ist ein großes Thema für uns ist auch insgesamt nochmal die Aufenthaltsqualität des Kundenerlebnisses zu steigern, vor allen Dingen eben auch durch eine Erweiterung des gastronomischen Angebotes. Also wir arbeiten jetzt aktuell an einem neuen Konzept mit Frittenwerk, das wird im Juni eröffnen. Wir wollen aber auch darüber hinaus noch ein bis zwei neue Gastronomiekonzepte für das Center haben, weil das für unsere Kunden enorm wichtig ist.
1: Ein paar Tage später wird dann ein Tag für Teenager und junge Erwachsene veranstaltet. Bis zu 50 Aussteller im Innenbereich des Gebäudes und 13 weitere draußen besuchen das Outlet und präsentieren ihren Beruf auf der Ausbildungsmesse. Rund 130 Schüler aus Rotsch und zahlreiche weitere Besucher kamen zur Messe, um einen besseren Einblick in Ausbildung und Beruf zu erhalten. Von Technik bis hin zum Sozialen war alles dabei. Es zeigt sich, für die umliegenden Dörfer und Städte ist solch eine Veranstaltung von großer Bedeutung. So auch in Sandersdorf-Brehna.
2: Ja, also wir sind jetzt im regelmäßigen Austausch. Wir treffen uns auch regelmäßig mit unseren Teams und spinnen auch gerne mal rum, mal gucken, was sich entwickelt. Die Job- und Ausbildungsmesse ist so jetzt der erste große Aufschlag, den wir gemeinsam machen wollen. Aber wir haben noch sehr, sehr viele Ideen. Ich glaube, da kann man noch gespannt bleiben.
1: Neben dem Center hier in Sandersdorf-Brehna gibt es 17 weitere Standorte, die alle vom selben Eigentümer betrieben werden. Das spanische Immobilienunternehmen Nainva konzentriert sich seit seiner Gründung auf die Entwicklung, Investitionen und das Management von Outlet-Centern. Aus diesem Anlass war auch der Eigentümer an diesem besonderen Tag vor Ort.
3: Die Firma ist sehr zufrieden mit dem Center und wir freuen uns, hier nach Deutschland zu unseren Kollegen, den Ämtern und den Kunden zu kommen. Es ist eine sehr erfolgreiche Geschichte mit stark ansteigender Entwicklung, einem aktiven Management und Marketing sowie neu eingeführten Marken und Aktivitäten. Unser Ziel bleibt es, mit diesem Team und den Partnern weiterzuarbeiten, das Center mit in die Region einzubeziehen und sehr relevant für die Umgebung und die Kunden zu bleiben. Also werden wir weiter hart arbeiten. Ich bin sehr zufrieden damit und freue mich über diese Feier.
1: Mit zahlreichen Aktionen, Gästen und neuen Projekten wurde deutlich: Auch nach 10 Jahren bleibt das Outlet Center ein wichtiger Treffpunkt für Shopping, Begegnung und regionale Entwicklung.
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1: Die Idee kommt direkt aus der Region. Die Köthener Wirtschaft wünscht sich seit Jahren eine gemeinsame Plattform und genau die soll jetzt entstehen. Vor kurzem wurde auf dem Marktplatz das Konzept für eine neue Berufs- und Gewerbeschau vorgestellt. Hinter dem Projekt stehen mehrere starke Partner, die Industrie- und Handelskammer, die Handwerkskammer, die Stadt Köthen, die Bundesagentur für Arbeit sowie die lokale Wirtschaftsförderung und die Werbegemeinschaft. Ziel ist es, Unternehmen, Fachkräfte und Nachwuchs zusammenzubringen, direkt im Herzen der Stadt.
2: Wir haben geplant, dass das komplette Gewerbe von Köthen sich präsentiert, und zwar in der Innenstadt. Wir haben sehr viel Platz organisiert und sagen wir mal so gesichert. Ich möchte natürlich gerne noch mehr Platz sichern. Wir wollen jegliches Handwerk hier haben, wir wollen jeden Gewerbetreibenden Handel. Jeder soll sich hier präsentieren, zeigen, was gibt es in Köthen, was wird hier produziert, welche Arbeitsplätze gibt es hier. Also wir wollen auch die Berufsschulen und die Hochschule gerne mitnehmen, um zu zeigen, was ist alles hier.
1: Gerade für Schülerinnen und Schüler, aber auch für Jobsuchende, soll die Veranstaltung eine wichtige Anlaufstelle werden. Unternehmen können sich vorstellen, Kontakte knüpfen und Nachwuchs gewinnen. Die Vorbereitungen laufen bereits und das Interesse ist groß.
2: Also die Resonanz bisher, egal wo wir es angesprochen haben, war sehr, sehr hoch. Viele wollten sich auch schon anmelden. Also wir haben erstmal eine Internetseite geschaffen, worüber man sich jetzt anmelden kann, damit das gebündelt kommt, weil sonst hätten wir das gar nicht handeln können. Bei unserem Werbefrühstück kam schon sehr, sehr gute Resonanz. Die IHK hat schon sehr, sehr gute Resonanz auf ihren Veranstaltungen dazu bekommen. Und es wurde uns auch ja ständig herangetragen, dass wir mal sowas machen sollen. Also wir sind da sehr, sehr positiver Dinge.
1: Die Berufs- und Gewerbeschau soll am 13. März 2027 stattfinden. Als neues Format für Austausch, Vernetzung und Perspektiven mitten in Köthen.
3: Hier gibt es jede Menge und das müssen wir noch zeigen.
4: Musik, Hafenflair und jede Menge Informationen zur Zukunft direkt an der Elbe. Beim Flanieren am Stadthafen konnten sich Besucher am vergangenen Wochenende über die Entwicklung der neuen Hafenpromenade in Lutherstadt-Wittenberg informieren. Die Stadt hat im Rahmen des Tages der Städtebauförderung eingeladen und viele Interessierte nutzten die Gelegenheit, um sich direkt vor Ort ein Bild vom aktuellen Baufortschritt zu machen. Zwischen Elbe, alten Hafenanlagen und neuer Promenade entsteht hier in den kommenden Jahren ein völlig neuer Freizeitbereich. Ziel ist es, die Innenstadt stärker mit dem Wasser zu verbinden. Mit Aufenthaltsflächen, Spielmöglichkeiten und neuen Wegen für Fußgänger und Radfahrer.
5: Wir stehen hier an der Hafenpromenade und im Hintergrund sehen wir unsere Terrasse West, wie wir sie benennen. Auf der anderen Seite kommt die Terrasse Ost, der Promenadenplatz, der noch im Bau ist. Und ja, wir haben letztendlich, wollen wir unsere Außenbereiche bis an die Kernstadt Anna am Elbufer vorbeibringen, dass wir hier wasserseitig auch den Elberadweg langlaufen lassen. Und als Grundlage dafür haben wir dieses Freiraumkonzept Hafenpromenade geschaffen, 21 auch durch unseren Stadtrat beschlossen. Ja, und unser Ziel ist es hier auch jährlich eine Veranstaltung stattfinden zu lassen, um unsere Bürger auch tatsächlich mal dieses Feeling hier am Wasser erleben zu lassen, was man ja so in der Kernstadt nicht unbedingt wahrnimmt.
4: Noch ist vieles Baustelle, doch die Planungen gehen Schritt für Schritt voran. Besonders Familien sollen künftig profitieren. Direkt an der Promenade entsteht aktuell ein großer Spielplatz mit maritimen Charakter.
6: Es wird ein großes Spielboot, also es ist eine Anlehnung an diese alten Kähne, die hier früher die Elbe hoch.

0: runtergefahren sind, sogenannte Katzbuckelkähne. Und die wurden eben damals so bezeichnet, weil die Silhouette eben so ein bisschen zeigt, so ein bisschen, die waren so ein bisschen gekrümmt. Und so ist das angelegt. So war die, so war der Entwurf von einem Planungsbüro und so, da wollen wir eben hin, weil wir eben hier die Elbe haben und dass wir das so ein bisschen anlehnen. Ja, das ist schon ein sehr komplexes Spielgerät mit vielen Sachen, wo Kinder jetzt zum Beispiel so an Ketten irgendwelche Eimer hochziehen können oder sowas. Also es wird schon mit Sonnensegel noch für als Sonnenschutz und sowas. Also es werden viele Spieleangebote sind. Und ansonsten entsteht noch ein Hafensofa. Das ist dann quasi vis-à-vis zu dem Spielschiff. Das ist dann auf der anderen Seite des Radweges, damit man sich da hinsetzen kann, relaxen kann und auch Richtung Schutzhafen gucken kann, was wir hier vorfinden.
1: Auch der Elbe-Radweg wird im Zuge der Arbeiten ausgebaut. Gleichzeitig sollen historische Elemente des alten Hafens erhalten bleiben.
0: Die Besonderheit ist hier, wir haben hier eine alte Bestandsgleisanlage von, war ja mal ehemals Industrielände. Und diese Gleisanlage bleibt doch so im Bestand bestehen, wird jetzt eingepflastert. Also werden Läufer reingesetzt und dann entstehen da zwei Asphaltbänder, eins vom Fußweg, also fußläufig, und dann für die Radfahrer. Weil wir sind ja hier auf dem Elbradweg.
1: Neben Freizeit und Erholung spielt auch das Thema Wohnen eine große Rolle. Direkt am Stadthafen plant die VIVOG ein neues Mehrfamilienhaus mit Blick auf die Elbe. Das Interesse daran ist offenbar schon jetzt enorm.
2: Das Interesse an diesem Neubauvorhaben ist sehr groß. Wir haben schon über 150 Interessenten auf unserer Warteliste. Die haben wir auch alle aktiv zu der heutigen Veranstaltung eingeladen, weil unser Flyer ganz neu gedruckt ist und wir heute das erste Mal die Grundrisse wirklich mit ein paar Maßen auch bekannt geben. Und die Veranstaltung startete ja 13 Uhr, jetzt ist es 14.30 Uhr und ich hatte bisher dauerhaft zu tun, also es reißt nicht ab.
1: Geplant sind 26 Mietwohnungen mit 2 bis 4 Zimmern. Der Baustart erfolgte bereits im März. Die Fertigstellung ist für Ende 2027 vorgesehen.
2: Wir haben 2 bis 4 Raumwohnungen. Die kleinste Wohnung hat ca. 65 Quadratmeter, die größte Wohnung hat 116 Quadratmeter.
1: Bis die komplette Verbindung zwischen Stadthafen und Altstadt fertig ist, wird allerdings noch einige Zeit vergehen. Doch die Richtung ist klar. Mehr Aufenthaltsqualität, mehr Grün und ein neues Leben am Wasser.
3: Wir sind jetzt so, denke ich, im ersten Drittel. 2 Drittel bis zur Kernstadt liegen noch vor uns. Dieses Jahr zum Ende soll ja noch unser Spielplatz fertig werden. Und ja, dann müssen wir erstmal wieder weitere Fördermittel akquirieren. Und kann ich noch keine bestimmte Zeit sagen, aber wir sind dran, dass wir da wirklich zügig voranschreiten. Und was ich vielleicht noch ergänzend sagen muss, das sind ja unsere ersten Bauabschnitte, dass wir hier unsere Hochwasserschutzmauer gebaut haben. Das ist diese rote Mauer mit dem wasserseitigen Elberadweg. Ja, das, der nächste Baustein jetzt der Spielplatz. Und dann wird sich auch ein Teilbereich erstmal in der Erweiterung, also Verbreiterung des Weges widerspiegeln und dann immer noch so Teilbereiche mit anschließen.
1: Mit Musik, Gesprächen und direktem Blick auf die Elbe wurde heute also nicht nur gefeiert, sondern auch ein Blick in die Zukunft geworfen. Die Hafenpromenade soll in den kommenden Jahren zu einem neuen Treffpunkt für Wittenberger und Gäste werden. Mitten zwischen Stadt und Fluss.
4: Am Dienstag, dem 21. April, fand an der Förderschule Sonnenland in Bitterfeld-Wolfen eine Scheckübergabe in Höhe von 1.000 Euro statt. Übergeben wurden die Gelder durch den Landkreis Anhalt-Bitterfeld und die ÖSA-Versicherung. Zunächst waren nur 860 Euro vorgesehen. Diese wurden allerdings durch eine Spende von Thomas Morsch von der ÖSA um weitere 140 Euro erhöht. Eine Verwendung für das Geld habe man auch schon in Planung.
5: Wir werden mit diesen Geldern unseren Schulhof weiter ausgestalten und werden Sitzgelegenheiten für unsere Schüler anschaffen, damit sie sich im Nachmittagsbereich und in den

0: Pausen nicht nur, ich sag mal, körperlich betätigen können, sondern auch eine Ruhestätte zum Unterhalten, zum Kommunizieren finden, in der sie sich zum Teil auch zurückhalten können. Und wir werden diese Sitzgelegenheiten so beschaffen, dass auch unsere körperlich beeinträchtigten Schüler darauf Platz nehmen können und das ohne große Hilfe, sondern dass sie sich genauso wohlfühlen und eben mal aus ihren Geräten, Mobilitätsgeräten herauskommen.
1: Auch die 6 weiteren Förderschulen im Landkreis wolle man in diesem Jahr mit den verfügbar gewordenen Mitteln unterstützen. Bei diesen Geldern handelt es sich um Spendengelder aus der Gewinnbeteiligung der ÖSA. Was genau es damit auf sich hat, erklärte Morsch vor Ort.
2: Ja, ich betreue den Landkreis in Versicherungsfragen um das Thema Gebäude- und Inhaltsversicherung im Großen und Ganzen. Und die ÖSA gibt bei guter Schadenquote eine erfolgsabhängige Gewinnbeteiligung an die Kommunen zurück, in dem Moment auch an den Landkreis. Und da wurde bei der letzten Übergabe beim Landkreis mit Herrn Grabner besprochen, dass wir das wieder für soziale Projekte nutzen. In dem Moment für die Förderschulen und in dem Moment heute halt hier bei der Sonnenlandschule dann den ersten Teil des Geldes sozusagen zu übergeben.
1: Aus einer Pressemitteilung des Landkreises geht hervor, dass von Seiten der Versicherung und des Landkreises auch die Bereitschaft bestehe, die Spendengelder noch weiter aufzustocken, sollten sie für die geplanten Anschaffungen der Sitzmöglichkeiten nicht ausreichen.
3: Ich mache mir jedes Jahr Gedanken, was wir mit diesen Geldern, ich sag mal, machen. Wir wollen sie nicht einfach im großen Haushalt verpuffen lassen, sondern sie sollen schon nachhaltig auch angebracht werden, sodass wir dort investieren, wo es tatsächlich auch Sinn macht und wo es gut ist. Und das ist bei unseren Kindern. Und deswegen sind dieses Jahr die Förderschulen dran. Und da freue ich mich, dass wir hier heute 860 Euro von der ÖSA übergeben konnten. Wie gesagt, das sind Gelder, die wir zurückerstattet bekommen, wenn die Schäden, die verursacht wurden, sich in Grenzen halten.
1: Mit der Scheckübergabe wurde die Unterstützung der Schulen im Landkreis Anhalt-Bitterfeld erneut sichtbar gemacht. Gleichzeitig betonten die Beteiligten die Bedeutung solcher Förderungen für den schulischen Alltag. Auch künftig wolle man die Einrichtungen im Rahmen der verfügbaren Möglichkeiten weiter unterstützen. Vor gut einem Monat fand auf der Baustelle zum neuen Innenstadtring in Bitterfeld der symbolische Spatenstich statt. Wie bereits berichtet, geht es in Bauabschnitt 1 vor allem um die Verlegung von Rohren und Leitungen. Aber wie sieht es aktuell auf der Baustelle aus?
4: Ja, hier in Bitterfeld im Innenstadtring sind wir zurzeit dabei, alle unterirdischen Versorgungsleitungen neu zu verlegen. Das heißt, wir haben Trinkwasser, Gasleitungen neu verlegt, Telekom und werden wir auch den nächsten Schritt angehen und den Schmutzwasserkanal neu verlegen. Wenn das alles erledigt ist, kann man schon im Hintergrund sehen, dass die Brücke vorbereitet wird. Es werden Bohrpfähle gesetzt, um dann mal später die Brücke im Sommer da aufzulegen. Es sind ca. 8 Bohrpfähle werden gesetzt, bis zu ca. 10 Meter Tiefe, um dann die Brücke aufzulegen.
1: Die ursprüngliche Reihenfolge der Bauvorhaben habe man aufgrund unvorhergesehener Problematiken etwas umplanen müssen. Man sei aber dennoch zuversichtlich, den angesetzten Zeitplan für diesen Bauabschnitt einhalten zu können.
4: Wir hatten einen straffen Zeitplan, mussten den aber umbauen, weil wir relativ viele unbekannte Leitungen gefunden haben. Also hier waren Kabel drin und Abwasserleitungen, die nirgendwo im Bestand eingetragen wurden. Und die mussten erstmal sortiert werden, umverlegt werden, sodass wir im Prinzip diese Arbeiten vorgezogen haben und die Brückenbauarbeiten nach hinten verschoben haben. Das heißt, wir haben eigentlich noch den Zeitplan drin, wir haben nur die Arbeiten umprogrammiert.
1: Zum Spatenstich am 9. April versicherte Armin Schenk, dass der Zugang zur Innenstadt trotz Baustelle immer gewährleistet bleiben werde. Aus diesem Grund wurde ein Verkehrsleitsystem eingerichtet. Hier komme es allerdings öfter zu Problemen, erzählte Marbach.
4: Es ist so, es wurde hier ein Verkehrsleitsystem aufgebaut, um die Bürger immer in die Innenstadt zu führen. Leider nutzen manche das nicht und öffnen diese Verkehrsleiteinrichtung, was natürlich immer zu Behinderungen auf der Baustelle führt. Und es ist für die Bauleute immer schwierig. Montag muss wieder alles immer geschlossen werden. In der Woche geht's, aber das Wochenende ist es halt so. Darum meine Bitte, man sieht ja jetzt, mit was für einer Technik gearbeitet wird, dass die Bürger tatsächlich diese Verkehrsführung, die alle vorgesehen sind, auch begehen und nicht über die Baustelle laufen. Die Gefahr für einen Unfall oder einen Schaden, den der Bürger hat, der ist enorm groß.
1: Trotz einzelner Herausforderungen laufen die Arbeiten am ersten Bauabschnitt des Innenstadtrings derzeit weiter. Nach Angaben der Verantwortlichen sollen die geplanten Maßnahmen weiterhin im vorgesehenen Zeitrahmen umgesetzt werden. Die Baustelle wird das Stadtbild in Bitterfeld auf jeden Fall noch eine Zeit lang prägen.

0: An der evangelischen Grundschule und an der Gemeinschaftsschule Wolfen wurden wieder die Türen geöffnet. Am 18. April wurden jegliche Besucher wie Eltern, Großeltern oder zukünftige Schüler von den Lehrern und schon älteren Schülern begrüßt. Dort präsentierte die Schule dann ihre besondere Art vom Unterrichten und weitere einzigartige Aspekte, die zum Alltag gehören. Zudem konnten sich alle Gäste von 10 bis 13 Uhr in den Gebäuden und auf dem Schulhof umgucken. Währenddessen konnten reichlich Fragen an Zugehörige der Schule gestellt werden. Aber auch für Essen ist gesorgt. An einem Buffet, welches die Eltern selber zusammenstellten, konnte man sich reichlich an den Leckereien bedienen.
1: Also die Eltern wollen natürlich immer wissen, wie unterrichten wir im Gegensatz zu einer Regelschule. Erstmal dieses Gemeinschaftsschulkonzept zu erklären, ist die eine Sache, das, was Sie mich ja schon gerade gefragt haben. Zum anderen geht es aber auch darum, einfach mal zu zeigen, wie arbeiten wir als freie Schule in Trägerschaft der Diakonie. Ich erzähle immer gerne, wir haben so drei Säulen unserer Arbeit. Das ist zum einen natürlich der evangelische Glauben, das evangelische Konzept. Das beinhaltet natürlich nicht nur das Religiöse, sondern auf der anderen Seite auch das Wertemodell, was wir hier so transportieren wollen. Also Nächstenliebe, dass wir uns respektieren gegenseitig, völlig unabhängig von Herkunft und Leistungsfähigkeit. Genauso ist es. Das Zweite ist dann immer, wo wir ganz klar auch unseren Fokus drauf legen, ist eine anschlussfähige Bildung. Also, dass die Kinder hier mit einem Schulabschluss oder mit einer Bildung rausgehen, wo sie dann die freie Wahl haben zwischen dem Gymnasium vielleicht oder auch natürlich einer Berufsausbildung, die möglichst hier in der Region stattfinden soll. Also unser Ziel ist es, dass wir der Wirtschaft hier in der Region was mitgeben oder was wiedergeben und dass wir die Kinder hier halten. Das ist unser Ziel. Und als Drittes, das gehört dann noch mit dazu, sind wir jetzt gerade dabei, sehr stark da zu schauen, dass wir hier Kooperationen aufbauen mit dem Bildungszentrum hier in Wolfen zum Beispiel, mit dem Chemiepark, aber auch mit lokaler kleiner Wirtschaft, um die Berufsvorbereitung möglichst zeitnah anzugehen. Ab der 5. Klasse geht das bei uns schon los mit dem Girls Boys Day und nach baut sich das dann auf. Und natürlich auch noch, dass wir der Diakonie was zurückgeben, also dass da auch in den Sozialberufen vielleicht Nachfolgen hier schon entstehen.
0: Aber was unterscheidet diese beiden Schulen von den anderen? In Verbundenheit mit ihrem christlichen Profil wird auch mit Reformpädagogik gelehrt. Zusätzlich wird den Kindern im Laufe ihres Alltags beigebracht, wie man selbstständig und rücksichtsvoll handelt. Im Unterricht lernen die Schüler wichtige Grundsätze wie Hilfsbereitschaft und Freiheit. In jahrgangsübergreifenden Stammgruppen in der Grundschule werden Projekte für jedes Alter bearbeitet und dann in der Gemeinschaftsschule fortgesetzt. So kooperieren die Klassen als offenes Ganztagsmodell mit dem Hort.
2: Also besonders ist natürlich unser evangelisches Profil. Wir sind angelehnt an Maria Montessori und ganz besonders ist, dass wir in der Jahrgangsmischung lernen.

0: Das heißt, die Kinder sind bei uns in den sogenannten Stammgruppen und lernen von Jahrgang 1 bis 4 bei uns in einer Stammgruppe. Na, unsere Kinder lernen zum Beispiel ganz viel mit Material, das sieht man hier im Raum. Wir lernen mit Montessori-Material, wir lernen auch mit selbst erstellten Materialien. Wir sind da sehr kreativ und fördern die Kinder individuell, das heißt am eigenen Lernstand. Ja, das, also nicht im Gleichschritt.
1: Ein paar Zukunftsprojekte haben die Schulen schon geplant. Der Schulhof soll eine Erneuerung bekommen. Zum jetzigen Zeitpunkt sieht er noch recht kahl aus und die Schüler wünschen sich einen bunten Bereich, wo viel Platz zum Spielen und Abhängen ist. Mit einer grünen Wiese und ein paar Blumen lässt sich da schon etwas zeigen und die Schule kann wieder voller Glanz strahlen.
2: Also warum? Also wir wollen den Schulhof verändern, weil Sie sehen ja selber, der Schulhof ist nackig, trocken. Wir wollen mehr Wiese, mehr Blumen, damit sich die Kinder freuen, damit wir auch als Schule strahlen. Damit wir die Schule endlich mal ein bisschen auf Vordermann bringen. Genau wie Pflanzkübel und alles Sinn machen.
1: Gerade gehen 128 Schüler in die evangelische Grundschule und 63 auf die Gemeinschaftsschule. Absolventen gab es noch keine, aber dies soll sich dann bald ändern. Wer selber Interesse an einer Anmeldung hat, kann während der Sprechzeiten kurz im Sekretariat anrufen oder an einem Schnuppertag vorbeigucken, um die Schule ein bisschen besser kennenzulernen. Das beliebte Outlet-Center Halle Leipzig, The Style Outlets, feiert im April seinen 10. Geburtstag. Geplant waren verschiedene Aktivitäten, die für jedes Alter ansprechend waren. Zunächst konnte man eine kleine Ausstellung zur Entstehung und Entwicklung des Centers besichtigen. Wichtige Persönlichkeiten wie Landrat Andi Grabner, Bürgermeisterin von Sandersdorf-Brehner Steffi Siska und weitere wichtige Gäste grüßten die Besucher und hielten einen Vortrag. Ein besonderes Highlight war der Tortenabschnitt von Centermanager Robin Lippold. Kurz darauf konnten sich alle Teilnehmenden an den Getränken und dem kulinarischen Essen bedienen. Die Gelegenheit für Austausch und Networking war jederzeit vorhanden und Mitglieder des Centers waren für jede Frage bereit. Unsere Frage über den Anfang des Outlets wurde uns von Grabner in einem Interview beantwortet.
3: Ja, wir hatten ja hier einen, ich sag mal, Pep-Markt auf der grünen Wiese stehen, der eigentlich den Namen Markt nicht mehr verdiente, weil unterm Strich war nur noch Kaufland hier vor Ort und ich glaube ein, zwei kleinere Einzelhändler, aber das Gros war schon ausgezogen und die ETG als Inhaber machte sich Gedanken, was macht man mit solch einer Fläche und kam dann zu dem Entschluss, ein Outlet zu errichten, wo wir erstmal natürlich auf erheblichen Widerstand gestoßen sind. Nicht nur bei den Baugenehmigungsbehörden, sondern auch bei der IHK, bei den Städten Bitterfeld-Wolfen, Köthen, Leipzig, Halle, Dessau und so weiter. Die dann natürlich auch es so weit, ich sag mal in Anführungsstrichen, trieben, dass sie eine Klage gegen den Bau einreichten. Aber nach, ich glaube, anderthalb Jahren Verhandlungen und dergleichen wurden die Klagen abgewiesen. Es war ein gutes Zeichen. Seit dem Tag ging es positiv nach vorn und wir sehen das Ergebnis heute, 10 Jahre später. Das Center hat sich etabliert, ist eine große Bereicherung, nicht nur für die Stadt Sandersdorf-Brehner, sondern auch für die ganze Region Anhalt-Bitterfeld und darüber hinaus. Jährlich strömen etwa 1,6 Millionen Menschen hier in die Region, bringen auch einen Mehrwert mit, indem sie dann gastronomische Einrichtungen noch in der Region besuchen oder auch die Highlights, die wir kulturell, musikalisch, sportlich zu bieten haben. Also es ist schon ein tolles Ergebnis, was dann letzten Endes erreicht wurde.
1: Im Verlauf der Woche waren noch einige andere Projekte in Planung, die sich Bewohner aus der Region nicht entgehen ließen. Am Montag begann die Jubiläumswoche mit einer Popcorn-Aktion, bei der alle Shopper kostenloses Popcorn frisch aus der Maschine bekamen. Der Tag darauf wurde zum Matcha Day. An einer Matcha-Bar konnten verschiedene Kreationen des Trends probiert werden. Am Mittwoch liefen XXL Walking Acts wie Teddybären durch die Gänge, während Gäste sich von Schnellzeichnern porträtieren lassen konnten. In der zweiten Hälfte der Woche konnten sich Besucher in der Beauty Lounge gemütlich machen. Stylisten standen zur Verfügung und halfen mit Touch-ups und trendigen Looks. Auch für die Zukunft sind schon einige Projekte geplant.
4: Also insgesamt ist es so, wir haben aktuell eine Vermietungsquote von

0: knapp 93%. Das heißt, bei uns geht es jetzt vor allen Dingen inhaltlich darum, das Markenportfolio insgesamt noch zu verbessern, punktuell über Vergrößerung bestehender Stores oder eben auch noch ein paar neue Konzepte. Und ein großes Thema für uns ist auch insgesamt nochmal die Aufenthaltsqualität, des Kundenerlebnis zu steigern, vor allen Dingen eben auch durch eine Erweiterung des gastronomischen Angebotes. Also wir arbeiten jetzt aktuell an einem neuen Konzept mit Frittenwerk. Das wird im Juni eröffnen. Wir wollen aber auch darüber hinaus noch 1 bis 2 neue Gastronomiekonzepte für das Center haben, weil das für unsere Kunden enorm wichtig ist.
1: Ein paar Tage später wird dann ein Tag für Teenager und junge Erwachsene veranstaltet. Bis zu 50 Aussteller im Innenbereich des Gebäudes und 13 weitere draußen besuchen das Outlet und präsentieren ihren Beruf auf der Ausbildungsmesse. Rund 130 Schüler aus Rotsch und zahlreiche weitere Besucher kamen zur Messe, um einen besseren Einblick in Ausbildung und Beruf zu erhalten. Von Technik bis hin zum Sozialen war alles dabei. Es zeigt sich, für die umliegenden Dörfer und Städte ist solch eine Veranstaltung von großer Bedeutung. So auch in Sandersdorf-Brehna.
2: Ja, also wir sind jetzt im regelmäßigen Austausch. Wir treffen uns auch regelmäßig mit unseren Teams und spinnen auch gerne mal rum, mal gucken, was sich entwickelt. Die Job- und Ausbildungsmesse ist so jetzt der erste große Aufschlag, den wir gemeinsam machen wollen. Aber wir haben noch sehr, sehr viele Ideen. Ich glaube, da kann man noch gespannt bleiben.
1: Neben dem Center hier in Sandersdorf-Brehna gibt es 17 weitere Standorte, die alle vom selben Eigentümer betrieben werden. Das spanische Immobilienunternehmen Nainva konzentriert sich seit seiner Gründung auf die Entwicklung, Investition und das Management von Outlet-Centern. Aus diesem Anlass war auch der Eigentümer an diesem besonderen Tag vor Ort.
3: Die Firma ist sehr zufrieden mit dem Center und wir freuen uns, hier nach Deutschland zu unseren Kollegen, den Ämtern und den Kunden zu kommen. Es ist eine sehr erfolgreiche Geschichte mit stark ansteigender Entwicklung, einem aktiven Management und Marketing sowie neu eingeführten Marken und Aktivitäten. Unser Ziel bleibt es, mit diesem Team und den Partnern weiterzuarbeiten, das Center mit in die Region einzubeziehen und sehr relevant für die Umgebung und die Kunden zu bleiben. Also werden wir weiter hart arbeiten. Ich bin sehr zufrieden damit und freue mich über diese Feier.
1: Mit zahlreichen Aktionen, Gästen und neuen Projekten wurde deutlich: Auch nach 10 Jahren bleibt das Outlet Center ein wichtiger Treffpunkt für Shopping, Begegnung und regionale Entwicklung.
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1: Die Idee kommt direkt aus der Region. Die Köthener Wirtschaft wünscht sich seit Jahren eine gemeinsame Plattform und genau die soll jetzt entstehen. Vor kurzem wurde auf dem Marktplatz das Konzept für eine neue Berufs- und Gewerbeschau vorgestellt. Hinter dem Projekt stehen mehrere starke Partner, die Industrie- und Handelskammer, die Handwerkskammer, die Stadt Köthen, die Bundesagentur für Arbeit sowie die lokale Wirtschaftsförderung und die Werbegemeinschaft. Ziel ist es, Unternehmen, Fachkräfte und Nachwuchs zusammenzubringen, direkt im Herzen der Stadt.
2: Wir haben geplant, dass das komplette Gewerbe von Köthen sich präsentiert, und zwar in der Innenstadt. Wir haben sehr viel Platz organisiert und sagen wir mal so gesichert. Ich möchte natürlich gerne noch mehr Platz sichern. Wir wollen jegliches Handwerk hier haben, wir wollen jeden Gewerbetreibenden Handel. Jeder soll sich hier präsentieren, zeigen, was gibt es in Köthen, was wird hier produziert, welche Arbeitsplätze gibt es hier. Also wir wollen auch die Berufsschulen und die Hochschule gerne mitnehmen, um zu zeigen, was ist alles hier.
1: Gerade für Schülerinnen und Schüler, aber auch für Jobsuchende, soll die Veranstaltung eine wichtige Anlaufstelle werden. Unternehmen können sich vorstellen, Kontakte knüpfen und Nachwuchs gewinnen. Die Vorbereitungen laufen bereits und das Interesse ist groß.
2: Also die Resonanz bisher, egal wo wir es angesprochen haben, war sehr, sehr hoch. Viele wollten sich auch schon anmelden. Also wir haben erstmal eine Internetseite geschaffen, worüber man sich jetzt anmelden kann, damit das gebündelt kommt, weil sonst hätten wir das gar nicht handeln können. Bei unserem Werbefrühstück kam schon sehr, sehr gute Resonanz. Die IHK hat schon sehr, sehr gute Resonanz auf ihren Veranstaltungen dazu bekommen. Und es wurde uns auch ja ständig herangetragen, dass wir mal sowas machen sollen. Also wir sind da sehr, sehr positiver Dinge.
1: Die Berufs- und Gewerbeschau soll am 13. März 2027 stattfinden. Als neues Format für Austausch, Vernetzung und Perspektiven mitten in Köthen.
3: Ja, hier gibt es jede Menge und das müssen wir noch zeigen.
4: Musik, Hafenflair und jede Menge Informationen zur Zukunft direkt an der Elbe. Beim Flanieren am Stadthafen konnten sich Besucher am vergangenen Wochenende über die Entwicklung der neuen Hafenpromenade in Lutherstadt Wittenberg informieren. Die Stadt hat im Rahmen des Tages der Städtebauförderung eingeladen und viele Interessierte nutzten die Gelegenheit, um sich direkt vor Ort ein Bild vom aktuellen Bauvorschritt zu machen. Zwischen Elbe, alten Hafenanlagen und neuer Promenade entsteht hier in den kommenden Jahren ein völlig neuer Freizeitbereich. Ziel ist es, die Innenstadt stärker mit dem Wasser zu verbinden. Mit Aufenthaltsflächen, Spielmöglichkeiten und neuen Wegen für Fußgänger und Radfahrer.
5: Wir stehen hier an der Hafenpromenade und im Hintergrund sehen wir unsere Terrasse West, wie wir sie benennen. Auf der anderen Seite kommt die Terrasse Ost, der Promenadenplatz, der noch im Bau ist. Und ja, wir haben letztendlich, wollen wir unsere Außenbereiche bis an die Kernstadt am Elbufer vorbeibringen, dass wir hier wasserseitig auch den Elberadweg langlaufen lassen. Und als Grundlage dafür haben wir dieses Freiraumkonzept Hafenpromenade geschaffen, 21 auch durch unseren Stadtrat beschlossen. Ja, und unser Ziel ist es hier auch jährlich eine Veranstaltung stattfinden zu lassen, um unsere Bürger auch tatsächlich mal dieses Feeling hier am Wasser erleben zu lassen, was man ja so in der Kernstadt nicht unbedingt wahrnimmt.
4: Noch ist vieles Baustelle, doch die Planungen gehen Schritt für Schritt voran. Besonders Familien sollen künftig profitieren. Direkt an der Promenade entsteht aktuell ein großer Spielplatz mit maritimen Charakter.
6: Es wird ein großes Spielboot, also es ist eine Anlehnung an diese alten Kähne, die hier früher die Elbe hoch

0: runtergefahren sind, sogenannte Katzbuckelkähne. Und die wurden eben damals so bezeichnet, weil die Silhouette eben so ein bisschen zeigt, so ein bisschen, die waren so ein bisschen gekrümmt. Und so ist das angelegt. So war die, so war der Entwurf von einem Planungsbüro und so, da wollen wir eben hin, weil wir eben hier die Elbe haben und dass wir das so ein bisschen anlehnen. Ja, das ist schon ein sehr komplexes Spielgerät mit vielen Sachen, wo Kinder jetzt zum Beispiel so an Ketten irgendwelche Eimer hochziehen können oder sowas. Also es wird schon mit Sonnensegel noch für als Sonnenschutz und sowas. Also es werden viele Spieleangebote sind. Und ansonsten entsteht noch ein Hafensofa. Das ist dann quasi vis-à-vis zu dem Spielschiff. Das ist dann auf der anderen Seite des Radweges, damit man sich da hinsetzen kann, relaxen kann und auch Richtung Schutzhafen gucken kann, was wir hier vorfinden.
1: Auch der Elbe-Radweg wird im Zuge der Arbeiten ausgebaut. Gleichzeitig sollen historische Elemente des alten Hafens erhalten bleiben.
0: Die Besonderheit ist hier, wir haben hier eine alte Bestandsgleisanlage von, war ja mal ehemals Industrielände. Und diese Gleisanlage bleibt doch so im Bestand bestehen, wird jetzt eingepflastert. Also werden Läufer reingesetzt und dann entstehen da zwei Asphaltbänder, eins vom Fußweg, also fußläufig, und dann für die Radfahrer. Weil wir sind ja hier auf dem Elbradweg.
1: Neben Freizeit und Erholung spielt auch das Thema Wohnen eine große Rolle. Direkt am Stadthafen plant die WIWOG ein neues Mehrfamilienhaus mit Blick auf die Elbe. Das Interesse daran ist offenbar schon jetzt enorm.
2: Das Interesse an diesem Neubauvorhaben ist sehr groß. Wir haben schon über 150 Interessenten auf unserer Warteliste. Die haben wir auch alle aktiv zu der heutigen Veranstaltung eingeladen, weil unser Flyer ganz neu gedruckt ist und wir heute das erste Mal die Grundrisse wirklich mit ein paar Maßen auch bekannt geben. Und die Veranstaltung startete ja 13 Uhr, jetzt ist es 14.30 Uhr und ich hatte bisher dauerhaft zu tun, also es reicht nicht ab.
1: Geplant sind 26 Mietwohnungen mit 2 bis 4 Zimmern. Der Baustart erfolgte bereits im März. Die Fertigstellung ist für Ende 2027 vorgesehen.
2: Wir haben 2 bis 4 Raumwohnungen. Die kleinste Wohnung hat ca. 65 Quadratmeter, die größte Wohnung hat 116 Quadratmeter.
1: Bis die komplette Verbindung zwischen Stadthafen und Altstadt fertig ist, wird allerdings noch einige Zeit vergehen. Doch die Richtung ist klar. Mehr Aufenthaltsqualität, mehr Grün und ein neues Leben am Wasser.
3: Wir sind jetzt so, denke ich, im ersten Drittel. 2 Drittel bis zur Kernstadt liegen noch vor uns. Dieses Jahr zum Ende soll ja noch unser Spielplatz fertig werden. Und ja, dann müssen wir erstmal wieder weitere Fördermittel akquirieren. Und kann ich noch keine bestimmte Zeit sagen, aber wir sind dran, dass wir da wirklich zügig voranschreiten. Und was ich vielleicht noch ergänzend sagen muss, das sind ja unsere ersten Bauabschnitte, dass wir hier unsere Hochwasserschutzmauer gebaut haben. Das ist diese rote Mauer mit dem wasserseitigen Elberadweg. Ja, der nächste Baustein jetzt der Spielplatz. Und dann wird sich auch ein Teilbereich erstmal in der Erweiterung, also Verbreiterung des Weges widerspiegeln und dann immer noch so Teilbereiche mit anschließen.
1: Mit Musik, Gesprächen und direktem Blick auf die Elbe wurde heute also nicht nur gefeiert, sondern auch ein Blick in die Zukunft geworfen. Die Hafenpromenade soll in den kommenden Jahren zu einem neuen Treffpunkt für Wittenberger und Gäste werden. Mitten zwischen Stadt und Fluss.
4: Am Dienstag, dem 21. April, fand an der Förderschule Sonnenland in Bitterfeld-Wolfen eine Scheckübergabe in Höhe von 1.000 Euro statt. Übergeben wurden die Gelder durch den Landkreis Anhalt-Bitterfeld und die ÖSA-Versicherung. Zunächst waren nur 860 Euro vorgesehen. Diese wurden allerdings durch eine Spende von Thomas Morsch von der ÖSA um weitere 140 Euro erhöht. Eine Verwendung für das Geld habe man auch schon in Planung.
5: Wir werden mit diesen Geldern unseren Schulhof weiter ausgestalten und werden Sitzgelegenheiten für unsere Schüler anschaffen, damit sie sich im Nachmittagsbereich und in den

0: Bei diesen Geldern handelt es sich um Spendengelder aus der Gewinnbeteiligung der ÖSA. Was genau es damit auf sich hat, erklärte Morsch vor Ort.
1: Ja, ich betreue den Landkreis in Versicherungsfragen um das Thema Gebäude- und Inhaltsversicherung im Großen und Ganzen. Und die ÖSA gibt bei guter Schadenquote eine erfolgsabhängige Gewinnbeteiligung an die Kommunen zurück, in dem Moment auch an den Landkreis. Und da wurde bei der letzten Übergabe beim Landkreis mit Herrn Grabner besprochen, dass wir das wieder für soziale Projekte nutzen. In dem Moment für die Förderschulen und in dem Moment heute halt hier bei der Sonnenlandschule dann den ersten Teil des Geldes sozusagen zu übergeben.
0: Aus einer Pressemitteilung des Landkreises geht hervor, dass von Seiten der Versicherung und des Landkreises auch die Bereitschaft bestehe, die Spendengelder noch weiter aufzustocken, sollten sie für die geplanten Anschaffung der Sitzmöglichkeiten nicht ausreichen.
2: Ich mache mir jedes Jahr Gedanken, was wir mit diesen Geldern, ich sag mal, machen. Wir wollen sie nicht einfach im großen Haushalt verpuffen lassen, sondern sie sollen schon nachhaltig auch angebracht werden, sodass wir dort investieren, wo es tatsächlich auch Sinn macht und wo es gut ist. Und das ist bei unseren Kindern. Und deswegen sind dieses Jahr die Förderschulen dran. Und da freue ich mich, dass wir hier heute 860 Euro von der ÖSA übergeben konnten. Wie gesagt, das sind Gelder, die wir zurückerstattet bekommen, wenn die Schäden, die verursacht wurden, sich in Grenzen halten.
0: Mit der Scheckübergabe wurde die Unterstützung der Schulen im Landkreis Anhalt-Bitterfeld erneut sichtbar gemacht. Gleichzeitig betonten die Beteiligten die Bedeutung solcher Förderungen für den schulischen Alltag. Auch künftig wolle man die Einrichtungen im Rahmen der verfügbaren Möglichkeiten weiter unterstützen. Vor gut einem Monat fand auf der Baustelle zum neuen Innenstadtring in Bitterfeld der symbolische Spatenstich statt. Wie bereits berichtet, geht es in Bauabschnitt 1 vor allem um die Verlegung von Rohren und Leitungen. Aber wie sieht es aktuell auf der Baustelle aus?
3: Ja, hier in Bitterfeld im Innenstadtring sind wir zurzeit dabei, alle unterirdischen Versorgungsleitungen neu zu verlegen. Das heißt, wir haben Trinkwasser, Gasleitungen neu verlegt, Telekom und wir werden ja auch den nächsten Schritt angehen und den Schmutzwasserkanal neu verlegen. Wenn das alles erledigt ist, kann man schon im Hintergrund sehen, dass die Brücke vorbereitet wird. Es werden Bohrpfähle gesetzt, um dann mal später die Brücke im Sommer da aufzulegen. Es sind ca. 8 Bohrpfähle werden gesetzt bis zu ca. 10 Meter Tiefe, um dann die Brücke aufzulegen.
0: Die ursprüngliche Reihenfolge der Bauvorhaben habe man aufgrund unvorhergesehener Problematiken etwas umplanen müssen. Man sei aber dennoch zuversichtlich, den angesetzten Zeitplan für diesen Bauabschnitt einhalten zu können.
3: Wir hatten einen straffen Zeitplan, mussten den aber umbauen, weil wir relativ viele unbekannte Leitungen gefunden haben. Also hier waren Kabel drin und Abwasserleitungen, die nirgendwo im Bestand eingetragen wurden. Und die mussten erstmal sortiert werden, umverlegt werden, sodass wir im Prinzip diese Arbeiten vorgezogen haben und die Brückenbauarbeiten nach hinten verschoben haben. Das heißt, wir haben eigentlich noch den Zeitplan drin, wir haben nur die Arbeiten umprogrammiert.
0: Zum Spatenstich am 9. April versicherte Armin Schenk, dass der Zugang zur Innenstadt trotz Baustelle immer gewährleistet bleiben werde. Aus diesem Grund wurde ein Verkehrsleitsystem eingerichtet. Hier komme es allerdings öfter zu Problemen, erzählte Marbach.
3: Es ist so, es wurde hier ein Verkehrsleitsystem aufgebaut, um die Bürger immer in die Innenstadt zu führen. Leider nutzen manche das nicht und öffnen diese Verkehrsleiteinrichtung, was natürlich immer zu Behinderungen auf der Baustelle führt. Und es ist für die Bauleute immer schwierig. Montag muss wieder alles immer geschlossen werden. In der Woche geht's, aber das Wochenende ist es halt so. Darum meine Bitte, man sieht ja jetzt, mit was für einer Technik gearbeitet wird, dass die Bürger tatsächlich diese Verkehrsführung, die alle vorgesehen sind, auch begehen und nicht über die Baustelle laufen. Die Gefahr für einen Unfall oder einen Schaden, den der Bürger hat, der ist enorm groß.
0: Trotz einzelner Herausforderungen laufen die Arbeiten am ersten Bauabschnitt des Innenstadtrings derzeit weiter. Nach Angaben der Verantwortlichen sollen die geplanten Maßnahmen weiterhin im vorgesehenen Zeitrahmen umgesetzt werden. Die Baustelle wird das Stadtbild in Bitterfeld auf jeden Fall noch eine Zeit lang prägen.

0: An der evangelischen Grundschule und an der Gemeinschaftsschule Wolfen wurden wieder die Türen geöffnet. Am 18. April wurden jegliche Besucher wie Eltern, Großeltern oder zukünftige Schüler von den Lehrern und schon älteren Schülern begrüßt. Dort präsentierte die Schule dann ihre besondere Art vom Unterrichten und weitere einzigartige Aspekte, die zum Alltag gehören. Zudem konnten sich alle Gäste von 10 bis 13 Uhr in den Gebäuden und auf dem Schulhof umgucken. Währenddessen konnten reichlich Fragen an Zugehörige der Schule gestellt werden. Aber auch für Essen ist gesorgt. An einem Buffet, welches die Eltern selber zusammenstellten, konnte man sich reichlich an den Leckereien bedienen.
1: Also die Eltern wollen natürlich immer wissen, wie unterrichten wir im Gegensatz zu einer Regelschule. Erstmal dieses Gemeinschaftsschulkonzept zu erklären, ist die eine Sache, das, was Sie mich ja schon gerade gefragt haben. Zum anderen geht es aber auch darum, einfach mal zu zeigen, wie arbeiten wir als freie Schule in Trägerschaft der Diakonie. Ich erzähle immer gerne, wir haben so drei Säulen unserer Arbeit. Das ist zum einen natürlich der evangelische Glauben, das evangelische Konzept. Das beinhaltet natürlich nicht nur das Religiöse, sondern auf der anderen Seite auch das Wertemodell, was wir hier so transportieren wollen. Also Nächstenliebe, dass wir uns respektieren gegenseitig, völlig unabhängig von Herkunft und Leistungsfähigkeit. Genauso ist es. Das Zweite ist dann immer, wo wir ganz klar auch unseren Fokus drauf legen, ist eine anschlussfähige Bildung, also dass die Kinder hier mit einem Schulabschluss oder mit einer Bildung rausgehen, wo sie dann die freie Wahl haben zwischen dem Gymnasium vielleicht oder auch natürlich einer Berufsausbildung, die möglichst hier in der Region stattfinden soll. Also unser Ziel ist es, dass wir der Wirtschaft hier in der Region was mitgeben oder was wiedergeben und dass wir die Kinder hier halten. Das ist unser Ziel. Und als Drittes, das gehört dann noch mit dazu, sind wir jetzt gerade dabei, sehr stark da zu schauen, dass wir hier Kooperationen aufbauen mit dem Bildungszentrum hier in Wolfen zum Beispiel, mit dem Chemiepark, aber auch mit lokaler kleiner Wirtschaft, um die Berufsvorbereitung möglichst zeitnah anzugehen. Ab der 5. Klasse geht das bei uns schon los mit dem Girls Boys Day und nach baut sich das dann auf. Und natürlich auch noch, dass wir der Diakonie was zurückgeben, also dass da auch in den Sozialberufen vielleicht Nachfolgen hier schon entstehen.
0: Aber was unterscheidet diese beiden Schulen von den anderen? In Verbundenheit mit ihrem christlichen Profil wird auch mit Reformpädagogik gelehrt. Zusätzlich wird den Kindern im Laufe ihres Alltags beigebracht, wie man selbstständig und rücksichtsvoll handelt. Im Unterricht lernen die Schüler wichtige Grundsätze wie Hilfsbereitschaft und Freiheit. In jahrgangsübergreifenden Stammgruppen in der Grundschule werden Projekte für jedes Alter bearbeitet und dann in der Gemeinschaftsschule fortgesetzt. So kooperieren die Klassen als offenes Ganztagsmodell mit dem Hort.
2: Also besonders ist natürlich unser evangelisches Profil. Wir sind angelehnt an Maria Montessori und ganz besonders ist, dass wir in der Jahrgangsmischung lernen. Das heißt, die Kinder sind bei uns in den sogenannten Stammgruppen und lernen von Jahrgang 1 bis 4 bei uns in einer Stammgruppe. Na, unsere Kinder lernen zum Beispiel ganz viel mit Material, das sieht man hier im Raum. Wir lernen mit Montessori-Material, wir lernen auch mit erstellten Materialien. Wir sind da sehr kreativ und fördern die Kinder individuell, das heißt am eigenen Lernstand. Ja, das also nicht im Gleichschritt.
0: Ein paar Zukunftsprojekte haben die Schulen schon geplant. Der Schulhof soll eine Erneuerung bekommen. Zum jetzigen Zeitpunkt sieht er noch recht kahl aus und die Schüler wünschen sich einen bunten Bereich, wo viel Platz zum Spielen und Abhängen ist. Mit einer grünen Wiese und ein paar Blumen lässt sich da schon etwas zeigen und die Schule kann wieder voller Glanz strahlen.
3: Also, warum? Also, wir wollen den Schulhof verändern, weil Sie sehen ja selber, der Schulhof ist nackig, trocken. Wir wollen mehr Wiese, mehr Blumen, damit sich die Kinder freuen, damit wir auch als Schule strahlen. Ja. Damit wir die Schule endlich mal ein bisschen auf Vordermann bringen. Genau wie Pflanzkübel und alles Sinn machen.
0: Gerade gehen 128 Schüler in die evangelische Grundschule und 63 auf die Gemeinschaftsschule. Absolventen gab es noch keine, aber dies soll sich dann bald ändern. Wer selber Interesse an einer Anmeldung hat, kann während der Sprechzeiten kurz im Sekretariat anrufen oder an einem Schnuppertag vorbeigucken, um die Schule ein bisschen besser kennenzulernen. Das beliebte Outlet-Center Halle Leipzig, The Style Outlets, feiert im April seinen 10. Geburtstag. Geplant waren verschiedene Aktivitäten, die für jedes Alter ansprechend waren. Zunächst konnte man eine kleine Ausstellung zur Entstehung und Entwicklung des Centers besichtigen. Wichtige Persönlichkeiten wie Landrat Andi Grabner, Bürgermeisterin von Sandersdorf-Brehner Steffi Siska und weitere wichtige Gäste grüßten die Besucher und hielten einen Vortrag. Ein besonderes Highlight war der Tortenabschnitt von Centermanager Robin Lippold. Kurz darauf konnten sich alle Teilnehmenden an den Getränken und dem kulinarischen Essen bedienen. Die Gelegenheit für Austausch und Networking war jederzeit vorhanden und Mitglieder des Centers waren für jede Frage bereit. Unsere Frage über den Anfang des Outlets wurde uns von Grabner in einem Interview beantwortet.
4: Ja, wir hatten ja hier einen, ich sag mal, Pep-Markt auf der grünen Wiese stehen, der eigentlich den Namen Markt nicht mehr verdiente, weil unterm Strich war nur noch Kaufland hier vor Ort und ich glaube ein, zwei kleinere Einzelhändler, aber das Gros war schon ausgezogen und die ETG als Inhaber machte sich Gedanken, was macht man mit solch einer Fläche und kam dann zu dem Entschluss, ein Outlet zu errichten, wo wir erstmal natürlich auf erheblichen Widerstand gestoßen sind. Nicht nur bei den Baugenehmigungsbehörden, sondern auch bei der IHK, bei den Städten Bitterfeld-Wolfen, Köthen, Leipzig, Halle, Dessau und so weiter. Die dann natürlich auch es so weit, ich sag mal in Anführungsstrichen, trieben, dass sie eine Klage gegen den Bau einreichten. Aber nach, ich glaube, anderthalb Jahren Verhandlungen und dergleichen wurden die Klagen abgewiesen. Es war ein gutes Zeichen. Seit dem Tag ging es positiv nach vorn und wir sehen das Ergebnis heute, 10 Jahre später. Das Center hat sich etabliert, ist eine große Bereicherung, nicht nur für die Stadt Sandersdorf-Brehner, sondern auch für die ganze Region Anhalt-Bitterfeld und darüber hinaus. Jährlich strömen etwa 1,6 Millionen Menschen hier in die Region, bringen auch einen Mehrwert mit, indem sie dann gastronomische Einrichtungen noch in der Region besuchen oder auch die Highlights, die wir kulturell, musikalisch, sportlich zu bieten haben. Also es ist schon ein tolles Ergebnis, was dann letzten Endes erreicht wurde.
0: Im Verlauf der Woche waren noch einige andere Projekte in Planung, die sich Bewohner aus der Region nicht entgehen ließen. Am Montag begann die Jubiläumswoche mit einer Popcorn-Aktion, bei der alle Shopper kostenloses Popcorn frisch aus der Maschine bekamen. Der Tag darauf wurde zum Matcha Day. An einer Matcha Bar konnten verschiedene Kreationen des Trends probiert werden. Am Mittwoch liefen XXL Walking Acts wie Teddybären durch die Gänge, während Gäste sich von Schnellzeichnern porträtieren lassen konnten. In der zweiten Hälfte der Woche konnten sich Besucher in der Beauty Lounge gemütlich machen. Stylisten standen zur Verfügung und halfen mit Touch-ups und trendigen Looks. Auch für die Zukunft sind schon einige Projekte geplant.
5: Also insgesamt ist es so, wir haben aktuell eine Vermietungsquote von knapp 93%. Das heißt, bei uns geht es jetzt vor allen Dingen inhaltlich darum, das Markenportfolio insgesamt noch zu verbessern, punktuell über Vergrößerung bestehender Stores oder eben auch noch ein paar neue Konzepte. Und ist ein großes Thema für uns ist auch insgesamt nochmal die Aufenthaltsqualität des Kundenerlebnisses zu steigern, vor allen Dingen eben auch durch eine Erweiterung des gastronomischen Angebotes. Also wir arbeiten jetzt aktuell an einem neuen Konzept mit Frittenwerk, das wird im Juni eröffnen. Wir wollen aber auch darüber hinaus noch 1 bis 2 neue Gastronomiekonzepte für das Center haben, weil das für unsere Kunden enorm wichtig ist.
0: Ein paar Tage später wird dann ein Tag für Teenager.

0: Teenager und junge Erwachsene veranstaltet. Bis zu 50 Aussteller im Innenbereich des Gebäudes und 13 weitere draußen besuchen das Outlet und präsentieren ihren Beruf auf der Ausbildungsmesse. Rund 130 Schüler aus Rotsch und zahlreiche weitere Besucher kamen zur Messe, um einen besseren Einblick in Ausbildung und Beruf zu erhalten. Von Technik bis hin zum Sozialen war alles dabei. Es zeigt sich, für die umliegenden Dörfer und Städte ist solch eine Veranstaltung von großer Bedeutung. So auch in Sandersdorf-Brehna.
1: Ja, also wir sind jetzt im regelmäßigen Austausch. Wir treffen uns auch regelmäßig mit unseren Teams und spinnen auch gerne mal rum, mal gucken, was sich entwickelt. Die Job- und Ausbildungsmesse ist so jetzt der erste große Aufschlag, den wir gemeinsam machen wollen. Aber wir haben noch sehr, sehr viele Ideen. Ich glaube, da kann man noch gespannt bleiben.
0: Neben dem Center hier in Sandersdorf-Brehna gibt es 17 weitere Standorte, die alle vom selben Eigentümer betrieben werden. Das spanische Immobilienunternehmen Nainva konzentriert sich seit seiner Gründung auf die Entwicklung, Investition und das Management von Outlet-Centern. Aus diesem Anlass war auch der Eigentümer an diesem besonderen Tag vor Ort.
2: Die Firma ist sehr zufrieden mit dem Center und wir freuen uns, hier nach Deutschland zu unseren Kollegen, den Ämtern und den Kunden zu kommen. Es ist eine sehr erfolgreiche Geschichte mit stark ansteigender Entwicklung, einem aktiven Management und Marketing sowie neu eingeführten Marken und Aktivitäten. Unser Ziel bleibt es, mit diesem Team und den Partnern weiterzuarbeiten, das Center mit in die Region einzubeziehen und sehr relevant für die Umgebung und die Kunden zu bleiben. Also werden wir weiter hart arbeiten. Ich bin sehr zufrieden damit und freue mich über diese Feier.
0: Mit zahlreichen Aktionen, Gästen und neuen Projekten wurde deutlich: Auch nach 10 Jahren bleibt das Outlet Center ein wichtiger Treffpunkt für Shopping, Begegnung und regionale Entwicklung.
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1: Die Idee kommt direkt aus der Region. Die Köthener Wirtschaft wünscht sich seit Jahren eine gemeinsame Plattform und genau die soll jetzt entstehen. Vor kurzem wurde auf dem Marktplatz das Konzept für eine neue Berufs- und Gewerbeschau vorgestellt. Hinter dem Projekt stehen mehrere starke Partner, die Industrie- und Handelskammer, die Handwerkskammer, die Stadt Köthen, die Bundesagentur für Arbeit sowie die lokale Wirtschaftsförderung und die Werbegemeinschaft. Ziel ist es, Unternehmen, Fachkräfte und Nachwuchs zusammenzubringen, direkt im Herzen der Stadt.
2: Wir haben geplant, dass das komplette Gewerbe von Köthen sich präsentiert, und zwar in der Innenstadt. Wir haben sehr viel Platz organisiert und sagen wir mal so gesichert. Ich möchte natürlich gerne noch mehr Platz sichern. Wir wollen jegliches Handwerk hier haben, wir wollen jeden Gewerbetreibenden Handel. Jeder soll sich hier präsentieren, zeigen, was gibt es in Köthen, was wird hier produziert, welche Arbeitsplätze gibt es hier. Also wir wollen auch die Berufsschulen und die Hochschule gerne mitnehmen, um zu zeigen, was ist alles hier.
1: Gerade für Schülerinnen und Schüler, aber auch für Jobsuchende, soll die Veranstaltung eine wichtige Anlaufstelle werden. Unternehmen können sich vorstellen, Kontakte knüpfen und Nachwuchs gewinnen. Die Vorbereitungen laufen bereits und das Interesse ist groß.
2: Also die Resonanz bisher, egal wo wir es angesprochen haben, war sehr, sehr hoch. Viele wollten sich auch schon anmelden. Also wir haben erstmal eine Internetseite geschaffen, worüber man sich jetzt anmelden kann, damit das gebündelt kommt, weil wir, sonst hätten wir das gar nicht handeln können. Bei unserem Werbefrühstück kam schon sehr, sehr gute Resonanz. Die IHK hat schon sehr, sehr gute Resonanz auf ihren Veranstaltungen dazu bekommen. Und es wurde uns auch ja ständig herangetragen, dass wir mal sowas machen sollen. Also wir sind da sehr, sehr positiver Dinge.
1: Die Berufs- und Gewerbeschau soll am 13. März 2027 stattfinden. Als neues Format für Austausch, Vernetzung und Perspektiven mitten in Köthen.
3: Hier gibt es jede Menge und das müssen wir noch zeigen.
4: Musik, Hafenflair und jede Menge Informationen zur Zukunft direkt an der Elbe. Beim Flanieren am Stadthafen konnten sich Besucher am vergangenen Wochenende über die Entwicklung der neuen Hafenpromenade in Lutherstadt-Wittenberg informieren. Die Stadt hat im Rahmen des Tages der Städtebauförderung eingeladen und viele Interessierte nutzten die Gelegenheit, um sich direkt vor Ort ein Bild vom aktuellen Baufortschritt zu machen. Zwischen Elbe, alten Hafenanlagen und neuer Promenade entsteht hier in den kommenden Jahren ein völlig neuer Freizeitbereich. Ziel ist es, die Innenstadt stärker mit dem Wasser zu verbinden. Mit Aufenthaltsflächen, Spielmöglichkeiten und neuen Wegen für Fußgänger und Radfahrer.
5: Wir stehen hier an der Hafenpromenade und im Hintergrund sehen wir unsere Terrasse West, wie wir sie benennen. Auf der anderen Seite kommt die Terrasse Ost, der Promenadenplatz, der noch im Bau ist. Und ja, wir haben letztendlich, wollen wir unsere Außenbereiche bis an die Kernstadt Anna am Elbufer vorbeibringen, dass wir hier wasserseitig auch den Elberadweg langlaufen lassen. Und als Grundlage dafür haben wir dieses Freiraumkonzept Hafenpromenade geschaffen, 21 auch durch unseren Stadtrat beschlossen. Ja, und unser Ziel ist es hier auch jährlich eine Veranstaltung stattfinden zu lassen, um unsere Bürger auch tatsächlich mal dieses Feeling hier am Wasser erleben zu lassen, was man ja so in der Kernstadt nicht unbedingt wahrnimmt.
4: Noch ist vieles Baustelle, doch die Planungen gehen Schritt für Schritt voran. Besonders Familien sollen künftig profitieren. Direkt an der Promenade entsteht aktuell ein großer Spielplatz mit maritimen Charakter.
6: Es wird ein großes Spielboot, also das ist eine Anlehnung an diese alten Kähne, die ja früher die Elbe hoch und runter gefahren sind, sogenannte Katzbuckelkähne. Und die wurden eben damals so bezeichnet, weil die Silhouette eben so ein bisschen zeigt, so ein bisschen, die waren so ein bisschen gekrümmt und so ist das angelegt. So war der Entwurf von einem Planungsbüro und So, da wollen wir eben hin, weil wir eben hier die Elbe haben und dass wir das so ein bisschen anlehnen.
7: Ja, das ist schon ein sehr komplexes Spielgerät mit vielen Sachen, wo Kinder jetzt zum Beispiel so an Ketten irgendwelche Eimer hochziehen können oder sowas. Also es wird schon mit Sonnensegel noch für als Sonnenschutz und sowas. Also es werden viele Spieleangebote sind. Und ansonsten entsteht noch ein Hafensofa, das ist dann quasi vis-à-vis zu dem Spielschiff. Das ist dann auf der anderen Seite des Radweges, damit man sich da hinsetzen kann, relaxen kann und auch Richtung Schutzhafen gucken kann, was wir hier vorfinden.
4: Auch der Elbe-Radweg wird im Zuge der Arbeiten ausgebaut. Gleichzeitig sollen historische Elemente des alten Hafens erhalten bleiben.
7: Besonderheit ist hier, wir haben hier eine alte Bestandsgleisanlage von, war ja mal ehemals Industrielände. Und diese Gleisanlage bleibt doch so im Bestand bestehen, wird jetzt eingepflastert, also werden Läufereien gesetzt und dann entstehen da zwei Asphaltbänder, eins vom Fußweg, also fußläufig und dann für die Radfahrer. Weil wir sind ja hier auf dem Elbradweg.
4: Neben Freizeit und Erholung spielt auch das Thema Wohnen eine große Rolle. Direkt am Stadthafen plant die WIWOG ein neues Mehrfamilienhaus mit Blick auf die Elbe. Das Interesse daran ist offenbar schon jetzt enorm.
8: Das Interesse an diesem Neubauvorhaben ist sehr groß. Wir haben schon über 150 Interessenten auf unserer Warteliste. Die haben wir auch alle aktiv zu der heutigen Veranstaltung eingeladen, weil unser Flyer ganz neu gedruckt ist und wir heute das erste Mal die Grundrisse wirklich mit ein paar Maßen auch bekannt geben. Und die Veranstaltung startete ja 13 Uhr, jetzt ist es 14.30 Uhr und ich hatte bisher dauerhaft zu tun, also es reicht. Nicht ab.
4: Geplant sind 26 Mietwohnungen mit 2 bis 4 Zimmern. Der Baustart erfolgte bereits im März. Die Fertigstellung ist für Ende 2027 vorgesehen.
8: Wir haben 2 bis 4 Raumwohnungen. Die kleinste Wohnung hat ca. 65 Quadratmeter, die größte Wohnung hat 116 Quadratmeter.
4: Bis die komplette Verbindung zwischen Stadthafen und Altstadt fertig ist, wird allerdings noch einige Zeit vergehen. Doch die Richtung ist klar. Mehr Aufenthaltsqualität, mehr Grün und ein neues Leben am Wasser.
5: Wir sind jetzt so, denke ich, im ersten Drittel. 2 Drittel bis zur Kernstadt liegen noch vor uns. Dieses Jahr zum Ende soll ja noch unser Spielplatz fertig werden. Und ja, dann müssen wir erstmal wieder weitere Fördermittel akquirieren. Und kann ich noch keine bestimmte Zeit sagen, aber wir sind dran, dass wir da wirklich zügig voranschreiten. Und was ich vielleicht noch ergänzend sagen muss, das sind ja unsere ersten Bauabschnitte, dass wir hier unsere Hochwasserschutzmauer gebaut haben. Das ist diese rote Mauer mit dem wasserseitigen Elberadweg. Ja, der nächste Baustein jetzt der Spielplatz. Und dann wird sich auch ein Teilbereich erstmal in der Erweiterung, also Verbreiterung des Weges widerspiegeln und dann immer noch so Teilbereiche mit anschließen.
4: Mit Musik, Gesprächen und direktem Blick auf die Elbe wurde heute also nicht nur gefeiert, sondern auch ein Blick in die Zukunft geworfen. Die Hafenpromenade soll in den kommenden Jahren zu einem neuen Treffpunkt für Wittenberger und Gäste werden, mitten zwischen Stadt und Fluss.
9: Am Dienstag, dem 21. April, fand an der Förderschule Sonnenland in Bitterfeld-Wolfen eine Scheckübergabe in Höhe von 1.000 Euro statt. Übergeben wurden die Gelder durch den Landkreis Anhalt-Bitterfeld und die ÖSA-Versicherung. Zunächst waren nur 860 Euro vorgesehen. Diese wurden allerdings durch eine Spende von Thomas Morsch von der ÖSA um weitere 140 Euro erhöht. Eine Verwendung für das Geld habe man auch schon in Planung.
10: Wir werden mit diesen Geldern unseren Schulhof weiter ausgestalten und werden Sitzgelegenheiten für unsere Schüler anschaffen, damit sie sich im Nachmittagsbereich und in den Pausen nicht nur, ich sag mal, körperlich betätigen können, sondern auch eine Ruhestätte zum Unterhalten, zum Kommunizieren finden, in der sie sich zum Teil auch zurückhalten können. Und wir werden diese Sitzgelegenheiten so beschaffen, dass auch unsere körperlich beeinträchtigten Schüler darauf Platz nehmen können und das ohne große Hilfe, sondern dass sie sich genauso wohlfühlen und eben mal aus ihren Mobilitätsgeräten herauskommen.
9: Auch die 6 weiteren Förderschulen im Landkreis wolle man in diesem Jahr mit den verfügbar gewordenen Mitteln unterstützen. Bei diesen Geldern handelt es sich um Spendengelder aus der Gewinnbeteiligung der ÖSA. Was genau es damit auf sich hat, erklärte Morsch vor Ort.
11: Ja, ich betreue den Landkreis in Versicherungsfragen um das Thema Gebäude- und Inhaltsversicherung im Großen und Ganzen. Und die ÖSA gibt bei guter Schadenquote eine erfolgsabhängige Gewinnbeteiligung an die Kommunen zurück, in dem Moment auch an den Landkreis. Und da wurde bei der letzten Übergabe beim Landkreis mit Herrn Grabner besprochen, dass wir das wieder für soziale Projekte nutzen. In dem Moment für die Förderschulen und in dem Moment heute halt hier bei der Sonnenlandschule dann den ersten Teil des Geldes sozusagen zu übergeben.
9: Aus einer Pressemitteilung des Landkreises geht hervor, dass von Seiten der Versicherung und des Landkreises auch die Bereitschaft bestehe, die Spendengelder noch weiter aufzustocken, sollten sie für die geplanten Anschaffungen der Sitzmöglichkeiten nicht ausreichen.
12: Ich mache mir jedes Jahr Gedanken, was wir mit diesen Geldern, ich sag mal, machen. Wir wollen sie nicht einfach im großen Haushalt verpuffen lassen, sondern sie sollen schon nachhaltig auch angebracht werden, sodass wir dort investieren, wo es tatsächlich auch Sinn macht und wo es gut ist. Und das ist bei unseren Kindern. Und deswegen sind dieses Jahr die Förderschulen dran. Und da freue ich mich, dass wir hier heute 860 Euro von der ÖSA übergeben konnten. Wie gesagt, das sind Gelder, die wir zurückerstattet bekommen, wenn die Schäden, die verursacht wurden, sich in Grenzen halten.
9: Mit der Scheckübergabe wurde die Unterstützung der Schulen im Landkreis Anhalt-Bitterfeld erneut sichtbar gemacht. Gleichzeitig betonten die Beteiligten die Bedeutung solcher Förderungen für den schulischen Alltag. Auch künftig wolle man die Einrichtungen im Rahmen der verfügbaren Möglichkeiten weiter unterstützen. Vor gut einem Monat fand auf der Baustelle zum neuen Innenstadtring in Bitterfeld der symbolische Spatenstich statt. Wie bereits berichtet, geht es in Bauabschnitt 1 vor allem um die Verlegung von Rohren und Leitungen. Aber wie sieht es aktuell auf der Baustelle aus?
13: Ja, hier in Bitterfeld im Innenstadtring sind wir zurzeit dabei, alle unterirdischen Versorgungsleitungen neu zu verlegen. Das heißt, wir haben Trinkwasser, Gasleitungen neu verlegt, Telekom und wir werden ja auch den nächsten Schritt angehen und den Schmutzwasserkanal neu verlegen. Wenn das alles erledigt ist, kann man schon im Hintergrund sehen, dass die Brücke vorbereitet wird. Es werden Bohrpfähle gesetzt, um dann mal später die Brücke im Sommer da aufzulegen. Es sind ca. 8 Bohrpfähle werden gesetzt bis zu ca. 10 Meter Tiefe, um dann die Brücke aufzulegen.
9: Die ursprüngliche Reihenfolge der Bauvorhaben habe man aufgrund unvorhergesehener Problematiken etwas umplanen müssen. Man sei aber dennoch zuversichtlich, den angesetzten Zeitplan für diesen Bauabschnitt einhalten zu können.
13: Wir hatten einen straffen Zeitplan, mussten den aber umbauen, weil wir relativ viele unbekannte Leitungen gefunden haben. Also hier waren Kabel drin und Abwasserleitungen, die nirgendwo im Bestand eingetragen wurden. Und die mussten erstmal sortiert werden, umverlegt werden, sodass wir im Prinzip diese Arbeiten vorgezogen haben und die Brückenbauarbeiten nach hinten verschoben haben. Das heißt, wir haben eigentlich noch den Zeitplan drin, wir haben nur die Arbeiten umprogrammiert.
9: Zum Spatenstich am 9. April versicherte Armin Schenk, dass der Zugang zur Innenstadt trotz Baustelle immer gewährleistet bleiben werde. Aus diesem Grund wurde ein Verkehrsleitsystem eingerichtet. Hier komme es allerdings öfter zu Problemen, erzählte Marbach.
13: Es ist so, es wurde hier ein Verkehrsleitsystem aufgebaut, um die Bürger immer in die Innenstadt zu führen. Leider nutzen manche das nicht und öffnen diese Verkehrsleiteinrichtung, was natürlich immer zu Behinderungen auf der Baustelle führt. Und es ist für die Bauleute immer schwierig. Montag muss wieder alles immer geschlossen werden. In der Woche geht's, aber das Wochenende ist es halt so. Darum meine Bitte, man sieht ja jetzt, mit was von der Technik gearbeitet wird, dass die Bürger tatsächlich diese Verkehrsführung, die alle vorgesehen sind, auch begehen und nicht über die Baustelle laufen. Die Gefahr für einen Unfall oder einen Schaden, den der Bürger hat, der ist enorm groß.
9: Trotz einzelner Herausforderungen laufen die Arbeiten am ersten Bauabschnitt des Innenstadtrings derzeit weiter. Nach Angaben der Verantwortlichen sollen die geplanten Maßnahmen weiterhin im vorgesehenen Zeitrahmen umgesetzt werden. Die Baustelle wird das Stadtbild in Bitterfeld auf jeden Fall noch eine Zeit lang prägen.

0: An der evangelischen Grundschule und an der Gemeinschaftsschule Wolfen wurden wieder die Türen geöffnet. Am 18. April wurden jegliche Besucher wie Eltern, Großeltern oder zukünftige Schüler von den Lehrern und schon älteren Schülern begrüßt. Dort präsentierte die Schule dann ihre besondere Art vom Unterrichten und weitere einzigartige Aspekte, die zum Alltag gehören. Zudem konnten sich alle Gäste von 10 bis 13 Uhr in den Gebäuden und auf dem Schulhof umgucken. Währenddessen konnten reichlich Fragen an Zugehörige der Schule gestellt werden. Aber auch für Essen ist gesorgt. An einem Buffet, welches die Eltern selber zusammenstellten, konnte man sich reichlich an den Leckereien bedienen.
1: Also die Eltern wollen natürlich immer wissen, wie unterrichten wir im Gegensatz zu einer Regelschule. Erstmal dieses Gemeinschaftsschulkonzept zu erklären, ist die eine Sache, das, was Sie mich ja schon gerade gefragt haben. Zum anderen geht es aber auch darum, einfach mal zu zeigen, wie arbeiten wir als freie Schule in Trägerschaft der Diakonie. Ich erzähle immer gerne, wir haben so drei Säulen unserer Arbeit. Das ist zum einen natürlich der evangelische Glauben, das evangelische Konzept. Das beinhaltet natürlich nicht nur das Religiöse, sondern auf der anderen Seite auch das Wertemodell, was wir hier so transportieren wollen. Also Nächstenliebe, dass wir uns respektieren gegenseitig, völlig unabhängig von Herkunft und Leistungsfähigkeit. Genauso ist es. Das Zweite ist dann immer, wo wir ganz klar auch unseren Fokus drauf legen, ist eine anschlussfähige Bildung. Also, dass die Kinder hier mit einem Schulabschluss oder mit einer Bildung rausgehen, wo sie dann die freie Wahl haben zwischen dem Gymnasium vielleicht oder auch natürlich einer Berufsausbildung, die möglichst hier in der Region stattfinden soll. Also unser Ziel ist es, dass wir der Wirtschaft hier in der Region was mitgeben oder was wiedergeben und dass wir die Kinder hier halten. Das ist unser Ziel. Und als Drittes, das gehört auch noch mit dazu, sind wir jetzt gerade dabei, sehr stark da zu schauen, dass wir hier Kooperationen aufbauen mit dem Bildungszentrum hier in Wolfen zum Beispiel, mit dem Chemiepark, aber auch mit lokaler kleiner Wirtschaft, um die Berufsvorbereitung möglichst zeitnah anzugehen. Ab der 5. Klasse geht das bei uns schon los mit dem Girls Boys Day und nach baut sich das dann auf. Und natürlich auch noch, dass wir der Diakonie was zurückgeben, also dass da auch in den Sozialberufen vielleicht Nachfolgen hier schon entstehen.
0: Aber was unterscheidet diese beiden Schulen von den anderen? In Verbundenheit mit ihrem christlichen Profil wird auch mit Reformpädagogik gelehrt. Zusätzlich wird den Kindern im Laufe ihres Alltags beigebracht, wie man selbstständig und rücksichtsvoll handelt. Im Unterricht lernen die Schüler wichtige Grundsätze wie Hilfsbereitschaft und Freiheit. In jahrgangsübergreifenden Stammgruppen in der Grundschule werden Projekte für jedes Alter bearbeitet und dann in der Gemeinschaftsschule fortgesetzt. So kooperieren die Klassen als offenes Ganztagsmodell mit dem Hort.
2: Also besonders ist natürlich unser evangelisches Profil. Wir sind angelehnt an Maria Montessori und ganz besonders ist, dass wir in der Jahrgangsmischung lernen. Das heißt, die Kinder sind bei uns in den sogenannten Stammgruppen und lernen von Jahrgang 1 bis 4 bei uns in einer Stammgruppe. Na, unsere Kinder lernen zum Beispiel ganz viel mit Material, das sieht man hier im Raum. Wir lernen mit Montessori-Material, wir lernen auch mit selbst erstellten Materialien. Wir sind da sehr kreativ und fördern die Kinder individuell, das heißt am eigenen Lernstand. Ja, das, also nicht im Gleichschritt.
0: Ein paar Zukunftsprojekte haben die Schulen schon geplant. Der Schulhof soll eine Erneuerung bekommen. Zum jetzigen Zeitpunkt sieht er noch recht kahl aus und die Schüler wünschen sich einen bunten Bereich, wo viel Platz zum Spielen und Abhängen ist. Mit einer grünen Wiese und ein paar Blumen lässt sich da schon etwas zeigen und die Schule kann wieder voller Glanz strahlen.
3: Also warum? Also wir wollen den Schulhof verändern, weil Sie sehen ja selber, der Schulhof ist nackig, trocken. Wir wollen mehr Wiese, mehr Blumen, damit sich die Kinder freuen, damit wir auch als Schule strahlen. Damit wir die Schule endlich mal ein bisschen auf Vordermann bringen. Genau wie Pflanzkübel und alles Sinn machen.
0: Gerade gehen 128 Schüler in die evangelische Grundschule und 63 auf die Gemeinschaftsschule. Absolventen gab es noch keine, aber dies soll sich dann bald ändern. Wer selber Interesse an einer Anmeldung hat, kann während der Sprechzeiten kurz im Sekretariat anrufen oder an einem Schnuppertag vorbeigucken, um die Schule ein bisschen besser kennenzulernen. Das beliebte Outlet-Center Halle Leipzig, The Style Outlets, feiert im April seinen 10. Geburtstag. Geplant waren verschiedene Aktivitäten, die für jedes Alter ansprechend waren. Zunächst konnte man eine kleine Ausstellung zur Entstehung und Entwicklung des Centers besichtigen. Wichtige Persönlichkeiten wie Landrat Andi Grabner, Bürgermeisterin von Sandersdorf-Brehna Steffi Siska und weitere wichtige Gäste grüßten die Besucher und hielten einen Vortrag. Ein besonderes Highlight war der Tortenabschnitt von Centermanager Robin Lippold. Kurz darauf konnten sich alle Teilnehmenden an den Getränken und dem kulinarischen Essen bedienen. Die Gelegenheit für Austausch und Networking war jederzeit vorhanden und Mitglieder des Centers waren für jede Frage bereit. Unsere Frage über den Anfang des Outlets wurde uns von Grabner in einem Interview beantwortet.
4: Ja, wir hatten ja hier einen, ich sag mal, Pep-Markt auf der grünen Wiese stehen, der eigentlich den Namen Markt nicht mehr verdiente, weil unterm Strich war nur noch Kaufland hier vor Ort und ich glaube ein, zwei kleinere Einzelhändler, aber das Gros war schon ausgezogen und die ETG als Inhaber machte sich Gedanken, was macht man mit solch einer Fläche und kam dann zu dem Entschluss, ein Outlet zu errichten, wo wir erstmal natürlich auf erheblichen Widerstand gestoßen sind. Nicht nur bei den Baugenehmigungsbehörden, sondern auch bei der IHK, bei den Städten Bitterfeld-Wolfen, Köthen, Leipzig, Halle, Dessau und so weiter. Die dann natürlich auch es so weit, ich sag mal in Anführungsstrichen, trieben, dass sie eine Klage gegen den Bau einreichten. Aber nach, ich glaube, anderthalb Jahren Verhandlungen und dergleichen wurden die Klagen abgewiesen. Es war ein gutes Zeichen. Seit dem Tag ging es positiv nach vorn und wir sehen das Ergebnis heute, 10 Jahre später. Das Center hat sich etabliert, ist eine große Bereicherung, nicht nur für die Stadt Sandersdorf-Brehna, sondern auch für die ganze Region Anhalt-Bitterfeld und darüber hinaus. Jährlich strömen etwa 1,6 Millionen Menschen hier in die Region, bringen auch einen Mehrwert mit, indem sie dann gastronomische Einrichtungen noch in der Region besuchen oder auch die Highlights, die wir kulturell, musikalisch, sportlich zu bieten haben. Also es ist schon ein tolles Ergebnis, was dann letzten Endes erreicht wurde.
0: Im Verlauf der Woche waren noch einige andere Projekte in Planung, die sich Bewohner aus der Region nicht entgehen ließen. Am Montag begann die Jubiläumswoche mit einer Popcorn-Aktion, bei der alle Shopper kostenloses Popcorn frisch aus der Maschine bekamen. Der Tag darauf wurde zum Matcha Day. An einer Matcha-Bar konnten verschiedene Kreationen des Trends probiert werden. Am Mittwoch liefen XXL Walking Acts wie Teddybären durch die Gänge, während Gäste sich von Schnellzeichnern porträtieren lassen konnten. In der zweiten Hälfte der Woche konnten sich Besucher in der Beauty Lounge gemütlich machen. Stylisten standen zur Verfügung und halfen mit Touch-ups und trendigen Looks. Auch für die Zukunft sind schon einige Projekte geplant.
5: Also insgesamt ist es so, wir haben aktuell eine Vermietungsquote von knapp 93%. Das heißt, bei uns geht es jetzt vor allen Dingen inhaltlich darum, das Markenportfolio insgesamt noch zu verbessern, punktuell über Vergrößerung bestehender Stores oder eben auch noch ein paar neue Konzepte. Und ist ein großes Thema für uns ist auch insgesamt nochmal die Aufenthaltsqualität des Kundenerlebnisses zu steigern, vor allen Dingen eben auch durch eine Erweiterung des gastronomischen Angebotes. Also wir arbeiten jetzt aktuell an einem neuen Konzept mit Frittenwerk, das wird im Juni eröffnen. Wir wollen aber auch darüber hinaus noch 1 bis 2 neue Gastronomiekonzepte für das Center haben, weil das für unsere Kunden enorm wichtig ist.
0: Ein paar Tage später wird dann ein Tag für Teenager.

0: Teenager und junge Erwachsene veranstaltet. Bis zu 50 Aussteller im Innenbereich des Gebäudes und 13 weitere draußen besuchen das Outlet und präsentieren ihren Beruf auf der Ausbildungsmesse. Rund 130 Schüler aus Rotsch und zahlreiche weitere Besucher kamen zur Messe, um einen besseren Einblick in Ausbildung und Beruf zu erhalten. Von Technik bis hin zum Sozialen war alles dabei. Es zeigt sich, für die umliegenden Dörfer und Städte ist solch eine Veranstaltung von großer Bedeutung. So auch in Sandersdorf-Brehna.
1: Ja, also wir sind jetzt im regelmäßigen Austausch. Wir treffen uns auch regelmäßig mit unseren Teams und spinnen auch gerne mal rum, mal gucken, was sich entwickelt. Die Job- und Ausbildungsmesse ist so jetzt der erste große Aufschlag, den wir gemeinsam machen wollen. Aber wir haben noch sehr, sehr viele Ideen. Ich glaube, da kann man noch gespannt bleiben.
0: Neben dem Center hier in Sandersdorf-Brehna gibt es 17 weitere Standorte, die alle vom selben Eigentümer betrieben werden. Das spanische Immobilienunternehmen Nainva konzentriert sich seit seiner Gründung auf die Entwicklung, Investitionen und das Management von Outlet-Centern. Aus diesem Anlass war auch der Eigentümer an diesem besonderen Tag vor Ort.
2: Die Firma ist sehr zufrieden mit dem Center und wir freuen uns, hier nach Deutschland zu unseren Kollegen, den Ämtern und den Kunden zu kommen. Es ist eine sehr erfolgreiche Geschichte mit stark ansteigender Entwicklung, einem aktiven Management und Marketing sowie neu eingeführten Marken und Aktivitäten. Unser Ziel bleibt es, mit diesem Team und den Partnern weiterzuarbeiten, das Center mit in die Region einzubeziehen und sehr relevant für die Umgebung und die Kunden zu bleiben. Also werden wir weiter hart arbeiten. Ich bin sehr zufrieden damit und freue mich über diese Feier.
0: Mit zahlreichen Aktionen, Gästen und neuen Projekten wurde deutlich: Auch nach 10 Jahren bleibt das Outlet Center ein wichtiger Treffpunkt für Shopping, Begegnung und regionale Entwicklung.
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1: Die Idee kommt direkt aus der Region. Die Köthener Wirtschaft wünscht sich seit Jahren eine gemeinsame Plattform und genau die soll jetzt entstehen. Vor kurzem wurde auf dem Marktplatz das Konzept für eine neue Berufs- und Gewerbeschau vorgestellt. Hinter dem Projekt stehen mehrere starke Partner, die Industrie- und Handelskammer, die Handwerkskammer, die Stadt Köthen, die Bundesagentur für Arbeit sowie die lokale Wirtschaftsförderung und die Werbegemeinschaft. Ziel ist es, Unternehmen, Fachkräfte und Nachwuchs zusammenzubringen, direkt im Herzen der Stadt.
2: Wir haben geplant, dass das komplette Gewerbe von Köthen sich präsentiert, und zwar in der Innenstadt. Wir haben sehr viel Platz organisiert und sagen wir mal so gesichert. Ich möchte natürlich gerne noch mehr Platz sichern. Wir wollen jegliches Handwerk hier haben, wir wollen jeden Gewerbetreibenden Handel. Jeder soll sich hier präsentieren, zeigen, was gibt es in Köthen, was wird hier produziert, welche Arbeitsplätze gibt es hier. Also wir wollen auch die Berufsschulen und die Hochschule gerne mitnehmen, um zu zeigen, was ist alles hier.
1: Gerade für Schülerinnen und Schüler, aber auch für Jobsuchende, soll die Veranstaltung eine wichtige Anlaufstelle werden. Unternehmen können sich vorstellen, Kontakte knüpfen und Nachwuchs gewinnen. Die Vorbereitungen laufen bereits und das Interesse ist groß.
2: Also die Resonanz bisher, egal wo wir es angesprochen haben, war sehr, sehr hoch. Viele wollten sich auch schon anmelden. Also wir haben erstmal eine Internetseite geschaffen, worüber man sich jetzt anmelden kann, damit das gebündelt kommt, weil sonst hätten wir das gar nicht handeln können. Bei unserem Werbefrühstück kam schon sehr, sehr gute Resonanz. Die IHK hat schon sehr, sehr gute Resonanz auf ihren Veranstaltungen dazu bekommen. Und es wurde uns auch ja ständig herangetragen, dass wir mal sowas machen sollen. Also wir sind da sehr, sehr positiver Dinge.
1: Die Berufs- und Gewerbeschau soll am 13. März 2027 stattfinden. Als neues Format für Austausch, Vernetzung und Perspektiven mitten in Köthen.
3: Hier gibt es jede Menge und das müssen wir noch zeigen.
4: Musik, Hafenflair und jede Menge Informationen zur Zukunft direkt an der Elbe. Beim Flanieren am Stadthafen konnten sich Besucher am vergangenen Wochenende über die Entwicklung der neuen Hafenpromenade in Lutherstadt-Wittenberg informieren. Die Stadt hat im Rahmen des Tages der Städtebauförderung eingeladen und viele Interessierte nutzten die Gelegenheit, um sich direkt vor Ort ein Bild vom aktuellen Baufortschritt zu machen. Zwischen Elbe, alten Hafenanlagen und neuer Promenade entsteht hier in den kommenden Jahren ein völlig neuer Freizeitbereich. Ziel ist es, die Innenstadt stärker mit dem Wasser zu verbinden. Mit Aufenthaltsflächen, Spielmöglichkeiten und neuen Wegen für Fußgänger und Radfahrer.
5: Wir stehen hier an der Hafenpromenade und im Hintergrund sehen wir unsere Terrasse West, wie wir sie benennen. Auf der anderen Seite kommt die Terrasse Ost, der Promenadenplatz, der noch im Bau ist. Und ja, wir haben letztendlich, wollen wir unsere Außenbereiche bis an die Kernstadt Anna am Elbufer vorbeibringen, dass wir hier wasserseitig auch den Elberadweg langlaufen lassen. Und als Grundlage dafür haben wir dieses Freiraumkonzept Hafenpromenade geschaffen, 21 auch durch unseren Stadtrat beschlossen. Ja, und unser Ziel ist es hier auch jährlich eine Veranstaltung stattfinden zu lassen, um unsere Bürger auch tatsächlich mal dieses Feeling hier am Wasser erleben zu lassen, was man ja so in der Kernstadt nicht unbedingt wahrnimmt.
4: Noch ist vieles Baustelle, doch die Planungen gehen Schritt für Schritt voran. Besonders Familien sollen künftig profitieren. Direkt an der Promenade entsteht aktuell ein großer Spielplatz mit maritimen Charakter.
6: Es wird ein großes Spielboot, also das ist eine Anlehnung an diese alten Kähne, die hier früher die Elbe hoch und runter gefahren sind, sogenannte Katzbuckelkähne. Und die wurden eben damals so bezeichnet, weil die Silhouette eben so ein bisschen zeigt, so ein bisschen, die waren so ein bisschen gekrümmt und so ist das angelegt. So war der Entwurf von einem Planungsbüro und So, da wollen wir eben hin, weil wir eben hier die Elbe haben und dass wir das so ein bisschen anlehnen.
7: Ja, das ist schon ein sehr komplexes Spielgerät mit vielen Sachen, wo Kinder jetzt zum Beispiel so an Ketten irgendwelche Eimer hochziehen können oder sowas. Also es wird schon mit Sonnensegel noch für als Sonnenschutz und sowas. Also es werden viele Spieleangebote sind. Und ansonsten entsteht noch ein Hafensofa, das ist dann quasi vis-à-vis zu dem Spielschiff. Das ist dann auf der anderen Seite des Radweges, damit man sich da hinsetzen kann, relaxen kann und auch Richtung Schutzhafen gucken kann, was wir hier vorfinden.
4: Auch der Elbe-Radweg wird im Zuge der Arbeiten ausgebaut. Gleichzeitig sollen historische Elemente des alten Hafens erhalten bleiben.
7: Besonderheit ist hier, wir haben hier eine alte Bestandsgleisanlage von, war ja mal ehemals Industrieländer. Und diese Gleisanlage bleibt doch so im Bestand bestehen, wird jetzt eingepflastert, also werden Läufereien gesetzt und dann entstehen da zwei Asphaltbänder, eins vom Fußweg, also fußläufig und dann für die Radfahrer. Weil wir sind ja hier auf dem Elbradweg.
4: Neben Freizeit und Erholung spielt auch das Thema Wohnen eine große Rolle. Direkt am Stadthafen plant die VIVOG ein neues Mehrfamilienhaus mit Blick auf die Elbe. Das Interesse daran ist offenbar schon jetzt enorm.
8: Das Interesse an diesem Neubauvorhaben ist sehr groß. Wir haben schon über 150 Interessenten auf unserer Warteliste. Die haben wir auch alle aktiv zu der heutigen Veranstaltung eingeladen, weil unser Flyer ganz neu gedruckt ist und wir heute das erste Mal die Grundrisse wirklich mit ein paar Maßen auch bekannt geben. Und die Veranstaltung startete ja 13 Uhr, jetzt ist es 14.30 Uhr und ich hatte bisher dauerhaft zu tun, also es reißt nicht ab.
4: Geplant sind 26 Mietwohnungen mit 2 bis 4 Zimmern. Der Baustart erfolgte bereits im März. Die Fertigstellung ist für Ende 2027 vorgesehen.
8: Wir haben 2 bis 4 Raumwohnungen. Die kleinste Wohnung hat ca. 65 Quadratmeter, die größte Wohnung hat 116 Quadratmeter.
4: Bis die komplette Verbindung zwischen Stadthafen und Altstadt fertig ist, wird allerdings noch einige Zeit vergehen. Doch die Richtung ist klar. Mehr Aufenthaltsqualität, mehr Grün und ein neues Leben am Wasser.
5: Wir sind jetzt so, denke ich, im ersten Drittel. 2 Drittel bis zur Kernstadt liegen noch vor uns. Dieses Jahr zum Ende soll ja noch unser Spielplatz fertig werden. Und ja, dann müssen wir erstmal wieder weitere Fördermittel akquirieren. Und kann ich noch keine bestimmte Zeit sagen, aber wir sind dran, dass wir da wirklich zügig voranschreiten. Und was ich vielleicht noch ergänzend sagen muss, das sind ja unsere ersten Bauabschnitte, dass wir hier unsere Hochwasserschutzmauer gebaut haben. Das ist diese rote Mauer mit dem wasserseitigen Elberadweg. Ja, das, der nächste Baustein jetzt der Spielplatz. Und dann wird sich auch ein Teilbereich erstmal in der Erweiterung, also Verbreiterung des Weges widerspiegeln und dann immer noch so Teilbereiche mit anschließen.
4: Mit Musik, Gesprächen und direktem Blick auf die Elbe wurde heute also nicht nur gefeiert, sondern auch ein Blick in die Zukunft geworfen. Die Hafenpromenade soll in den kommenden Jahren zu einem neuen Treffpunkt für Wittenberger und Gäste werden, mitten zwischen Stadt und Fluss.
9: Am Dienstag, dem 21. April, fand an der Förderschule Sonnenland in Bitterfeld-Wolfen eine Scheckübergabe in Höhe von 1.000 Euro statt. Übergeben wurden die Gelder durch den Landkreis Anhalt-Bitterfeld und die ÖSA-Versicherung. Zunächst waren nur 860 Euro vorgesehen, diese wurden allerdings durch eine Spende von Thomas Morsch von der ÖSA um weitere 140 Euro erhöht. Eine Verwendung für das Geld habe man auch schon in Planung.
10: Wir werden mit diesen Geldern unseren Schulhof weiter ausgestalten und werden Sitzgelegenheiten für unsere Schüler anschaffen, damit sie sich im Nachmittagsbereich und in den Pausen nicht nur, ich sag mal, körperlich betätigen können, sondern auch eine Ruhestätte zum Unterhalten, zum Kommunizieren finden, in der sie sich zum Teil auch zurückhalten können. Und wir werden diese Sitzgelegenheiten so beschaffen, dass auch unsere körperlich beeinträchtigten Schüler darauf Platz nehmen können und das ohne große Hilfe, sondern dass sie sich genauso wohlfühlen und eben mal aus ihren Geräten, Mobilitätsgeräten herauskommen.
9: Auch die 6 weiteren Förderschulen im Landkreis wolle man in diesem Jahr mit den verfügbar gewordenen Mitteln unterstützen.

0: für die Förderschulen und in dem Moment heute halt hier bei der Sonnenlandschule dann den ersten Teil des Geldes sozusagen ja, zu übergeben.
1: Aus einer Pressemitteilung des Landkreises geht hervor, dass von Seiten der Versicherung und des Landkreises auch die Bereitschaft bestehe, die Spendengelder noch weiter aufzustocken, sollten sie für die geplanten Anschaffungen der Sitzmöglichkeiten nicht ausreichen.
2: Ich mache mir jedes Jahr Gedanken, was wir mit diesen Geldern, ich sag mal, machen. Wir wollen sie nicht einfach im großen Haushalt verpuffen lassen, sondern sie sollen schon nachhaltig auch angebracht werden, sodass wir dort investieren, wo es tatsächlich auch Sinn macht und wo es gut ist. Und das ist bei unseren Kindern. Und deswegen sind dieses Jahr die Förderschulen dran. Und da freue ich mich, dass wir hier heute 860 Euro von der ÖSA übergeben konnten. Wie gesagt, das sind Gelder, die wir zurückerstattet bekommen, wenn die Schäden, die verursacht wurden, sich in Grenzen halten.
1: Mit der Scheckübergabe wurde die Unterstützung der Schulen im Landkreis Anhalt-Bitterfeld erneut sichtbar gemacht. Gleichzeitig betonten die Beteiligten die Bedeutung solcher Förderungen für den schulischen Alltag. Auch künftig wolle man die Einrichtungen im Rahmen der verfügbaren Möglichkeiten weiter unterstützen. Vor gut einem Monat fand auf der Baustelle zum neuen Innenstadtring in Bitterfeld der symbolische Spatenstich statt. Wie bereits berichtet, geht es in Bauabschnitt 1 vor allem um die Verlegung von Rohren und Leitungen. Aber wie sieht es aktuell auf der Baustelle aus?
3: Ja, hier in Bitterfeld im Innenstadtring sind wir zurzeit dabei, alle unterirdischen Versorgungsleitungen neu zu verlegen. Das heißt, wir haben Trinkwasser, Gasleitungen neu verlegt, Telekom und wir werden ja auch den nächsten Schritt angehen und den Schmutzwasserkanal neu verlegen. Wenn das alles erledigt ist, kann man schon im Hintergrund sehen, dass die Brücke vorbereitet wird. Es werden Bohrpfähle gesetzt, um dann mal später die Brücke im Sommer da aufzulegen. Es sind ca. 8 Bohrpfähle werden gesetzt bis zu ca. 10 Meter Tiefe, um dann die Brücke aufzulegen.
1: Die ursprüngliche Reihenfolge der Bauvorhaben habe man aufgrund unvorhergesehener Problematiken etwas umplanen müssen. Man sei aber dennoch zuversichtlich, den angesetzten Zeitplan für diesen Bauabschnitt einhalten zu können.
3: Wir hatten einen straffen Zeitplan, mussten den aber umbauen, weil wir relativ viele unbekannte Leitungen gefunden haben. Also hier waren Kabel drin und Abwasserleitungen, die nirgendwo im Bestand eingetragen wurden. Und die mussten erstmal sortiert werden, umverlegt werden, sodass wir im Prinzip diese Arbeiten vorgezogen haben und die Brückenbauarbeiten nach hinten verschoben haben. Das heißt, wir haben eigentlich noch den Zeitplan drin, wir haben nur die Arbeiten umprogrammiert.
1: Zum Spatenstich am 9. April versicherte Armin Schenk, dass der Zugang zur Innenstadt trotz Baustelle immer gewährleistet bleiben werde. Aus diesem Grund wurde ein Verkehrsleitsystem eingerichtet. Hier komme es allerdings öfter zu Problemen, erzählte Marbach.
3: Es ist so, es wurde hier ein Verkehrsleitsystem aufgebaut, um die Bürger immer in die Innenstadt zu führen. Leider nutzen manche das nicht und öffnen diese Verkehrsleiteinrichtung, was natürlich immer zu Behinderungen auf der Baustelle führt. Und es ist für die Bauleute immer schwierig. Montag muss wieder alles immer geschlossen werden. In der Woche geht's, aber das Wochenende ist es halt so. Darum meine Bitte, man sieht ja jetzt, mit was für einer Technik gearbeitet wird, dass die Bürger tatsächlich diese Verkehrsführung, die alle vorgesehen sind, auch begehen und nicht über die Baustelle laufen. Die Gefahr für einen Unfall oder einen Schaden, den der Bürger hat, der ist enorm groß.
1: Trotz einzelner Herausforderungen laufen die Arbeiten am ersten Bauabschnitt des Innenstadtrings derzeit weiter. Nach Angaben der Verantwortlichen sollen die geplanten Maßnahmen weiterhin im vorgesehenen Zeitrahmen umgesetzt werden. Die Baustelle wird das Stadtbild in Bitterfeld auf jeden Fall noch eine Zeit lang prägen.

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1: Monogam leben, das war für mich ein bisschen schwieriges Konzept im Kopf. Weswegen ich das jeder Ex-Freundin damals schon vorgeschlagen habe. Mehr möchten wir nicht irgendwie eine offene Beziehung führen in irgendeiner Form. Ja.
2: Das Schlimmste war eigentlich diese Telefonanrufe. Die haben mich dann gestalkt. Die haben dann gesagt, hier ist der Pater, ich weiß, wo du bist und was du machst. Und haben es tatsächlich auch gewusst, die haben mich verfolgt. Und ja, dadurch habe ich richtige Angstzustände und Kontrollzwänge dann auch entwickelt.
3: Du siehst dann dein Kind nach 3 Wochen nach dem Unfall und er hatte über 20 Kilo abgenommen. Und er war in ganz schlechtem Zustand, also psychisch, körperlich, mental.
4: Willkommen bei ERF Yes, hier ist unser Talkwerk. Schön, dass ihr mit dabei seid. Und ich freue mich auch wieder, heute 3 Gäste hier sitzen zu haben, die spannende Geschichten mitgebracht haben. Ganz außen, da sitzt Sabine Metz. In den Corona-Jahren, da hat sie einen echten Albtraum erlebt. Ihr Sohn hatte einen schweren Verkehrsunfall und lag im Koma. Und als ob das noch nicht schlimm genug wäre, das war am anderen Ende der Welt, in Australien. Und in diesen Corona-Jahren wirklich schwer, dahin zu kommen. Sie kann uns eine Geschichte von Widerständen und Wundern erzählen. Danke, dass du das heute tust.
5: Gerne.
4: Daneben Sarah Bietau. Sie ist Friseurmeisterin, lebt aber auch ihre Leidenschaft fürs Schreiben. Und beim Schreiben hat sie auch schon ihre Erfahrungen als Kind und Teenager aufs Papier gebracht. Da hat sie vor allem jahrelang schlimmes Mobbing erlebt. Und sie erzählt uns heute von ihrem Weg, von den Auswirkungen, die sie auch teilweise noch bis heute spürt. Danke.
5: Hallo.
4: Und schließlich Matteo Suda. Er ist Unternehmer und Berater. Also vor 8 Jahren hat er seine Traumfrau kennengelernt. Und die hat er dann versucht, Schritt für Schritt von einem Konzept zu überzeugen, das er so im Kopf hatte, nämlich dem Konzept einer offenen Beziehung. Mhm. Das Ganze gipfelte dann in einem gemeinsamen Besuch im Swingerclub. Und ich glaube, du musst uns ein bisschen was erklären, wie da Sachen zusammenpassen für dich. Allein Traumfrau einerseits, offene Beziehung andererseits. Darüber müssen wir mal reden. Danke, dass du da heute offen von berichten wirst.
1: Ja.
4: Matteo, als du deine heutige Frau Michelle kennengelernt hast, war das sowas wie Liebe auf den ersten Blick, so Blitz eingeschlagen?
1: Kann man schon fast schon sagen, ja. Also das war beim Segeln damals in Kroatien, haben wir uns kennengelernt. Und war echt eine spannende Woche und ich habe sie kennengelernt und ich bin dann zurückgekommen von diesem Segeltörn und ich habe damals meinen Trauzeugen, meinen mittlerweile verstorbenen Trauzeugen, war auch mal ein Schicksal für sich, habe ich da gesagt, nachdem ich sie 2 Tage kannte, die Michelle, habe ich gesagt, ich glaube, ich habe meine Frau des Lebens gefunden, ja, meine Traumfrau gefunden und habe auch, ja, damals den Malte gefragt, Malte, wie möchtest du, wenn der Tag so weit kommt, wenn es wirklich sich so entwickelt, mein Trauzeuge werden?
4: Das heißt, du hast schon ans Heiraten gedacht?
1: Ja, ja, das war wirklich so. Ja.
4: Klingt relativ klassisch, aber wie würdest du denn sagen, wie zu diesem Zeitpunkt so dein Idealbild von Beziehung aussah?
1: Ich hatte ja viel Erfahrung gesammelt mit Frauen, ja, und irgendwann diese ganze Tinder-Szene und Lovu und so weiter habe ich dann auch irgendwie mitgemacht und rumgetindert und hatte dann irgendwann die Schnauze voll von dem Ganzen und habe gesagt, so, ich lege das jetzt in die Hände von Gott. Ja, ich habe zu dem Zeitpunkt Gott genannt, irgendwie das Universum und so Urvertrauen, Gottvertrauen gehabt, aber noch nicht eine Beziehung zu Jesus Christus. Ja. Und habe gesagt, ich lege das jetzt in deine Hände, wer auch immer du bist da oben. Und ich habe jetzt keinen Bock mehr auf Tinder und Co. Ich lege das jetzt zur Seite und werde jetzt mit gar keiner Frau irgendwas haben, bis nicht die eine Frau kommt. Und dann hatte ich 1 Jahr lang enthaltsam gelebt, bis ich dann Michelle getroffen habe und irgendeine innere Stimme hat mir gesagt, das ist die Frau. So, und zu deiner Frage mit dem Beziehungskonzept. Ja, ich hatte schon immer im Hinterkopf, und ich glaube, das war halt alles sehr geprägt durch die Pornoindustrie, durch ja, Filme, die man halt einfach schon als Jugendlicher geguckt hat, hatte ich immer so dieses Konzept, naja, ein Mann, der muss ja seinen Samen verteilen, so auf die Art, ja, der muss also so monogam leben, das war für mich ein bisschen schwieriges Konzept im Kopf, weswegen ich das jeder Ex-Freundin damals schon vorgeschlagen habe, naja, möchten wir nicht irgendwie eine offene Beziehung führen in irgendeiner Form, ja, du kannst jemanden haben noch parallel und ich auch, aber wir sind ja hier und wir haben eine Basis, das war so ein bisschen im Hinterkopf mein Beziehungskonzept. Was ich da schon im Kopf hatte, ein Stück weit Michelle auch dahin zu führen, ja? So meine
4: Das heißt, du wolltest nicht nur Freiheit für dich, sondern du wolltest, dass das so ein gemeinsames Konzept ist.
1: Ja, also ich hätte mir auch Freiheit nur für mich vorstellen.
4: Also es ging schon sehr um dich.
1: Es ging schon sehr um, ja, ich finde auch andere Frauen attraktiv, ja, und dementsprechend, wenn ich das ja so fühle, ja, mein Herz das so fühlt, dass das alles in Ordnung ist und auch ich die Lust verspüre, dann würde es schon wohl richtig sein, ja, weil warum soll mein Herz mich anlügen?
4: Das heißt, würdest du sagen, dass du da sehr getrennt hast zwischen Sexualität und Liebe, Beziehung? Ja, das war was anderes für dich.
1: Genau. Das war. Darüber haben wir ja auch viel geredet. Ja, also war jetzt nicht super begeistert, als ich das angesprochen habe, ja, meine Frau. Und dann haben wir auch viel darüber philosophiert und geredet und habe auch gesagt, das kann man auch klar trennen. Ich hatte ja auch viel Erfahrung mit anderen Frauen und auch teilweise irgendwie nur eine Woche oder One-Night-Stands und habe sie auch nicht gleich heiraten müssen. Also dementsprechend war das für mich so gut getrennt. Ja.
4: Es war ja anscheinend nicht so, dass sie das so extrem abgeschreckt hat, dass sie gesagt hat, sorry, also wenn du die Idee hast, dann kannst du mich nicht so lieben, wie du sagst.
1: Nee, sie war tatsächlich offen dafür, mich zu verstehen. Also sie war nicht offen für die Idee, von Anfang an nicht so wirklich, aber hat mich auch nicht verurteilt deswegen. Also ich habe gesagt, habe das dann immer erklärt und... Ja, und verbunden auch mit den Filmchen und den Pornos und alles, was unsere Gesellschaft so prägt und auch so dieses Verständnis, wir sind alle eins und ich war auch lange in dieser Spiri-Szene drin, deswegen sage ich 2018, als ich meine Frau kennengelernt habe, war ich noch in diesem Modus drin, naja, es gibt da was Höheres und spirituell, New Age, wir sind alle eins, wir sind alle verbunden, wir kommen sowieso alle ins Himmelreich irgendwann, ja, so Bücher wie Gespräche mit Gott haben mich da sehr beeinflusst von Neil Donald Walsh. Wo es am Ende eigentlich heißt, naja, Gott möchte sich durch uns hier erfahren. Wir sind alle Gott. Und wenn er das in mein Herz legt, dass ich mit verschiedenen Frauen oder wie auch immer eine offene Beziehung haben soll, dann ist es halt so. Das möchte ja Gott erfahren durch mich. Das war so die Erklärung, ja. Und genau, darüber haben wir viel philosophiert. Sie hat auch das Buch gelesen dann, ja. Und dann hat sie mich besser verstanden und hat gesagt, wer ist sie denn, dass sie mir das verwehrt, ja, wenn ich so solche Wünsche habe und so. Mein Herz mich dahin führt. Ja. Aber da kannte ich noch, Jeremia kannte ich da noch nicht, der gesagt hat in der Bibel, das Herz ist sehr trügerisch. Mhm. Ja.
4: Das heißt, das hat sich für dich gut angefühlt, diese Idee.
1: Ja, ja.
4: Und war kein Widerspruch zu, das ist aber die eine Frau, die werde ich lieben und für immer. Und die
1: ja, das war schon die eine Frau, die werde ich für immer lieben. Die anderen wäre dann... Zum Spaß gegenseitiges Einvernehmen wäre so gewesen, ja. So. Ja.
4: Gab es eigentlich in dir selbst dann doch auch einen Teil, der Bedenken hatte? Ist ja oft so, man hat ja oft so ein inneres Team, ne? So der eine sagt das, der andere sagt das. Gab es das oder war das für dich so total straight?
1: Doch. Also als sie auch gesagt hat, ja, und was würdest du machen, wenn ich jetzt mit einem anderen dann? Ja. Vielleicht mich mit dem Treff oder sonst irgendwas, dann kam schon innerlich so eine gewisse Abwehrhaltung. Aber ich habe es mir dann eingeredet, naja, das ist so die programmierte Eifersucht und in unserer Gesellschaft. Und Eifersucht ist ja nur eine Angst. Ja. So, und diese Angst muss ich jetzt nur überwinden. Das ist etwas, was mit dem Ego zu tun hat. Das war so meine Erklärung zu dem Zeitpunkt. Und das Ego muss man halt einfach irgendwie abschalten und dann wird es schon passen. Ne? Ja.
4: Das heißt, das war jetzt über mehrere Jahre, dass du deine Frau versucht hast, davon zu überzeugen, lass uns das doch mal so ein bisschen ausprobieren.
1: Ja, ich habe immer wieder so Anreize geschaffen durch gemeinsam irgendwie Filme gucken, ja, explizit in der Form. Und man hat sich dadurch auch Lust gemacht, ja, in dem Moment. Ja, so, und man hat sich von dieser Wollust und von der Lust halt schon leiten lassen, immer mehr. Und für mich war das halt völlig normal, ja, so, weil ich mir dachte, ja gut, wir reden ja wenigstens drüber. Ja, die anderen machen es so heimlich und betrügen ihre Frauen dann hinterrücks. Und ich habe gesagt, so, ich will es nicht heimlich machen. Ich sage es dir sofort. Ich kann mir das vorstellen, ja, auch mit anderen irgendwas zu haben. Und damit habe ich mich erstmal moralisch irgendwie gut gefühlt, weil ich es ja nicht hinterrücks mache, weil ich ehrlich gesagt habe, was ich fühle und möchte. Und genau.

0: Dementsprechend, ja.
1: Ihr habt dann tatsächlich irgendwann diesen Schritt gemacht, dass ihr gemeinsam in so einen Swingerclub gegangen seid. Mit wie viel Überzeugung ist Michelle denn mitgekommen?
0: Zu dem Zeitpunkt, also ich habe sie jetzt nicht hingezwungen. Ja. Das war schon freiwillig, ja. Es hat sich, wie gesagt, es hat sich hier aufgebaut über Jahre. Wir haben ja dann geheiratet, 21. Ich habe dann weitergemacht mit den Filmen, mit den Fantasien und so. Immer mehr Lust drauf gemacht, immer mehr. Und ja, wenn wir da hingehen, wir müssen ja nicht mit anderen was haben. Du kannst ja theoretisch auch einfach hingehen und miteinander was haben und dich halt von dem drumherum leiten lassen und so inspirieren lassen. Ja. Und das war ja dann 2024, ja. Ich habe mich dann auf so Plattformen angemeldet. Da gibt es ja verschiedenste Plattformen, wo man sich anmelden kann. Ja, ich will jetzt keine Werbung machen dafür. Und dann mit anderen ausgetauscht. Und ja, da wird man schon ganz herzlich eingeladen so zu Partys. Ja, da gibt es dann verschiedene Partyveranstalter. Dann lädt man halt Bilder hoch und die gucken sich dann verschiedene Profile an. Und da wurden wir halt auch eingeladen. Ja, so, hey, möchtet ihr nicht zu dieser Party mal mit dazustoßen? Und dann haben wir uns das angeguckt, die Location sah gut aus. In den Clubs gibt's ja auch immer was zu essen, zu trinken, so für den Preis, wenn man dann da hingeht. Und hat sich erstmal gut angehört alles. Ja.
1: Ja. Und, ja, was würdest du denn sagen, als ihr dann wirklich da wart?
0: Ja.
1: Wie hast, also ich frage bewusst nicht was, sondern wie hast du das da erlebt? Und entscheide bitte selbst, wie sehr du ins Detail dann jetzt gehen willst.
0: Ja. Also wir wurden ja super herzlich empfangen und die Menschen an sich waren erstmal herzlich. Wir kamen an, wir haben sogar Kuchen mitgebracht, ja, weil das so das Buffet mitgestaltet hat. Und es war schon, in dem Moment war das okay. Ja. Ich kam dann an, alle waren halbnackt, so, und nackt, halbnackt, da ging schon das Treiben umher. Man kann sich so vorstellen, ich weiß, die wenigsten werden wahrscheinlich in so Clubs gewesen sein jetzt, aber es ist wie ein Sexspielplatz für Erwachsene. Ja. So, man kommt hin und alles kann, nichts muss. Das ist ja so dieser Spruch von den bekannten Swingern. Und du kommst dann hin und hast verschiedenste Räume und lässt dich erstmal inspirieren, gucken. Und da geht das Treiben umher und dort und da gibt's Spielsachen und Spielzeug und so. Und das war dann erstmal in dem Moment so vom Empfinden her, ja gut, dann haben wir ein anderes Pärchen auch kennengelernt, mit denen auch gesprochen und so. Und so, und dann hatten halt unsere Erfahrungen, sag ich mal, gesammelt insgesamt. Ja, da will ich jetzt nicht explizit drauf eingehen, aber so unsere Erfahrungen haben wir dann da gesammelt und währenddessen an sich hat sich's gut angefühlt. Das Spannende war, und da kam ich ja auch noch nicht zu Jesus, also Jesus habe ich da noch nicht gefunden. Das Spannende war, ich konnte es mir nicht erklären, aber eine Woche danach ging es mir überhaupt nicht gut. Obwohl ich von der Ratio in dem Moment mir alles gut geredet, schön geredet habe oder auch so war, ja, so vom Gefühl, ich habe nichts Verwerfliches dran gesehen. Ja. Aber ich hatte eine Woche fast schon wie eine Art Depression danach und ich konnte es mir nicht erklären. Ich konnte es mir nicht erklären, womit das zusammenhängt.
1: Ja. Hast du in dem Moment aber dran gedacht, dass das damit zu tun haben könnte?
0: Ja, weil es ja direkt danach war, ja, dachte ich mir schon, aber ich konnte es mir rational nicht erklären, weil es auf einer geistigen Welt passiert ist.
1: Ja.
0: Ja, also das wurde mir erst im Nachgang dann irgendwann bewusst, dass das auf der geistigen Welt mich doch sehr beeinflusst hat. Ja, und welche Geister da auch drin waren und ja, mich auch ein Stück weit, weil man ja sehr offen ist dann, vereinnahmt haben, auch dämonisch.
1: Ja.
0: Sicherlich, ja, in dem Moment.
1: Wo würdest du das einschätzen?
0: Ich denke schon, dass da ein Einfluss auch war in dem Moment, ja, der, wo mein innerer Kampf dann auch da war, ja.
1: Hast du mit deiner Frau darüber gesprochen, wie sich das für dich im Nachhinein angefühlt hat?
0: Nee. Also, jetzt, ja, mittlerweile, aber da, nee, in der Woche nicht, weil ich wollte ja den Schein nicht kaputt machen. Ich so, okay, das ist nur vorübergehend, ja. Nach einer Woche wird er wieder gut sein und dann geht man wieder hin, ja.
1: Das hatte ich nicht ins Nachdenken darüber gebracht.
0: Dass man aufhört damit. Dass man aufhört damit nicht, ne. Ich habe auch Kontakt gehabt mit einer anderen Frau und mit der hätte ich mich auch treffen sollen, ja. Das war so, wir waren im, glaube ich, Oktober oder sowas, 24 in diesem Club und ich hätte mich im Januar mit dieser anderen Frau treffen sollen und im Dezember zwischendrin habe ich Jesus gefunden.
1: So, okay, alles klar. Die nächste Möglichkeit wäre jetzt gewesen, so, ich habe einfach mal was mit einer anderen. So, da war schon verabredet, oder was?
0: Ja, ich war schon verabredet mit einer anderen Frau, ja.
1: Aber das hast du
0: nicht. Meine Frau fand das nicht so klasse, aber sie hat halt gesagt, ja gut, das ist halt, gehört halt dazu und Also ich fand's
1: krass, ne? Ja. Sowas dann zu planen, obwohl man weiß.
0: Ja, aber sie hat gesagt, ja, mach das, du musst deine Erfahrung sammeln. Und das ist so, ja.
1: Du hast es dann nicht gemacht und sagst, mir ist Jesus dazwischen gekommen. Was heißt denn das? Wie ist denn das passiert?
0: Naja, es war auch kein Prozess von heute auf morgen, ja. Und ich sag mal so, das war. Also fing alles an, die Journey mit der Suche nach Gott. Schon lang, würde ich sagen. Also vom inneren Empfinden her habe ich ja immer gedacht, ich bin irgendwie mit Gott verbunden, ja. Aber als mein Vater dann die Krebsdiagnose bekommen hat, habe ich mich irgendwie doch mehr mit dem Tod auseinandergesetzt und was ist danach, ja. Und habe verschiedenste Bücher angefangen zu wälzen und vielleicht auch Leute, die jetzt zuschauen, sind vielleicht eher rational auch da unterwegs. Und so bin ich auch rational irgendwie drangegangen, ja. Und habe mir Nahtoderfahrungen angeschaut, ich habe Bücher gelesen, Exploration Gott und... Und Gott hat mir verschiedene Botschaften ins Herz gelegt und immer mich weiter zu diesem Punkt gebracht, wo ich Jesus kennengelernt habe. Und weiß nicht, wie viel Zeit wir
1: ja, also, haben. Ja, also zumindest müsstest du erklären, erstens, wie, was heißt das, Jesus kennenlernen und wie ist das passiert? Durch was lernt man Jesus kennen? Ich meine, das ist ja schon 2000 Jahre her, dass wir hier unterwegs waren.
0: Also Gott hat mir, es gibt ja viel zu erzählen, wir haben nicht so viel Zeit, aber eine Botschaft will ich noch mitgeben, als mein Vater gestorben ist. Mhm. Und da hat mir Gott einen richtig krassen Impuls gegeben, da weiter zu gucken. Also Anfang 2024 ist mein Vater gestorben und Ende 2024 habe ich Jesus gefunden, ja, oder er hat mich gefunden, wie auch immer. Und Anfang 2024, das war dann in der Nacht im Palliativzimmer, da war ich mit meinem Bruder dort und haben meinen Papa schon 4 Wochen lang begleitet. Und in der Nacht hat mir Gott einen Traum geschenkt. Ja, das war so der Impuls, da noch weiter zu gucken. Und zwar hat er mich geweckt mit diesem Traum. Ich habe geschlafen, habe dann geträumt, dass ich in einem weiß erleuchteten Raum bin und mein Vater auf diesem Patientenbett liegt. Und meine Mutter, mein Bruder und ich standen drumherum. Und dann ist im Traum mein Vater gestorben und wieder auferstanden. Und dann haben wir ihn angeguckt und gesagt, hey, du lebst ja wieder. Ja, du siehst ja richtig gut aus. Was ist denn da passiert? Ja, mir geht's auch gut, hab keine Angst, mach dir keine Sorgen. Dann hat mich dieser Traum geweckt und ich saß dann so an diesem Bett, hab meinen Vater noch atmen hören und nicht mal eine Minute später war sein letzter Atemzug. Also was für ein göttliches Timing, ja. Und das hat mir, so einen Impuls gegeben, okay, es muss Gott geben. Ja, ich habe immer so ein Vertrauen gehabt, aber es muss Gott geben. Und dann bin ich auf die Journey gegangen, Anfang 24, und das hat sich alles erstreckt, parallel mit dieser Zeit, dass ich dann Bücher gewälzt habe und Exploration Gott. Und irgendwie kam in diesem Buch Exploration Gott das Thema auf Jesus und dass Jesus der Sohn Gottes ist und übernatürlich ist. Und das war mir bis zu dem Zeitpunkt nicht wirklich bewusst. Also rational zum Thema Jesus kennenlernen. Ich habe einfach wirklich sehr viel darüber nachgedacht und gelesen. Kann die Auferstehung denn wirklich historisch in irgendeiner Form haltbar sein? Und dann kam mir der Fall Jesus von Lee Strobel in die Hände.
1: Habe ich schon öfter gehört hier in der Sendung.
0: Ja, ey, Hammerbuch, kann ich nur jedem empfehlen. Und der Fall Jesus hat mich rational dahin gebracht. Okay, es muss stimmen. Also alle anderen Geschichten sind schwächer als die. Und irgendwie haben sich alle Puzzleteile in meinem Kopf zusammengefügt, sodass ich fast schon eine übernatürliche Reaktion in dem Moment hatte, wo ich gesagt habe, hey, Jesus, ich erkenne gerade, es gibt dich wirklich, du lebst. Und ich habe dann diese Worte ausgesprochen, ich möchte mein Leben in deine Hände geben. Und ich kriege gerade eine Gänsehaut, wenn ich dann denke an diesen Moment. Ich saß auf diesem Stuhl im Büro, habe mein Leben Jesus übergeben im Dezember und bin wie übernatürlich von diesem Stuhl auf die Knie und habe geweint und ich habe bereut und ich weiß gar nicht, was abgeht. Ja? Ich habe nur Rotz und Wasser geheult und in dem Moment habe ich die Entscheidung getroffen, ich will nicht mehr diesen Weg gehen. Ja? Ich will diesen Weg nicht mehr gehen. Es war wie, wenn mein Herz gefüllt war in dem Moment durch die Kraft Gottes.
1: Und um auf unser Ursprungsthema zurückzukommen, war das dann so, dass das in dem Moment auch ganz klar Auswirkungen für dich auf deine Sexualität hatte?
0: Ja.
1: Also das stand für dich fest. Sexualität, so wie bisher, das geht nicht.
0: Nee, das geht. Ich habe mich ja vorher in der Bibel irgendwann ein paar Monate vorher gelesen, wenn du einer anderen Frau lüstern hinterher schaust, ja, ist es schon Ehebruch im Herzen. Die Seite habe ich dann schnell überblättert. Das konnte ich so in dem Moment noch nicht akzeptieren. Aber

0: Das kam mir dann in diesem Moment sofort und es war irgendwie, es war kein Verurteilen von Jesus, sondern hey, ich verstehe dich und dein Herz, was vorher gefüllt war mit der falschen Sexualität, das fülle ich jetzt. Ich fülle jetzt dein Herz. Und ich habe es instant in diesem Moment nicht mehr gewollt, nicht mehr gebraucht. Und das war der Tag, wo ich auf den Stuhl wieder zurück bin, meinem Date aus Januar, dann, die ich treffen wollte, habe ich sofort geschrieben, ich kann mich nicht mehr mit dir treffen. Ich habe Jesus kennengelernt. Ich glaube, sie dachte, das ist eine der schlechtesten Ausreden, die man erfinden kann in dem Moment. Ja? Aber das war halt die Wahrheit. Und ja, und danach war es für mich gegessen, das Thema. Und meine Frau war natürlich super perplex, was jetzt abgeht. Ja? Weil ich dann aus diesem Büro irgendwann kam und gesagt habe, ich habe Jesus kennengelernt. Er hat gerade mein Herz übernommen und ich will es nicht. Und das war auch der Tag, wo ich seit diesem Tag auch nicht einmal irgendein Porno geguckt habe und sonst was. Seit meinem 14. Lebensjahr, 13. bis zum 36. habe ich, glaube ich, keinen Monat, wo ich irgendwie nicht ein Porno geschaut habe. Und das war jetzt krass. Anderthalb Jahre nichts.
1: Aber würdest du sagen, weil du nicht darfst oder weil du nicht willst?
0: Weil ich nicht will. Weil ich nicht will. Und weil mein Herz so gefüllt ist davon, von Jesus Christus, und ich habe gemerkt, dass ich es nicht mehr brauche und nicht will, und ich möchte jetzt auch nicht lügen, es gab bestimmt 3, 4 Impulssituationen, wo ich dann hätte den Weg folgen können, aber ich bin ihnen dann nicht gefolgt, ja. Also es war so, jetzt in dem Moment hätte ich jetzt Lust.
1: Es ist wahrscheinlich auch ein Thema, das sind wir mal ehrlich,
0: ja.
1: Wir sind Menschen, das wird einen begleiten das ganze Leben lang wahrscheinlich.
0: Ja, diese Impulsmomente hast du immer, Helge, immer wieder mal, ja. So, aber dem nachzugehen ist dann doch eine Entscheidung, ja. Ja.
1: Würdest du sagen, Sex ist heute für dich was Schmutziges? Weil du bist ja jetzt Christ, bist jetzt fromm und jetzt Sex was Schmutziges? Oder wie ist jetzt dein Blick auf Sexualität? Ganz kurz.
0: Ja. Wir haben keinen Sex mehr. Überhaupt, also sehr, sehr erfüllend, sehr, sehr schön, sehr lustvoll, sehr konstant. Es ist nicht immer dieses, man braucht irgendwie mehr und noch intensivere Sachen und noch verrücktere Sachen. Das ist einfach wunderschön und erfüllend, ja. Das kann ich nur so bestätigen, ja. Gott sei Dank.
1: Du hast einen krassen Weg. Es ist auch irgendwie ein super wichtiges, spannendes Thema. Ich könnte noch ein bisschen länger mit dir reden, aber ich glaube, jetzt widmen wir uns mal den anderen beiden Geschichten. Vielen, vielen Dank.
0: Sehr gerne, ja.
1: Sarah, so, ganz anderes Thema, aber glaube ich auch eins, was unsere Gesellschaft wirklich sehr bewegt. Mobbing, das ist ein riesiges Problem, gerade auch bei Kindern und Jugendlichen zunehmend. Vielleicht eins der größten, was wir in unserer Gesellschaft haben. Und das ist gar nicht so neu, weil du kennst das auch schon aus deinen Schülerinnenzeiten. Vor über 20 Jahren hast du schon erlebt, was Mobbing mit einem Menschen machen kann. Wenn du dich so an deine Schulzeiten erinnerst, an welche krassen Situationen erinnerst du dich da?
2: Also es verging kein Tag, weil es über mehrere Jahre ging. Seit der Grundschule bis meiner ganzen Oberschulzeit ging das Mobbing. Verging kein Tag, wo ich nicht heulend nach Hause gekommen bin. Ich wollte nicht mehr in die Schule gehen und das Schlimme am Mobbing ist halt auch, dass du irgendwann das glaubst, was über dich ausgesprochen wird. Und demzufolge habe ich mich halt dann auch gefragt, was mein Leben dann für einen Sinn halt hat.
1: Weißt du noch, das wahrscheinlich tut das weh, sich daran zu erinnern, aber gibt es Situationen, die du uns erzählen kannst, wo du weißt, was da genau passiert ist und wie dieses Mobbing aussah?
2: Also die haben eigentlich, waren sehr kreativ, die haben alles zum Anlass genommen, sich drüber lustig zu machen, sei es mein Nachname oder dass ich halt gläubig bin, oder dass ich halt, weil ich aus einer Großfamilie komme, habe ich ja auch die Klamotten von meinen Geschwistern getragen, was ja normal eigentlich ist. Aber damals gab es halt schon einige, denen, sag ich mal, besser ging und die fanden das halt einfach nicht schön und haben halt das zum Anlass genommen. Und gerade das halt auch mit dem Glauben, das konnten sie halt nicht verstehen. Wir haben halt vieles als Familie ja nicht mitgemacht oder anders gemacht, was ich jetzt aber nicht schlimm empfand. Und ja, die haben dann halt angefangen, Sachen kaputt zu machen von mir, haben halt ständig irgendeinen blöden Kommentar gesagt über mein Aussehen oder so. Also ich wurde immer als die Hässliche bezeichnet und ja, es wurde sich halt auch immer lustig gemacht über alles, wenn du mal irgendwie dich versprochen hast oder ich habe bloß gegähnt und wenn ich gehen, dann habe ich immer Tränen in den Augen. Dann hieß es gleich, die heult wieder und halt nur solche Sachen.
1: Krass. Von welchem Alter reden wir da, wo das passiert ist oder wo es besonders
2: also intensiv war? Also hauptsächlich war es in der Oberschule. So ab der 5. Klasse fing das an, immer schlimmer zu werden. Ja.
1: Konntest du dir denn selbst irgendwie erklären, warum du ausgerechnet da zur Zielscheibe für andere geworden bist?
2: Eigentlich nicht. Ich habe vor allem, ich war immer ein sehr verlässlicher Mensch. Also auf mich konnte man sich wirklich verlassen. Ich war immer treu. Ich war immer lieb zu allem. Ich habe mich ja auch dementsprechend dann auch angepasst. Ich war immer gut in der Schule. Ich habe mich halt dann da versucht hinein zu vertiefen und habe das dann halt vielleicht auf den Glauben geschoben.
1: Also dass das, weil
2: dass das damit zusammenhängt.
1: Jetzt gibt es ja verschiedene Arten, damit umzugehen. Das eine könnte, dass man denkt, die anderen sind halt bescheuert. Ich bin schon richtig. Die sind halt blöd und man hat entwickelt so eine Wut auf die anderen. Oder man denkt, vielleicht bin ich wirklich bescheuert. Was hast du gedacht?
2: Das Zweite. Ja, ich habe wirklich an mir gezweifelt und ich konnte auch kein Kompliment mehr annehmen, auch von meinen Eltern, wenn die Eltern gesagt haben, halt, du bist schön und du siehst gut aus oder so, sei es, wenn es dann zur Konfirmation kam oder so. Das konnte ich einfach nicht glauben und das ist einfach abgeprallt.
1: Konntest du mit irgendjemandem darüber reden?
2: Das hat niemand verstanden, weil ich habe ja auch keine Freunde gehabt. Die Lehrer haben es auch mitbekommen, es war ja offensichtlich, aber sie konnten auch nichts unternehmen. Ich habe auch versucht, die Schule zu wechseln.
1: Aber das ging nicht?
2: Nee, das hat erst in der 9. Klasse haben wir es dann irgendwann durchboxen können.
1: Gab es mal Momente, wo du so die Kraft und den Mut entwickelt hast, dich auch mal zu wehren und dem mal was entgegenzusetzen?
2: Also anfänglich schon. Ich war ja auch oft bewusst auf der Schule, wo mein Bruder war, um dann halt zu sagen, ich kann schnell mal zu ihm rennen. Aber das war oft gar nicht möglich. Ich habe mich dann halt eher versteckt oder ich habe mich wirklich nicht getraut, irgendwas zu äußern. Man tut halt dann wirklich im wahrsten Sinne des Wortes alles hinunterschlucken, die Zähne zusammenbeißen. Früher war es ja so, man durfte nicht zu Hause bleiben, musste halt weitermachen, komm, es wird schon, irgendwann hört's auf. Klügere gibt nach und sowas halt.
1: Ja. Das heißt, du hast schon manchmal mit Lehrern oder mit deinen Eltern schon auch drüber gesprochen?
2: Ja, die wussten es ja, weil ich ja jeden Tag heulend nach Hause kam. Ja.
1: Aber gab es da irgendeine Chance, dass die Eltern irgendwas verbessern konnten? Oder wie hast du das zu Hause erlebt?
2: Also, wir haben auch mit den Lehrern gesprochen, aber die waren irgendwie machtlos. Und das hat sich so in mir in einer richtigen Hilflosigkeit halt auch ausgewirkt.
1: Wenn man so ständig und ständig gedemütigt wird, das selber irgendwann glaubt, dann macht das was mit einem selbst, mit der Psyche, mit dem Körper, mit dem Bild von sich selbst. Was waren denn bei dir so die Auswirkungen?
2: Ja, also ich kenne es gar nicht ohne Schmerzen. Mein Körper, der hat immer mit Schmerzen reagiert. Ich hatte ganz oft Luftnot gehabt. Wenn wir zum Beispiel Sonntagsausflüge gemacht haben, dann konnte ich nicht mithalten. Ich habe dann irgendwann keine Luft mehr bekommen. Ich musste absteigen vom Fahrrad und ja, habe dann wie so eine, jetzt würde ich sagen, es wäre so eine Panikattacke gewesen. Immer so, man hat auch gedacht, ich habe Asthma und wir sind auch zu Ärzten gegangen, aber die haben halt auch sich nicht zu helfen gewusst. Also dann wurde das halt schnell auch hingestellt als Simulant, was halt auch immer blöd ist.
1: Wenn man sich eh schon bescheuert
2: dann fühlt. Dann ja, wird man erst recht nicht ernst genommen und ich hatte halt auch Schlafstörungen schon von klein auf. Ich habe immer gemerkt, dass mir der Druck, egal wo ich hingekommen bin, nicht gut getan hat und ich habe immer gefühlt nie das Richtige für mich entdeckt, sei es beim Sport oder so. Ja, und es ist halt auch schlimm, wenn du niemanden hast, wo du dich mal sozusagen ausheulen kannst.
1: Aber ist da niemand mal auf die Idee gekommen, auch du selbst nicht, dass das was mit dem Mobbing zu tun haben könnte, deine körperlichen Beschwerden?
2: Nein.
1: Sowas wie Psychosomatik nicht. Und so, keiner drüber. Ist schon ganz schön erstaunlich. Du hast dann irgendwann die Schule gewechselt. Wie lange hat das gedauert, bis das ging?
2: Also ich habe ja schon in der 5. Klasse, wo ich das dann gemerkt habe, dass das immer schlimmer wird, habe ich schon gehofft, dass das in der 7. Klasse passiert. Da wollte ich dann nochmal wechseln. Da haben sie mir aber abgeraten davon. Und dann ist es in der 9. Klasse, konnte ich dann wechseln. Konnte dann mit einer aus der Jungschar, die ich kannte damals, die Schule wechseln. Und da habe ich ja dann zum Glück eine Verbesserung gespürt erstmals.
1: Das war wirklich erstmal besser.
2: Mhm.
1: Ja. Und würdest du sagen, dass ab dem Zeitpunkt auch Mobbing dann kein Thema mehr für dich in deinem Leben war?
2: Also nur solange man halt sozusagen mitschwimmt. Ja. Weil ich kannte ja es nicht, Freunde zu haben. Demzufolge wusste ich auch nicht, wie führst du eine richtig gute Beziehung, sei es zwischen Freundinnen oder dann halt auch dann, alle hatten dann einen Freund, Mama Teenie. Und ich hatte dann Angst davor, eine Beziehung zu führen. Für mich war dann Nähe nichts. Das ganz andere Thema. Und habe mich dann immer schlecht gefühlt, habe ein ganz großes Scham- und Schuldgefühl dann immer gehabt. Und ich habe halt versucht, dadurch Anerkennung zu bekommen, habe alles so gemacht wie die anderen, weil auf der Schule konnte ich erstmalig halt erleben, dass ich doch Freundinnen bekommen habe und dass ich auch Komplimente bekommen habe von anderen. Ich habe echt gedacht, ich bin in einem schlechten Film und das dauert nicht lange an, so ungefähr. Und dann hatte ich eben auch mal Verehrer gehabt und so, aber ich habe irgendwann gemerkt, das ist nicht der richtige Weg. Also ich habe mich immer ganz schnell Schlechtheit gefühlt, also wie so ein schlechtes Gewissen halt. Mach das halt lieber nicht, weil natürlich, Teenies probieren sich ja auch aus. Man geht auf Partys, man hat halt mal mit geraucht und so weiter. Und viele sind dann auch wirklich richtig abgerutscht. Und da hat auch jeder mit jedem so ungefähr. Und das wollte ich halt nicht mitmachen. Und wo ich dann gesagt habe, ich möchte nicht mehr mit denen befreundet sein, ging das wieder los. Und dann hat das Mobbing seinen Höhepunkt erreicht.
1: Nochmal einen neuen Höhepunkt erreicht.
2: Ja.
1: Aber da warst du ja schon im anderen Alter. Wie sah das denn dann aus?
2: Ja, also die haben dann zum Beispiel Kaugummi in die Haare geklebt, meine Sachen kaputt gemacht. Also wurde es wirklich schlimmst beschimpft. Ich habe einfach mal so einen geklatscht gekriegt. Oder das Schlimmste war eigentlich diese Telefonanrufe. Die haben mich dann gestalkt. Die haben dann gesagt, hier ist der Pate, ich weiß, wo du bist und was du machst. Und haben es tatsächlich auch gewusst, die haben mich verfolgt. Und ja, dadurch habe ich richtige Angstzustände und Kontrollzwänge dann auch entwickelt.
1: Das heißt, dein psychischer, körperlicher Zustand wurde eigentlich noch schlechter, als er vorher schon war. Jetzt hast du vorhin erzählt, du hast die Vermutung, dass das auch so der Anfang des Mobbings, dass das auch, oder hast du es so erklärt, dass das was damit zu tun haben könnte, dass du auch ein gläubiger Mensch bist. Das hat ja auch schon zu Hause in der Familie eine große Rolle gespielt. Wie war das denn für dich? Welche Rolle in dieser Verarbeitung und im Umgang mit Mobbing hat denn für dich Glaube gespielt? Weil anscheinend könnte man ja denken, also nett war Gott ja nicht zu dir, was er dir so alles zugemutet hat.
2: Das waren auch oft meine Gedanken. Ich habe das dann auch zum Beispiel gedacht, als mir dann besser ging nach dem Schulwechsel und das alles eigentlich schön war, da habe ich dann gedacht, ich brauche eben Gott nicht und deswegen habe ich vieles ja mitgemacht. Aber der Glaube hat tatsächlich mich überleben lassen. Also ich habe zwar nicht so viel mitbekommen, weil meine Mama ist zum Beispiel auch nicht gläubig aufgewachsen, aber einfach das, was unsere Eltern uns mitgegeben haben, das tägliche Brot sozusagen, hat mir Halt gegeben. Auch die vielen Freizeiten, wo ich war. Und ich wusste, da gibt es noch mehr. Und ich habe mich durch das Leid eigentlich auch mit Jesus verbunden gefühlt. Ich habe ihn verstanden. Ich weiß, was es heißt, abgelehnt zu werden. Und habe mich dann da wirklich drinnen geflüchtet.
1: Und würdest sagen, das war das, inwiefern Glaube für dich dann eine Ressource war, dieses sich verstanden fühlen, verbunden fühlen? Heute bist du jemand, der sich durchaus was zutraut, auch, ne? Du machst jetzt gerade, bist du so in den letzten Zügen einer Ausbildung zur Kunsttherapeutin. Therapeutisch mit anderen Menschen arbeiten, muss man auch für sich gesettelt sein. Was hat dir denn geholfen, dass du dich heute und das Leben anders sehen kannst?
2: Also ich habe mir dann irgendwann, als ich dann meinen Mann kennengelernt habe und Kinder bekommen habe, bei der vierten Tochter war alles komplett anders. Da haben wir auch eine Diagnose bekommen, dass es hieß, dass sie schwer behindert zur Welt kommt. Und sie kam aber Gott sei Dank gesund zur Welt. Und war aber für mich zwar nicht dann alles in Ordnung, weil ich fing dann erst recht an mir zu zweifeln. Und ich habe dann gemerkt, es war auch dann zu Corona-Zeiten, ich muss mir Hilfe holen. Weil auch die Kinder, die haben immer so viel getriggert, wo ich gedacht habe, ich reagiere hier immer über und ich weiß überhaupt nicht, wieso. Und das hat halt meine ganze Vorgeschichte halt verursacht. Und dieses Hilfeholen hat mir geholfen, einfach einen Weg rauszufinden und damit

0: klarzukommen und mich selber auch irgendwo besser zu verstehen. Vor allem, dass die Seele erstmal heilen kann, dass man dann den Geist stärkt und dann am Körper arbeitet, um eben herauszufinden, warum spricht mein Körper jetzt so, wie er spricht. Und weil es ging mir körperlich dann trotzdem immer, immer schlechter. So schlimm, dass ich richtige, schlimme Erschöpfungszustände bekommen habe und auch zum Beispiel zweimal Gürtelrose gehabt habe und solche Sachen, die halt wirklich schon sehr, sehr schmerzhaft sind und ich wirklich nichts mehr machen konnte. Also ich konnte auch keine Dienste mehr in der Gemeinde mitmachen. Aber das, dieses Mal nichts tun, war wichtig für mich, Gott so kennenzulernen. Du musst auch bei mir nichts tun. Du musst nichts leisten, um geliebt zu werden. Du bist es schon.
1: Hast du das vorher gedacht?
0: Also ich hab's.
1: Nein, hast du vorher gedacht, dass du was leisten musst?
0: Ja. Also ich mir alles erarbeiten muss. Eben aufgrund einer Anerkennung und was das alles mit sich gebracht hat.
1: Die du ja auch selten bekommen hast, Anerkennung.
0: Genau, ja. Genau. Und auch schon allein dieses gesehen und gehört werden. Und ja, dadurch bin ich dann eben zu der Kunsttherapie gekommen. Habe das dann halt selber gemerkt, was es mit einem macht und wie es einem da raushilft. Und ja, durch dieses Leid habe ich eigentlich erstmal herausgefunden, wer ich in Christus wirklich bin.
1: Aber das heißt ja, du hast wirklich, das hat bis ins Erwachsenenalter gedauert, bis dir immer klar wurde, ich brauche Hilfe. Ich habe da psychische Herausforderungen aufgrund meiner Geschichte, da muss mir jemand bei helfen. Das hat so lange gedauert.
0: Ja, weil immer gesagt wird, hab dich nicht so, da müssen wir alle durch, kneif die Arschbacken zusammen.
1: Ja. Würdest du sagen, dass du heute manchmal bei dir noch so Verhaltensweisen entdeckst, die mit deinen alten Erfahrungen zusammenhängen?
0: Ja, diese Kontrollzwänge. Also man nennt es posttraumatische Belastungsstörung. Und diese Schlafstörungen, die habe ich immer noch.
1: Ja.
0: Dass man halt immer das Gefühl hat, du musst alles kontrollieren, weil das gibt dir halt Sicherheit. Wenigstens über das, was du selbst gestalten kannst, deinen Alltag und so weiter.
1: Macht dir das nicht manchmal wütend, zu wissen, dass was ich da erlebt habe, da werde ich wahrscheinlich mein ganzes Leben lang mit den Auswirkungen zu kämpfen haben?
0: Ja, auf jeden Fall.
1: Und was machst du dann mit dieser Wut?
0: Ich gebe die jetzt auf meinen Bildern.
1: Ja.
0: Tatsächlich,
1: das heißt, ja. Du malst dann was?
0: Weil ich konnte auch nicht wütend sein, zum Beispiel. Also uns wurde früher ja immer gesagt, gläubiges Mädel ist jetzt nicht wütend oder so. Oder nicht weinen oder so. Das durfte man sozusagen nicht so wirklich. Und das habe ich dann jetzt alles nachgeholt.
1: Ja. Was würdest du jetzt aus deiner Erfahrung sagen, wenn jemand das in seinem Umfeld mitbekommt, bei den eigenen Kindern oder so? Was findest du wichtig aus deinen eigenen schmerzvollen Erfahrungen, wie man damit umgehen sollte?
0: Auf jeden Fall mit den Betreffenden sprechen, wenn sie es wollen. Und dann halt mit den Familien und die drumherum mit sind und gucken, dass man da wirklich ein gutes Netzwerk bauen kann. Genau.
1: Kannst du Gott irgendwo in deiner Geschichte entdecken, in dem, was du so erlebt hast?
0: Also ich habe Gott ja auch einmal herausgefordert, als ich gesagt habe, als ich mal wieder auf dem Weg zur Schule war, zeig dich mir, weil sonst werde ich mein Leben selbst beenden. Und dann bin ich vom Auto angefahren worden. Und habe dann Zeit gehabt im Krankenhaus zum Nachdenken und habe dann gedacht, siehst du, Gott hat mir das Leben geschenkt und solange ich atme, hat er noch was mit mir vor oder scheint es mit mir vorzuhaben und möchte mit mir noch Geschichte schreiben. Genau, und das ist mir wichtig geworden, dass ich gar nicht das Recht habe, selbst zu bestimmen, mein Leben zu beenden.
1: Vielen, vielen Dank für deine Offenheit, auch für deine Bereitschaft, dass wir in die Kämpfe reingucken können, die ja auch nicht zu Ende sind und mit denen du dich weiter so beschäftigen musst. Alles Gute dir.
0: Danke.
1: Gottes Segen für deine Kinder, für deine Familie.
0: Danke.
1: Sabine, so, wir gehen mal so zurück in die Corona-Jahre. Das ist für uns alle so das Zeitalter, was immer einen besonderen Platz wahrscheinlich so in unserer Lebensgeschichte haben wird. Für eine sehr komplizierte Zeit und ihr habt die besonders zu spüren bekommen in eurer Familie. Euer Sohn war in Australien, hat da studiert, hatte da einen schlimmen Verkehrsunfall. Kannst du dich noch daran erinnern, wie ihr davon erfahren habt?
2: Ja, sehr gut kann ich mich daran erinnern. Wir waren in Italien tatsächlich und waren unser vorletzter Tag gewesen und waren im Hotel in der Nähe von unserem Abflughafen. Und es war der 25.09.2020, das war das erste Corona-Jahr. Und wir saßen morgens mit unserem Cappuccino am Tisch und hatten schon den Tag geplant, bla bla bla. Und dann ging mein Handy und ich sehe und gehe dran und sehe nur, okay, das ist das Büro. Dazu muss man sagen, Stefan, mein Mann ist selbstständig. Und habe gesagt, okay, du hast dein Handy wieder ausgemacht, das ist sowieso für dich und gib ihm mein Handy. Und dann ist er ans Handy gegangen und innerhalb von 5 Sekunden ist ihm wirklich alles aus dem Gesicht entglitten. Und ich wusste, okay, irgendwas ist passiert, irgendwas ist vorgefallen, irgendwas ganz Schlimmes. Und er legt auf und sagt, im Büro hat jemand aus Australien angerufen, Leopold, unser Sohn, hat einen Unfall gehabt und ich habe alle Nachrichten bei mir auf dem Handy, weil er der Notfallkontakt war. Und so bin ich aufgestanden und habe gesagt, okay, wir treffen uns draußen auf der Hotelterrasse, da haben wir ein bisschen Ruhe. Mehr Informationen hatten wir tatsächlich erstmal gar nicht, nur dass es irgendwie ein Unfall war. Und ich bin ins Hotelzimmer zurückgegangen und habe gesagt, okay, ich hole jetzt das Handy. Und auf dem Weg werde ich nicht vergessen, habe ich schon angefangen zu beten, weil mir war klar, wenn unser Sohn uns nicht anruft, dann muss es was Schlimmeres gewesen sein, wie dass er sich nur das Bein gebrochen hat oder den Arm.
1: Weil er dann wahrscheinlich nicht in der Lage ist.
2: Genau, weil er nicht in der Lage ist. Und da fing ich schon innerlich an zu beten und habe gesagt, okay, Jesus, was auch immer passiert ist, ich bitte dich, dass du in der Kontrolle bleibst und bist und warst. Und ich bin dann raus und habe das Handy, mit dem Handy bin ich raus zum Stefan und wir haben dann abgehört und wir hatten auch eine Telefonnummer. Also es hatte ein deutscher Arzt tatsächlich im Büro angerufen, hatte seine Handynummer auch hinterlassen und haben dann erstmal abgehört, was auf dem Handy alles drauf war an Nachrichten. Und dort war auch der deutsche Arzt, es war ein australischer Arzt, es war die Polizei, es war die deutsche Botschaft, hat mir lauter Nachrichten. Und wir haben dann aber erstmal den deutschen Arzt angerufen, weil wir gesagt haben, okay, das war jetzt unser erster Kontakt, nicht weil wir nicht Englisch können, sondern einfach, das ist natürlich, wenn du noch nicht weißt, was passiert ist, einfacher. Und so haben wir den deutschen Arzt zurückgerufen und der hat uns dann erzählt, dass unser Sohn, er war auf dem Fahrrad unterwegs und er ist mit 70 km/h von einem Auto ungebremst mitgenommen worden. Und er hat uns dann zweimal gesagt, dass der Pupillen, die hätten versucht zu schauen, dass er logischerweise ohnmächtig war, zu schauen, wie der Pupillenkontakt ist, ne, ob sich was zurückzieht und keine Reaktion war. Dass sie jetzt natürlich schon Untersuchungen gemacht hatten, wie gesagt, die waren 8 Stunden vor uns in der Zeit, dass sie festgestellt hätten, es waren die Rippen gebrochen, es gab nichts, was ihnen an ihm nicht gebrochen war. Die Milz gerissen, eine Niere abgerissen, Schädelhirntrauma. Und er wäre jetzt im tiefen Koma und hat uns dann auch eine Skala-Nummer gegeben, was uns zu dem Zeitpunkt erstmal nichts gesagt hat. Aber genau, und das waren erstmal die ersten Informationen, wie wir da von diesem Unfall erfahren.
1: Ja. Und dann ist ja der Impuls wahrscheinlich, wir müssen dahin.
2: Genau. Das ist der erste Impuls. Ich weiß noch, wir haben dann erstmal aufgelegt, wir haben angefangen zu weinen, wir mussten das erstmal sortieren. Also wenn du natürlich erstmal hörst, dein Kind liegt da jetzt im Koma. Ach so, und die Aussage war auch noch, man weiß noch nicht, ob er das überleben wird. So. Und du sitzt da und du musst das erstmal sortieren. Ja, du bist im Urlaub und du weißt von eben auf jetzt nicht erstmal, was passiert denn jetzt hier gerade. Das ist ein ganz schlechter Film, der da gerade abläuft. Wir haben dann erstmal geweint. Und dann haben wir gesagt, okay, was machen wir denn jetzt?
1: Also. Muss ja jetzt ja irgendwie dahin. Und ich wette, du könntest jetzt wahrscheinlich stundenlang nur darüber erzählen, wie krass das war, überhaupt nach Australien zu kommen in dieser Zeit, oder?
2: Ja.
1: Was würdest du denn sagen, was waren so die krassesten Hindernisse, auf die ihr da so gestoßen seid?
2: Naja, unser erstes Gespräch, was wir mit der deutschen Botschaft in Sydney hatten, war, ich sage jetzt keine Namen, war, okay, Sie wissen schon, im Moment ist ja Australien abgesperrt von der Außenwelt. Es sitzen Tausende von Australiern irgendwo im Ausland fest. Und
1: die haben ziemlich radikal darauf reagiert.
2: Genau, ja. Die hatten ja ganz radikal darauf reagiert. Und es kommen die eigenen Leute nicht mehr ins Land rein. So. Und die deutsche Botschaft hat gesagt, also sollten Sie überhaupt eine Ausnahmegenehmigung bekommen, ja, dann heißt es ja noch lange nicht, dass Sie auch einen Platz im Flieger bekommen. Denn zu diesem Zeitpunkt sind in Australien oder in Sydney nur 5 bis 6 Maschinen mit jeweils 30, 40, 50 Passagieren gelandet. Und die wiederum mussten ja in Hotelquarantäne. Und sobald aber jemand auch einen höheren Flugticketpreis gezahlt hat, bist du aus der Buchungsmaschine rausgeflogen. Ja, und da waren dann die Summen von 20.000 Euro pro Ticket. Das war dann ganz schnell alles im Raum. Und das war natürlich das erstmal dann direkt nach der Nachricht zu hören, da denkst du, du bist im verkehrten Film. Also das ist... Das war erstmal das Entmutigendste überhaupt. Ne? Also das eine, du weißt, dass dein Kind gerade um sein Leben kämpft. Und das andere ist, okay, du kannst jetzt mal nicht eben in den Flieger steigen und sagen, okay, es dauert zwar 48 Stunden, bis du da überhaupt ankommst, aber die Möglichkeit gab es jetzt erstmal nicht.
1: Ja. Wie hat es dann doch geklappt?
2: Mit viel Gebet, das muss man wirklich sagen. Wir, nach dem ersten Schock haben wir gesagt, okay, wir sind zwar jetzt nicht bei unserem Kind, aber Gott ist da, Jesus ist da, seine Engel sind da. Und wir brauchen jetzt Menschen um uns herum, die für Leopold beten und für uns. Und dann haben wir sofort angefangen, jeden, der uns eingefallen ist, aus der Familie, aus unserer Gemeinde, Leute von und dem Dienst, für den wir unterwegs sind, haben wir gesagt, okay, hey, das und das ist passiert. Wir brauchen nicht nur ein Wunder, wir brauchen mehrere Wunder. Also einmal für Leopold, dass er am Leben bleibt. Und wir brauchen das Wunder, dass wir überhaupt zu ihm kommen können. Und da haben sie innerhalb am ersten Tag, ich weiß nicht, haben sich schon Gebetsgruppen gegründet. Und wir haben gesagt, gebt dieses Anliegen weiter, egal ob die Menschen uns kennen oder nicht. Dann ist noch eine Sache passiert. Es war ein Freitag, als der Unfall war. Und wir hatten eine Katzensitterin bei uns zu Hause. Und unser ältester Sohn, der hat geistesgegenwärtig, der war auch noch im Urlaub, hat gesagt, hey, guck doch mal, habt ihr Pässe, die funktionieren? Wir haben das zwar gehört, dass das eigentlich schwer wird, wie soll ich sagen, nach Australien zu kommen, aber wir haben das wie innerlich abgeschüttelt und haben gesagt, egal wie und wenn wir uns auf den Frachter setzen, wir werden nach Australien kommen. Das war für uns klar, dass wir da in irgendeiner Form hinkommen werden. Das war ganz verrückt, also auch im Nachgang, wenn ich mich daran erinnere. Also wir haben so viele negative Botschaften darüber bekommen, dass wir eigentlich gar nicht erst dahin kommen können, dass wir das aber, und das kann man nur sagen, dass das Gott abprallen hat lassen an uns, ja, weil das kannst du menschlich nicht
1: erklären. War für euch keine Option zu
2: schreiben? Nee, die Option gab es nicht, dass wir da nicht hinkamen, ja. Und im Zuge dessen haben wir dann festgestellt, dass Stefans Reisepass abgelaufen war.
1: Oh nein.
2: Freitags. Ja. Unser Sohn hat dann, also unser ältester Sohn, der hat dann gesagt, okay, ich kümmere mich drum, ich rufe da an bei der Stelle und frage, was wir machen können. Und der hat da angerufen, hat die Geschichte erzählt und die Frau hat gesagt, Montagmorgen, 8 Uhr steht ihr Vater bei mir und er wird drangenommen, er kriegt einen Ausnahmepass. Wir kümmern uns drum, wir sollen uns keine Gedanken machen. So, und da hatten wir ja immer noch kein Visa. Und wir brauchen natürlich für diese Sondergenehmigung, brauchen wir aber unsere Pässe. Also wir mussten bis Montag, egal
1: wie dann weitermachen könnt.
2: Ja, genau. Also das war schon sehr besonders. Wir haben dann von der Klinik, von dem Oberarzt, haben wir ein Schreiben bekommen, dass es gut wäre, dass wir da wären, mit Dringlichkeit auch obendrauf. Und dann montags, als Stefan von dieser Stelle wiederkam, haben wir dann die Sondergenehmigung für das Ausnahmevisum weggeschickt mit unseren Pässen und erstmal. Und das hing dann trotzdem in der Luft.
1: Ah. Ja. Wie lange hat es denn letztendlich gedauert von dem Anruf, bis ihr dann wirklich in einem Flieger saßt?
2: Eine gute Woche.
1: Oh,
2: der Unfall war freitags und wir sind die Woche drauf samstags geflogen.
1: Okay, das ging dann doch alles ganz schön schnell.
2: Ja, und das war halt auch, das. Aber nochmal, Wunder, wir haben ja dann rausfinden müssen, okay, was, also wie viel Maschinen fliegen dahin, was bedeutet das jetzt für uns und mit welcher Maschine, mit welcher Airline können wir überhaupt auch fliegen? Ja, klar war, wir können nicht über Amerika fliegen, weil die haben ja auch keinen reingelassen, wir konnten da nicht zwischenlanden. Wir haben uns dann für eine japanische Airline entschieden und haben dort geschaut, ob wir da buchen können, hätten können und konnten wir aber nicht zu dem Zeitpunkt. Wir haben also montags das Sondervisum beantragt. Wir haben mittwochs dieses Visum bekommen, diese Sondergenehmigung und konnten im Zuge dessen eine Stunde später unsere Tickets buchen über diese japanische Airline zu ganz normalen Ticketpreisen. Völlig verrückt, das geht gar nicht. Also das war Ne? Und dann haben uns alle verrückt gemacht, ja, aber was passiert, wenn die euch aus der Buchungsmaschine rausschmeißt? Das war natürlich ein Gedanke, den man auch hatte. Dann ist uns eingefallen, dass ja die Frau von unserem Neffen, dass die in Japan gelebt hat. Und haben wir die angerufen und bei einer Airline gearbeitet hat. Und tatsächlich hat die just bei dieser Airline mal gearbeitet. Und die hat dann sofort gesagt, ey, meine Freundin, die arbeitet immer noch da. Ich rufe die sofort an. Die soll euch ein Vermerk ins Buchungssystem machen. Wir wissen bis heute nicht, ob das stattgefunden hat. Wir sind auf jeden Fall nicht rausgeschmissen worden.
1: So, und jetzt müssen wir ein bisschen vorspulen. Ihr seid dann irgendwann in Australien tatsächlich, aber dann konntet ihr nicht direkt zu eurem Sohn. Dann musstet ihr in Quarantäne.
2: Wir mussten in Quarantäne. Wir haben versucht, eine Ausnahmegenehmigung zu bekommen. Das hat aber dann nicht geklappt, weil bis wir dann in Australien waren, war er aus dem lebensbedrohlichen Zustand draußen, was ja gut war.
1: War auch schon aufgewacht dann?
2: Nee,
1: das
2: war nicht im Koma. Was ja gut, also er war am Aufwachen, was ja gut war, aber das hat für uns bedeutet, okay, wir müssen jetzt tatsächlich 14 Tage in die Hotelquarantäne. Da könnte man einen Film drüber schreiben, über die Hotelquarantäne.
1: Also 2 Wochen da, aber konntet ihr aus der Quarantäne dann schon irgendwie, wenn es ihm langsam besser ging, schon Kontakt aufnehmen zu Leopold?
2: Vorher schon. Ja, okay. Und zwar von unserer Schwiegertochter, der Bruder wiederum, der ist mit Leopold zum gleichen Zeitraum auch nach Australien, auch auf das gleiche College gegangen zum Studieren. Und er war unser Ansprechpartner vor Ort. Und wir haben ihn dann auch also vor den Ärzten gesagt, hey, das ist hier unser Zuständiger vor Ort. Und der hat uns dann auch 2 Tage nach dem Unfall mitgenommen mit Video live und so. Das war natürlich herausfordernd, ja, wie man sich vorstellen kann. Aber der war unser Ansprechpartner.
1: Und dann wart ihr jetzt in Australien eigentlich schon ganz nah dran und doch irgendwie weit weg. Wie haben sich diese 2 Wochen für dich angefühlt? Wie ging es dir da?
2: Katastrophe. Das war für mich... Also als Mama schon alleine das zu erleben, also es war katastrophal. Er hatte ja, am Anfang konnte er nicht operiert werden, weil er in so einem schlechten körperlichen Zustand war. Und just in der Zeit, in der Quarantänezeit, gab es dann vor allem eine OP, weil sein Ellenbogen war zerschmettert und. Und das Schädel-Hirntrauma war halt auch nicht ohne. Da wussten wir, okay, diese OP steht an und du bist ein paar Kilometer nur von diesem Hotel entfernt. Das Hotel ist ein paar Kilometer von diesem Krankenhaus entfernt und du kannst da nicht raus. Wir sind ja bewacht worden in dem Hotel.
1: Ja. Das ist schon krass.
2: Und das ist so, also diese ganze Situation war so surreal. Ja. Du denkst wirklich, du bist im völlig verkehrten Film gelandet. Ja. Und du sitzt in diesem Hotelzimmer eingesperrt und da sind auch Wunder passiert, dass wir ein größeres Hotelzimmer bekommen haben, tralalala, aber du warst eingesperrt. Hm. Ja.
1: Und dann kam aber doch irgendwann der Moment, wo du deinem Sohn zum ersten Mal begegnet bist.
2: Ich auch, weil ich weine. Das war sehr herausfordernd, weil du siehst dann dein Kind nach 3 Wochen nach dem Unfall und der hatte über 20 Kilo abgenommen. Hm. Und er war in einem ganz schlechten Zustand, also psychisch, körperlich, mental. Er wusste teilweise ja auch am Telefon gar nicht, wer wir sind. Und du hast dir gedacht, oh je, ja, wie wird das in der Zukunft werden? Also wie wird das aussehen? Und er war einfach nicht er selbst. Ja, 20 Kilo abgenommen, er ist riesig, über 1,96. Ja, er hatte Gott sei Dank, das haben wir aber später erst rausgefunden, er hatte zu dem Zeitpunkt, kurz vorm Unfall, hatte er für einen Marathon trainiert und war im Studio und hat Muskulatur aufgebaut. Und das hat ihm aber wiederum geholfen, nachher in dieser Heilungsphase vom Schädel-Hirn-Trauma, weil wenn du ein Schädel-Hirn-Trauma hast, braucht das Gehirn Eiweiß, um zu heilen. Mhm. Und dadurch, dass er sehr viel Muskulatur hatte, konnte das Gehirn das aus der Muskulatur ziehen. Deswegen hat er so extrem viel abgenommen gehabt. Aber er sagt, also es war Katastrophe. Ja. Ich war am Anfang, das war also nochmal nach 3 Wochen, wo du ja dazwischen, wird er das überhaupt überleben, dann endlich bei deinem Kind sein kannst nach 3 Wochen. Das war also das Gefühlschaos.
1: Wie lange warst du dann bei ihm in Australien?
2: Ich selbst war ein Dreivierteljahr da. Tatsächlich ein Dreivierteljahr.
1: Aber wenn du fragst, ich selbst, dein Mann war nicht so lange da?
2: Nee. Der ist nach 3 Monaten dann nach Hause geflogen, weil wir haben das Glück, selbstständig zu sein, aber ab einem gewissen Punkt musst du ja auch irgendwann wieder in die Firma zurück. Mhm. Und wir hatten auch von Anfang an so geplant, dass ich länger da bleibe, weil wir wussten ja am Anfang, die Prognosen waren ja auch nicht so besonders gut. Am Anfang hätten wir ihn gar nicht mit nach Deutschland nehmen können. Und wir haben gesagt, okay, egal wie, ich werde so lange bleiben, bis auch klar ist, entweder er fliegt mit mir irgendwann zurück Aber sein größter Wunsch war, in Australien zu bleiben. Und wir wussten aber nicht, kann er das? Ja. Ja, also mental, ja. Kann er das körperlich? Ja. So, und das musste halt entschieden werden. Er hatte ja dann nachher auch noch OPs, wo auch Eisen wieder rausgenommen wurde. So von daher, das stand ein bisschen offen.
1: In die nächste Sendung haben wir deinen Mann eingeladen, weil wir mit ihm darüber reden wollen, was das alles da so mit eurer Ehe gemacht hat. Das können wir jetzt hier gar nicht so vertiefen. Aber ihr wart wirklich dann monatelang getrennt. Du in Australien, er wieder zurück in Deutschland. So ganz einfach war das nicht. Wie geht's denn, Leo?

0: Jetzt so im Rückblick, du hast immer wieder davon erzählt, hast du Worte wie Wunder benutzt, über euer Gebet gesprochen. Wo und wie siehst du Gott in dieser ganzen Geschichte rückblickend?
1: Mittendrin. Also ich bin ganz interessanterweise ganz oft gefragt worden, ob ich sauer auf Gott bin, dass er das zugelassen hat. Und diese Gedanken kamen mir nie, sondern ich war einfach nur von Anfang bis Ende dankbar, dass unser Kind überlebt hat und nicht nur irgendwie überlebt hat, sondern dass er komplett wieder hergestellt ist. Klar, er hat Narben und er muss an ein paar Stellen noch ein bisschen auf sich selbst Acht geben, ja. Aber ansonsten ist wieder er selbst, das, was am Anfang ja nicht ganz klar war. Und Gott gegenüber kann ich nur dankbar sein. Das geht gar nicht anders. Ne? Also er hat gezeigt, er ist in Kontrolle, wenn wir es schon lange nicht mehr sind. Und deswegen, da fließt mein Herz über. Das ist einfach, ja. Wir haben diese Wunde erlebt und nur mal als Beispiel, an dem Tag, wo der Unfall passiert ist, just zu diesem Zeitpunkt ist eine Notfallkrankenschwester aus einem Fitnessstudio gekommen. Unser Sohn hatte eine kollabierte Lunge, an der er hätte eigentlich sterben müssen. Bei diesem Aufschlag kann man sich vorstellen. Ja? Und sie und noch ein anderer Ersthelfer haben ihn erstmal da wieder zurück das erste Mal geholt, dass er überhaupt wieder atmen kann. Ja. Zufälligerweise ist sie aus dem Fitnessstudio gekommen. Zufälligerweise ist eine Viertelstunde später ein Krankenwagen vorbeigekommen, den ich im Einsatz war. Jetzt kennt ihr Sydney nicht und die Umgebung. Das ist nicht so normal, dass da irgendwelche Krankenwagen ohne Ladung, sage ich mal, ohne Patienten unterwegs sind und. Also es sind so viele Sachen passiert, da kann man nur dankbar sein. Das geht gar nicht anders.
0: Oh, vielen, vielen Dank. Ich glaube, bei euch allen, wir hätten mit euch allen auch wesentlich länger noch sprechen können. Vielen, vielen Dank. Geschichten voller Wunder und Schmerz und Veränderung. Danke, dass ihr uns mit in euer Leben hineingenommen habt. Und alles Gute euch.
2: Danke dir.
3: Danke dir.
0: Schön, dass ihr auch mit dabei wart bei dieser Sendung. Ich hoffe, das war für euch auch so inspirierend wie für mich. Nächste Woche wäre mein Vorschlag, haben wir hier wieder drei andere Gäste sitzen mit inspirierenden Geschichten, unter anderem Sabines Ehemann. Also unbedingt reinschauen. Bis dahin, macht's gut. Wir sehen uns dann in der nächsten Ausgabe. Bis dahin, ciao. Danke, dass du dabei warst beim ERF Yes Talkwerk. 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

An der evangelischen Grundschule und an der Gemeinschaftsschule Wolfen wurden wieder die Türen geöffnet. Am 18. April wurden jegliche Besucher wie Eltern, Großeltern oder zukünftige Schüler von den Lehrern und schon Eltern

0: weiteren Schülern begrüßt. Dort präsentierte die Schule dann ihre besondere Art vom Unterrichten und weitere einzigartige Aspekte, die zum Alltag gehören. Zudem konnten sich alle Gäste von 10 bis 13 Uhr in den Gebäuden und auf dem Schulhof umgucken. Währenddessen konnten reichlich Fragen an Zugehörige der Schule gestellt werden. Aber auch für Essen ist gesorgt. An einem Buffet, welches die Eltern selber zusammenstellten, konnte man sich reichlich an den Leckereien bedienen.
1: Also die Eltern wollen natürlich immer wissen, wie unterrichten wir im Gegensatz zu einer Regelschule. Erstmal dieses Gemeinschaftsschulkonzept zu erklären, ist die eine Sache, das, was Sie mich ja schon gerade gefragt haben. Zum anderen geht es aber auch darum, einfach mal zu zeigen, wie arbeiten wir als freie Schule in Trägerschaft der Diakonie. Ich erzähle immer gerne, wir haben so drei Säulen unserer Arbeit. Das ist zum einen natürlich der evangelische Glauben, das evangelische Konzept. Das beinhaltet natürlich nicht nur das Religiöse, sondern auf der anderen Seite auch das Wertemodell, was wir hier so transportieren wollen. Also Nächstenliebe, dass wir uns respektieren gegenseitig, völlig unabhängig von Herkunft und Leistungsfähigkeit. Genauso ist es. Das Zweite ist dann immer, wo wir ganz klar auch unseren Fokus drauf legen, ist eine anschlussfähige Bildung. Also, dass die Kinder hier mit einem Schulabschluss oder mit einer Bildung rausgehen, wo sie dann die freie Wahl haben zwischen dem Gymnasium vielleicht oder auch natürlich einer Berufsausbildung, die möglichst hier in der Region stattfinden soll. Also unser Ziel ist es, dass wir der Wirtschaft hier in der Region was mitgeben oder was wiedergeben und dass wir die Kinder hier halten. Das ist unser Ziel. Und als Drittes, das gehört auch noch mit dazu, sind wir jetzt gerade dabei, sehr stark da zu schauen, dass wir hier Kooperationen aufbauen mit dem Bildungszentrum hier in Wolfen zum Beispiel, mit dem Chemiepark, aber auch mit lokaler kleiner Wirtschaft, um die Berufsvorbereitung möglichst zeitnah anzugehen. Ab der 5. Klasse geht das bei uns schon los mit dem Girls Boys Day und nach baut sich das dann auf. Und natürlich auch noch, dass wir der Diakonie was zurückgeben, also dass da auch in den Sozialberufen vielleicht Nachfolgen hier schon entstehen.
0: Aber was unterscheidet diese beiden Schulen von den anderen? In Verbundenheit mit ihrem christlichen Profil wird auch mit Reformpädagogik gelehrt. Zusätzlich wird den Kindern im Laufe ihres Alltags beigebracht, wie man selbstständig und rücksichtsvoll handelt. Im Unterricht lernen die Schüler wichtige Grundsätze wie Hilfsbereitschaft und Freiheit. In jahrgangsübergreifenden Stammgruppen in der Grundschule werden Projekte für jedes Alter bearbeitet und dann in der Gemeinschaftsschule fortgesetzt. So kooperieren die Klassen als offenes Ganztagsmodell mit dem Hort.
2: Also besonders ist natürlich unser evangelisches Profil. Wir sind angelehnt an Maria Montessori und ganz besonders ist, dass wir in der Jahrgangsmischung lernen. Das heißt, die Kinder sind bei uns in den sogenannten Stammgruppen und lernen von Jahrgang 1 bis 4 bei uns in einer Stammgruppe. Na, unsere Kinder lernen zum Beispiel ganz viel mit Material, das sieht man hier am Raum. Wir lernen mit Montessori-Material, wir lernen auch mit selbst erstellten Materialien. Wir sind da sehr kreativ und fördern die Kinder individuell, das heißt am eigenen Lernstand. Ja, das, also wir, nicht im Gleichschritt.
0: Ein paar Zukunftsprojekte haben die Schulen schon geplant. Der Schulhof soll eine Erneuerung bekommen. Zum jetzigen Zeitpunkt sieht er noch recht kahl aus und die Schüler wünschen sich einen bunten Bereich, wo viel Platz zum Spielen und Abhängen ist. Mit einer grünen Wiese und ein paar Blumen lässt sich da schon etwas zeigen und die Schule kann wieder voller Glanz strahlen.
3: Also wir wollen den Schulhof verändern, weil Sie sehen ja selber, der Schulhof ist nackig, trocken. Wir wollen mehr Wiese, mehr Blumen, damit sich die Kinder freuen, damit wir auch als Schule strahlen. Damit wir die Schule endlich mal ein bisschen auf Vordermann bringen. Genau wie Pflanzkübel und alles Sinn machen.
0: Gerade gehen 128 Schüler in die evangelische Grundschule und 63 auf die Gemeinschaftsschule. Absolventen gab es noch keine, aber dies soll sich dann bald ändern. Wer selber Interesse an einer Anmeldung hat, kann während der Sprechzeiten kurz im Sekretariat anrufen oder an einem Schnuppertag vorbeigucken, um die Schule ein bisschen besser kennenzulernen. Das beliebte Outlet-Center Halle Leipzig, The Style Outlets, feiert im April seinen 10. Geburtstag. Geplant waren verschiedene Aktivitäten, die für jedes Alter ansprechend waren. Zunächst konnte man eine kleine Ausstellung zur Entstehung und Entwicklung des Centers besichtigen. Wichtige Persönlichkeiten wie Landrat Andi Grabner, Bürgermeisterin von Sandersdorf-Brehna, Steffi Siska und weitere wichtige Gäste grüßten die Besucher und hielten einen Vortrag. Ein besonderes Highlight war der Tortenabschnitt von Centermanager Robin Lippold. Kurz darauf konnten sich alle Teilnehmenden an den Getränken und dem kulinarischen Essen bedienen. Die Gelegenheit für Austausch und Networking war jederzeit vorhanden und Mitglieder des Centers waren für jede Frage bereit. Unsere Frage über den Anfang des Outlets wurde uns von Grabner in einem Interview beantwortet.
4: Ja, wir hatten ja hier einen, ich sag mal, Pep-Markt auf der grünen Wiese stehen, der eigentlich den Namen Markt nicht mehr verdiente, weil unterm Strich war nur noch Kaufland hier vor Ort und ich glaube ein, zwei kleinere Einzelhändler, aber das Gros war schon ausgezogen und die ETG als Inhaber machte sich Gedanken, was macht man mit solch einer Fläche und kam dann zu dem Entschluss, ein Outlet zu errichten, wo wir erstmal natürlich auf erheblichen Widerstand gestoßen sind. Nicht nur bei den Baugenehmigungsbehörden, sondern auch bei der IHK, bei den Städten Bitterfeld-Wolfen, Köthen, Leipzig, Halle, Dessau und so weiter. Die dann natürlich auch es so weit, ich sag mal in Anführungsstrichen, trieben, dass sie eine Klage gegen den Bau einreichten. Aber nach, ich glaube, anderthalb Jahren Verhandlungen und dergleichen wurden die Klagen abgewiesen. Es war ein gutes Zeichen. Seit dem Tag ging es positiv nach vorn und wir sehen das Ergebnis heute, 10 Jahre später. Das Center hat sich etabliert, ist eine große Bereicherung, nicht nur für die Stadt Sandersdorf-Brehna, sondern auch für die ganze Region Anhalt-Bitterfeld und darüber hinaus. Jährlich strömen etwa 1,6 Millionen Menschen hier in die Region, bringen auch einen Mehrwert mit, indem sie dann gastronomische Einrichtungen noch in der Region besuchen oder auch die Highlights, die wir kulturell, musikalisch, sportlich zu bieten haben. Also es ist schon ein tolles Ergebnis, was dann letzten Endes erreicht wurde.
0: Im Verlauf der Woche waren noch einige andere Projekte in Planung, die sich Bewohner aus der Region nicht entgehen ließen. Am Montag begann die Jubiläumswoche mit einer Popcorn-Aktion, bei der alle Shopper kostenloses Popcorn frisch aus der Maschine bekamen. Der Tag darauf wurde zum Matcha Day. An einer Matcha-Bar konnten verschiedene Kreationen des Trends probiert werden. Am Mittwoch liefen XXL Walking Acts wie Teddybären durch die Gänge, während Gäste sich von Schnellzeichnern porträtieren lassen konnten. In der zweiten Hälfte der Woche konnten sich Besucher in der Beauty Lounge gemütlich machen. Stylisten standen zur Verfügung und halfen mit Touch-ups und trendigen Looks. Auch für die Zukunft sind schon einige Projekte geplant.
5: Also insgesamt ist es so, wir haben aktuell eine Vermietungsquote von knapp 93%. Das heißt, bei uns geht es jetzt vor allen Dingen inhaltlich darum, das Markenportfolio insgesamt noch zu verbessern, punktuell über Vergrößerung bestehender Stores oder eben auch noch ein paar neue Konzepte. Und ist ein großes Thema für uns ist auch insgesamt nochmal die Aufenthaltsqualität des Kundenerlebnisses zu steigern, vor allen Dingen eben auch durch eine Erweiterung des gastronomischen Angebotes. Also wir arbeiten jetzt aktuell an einem neuen Konzept mit Frittenwerk, das wird im Juni eröffnen. Wir wollen aber auch darüber hinaus noch 1 bis 2 neue Gastronomiekonzepte für das Center haben, weil das für unsere Kunden enorm wichtig ist.
0: Ein paar Tage später wird dann ein Tag für Teenager und junge Erwachsene veranstaltet. Bis zu 50 Aussteller im Innenbereich des Gebäudes und 13 weitere draußen besuchen das Outlet und präsentieren ihren Beruf auf der Ausbildungsmesse. Rund 130 Schüler aus Rotsch und zahlreiche weitere Besucher kamen zur Messe, um einen besseren Einblick in Ausbildung und Beruf zu erhalten. Von Technik bis hin zum Sozialen war alles dabei. Es zeigt sich, für die umliegenden Dörfer und Städte ist solch eine Veranstaltung von großer Bedeutung. So auch in Sandersdorf-Brehna.
6: Ja, also wir sind jetzt im regelmäßigen Austausch. Wir treffen uns auch regelmäßig mit unseren Teams und spinnen auch gerne mal rum, mal gucken, was sich entwickelt. Die Job- und Ausbildungsmesse ist so jetzt der erste große Aufschlag, den wir gemeinsam machen wollen. Aber wir haben noch sehr, sehr viele Ideen. Ich glaube, da kann man noch gespannt bleiben.
0: Neben dem Center hier in Sandersdorf-Brehna gibt es 17 weitere Standorte, die alle vom selben Eigentümer betrieben werden. Das spanische Immobilienunternehmen Nainva konzentriert sich seit seiner Gründung auf die Entwicklung, Investitionen und das Management von Outlet-Centern. Aus diesem Anlass war auch der Eigentümer an diesem besonderen Tag vor Ort.
7: Company we in Nainva, we are really Die Firma ist sehr zufrieden mit dem Center und wir freuen uns

0: hier nach Deutschland zu unseren Kollegen, den Ämtern und den Kunden zu kommen. Es ist eine sehr erfolgreiche Geschichte mit stark ansteigender Entwicklung, einem aktiven Management und Marketing sowie neu eingeführten Marken und Aktivitäten. Unser Ziel bleibt es, mit diesem Team und den Partnern weiterzuarbeiten, das Center mit in die Region einzubeziehen und sehr relevant für die Umgebung und die Kunden zu bleiben. Also werden wir weiter hart arbeiten. Ich bin sehr zufrieden damit und freue mich über diese Feier.
1: Mit zahlreichen Aktionen, Gästen und neuen Projekten wurde deutlich: Auch nach 10 Jahren bleibt das Outlet Center ein wichtiger Treffpunkt für Shopping, Begegnung und regionale Entwicklung.
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5: Die Idee kommt direkt aus der Region. Die Köthener Wirtschaft wünscht sich seit Jahren eine gemeinsame Plattform und genau die soll jetzt entstehen. Vor kurzem wurde auf dem Marktplatz das Konzept für eine neue Berufs- und Gewerbeschau vorgestellt. Hinter dem Projekt stehen mehrere starke Partner, die Industrie- und Handelskammer, die Handwerkskammer, die Stadt Köthen, die Bundesagentur für Arbeit sowie die lokale Wirtschaftsförderung und die Werbegemeinschaft. Ziel ist es, Unternehmen, Fachkräfte und Nachwuchs zusammenzubringen, direkt im Herzen der Stadt.
6: Wir haben geplant, dass das komplette Gewerbe von Köthen sich präsentiert, und zwar in der Innenstadt. Wir haben sehr viel Platz organisiert und sagen wir mal so gesichert. Ich möchte natürlich gerne noch mehr Platz sichern. Wir wollen jegliches Handwerk hier haben, wir wollen jegliches, den Gewerbetreibenden, Handel. Jeder soll sich hier präsentieren, zeigen, was gibt es in Köthen, was wird hier produziert, welche Arbeitsplätze gibt es hier. Also wir wollen auch die Berufsschulen und die Hochschule gerne mitnehmen, um zu zeigen, was ist alles hier.
5: Gerade für Schülerinnen und Schüler, aber auch für Jobsuchende.

0: Ende soll die Veranstaltung eine wichtige Anlaufstelle werden. Unternehmen können sich vorstellen, Kontakte knüpfen und Nachwuchs gewinnen. Die Vorbereitungen laufen bereits und das Interesse ist groß.
1: Also die Resonanz bisher, egal wo wir es angesprochen haben, war sehr, sehr hoch. Viele wollten sich auch schon anmelden. Also wir haben erstmal eine Internetseite geschaffen, worüber man sich jetzt anmelden kann, damit das gebündelt kommt, weil sonst hätten wir das gar nicht handeln können. Bei unserem Werbefrühstück kam schon sehr, sehr gute Resonanz. Die IHK hat schon sehr, sehr gute Resonanz auf ihren Veranstaltungen dazu bekommen. Und es wurde uns auch ja ständig herangetragen, dass wir mal sowas machen sollen. Also wir sind da sehr, sehr positiver Dinge.
0: Die Berufs- und Gewerbeschau soll am 13. März 2027 stattfinden. Als neues Format für Austausch, Vernetzung und Perspektiven mitten in Köthen.
2: Hier gibt es jede Menge und das müssen wir mal zeigen.
3: Musik, Hafenflair und jede Menge Informationen zur Zukunft direkt an der Elbe. Beim Flanieren am Stadthafen konnten sich Besucher am vergangenen Wochenende über die Entwicklung der neuen Hafenpromenade in Lutherstadt-Wittenberg informieren. Die Stadt hat im Rahmen des Tages der Städtebauförderung eingeladen und viele Interessierte nutzten die Gelegenheit, um sich direkt vor Ort ein Bild vom aktuellen Baufortschritt zu machen. Zwischen Elbe, alten Hafenanlagen und neuer Promenade entsteht hier in den kommenden Jahren ein völlig neuer Freizeitbereich. Ziel ist es, die Innenstadt stärker mit dem Wasser zu verbinden. Mit Aufenthaltsflächen, Spielmöglichkeiten und neuen Wegen für Fußgänger und Radfahrer.
4: Wir stehen hier an der Hafenpromenade und im Hintergrund sehen wir unsere Terrasse West, wie wir sie benennen. Auf der anderen Seite kommt die Terrasse Ost, der Promenadenplatz, der noch im Bau ist. Und ja, wir haben letztendlich, wollen wir unsere Außenbereiche bis an die Kernstadt Anna am Elbufer vorbeibringen, dass wir hier wasserseitig auch den Elberadweg langlaufen lassen. Und als Grundlage dafür haben wir dieses Freiraumkonzept Hafenpromenade geschaffen, 21 auch durch unseren Stadtrat beschlossen. Ja, und unser Ziel ist es hier auch jährlich eine Veranstaltung stattfinden zu lassen, um unsere Bürger auch tatsächlich mal dieses Feeling hier am Wasser erleben zu lassen, was man ja so in der Kernstadt nicht unbedingt wahrnimmt.
3: Noch ist vieles Baustelle, doch die Planungen gehen Schritt für Schritt voran. Besonders Familien sollen künftig profitieren. Direkt an der Promenade entsteht aktuell ein großer Spielplatz mit maritimen Charakter.
5: Es wird ein großes Spielboot, also es ist eine Anlehnung an diese alten Kähne, die hier früher die Elbe hoch und runter gefahren sind, sogenannte Katzbuckelkähne. Und die wurden eben damals so bezeichnet, weil die Silhouette eben so ein bisschen zeigt, so ein bisschen, die waren so ein bisschen gekrümmt und so ist das angelegt. So war der Entwurf von einem Planungsbüro und so, da wollen wir eben hin, weil wir eben hier die Elbe haben und dass wir das so ein bisschen anlehnen. Ja, das ist schon ein sehr komplexes Spielgerät mit vielen Sachen, wo Kinder jetzt zum Beispiel so an Ketten irgendwelche Eimer hochziehen können oder sowas. Also es wird schon mit Sonnensegel noch für als Sonnenschutz und sowas. Also es werden viele Spieleangebote sind. Und ansonsten entsteht noch ein Hafensofa, das ist dann quasi vis-à-vis zu dem Spielschiff. Das ist dann auf der anderen Seite des Radweges, damit man sich da hinsetzen kann, relaxen kann und auch Richtung Schutzhafen gucken kann, was wir hier vorfinden.
3: Auch der Elbe-Radweg wird im Zuge der Arbeiten ausgebaut. Gleichzeitig sollen historische Elemente des alten Hafens erhalten bleiben.
5: Besonderheit ist hier, wir haben hier eine alte Bestandsgleisanlage von, war ja mal ehemals Industrieländer. Und diese Gleisanlage bleibt doch so im Bestand bestehen, wird jetzt eingepflastert, also werden Läufereien gesetzt und dann entstehen da zwei Asphaltbänder, eins vom Fußweg, also fußläufig und dann für die Radfahrer. Weil wir sind ja hier auf dem Elbradweg.
3: Neben Freizeit und Erholung spielt auch das Thema Wohnen eine große Rolle. Direkt am Stadthafen plant die VIVOG ein neues Mehrfamilienhaus mit Blick auf die Elbe. Das Interesse daran ist offenbar schon jetzt enorm.
6: Das Interesse an diesem Neubauvorhaben ist sehr groß. Wir haben schon über 150 Interessenten auf unserer Warteliste. Die haben wir auch alle aktiv zu der heutigen Veranstaltung eingeladen, weil unser Flyer ganz neu gedruckt ist und wir heute das erste Mal die Grundrisse wirklich mit ein paar Maßen auch bekannt geben. Und die Veranstaltung startete ja 13 Uhr, jetzt ist es 14.30 Uhr und ich hatte bisher dauerhaft zu tun, also es reißt nicht ab.
3: Geplant sind 26 Mietwohnungen mit 2 bis 4 Zimmern. Der Baustart erfolgte bereits im März. Die Fertigstellung ist für Ende 2027 vorgesehen.
6: Wir haben 2 bis 4 Raumwohnungen. Die kleinste Wohnung hat ca. 65 Quadratmeter, die größte Wohnung hat 116 Quadratmeter.
3: Bis die komplette Verbindung zwischen Stadthafen und Altstadt fertig ist, wird allerdings noch einige Zeit vergehen. Doch die Richtung ist klar. Mehr Aufenthaltsqualität, mehr Grün und ein neues Leben am Wasser.
4: Wir sind jetzt so, denke ich, im ersten Drittel. 2 Drittel bis zur Kernstadt liegen noch vor uns. Dieses Jahr zum Ende soll ja noch unser Spielplatz fertig werden. Und ja, dann müssen wir erstmal wieder weitere Fördermittel akquirieren. Und kann ich noch keine bestimmte Zeit sagen, aber wir sind dran, dass wir da wirklich zügig voranschreiten. Und was ich vielleicht noch ergänzend sagen muss, wir haben, also das sind ja unsere ersten Bauabschnitte, dass wir hier unsere Hochwasserschutzmauer gebaut haben. Das ist diese rote Mauer mit dem wasserseitigen Elberadweg. Ja, und das, der nächste Baustein jetzt der Spielplatz. Und dann wird sich auch ein Teilbereich erstmal in der Erweiterung, also Verbreiterung des Weges widerspiegeln und dann immer noch so Teilbereiche mit anschließen.
3: Mit Musik, Gesprächen und direktem Blick auf die Elbe wurde heute also nicht nur gefeiert, sondern auch ein Blick in die Zukunft geworfen. Die Hafenpromenade soll in den kommenden Jahren zu einem neuen Treffpunkt für Wittenberger und Gäste werden. Mitten zwischen Stadt und Fluss.
7: Am Dienstag, dem 21. April, fand an der Förderschule Sonnenland in Bitterfeld-Wolfen eine Scheckübergabe in Höhe von 1.000 Euro statt. Übergeben wurden die Gelder durch den Landkreis Anhalt-Bitterfeld und die ÖSA-Versicherung. Zunächst waren nur 860 Euro vorgesehen. Diese wurden allerdings durch eine Spende von Thomas Morsch von der ÖSA um weitere 140 Euro erhöht. Eine Verwendung für das Geld habe man auch schon in Planung.
8: Wir werden mit diesen Geldern unseren Schulhof weiter ausgestalten und werden Sitzgelegenheiten für unsere Schüler anschaffen, damit sie sich im Nachmittagsbereich und in den Pausen nicht nur, ich sag mal, körperlich betätigen können, sondern auch eine Ruhestätte zum Unterhalten, zum Kommunizieren finden, in der sie sich zum Teil auch zurückhalten können. Und wir werden diese Sitzgelegenheiten so beschaffen, dass auch unsere körperlich beeinträchtigten Schüler darauf Platz nehmen können. Und das ohne große Hilfe, sondern dass sie sich genauso wohlfühlen und eben mal aus ihren Mobilitätsgeräten herauskommen.
7: Auch die 6 weiteren Förderschulen im Landkreis wolle man in diesem Jahr mit den verfügbar gewordenen Mitteln unterstützen. Bei diesen Geldern handelt es sich um Spendengelder aus der Gewinnbeteiligung der ÖSA. Was genau es damit auf sich hat, erklärte Morsch vor Ort.
9: Ja, ich betreue den Landkreis in Versicherungsfragen um das Thema Gebäude- und Inhaltsversicherung im Großen und Ganzen. Und die ÖSA gibt bei guter Schadenquote eine erfolgsabhängige Gewinnbeteiligung an die Kommunen zurück, in dem Moment auch an den Landkreis. Und da wurde bei der letzten Übergabe beim Landkreis mit Herrn Grabner besprochen, dass wir das wieder für soziale Projekte nutzen, in dem Moment für die Förderschulen und in dem Moment heute halt hier bei der Sonnenlandschule dann den ersten Teil des Geldes sozusagen zu übergeben.
7: Aus einer Pressemitteilung des Landkreises geht hervor, dass von Seiten der Versicherung und des Landkreises auch die Bereitschaft bestehe, die Spendengelder noch weiter aufzustocken, sollten sie für die geplanten Anschaffung der Sitzmöglichkeiten nicht ausreichen.
10: Ich mache mir jedes Jahr Gedanken, was wir mit diesen Geldern, ich sag mal, machen. Wir wollen sie nicht einfach im großen Haushalt verpuffen lassen, sondern sie sollen schon nachhaltig auch angebracht werden, sodass wir dort investieren, wo es tatsächlich auch Sinn macht und wo es gut ist. Und das ist bei unseren Kindern. Und deswegen sind

0: dieses Jahr die Förderschulen dran. Und da freue ich mich, dass wir hier heute 860 Euro von der ÖSA übergeben konnten. Wie gesagt, das sind Gelder, die wir zurückerstattet bekommen, wenn die Schäden, die verursacht wurden, sich in Grenzen halten.
1: Mit der Scheckübergabe wurde die Unterstützung der Schulen im Landkreis Anhalt-Bitterfeld erneut sichtbar gemacht. Gleichzeitig betonten die Beteiligten die Bedeutung solcher Förderungen für den schulischen Alltag. Auch künftig wolle man die Einrichtungen im Rahmen der verfügbaren Möglichkeiten weiter unterstützen. Vor gut einem Monat fand auf der Baustelle zum neuen Innenstadtring in Bitterfeld der symbolische Spatenstich statt. Wie bereits berichtet, geht es in Bauabschnitt 1 vor allem um die Verlegung von Rohren und Leitungen. Aber wie sieht es aktuell auf der Baustelle aus?
2: Ja, hier in Bitterfeld im Innenstadtring sind wir zurzeit dabei, alle unterirdischen Versorgungsleitungen neu zu verlegen. Das heißt, wir haben Trinkwasser, Gasleitungen neu verlegt, Telekom und werden ja auch den nächsten Schritt angehen und den Schmutzwasserkanal neu verlegen. Wenn das alles erledigt ist, kann man schon im Hintergrund sehen, dass die Brücke vorbereitet wird. Es werden Bohrpfähle gesetzt, um dann mal später die Brücke im Sommer da aufzulegen. Es sind ca. 8 Bohrpfähle werden gesetzt, bis zu ca. 10 Meter Tiefe, um dann die Brücke aufzulegen.
1: Die ursprüngliche Reihenfolge der Bauvorhaben habe man aufgrund unvorhergesehener Problematiken etwas umplanen müssen. Man sei aber dennoch zuversichtlich, den angesetzten Zeitplan für diesen Bauabschnitt einhalten zu können.
2: Wir hatten einen straffen Zeitplan, mussten den aber umbauen, weil wir relativ viele unbekannte Leitungen gefunden haben. Also hier waren Kabel drin und Abwasserleitungen, die nirgendwo im Bestand eingetragen wurden. Und die mussten erstmal sortiert werden, umverlegt werden, sodass wir im Prinzip diese Arbeiten vorgezogen haben und die Brückenbauarbeiten nach hinten verschoben haben. Das heißt, wir haben eigentlich noch den Zeitplan drin, wir haben nur die Arbeiten umprogrammiert.
1: Zum Spatenstich am 9. April versicherte Armin Schenk, dass der Zugang zur Innenstadt trotz Baustelle immer gewährleistet bleiben werde. Aus diesem Grund wurde ein Verkehrsleitsystem eingerichtet. Hier komme es allerdings öfter zu Problemen, erzählte Marbach.
2: Es ist so, es wurde hier ein Verkehrsleitsystem aufgebaut, um die Bürger immer in die Innenstadt zu führen. Leider nutzen manche das nicht und öffnen diese Verkehrsleiteinrichtung, was natürlich immer zu Behinderungen auf der Baustelle führt. Und es ist für die Bauleute immer schwierig. Montag muss wieder alles immer geschlossen werden. In der Woche geht's, aber das Wochenende ist es halt so. Darum meine Bitte, man sieht ja jetzt, mit was für einer Technik gearbeitet wird, dass die Bürger tatsächlich diese Verkehrsführung, die alle vorgesehen sind, auch begehen und nicht über die Baustelle laufen. Die Gefahr für einen Unfall oder einen Schaden, den der Bürger hat, der ist enorm groß.
1: Trotz einzelner Herausforderungen laufen die Arbeiten am ersten Bauabschnitt des Innenstadtrings derzeit weiter. Nach Angaben der Verantwortlichen sollen die geplanten Maßnahmen weiterhin im vorgesehenen Zeitrahmen umgesetzt werden. Die Baustelle wird das Stadtbild in Bitterfeld auf jeden Fall noch eine Zeit lang prägen.

An der evangelischen Grundschule und an der Gemeinschaftsschule Wolfen wurden wieder die Türen geöffnet. Am 18. April wurden jegliche Besucher wie Eltern, Großeltern oder zukünftige Schüler von den Lehrern und schon Eltern

0: anderen Schülern begrüßt. Dort präsentierte die Schule dann ihre besondere Art vom Unterrichten und weitere einzigartige Aspekte, die zum Alltag gehören. Zudem konnten sich alle Gäste von 10 bis 13 Uhr in den Gebäuden und auf dem Schulhof umgucken. Währenddessen konnten reichlich Fragen an Zugehörige der Schule gestellt werden. Aber auch für Essen ist gesorgt. An einem Buffet, welches die Eltern selber zusammenstellten, konnte man sich reichlich an den Leckereien bedienen.
1: Also die Eltern wollen natürlich immer wissen, wie unterrichten wir im Gegensatz zu einer Regelschule. Erstmal dieses Gemeinschaftsschulkonzept zu erklären, ist die eine Sache, das, was Sie mich ja schon gerade gefragt haben. Zum anderen geht es aber auch darum, einfach mal zu zeigen, wie arbeiten wir als freie Schule in Trägerschaft der Diakonie. Ich erzähle immer gerne, wir haben so drei Säulen unserer Arbeit. Das ist zum einen natürlich der evangelische Glauben, das evangelische Konzept. Das beinhaltet natürlich nicht nur das Religiöse, sondern auf der anderen Seite auch das Wertemodell, was wir hier so transportieren wollen. Also Nächstenliebe, dass wir uns respektieren gegenseitig, völlig unabhängig von Herkunft und Leistungsfähigkeit. Genauso ist es. Das Zweite ist dann immer, wo wir ganz klar auch unseren Fokus drauf legen, ist eine anschlussfähige Bildung. Also, dass die Kinder hier mit einem Schulabschluss oder mit einer Bildung rausgehen, wo sie dann die freie Wahl haben zwischen dem Gymnasium vielleicht oder auch natürlich einer Berufsausbildung, die möglichst hier in der Region stattfinden soll. Also unser Ziel ist es, dass wir der Wirtschaft hier in der Region was mitgeben oder was wiedergeben und dass wir die Kinder hier halten. Das ist unser Ziel. Und als Drittes, das gehört auch noch mit dazu, sind wir jetzt gerade dabei, sehr stark da zu schauen, dass wir hier Kooperationen aufbauen mit dem Bildungszentrum hier in Wolfen zum Beispiel, mit dem Chemiepark, aber auch mit lokaler kleiner Wirtschaft, um die Berufsvorbereitung möglichst zeitnah anzugehen. Ab der 5. Klasse geht das bei uns schon los mit dem Girls Boys Day und nach baut sich das dann auf. Und natürlich auch noch, dass wir der Diakonie was zurückgeben, also dass da auch in den Sozialberufen vielleicht Nachfolgen hier schon entstehen.
0: Aber was unterscheidet diese beiden Schulen von den anderen? In Verbundenheit mit ihrem christlichen Profil wird auch mit Reformpädagogik gelehrt. Zusätzlich wird den Kindern im Laufe ihres Alltags beigebracht, wie man selbstständig und rücksichtsvoll handelt. Im Unterricht lernen die Schüler wichtige Grundsätze wie Hilfsbereitschaft und Freiheit. In jahrgangsübergreifenden Stammgruppen in der Grundschule werden Projekte für jedes Alter bearbeitet und dann in der Gemeinschaftsschule fortgesetzt. So kooperieren die Klassen als offenes Ganztagsmodell mit dem Hort.
2: Also besonders ist natürlich unser evangelisches Profil. Wir sind angelehnt an Maria Montessori und ganz besonders ist, dass wir in der Jahrgangsmischung lernen. Das heißt, die Kinder sind bei uns in den sogenannten Stammgruppen und lernen von Jahrgang 1 bis 4 bei uns in einer Stammgruppe. Unsere Kinder lernen zum Beispiel ganz viel mit Material, das sieht man hier am Raum. Wir lernen mit Montessori-Material, wir lernen auch mit selbst erstellten Materialien. Wir sind da sehr kreativ und fördern die Kinder individuell, das heißt am eigenen Lernstand. Ja, das also nicht im Gleichschritt.
0: Ein paar Zukunftsprojekte haben die Schulen schon geplant. Der Schulhof soll eine Erneuerung bekommen. Zum jetzigen Zeitpunkt sieht er noch recht kahl aus und die Schüler wünschen sich einen bunten Bereich, wo viel Platz zum Spielen und Abhängen ist. Mit einer grünen Wiese und ein paar Blumen lässt sich da schon etwas zeigen und die Schule kann wieder voller Glanz strahlen.
3: Also warum? Also wir wollen den Schulhof verändern, weil Sie sehen ja selber, der Schulhof ist nackig, trocken. Wir wollen mehr Wiese, mehr Blumen, damit sich die Kinder freuen, damit wir auch als Schule strahlen. Damit wir die Schule endlich mal ein bisschen auf Vordermann bringen. Genau wie Pflanzkübel und alles Sinn machen.
0: Gerade gehen 128 Schüler in die evangelische Grundschule und 63 auf die Gemeinschaftsschule. Absolventen gab es noch keine, aber dies soll sich dann bald ändern. Wer selber Interesse an einer Anmeldung hat, kann während der Sprechzeiten kurz im Sekretariat anrufen oder an einem Schnuppertag vorbeigucken, um die Schule ein bisschen besser kennenzulernen. Das beliebte Outlet-Center Halle Leipzig, The Style Outlets, feiert im April seinen 10. Geburtstag. Geplant waren verschiedene Aktivitäten, die für jedes Alter ansprechend waren. Zunächst konnte man eine kleine Ausstellung zur Entstehung und Entwicklung des Centers besichtigen. Wichtige Persönlichkeiten wie Landrat Andi Grabner, Bürgermeisterin von Sandersdorf-Brehna, Steffi Siska und weitere wichtige Gäste grüßten die Besucher und hielten einen Vortrag. Ein besonderes Highlight war der Tortenabschnitt von Centermanager Robin Lippold. Kurz darauf konnten sich alle Teilnehmenden an den Getränken und dem kulinarischen Essen bedienen. Die Gelegenheit für Austausch und Networking war jederzeit vorhanden und Mitglieder des Centers waren für jede Frage bereit. Unsere Frage über den Anfang des Outlets wurde uns von Grabner in einem Interview beantwortet.
4: Ja, wir hatten ja hier einen, ich sag mal, Pep-Markt auf der grünen Wiese stehen, der eigentlich den Namen Markt nicht mehr verdiente, weil unterm Strich war nur noch Kaufland hier vor Ort und ich glaube ein, zwei kleinere Einzelhändler, aber das Gros war schon ausgezogen und die ETG als Inhaber machte sich Gedanken, was macht man mit solch einer Fläche und kam dann zu dem Entschluss, ein Outlet zu errichten, wo wir erstmal natürlich auf erheblichen Widerstand gestoßen sind. Nicht nur bei den Baugenehmigungsbehörden, sondern auch bei der IHK, bei den Städten Bitterfeld-Wolfen, Köthen, Leipzig, Halle, Dessau und so weiter. Die dann natürlich auch es so weit, ich sag mal in Anführungsstrichen, trieben, dass sie eine Klage gegen den Bau einreichten. Aber nach, ich glaube, anderthalb Jahren Verhandlungen und dergleichen wurden die Klagen abgewiesen. Es war ein gutes Zeichen. Seit dem Tag ging es positiv nach vorn und wir sehen das Ergebnis heute, 10 Jahre später. Das Center hat sich etabliert, ist eine große Bereicherung, nicht nur für die Stadt Sandersdorf-Brehna, sondern auch für die ganze Region Anhalt-Bitterfeld und darüber hinaus. Jährlich strömen etwa 1,6 Millionen Menschen hier in die Region, bringen auch einen Mehrwert mit, indem sie dann gastronomische Einrichtungen noch in der Region besuchen oder auch die Highlights, die wir kulturell, musikalisch, sportlich zu bieten haben. Also es ist schon ein tolles Ergebnis, was dann letzten Endes erreicht wurde.
0: Im Verlauf der Woche waren noch einige andere Projekte in Planung, die sich Bewohner aus der Region nicht entgehen ließen. Am Montag begann die Jubiläumswoche mit einer Popcorn-Aktion, bei der alle Shopper kostenloses Popcorn frisch aus der Maschine bekamen. Der Tag darauf wurde zum Matcha Day. An einer Matcha-Bar konnten verschiedene Kreationen des Trends probiert werden. Am Mittwoch liefen XXL Walking Acts wie Teddybären durch die Gänge, während Gäste sich von Schnellzeichnern porträtieren lassen konnten. In der zweiten Hälfte der Woche konnten sich Besucher in der Beauty Lounge gemütlich machen. Stylisten standen zur Verfügung und halfen mit Touch-ups und trendigen Looks. Auch für die Zukunft sind schon einige Projekte geplant.
5: Also insgesamt ist es so, wir haben aktuell eine Vermietungsquote von knapp 93%. Das heißt, bei uns geht es jetzt vor allen Dingen inhaltlich darum, das Markenportfolio insgesamt noch zu verbessern, punktuell über Vergrößerung bestehender Stores oder eben auch noch ein paar neue Konzepte. Und ein großes Thema für uns ist auch insgesamt nochmal die Aufenthaltsqualität des Kundenerlebnisses zu steigern, vor allen Dingen eben auch durch eine Erweiterung des gastronomischen Angebotes. Also wir arbeiten jetzt aktuell an einem neuen Konzept mit Frittenwerk, das wird im Juni eröffnen. Wir wollen aber auch darüber hinaus noch 1 bis 2 neue Gastronomiekonzepte für das Center haben, weil das für unsere Kunden enorm wichtig ist.
0: Ein paar Tage später wird dann ein Tag für Teenager und junge Erwachsene veranstaltet. Bis zu 50 Aussteller im Innenbereich des Gebäudes und 13 weitere draußen besuchen das Outlet und präsentieren ihren Beruf auf der Ausbildungsmesse. Rund 130 Schüler aus Rotsch und zahlreiche weitere Besucher kamen zur Messe, um einen besseren Einblick in Ausbildung und Beruf zu erhalten. Von Technik bis hin zum Sozialen war alles dabei. Es zeigt sich, für die umliegenden Dörfer und Städte ist solch eine Veranstaltung von großer Bedeutung. So auch in Sandersdorf-Brehna.
6: Ja, also wir sind jetzt im regelmäßigen Austausch. Wir treffen uns auch regelmäßig mit unseren Teams und spinnen auch gerne mal rum, mal gucken, was sich entwickelt. Die Job- und Ausbildungsmesse ist so jetzt der erste große Aufschlag, den wir gemeinsam machen wollen. Aber wir haben noch sehr, sehr viele Ideen. Ich glaube, da kann man noch gespannt bleiben.
0: Neben dem Center hier in Sandersdorf-Brehna gibt es 17 weitere Standorte, die alle vom selben Eigentümer betrieben werden. Das spanische Immobilienunternehmen Nainva konzentriert sich seit seiner Gründung auf die Entwicklung, Investitionen und das Management von Outlet-Centern. Aus diesem Anlass war auch der Eigentümer an diesem besonderen Tag vor Ort.
7: Company we are really satisfied. Die Firma ist sehr zufrieden mit dem Center und wir freuen uns, hier nach Deutschland zu unseren Kollegen, den Ämtern und den Kunden zu kommen. Es ist eine sehr erfolgreiche Geschichte mit stark ansteigender Entwicklung, einem aktiven Management und Marketing sowie neu eingeführten Marken und Aktivitäten. Unser Ziel bleibt es, mit diesem Team und den Partnern weiterzuarbeiten, das Center mit in die Region einzubeziehen und sehr relevant für die Umgebung und die Kunden zu bleiben. Also werden wir weiter hart arbeiten. Ich bin sehr zufrieden damit und freue mich über diese Feier.
0: Mit zahlreichen Aktionen, Gästen und neuen Projekten wurde deutlich, auch nach 10 Jahren bleibt das Outlet Center ein wichtiger Treffpunkt für Shopping, Begegnung und regionale Entwicklung.
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11: Die Idee kommt direkt aus der Region. Die Köthener Wirtschaft wünscht sich seit Jahren eine gemeinsame Plattform und genau die soll jetzt entstehen. Vor kurzem wurde auf dem Marktplatz das Konzept für eine neue Berufs- und Gewerbeschau vorgestellt. Hinter dem Projekt stehen mehrere starke Partner, die Industrie- und Handelskammer, die Handwerkskammer, die Stadt Köthen, die Bundesagentur für Arbeit sowie die lokale Wirtschaftsförderung und die Werbegemeinschaft. Ziel ist es, Unternehmen, Fachkräfte und Nachwuchs zusammenzubringen, direkt im Herzen der Stadt.
12: Wir haben geplant, dass das komplette Gewerbe von Köthen sich präsentiert, und zwar in der Innenstadt. Wir haben sehr viel Platz organisiert und sagen wir mal so gesichert. Ich möchte natürlich gerne noch mehr Platz sichern. Wir wollen jegliches Handwerk hier haben, wir wollen jeden Gewerbetreibenden Handel. Jeder soll sich hier präsentieren, zeigen, was gibt es in Köthen, was wird hier produziert, welche Arbeitsplätze gibt es hier. Also wir wollen auch die Berufsschulen und die Hochschule gerne mitnehmen. um zu zeigen, was ist alles hier.
11: Gerade für Schülerinnen und Schüler, aber auch für Jobsuchende.

0: soll die Veranstaltung eine wichtige Anlaufstelle werden. Unternehmen können sich vorstellen, Kontakte knüpfen und Nachwuchs gewinnen. Die Vorbereitungen laufen bereits und das Interesse ist groß.
1: Also die Resonanz bisher, egal wo wir es angesprochen haben, war sehr, sehr hoch. Viele wollten sich auch schon anmelden. Also wir haben erstmal eine Internetseite geschaffen, worüber man sich jetzt anmelden kann, damit das gebündelt kommt, weil sonst hätten wir das gar nicht handeln können. Bei unserem Werbefrühstück kam schon sehr, sehr gute Resonanz. Die IHK hat schon sehr, sehr gute Resonanz auf ihren Veranstaltungen dazu bekommen. Und es wurde uns auch ja ständig herangetragen, dass wir mal sowas machen sollen. Also wir sind da sehr, sehr positiver Dinge.
0: Die Berufs- und Gewerbeschau soll am 13. März 2027 stattfinden. Als neues Format für Austausch, Vernetzung und Perspektiven. Mitten in Köthen.
2: Ja, hier gibt es jede Menge. Und das müssen wir mal zeigen.
3: Musik, Hafenflair und jede Menge Informationen zur Zukunft direkt an der Elbe. Beim Flanieren am Stadthafen konnten sich Besucher am vergangenen Wochenende über die Entwicklung der neuen Hafenpromenade in Lutherstadt Wittenberg informieren. Die Stadt hat im Rahmen des Tages der Städtebauförderung eingeladen und viele Interessierte nutzten die Gelegenheit, um sich direkt vor Ort ein Bild vom aktuellen Bauvorschritt zu machen. Zwischen Elbe, alten Hafenanlagen und neuer Promenade entsteht hier in den kommenden Jahren ein völlig neuer Freizeitbereich. Ziel ist es, die Innenstadt stärker mit dem Wasser zu verbinden. Mit Aufenthaltsflächen, Spielmöglichkeiten und neuen Wegen für Fußgänger und Radfahrer.
4: Wir stehen hier an der Hafenpromenade und im Hintergrund sehen wir unsere Terrasse West, wie wir sie benennen. Auf der anderen Seite kommt die Terrasse Ost, der Promenadenplatz, der noch im Bau ist. Und ja, wir haben letztendlich, wollen wir unsere Außenbereiche bis an die Kernstadt Anna am Elbufer vorbeibringen, dass wir hier wasserseitig auch den Elberadweg langlaufen lassen. Und als Grundlage dafür haben wir dieses Freiraumkonzept Hafenpromenade geschaffen, 21 auch durch unseren Stadtrat beschlossen. Ja, und unser Ziel ist es hier auch jährlich eine Veranstaltung stattfinden zu lassen, um unsere Bürger auch tatsächlich mal dieses Feeling hier am Wasser erleben zu lassen, was man ja so in der Kernstadt nicht unbedingt wahrnimmt.
3: Noch ist vieles Baustelle, doch die Planungen gehen Schritt für Schritt voran. Besonders Familien sollen künftig profitieren. Direkt an der Promenade entsteht aktuell ein großer Spielplatz mit maritimen Charakter.
5: Es wird ein großes Spielboot, also das ist eine Anlehnung an diese alten Kähne, die hier früher die Elbe hoch und runter gefahren sind, sogenannte Katzbuckelkähne. Und die wurden eben damals so bezeichnet, weil die Silhouette eben so ein bisschen zeigt, so ein bisschen, die waren so ein bisschen gekrümmt und so ist das angelegt. So war der Entwurf von einem Planungsbüro und so, da wollen wir eben hin, weil wir eben hier die Elbe haben und dass wir das so ein bisschen anlehnen. Ja, das ist schon ein sehr komplexes Spielgerät mit vielen Sachen, wo Kinder jetzt zum Beispiel so an Ketten irgendwelche Eimer hochziehen können oder sowas. Also es wird schon mit Sonnensegel noch für als Sonnenschutz und sowas. Also es werden viele Spieleangebote sind. Und ansonsten entsteht noch ein Hafensofa. Das ist dann quasi vis-à-vis zu dem Spielschiff. Das ist dann auf der anderen Seite des Radweges, damit man sich da hinsetzen kann, relaxen kann und auch Richtung Schutzhafen gucken kann, was wir hier vorfinden.
3: Auch der Elbe-Radweg wird im Zuge der Arbeiten ausgebaut. Gleichzeitig sollen historische Elemente des alten Hafens erhalten bleiben.
5: Die Besonderheit ist hier, wir haben hier eine alte Bestandsgleisanlage von, war ja mal ehemals Industrielände. Und diese Gleisanlage bleibt doch so im Bestand bestehen, wird jetzt eingepflastert. Also werden Läufer reingesetzt und dann entstehen da zwei Asphaltbänder, eins vom Fußweg, also fußläufig und dann für die Radfahrer. Weil wir sind ja hier auf dem Elbradweg.
3: Neben Freizeit und Erholung spielt auch das Thema Wohnen eine große Rolle. Direkt am Stadthafen plant die VIVOG ein neues Mehrfamilienhaus mit Blick auf die Elbe. Das Interesse daran ist offenbar schon jetzt enorm.
6: Das Interesse an diesem Neubauvorhaben ist sehr groß. Wir haben schon über 150 Interessenten auf unserer Warteliste.

0: Die haben wir auch alle aktiv zu der heutigen Veranstaltung eingeladen, weil unser Flyer ganz neu gedruckt ist und wir heute das erste Mal die Grundrisse wirklich mit ein paar Maßen auch bekannt geben. Und die Veranstaltung startete ja 13 Uhr, jetzt ist es 14.30 Uhr und ich hatte bisher dauerhaft zu tun, also es reißt nicht ab.
1: Geplant sind 26 Mietwohnungen mit 2 bis 4 Zimmern. Der Baustart erfolgte bereits im März. Die Fertigstellung ist für Ende 2027 vorgesehen.
0: Wir haben 2 bis 4 Raumwohnungen. Die kleinste Wohnung hat ca. 65 Quadratmeter, die größte Wohnung hat 116 Quadratmeter.
1: Bis die komplette Verbindung zwischen Stadthafen und Altstadt fertig ist, wird allerdings noch einige Zeit vergehen. Doch die Richtung ist klar. Mehr Aufenthaltsqualität, mehr Grün und ein neues Leben am Wasser.
2: Wir sind jetzt so, denke ich, im ersten Drittel. 2 Drittel bis zur Kernstadt liegen noch vor uns. Dieses Jahr zum Ende soll ja noch unser Spielplatz fertig werden. Und ja, dann müssen wir erstmal wieder weitere Fördermittel akquirieren. Und kann ich noch keine bestimmte Zeit sagen, aber wir sind dran, dass wir da wirklich zügig voranschreiten. Und was ich vielleicht noch ergänzend sagen muss, wir haben, also das sind ja unsere ersten Bauabschnitte, dass wir hier unsere Hochwasserschutzmauer gebaut haben. Das ist diese rote Mauer mit dem wasserseitigen Elberadweg. Ja, das, der nächste Baustein jetzt der Spielplatz. Und dann wird sich auch ein Teilbereich erstmal in der Erweiterung, also Verbreiterung des Weges widerspiegeln und dann immer noch so Teilbereiche mit anschließen.
1: Mit Musik, Gesprächen und direktem Blick auf die Elbe wurde heute also nicht nur gefeiert, sondern auch ein Blick in die Zukunft geworfen. Die Hafenpromenade soll in den kommenden Jahren zu einem neuen Treffpunkt für Wittenberger und Gäste werden. Mitten zwischen Stadt und Fluss.
3: Am Dienstag, dem 21. April, fand an der Förderschule Sonnenland in Bitterfeld-Wolfen eine Scheckübergabe in Höhe von 1.000 Euro statt. Übergeben wurden die Gelder durch den Landkreis Anhalt-Bitterfeld und die ÖSA-Versicherung. Zunächst waren nur 860 Euro vorgesehen. Diese wurden allerdings durch eine Spende von Thomas Morsch von der ÖSA um weitere 140 Euro erhöht. Eine Verwendung für das Geld habe man auch schon in Planung.
4: Wir werden mit diesen Geldern unseren Schulhof weiter ausgestalten und werden Sitzgelegenheiten für unsere Schüler anschaffen, damit sie sich im Nachmittagsbereich und in den Pausen nicht nur, ich sag mal, körperlich betätigen können, sondern auch eine Ruhestätte zum Unterhalten, zum Kommunizieren finden, in der sie sich zum Teil auch zurückhalten können. Und wir werden diese Sitzgelegenheiten so beschaffen, dass auch unsere körperlich beeinträchtigten Schüler darauf Platz nehmen können und das ohne große Hilfe, sondern dass sie sich genauso wohlfühlen und eben mal aus ihren Mobilitätsgeräten herauskommen.
3: Auch die 6 weiteren Förderschulen im Landkreis wolle man in diesem Jahr mit den verfügbar gewordenen Mitteln unterstützen. Bei diesen Geldern handelt es sich um Spendengelder aus der Gewinnbeteiligung der ÖSA. Was genau es damit auf sich hat, erklärte Morsch vor Ort.
5: Ja, ich betreue den Landkreis in Versicherungsfragen um das Thema Gebäude- und Inhaltsversicherung im Großen und Ganzen. Und die ÖSA gibt bei guter Schadenquote eine erfolgsabhängige Gewinnbeteiligung an die Kommunen zurück, in dem Moment auch an den Landkreis. Und da wurde bei der letzten Übergabe beim Landkreis mit Herrn Grabner besprochen, dass wir das wieder für soziale Projekte nutzen. In dem Moment für die Förderschulen und in dem Moment heute halt hier bei der Sonnenlandschule dann den ersten Teil des Geldes sozusagen zu übergeben.
3: Aus einer Pressemitteilung des Landkreises geht hervor, dass von Seiten der Versicherung und des Landkreises auch die Bereitschaft bestehe, die Spendengelder noch weiter aufzustocken, sollten sie für die geplanten Anschaffungen der Sitzmöglichkeiten nicht ausreichen.
6: Ich mache mir jedes Jahr Gedanken, was wir mit diesen Geldern, ich sag mal, machen. Wir wollen sie nicht einfach im großen Haushalt verpuffen lassen, sondern sie sollen schon nachhaltig auch angebracht werden, sodass wir dort investieren, wo es tatsächlich auch Sinn macht und wo es gut ist. Und das ist bei unseren Kindern. Und deswegen sind

0: Vor gut einem Monat fand auf der Baustelle zum neuen Innenstadtring in Bitterfeld der symbolische Spatenstich statt. Wie bereits berichtet, geht es in Bauabschnitt 1 vor allem um die Verlegung von Rohren und Leitungen. Aber wie sieht es aktuell auf der Baustelle aus?
1: Ja, hier in Bitterfeld im Innenstadtring sind wir zurzeit dabei, alle unterirdischen Versorgungsleitungen neu zu verlegen. Das heißt, wir haben Trinkwasser, Gasleitungen neu verlegt, Telekom und wir werden ja auch den nächsten Schritt angehen und den Schmutzwasserkanal neu verlegen. Wenn das alles erledigt ist, kann man schon im Hintergrund sehen, dass die Brücke vorbereitet wird. Es werden Bohrpfähle gesetzt, um dann mal später die Brücke im Sommer da aufzulegen. Es sind ca. 8 Bohrpfähle werden gesetzt bis zu ca. 10 Meter Tiefe, um dann die Brücke aufzulegen.
0: Die ursprüngliche Reihenfolge der Bauvorhaben habe man aufgrund unvorhergesehener Problematiken etwas umplanen müssen. Man sei aber dennoch zuversichtlich, den angesetzten Zeitplan für diesen Bauabschnitt einhalten zu können.
1: Wir hatten einen straffen Zeitplan, mussten den aber umbauen, weil wir relativ viele unbekannte Leitungen gefunden haben. Also hier waren Kabel drin und Abwasserleitungen, die nirgendwo im Bestand eingetragen wurden. Und die mussten erstmal sortiert werden, umverlegt werden, sodass wir im Prinzip diese Arbeiten vorgezogen haben und die Brückenbauarbeiten nach hinten verschoben haben. Das heißt, wir haben eigentlich noch den Zeitplan drin, wir haben nur die Arbeiten umprogrammiert.
0: Zum Spatenstich am 9. April versicherte Armin Schenk, dass der Zugang zur Innenstadt trotz Baustelle immer gewährleistet bleiben werde. Aus diesem Grund wurde ein Verkehrsleitsystem eingerichtet. Hier komme es allerdings öfter zu Problemen, erzählte Marbach.
1: Es ist so, es wurde hier ein Verkehrsleitsystem aufgebaut, um die Bürger immer in die Innenstadt zu führen. Leider nutzen manche das nicht und öffnen diese Verkehrsleiteinrichtung, was natürlich immer zu Behinderungen auf der Baustelle führt. Und es ist für die Bauleute immer schwierig. Montag muss wieder alles immer geschlossen werden. In der Woche geht's, aber das Wochenende ist es halt so. Darum meine Bitte, man sieht ja jetzt, mit was von der Technik gearbeitet wird, dass die Bürger tatsächlich diese Verkehrsführung, die alle vorgesehen sind, auch begehen und nicht über die Baustelle laufen. Die Gefahr für einen Unfall oder einen Schaden, den der Bürger hat, der ist enorm groß.
0: Trotz einzelner Herausforderungen laufen die Arbeiten am ersten Bauabschnitt des Innenstadtrings derzeit weiter. Nach Angaben der Verantwortlichen sollen die geplanten Maßnahmen weiterhin im vorgesehenen Zeitrahmen umgesetzt werden. Die Baustelle wird das Stadtbild in Bitterfeld auf jeden Fall noch eine Zeit lang prägen.

0: An der evangelischen Grundschule und an der Gemeinschaftsschule Wolfen wurden wieder die Türen geöffnet. Am 18. April wurden jegliche Besucher wie Eltern, Großeltern oder zukünftige Schüler von den Lehrern und schon älteren Schülern begrüßt. Dort präsentierte die Schule dann ihre besondere Art vom Unterrichten und weitere einzigartige Aspekte, die zum Alltag gehören. Zudem konnten sich alle Gäste von 10 bis 13 Uhr in den Gebäuden und auf dem Schulhof umgucken. Währenddessen konnten reichlich Fragen an Zugehörige der Schule gestellt werden. Aber auch für Essen ist gesorgt. An einem Buffet, welches die Eltern selber zusammenstellten, konnte man sich reichlich an den Leckereien bedienen.
1: Also die Eltern wollen natürlich immer wissen, wie unterrichten wir im Gegensatz zu einer Regelschule. Erstmal dieses

0: Gemeinschaftsschulkonzept zu erklären, ist die eine Sache, das, was Sie mich ja schon gerade gefragt haben. Zum anderen geht es aber auch darum, einfach mal zu zeigen, wie arbeiten wir als freie Schule in Trägerschaft der Diakonie. Ich erzähle immer gerne, wir haben so drei Säulen unserer Arbeit. Das ist zum einen natürlich der evangelische Glauben, das evangelische Konzept. Das beinhaltet natürlich nicht nur das Religiöse, sondern auf der anderen Seite auch das Wertemodell, was wir hier so transportieren wollen. Also Nächstenliebe, dass wir uns respektieren gegenseitig, völlig unabhängig von Herkunft und Leistungsfähigkeit. Genauso ist es. Das Zweite ist dann immer, wo wir ganz klar auch unseren Fokus drauf legen, ist eine anschlussfähige Bildung. Also, dass die Kinder hier mit einem Schulabschluss oder mit einer Bildung rausgehen, wo sie dann die freie Wahl haben zwischen dem Gymnasium vielleicht oder auch natürlich einer Berufsausbildung, die möglichst hier in der Region stattfinden soll. Also unser Ziel ist es, dass wir der Wirtschaft hier in der Region was mitgeben oder was wiedergeben und dass wir die Kinder hier halten. Das ist unser Ziel. Und als Drittes, das gehört auch noch mit dazu, sind wir jetzt gerade dabei, sehr stark da zu schauen, dass wir hier Kooperationen aufbauen mit dem Bildungszentrum hier in Wolfen zum Beispiel, mit dem Chemiepark, aber auch mit lokaler kleiner Wirtschaft, um die Berufsvorbereitung möglichst zeitnah anzugehen. Ab der 5. Klasse geht das bei uns schon los mit dem Girls Boys Day und nach baut sich das dann auf. Und natürlich auch noch, dass wir der Diakonie was zurückgeben, also dass da auch in den Sozialberufen vielleicht Nachfolgen hier schon entstehen.
1: Aber was unterscheidet diese beiden Schulen von den anderen? In Verbundenheit mit ihrem christlichen Profil wird auch mit Reformpädagogik gelehrt. Zusätzlich wird den Kindern im Laufe ihres Alltags beigebracht, wie man selbstständig und rücksichtsvoll handelt. Im Unterricht lernen die Schüler wichtige Grundsätze wie Hilfsbereitschaft und Freiheit. In jahrgangsübergreifenden Stammgruppen in der Grundschule werden Projekte für jedes Alter bearbeitet und dann in der Gemeinschaftsschule fortgesetzt. So kooperieren die Klassen als offenes Ganztagsmodell mit dem Hort.
2: Also besonders ist natürlich unser evangelisches Profil. Wir sind angelehnt an Maria Montessori und ganz besonders ist, dass wir in der Jahrgangsmischung lernen. Das heißt, die Kinder sind bei uns in den sogenannten Stammgruppen und lernen von Jahrgang 1 bis 4 bei uns in einer Stammgruppe. Na, unsere Kinder lernen zum Beispiel ganz viel mit Material, das sieht man hier im Raum. Wir lernen mit Montessori-Material, wir lernen auch mit erstellten Materialien. Wir sind da sehr kreativ und fördern die Kinder individuell, das heißt am eigenen Lernstand. Ja, das also wir, nicht im Gleichschritt.
1: Ein paar Zukunftsprojekte haben die Schulen schon geplant. Der Schulhof soll eine Erneuerung bekommen. Zum jetzigen Zeitpunkt sieht er noch recht kahl aus und die Schüler wünschen sich einen bunten Bereich, wo viel Platz zum Spielen und Abhängen ist. Mit einer grünen Wiese und ein paar Blumen lässt sich da schon etwas zeigen und die Schule kann wieder voller Glanz strahlen.
3: Also, warum wir, also wir wollen den Schulhof verändern, weil Sie sehen ja selber, der Schulhof ist nackig, trocken. Wir wollen mehr Wiese, mehr Blumen, damit sich die Kinder freuen, damit wir auch als Schule strahlen. Ja. Damit wir die Schule endlich mal ein bisschen auf Vordermann bringen. Genau wie Pflanzkübel und alles Sinn machen.
1: Gerade gehen 128 Schüler in die evangelische Grundschule und 63 auf die Gemeinschaftsschule. Absolventen gab es noch keine, aber dies soll sich dann bald ändern. Wer selber Interesse an einer Anmeldung hat, kann während der Sprechzeiten kurz im Sekretariat anrufen oder an einem Schnuppertag vorbeigucken, um die Schule ein bisschen besser kennenzulernen. Das beliebte Outlet-Center Halle Leipzig, The Style Outlets, feiert im April seinen 10. Geburtstag. Geplant waren verschiedene Aktivitäten, die für jedes Alter ansprechend waren. Zunächst konnte man eine kleine Ausstellung zur Entstehung und Entwicklung des Centers besichtigen. Wichtige Persönlichkeiten wie Landrat Andi Grabner, Bürgermeisterin von Sandersdorf-Brehna, Steffi Siska und weitere wichtige Gäste grüßten die Besucher und hielten einen Vortrag. Ein besonderes Highlight war der Tortenabschnitt von Centermanager Robin Lippold. Kurz darauf konnten sich alle Teilnehmenden an den Getränken und dem kulinarischen Essen bedienen. Die Gelegenheit für Austausch und Networking war jederzeit vorhanden und Mitglieder des Centers waren für jede Frage bereit. Unsere Frage über den Anfang des Outlets wurde uns von Grabner in einem

0: Interview beantwortet.
1: Ja, wir hatten ja hier einen, ich sag mal, Pep-Markt auf der grünen Wiese stehen, der eigentlich den Namen Markt nicht mehr verdiente, weil unterm Strich war nur noch Kaufland hier vor Ort und ich glaube ein, zwei kleinere Einzelhändler, aber das Gros war schon ausgezogen und die ETG als Inhaber machte sich Gedanken, was macht man mit solch einer Fläche und kam dann zu dem Entschluss, ein Outlet zu errichten, wo wir erstmal natürlich auf erheblichen Widerstand gestoßen sind. Nicht nur bei den Baugenehmigungsbehörden, sondern auch bei der IHK, bei den Städten Bitterfeld-Wolfen, Köthen, Leipzig, Halle, Dessau und so weiter. Die dann natürlich auch es so weit, ich sag mal in Anführungsstrichen, trieben, dass sie eine Klage gegen den Bau einreichten. Aber nach, ich glaube, anderthalb Jahren Verhandlungen und dergleichen wurden die Klagen abgewiesen. Es war ein gutes Zeichen. Seit dem Tag ging es positiv nach vorn und wir sehen das Ergebnis heute, 10 Jahre später. Das Center hat sich etabliert, ist eine große Bereicherung, nicht nur für die Stadt Sandersdorf-Brehna, sondern auch für die ganze Region Anhalt-Bitterfeld und darüber hinaus. Jährlich strömen etwa 1,6 Millionen Menschen hier in die Region, bringen auch einen Mehrwert mit, indem sie dann gastronomische Einrichtungen noch in der Region besuchen oder auch die Highlights, die wir kulturell, musikalisch, sportlich zu bieten haben. Also es ist schon ein tolles Ergebnis, was dann letzten Endes erreicht wurde.
0: Im Verlauf der Woche waren noch einige andere Projekte in Planung, die sich Bewohner aus der Region nicht entgehen ließen. Am Montag begann die Jubiläumswoche mit einer Popcorn-Aktion, bei der alle Shopper kostenloses Popcorn frisch aus der Maschine bekamen. Der Tag darauf wurde zum Matcha Day. An einer Matcha-Bar konnten verschiedene Kreationen des Trends probiert werden. Am Mittwoch liefen XXL Walking Acts wie Teddybären durch die Gänge, während Gäste sich von Schnellzeichnern porträtieren lassen konnten. In der zweiten Hälfte der Woche konnten sich Besucher in der Beauty Lounge gemütlich machen. Stylisten standen zur Verfügung und halfen mit Touch-ups und trendigen Looks. Auch für die Zukunft sind schon einige Projekte geplant.
2: Also insgesamt ist es so, wir haben aktuell eine Vermietungsquote von knapp 93%. Das heißt, bei uns geht es jetzt vor allen Dingen inhaltlich darum, das Markenportfolio insgesamt noch zu verbessern, punktuell über Vergrößerung bestehender Stores oder eben auch noch ein paar neue Konzepte. Und ein großes Thema für uns ist auch insgesamt nochmal die Aufenthaltsqualität des Kundenerlebnisses zu steigern, vor allen Dingen eben auch durch eine Erweiterung des gastronomischen Angebotes. Also wir arbeiten jetzt aktuell an einem neuen Konzept mit Frittenwerk, das wird im Juni eröffnen. Wir wollen aber auch darüber hinaus noch ein bis zwei neue Gastronomiekonzepte für das Center haben, weil das für unsere Kunden enorm wichtig ist.
0: Ein paar Tage später wird dann ein Tag für Teenager und junge Erwachsene veranstaltet. Bis zu 50 Aussteller im Innenbereich des Gebäudes und 13 weitere draußen besuchen das Outlet und präsentieren ihren Beruf auf der Ausbildungsmesse. Rund 130 Schüler aus Rotsch und zahlreiche weitere Besucher kamen zur Messe, um einen besseren Einblick in Ausbildung und Beruf zu erhalten. Von Technik bis hin zum Sozialen war alles dabei. Es zeigt sich, für die umliegenden Dörfer und Städte ist solch eine Veranstaltung von großer Bedeutung. So auch in Sandersdorf-Brehna.
3: Ja, also wir sind jetzt im regelmäßigen Austausch. Wir treffen uns auch regelmäßig mit unseren Teams und spinnen auch gerne mal rum, mal gucken, was sich entwickelt. Die Job- und Ausbildungsmesse ist so jetzt der erste große Aufschlag, den wir gemeinsam machen wollen. Aber wir haben noch sehr, sehr viele Ideen. Ich glaube, da kann man noch gespannt bleiben.
0: Neben dem Center hier in Sandersdorf-Brehna gibt es 17 weitere Standorte, die alle vom selben Eigentümer betrieben werden. Das spanische Immobilienunternehmen Nainva konzentriert sich seit seiner Gründung auf die Entwicklung, Investitionen und das Management von Outlet-Centern. Aus diesem Anlass war auch der Eigentümer an diesem besonderen Tag vor Ort.
4: Die Firma ist sehr zufrieden mit dem Center und wir freuen uns, hier nach Deutschland zu unseren Kollegen, den Ämtern und den Kunden zu kommen. Es ist eine sehr erfolgreiche Geschichte mit stark ansteigender Entwicklung, einem aktiven Management und Marketing sowie neu eingeführten Marken und Aktivitäten. Unser Ziel bleibt es, mit diesem Team und den Partnern weiterzuarbeiten, das Center mit in die Region einzubeziehen und sehr relevant für die Umgebung und die Kunden zu bleiben. Also werden wir weiter hart arbeiten. Ich bin sehr zufrieden damit und freue mich über diese Feier.
0: Mit zahlreichen Aktionen, Gästen und neuen Projekten wurde deutlich: Auch nach 10 Jahren bleibt das Outlet Center ein wichtiger Treffpunkt für Shopping, Begegnung und regionale Entwicklung.
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8: Die Idee kommt direkt aus der Region. Die Köthener Wirtschaft wünscht sich seit Jahren eine gemeinsame Plattform und genau die soll jetzt entstehen. Vor kurzem wurde auf dem Marktplatz das Konzept für eine neue Berufs- und Gewerbeschau vorgestellt. Hinter dem Projekt stehen mehrere starke Partner, die Industrie- und Handelskammer, die Handwerkskammer, die Stadt Köthen, die Bundesagentur für Arbeit sowie die lokale Wirtschaftsförderung und die Werbegemeinschaft. Ziel ist es, Unternehmen, Fachkräfte und Nachwuchs zusammenzubringen, direkt im Herzen der Stadt.
9: Wir haben geplant, dass das komplette Gewerbe von Köthen sich präsentiert, und zwar in der Innenstadt. Wir haben sehr viel Platz organisiert und sozusagen mal so gesichert. Ich möchte natürlich gerne noch mehr Platz sichern. Wir wollen jegliches Handwerk hier haben, wir wollen jeden Gewerbetreibenden Handel. Jeder soll sich hier präsentieren, zeigen, was gibt es in Köthen, was wird hier produziert, welche Arbeitsplätze gibt es hier. Also wir wollen auch die Berufsschulen und die Hochschule gerne mitnehmen, um zu zeigen, was ist alles hier.
8: Gerade für Schülerinnen und Schüler, aber auch für Jobsuchende, soll die Veranstaltung eine wichtige Anlaufstelle werden. Unternehmen können sich vorstellen, Kontakte knüpfen und Nachwuchs gewinnen. Die Vorbereitungen laufen bereits und das Interesse ist groß.
9: Also die Resonanz bisher, egal wo wir es angesprochen haben, war sehr, sehr hoch. Viele wollten sich auch schon anmelden. Also wir haben erstmal eine Internetseite geschaffen, worüber man sich jetzt anmelden kann, damit das gebündelt kommt, weil sonst hätten wir das gar nicht handeln können. Bei unserem Werbefrühstück kam schon sehr, sehr gute Resonanz. Die IHK hat schon sehr, sehr gute Resonanz auf ihren Veranstaltungen dazu bekommen. Und es wurde uns auch ja ständig herangetragen, dass wir mal sowas machen sollen.

0: Also wir sind da sehr, sehr positiver Dinge.
1: Die Berufs- und Gewerbeschau soll am 13. März 2027 stattfinden. Als neues Format für Austausch, Vernetzung und Perspektiven. Mitten in Köthen. Hier gibt es jede Menge. Und das müssen wir noch zeigen.
2: Musik, Hafenflair und jede Menge Informationen zur Zukunft direkt an der Elbe. Beim Flanieren am Stadthafen konnten sich Besucher am vergangenen Wochenende über die Entwicklung der neuen Hafenpromenade in Lutherstadt-Wittenberg informieren. Die Stadt hat im Rahmen des Tages der Städtebauförderung eingeladen und viele Interessierte nutzten die Gelegenheit, um sich direkt vor Ort ein Bild vom aktuellen Baufortschritt zu machen. Zwischen Elbe, alten Hafenanlagen und neuer Promenade entsteht hier in den kommenden Jahren ein völlig neuer Freizeitbereich. Ziel ist es, die Innenstadt stärker mit dem Wasser zu verbinden. Mit Aufenthaltsflächen, Spielmöglichkeiten und neuen Wegen für Fußgänger und Radfahrer.
3: Wir stehen hier an der Hafenpromenade und im Hintergrund sehen wir unsere Terrasse West, wie wir sie benennen. Auf der anderen Seite kommt die Terrasse Ost, der Promenadenplatz, der noch im Bau ist. Und ja, wir haben letztendlich, wollen wir unsere Außenbereiche bis an die Kernstadt Anna am Elbufer vorbeibringen, dass wir hier wasserseitig auch den Elberadweg langlaufen lassen. Und als Grundlage dafür haben wir dieses Freiraumkonzept Hafenpromenade geschaffen, 21 auch durch unseren Stadtrat beschlossen. Ja, und unser Ziel ist es hier auch jährlich eine Veranstaltung stattfinden zu lassen, um unsere Bürger auch tatsächlich mal dieses Feeling hier am Wasser erleben zu lassen, was man ja so in der Kernstadt nicht unbedingt wahrnimmt.
2: Noch ist vieles Baustelle, doch die Planungen gehen Schritt für Schritt voran. Besonders Familien sollen künftig profitieren. Direkt an der Promenade entsteht aktuell ein großer Spielplatz mit maritimen Charakter.
4: Es wird ein großes Spielboot, also das ist eine Anlehnung an diese alten Kähne, die hier früher die Elbe hoch und runter gefahren sind, sogenannte Katzbuckelkähne. Und die wurden eben damals so bezeichnet, weil die Silhouette eben so ein bisschen zeigt, so ein bisschen, die waren so ein bisschen gekrümmt und so ist das angelegt. So war der Entwurf von einem Planungsbüro und so, da wollen wir eben hin, weil wir eben hier die Elbe haben und dass wir das so ein bisschen anlehnen. Ja, das ist schon ein sehr komplexes Spielgerät mit vielen Sachen, wo Kinder jetzt zum Beispiel so an Ketten irgendwelche Eimer hochziehen können oder sowas. Also es wird schon mit Sonnensegel noch für als Sonnenschutz und sowas. Also es werden viele Spieleangebote sind. Und ansonsten entsteht noch ein Hafensofa, das ist dann quasi vis-à-vis zu dem Spielschiff. Das ist dann auf der anderen Seite des Radweges, damit man sich da hinsetzen kann, relaxen kann und auch Richtung Schutzhafen gucken kann, was wir hier vorfinden.
2: Auch der Elbe-Radweg wird im Zuge der Arbeiten ausgebaut. Gleichzeitig sollen historische Elemente des alten Hafens erhalten bleiben.
4: Besonderheit ist hier, wir haben hier eine alte Bestandsgleisanlage von, war ja mal ehemals Industrieländer. Und diese Gleisanlage bleibt doch so im Bestand bestehen, wird jetzt eingepflastert, also werden Läufereien gesetzt und dann entstehen da zwei Asphaltbänder, eins vom Fußweg, also fußläufig und dann für die Radfahrer. Weil wir sind ja hier auf dem Elbradweg.
2: Neben Freizeit und Erholung spielt auch das Thema Wohnen eine große Rolle. Direkt am Stadthafen plant die VIVOG ein neues Mehrfamilienhaus mit Blick auf die Elbe. Das Interesse daran ist offenbar schon jetzt enorm.
5: Das Interesse an diesem Neubauvorhaben ist sehr groß. Wir haben schon über 150 Interessenten auf unserer Warteliste. Die haben wir auch alle aktiv zu der heutigen Veranstaltung eingeladen, weil unser Flyer ganz neu gedruckt ist und wir heute das erste Mal die Grundrisse wirklich mit ein paar Maßen auch bekannt geben. Und die Veranstaltung startete ja 13 Uhr, jetzt ist es 14.30 Uhr und ich hatte bisher dauerhaft zu tun, also es reißt nicht ab.
2: Geplant sind 26 Mietwohnungen mit 2 bis 4 Zimmern. Der Baustart erfolgte bereits im März. Die Fertigstellung ist für Ende 2027 vorgesehen.

0: sehen?
1: Wir haben 2 bis 4 Raumwohnungen. Die kleinste Wohnung hat ca. 65 Quadratmeter, die größte Wohnung hat 116 Quadratmeter.
0: Bis die komplette Verbindung zwischen Stadthafen und Altstadt fertig ist, wird allerdings noch einige Zeit vergehen. Doch die Richtung ist klar: Mehr Aufenthaltsqualität, mehr Grün und ein neues Leben am Wasser.
2: Wir sind jetzt so, denke ich, im ersten Drittel. 2 Drittel bis zur Kernstadt liegen noch vor uns. Dieses Jahr zum Ende soll ja noch unser Spielplatz fertig werden. Und ja, dann müssen wir erstmal wieder weitere Fördermittel akquirieren. Und kann ich noch keine bestimmte Zeit sagen, aber wir sind dran, dass wir da wirklich zügig voranschreiten. Und was ich vielleicht noch ergänzend sagen muss, wir haben, also das sind ja unsere ersten Bauabschnitte, dass wir hier unsere Hochwasserschutzmauer gebaut haben. Das ist diese rote Mauer mit dem wasserseitigen Elberadweg. Ja, und das der nächste Baustein jetzt der Spielplatz. Und dann wird sich auch ein Teilbereich erstmal in der Erweiterung, also Verbreiterung des Weges, widerspiegeln und dann immer noch so Teilbereiche mit anschließen.
0: Mit Musik, Gesprächen und direktem Blick auf die Elbe wurde heute also nicht nur gefeiert, sondern auch ein Blick in die Zukunft geworfen. Die Hafenpromenade soll in den kommenden Jahren zu einem neuen Treffpunkt für Wittenberger und Gäste werden. Mitten zwischen Stadt und Fluss.
3: Am Dienstag, dem 21. April, fand an der Förderschule Sonnenland in Bitterfeld-Wolfen eine Scheckübergabe in Höhe von 1.000 Euro statt. Übergeben wurden die Gelder durch den Landkreis Anhalt-Bitterfeld und die ÖSA-Versicherung. Zunächst waren nur 860 Euro vorgesehen. Diese wurden allerdings durch eine Spende von Thomas Morsch von der ÖSA um weitere 140 Euro erhöht. Eine Verwendung für das Geld habe man auch schon in Planung.
4: Wir werden mit diesen Geldern unseren Schulhof weiter ausgestalten und werden Sitzgelegenheiten für unsere Schüler anschaffen, damit sie sich im Nachmittagsbereich und in den Pausen nicht nur, ich sag mal, körperlich betätigen können, sondern auch eine Ruhestätte zum Unterhalten, zum Kommunizieren finden, in der sie sich zum Teil auch zurückhalten können. Und wir werden diese Sitzgelegenheiten so beschaffen, dass auch unsere körperlich beeinträchtigten Schüler darauf Platz nehmen können und das ohne große Hilfe, sondern dass sie sich genauso wohlfühlen und eben mal aus ihren Mobilitätsgeräten herauskommen.
3: Auch die 6 weiteren Förderschulen im Landkreis wolle man in diesem Jahr mit den verfügbar gewordenen Mitteln unterstützen. Bei diesen Geldern handelt es sich um Spendengelder aus der Gewinnbeteiligung der ÖSA. Was genau es damit auf sich hat, erklärte Morsch vor Ort.
5: Ja, ich betreue den Landkreis in Versicherungsfragen um das Thema Gebäude- und Inhaltsversicherung im Großen und Ganzen. Und die ÖSA gibt bei guter Schadenquote eine erfolgsabhängige Gewinnbeteiligung an die Kommunen zurück, in dem Moment auch an den Landkreis. Und da wurde bei der letzten Übergabe beim Landkreis mit Herrn Grabner besprochen, dass wir das wieder für soziale Projekte nutzen. In dem Moment für die Förderschulen und in dem Moment heute halt hier bei der Sonnenlandschule dann den ersten Teil des Geldes sozusagen ja, zu übergeben.
3: Aus einer Pressemitteilung des Landkreises geht hervor, dass von Seiten der Versicherung und des Landkreises auch die Bereitschaft bestehe, die Spendengelder noch weiter aufzustocken, sollten sie für die geplanten Anschaffung der Sitzmöglichkeiten nicht ausreichen.
6: Ich mache mir jedes Jahr Gedanken, was wir mit diesen Geldern, ich sag mal, machen. Wir wollen sie nicht einfach im großen Haushalt verpuffen lassen, sondern sie sollen schon nachhaltig auch angebracht werden, sodass wir dort investieren, wo es tatsächlich auch Sinn macht und wo es gut ist. Und das ist bei unseren Kindern. Und deswegen sind dieses Jahr die Förderschulen dran. Und da freue ich mich, dass wir hier heute 860 Euro von der ÖSA übergeben konnten. Wie gesagt, das sind Gelder, die wir zurückerstattet bekommen, wenn die Schäden, die verursacht wurden, sich in Grenzen halten.
3: Mit der Scheckübergabe wurde die Unterstützung der Schulen im Landkreis Anhalt-Bitterfeld erneut sichtbar gemacht. Gleichzeitig betonten die Beteiligten die Bedeutung solcher Förderungen für den schulischen Alltag. Auch künftig wolle man die Einrichtungen im Rahmen der verfügbaren Möglichkeiten weiter unterstützen. Vor gut einem Monat fand auf der Baustelle zum neuen Innenstadtring in Bitterfeld der symbolische Spatenstich statt. Wie bereits berichtet, geht es in Bauabschnitt 1 vor allem um die Verlegung von Rohren und Leitungen. Aber wie sieht es aktuell auf der Baustelle aus?
7: Ja, hier in Bitterfeld im Innenstadtring sind wir zurzeit dabei, alle unterirdischen Versorgungsleitungen neu zu verlegen. Das heißt, wir haben Trinkwasser, Gasleitungen neu verlegt, Telekom, und werden auch den nächsten Schritt angehen und den Schmutzwasserkanal neu verlegen. Wenn das alles erledigt ist, kann man schon im Hintergrund sehen, dass die Brücke vorbereitet wird. Es werden Bohrpfähle gesetzt, um dann mal später die Brücke im Sommer da aufzulegen. Es sind ca. 8 Bohrpfähle werden gesetzt, bis zu ca. 10 Meter Tiefe, um dann die Brücke aufzulegen.
3: Die ursprüngliche Reihenfolge der Bauvorhaben habe man aufgrund unvorhergesehener Problematiken etwas umplanen müssen. Man sei aber dennoch zuversichtlich, den angesetzten Zeitplan für diesen Bauabschnitt einhalten zu können.
7: Wir hatten einen straffen Zeitplan, mussten den aber umbauen, weil wir relativ viele unbekannte Leitungen gefunden haben. Also hier waren Kabel drin und Abwasserleitungen, die nirgendwo im Bestand eingetragen wurden. Und die mussten erstmal sortiert werden, umverlegt werden, sodass wir im Prinzip diese Arbeiten vorgezogen haben und die Brückenbauarbeiten nach hinten verschoben haben. Das heißt, wir haben eigentlich noch den Zeitplan drin, wir haben nur die Arbeiten umprogrammiert.
3: Zum Spatenstich am 9. April versicherte Armin Schenk, dass der Zugang zur Innenstadt trotz Baustelle immer gewährleistet bleiben werde. Aus diesem Grund wurde ein Verkehrsleitsystem eingerichtet. Hier komme es allerdings öfter zu Problemen, erzählte Marbach.
7: Es ist so, es wurde hier ein Verkehrsleitsystem aufgebaut, um die Bürger immer in die Innenstadt zu führen. Leider nutzen manche das nicht und öffnen diese Verkehrsleiteinrichtung, was natürlich immer zu Behinderungen auf der Baustelle führt. Und es ist für die Bauleute immer schwierig. Montag muss wieder alles immer geschlossen werden. In der Woche geht's, aber das Wochenende ist es halt so. Darum meine Bitte, man sieht ja jetzt, mit was für einer Technik gearbeitet wird, dass die Bürger tatsächlich diese Verkehrsführung, die alle vorgesehen sind, auch begehen und nicht über die Baustelle laufen. Die Gefahr für einen Unfall oder einen Schaden, den der Bürger hat, der ist enorm groß.
3: Trotz einzelner Herausforderungen laufen die Arbeiten am ersten Bauabschnitt des Innenstadtrings derzeit weiter. Nach Angaben der Verantwortlichen sollen die geplanten Maßnahmen weiterhin im vorgesehenen Zeitrahmen umgesetzt werden. Die Baustelle wird das Stadtbild in Bitterfeld auf jeden Fall noch eine Zeit lang prägen.

0: An der evangelischen Grundschule und an der Gemeinschaftsschule Wolfen wurden wieder die Türen geöffnet. Am 18. April wurden jegliche Besucher wie Eltern, Großeltern oder zukünftige Schüler von den Lehrern und schon älteren Schülern begrüßt. Dort präsentierte die Schule dann ihre besondere Art vom Unterrichten und weitere einzigartige Aspekte, die zum Alltag gehören. Zudem konnten sich alle Gäste von 10 bis 13 Uhr in den Gebäuden und auf dem Schulhof umgucken. Währenddessen konnten reichlich Fragen an Zugehörige der Schule gestellt werden. Aber auch für Essen ist gesorgt. An einem Buffet, welches die Eltern selber zusammenstellten, konnte man sich reichlich an den Leckereien bedienen.
1: Also die Eltern wollen natürlich immer wissen, wie unterrichten wir im Gegensatz zu einer Regelschule. Erstmal dieses Gemeinschaftsschulkonzept zu erklären, ist die eine Sache, das, was Sie mich ja schon gerade gefragt haben. Zum anderen geht es aber auch darum, einfach mal zu zeigen, wie arbeiten wir als freie Schule in Trägerschaft der Diakonie. Ich erzähle immer gerne, wir haben so drei Säulen unserer Arbeit. Das ist zum einen natürlich der evangelische Glauben, das evangelische Konzept. Das beinhaltet natürlich nicht nur das Religiöse, sondern auf der anderen Seite auch das Wertemodell, was wir hier so transportieren wollen. Also Nächstenliebe, dass wir uns respektieren gegenseitig, völlig unabhängig von Herkunft und Leistungsfähigkeit. Genauso ist es. Das Zweite ist dann immer, wo wir ganz klar auch unseren Fokus drauf legen, ist eine anschlussfähige Bildung. Also, dass die Kinder hier mit einem Schulabschluss oder mit einer Bildung rausgehen, wo sie dann die freie Wahl haben zwischen dem Gymnasium vielleicht oder auch natürlich einer Berufsausbildung, die möglichst hier in der Region stattfinden soll. Also unser Ziel ist es, dass wir der Wirtschaft hier in der Region was mitgeben oder was wiedergeben und dass wir die Kinder hier halten. Das ist unser Ziel. Und als Drittes, das gehört auch noch mit dazu, sind wir jetzt gerade dabei, sehr stark da zu schauen, dass wir hier Kooperationen aufbauen mit dem Bildungszentrum hier in Wolfen zum Beispiel, mit dem Chemiepark, aber auch mit lokaler kleiner Wirtschaft, um die Berufsvorbereitung möglichst zeitnah anzugehen. Ab der 5. Klasse geht das bei uns schon los mit dem Girls Boys Day und nach baut sich das dann auf. Und natürlich auch noch, dass wir der Diakonie was zurückgeben, also dass da auch in den Sozialberufen vielleicht Nachfolgen hier schon entstehen.
0: Aber was unterscheidet diese beiden Schulen von den anderen? In Verbundenheit mit ihrem christlichen Profil wird auch mit Reformpädagogik gelehrt. Zusätzlich wird den Kindern im Laufe ihres Alltags beigebracht, wie man selbstständig und rücksichtsvoll handelt. Im Unterricht lernen die Schüler wichtige Grundsätze wie Hilfsbereitschaft und Freiheit. In jahrgangsübergreifenden Stammgruppen in der Grundschule werden Projekte für jedes Alter bearbeitet und dann in der Gemeinschaftsschule fortgesetzt. So kooperieren die Klassen als offenes Ganztagsmodell mit dem Hort.
2: Also besonders ist natürlich unser evangelisches Profil. Wir sind angelehnt an Maria Montessori und ganz besonders ist, dass wir in der Jahrgangsmischung lernen. Das heißt, die Kinder sind bei uns in den sogenannten Stammgruppen und lernen von Jahrgang 1 bis 4 bei uns in einer Stammgruppe. Na, unsere Kinder lernen zum Beispiel ganz viel mit Material, das sieht man hier im Raum. Wir lernen mit Montessori-Material, wir lernen auch mit selbst erstellten Materialien. Wir sind da sehr kreativ und fördern die Kinder individuell, das heißt am eigenen Lernstand. Ja, das, also wir, nicht im Gleichschritt.
0: Ein paar Zukunftsprojekte haben die Schulen schon geplant. Der Schulhof soll eine Erneuerung bekommen. Zum jetzigen Zeitpunkt sieht er noch recht kahl aus und die Schüler wünschen sich einen bunten Bereich, wo viel Platz zum Spielen und Abhängen ist. Mit einer grünen Wiese und ein paar Blumen lässt sich da schon etwas zeigen und die Schule kann wieder voller Glanz strahlen.
3: Also warum? Also wir wollen den Schulhof verändern, weil Sie sehen ja selber, der Schulhof ist nackig, trocken. Wir wollen mehr Wiese, mehr Blumen, damit sich die Kinder freuen, damit wir auch als Schule strahlen. Damit wir die Schule endlich mal ein bisschen auf Vordermann bringen. Genau wie Pflanzkübel und alles Sinn machen.
0: Gerade gehen 128 Schüler in die evangelische Grundschule und 63 auf die Gemeinschaftsschule. Absolventen gab es noch keine, aber dies soll sich dann bald ändern. Wer selber Interesse an einer Anmeldung hat, kann während der Sprechzeiten kurz im Sekretariat anrufen oder an einem Schnuppertag vorbeigucken, um die Schule ein bisschen besser kennenzulernen. Das beliebte Outlet-Center Halle Leipzig, The Style Outlets, feiert im April seinen 10. Geburtstag. Geplant waren verschiedene Aktivitäten, die für jedes Alter ansprechend waren. Zunächst konnte man eine kleine Ausstellung zur Entstehung und Entwicklung des Centers besichtigen. Wichtige Persönlichkeiten wie Landrat Andi Grabner, Bürgermeisterin von Sandersdorf-Brehna Steffi Siska und weitere wichtige Gäste grüßten die Besucher und hielten einen Vortrag. Ein besonderes Highlight war der Tortenanschnitt von Centermanager Robin Lippold. Kurz darauf konnten sich alle Teilnehmenden an den Getränken und dem kulinarischen Essen bedienen. Die Gelegenheit für Austausch und Networking war jederzeit vorhanden und Mitglieder des Centers waren für jede Frage bereit. Unsere Frage über den Anfang des Outlets wurde uns von Grabner in einem

0: Interview beantwortet.
1: Ja, wir hatten ja hier einen, ich sag mal, Pep-Markt auf der grünen Wiese stehen, der eigentlich den Namen Markt nicht mehr verdiente, weil unterm Strich war nur noch Kaufland hier vor Ort und ich glaube ein, zwei kleinere Einzelhändler, aber das Gros war schon ausgezogen und die ETG als Inhaber machte sich Gedanken, was macht man mit solch einer Fläche und kam dann zu dem Entschluss, ein Outlet zu errichten, wo wir erstmal natürlich auf erheblichen Widerstand gestoßen sind. Nicht nur bei den Baugenehmigungsbehörden, sondern auch bei der IHK, bei den Städten Bitterfeld-Wolfen, Köthen, Leipzig, Halle, Dessau und so weiter. Die dann natürlich auch es so weit, ich sag mal in Anführungsstrichen, trieben, dass sie eine Klage gegen den Bau einreichten. Aber nach, ich glaube, anderthalb Jahren Verhandlungen und dergleichen wurden die Klagen abgewiesen. Es war ein gutes Zeichen. Seit dem Tag ging es positiv nach vorn und wir sehen das Ergebnis heute, 10 Jahre später. Das Center hat sich etabliert, ist eine große Bereicherung, nicht nur für die Stadt Sandersdorf-Brehna, sondern auch für die ganze Region Anhalt-Bitterfeld und darüber hinaus. Jährlich strömen etwa 1,6 Millionen Menschen hier in die Region, bringen auch einen Mehrwert mit, indem sie dann gastronomische Einrichtungen noch in der Region besuchen oder auch die Highlights, die wir kulturell, musikalisch, sportlich zu bieten haben. Also es ist schon ein tolles Ergebnis, was dann letzten Endes erreicht wurde.
0: Im Verlauf der Woche waren noch einige andere Projekte in Planung, die sich Bewohner aus der Region nicht entgehen ließen. Am Montag begann die Jubiläumswoche mit einer Popcorn-Aktion, bei der alle Shopper kostenloses Popcorn frisch aus der Maschine bekamen. Der Tag darauf wurde zum Matcha Day. An einer Matcha-Bar konnten verschiedene Kreationen des Trends probiert werden. Am Mittwoch liefen XXL Walking Acts wie Teddybären durch die Gänge, während Gäste sich von Schnellzeichnern porträtieren lassen konnten. In der zweiten Hälfte der Woche konnten sich Besucher in der Beauty Lounge gemütlich machen. Stylisten standen zur Verfügung und halfen mit Touch-ups und trendigen Looks. Auch für die Zukunft sind schon einige Projekte geplant.
2: Also insgesamt ist es so, wir haben aktuell eine Vermietungsquote von knapp 93%. Das heißt, bei uns geht es jetzt vor allen Dingen inhaltlich darum, das Markenportfolio insgesamt noch zu verbessern, punktuell über Vergrößerung bestehender Stores oder eben auch noch ein paar neue Konzepte. Und ist ein großes Thema für uns ist auch insgesamt nochmal die Aufenthaltsqualität des Kundenerlebnisses zu steigern, vor allen Dingen eben auch durch eine Erweiterung des gastronomischen Angebotes. Also wir arbeiten jetzt aktuell an einem neuen Konzept mit Frittenwerk, das wird im Juni eröffnen. Wir wollen aber auch darüber hinaus noch ein bis zwei neue Gastronomiekonzepte für das Center haben, weil das für unsere Kunden enorm wichtig ist.
0: Ein paar Tage später wird dann ein Tag für Teenager und junge Erwachsene veranstaltet. Bis zu 50 Aussteller im Innenbereich des Gebäudes und 13 weitere draußen besuchen das Outlet und präsentieren ihren Beruf auf der Ausbildungsmesse. Rund 130 Schüler aus Rotsch und zahlreiche weitere Besucher kamen zur Messe, um einen besseren Einblick in Ausbildung und Beruf zu erhalten. Von Technik bis hin zum Sozialen war alles dabei. Es zeigt sich, für die umliegenden Dörfer und Städte ist solch eine Veranstaltung von großer Bedeutung. So auch in Sandersdorf-Brehna.
3: Ja, also wir sind jetzt im regelmäßigen Austausch, wir treffen uns auch regelmäßig mit unseren Teams und spinnen auch gerne mal rum, mal gucken, was sich entwickelt. Die Job- und Ausbildungsmesse ist so jetzt der erste große Aufschlag, den wir gemeinsam machen wollen, aber wir haben noch sehr, sehr viele Ideen. Ich glaube, da kann man noch gespannt bleiben.
0: Neben dem Center hier in Sandersdorf-Brehna gibt es 17 weitere Standorte, die alle vom selben Eigentümer betrieben werden. Das spanische Immobilienunternehmen Nainva konzentriert sich seit seiner Gründung auf die Entwicklung, Investitionen und das Management von Outlet-Centern. Aus diesem Anlass war auch der Eigentümer an diesem besonderen Tag vor Ort.
4: Die Firma ist sehr zufrieden mit dem Center und wir freuen uns, hier nach Deutschland zu unseren Kollegen, den Ämtern und den Kunden zu kommen. Es ist eine sehr erfolgreiche Geschichte mit stark ansteigender Entwicklung, einem aktiven Management und Marketing sowie neu eingeführten Marken und Aktivitäten. Unser Ziel bleibt es, mit diesem Team und den Partnern weiterzuarbeiten, das Center mit in die Region einzubeziehen und sehr relevant für die Umgebung und die Kunden zu bleiben. Also werden wir weiter hart arbeiten. Ich bin sehr zufrieden damit und freue mich über diese Feier.
0: Mit zahlreichen Aktionen, Gästen und neuen Projekten

0: wurde deutlich. Auch nach 10 Jahren bleibt das Outlet Center ein wichtiger Treffpunkt für Shopping, Begegnung und regionale Entwicklung.
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5: Die Idee kommt direkt aus der Region. Die Köthener Wirtschaft wünscht sich seit Jahren eine gemeinsame Plattform und genau die soll jetzt entstehen. Vor kurzem wurde auf dem Marktplatz das Konzept für eine neue Berufs- und Gewerbeschau vorgestellt. Hinter dem Projekt stehen mehrere starke Partner, die Industrie- und Handelskammer, die Handwerkskammer, die Stadt Köthen, die Bundesagentur für Arbeit sowie die lokale Wirtschaftsförderung und die Werbegemeinschaft. Ziel ist es, Unternehmen, Fachkräfte und Nachwuchs zusammenzubringen, direkt im Herzen der Stadt.
6: Wir haben geplant, dass das komplette Gewerbe von Köthen sich präsentiert, und zwar in der Innenstadt. Wir haben sehr viel Platz organisiert und sagen wir mal so gesichert. Ich möchte natürlich gerne noch mehr Platz sichern. Wir wollen jegliches Handwerk hier haben, wir wollen jeden Gewerbetreibenden Handel. Jeder soll sich hier präsentieren, zeigen, was gibt es in Köthen, was wird hier produziert, welche Arbeitsplätze gibt es hier. Also wir wollen auch die Berufsschulen und die Hochschule gerne mitnehmen, um zu zeigen, was ist alles hier.
5: Gerade für Schülerinnen und Schüler, aber auch für Jobsuchende, soll die Veranstaltung eine wichtige Anlaufstelle werden. Unternehmen können sich vorstellen, Kontakte knüpfen und Nachwuchs gewinnen. Die Vorbereitungen laufen bereits und das Interesse ist groß.
6: Also die Resonanz bisher, egal wo wir es angesprochen haben, war sehr, sehr hoch. Viele wollten sich auch schon anmelden. Also wir haben erstmal eine Internetseite geschaffen, worüber man sich jetzt anmelden kann, damit das gebündelt kommt, weil sonst hätten wir das gar nicht handeln können. Bei unserem Werbefrühstück kam schon sehr, sehr gute Resonanz. Die IHK hat schon sehr, sehr gute Resonanz auf ihren Veranstaltungen dazu bekommen. Und es wurde uns auch ja ständig herangetragen, dass wir mal sowas machen sollen.

0: Also wir sind da sehr, sehr positiver Dinge.
1: Die Berufs- und Gewerbeschau soll am 13. März 2027 stattfinden. Als neues Format für Austausch, Vernetzung und Perspektiven mitten in Köthen. Hier gibt es jede Menge und das müssen wir mal zeigen.
2: Musik, Hafenflair und jede Menge Informationen zur Zukunft direkt an der Elbe. Beim Flanieren am Stadthafen konnten sich Besucher am vergangenen Wochenende über die Entwicklung der neuen Hafenpromenade in Lutherstadt Wittenberg informieren. Die Stadt hat im Rahmen des Tages der Städtebauförderung eingeladen und viele Interessierte nutzten die Gelegenheit, um sich direkt vor Ort ein Bild vom aktuellen Bauvorschritt zu machen. Zwischen Elbe, alten Hafenanlagen und neuer Promenade entsteht hier in den kommenden Jahren ein völlig neuer Freizeitbereich. Ziel ist es, die Innenstadt stärker mit dem Wasser zu verbinden. Mit Aufenthaltsflächen, Spielmöglichkeiten und neuen Wegen für Fußgänger und Radfahrer.
3: Wir stehen hier an der Hafenpromenade und im Hintergrund sehen wir unsere Terrasse West, wie wir sie benennen. Auf der anderen Seite kommt die Terrasse Ost, der Promenadenplatz, der noch im Bau ist. Und ja, wir haben letztendlich, wollen wir unsere Außenbereiche bis an die Kernstadt am Elbufer vorbeibringen, dass wir hier wasserseitig auch den Elberadweg langlaufen lassen. Und als Grundlage dafür haben wir dieses Freiraumkonzept Hafenpromenade geschaffen, 21 auch durch unseren Stadtrat beschlossen. Ja, und unser Ziel ist es hier auch jährlich eine Veranstaltung stattfinden zu lassen, um unsere Bürger auch tatsächlich mal dieses Feeling hier am Wasser erleben zu lassen, was man ja so in der Kernstadt nicht unbedingt wahrnimmt.
2: Noch ist vieles Baustelle, doch die Planungen gehen Schritt für Schritt voran. Besonders Familien sollen künftig profitieren. Direkt an der Promenade entsteht aktuell ein großer Spielplatz mit maritimen Charakter.
4: Es wird ein großes Spielboot, also das ist eine Anlehnung an diese alten Kähne, die hier früher die Elbe hoch und runter gefahren sind, sogenannte Katzbuckelkähne. Und die wurden eben damals so bezeichnet, weil die Silhouette eben so ein bisschen zeigt, so ein bisschen, die waren so ein bisschen gekrümmt und so ist das angelegt. So war der Entwurf von einem Planungsbüro und so, da wollen wir eben hin, weil wir eben hier die Elbe haben und dass wir das so ein bisschen anlehnen. Ja, das ist schon ein sehr komplexes Spielgerät mit vielen Sachen, wo Kinder jetzt zum Beispiel so an Ketten irgendwelche Eimer hochziehen können oder sowas. Also es wird schon mit Sonnensegel noch für als Sonnenschutz und sowas. Also es werden viele Spieleangebote sind. Und ansonsten entsteht noch ein Hafensofa. Das ist dann quasi vis-à-vis zu dem Spielschiff. Das ist dann auf der anderen Seite des Radweges, damit man sich da hinsetzen kann, relaxen kann und auch Richtung Schutzhafen gucken kann, was wir hier vorfinden.
2: Auch der Elbe-Radweg wird im Zuge der Arbeiten ausgebaut. Gleichzeitig sollen historische Elemente des alten Hafens erhalten bleiben.
4: Die Besonderheit ist hier, wir haben hier eine alte Bestandsgleisanlage von, war ja mal ehemals Industrielände. Und diese Gleisanlage bleibt doch so im Bestand bestehen, wird jetzt eingepflastert. Also werden Läufereien gesetzt und dann entstehen da zwei Asphaltbänder, eins vom Fußweg, also fußläufig und dann für die Radfahrer, weil wir sind ja hier auf dem Elbradweg.
2: Neben Freizeit und Erholung spielt auch das Thema Wohnen eine große Rolle. Direkt am Stadthafen plant die VIVOG ein neues Mehrfamilienhaus mit Blick auf die Elbe. Das Interesse daran ist offenbar schon jetzt enorm.
5: Das Interesse an diesem Neubauvorhaben ist sehr groß. Wir haben schon über 150 Interessenten auf unserer Warteliste. Die haben wir auch alle aktiv zu der heutigen Veranstaltung eingeladen, weil unser Flyer ganz neu gedruckt ist und wir heute das erste Mal die Grundrisse wirklich mit ein paar Maßen auch bekannt geben. Und die Veranstaltung startete ja 13 Uhr, jetzt ist es 14.30 Uhr und ich hatte bisher dauerhaft zu tun, also es reicht. Nicht ab.
2: Geplant sind 26 Mietwohnungen mit 2 bis 4 Zimmern. Der Baustart erfolgte bereits im März. Die Fertigstellung ist für Ende 2027 vorgesehen.
5: Wir haben 2 bis 4 Raumwohnungen. Die kleinste Wohnung hat ca. 65 Quadratmeter, die größte Wohnung hat 116 Quadratmeter.
2: Bis die komplette Verbindung zwischen Stadthafen und Altstadt fertig ist, wird allerdings noch einige Zeit vergehen. Doch die Richtung ist klar. Mehr Aufenthaltsqualität, mehr Grün und ein neues Leben am Wasser.
3: Wir sind jetzt so, denke ich, im ersten Drittel. 2 Drittel bis zur Kernstadt liegen noch vor uns. Dieses Jahr zum Ende soll ja noch unser Spielplatz fertig werden. Und ja, dann müssen wir erstmal wieder weitere Fördermittel akquirieren. Und kann ich noch keine bestimmte Zeit sagen, aber wir sind dran, dass wir da wirklich zügig voranschreiten. Und was ich vielleicht noch ergänzend sagen muss, wir haben, also das sind ja unsere ersten Bauabschnitte, dass wir hier unsere Hochwasserschutzmauer gebaut haben. Das ist diese rote Mauer mit dem wasserseitigen Elberadweg. Ja, das, der nächste Baustein jetzt der Spielplatz. Und dann wird sich auch ein Teilbereich erstmal in der Erweiterung, also Verbreiterung des Weges widerspiegeln und dann immer noch so Teilbereiche mit anschließen.
2: Mit Musik, Gesprächen und direktem Blick auf die Elbe wurde heute also nicht nur gefeiert, sondern auch ein Blick in die Zukunft geworfen. Die Hafenpromenade soll in den kommenden Jahren zu einem neuen Treffpunkt für Wittenberger und Gäste werden. Mitten zwischen Stadt und Fluss.
6: Am Dienstag, dem 21. April, fand an der Förderschule Sonnenland in Bitterfeld-Wolfen eine Scheckübergabe in Höhe von 1.000 Euro statt. Übergeben wurden die Gelder durch den Landkreis Anhalt-Bitterfeld und die ÖSA-Versicherung. Zunächst waren nur 860 Euro vorgesehen. Diese wurden allerdings durch eine Spende von Thomas Morsch von der ÖSA um weitere 140 Euro erhöht. Eine Verwendung für das Geld habe man auch schon in Planung.
7: Wir werden mit diesen Geldern unseren Schulhof weiter ausgestalten und werden Sitzgelegenheiten für unsere Schüler anschaffen, damit sie sich im Nachmittagsbereich und in den Pausen nicht nur, ich sag mal, körperlich betätigen können, sondern auch eine Ruhestätte zum Unterhalten, zum Kommunizieren finden, in der sie sich zum Teil auch zurückhalten können. Und wir werden diese Sitzgelegenheiten so beschaffen, dass auch unsere körperlich beeinträchtigten Schüler darauf Platz nehmen können. Und das ohne große Hilfe, sondern dass sie sich genauso wohlfühlen und eben mal aus ihren Mobilitätsgeräten herauskommen.
6: Auch die 6 weiteren Förderschulen im Landkreis wolle man in diesem Jahr mit den verfügbar gewordenen Mitteln unterstützen. Bei diesen Geldern handelt es sich um Spendengelder aus der Gewinnbeteiligung der ÖSA. Was genau es damit auf sich hat, erklärte Morsch vor Ort.
8: Ja, ich betreue den Landkreis in Versicherungsfragen um das Thema Gebäude- und Inhaltsversicherung im Großen und Ganzen. Und die ÖSA gibt bei guter Schadenquote eine erfolgsabhängige Gewinnbeteiligung an die Kommunen zurück, in dem Moment auch an den Landkreis. Und da wurde bei der letzten Übergabe beim Landkreis mit Herrn Grabner besprochen, dass wir das wieder für soziale Projekte nutzen. In dem Moment für die Förderschulen und in dem Moment heute halt hier bei der Sonnenlandschule dann den ersten Teil des Geldes sozusagen zu übergeben.
6: Aus einer Pressemitteilung des Landkreises geht hervor, dass von Seiten der Versicherung und des Landkreises auch die Bereitschaft bestehe, die Spendengelder noch weiter aufzustocken, sollten sie für die geplanten Anschaffungen der Sitzmöglichkeiten nicht ausreichen.
9: Ich mache mir jedes Jahr Gedanken, was wir mit diesen Geldern, ich sag mal, machen. Wir wollen sie nicht einfach im großen Haushalt verpuffen lassen, sondern sie sollen schon nachhaltig auch angebracht werden, sodass wir dort investieren, wo es tatsächlich auch Sinn macht und wo es gut ist. Und das ist bei unseren Kindern. Und deswegen sind dieses Jahr die Förderschulen dran. Und da freue ich mich, dass wir hier heute 860 Euro von der ÖSA übergeben konnten. Wie gesagt, das sind Gelder, die wir zurückerstattet bekommen, wenn die Schäden, die verursacht wurden, sich in Grenzen halten.
6: Mit der Scheckübergabe wurde die Unterstützung der Schulen im Landkreis Anhalt-Bitterfeld erneut sichtbar gemacht. Gleichzeitig betonten die Beteiligten die Bedeutung solcher Förderungen für den schulischen Alltag. Auch künftig wolle man die Einrichtung im Rahmen der verfügbaren Möglichkeiten weiter unterstützen.

0: gesetzt, um dann mal später die Brücke im Sommer da aufzulegen. Es sind ca. 8 Bohrpfähle werden gesetzt bis zu ca. 10 Meter Tiefe, um dann die Brücke aufzulegen.
1: Die ursprüngliche Reihenfolge der Bauvorhaben habe man aufgrund unvorhergesehener Problematiken etwas umplanen müssen. Man sei aber dennoch zuversichtlich, den angesetzten Zeitplan für diesen Bauabschnitt einhalten zu können.
0: Wir hatten einen straffen Zeitplan, mussten den aber umbauen, weil wir relativ viele unbekannte Leitungen gefunden haben. Also hier waren Kabel drin und Abwasserleitungen, die nirgendwo im Bestand eingetragen wurden. Und die mussten erstmal sortiert werden, umverlegt werden, sodass wir im Prinzip diese Arbeiten vorgezogen haben und die Brückenbauarbeiten nach hinten verschoben haben. Das heißt, wir haben eigentlich noch den Zeitplan drin, wir haben nur die Arbeiten umprogrammiert.
1: Zum Spatenstich am 9. April versicherte Armin Schenk, dass der Zugang zur Innenstadt trotz Baustelle immer gewährleistet bleiben werde. Aus diesem Grund wurde ein Verkehrsleitsystem eingerichtet. Hier komme es allerdings öfter zu Problemen, erzählte Marbach.
0: Es ist so, es wurde hier ein Verkehrsleitsystem aufgebaut, um die Bürger immer in die Innenstadt zu führen. Leider nutzen manche das nicht und öffnen diese Verkehrsleiteinrichtung, was natürlich immer zu Behinderungen auf der Baustelle führt. Und es ist für die Bauleute immer schwierig. Montag muss wieder alles immer geschlossen werden. In der Woche geht's, aber das Wochenende ist es halt so. Darum meine Bitte, man sieht ja jetzt, mit was für einer Technik gearbeitet wird, dass die Bürger tatsächlich diese Verkehrsführung, die alle vorgesehen sind, auch begehen und nicht über die Baustelle laufen. Die Gefahr für einen Unfall oder einen Schaden, den der Bürger hat, der ist enorm groß.
1: Trotz einzelner Herausforderungen laufen die Arbeiten am ersten Bauabschnitt des Innenstadtrings derzeit weiter. Nach Angaben der Verantwortlichen sollen die geplanten Maßnahmen weiterhin im vorgesehenen Zeitrahmen umgesetzt werden. Die Baustelle wird das Stadtbild in Bitterfeld auf jeden Fall noch eine Zeit lang prägen.

0: An der evangelischen Grundschule und an der Gemeinschaftsschule Wolfen wurden wieder die Türen geöffnet. Am 18. April wurden jegliche Besucher wie Eltern, Großeltern oder zukünftige Schüler von den Lehrern und schon älteren Schülern begrüßt. Dort präsentierte die Schule dann ihre besondere Art vom Unterrichten und weitere einzigartige Aspekte, die zum Alltag gehören. Zudem konnten sich alle Gäste von 10 bis 13 Uhr in den Gebäuden und auf dem Schulhof umgucken. Währenddessen konnten reichlich Fragen an Zugehörige der Schule gestellt werden. Aber auch für Essen ist gesorgt. An einem Buffet, welches die Eltern selber zusammenstellten, konnte man sich reichlich an den Leckereien bedienen.
1: Also die Eltern wollen natürlich immer wissen, wie unterrichten wir im Gegensatz zu einer Regelschule. Erstmal dieses Gemeinschaftsschulkonzept zu erklären, ist die eine Sache, das, was Sie mich ja schon gerade gefragt haben. Zum anderen geht es aber auch darum, einfach mal zu zeigen, wie arbeiten wir als freie Schule in Trägerschaft der Diakonie. Ich erzähle immer gerne, wir haben so drei Säulen unserer Arbeit. Das ist zum einen natürlich der evangelische Glauben, das evangelische Konzept. Das beinhaltet natürlich nicht nur das Religiöse, sondern auf der anderen Seite auch das Wertemodell, was wir hier so transportieren wollen. Also Nächstenliebe, dass wir uns respektieren gegenseitig, völlig unabhängig von Herkunft und Leistungsfähigkeit. Genauso ist es. Das Zweite ist dann immer, wo wir ganz klar auch unseren Fokus drauf legen, ist eine anschlussfähige

0: Bildung, also dass die Kinder hier mit einem Schulabschluss oder mit einer Bildung rausgehen, wo sie dann die freie Wahl haben zwischen dem Gymnasium vielleicht oder auch natürlich einer Berufsausbildung, die möglichst hier in der Region stattfinden soll. Also unser Ziel ist es, dass wir der Wirtschaft hier in der Region was mitgeben oder was wiedergeben und dass wir die Kinder hier halten. Das ist unser Ziel. Und als drittes, das gehört auch noch mit dazu, sind wir jetzt gerade dabei, sehr stark da zu schauen, dass wir hier Kooperationen aufbauen mit dem Bildungszentrum hier in Wolfen zum Beispiel, mit dem Chemiepark, aber auch mit lokaler kleiner Wirtschaft, um die Berufsvorbereitung möglichst zeitnah anzugehen. Ab der 5. Klasse geht das bei uns schon los mit dem Girls Boys Day und nach baut sich das dann auf. Und natürlich auch noch, dass wir der Diakonie was zurückgeben, also dass da auch in den Sozialberufen vielleicht Nachfolgen hier schon entstehen.
1: Aber was unterscheidet diese beiden Schulen von den anderen? In Verbundenheit mit ihrem christlichen Profil wird auch mit Reformpädagogik gelehrt. Zusätzlich wird den Kindern im Laufe ihres Alltags beigebracht, wie man selbstständig und rücksichtsvoll handelt. Im Unterricht lernen die Schüler wichtige Grundsätze wie Hilfsbereitschaft und Freiheit. In jahrgangsübergreifenden Stammgruppen in der Grundschule werden Projekte für jedes Alter bearbeitet und dann in der Gemeinschaftsschule fortgesetzt. So kooperieren die Klassen als offenes Ganztagsmodell mit dem Hort.
2: Also besonders ist natürlich unser evangelisches Profil. Wir sind angelehnt an Maria Montessori und ganz besonders ist, dass wir in der Jahrgangsmischung lernen. Das heißt, die Kinder sind bei uns in den sogenannten Stammgruppen und lernen von Jahrgang 1 bis 4 bei uns in einer Stammgruppe. Na, unsere Kinder lernen zum Beispiel ganz viel mit Material, das sieht man hier im Raum. Wir lernen mit Montessori-Material. Wir lernen auch mit selbst erstellten Materialien. Wir sind da sehr kreativ und fördern die Kinder individuell, das heißt am eigenen Lernstand. Ja, das also nicht im Gleichschritt.
1: Ein paar Zukunftsprojekte haben die Schulen schon geplant. Der Schulhof soll eine Erneuerung bekommen. Zum jetzigen Zeitpunkt sieht er noch recht kahl aus und die Schüler wünschen sich einen bunten Bereich, wo viel Platz zum Spielen und Abhängen ist. Mit einer grünen Wiese und ein paar Blumen lässt sich da schon etwas zeigen und die Schule kann wieder voller Glanz strahlen.
3: Also warum? Also wir wollen den Schulhof verändern, weil Sie sehen ja selber, der Schulhof ist nackig, trocken. Wir wollen mehr Wiese, mehr Blumen, damit sich die Kinder freuen, damit wir auch als Schule strahlen. Damit wir die Schule endlich mal ein bisschen auf Vordermann bringen. Genau wie Pflanzkübel und alles Sinn machen.
1: Gerade gehen 128 Schüler in die evangelische Grundschule und 63 auf die Gemeinschaftsschule. Absolventen gab es noch keine, aber dies soll sich dann bald ändern. Wer selber Interesse an einer Anmeldung hat, kann während der Sprechzeiten kurz im Sekretariat anrufen oder an einem Schnuppertag vorbeigucken, um die Schule ein bisschen besser kennenzulernen. Das beliebte Outlet-Center Halle Leipzig, The Style Outlets, feiert im April seinen 10. Geburtstag. Geplant waren verschiedene Aktivitäten, die für jedes Alter ansprechend waren. Zunächst konnte man eine kleine Ausstellung zur Entstehung und Entwicklung des Centers besichtigen. Wichtige Persönlichkeiten wie Landrat Andi Grabner, Bürgermeisterin von Sandersdorf-Brehna, Steffi Siska und weitere wichtige Gäste grüßten die Besucher und hielten einen Vortrag. Ein besonderes Highlight war der Tortenabschnitt von Centermanager Robin Lippold. Kurz darauf konnten sich alle Teilnehmenden an den Getränken und dem kulinarischen Essen bedienen. Die Gelegenheit für Austausch und Networking war jederzeit vorhanden und Mitglieder des Centers waren für jede Frage bereit. Unsere Frage über den Anfang des Outlets wurde uns von Grabner in einem Interview beantwortet.
4: Ja, wir hatten ja hier einen, ich sag mal, Pep-Markt auf der grünen Wiese stehen, der eigentlich den Namen Markt nicht mehr verdiente, weil unterm Strich war nur noch Kaufland hier vor Ort und ich glaube ein, zwei kleinere Einzelhändler, aber das Gros war schon ausgezogen und die ETG als Inhaber machte sich Gedanken, was macht man mit solch einer Fläche und kam dann zu dem Entschluss, ein Outlet zu errichten, wo wir erstmal natürlich auf erheblichen Widerstand gestoßen sind. Nicht nur bei den Baugenehmigungsbehörden, sondern auch bei der IHK, bei den Städten Bitterfeld-Wolfen, Köthen, Leipzig, Halle, Dessau und so weiter. Die dann natürlich auch

0: Es so weit, ich sage mal in Anführungsstrichen, trieben, dass sie eine Klage gegen den Bau einreichten. Aber nach, ich glaube, anderthalb Jahren Verhandlungen und dergleichen wurden die Klagen abgewiesen. Es war ein gutes Zeichen. Seit dem Tag ging es positiv nach vorn und wir sehen das Ergebnis heute, 10 Jahre später. Das Center hat sich etabliert, ist eine große Bereicherung, nicht nur für die Stadt Sandersdorf-Brehna, sondern auch für die ganze Region Anhalt-Bitterfeld und darüber hinaus. Jährlich strömen etwa 1,6 Millionen Menschen hier in die Region, bringen auch einen Mehrwert mit, indem sie dann gastronomische Einrichtungen noch in der Region besuchen oder auch die Highlights, die wir kulturell, musikalisch, sportlich zu bieten haben. Also es ist schon ein tolles Ergebnis, was dann letzten Endes erreicht wurde.
1: Im Verlauf der Woche waren noch einige andere Projekte in Planung, die sich Bewohner aus der Region nicht entgehen ließen. Am Montag begann die Jubiläumswoche mit einer Popcorn-Aktion, bei der alle Shopper kostenloses Popcorn frisch aus der Maschine bekamen. Der Tag darauf wurde zum Matcha Day. An einer Matcha-Bar konnten verschiedene Kreationen des Trends probiert werden. Am Mittwoch liefen XXL Walking Acts wie Teddybären durch die Gänge, während Gäste sich von Schnellzeichnern porträtieren lassen konnten. In der zweiten Hälfte der Woche konnten sich Besucher in der Beauty Lounge gemütlich machen. Stylisten standen zur Verfügung und halfen mit Touch-ups und trendigen Looks. Auch für die Zukunft sind schon einige Projekte geplant.
2: Also insgesamt ist es so, wir haben aktuell eine Vermietungsquote von knapp 93%. Das heißt, bei uns geht es jetzt vor allen Dingen inhaltlich darum, das Markenportfolio insgesamt noch zu verbessern, punktuell über Vergrößerung bestehender Stores oder eben auch noch ein paar neue Konzepte. Und ist ein großes Thema für uns ist auch insgesamt nochmal die Aufenthaltsqualität des Kundenerlebnisses zu steigern, vor allen Dingen eben auch durch eine Erweiterung des gastronomischen Angebotes. Also wir arbeiten jetzt aktuell an einem neuen Konzept mit Frittenwerk, das wird im Juni eröffnen. Wir wollen aber auch darüber hinaus noch 1 bis 2 neue Gastronomiekonzepte für das Center haben, weil das für unsere Kunden enorm wichtig ist.
1: Ein paar Tage später wird dann ein Tag für Teenager und junge Erwachsene veranstaltet. Bis zu 50 Aussteller im Innenbereich des Gebäudes und 13 weitere draußen besuchen das Outlet und präsentieren ihren Beruf auf der Ausbildungsmesse. Rund 130 Schüler aus Rotsch und zahlreiche weitere Besucher kamen zur Messe, um einen besseren Einblick in Ausbildung und Beruf zu erhalten. Von Technik bis hin zum Sozialen war alles dabei. Es zeigt sich, für die umliegenden Dörfer und Städte ist solch eine Veranstaltung von großer Bedeutung. So auch in Sandersdorf-Brehna.
3: Ja, also wir sind jetzt im regelmäßigen Austausch. Wir treffen uns auch regelmäßig mit unseren Teams und spinnen auch gerne mal rum, mal gucken, was sich entwickelt. Die Job- und Ausbildungsmesse ist so jetzt der erste große Aufschlag, den wir gemeinsam machen wollen. Aber wir haben noch sehr, sehr viele Ideen. Ich glaube, da kann man noch gespannt bleiben.
1: Neben dem Center hier in Sandersdorf-Brehna gibt es 17 weitere Standorte, die alle vom selben Eigentümer betrieben werden. Das spanische Immobilienunternehmen Nainva konzentriert sich seit seiner Gründung auf die Entwicklung, Investitionen und das Management von Outlet-Centern. Aus diesem Anlass war auch der Eigentümer an diesem besonderen Tag vor Ort.
4: Die Firma ist sehr zufrieden mit dem Center und wir freuen uns, hier nach Deutschland zu unseren Kollegen, den Ämtern und den Kunden zu kommen. Es ist eine sehr erfolgreiche Geschichte mit stark ansteigender Entwicklung, einem aktiven Management und Marketing sowie neu eingeführten Marken und Aktivitäten. Unser Ziel bleibt es, mit diesem Team und den Partnern weiterzuarbeiten, das Center mit in die Region einzubeziehen und sehr relevant für die Umgebung und die Kunden zu bleiben. Also werden wir weiter hart arbeiten. Ich bin sehr zufrieden damit und freue mich über diese Feier.
1: Mit zahlreichen Aktionen, Gästen und neuen Projekten wurde deutlich: Auch nach 10 Jahren bleibt das Outlet Center ein wichtiger Treffpunkt für Shopping, Begegnung und regionale Entwicklung.
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4: Die Idee kommt direkt aus der Region. Die Köthener Wirtschaft wünscht sich seit Jahren eine gemeinsame Plattform und genau die soll jetzt entstehen. Vor kurzem wurde auf dem Marktplatz das Konzept für eine neue Berufs- und Gewerbeschau vorgestellt. Hinter dem Projekt stehen mehrere starke Partner, die Industrie- und Handelskammer, die Handwerkskammer, die Stadt Köthen, die Bundesagentur für Arbeit sowie die lokale Wirtschaftsförderung und die Werbegemeinschaft. Ziel ist es, Unternehmen, Fachkräfte und Nachwuchs zusammenzubringen, direkt im Herzen der Stadt.
5: Wir haben geplant, dass das komplette Gewerbe von Köthen sich präsentiert, und zwar in der Innenstadt. Wir haben sehr viel Platz organisiert und sagen wir mal so gesichert. Ich möchte natürlich gerne noch mehr Platz sichern. Wir wollen jegliches Handwerk hier haben, wir wollen jeden Gewerbetreibenden Handel. Jeder soll sich hier präsentieren, zeigen, was gibt es in Köthen, was wird hier produziert, welche Arbeitsplätze gibt es hier. Also wir wollen auch die Berufsschulen und die Hochschule gerne mitnehmen, um zu zeigen, was ist alles hier.
4: Gerade für Schülerinnen und Schüler, aber auch für Jobsuchende, soll die Veranstaltung eine wichtige Anlaufstelle werden. Unternehmen können sich vorstellen, Kontakte knüpfen und Nachwuchs gewinnen. Die Vorbereitungen laufen bereits und das Interesse ist groß.
5: Also die Resonanz bisher, egal wo wir es angesprochen haben, war sehr, sehr hoch. Viele wollten sich auch schon anmelden. Also wir haben erstmal eine Internetseite geschaffen, worüber man sich jetzt anmelden kann, damit das gebündelt kommt, weil sonst hätten wir das gar nicht handeln können. Bei unserem Werbefrühstück kam schon sehr, sehr gute Resonanz. Die IHK hat schon sehr, sehr gute Resonanz auf ihren Veranstaltungen dazu bekommen. Und es wurde uns auch ja ständig herangetragen, dass wir mal sowas machen sollen. Also wir sind da sehr, sehr positiver Dinge.
4: Die Berufs- und Gewerbeschau soll am 13. März 2027 stattfinden. Als neues Format für Austausch, Vernetzung und Perspektiven mitten in Köthen.
6: Hier gibt es jede Menge und das müssen wir noch zeigen.
7: Musik, Hafenflair und jede Menge Informationen zur Zukunft direkt an der Elbe. Beim Flanieren am Stadthafen konnten sich Besucher am vergangenen Wochenende über die Entwicklung der neuen Hafenpromenade in Lutherstadt-Wittenberg informieren. Die Stadt hat im Rahmen des Tages der Städtebauförderung eingeladen. Und viele Interessierte nutzen die Gelegenheit, um sich direkt vor Ort ein Bild vom aktuellen Bauvorschritt zu machen. Zwischen Elbe, alten Hafenanlagen und neuer Promenade entsteht hier in den kommenden Jahren ein völlig neuer Freizeitbereich. Ziel ist es, die Innenstadt stärker mit dem Wasser zu verbinden. Mit Aufenthaltsflächen, Spielmöglichkeiten und neuen Wegen für Fußgänger und Radfahrer.
8: Wir stehen hier an der Hafenpromenade und im Hintergrund sehen wir unsere Terrasse West, wie wir sie benennen. Auf der anderen Seite kommt die Terrasse Ost, der Promenadenplatz, der noch im Bau ist. Und ja, wir haben letztendlich, wollen wir unsere Außenbereiche bis an die Kernstadt Anna am Elbufer vorbeibringen, dass wir hier wasserseitig auch den Elberadweg langlaufen lassen. Und als Grundlage dafür haben wir dieses Freiraumkonzept Hafenpromenade geschaffen, 21 auch durch unseren Stadtrat beschlossen. Ja, und unser Ziel ist es hier auch jährlich eine Veranstaltung stattfinden zu lassen, um unsere Bürger auch tatsächlich mal dieses Feeling hier am Wasser erleben zu lassen, was man ja so in der Kernstadt nicht unbedingt wahrnimmt.
7: Noch ist vieles Baustelle, doch die Planungen gehen Schritt für Schritt voran. Besonders Familien sollen künftig profitieren. Direkt an der Promenade entsteht aktuell ein großer Spielplatz mit maritimen Charakter.
9: Es wird ein großes Spielboot, also das ist eine Anlehnung an diese alten Kähne, die hier früher die Elbe hoch und runter gefahren sind, sogenannte Katzbuckelkähne. Und die wurden eben damals so bezeichnet, weil die Silhouette eben so ein bisschen zeigt, so ein bisschen, die waren so ein bisschen gekrümmt und so ist das angelegt. So war der Entwurf von einem Planungsbüro und so, da wollen wir eben hin, weil wir eben hier die Elbe haben und dass wir das so ein bisschen anlehnen. Ja, das ist schon ein sehr komplexes Spielgerät mit vielen Sachen, wo Kinder jetzt zum Beispiel so an Ketten irgendwelche Eimer hochziehen können oder sowas. Also es wird schon mit Sonnensegel noch für als Sonnenschutz und sowas. Also es werden viele Spieleangebote sind. Und ansonsten entsteht noch ein Hafensofa. Das ist dann quasi vis-à-vis zu dem Spielschiff. Das ist dann auf der anderen Seite des Radweges, damit man sich da hinsetzen kann, relaxen kann und auch Richtung Schutzhafen gucken kann, was wir hier vorfinden.
7: Auch der Elbe-Radweg wird im Zuge der Arbeiten ausgebaut. Gleichzeitig sollen historische Elemente des alten Hafens erhalten bleiben.
9: Die Besonderheit ist hier, wir haben hier eine alte Bestandsgleisanlage von, war ja mal ehemals Industrielände. Und diese Gleisanlage bleibt doch so im Bestand bestehen, wird jetzt eingepflastert. Also werden Läufereien gesetzt und dann entstehen da zwei Asphaltbänder, eins vom Fußweg, also fußläufig und dann für die Radfahrer. Weil wir sind ja hier auf dem Elbradweg.
7: Neben Freizeit und Erholung spielt auch das Thema Wohnen eine große Rolle. Direkt am Stadthafen plant die VIVOG ein neues Mehrfamilienhaus mit Blick auf die Elbe. Das Interesse daran ist offenbar schon jetzt enorm.
10: Das Interesse an diesem Neubauvorhaben ist sehr groß. Wir haben schon über 150 Interessenten auf unserer Warteliste. Die haben wir auch alle aktiv zu der heutigen Veranstaltung eingeladen, weil unser Flyer ganz neu gedruckt ist und wir heute das erste Mal die Grundrisse wirklich mit ein paar Maßen auch bekannt geben. Und die Veranstaltung startete ja 13 Uhr, jetzt ist es 14.30 Uhr und ich hatte bisher dauerhaft zu tun, also es reicht. Nicht ab.
7: Geplant sind 26 Mietwohnungen mit 2 bis 4 Zimmern. Der Baustart erfolgte bereits im März. Die Fertigstellung ist für Ende 2027 vorgesehen.
10: Wir haben 2 bis 4 Raumwohnungen. Die kleinste Wohnung hat ca. 65 Quadratmeter, die größte Wohnung hat 116 Quadratmeter.
7: Bis die komplette Verbindung zwischen Stadthafen und Altstadt fertig ist, wird allerdings noch einige Zeit vergehen. Doch die Richtung ist klar. Mehr Aufenthaltsqualität, mehr Grün und ein neues Leben am Wasser.
8: Wir sind jetzt so, denke ich, im ersten Drittel. 2 Drittel bis zur Kernstadt liegen noch vor uns. Dieses Jahr zum Ende soll ja noch unser Spielplatz fertig werden. Und ja, dann müssen wir erstmal wieder weitere Fördermittel akquirieren, und kann ich noch keine bestimmte Zeit sagen, aber wir sind dran, dass wir da wirklich zügig voranschreiten. Und was ich vielleicht noch ergänzend sagen muss, wir haben, also das sind ja unsere ersten Bauabschnitte, dass wir hier unsere Hochwasserschutzmauer gebaut haben. Das ist diese rote Mauer mit dem wasserseitigen Elberadweg. Ja, das, der nächste Baustein jetzt der Spielplatz. Und dann wird sich auch ein Teilbereich erstmal in der Erweiterung, also Verbreiterung des Weges widerspiegeln und dann immer noch so Teilbereiche mit anschließen.
7: Mit Musik, Gesprächen und direktem Blick auf die Elbe wurde heute also nicht nur gefeiert, sondern auch ein Blick in die Zukunft geworfen. Die Hafenpromenade soll in den kommenden Jahren zu einem neuen Treffpunkt für Wittenberger und Gäste werden. Mitten zwischen Stadt und Fluss.
0: Am Dienstag, dem 21. April, fand an der Förderschule Sonnenland in Bitterfeld-Wolfen eine Scheckübergabe in Höhe von 1.000 Euro statt. Übergeben wurden die Gelder durch den Landkreis Anhalt-Bitterfeld und die ÖSA-Versicherung. Zunächst waren nur 860 Euro vorgesehen. Diese wurden allerdings durch eine Spende von Thomas Morsch von der ÖSA um weitere 140 Euro erhöht. Eine Verwendung für das Geld habe man auch schon in Planung.
11: Wir werden mit diesen Geldern unseren Schulhof weiter ausgestalten und werden Sitzgelegenheiten für unsere Schüler anschaffen, damit sie sich im Nachmittagsbereich und in den Pausen nicht nur, ich sag mal, körperlich betätigen können, sondern auch eine Ruhestätte zum Unterhalten, zum Kommunizieren finden, in der sie sich zum Teil auch zurückhalten können. Und wir werden diese Sitzgelegenheiten so beschaffen, dass auch unsere körperlich beeinträchtigten Schüler darauf Platz nehmen können und das ohne große Hilfe, sondern dass sie sich genauso wohlfühlen und eben mal aus ihren Mobilitätsgeräten herauskommen.
0: Auch die 6 weiteren Förderschulen im Landkreis wolle man in diesem Jahr mit den verfügbar gewordenen Mitteln unterstützen. Bei diesen Geldern handelt es sich um Spendengelder aus der Gewinnbeteiligung der ÖSA. Was genau es damit auf sich hat, erklärte Morsch vor Ort.
12: Ja, ich betreue den Landkreis in Versicherungsfragen um das Thema Gebäude- und Inhaltsversicherung im Großen und Ganzen. Und die ÖSA gibt bei guter Schadenquote eine erfolgsabhängige Gewinnbeteiligung an die Kommunen zurück, in dem Moment auch an den Landkreis. Und da wurde bei der letzten Übergabe beim Landkreis mit Herrn Grabner besprochen, dass wir das wieder für soziale Projekte nutzen. In dem Moment für die Förderschulen und in dem Moment heute halt hier bei der Sonnenlandschule dann den ersten Teil des Geldes sozusagen zu übergeben.
0: Aus einer Pressemitteilung des Landkreises geht hervor, dass von Seiten der Versicherung und des Landkreises auch die Bereitschaft bestehe, die Spendengelder noch weiter aufzustocken, sollten sie für die geplanten Anschaffungen der Sitzmöglichkeiten nicht ausreichen.
13: Ich mache mir jedes Jahr Gedanken, was wir mit diesen Geldern, ich sag mal, machen. Wir wollen sie nicht einfach im großen Haushalt verpuffen lassen, sondern sie sollen schon nachhaltig auch angebracht werden, sodass wir dort investieren, wo es tatsächlich auch Sinn macht und wo es gut ist. Und das ist bei unseren Kindern. Und deswegen sind dieses Jahr die Förderschulen dran. Und da freue ich mich, dass wir hier heute 860 Euro von der ÖSA übergeben konnten. Wie gesagt, das sind Gelder, die wir zurückerstattet bekommen, wenn die Schäden, die verursacht wurden, sich in Grenzen halten.
0: Mit der Scheckübergabe wurde die Unterstützung der Schulen im Landkreis Anhalt-Bitterfeld erneut sichtbar gemacht. Gleichzeitig betonten die Beteiligten die Bedeutung solcher Förderungen für den schulischen Alltag. Auch künftig wolle man die Einrichtungen im Rahmen der verfügbaren Möglichkeiten weiter unterstützen. Vor gut einem Monat fand auf der Baustelle zum neuen Innenstadtring in Bitterfeld der symbolische Spatenstich statt. Wie bereits berichtet, geht es in Bauabschnitt 1 vor allem um die Verlegung von Rohren und Leitungen. Aber wie sieht es aktuell auf der Baustelle aus?
14: Ja, hier in Bitterfeld im Innenstadtring sind wir zurzeit dabei, alle unterirdischen Versorgungsleitungen neu zu verlegen. Das heißt, wir haben Trinkwasser, Gasleitungen neu verlegt, Telekom und wir werden ja auch den nächsten Schritt angehen und den Schmutzwasserkanal neu verlegen. Wenn das alles erledigt ist, kann man schon im Hintergrund sehen, dass die Brücke vorbereitet wird. Das sind also, es werden Bohrpfähle gesetzt, um dann mal später die Brücke im Sommer da aufzulegen. Es sind ca. 8 Bohrpfähle werden gesetzt bis zu ca. 10 Meter Tiefe, um dann die Brücke aufzulegen.
0: Die ursprüngliche Reihenfolge der Bauvorhaben habe man aufgrund unvorhergesehener Problematiken etwas umplanen müssen. Man sei aber dennoch zuversichtlich, den angesetzten Zeitplan für diesen Bauabschnitt einhalten zu können.
14: Wir hatten einen straffen Zeitplan, mussten den aber umbauen, weil wir relativ viele unbekannte Leitungen gefunden haben. Also hier waren Kabel drin und Abwasserleitungen, die nirgendwo im Bestand eingetragen wurden. Und die mussten erstmal sortiert werden, umverlegt werden, sodass wir im Prinzip diese Arbeiten vorgezogen haben und die Brückenbauarbeiten nach hinten verschoben haben. Das heißt, wir haben eigentlich noch den Zeitplan drin, wir haben nur die Arbeiten umprogrammiert.
0: Zum Spatenstich am 9. April versicherte Armin Schenk, dass der Zugang zur Innenstadt trotz Baustelle immer gewährleistet bleiben werde. Aus diesem Grund wurde ein Verkehrsleitsystem eingerichtet. Hier komme es allerdings öfter zu Problemen, erzählte Marbach.
14: Es ist so, es wurde hier ein Verkehrsleitsystem aufgebaut, um die Bürger immer in die Innenstadt zu führen. Leider nutzen manche das nicht und öffnen diese Verkehrsleiteinrichtung, was natürlich immer zu Behinderungen auf der Baustelle führt. Und es ist für die Bauleute immer schwierig. Montag muss wieder alles immer geschlossen werden. In der Woche geht's, aber das Wochenende ist es halt so. Darum meine Bitte, man sieht ja jetzt, mit was von der Technik gearbeitet wird, dass die Bürger tatsächlich diese Verkehrsführung, die alle vorgesehen sind, auch begehen und nicht über die Baustelle laufen. Die Gefahr für einen Unfall oder einen Schaden, den der Bürger hat, der ist enorm groß.
0: Trotz einzelner Herausforderungen laufen die Arbeiten am ersten Bauabschnitt des Innenstadtrings derzeit weiter. Nach Angaben der Verantwortlichen sollen die geplanten Maßnahmen weiterhin im vorgesehenen Zeitrahmen umgesetzt werden. Die Baustelle wird das Stadtbild in Bitterfeld auf jeden Fall noch eine Zeit lang prägen.

0: An der evangelischen Grundschule und an der Gemeinschaftsschule Wolfen wurden wieder die Türen geöffnet. Am 18. April wurden jegliche Besucher wie Eltern, Großeltern oder zukünftige Schüler von den Lehrern und schon älteren Schülern begrüßt. Dort präsentierte die Schule dann ihre besondere Art vom Unterrichten und weitere einzigartige Aspekte, die zum Alltag gehören. Zudem konnten sich alle Gäste von 10 bis 13 Uhr in den Gebäuden und auf dem Schulhof umgucken. Währenddessen konnten reichlich Fragen an Zugehörige der Schule gestellt werden. Aber auch für Essen ist gesorgt. An einem Buffet, welches die Eltern selber zusammenstellten, konnte man sich reichlich an den Leckereien bedienen.
1: Also die Eltern wollen natürlich immer wissen, wie unterrichten wir im Gegensatz zu einer Regelschule. Erstmal dieses Gemeinschaftsschulkonzept zu erklären, ist die eine Sache, das, was Sie mich ja schon gerade gefragt haben. Zum anderen geht es aber auch darum, einfach mal zu zeigen, wie arbeiten wir als freie Schule in Trägerschaft der Diakonie. Ich erzähle immer gerne, wir haben so drei Säulen unserer Arbeit. Das ist zum einen natürlich der evangelische Glauben, das evangelische Konzept. Das beinhaltet natürlich nicht nur das Religiöse, sondern auf der anderen Seite auch das Wertemodell, was wir hier so transportieren wollen. Also Nächstenliebe, dass wir uns respektieren gegenseitig, völlig unabhängig von Herkunft und Leistungsfähigkeit. Genauso ist es. Das Zweite ist dann immer, wo wir ganz klar auch unseren Fokus drauf legen, ist eine anschlussfähige

0: Bildung, also dass die Kinder hier mit einem Schulabschluss oder mit einer Bildung rausgehen, wo sie dann die freie Wahl haben zwischen dem Gymnasium vielleicht oder auch natürlich einer Berufsausbildung, die möglichst hier in der Region stattfinden soll. Also unser Ziel ist es, dass wir der Wirtschaft hier in der Region was mitgeben oder was wiedergeben und dass wir die Kinder hier halten. Das ist unser Ziel. Und als drittes, das gehört auch noch mit dazu, sind wir jetzt gerade dabei, sehr stark da zu schauen, dass wir hier Kooperationen aufbauen mit dem Bildungszentrum hier in Wolfen zum Beispiel, mit dem Chemiepark, aber auch mit lokaler kleiner Wirtschaft, um die Berufsvorbereitung möglichst zeitnah anzugehen. Ab der 5. Klasse geht das bei uns schon los mit dem Girls Boys Day und nach baut sich das dann auf. Und natürlich auch noch, dass wir der Diakonie was zurückgeben, also dass da auch in den Sozialberufen vielleicht Nachfolgen hier schon entstehen.
1: Aber was unterscheidet diese beiden Schulen von den anderen? In Verbundenheit mit ihrem christlichen Profil wird auch mit Reformpädagogik gelehrt. Zusätzlich wird den Kindern im Laufe ihres Alltags beigebracht, wie man selbstständig und rücksichtsvoll handelt. Im Unterricht lernen die Schüler wichtige Grundsätze wie Hilfsbereitschaft und Freiheit. In jahrgangsübergreifenden Stammgruppen in der Grundschule werden Projekte für jedes Alter bearbeitet und dann in der Gemeinschaftsschule fortgesetzt. So kooperieren die Klassen als offenes Ganztagsmodell mit dem Hort.
2: Also besonders ist natürlich unser evangelisches Profil. Wir sind angelehnt an Maria Montessori und ganz besonders ist, dass wir in der Jahrgangsmischung lernen. Das heißt, die Kinder sind bei uns in den sogenannten Stammgruppen und lernen von Jahrgang 1 bis 4 bei uns in einer Stammgruppe. Na, unsere Kinder lernen zum Beispiel ganz viel mit Material, das sieht man hier im Raum. Wir lernen mit Montessori-Material, wir lernen auch mit erstellten Materialien. Wir sind da sehr kreativ und fördern die Kinder individuell, das heißt am eigenen Lernstand. Ja, das also nicht im Gleichschritt.
1: Ein paar Zukunftsprojekte haben die Schulen schon geplant. Der Schulhof soll eine Erneuerung bekommen. Zum jetzigen Zeitpunkt sieht er noch recht kahl aus und die Schüler wünschen sich einen bunten Bereich, wo viel Platz zum Spielen und Abhängen ist. Mit einer grünen Wiese und ein paar Blumen lässt sich da schon etwas zeigen und die Schule kann wieder voller Glanz strahlen.
3: Also, warum? Also, wir wollen den Schulhof verändern, weil Sie sehen ja selber, der Schulhof ist nackig, trocken. Wir wollen mehr Wiese, mehr Blumen, damit sich die Kinder freuen, damit wir auch als Schule strahlen. Ja. Damit wir die Schule endlich mal ein bisschen auf Vordermann bringen. Genau wie Pflanzkübel und alles Sinn machen.
1: Gerade gehen 128 Schüler in die evangelische Grundschule und 63 auf die Gemeinschaftsschule. Absolventen gab es noch keine, aber dies soll sich dann bald ändern. Wer selber Interesse an einer Anmeldung hat, kann während der Sprechzeiten kurz im Sekretariat anrufen oder an einem Schnuppertag vorbeigucken, um die Schule ein bisschen besser kennenzulernen. Das beliebte Outlet-Center Halle Leipzig, The Style Outlets, feiert im April seinen 10. Geburtstag. Geplant waren verschiedene Aktivitäten, die für jedes Alter ansprechend waren. Zunächst konnte man eine kleine Ausstellung zur Entstehung und Entwicklung des Centers besichtigen. Wichtige Persönlichkeiten wie Landrat Andi Grabner, Bürgermeisterin von Sandersdorf-Brehna, Steffi Siska und weitere wichtige Gäste grüßten die Besucher und hielten einen Vortrag. Ein besonderes Highlight war der Tortenabschnitt von Center Manager Robin Lippold. Kurz darauf konnten sich alle Teilnehmenden an den Getränken und dem kulinarischen Essen bedienen. Die Gelegenheit für Austausch und Networking war jederzeit vorhanden und Mitglieder des Centers waren für jede Frage bereit. Unsere Frage über den Anfang des Outlets wurde uns von Grabner in einem Interview beantwortet.
4: Ja, wir hatten ja hier einen, ich sag mal, Pep-Markt auf der grünen Wiese stehen, der eigentlich den Namen Markt nicht mehr verdiente, weil unterm Strich war nur noch Kaufland hier vor Ort und ich glaube ein, zwei kleinere Einzelhändler. Aber das Gros war schon ausgezogen und die ETG als Inhaber machte sich Gedanken, was macht man mit solch einer Fläche und kam dann zu dem Entschluss, ein Outlet zu errichten, wo wir erstmal natürlich auf erheblichen Widerstand gestoßen sind. Nicht nur bei den Baugenehmigungsbehörden, sondern auch bei der IHK, bei den Städten Bitterfeld-Wolfen, Köthen, Leipzig, Halle, Dessau und so weiter. Die dann natürlich auch

0: es so weit, ich sag mal in Anführungsstrichen, trieben, dass sie eine Klage gegen den Bau einreichten. Aber nach, ich glaube, anderthalb Jahren Verhandlungen und dergleichen wurden die Klagen abgewiesen. Es war ein gutes Zeichen. Seit dem Tag ging es positiv nach vorn und wir sehen das Ergebnis heute, 10 Jahre später. Das Center hat sich etabliert, ist eine große Bereicherung, nicht nur für die Stadt Sandersdorf-Brehna, sondern auch für die ganze Region Anhalt-Bitterfeld und darüber hinaus. Jährlich strömen etwa 1,6 Millionen Menschen hier in die Region, bringen auch einen Mehrwert mit, indem sie dann gastronomische Einrichtungen noch in der Region besuchen oder auch die Highlights, die wir kulturell, musikalisch, sportlich zu bieten haben. Also es ist schon ein tolles Ergebnis, was dann letzten Endes erreicht wurde.
1: Im Verlauf der Woche waren noch einige andere Projekte in Planung, die sich Bewohner aus der Region nicht entgehen ließen. Am Montag begann die Jubiläumswoche mit einer Popcorn-Aktion, bei der alle Shopper kostenloses Popcorn frisch aus der Maschine bekamen. Der Tag darauf wurde zum Matcha Day. An einer Matcha Bar konnten verschiedene Kreationen des Trends probiert werden. Am Mittwoch liefen XXL Walking Acts wie Teddybären durch die Gänge, während Gäste sich von Schnellzeichnern porträtieren lassen konnten. In der zweiten Hälfte der Woche konnten sich Besucher in der Beauty Lounge gemütlich machen. Stylisten standen zur Verfügung und halfen mit Touch-ups und trendigen Looks. Auch für die Zukunft sind schon einige Projekte geplant.
2: Also insgesamt ist es so, wir haben aktuell eine Vermietungsquote von knapp 93%. Das heißt, bei uns geht es jetzt vor allen Dingen inhaltlich darum, das Markenportfolio insgesamt noch zu verbessern, punktuell über Vergrößerung bestehender Stores oder eben auch noch ein paar neue Konzepte. Und ein großes Thema für uns ist auch insgesamt nochmal die Aufenthaltsqualität des Kundenerlebnisses zu steigern, vor allen Dingen eben auch durch eine Erweiterung des gastronomischen Angebotes. Also wir arbeiten jetzt aktuell an einem neuen Konzept mit Frittenwerk, das wird im Juni eröffnen. Wir wollen aber auch darüber hinaus noch 1 bis 2 neue Gastronomiekonzepte für das Center haben, weil das für unsere Kunden enorm wichtig ist.
1: Ein paar Tage später wird dann ein Tag für Teenager und junge Erwachsene veranstaltet. Bis zu 50 Aussteller im Innenbereich des Gebäudes und 13 weitere draußen besuchen das Outlet und präsentieren ihren Beruf auf der Ausbildungsmesse. Rund 130 Schüler aus Rotsch und zahlreiche weitere Besucher kamen zur Messe, um einen besseren Einblick in Ausbildung und Beruf zu erhalten. Von Technik bis hin zum Sozialen war alles dabei. Es zeigt sich, für die umliegenden Dörfer und Städte ist solch eine Veranstaltung von großer Bedeutung. So auch in Sandersdorf-Brehna.
3: Ja, also wir sind jetzt im regelmäßigen Austausch, wir treffen uns auch regelmäßig mit unseren Teams und spinnen auch gerne mal rum, mal gucken, was sich entwickelt. Die Job- und Ausbildungsmesse ist so jetzt der erste große Aufschlag, den wir gemeinsam machen wollen, aber wir haben noch sehr, sehr viele Ideen. Ich glaube, da kann man noch gespannt bleiben.
1: Neben dem Center hier in Sandersdorf-Brehna gibt es 17 weitere Standorte, die alle vom selben Eigentümer betrieben werden. Das spanische Immobilienunternehmen Nainva konzentriert sich seit seiner Gründung auf die Entwicklung, Investitionen und das Management von Outlet-Centern. Aus diesem Anlass war auch der Eigentümer an diesem besonderen Tag vor Ort.
4: Die Firma ist sehr zufrieden mit dem Center und wir freuen uns, hier nach Deutschland zu unseren Kollegen, den Ämtern und den Kunden zu kommen. Es ist eine sehr erfolgreiche Geschichte mit stark ansteigender Entwicklung, einem aktiven Management und Marketing sowie neu eingeführten Marken und Aktivitäten. Unser Ziel bleibt es, mit diesem Team und den Partnern weiterzuarbeiten, das Center mit in die Region einzubeziehen und sehr relevant für die Umgebung und die Kunden zu bleiben. Also werden wir weiter hart arbeiten. Ich bin sehr zufrieden damit und freue mich über diese Feier.
1: Mit zahlreichen Aktionen, Gästen und neuen Projekten wurde deutlich. Auch nach 10 Jahren bleibt das Outlet Center ein wichtiger Treffpunkt für Shopping, Begegnung und regionale Entwicklung.
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4: Die Idee kommt direkt aus der Region. Die Köthener Wirtschaft wünscht sich seit Jahren eine gemeinsame Plattform und genau die soll jetzt entstehen. Vor kurzem wurde auf dem Marktplatz das Konzept für eine neue Berufs- und Gewerbeschau vorgestellt. Hinter dem Projekt stehen mehrere starke Partner, die Industrie- und Handelskammer, die Handwerkskammer, die Stadt Köthen, die Bundesagentur für Arbeit sowie die lokale Wirtschaftsförderung und die Werbegemeinschaft. Ziel ist es, Unternehmen, Fachkräfte und Nachwuchs zusammenzubringen, direkt im Herzen der Stadt.
5: Wir haben geplant, dass das komplette Gewerbe von Köthen sich präsentiert, und zwar in der Innenstadt. Wir haben sehr viel Platz organisiert und sozusagen mal so gesichert. Ich möchte natürlich gerne noch mehr Platz sichern. Wir wollen jegliches Handwerk hier haben, wir wollen jeden Gewerbetreibenden Handel. Jeder soll sich hier präsentieren, zeigen, was gibt es in Köthen, was wird hier produziert, welche Arbeitsplätze gibt es hier. Also wir wollen auch die Berufsschulen und die Hochschule gerne mitnehmen, um zu zeigen, was ist alles hier.
4: Gerade für Schülerinnen und Schüler, aber auch für Jobsuchende soll die Veranstaltung eine wichtige Anlaufstelle werden. Unternehmen können sich vorstellen, Kontakte knüpfen und Nachwuchs gewinnen. Die Vorbereitungen laufen bereits und das Interesse ist groß.
5: Also die Resonanz bisher, egal wo wir es angesprochen haben, war sehr, sehr hoch. Viele wollten sich auch schon anmelden. Also wir haben erstmal eine Internetseite geschaffen, worüber man sich jetzt anmelden kann, damit das gebündelt kommt, weil sonst hätten wir das gar nicht handeln können. Bei unserem Werbefrühstück kam schon sehr, sehr gute Resonanz. Die IHK hat schon sehr, sehr gute Resonanz auf ihren Veranstaltungen dazu bekommen. Und es wurde uns auch ja ständig herangetragen, dass wir mal sowas machen sollen. Also wir sind da sehr, sehr positiver Dinge.
4: Die Berufs- und Gewerbeschau soll am 13. März 2027 stattfinden. Als neues Format für Austausch, Vernetzung und Perspektiven. Mitten in Köthen.
6: Ja, hier gibt es jede Menge. Und das müssen wir noch zeigen.
7: Musik, Hafenflair und jede Menge Informationen zur Zukunft direkt an der Elbe. Beim Flanieren am Stadthafen konnten sich Besucher am vergangenen Wochenende über die Entwicklung der neuen Hafenpromenade in Lutherstadt-Wittenberg informieren. Die Stadt hat im Rahmen des Tages der Städtebauförderung eingeladen.

0: Laden. Und viele Interessierte nutzen die Gelegenheit, um sich direkt vor Ort ein Bild vom aktuellen Bauvorschritt zu machen. Zwischen Elbe, alten Hafenanlagen und neuer Promenade entsteht hier in den kommenden Jahren ein völlig neuer Freizeitbereich. Ziel ist es, die Innenstadt stärker mit dem Wasser zu verbinden. Mit Aufenthaltsflächen, Spielmöglichkeiten und neuen Wegen für Fußgänger und Radfahrer.
1: Wir stehen hier an der Hafenpromenade und im Hintergrund sehen wir unsere Terrasse West, wie wir sie benennen. Auf der anderen Seite kommt die Terrasse Ost, der Promenadenplatz, der noch im Bau ist. Und ja, wir haben letztendlich, wollen wir unsere Außenbereiche bis an die Kernstadt Anna am Elbufer vorbeibringen, dass wir hier wasserseitig auch den Elberadweg langlaufen lassen. Und als Grundlage dafür haben wir dieses Freiraumkonzept Hafenpromenade geschaffen, 21 auch durch unseren Stadtrat beschlossen. Ja, und unser Ziel ist es hier auch jährlich eine Veranstaltung stattfinden zu lassen, um unsere Bürger auch tatsächlich mal dieses Feeling hier am Wasser erleben zu lassen, was man ja so in der Kernstadt nicht unbedingt wahrnimmt.
0: Noch ist vieles Baustelle, doch die Planungen gehen Schritt für Schritt voran. Besonders Familien sollen künftig profitieren. Direkt an der Promenade entsteht aktuell ein großer Spielplatz mit maritimen Charakter.
2: Es wird ein großes Spielboot. Also das ist eine Anlehnung an diese alten Kähne, die hier früher die Elbe hoch und runter gefahren sind, sogenannte Katzbuckelkähne. Und die wurden eben damals so bezeichnet, weil die Silhouette eben so ein bisschen zeigt, so ein bisschen, die waren so ein bisschen gekrümmt. Und so ist das angelegt. So war der Entwurf von einem Planungsbüro und so, da wollen wir eben hin, weil wir eben hier die Elbe haben und dass wir das so ein bisschen anlehnen. Ja, das ist schon ein sehr komplexes Spielgerät mit vielen Sachen, wo Kinder jetzt zum Beispiel so an Ketten irgendwelche Eimer hochziehen können oder sowas. Also es wird schon mit Sonnensegel noch für als Sonnenschutz und sowas. Also es werden viele Spieleangebote sind. Und ansonsten entsteht noch ein Hafensofa. Das ist dann quasi vis-à-vis zu dem Spielschiff. Das ist dann auf der anderen Seite des Radweges, damit man sich da hinsetzen kann, relaxen kann und auch Richtung Schutzhafen gucken kann, was wir hier vorfinden.
0: Auch der Elbe-Radweg wird im Zuge der Arbeiten ausgebaut. Gleichzeitig sollen historische Elemente des alten Hafens erhalten bleiben.
2: Die Besonderheit ist hier, wir haben hier eine alte Bestandsgleisanlage von, war ja mal ehemals Industrielände. Und diese Gleisanlage bleibt doch so im Bestand bestehen, wird jetzt eingepflastert, also werden Läufereien gesetzt und dann entstehen da zwei Asphaltbänder, eins vom Fußweg, also fußläufig und dann für die Radfahrer. Weil wir sind ja hier auf dem Elbradweg.
0: Neben Freizeit und Erholung spielt auch das Thema Wohnen eine große Rolle. Direkt am Stadthafen plant die WIWOG ein neues Mehrfamilienhaus mit Blick auf die Elbe. Das Interesse daran ist offenbar schon jetzt enorm.
3: Das Interesse an diesem Neubauvorhaben ist sehr groß. Wir haben schon über 150 Interessenten auf unserer Warteliste. Die haben wir auch alle aktiv zu der heutigen Veranstaltung eingeladen, weil unser Flyer ganz neu gedruckt ist und wir heute das erste Mal die Grundrisse wirklich mit ein paar Maßen auch bekannt geben. Und die Veranstaltung startete ja 13 Uhr, jetzt ist es 14.30 Uhr und ich hatte bisher dauerhaft zu tun, also es reicht nicht ab.
0: Geplant sind 26 Mietwohnungen mit 2 bis 4 Zimmern. Der Baustart erfolgte bereits im März. Die Fertigstellung ist für Ende 2027 vorgesehen.
3: Wir haben 2 bis 4 Raumwohnungen. Die kleinste Wohnung hat ca. 65 Quadratmeter, die größte Wohnung hat 116 Quadratmeter.
0: Bis die komplette Verbindung zwischen Stadthafen und Altstadt fertig ist, wird allerdings noch einige Zeit vergehen. Doch die Richtung ist klar. Mehr Aufenthaltsqualität, mehr Grün und ein neues Leben am Wasser.
1: Wir sind jetzt so, denke ich, im ersten Drittel. 2 Drittel bis zur Kernstadt liegen noch vor uns. Dieses Jahr zum Ende soll ja noch unser Spielplatz fertig werden. Und ja, dann müssen wir erstmal wieder weitere Fördermittel akquirieren. Und kann ich noch keine bestimmte Zeit sagen, aber wir sind dran, dass wir da wirklich zügig voranschreiten. Und was ich vielleicht noch ergänzend sagen muss, wir haben, also das sind ja unsere ersten Bauabschnitte, dass wir hier unsere Hochwasserschutzmauer gebaut haben. Das ist diese rote Mauer mit dem wasserseitigen Elberadweg. Ja, das, der nächste Baustein jetzt der Spielplatz. Und dann wird sich auch ein Teilbereich erstmal in der Erweiterung, also Verbreiterung des Weges widerspiegeln und dann immer noch so Teilbereiche mit anschließen.
0: Mit Musik, Gesprächen und direktem Blick auf die Elbe wurde heute also nicht nur gefeiert, sondern auch ein Blick in die Zukunft geworfen. Die Hafenpromenade soll in den kommenden Jahren zu einem neuen Treffpunkt für Wittenberger und Gäste werden. Mitten zwischen Stadt und Fluss.
4: Am Dienstag, dem 21. April, fand an der Förderschule Sonnenland in Bitterfeld-Wolfen eine Scheckübergabe in Höhe von 1.000 Euro statt. Übergeben wurden die Gelder durch den Landkreis Anhalt-Bitterfeld und die ÖSA-Versicherung. Zunächst waren nur 860 Euro vorgesehen. Diese wurden allerdings durch eine Spende von Thomas Morsch von der ÖSA um weitere 140 Euro erhöht. Eine Verwendung für das Geld habe man auch schon in Planung.
5: Wir werden mit diesen Geldern unseren Schulhof weiter ausgestalten und werden Sitzgelegenheiten für unsere Schüler anschaffen, damit sie sich im Nachmittagsbereich und in den Pausen nicht nur, ich sag mal, körperlich betätigen können, sondern auch eine Ruhestätte zum Unterhalten, zum Kommunizieren finden, in der sie sich zum Teil auch zurückhalten können. Und wir werden diese Sitzgelegenheiten so beschaffen, dass auch unsere körperlich beeinträchtigten Schüler darauf Platz nehmen können und das ohne große Hilfe, sondern dass sie sich genauso wohlfühlen und eben mal aus ihren Mobilitätsgeräten herauskommen.
4: Auch die 6 weiteren Förderschulen im Landkreis wolle man in diesem Jahr mit den verfügbar gewordenen Mitteln unterstützen. Bei diesen Geldern handelt es sich um Spendengelder aus der Gewinnbeteiligung der ÖSA. Was genau es damit auf sich hat, erklärte Morsch vor Ort.
6: Ja, ich betreue den Landkreis in Versicherungsfragen um das Thema Gebäude- und Inhaltsversicherung im Großen und Ganzen. Und die ÖSA gibt bei guter Schadenquote eine erfolgsabhängige Gewinnbeteiligung an die Kommunen zurück, in dem Moment auch an den Landkreis. Und da wurde bei der letzten Übergabe beim Landkreis mit Herrn Grabner besprochen, dass wir das wieder für soziale Projekte nutzen. In dem Moment für die Förderschulen und in dem Moment heute halt hier bei der Sonnenlandschule dann den ersten Teil des Geldes sozusagen zu übergeben.
4: Aus einer Pressemitteilung des Landkreises geht hervor, dass von Seiten der Versicherung und des Landkreises auch die Bereitschaft bestehe, die Spendengelder noch weiter aufzustocken, sollten sie für die geplanten Anschaffungen der Sitzmöglichkeiten nicht ausreichen.
7: Ich mache mir jedes Jahr Gedanken, was wir mit diesen Geldern, ich sag mal, machen. Wir wollen sie nicht einfach im großen Haushalt verpuffen lassen, sondern sie sollen schon nachhaltig auch angebracht werden, sodass wir dort investieren, wo es tatsächlich auch Sinn macht und wo es gut ist. Und das ist bei unseren Kindern. Und deswegen sind dieses Jahr die Förderschulen dran. Und da freue ich mich, dass wir hier heute 860 Euro von der ÖSA übergeben konnten. Wie gesagt, das sind Gelder, die wir zurückerstattet bekommen, wenn die Schäden, die verursacht wurden, sich in Grenzen halten.
4: Mit der Scheckübergabe wurde die Unterstützung der Schulen im Landkreis Anhalt-Bitterfeld erneut sichtbar gemacht. Gleichzeitig betonten die Beteiligten die Bedeutung solcher Förderungen für den schulischen Alltag. Auch künftig wolle man die Einrichtungen im Rahmen der verfügbaren Möglichkeiten weiter unterstützen. Vor gut einem Monat fand auf der Baustelle zum neuen Innenstadtring in Bitterfeld der symbolische Spatenstich statt. Wie bereits berichtet, geht es in Bauabschnitt 1 vor allem um die Verlegung von Rohren und Leitungen. Aber wie sieht es aktuell auf der Baustelle aus?
8: Ja, hier in Bitterfeld im Innenstadtring sind wir zurzeit dabei, alle unterirdischen Versorgungsleitungen neu zu verlegen. Das heißt, wir haben Trinkwasser, Gasleitungen neu verlegt, Telekom und wir werden ja auch den nächsten Schritt angehen und den Schmutzwasserkanal neu verlegen. Wenn das alles erledigt ist, kann man schon im Hintergrund sehen, dass die Brücke vorbereitet wird. Das sind also, es werden Bohrpfähle

0: Und die mussten erstmal sortiert werden, umverlegt werden, sodass wir im Prinzip diese Arbeiten vorgezogen haben und die Brückenbauarbeiten nach hinten verschoben haben. Das heißt, wir haben eigentlich noch den Zeitplan drin, wir haben nur die Arbeiten umprogrammiert.
1: Zum Spatenstich am 9. April versicherte Armin Schenk, dass der Zugang zur Innenstadt trotz Baustelle immer gewährleistet bleiben werde. Aus diesem Grund wurde ein Verkehrsleitsystem eingerichtet. Hier komme es allerdings öfter zu Problemen, erzählte Marbach.
0: Es ist so, es wurde hier ein Verkehrsleitsystem aufgebaut, um die Bürger immer in die Innenstadt zu führen. Leider nutzen manche das nicht und öffnen diese Verkehrsleiteinrichtung, was natürlich immer zu Behinderungen auf der Baustelle führt. Und es ist für die Bauleute immer schwierig. Montag muss wieder alles immer geschlossen werden. In der Woche geht's, aber das Wochenende ist es halt so. Darum meine Bitte, man sieht ja jetzt, mit was von der Technik gearbeitet wird, dass die Bürger tatsächlich diese Verkehrsführung, die alle vorgesehen sind, auch begehen und nicht über die Baustelle laufen. Die Gefahr für einen Unfall oder einen Schaden, den der Bürger hat, der ist enorm groß.
1: Trotz einzelner Herausforderungen laufen die Arbeiten am ersten Bauabschnitt des Innenstadtrings derzeit weiter. Nach Angaben der Verantwortlichen sollen die geplanten Maßnahmen weiterhin im vorgesehenen Zeitrahmen umgesetzt werden. Die Baustelle wird das Stadtbild in Bitterfeld auf jeden Fall noch eine Zeit lang prägen.

0: An der evangelischen Grundschule und an der Gemeinschaftsschule Wolfen wurden wieder die Türen geöffnet. Am 18. April wurden jegliche Besucher wie Eltern, Großeltern oder zukünftige Schüler von den Lehrern und schon älteren Schülern begrüßt. Dort präsentierte die Schule dann ihre besondere Art vom Unterrichten und weitere einzigartige Aspekte, die zum Alltag gehören. Zudem konnten sich alle Gäste von 10 bis 13 Uhr in den Gebäuden und auf dem Schulhof umgucken. Währenddessen konnten reichlich Fragen an Zugehörige der Schule gestellt werden. Aber auch für Essen ist gesorgt. An einem Buffet, welches die Eltern selber zusammenstellten, konnte man sich reichlich an den Leckereien bedienen.
1: Also die Eltern wollen natürlich immer wissen, wie unterrichten wir im Gegensatz zu einer Regelschule. Erstmal dieses Gemeinschaftsschulkonzept zu erklären, ist die eine Sache, das, was Sie mich ja schon gerade gefragt haben. Zum anderen geht es aber auch darum, einfach mal zu zeigen, wie arbeiten wir als freie Schule in Trägerschaft der Diakonie. Ich erzähle immer gerne, wir haben so drei Säulen unserer Arbeit. Das ist zum einen natürlich der evangelische Glauben, das evangelische Konzept. Das beinhaltet natürlich nicht nur das Religiöse, sondern auf der anderen Seite auch das Wertemodell, was wir hier so transportieren wollen. Also Nächstenliebe, dass wir uns respektieren gegenseitig, völlig unabhängig von Herkunft und Leistungsfähigkeit. Genauso ist es. Das Zweite ist dann immer, wo wir ganz klar auch unseren Fokus drauf legen, ist eine anschlussfähige Bildung. Also, dass die Kinder hier mit einem Schulabschluss oder mit einer Bildung rausgehen, wo sie dann die freie Wahl haben zwischen dem Gymnasium vielleicht oder auch natürlich einer Berufsausbildung, die möglichst hier in der Region stattfinden soll. Also unser Ziel ist es, dass wir der Wirtschaft hier in der Region was mitgeben oder was wiedergeben und dass wir die Kinder hier halten. Das ist unser Ziel. Und als Drittes, das gehört auch noch mit dazu, sind wir jetzt gerade dabei, sehr stark da zu schauen, dass wir hier Kooperationen aufbauen mit dem Bildungszentrum hier in Wolfen zum Beispiel, mit dem Chemiepark, aber auch mit lokaler kleiner Wirtschaft, um die Berufsvorbereitung möglichst zeitnah anzugehen. Ab der 5. Klasse geht das bei uns schon los mit dem

0: Bäuste. Und nach baut sich das dann auf. Und natürlich auch noch, dass wir der Diakonie was zurückgeben, also dass da auch in den Sozialberufen vielleicht Nachfolgen hier schon entstehen.
1: Aber was unterscheidet diese beiden Schulen von den anderen? In Verbundenheit mit ihrem christlichen Profil wird auch mit Reformpädagogik gelehrt. Zusätzlich wird den Kindern im Laufe ihres Alltags beigebracht, wie man selbstständig und rücksichtsvoll handelt. Im Unterricht lernen die Schüler wichtige Grundsätze wie Hilfsbereitschaft und Freiheit. In jahrgangsübergreifenden Stammgruppen in der Grundschule werden Projekte für jedes Alter bearbeitet und dann in der Gemeinschaftsschule fortgesetzt. So kooperieren die Klassen als offenes Ganztagsmodell mit dem Hort.
2: Also besonders ist natürlich unser evangelisches Profil. Wir sind angelehnt an Maria Montessori und ganz besonders ist, dass wir in der Jahrgangsmischung lernen. Das heißt, die Kinder sind bei uns in den sogenannten Stammgruppen und lernen von Jahrgang 1 bis 4 bei uns in einer Stammgruppe. Na, unsere Kinder lernen zum Beispiel ganz viel mit Material, das sieht man hier im Raum. Wir lernen mit Montessori-Material. Wir lernen auch mit selbst erstellten Materialien. Wir sind da sehr kreativ und fördern die Kinder individuell, das heißt am eigenen Lernstand. Ja, das also nicht im Gleichschritt.
1: Ein paar Zukunftsprojekte haben die Schulen schon geplant. Der Schulhof soll eine Erneuerung bekommen. Zum jetzigen Zeitpunkt sieht er noch recht kahl aus und die Schüler wünschen sich einen bunten Bereich, wo viel Platz zum Spielen und Abhängen ist. Mit einer grünen Wiese und ein paar Blumen lässt sich da schon etwas zeigen und die Schule kann wieder voller Glanz strahlen.
3: Also warum? Also wir wollen den Schulhof verändern, weil Sie sehen ja selber, der Schulhof ist nackig, trocken. Wir wollen mehr Wiese, mehr Blumen, damit sich die Kinder freuen, damit wir auch als Schule strahlen. Damit wir die Schule endlich mal ein bisschen auf Vordermann bringen. Genau wie Pflanzkübel und alles hin machen.
1: Gerade gehen 128 Schüler in die evangelische Grundschule und 63 auf die Gemeinschaftsschule. Absolventen gab es noch keine, aber dies soll sich dann bald ändern. Wer selber Interesse an einer Anmeldung hat, kann während der Sprechzeiten kurz im Sekretariat anrufen oder an einem Schnuppertag vorbeigucken, um die Schule ein bisschen besser kennenzulernen. Das beliebte Outlet-Center Halle Leipzig, The Style Outlets, feiert im April seinen 10. Geburtstag. Geplant waren verschiedene Aktivitäten, die für jedes Alter ansprechend waren. Zunächst konnte man eine kleine Ausstellung zur Entstehung und Entwicklung des Centers besichtigen. Wichtige Persönlichkeiten wie Landrat Andi Grabner, Bürgermeisterin von Sandersdorf-Brehner Steffi Siska und weitere wichtige Gäste grüßten die Besucher und hielten einen Vortrag. Ein besonderes Highlight war der Tortenabschnitt von Center-Manager Robin Lippold. Kurz darauf konnten sich alle Teilnehmenden an den Getränken und dem kulinarischen Essen bedienen. Die Gelegenheit für Austausch und Networking war jederzeit vorhanden und Mitglieder des Centers waren für jede Frage bereit. Unsere Frage über den Anfang des Outlets wurde uns von Grabner in einem Interview beantwortet.
4: Ja, wir hatten ja hier einen, ich sag mal, Pep-Markt auf der grünen Wiese stehen, der eigentlich den Namen Markt nicht mehr verdiente, weil unterm Strich war nur noch Kaufland hier vor Ort und ich glaube ein, zwei kleinere Einzelhändler, aber das Gros war schon ausgezogen und die ETG als Inhaber machte sich Gedanken, was macht man mit solch einer Fläche und kam dann zu dem Entschluss, ein Outlet zu errichten, wo wir erstmal natürlich auf erheblichen Widerstand gestoßen sind. Nicht nur bei den Baugenehmigungsbehörden, sondern auch bei der IHK, bei den Städten Bitterfeld-Wolfen, Köthen, Leipzig, Halle, Dessau und so weiter. Die dann natürlich auch es so weit, ich sag mal in Anführungsstrichen, trieben, dass sie eine Klage gegen den Bau einreichten. Aber nach, ich glaube, anderthalb Jahren Verhandlungen und dergleichen wurden die Klagen abgewiesen. Es war ein gutes Zeichen. Seit dem Tag ging es positiv nach vorn und wir sehen das Ergebnis heute, 10 Jahre später. Das Center hat sich etabliert, ist eine große Bereicherung, nicht nur für die Stadt Sandersdorf-Brehner, sondern auch für die ganze Region Anhalt-Bitterfeld und darüber hinaus. Jährlich strömen etwa 1,6 Millionen Menschen hier in die Region, bringen auch einen Mehrwert mit, indem sie dann gastronomische Einrichtungen noch in der Region besuchen oder auch die Highlights, die wir kulturell, musikalisch, sportlich zu bieten haben. Also es ist schon ein tolles Ergebnis, was dann letzten Endes erreicht wurde.
1: Im Verlauf der Woche waren noch einige andere Projekte in Planung, die sich Bewohner aus der Region nicht entgehen ließen. Am Montag begann die Jubiläumswoche mit einer Popcorn-Aktion, bei der alle Shopper kostenloses Popcorn frisch aus der Maschine bekamen. Der Tag darauf wurde zum Matcha Day. An einer Matcha-Bar konnten verschiedene Kreationen des Trends probiert werden. Am Mittwoch liefen XXL-Walking-Acts wie Teddybären durch die Gänge, während Gäste sich von Schnellzeichnern porträtieren lassen konnten. In der zweiten Hälfte der Woche konnten sich Besucher in der Beauty Lounge gemütlich machen. Stylisten standen zur Verfügung und halfen mit Touch-ups und trendigen Looks. Auch für die Zukunft sind schon einige Projekte geplant.
5: Also insgesamt ist es so, wir haben aktuell eine Vermietungsquote von knapp 93%. Das heißt, bei uns geht es jetzt vor allen Dingen inhaltlich darum, das Markenportfolio insgesamt noch zu verbessern, punktuell über Vergrößerung bestehender Stores oder eben auch noch ein paar neue Konzepte. Und ein großes Thema für uns ist auch insgesamt nochmal die Aufenthaltsqualität des Kundenerlebnis zu steigern, vor allen Dingen eben auch durch eine Erweiterung des gastronomischen Angebotes. Also wir arbeiten jetzt aktuell an einem neuen Konzept mit Frittenwerk, das wird im Juni eröffnen. Wir wollen aber auch darüber hinaus noch 1 bis 2 neue Gastronomiekonzepte für das Center haben, weil das für unsere Kunden enorm wichtig ist.
1: Ein paar Tage später wird dann ein Tag für Teenager und junge Erwachsene veranstaltet. Bis zu 50 Aussteller im Innenbereich des Gebäudes und 13 weitere draußen besuchen das Outlet und präsentieren ihren Beruf auf der Ausbildungsmesse. Rund 130 Schüler aus Rotsch und zahlreiche weitere Besucher kamen zur Messe, um einen besseren Einblick in Ausbildung und Beruf zu erhalten. Von Technik bis hin zum Sozialen war alles dabei. Es zeigt sich, für die umliegenden Dörfer und Städte ist solch eine Veranstaltung von großer Bedeutung. So auch in Sandersdorf-Brehna.
6: Ja, also wir sind jetzt im regelmäßigen Austausch, wir treffen uns auch regelmäßig mit unseren Teams und spinnen auch gerne mal rum, mal gucken, was sich entwickelt. Die Job- und Ausbildungsmesse ist so jetzt der erste große Aufschlag, den wir gemeinsam machen wollen, aber wir haben noch sehr, sehr viele Ideen. Ich glaube, da kann man noch gespannt bleiben.
1: Neben dem Center hier in Sandersdorf-Brehna gibt es 17 weitere Standorte, die alle vom selben Eigentümer betrieben werden. Das spanische Immobilienunternehmen Nainva konzentriert sich seit seiner Gründung auf die Entwicklung, Investition und das Management von Outlet-Centern. Aus diesem Anlass war auch der Eigentümer an diesem besonderen Tag vor Ort.
7: Die Firma ist sehr zufrieden mit dem Center und wir freuen uns, hier nach Deutschland zu unseren Kollegen, den Ämtern und den Kunden zu kommen. Es ist eine sehr erfolgreiche Geschichte mit stark ansteigender Entwicklung, einem aktiven Management und Marketing sowie neu eingeführten Marken und Aktivitäten. Unser Ziel bleibt es, mit diesem Team und den Partnern weiterzuarbeiten, das Center mit in die Region einzubeziehen und sehr relevant für die Umgebung und die Kunden zu bleiben. Also werden wir weiter hart arbeiten. Ich bin sehr zufrieden damit und freue mich über diese Feier.
1: Mit zahlreichen Aktionen, Gästen und neuen Projekten wurde deutlich. Auch nach 10 Jahren bleibt das Outlet Center ein wichtiger Treffpunkt für Shopping, Begegnung und regionale Entwicklung.
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13: Die Idee kommt direkt aus der Region. Die Köthener Wirtschaft wünscht sich seit Jahren eine gemeinsame Plattform und genau die soll jetzt entstehen. Vor kurzem wurde auf dem Marktplatz das Konzept für eine neue Berufs- und Gewerbeschau vorgestellt. Hinter dem Projekt stehen mehrere starke Partner, die Industrie- und Handelskammer, die Handwerkskammer, die Stadt Köthen, die Bundesagentur für Arbeit sowie die lokale Wirtschaftsförderung und die Werbegemeinschaft. Ziel ist es, Unternehmen, Fachkräfte und Nachwuchs zusammenzubringen, direkt im Herzen der Stadt.
14: Wir haben geplant, dass das komplette Gewerbe von Köthen sich präsentiert, und zwar in der Innenstadt. Wir haben sehr viel Platz organisiert und sagen wir mal so gesichert. Ich möchte natürlich gerne noch mehr Platz sichern. Wir wollen jegliches Handwerk hier haben, wir wollen jeden Gewerbetreibenden Handel. Jeder soll sich hier präsentieren, zeigen, was gibt es in Köthen, was wird hier produziert, welche Arbeitsplätze gibt es hier. Also wir wollen auch die Berufsschulen und die Hochschule gerne mitnehmen, um zu zeigen, was ist alles hier.
13: Gerade für Schülerinnen und Schüler, aber auch für Jobsuchende, soll die Veranstaltung eine wichtige Anlaufstelle werden. Unternehmen können sich vorstellen, Kontakte knüpfen und Nachwuchs gewinnen. Die Vorbereitungen laufen bereits und das Interesse ist groß.
14: Also die Resonanz bisher, egal wo wir es angesprochen haben, war sehr, sehr hoch. Viele wollten sich auch schon anmelden. Also wir haben erstmal eine Internetseite geschaffen, worüber man sich jetzt anmelden kann, damit das gebündelt kommt, weil sonst hätten wir das gar nicht handeln können. Bei unserem Werbefrühstück kam schon sehr, sehr gute Resonanz. Die IHK hat schon sehr, sehr gute Resonanz auf ihren Veranstaltungen dazu bekommen. Und es wurde uns auch ja ständig herangetragen, dass wir mal sowas machen sollen. Also wir sind da sehr, sehr positiver Dinge.
13: Die Berufs- und Gewerbeschau soll am 13. März 2027 stattfinden. Als neues Format für Austausch, Vernetzung und Perspektiven mitten in Köthen.
15: Ja, hier gibt es jede Menge und das müssen wir mal zeigen.
16: Musik, Hafenflair und jede Menge Informationen zur Zukunft direkt an der Elbe. Beim Flanieren am Stadthafen konnten sich Besucher am vergangenen Wochenende über die Entwicklung der neuen Hafenpromenade in Lutherstadt Wittenberg informieren. Die Stadt hat im Rahmen des Tages der Städtebauförderung eingeladen und viele Interessierte nutzten die Gelegenheit, um sich direkt vor Ort ein Bild vom aktuellen Bauvorschritt zu machen. Zwischen Elbe, alten Hafenanlagen und neuer Promenade entsteht hier in den kommenden Jahren ein völlig neuer Freizeitbereich. Ziel ist es, die Innenstadt stärker mit dem Wasser zu verbinden. Mit Aufenthaltsflächen, Spielmöglichkeiten und neuen Wegen für Fußgänger und Radfahrer.
17: Wir stehen hier an der Hafenpromenade und im Hintergrund sehen wir unsere Terrasse West, wie wir sie benennen. Auf der anderen Seite kommt die Terrasse Ost, der Promenadenplatz, der noch im Bau ist. Und ja, wir haben letztendlich, wollen wir unsere Außenbereiche bis an die Kernstadt Anna am Elbufer vorbeibringen, dass wir hier wasserseitig auch den Elberadweg langlaufen lassen. Und als Grundlage dafür haben wir dieses Freiraumkonzept Hafenpromenade geschaffen, 21 auch durch unseren Stadtrat beschlossen. Ja, und unser Ziel ist es hier auch jährlich eine Veranstaltung stattfinden zu lassen, um unsere Bürger auch tatsächlich mal dieses Feeling hier am Wasser erleben zu lassen, was man ja so in der Kernstadt nicht unbedingt wahrnimmt.
16: Noch ist vieles Baustelle, doch die Planungen gehen Schritt für Schritt voran. Besonders Familien sollen künftig profitieren. Direkt an der Promenade entsteht aktuell ein großer Spielplatz mit maritimen Charakter.
18: Es wird ein großes Spielboot, also das ist eine Anlehnung an diese alten Kähne, die hier früher die Elbe hoch und runter gefahren sind, sogenannte Katzbuckelkähne. Und die wurden eben damals so bezeichnet, weil die Silhouette eben so ein bisschen zeigt, so ein bisschen, die waren so ein bisschen gekrümmt und so ist das angelegt. So war der Entwurf von einem Planungsbüro und so, da wollen wir eben hin, weil wir eben hier die Elbe haben und dass wir das so ein bisschen anlehnen. Ja, das ist schon ein sehr komplexes Spielgerät mit vielen Sachen, wo Kinder jetzt zum Beispiel so an Ketten irgendwelche Eimer hochziehen können oder sowas. Also es wird schon mit Sonnensegel noch für als Sonnenschutz und sowas. Also es werden viele Spieleangebote sind. Und ansonsten entsteht noch ein Hafensofa, das ist dann quasi vis-à-vis zu dem Spielschiff. Das ist dann auf der anderen Seite des Radweges, damit man sich da hinsetzen kann, relaxen kann und auch Richtung Schutzhafen gucken kann, was wir hier vorfinden.
16: Auch der Elbe-Radweg wird im Zuge der Arbeiten ausgebaut. Gleichzeitig sollen historische Elemente des alten Hafens erhalten bleiben.
18: Die Besonderheit ist hier, wir haben hier eine alte Bestandsgleisanlage von, war ja mal ehemals Industrielände. Und diese Gleisanlage bleibt doch so im Bestand bestehen, wird jetzt eingepflastert, also werden Läufereien gesetzt und dann entstehen da zwei Asphaltbänder, eins vom Fußweg, also fußläufig und dann für die Radfahrer. Weil wir sind ja hier auf dem Elbradweg.
16: Neben Freizeit und Erholung spielt auch das Thema Wohnen eine große Rolle. Direkt am Stadthafen plant die WIWOG ein neues Mehrfamilienhaus mit Blick auf die Elbe. Das Interesse daran ist offenbar schon jetzt enorm.
19: Das Interesse an diesem Neubauvorhaben ist sehr groß. Wir haben schon über 150 Interessenten auf unserer Warteliste. Die haben wir auch alle aktiv zu der heutigen Veranstaltung eingeladen, weil unser Flyer ganz neu gedruckt ist und wir heute das erste Mal die Grundrisse wirklich mit ein paar Maßen auch bekannt geben. Und die Veranstaltung startete ja 13 Uhr, jetzt ist es 14.30 Uhr und ich hatte bisher dauerhaft zu tun, also es reicht. Nicht ab.
16: Geplant sind 26 Mietwohnungen mit 2 bis 4 Zimmern. Der Baustart erfolgte bereits im März. Die Fertigstellung ist für Ende 2027 vorgesehen.
19: Wir haben 2 bis 4 Raumwohnungen. Die kleinste Wohnung hat ca. 65 Quadratmeter, die größte Wohnung hat 116 Quadratmeter.
16: Bis die komplette Verbindung zwischen Stadthafen und Altstadt fertig ist, wird allerdings noch einige Zeit vergehen. Doch die Richtung ist klar. Mehr Aufenthaltsqualität, mehr Grün und ein neues Leben am Wasser.
17: Wir sind jetzt so, denke ich, im ersten Drittel. 2 Drittel bis zur Kernstadt liegen noch vor uns. Dieses Jahr zum Ende soll ja noch unser Spielplatz fertig werden. Und ja, dann müssen wir erstmal wieder weitere Fördermittel akquirieren. Und kann ich noch keine bestimmte Zeit sagen, aber wir sind dran, dass wir da wirklich zügig voranschreiten. Und was ich vielleicht noch ergänzend sagen muss, das sind ja unsere ersten Bauabschnitte, dass wir hier unsere Hochwasserschutzmauer gebaut haben. Das ist diese rote Mauer mit dem wasserseitigen Elberadweg. Ja, der nächste Baustein jetzt der Spielplatz. Und dann wird sich auch ein Teilbereich erstmal in der Erweiterung, also Verbreiterung des Weges widerspiegeln und dann immer noch so Teilbereiche mit anschließen.
16: Mit Musik, Gesprächen und direktem Blick auf die Elbe wurde heute also nicht nur gefeiert, sondern auch ein Blick in die Zukunft geworfen. Die Hafenpromenade soll in den kommenden Jahren zu einem neuen Treffpunkt für Wittenberger und Gäste werden. Mitten zwischen Stadt und Fluss.
10: Am Dienstag, dem 21. April, fand an der Förderschule Sonnenland in Bitterfeld-Wolfen eine Scheckübergabe in Höhe von 1.000 Euro statt. Übergeben wurden die Gelder durch den Landkreis Anhalt-Bitterfeld und die ÖSA-Versicherung. Zunächst waren nur 860 Euro vorgesehen. Diese wurden allerdings durch eine Spende von Thomas Morsch von der ÖSA um weitere 140 Euro erhöht. Eine Verwendung für das Geld habe man auch schon in Planung.
20: Wir werden mit diesen Geldern unseren Schulhof weiter ausgestalten und werden Sitzgelegenheiten für unsere Schüler anschaffen, damit sie sich im Nachmittagsbereich und in den Pausen nicht nur, ich sag mal, körperlich betätigen können, sondern auch eine Ruhestätte zum Unterhalten, zum Kommunizieren finden, in der sie sich zum Teil auch zurückhalten können. Und wir werden diese Sitzgelegenheiten so beschaffen, dass auch unsere körperlich beeinträchtigten Schüler darauf Platz nehmen können und das ohne große Hilfe, sondern dass sie sich genauso wohlfühlen und eben mal aus ihren Geräten, Mobilitätsgeräten herauskommen.
10: Auch die 6 weiteren Förderschulen im Landkreis wolle man in diesem Jahr mit den verfügbar gewordenen Mitteln unterstützen. Bei diesen Geldern handelt es sich um Spendengelder aus der Gewinnbeteiligung der ÖSA. Was genau es damit auf sich hat, erklärte Morsch vor Ort.
21: Ja, ich betreue den Landkreis in Versicherungsfragen um das Thema Gebäude- und Inhaltsversicherung im Großen und Ganzen. Und die ÖSA gibt bei guter Schadenquote eine erfolgsabhängige Gewinnbeteiligung an die Kommunen zurück, in dem Moment auch an den Landkreis. Und da wurde bei der letzten Übergabe beim Landkreis mit Herrn Grabner besprochen, dass wir das wieder für soziale Projekte nutzen. In dem Moment für die Förderschulen und in dem Moment heute halt hier bei der Sonnenlandschule dann den ersten Teil des Geldes sozusagen zu übergeben.
10: Aus einer Pressemitteilung des Landkreises geht hervor, dass von Seiten der Versicherung und des Landkreises auch die Bereitschaft bestehe, die Spendengelder noch weiter aufzustocken, sollten sie für die geplanten Anschaffungen der Sitzmöglichkeiten nicht ausreichen.
22: Ich mache mir jedes Jahr Gedanken, was wir mit diesen Geldern, ich sag mal, machen. Wir wollen sie nicht einfach im großen Haushalt verpuffen lassen, sondern sie sollen schon nachhaltig auch angebracht werden, sodass wir dort investieren, wo es tatsächlich auch Sinn macht und wo es gut ist. Und das ist bei unseren Kindern. Und deswegen sind dieses Jahr die Förderschulen dran. Und da freue ich mich, dass wir hier heute 860 Euro von der ÖSA übergeben konnten. Wie gesagt, das sind Gelder, die wir zurückerstattet bekommen, wenn die Schäden, die verursacht wurden, sich in Grenzen halten.
10: Mit der Scheckübergabe wurde die Unterstützung der Schulen im Landkreis Anhalt-Bitterfeld erneut sichtbar gemacht. Gleichzeitig betonten die Beteiligten die Bedeutung solcher Förderungen für den schulischen Alltag. Auch künftig wolle man die Einrichtungen im Rahmen der verfügbaren Möglichkeiten weiter unterstützen. Vor gut einem Monat fand auf der Baustelle zum neuen Innenstadtring in Bitterfeld der symbolische Spatenstich statt. Wie bereits berichtet, geht es in Bauabschnitt 1 vor allem um die Verlegung von Rohren und Leitungen. Aber wie sieht es aktuell auf der Baustelle aus?
23: Ja, hier in Bitterfeld im Innenstadtring sind wir zurzeit dabei, alle unterirdischen Versorgungsleitungen neu zu verlegen. Das heißt, wir haben Trinkwasser, Gasleitung neu verlegt, Telekom und wir werden ja auch den nächsten Schritt angehen und den Schmutzwasserkanal neu verlegen. Wenn das alles erledigt ist, kann man schon im Hintergrund sehen, dass die Brücke vorbereitet wird. Es werden Bohrpfähle gesetzt, um dann mal später die Brücke im Sommer da aufzulegen. Es sind ca. 8 Bohrpfähle werden gesetzt bis zu ca. 10 Meter Tiefe, um dann die Brücke aufzulegen.
10: Die ursprüngliche Reihenfolge der Bauvorhaben habe man aufgrund unvorhergesehener Problematiken etwas umplanen müssen. Man sei aber dennoch zuversichtlich, den angesetzten Zeitplan für diesen Bauabschnitt einhalten zu können.
23: Wir hatten einen straffen Zeitplan mussten den aber umbauen, weil wir relativ viele unbekannte Leitungen gefunden haben. Also hier waren Kabel drin und Abwasserleitungen, die nirgendwo im Bestand eingetragen wurden.

0: Und die mussten erstmal sortiert werden, umverlegt werden, sodass wir im Prinzip diese Arbeiten vorgezogen haben und die Brückenbauarbeiten nach hinten verschoben haben. Das heißt, wir haben eigentlich noch den Zeitplan drin, wir haben nur die Arbeiten umprogrammiert.
1: Zum Spatenstich am 9. April versicherte Armin Schenk, dass der Zugang zur Innenstadt trotz Baustelle immer gewährleistet bleiben werde. Aus diesem Grund wurde ein Verkehrsleitsystem eingerichtet. Hier komme es allerdings öfter zu Problemen, erzählte Marbach.
0: Es ist so, es wurde hier ein Verkehrsleitsystem aufgebaut, um die Bürger immer in die Innenstadt zu führen. Leider nutzen manche das nicht und öffnen diese Verkehrsleiteinrichtung, was natürlich immer zu Behinderungen auf der Baustelle führt. Und es ist für die Bauleute immer schwierig. Montag muss wieder alles immer geschlossen werden. In der Woche geht's, aber das Wochenende ist es halt so. Darum meine Bitte, man sieht ja jetzt, mit was für einer Technik gearbeitet wird, dass die Bürger tatsächlich diese Verkehrsführung, die alle vorgesehen sind, auch begehen und nicht über die Baustelle laufen. Die Gefahr für einen Unfall oder einen Schaden, den der Bürger hat, der ist enorm groß.
1: Trotz einzelner Herausforderungen laufen die Arbeiten am ersten Bauabschnitt des Innenstadtrings derzeit weiter. Nach Angaben der Verantwortlichen sollen die geplanten Maßnahmen weiterhin im vorgesehenen Zeitrahmen umgesetzt werden. Die Baustelle wird das Stadtbild in Bitterfeld auf jeden Fall noch eine Zeit lang prägen.

0: An der evangelischen Grundschule und an der Gemeinschaftsschule Wolfen wurden wieder die Türen geöffnet. Am 18. April wurden jegliche Besucher wie Eltern, Großeltern oder zukünftige Schüler von den Lehrern und schon älteren Schülern begrüßt. Dort präsentierte die Schule dann ihre besondere Art vom Unterrichten und weitere einzigartige Aspekte, die zum Alltag gehören. Zudem konnten sich alle Gäste von 10 bis 13 Uhr in den Gebäuden und auf dem Schulhof umgucken. Währenddessen konnten reichlich Fragen an Zugehörige der Schule gestellt werden. Aber auch für Essen ist gesorgt. An einem Buffet, welches die Eltern selber zusammenstellten, konnte man sich reichlich an den Leckereien bedienen.
1: Also die Eltern wollen natürlich immer wissen, wie unterrichten wir im Gegensatz zu einer Regelschule. Erstmal dieses Gemeinschaftsschulkonzept zu erklären, ist die eine Sache, das, was Sie mich ja schon gerade gefragt haben. Zum anderen geht es aber auch darum, einfach mal zu zeigen, wie arbeiten wir als freie Schule in Trägerschaft der Diakonie. Ich erzähle immer gerne, wir haben so drei Säulen unserer Arbeit. Das ist zum einen natürlich der evangelische Glauben, das evangelische Konzept. Das beinhaltet natürlich nicht nur das Religiöse, sondern auf der anderen Seite auch das Wertemodell, was wir hier so transportieren wollen. Also Nächstenliebe, dass wir uns respektieren gegenseitig, völlig unabhängig von Herkunft und Leistungsfähigkeit. Genauso ist es. Das Zweite ist dann immer, wo wir ganz klar auch unseren Fokus drauf legen, ist eine anschlussfähige Bildung. Also, dass die Kinder hier mit einem Schulabschluss oder mit einer Bildung rausgehen, wo sie dann die freie Wahl haben zwischen dem Gymnasium vielleicht oder auch natürlich einer Berufsausbildung, die möglichst hier in der Region stattfinden soll. Also unser Ziel ist es, dass wir der Wirtschaft hier in der Region was mitgeben oder was wiedergeben und dass wir die Kinder hier halten. Das ist unser Ziel. Und als Drittes, das gehört auch noch mit dazu, sind wir jetzt gerade dabei, sehr stark da zu schauen, dass wir hier Kooperationen aufbauen mit dem Bildungszentrum hier in Wolfen zum Beispiel, mit dem Chemiepark, aber auch mit lokaler kleiner Wirtschaft, um die Berufsvorbereitung möglichst zeitnah anzugehen. Ab der 5. Klasse geht das bei uns schon los mit dem Gerstbergs.

0: USD. Und nach baut sich das dann auf. Und natürlich auch noch, dass wir der Diakonie was zurückgeben, also dass da auch in den Sozialberufen vielleicht Nachfolgen hier schon entstehen.
1: Aber was unterscheidet diese beiden Schulen von den anderen? In Verbundenheit mit ihrem christlichen Profil wird auch mit Reformpädagogik gelehrt. Zusätzlich wird den Kindern im Laufe ihres Alltags beigebracht, wie man selbstständig und rücksichtsvoll handelt. Im Unterricht lernen die Schüler wichtige Grundsätze wie Hilfsbereitschaft und Freiheit. In jahrgangsübergreifenden Stammgruppen in der Grundschule werden Projekte für jedes Alter bearbeitet und dann in der Gemeinschaftsschule fortgesetzt. So kooperieren die Klassen als offenes Ganztagsmodell mit dem Hort.
2: Also besonders ist natürlich unser evangelisches Profil. Wir sind angelehnt an Maria Montessori und ganz besonders ist, dass wir in der Jahrgangsmischung lernen. Das heißt, die Kinder sind bei uns in den sogenannten Stammgruppen und lernen von Jahrgang 1 bis 4 bei uns in einer Stammgruppe. Na, unsere Kinder lernen zum Beispiel ganz viel mit Material, das sieht man hier im Raum. Wir lernen mit Montessori-Material. Wir lernen auch mit selbst erstellten Materialien. Wir sind da sehr kreativ und fördern die Kinder individuell. Das heißt, am eigenen Lernstand. Ja, das, also wir, nicht im Gleichschritt.
1: Ein paar Zukunftsprojekte haben die Schulen schon geplant. Der Schulhof soll eine Erneuerung bekommen. Zum jetzigen Zeitpunkt sieht er noch recht kahl aus und die Schüler wünschen sich einen bunten Bereich, wo viel Platz zum Spielen und Abhängen ist. Mit einer grünen Wiese und ein paar Blumen lässt sich da schon etwas zeigen und die Schule kann wieder voller Glanz strahlen.
3: Also warum? Also wir wollen den Schulhof verändern, weil Sie sehen ja selber, der Schulhof ist nackig, trocken. Wir wollen mehr Wiese, mehr Blumen, damit sich die Kinder freuen, damit wir auch als Schule strahlen. Damit wir die Schule endlich mal ein bisschen auf Vordermann bringen. Genau wie Pflanzkübel und alles Sinn machen.
1: Gerade gehen 128 Schüler in die evangelische Grundschule und 63 auf die Gemeinschaftsschule. Absolventen gab es noch keine, aber dies soll sich dann bald ändern. Wer selber Interesse an einer Anmeldung hat, kann während der Sprechzeiten kurz im Sekretariat anrufen oder an einem Schnuppertag vorbeigucken, um die Schule ein bisschen besser kennenzulernen. Das beliebte Outlet-Center Halle Leipzig, The Style Outlets, feiert im April seinen 10. Geburtstag. Geplant waren verschiedene Aktivitäten, die für jedes Alter ansprechend waren. Zunächst konnte man eine kleine Ausstellung zur Entstehung und Entwicklung des Centers besichtigen. Wichtige Persönlichkeiten wie Landrat Andi Grabner, Bürgermeisterin von Sandersdorf-Brehna, Steffi Siska und weitere wichtige Gäste grüßten die Besucher und hielten einen Vortrag. Ein besonderes Highlight war der Tortenabschnitt von Centermanager Robin Lippold. Kurz darauf konnten sich alle Teilnehmenden an den Getränken und dem kulinarischen Essen bedienen. Die Gelegenheit für Austausch und Networking war jederzeit vorhanden und Mitglieder des Centers waren für jede Frage bereit. Unsere Frage über den Anfang des Outlets wurde uns von Grabner in einem Interview beantwortet.
4: Ja, wir hatten ja hier einen, ich sag mal, Pep-Markt auf der grünen Wiese stehen, der eigentlich den Namen Markt nicht mehr verdiente, weil unterm Strich war nur noch Kaufland hier vor Ort und ich glaube ein, zwei kleinere Einzelhändler, aber das Gros war schon ausgezogen und die ETG als Inhaber machte sich Gedanken, was macht man mit solch einer Fläche und kam dann zu dem Entschluss, ein Outlet zu errichten, wo wir erstmal natürlich auf erheblichen Widerstand gestoßen sind. Nicht nur bei den Baugenehmigungsbehörden, sondern auch bei der IHK, bei den Städten Bitterfeld-Wolfen, Köthen, Leipzig, Halle, Dessau und so weiter. Die dann natürlich auch es so weit, ich sag mal in Anführungsstrichen, trieben, dass sie eine Klage gegen den Bau einreichten. Aber nach, ich glaube, anderthalb Jahren Verhandlungen und dergleichen wurden die Klagen abgewiesen. Es war ein gutes Zeichen. Seit dem Tag ging es positiv nach vorn und wir sehen das Ergebnis heute, 10 Jahre später. Das Center hat sich etabliert, ist eine große Bereicherung, nicht nur für die Stadt Sandersdorf-Brehna, sondern auch für die ganze Region Anhalt-Bitterfeld und darüber hinaus. Jährlich strömen etwa 1,6 Millionen Menschen hier in die Region, bringen auch einen Mehrwert mit, indem sie dann gastronomische Einrichtungen noch in der Region besuchen.

0: oder auch die Highlights, die wir kulturell, musikalisch, sportlich zu bieten haben. Also es ist schon ein tolles Ergebnis, was dann letzten Endes erreicht wurde.
1: Im Verlauf der Woche waren noch einige andere Projekte in Planung, die sich Bewohner aus der Region nicht entgehen ließen. Am Montag begann die Jubiläumswoche mit einer Popcorn-Aktion, bei der alle Shopper kostenloses Popcorn frisch aus der Maschine bekamen. Der Tag darauf wurde zum Matcha Day. An einer Matcha-Bar konnten verschiedene Kreationen des Trends probiert werden. Am Mittwoch liefen XXL-Walking-Acts wie Teddybären durch die Gänge, während Gäste sich von Schnellzeichnern porträtieren lassen konnten. In der zweiten Hälfte der Woche konnten sich Besucher in der Beauty-Lounge gemütlich machen. Stylisten standen zur Verfügung und halfen mit Touch-Ups und trendigen Looks. Auch für die Zukunft sind schon einige Projekte geplant.
2: Also insgesamt ist es so, wir haben aktuell eine Vermietungsquote von knapp 93%. Das heißt, bei uns geht es jetzt vor allen Dingen inhaltlich darum, das Markenportfolio insgesamt noch zu verbessern, punktuell über Vergrößerung bestehender Stores oder eben auch noch ein paar neue Konzepte. Und ist ein großes Thema für uns ist auch insgesamt nochmal die Aufenthaltsqualität des Kundenerlebnisses zu steigern, vor allen Dingen eben auch durch eine Erweiterung des gastronomischen Angebotes. Also wir arbeiten jetzt aktuell an einem neuen Konzept mit Frittenwerk, das wird im Juni eröffnen. Wir wollen aber auch darüber hinaus noch 1 bis 2 neue Gastronomiekonzepte für das Center haben, weil das für unsere Kunden enorm wichtig ist.
1: Ein paar Tage später wird dann ein Tag für Teenager und junge Erwachsene veranstaltet. Bis zu 50 Aussteller im Innenbereich des Gebäudes und 13 weitere draußen besuchen das Outlet und präsentieren ihren Beruf auf der Ausbildungsmesse. Rund 130 Schüler aus Rotsch und zahlreiche weitere Besucher kamen zur Messe, um einen besseren Einblick in Ausbildung und Beruf zu erhalten. Von Technik bis hin zum Sozialen war alles dabei. Es zeigt sich, für die umliegenden Dörfer und Städte ist solch eine Veranstaltung von großer Bedeutung. So auch in Sandersdorf-Brehna.
3: Ja, also wir sind jetzt im regelmäßigen Austausch. Wir treffen uns auch regelmäßig mit unseren Teams und spinnen auch gerne mal rum, mal gucken, was sich entwickelt. Die Job- und Ausbildungsmesse ist so jetzt der erste große Aufschlag, den wir gemeinsam machen wollen. Aber wir haben noch sehr, sehr viele Ideen. Ich glaube, da kann man noch gespannt bleiben.
1: Neben dem Center hier in Sandersdorf-Brehna gibt es 17 weitere Standorte, die alle vom selben Eigentümer betrieben werden. Das spanische Immobilienunternehmen Nainva konzentriert sich seit seiner Gründung auf die Entwicklung, Investitionen und das Management von Outlet-Centern. Aus diesem Anlass war auch der Eigentümer an diesem besonderen Tag vor Ort.
4: Die Firma ist sehr zufrieden mit dem Center und wir freuen uns, hier nach Deutschland zu unseren Kollegen, den Ämtern und den Kunden zu kommen. Es ist eine sehr erfolgreiche Geschichte mit stark ansteigender Entwicklung, einem aktiven Management und Marketing sowie neu eingeführten Marken und Aktivitäten. Unser Ziel bleibt es, mit diesem Team und den Partnern weiterzuarbeiten, das Center mit in die Region einzubeziehen und sehr relevant für die Umgebung und die Kunden zu bleiben. Also werden wir weiter hart arbeiten. Ich bin sehr zufrieden damit und freue mich über diese Feier.
1: Mit zahlreichen Aktionen, Gästen und neuen Projekten wurde deutlich. Auch nach 10 Jahren bleibt das Outlet Center ein wichtiger Treffpunkt für Shopping, Begegnung und regionale Entwicklung.
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9: Die Idee kommt direkt aus der Region. Die Köthener Wirtschaft wünscht sich seit Jahren eine gemeinsame Plattform und genau die soll jetzt entstehen. Vor kurzem wurde auf dem Marktplatz das Konzept für eine neue Berufs- und Gewerbeschau vorgestellt. Hinter dem Projekt stehen mehrere starke Partner, die Industrie- und Handelskammer, die Handwerkskammer, die Stadt Köthen, die Bundesagentur für Arbeit sowie die lokale Wirtschaftsförderung und die Werbegemeinschaft. Ziel ist es, Unternehmen, Fachkräfte und Nachwuchs zusammenzubringen, direkt im Herzen der Stadt.
10: Wir haben geplant, dass das komplette Gewerbe von Köthen sich präsentiert, und zwar in der Innenstadt. Wir haben sehr viel Platz organisiert und sagen wir mal so gesichert. Ich möchte natürlich gerne noch mehr Platz sichern. Wir wollen jegliches Handwerk hier haben, wir wollen jegliches, den Gewerbetreibenden Handel. Jeder soll sich hier präsentieren, zeigen, was gibt es in Köthen, was wird hier produziert, welche Arbeitsplätze gibt es hier. Also wir wollen auch die Berufsschulen und die Hochschule gerne mitnehmen, um zu zeigen, was ist alles hier.
9: Gerade für Schülerinnen und Schüler, aber auch für Jobsuchende, soll die Veranstaltung eine wichtige Anlaufstelle werden. Unternehmen können sich vorstellen, Kontakte knüpfen und Nachwuchs gewinnen. Die Vorbereitungen laufen bereits und das Interesse ist groß.
10: Also die Resonanz bisher, egal wo wir es angesprochen haben, war sehr, sehr hoch. Viele wollten sich auch schon anmelden. Also wir haben erstmal eine Internetseite geschaffen, worüber man sich jetzt anmelden kann, damit das gebündelt kommt, weil sonst hätten wir das gar nicht handeln können. Bei unserem Werbefrühstück kam schon sehr, sehr gute Resonanz. Die IHK hat schon sehr, sehr gute Resonanz auf ihren Veranstaltungen dazu bekommen. Und es wurde uns auch ja ständig herangetragen, dass wir mal sowas machen sollen. Also wir sind da sehr, sehr positiver Dinge.
9: Die Berufs- und Gewerbeschau soll am 13. März 2027 stattfinden. Als neues Format für Austausch, Vernetzung und Perspektiven mitten in Köthen.
11: Ja, hier gibt es jede Menge und das müssen wir noch zeigen.
12: Musik, Hafenflair und jede Menge Informationen zur Zukunft direkt an der Elbe. Beim Flanieren am Stadthafen konnten sich Besucher am vergangenen Wochenende über die Entwicklung der neuen Hafenpromenade in Lutherstadt Wittenberg informieren. Die Stadt hat im Rahmen des Tages der Städtebauförderung eingeladen und viele Interessierte nutzten die Gelegenheit, um sich direkt vor Ort ein Bild vom aktuellen Bauvorschritt zu machen. Zwischen Elbe, alten Hafenanlagen und neuer Promenade entsteht hier in den kommenden Jahren ein völlig neuer Freizeitbereich. Ziel ist es, die Innenstadt stärker mit dem Wasser zu verbinden. Mit Aufenthaltsflächen, Spielmöglichkeiten und neuen Wegen für Fußgänger und Radfahrer.
13: Wir stehen hier an der Hafenpromenade und im Hintergrund sehen wir unsere Terrasse West, wie wir sie benennen. Auf der anderen Seite kommt die Terrasse Ost, der Promenadenplatz, der noch im Bau ist. Und ja, wir haben letztendlich, wollen wir unsere Außenbereiche bis an die Kernstadt Anna am Elbufer vorbeibringen, dass wir hier wasserseitig auch den Elberadweg langlaufen lassen. Und als Grundlage dafür haben wir dieses Freiraumkonzept Hafenpromenade geschaffen, 21 auch durch unseren Stadtrat beschlossen. Ja, und unser Ziel ist es hier auch jährlich eine Veranstaltung stattfinden zu lassen, um unsere Bürger auch tatsächlich mal dieses Feeling hier am Wasser erleben zu lassen, was man ja so in der Kernstadt nicht unbedingt wahrnimmt.
12: Noch ist vieles Baustelle, doch die Planungen gehen Schritt für Schritt voran. Besonders Familien sollen künftig profitieren. Direkt an der Promenade entsteht aktuell ein großer Spielplatz mit maritimen Charakter.
14: Es wird ein großes Spielboot, also das ist eine Anlehnung an diese alten Kähne, die hier früher die Elbe hoch und runter gefahren sind, sogenannte Katzbuckelkähne. Und die wurden eben damals so bezeichnet, weil die Silhouette eben so ein bisschen zeigt, so ein bisschen, die waren so ein bisschen gekrümmt und so ist das angelegt. So war der Entwurf von einem Planungsbüro und so, da wollen wir eben hin, weil wir eben hier die Elbe haben und dass wir das so ein bisschen anlehnen. Ja, das ist schon ein sehr komplexes Spielgerät mit vielen Sachen, wo Kinder jetzt zum Beispiel so an Ketten irgendwelche Eimer hochziehen können oder sowas. Also es wird schon mit Sonnensegel noch für als Sonnenschutz und sowas. Also es werden viele Spieleangebote sind. Und ansonsten entsteht noch ein Hafensofa, das ist dann quasi vis-à-vis zu dem Spielschiff. Das ist dann auf der anderen Seite des Radweges, damit man sich da hinsetzen kann, relaxen kann und auch Richtung Schutzhafen gucken kann, was wir hier vorfinden.
12: Auch der Elbe-Radweg wird im Zuge der Arbeiten ausgebaut. Gleichzeitig sollen historische Elemente des alten Hafens erhalten bleiben.
14: Die Besonderheit ist hier, wir haben hier eine alte Bestandsgleisanlage von, war ja mal ehemals Industrielände. Und diese Gleisanlage bleibt doch so im Bestand bestehen, wird jetzt eingepflastert, also werden Läufereien gesetzt und dann entstehen da zwei Asphaltbänder, eins vom Fußweg, also fußläufig und dann für die Radfahrer. Weil wir sind ja hier auf dem Elbradweg.
12: Neben Freizeit und Erholung spielt auch das Thema Wohnen eine große Rolle. Direkt am Stadthafen plant die WIWOG ein neues Mehrfamilienhaus mit Blick auf die Elbe. Das Interesse daran ist offenbar schon jetzt enorm.
15: Das Interesse an diesem Neubauvorhaben ist sehr groß. Wir haben schon über 150 Interessenten auf unserer Warteliste. Die haben wir auch alle aktiv zu der heutigen Veranstaltung eingeladen, weil unser Flyer ganz neu gedruckt ist und wir heute das erste Mal die Grundrisse wirklich mit ein paar Maßen auch bekannt geben. Und die Veranstaltung startete ja 13 Uhr, jetzt ist es 14.30 Uhr und ich hatte bisher dauerhaft zu tun, also es reicht. Reißt nicht ab.
12: Geplant sind 26 Mietwohnungen mit 2 bis 4 Zimmern. Der Baustart erfolgte bereits im März. Die Fertigstellung ist für Ende 2027 vorgesehen.
15: Wir haben 2 bis 4 Raumwohnungen. Die kleinste Wohnung hat ca. 65 Quadratmeter, die größte Wohnung hat 116 Quadratmeter.
12: Bis die komplette Verbindung zwischen Stadthafen und Altstadt fertig ist, wird allerdings noch einige Zeit vergehen. Doch die Richtung ist klar. Mehr Aufenthaltsqualität, mehr Grün und ein neues Leben am Wasser.
13: Wir sind jetzt so, denke ich, im ersten Drittel. 2 Drittel bis zur Kernstadt liegen noch vor uns. Dieses Jahr zum Ende soll ja noch unser Spielplatz fertig werden. Und ja, dann müssen wir erstmal wieder weitere Fördermittel akquirieren. Und kann ich noch keine bestimmte Zeit sagen, aber wir sind dran, dass wir da wirklich zügig voranschreiten. Und was ich vielleicht noch ergänzend sagen muss, das sind ja unsere ersten Bauabschnitte, dass wir hier unsere Hochwasserschutzmauer gebaut haben. Das ist diese rote Mauer mit dem wasserseitigen Elberadweg. Ja, und der nächste Baustein jetzt der Spielplatz. Und dann wird sich auch ein Teilbereich erstmal in der Erweiterung, also Verbreiterung des Weges widerspiegeln und dann immer noch so Teilbereiche mit anschließen.
12: Mit Musik, Gesprächen und direktem Blick auf die Elbe wurde heute also nicht nur gefeiert, sondern auch ein Blick in die Zukunft geworfen. Die

0: Hafenpromenade soll in den kommenden Jahren zu einem neuen Treffpunkt für Wittenberger und Gäste werden. Mitten zwischen Stadt und Fluss.
1: Am Dienstag, dem 21. April, fand an der Förderschule Sonnenland in Bitterfeld-Wolfen eine Scheckübergabe in Höhe von 1.000 Euro statt. Übergeben wurden die Gelder durch den Landkreis Anhalt-Bitterfeld und die ÖSA-Versicherung. Zunächst waren nur 860 Euro vorgesehen. Diese wurden allerdings durch eine Spende von Thomas Morsch von der ÖSA um weitere 140 Euro erhöht. Eine Verwendung für das Geld habe man auch schon in Planung.
2: Wir werden mit diesen Geldern unseren Schulhof weiter ausgestalten und werden Sitzgelegenheiten für unsere Schüler anschaffen, damit sie sich im Nachmittagsbereich und in den Pausen nicht nur, ich sag mal, körperlich betätigen können, sondern auch eine Ruhestätte zum Unterhalten, zum Kommunizieren finden, in der sie sich zum Teil auch zurückhalten können. Und wir werden diese Sitzgelegenheiten so beschaffen, dass auch unsere körperlich beeinträchtigten Schüler darauf Platz nehmen können und das ohne große Hilfe, sondern dass sie sich genauso wohlfühlen und eben mal aus ihren Geräten, Mobilitätsgeräten herauskommen.
1: Auch die 6 weiteren Förderschulen im Landkreis wolle man in diesem Jahr mit den verfügbar gewordenen Mitteln unterstützen. Bei diesen Geldern handelt es sich um Spendengelder aus der Gewinnbeteiligung der ÖSA. Was genau es damit auf sich hat, erklärte Morsch vor Ort.
3: Ja, ich betreue den Landkreis in Versicherungsfragen um das Thema Gebäude- und Inhaltsversicherung im Großen und Ganzen. Und die ÖSA gibt bei guter Schadenquote eine erfolgsabhängige Gewinnbeteiligung an die Kommunen zurück, in dem Moment auch an den Landkreis. Und da wurde bei der letzten Übergabe beim Landkreis mit Herrn Grabner besprochen, dass wir das wieder für soziale Projekte nutzen. In dem Moment für die Förderschulen und in dem Moment heute halt hier bei der Sonnenlandschule dann den ersten Teil des Geldes sozusagen zu übergeben.
1: Aus einer Pressemitteilung des Landkreises geht hervor, dass von Seiten der Versicherung und des Landkreises auch die Bereitschaft bestehe, die Spendengelder noch weiter aufzustocken, sollten sie für die geplanten Anschaffungen der Sitzmöglichkeiten nicht ausreichen.
4: Ich mache mir jedes Jahr Gedanken, was wir mit diesen Geldern, ich sag mal, machen. Wir wollen sie nicht einfach im großen Haushalt verpuffen lassen, sondern sie sollen schon nachhaltig auch angebracht werden, sodass wir dort investieren, wo es tatsächlich auch Sinn macht und wo es gut ist. Und das ist bei unseren Kindern. Und deswegen sind dieses Jahr die Förderschulen dran. Und da freue ich mich, dass wir hier heute 860 Euro von der ÖSA übergeben konnten. Wie gesagt, das sind Gelder, die wir zurückerstattet bekommen, wenn die Schäden, die verursacht wurden, sich in Grenzen halten.
1: Mit der Scheckübergabe wurde die Unterstützung der Schulen im Landkreis Anhalt-Bitterfeld erneut sichtbar gemacht. Gleichzeitig betonten die Beteiligten die Bedeutung solcher Förderungen für den schulischen Alltag. Auch künftig wolle man die Einrichtungen im Rahmen der verfügbaren Möglichkeiten weiter unterstützen. Vor gut einem Monat fand auf der Baustelle zum neuen Innenstadtring in Bitterfeld der symbolische Spatenstich statt. Wie bereits berichtet, geht es in Bauabschnitt 1 vor allem um die Verlegung von Rohren und Leitungen. Aber wie sieht es aktuell auf der Baustelle aus?
5: Ja, hier in Bitterfeld im Innenstadtring sind wir zurzeit dabei, alle unterirdischen Versorgungsleitungen neu zu verlegen. Das heißt, wir haben Trinkwasser, Gasleitungen neu verlegt, Telekom und werden ja auch den nächsten Schritt angehen und den Schmutzwasserkanal neu verlegen. Wenn das alles erledigt ist, kann man schon im Hintergrund sehen, dass die Brücke vorbereitet wird. Es werden Bohrpfähle gesetzt, um dann mal später die Brücke im Sommer da aufzulegen. Es sind ca. 8 Bohrpfähle werden gesetzt bis zu ca. 10 Meter Tiefe, um dann die Brücke aufzulegen.
1: Die ursprüngliche Reihenfolge der Bauvorhaben habe man aufgrund unvorhergesehener Problematiken etwas umplanen müssen. Man sei aber dennoch zuversichtlich, den angesetzten Zeitplan für diesen Bauabschnitt einhalten zu können.
5: Wir hatten einen straffen Zeitplan, mussten den aber umbauen, weil wir relativ viele unbekannte Leitungen gefunden haben. Also hier waren Kabel drin und Abwasserleitungen, die nirgendwo im Bestand eingetragen wurden.

0: manche das nicht und öffnen diese Verkehrsleiteinrichtung, was natürlich immer zu Behinderungen auf der Baustelle führt. Und es ist für die Bauleute immer schwierig. Montag muss wieder alles immer geschlossen werden. In der Woche geht's, aber das Wochenende ist es halt so. Darum meine Bitte, man sieht ja jetzt, mit was von der Technik gearbeitet wird, dass die Bürger tatsächlich diese Verkehrsführung, die alle vorgesehen sind, auch begehen und nicht über die Baustelle laufen. Die Gefahr für einen Unfall oder einen Schaden, den der Bürger hat, der ist enorm groß.
1: Trotz einzelner Herausforderungen laufen die Arbeiten am ersten Bauabschnitt des Innenstadtrings derzeit weiter. Nach Angaben der Verantwortlichen sollen die geplanten Maßnahmen weiterhin im vorgesehenen Zeitrahmen umgesetzt werden. Die Baustelle wird das Stadtbild in Bitterfeld auf jeden Fall noch eine Zeit lang prägen.

0: An der evangelischen Grundschule und an der Gemeinschaftsschule Wolfen wurden wieder die Türen geöffnet. Am 18. April wurden jegliche Besucher wie Eltern, Großeltern oder zukünftige Schüler von den Lehrern und schon älteren Schülern begrüßt. Dort präsentierte die Schule dann ihre besondere Art vom Unterrichten und weitere einzigartige Aspekte, die zum Alltag gehören. Zudem konnten sich alle Gäste von 10 bis 13 Uhr in den Gebäuden und auf dem Schulhof umgucken. Währenddessen konnten reichlich Fragen an Zugehörige der Schule gestellt werden. Aber auch für Essen ist gesorgt. An einem Buffet, welches die Eltern selber zusammenstellten, konnte man sich reichlich an den Leckereien bedienen.
1: Also die Eltern wollen natürlich immer wissen, wie unterrichten wir im Gegensatz zu einer Regelschule. Erstmal dieses Gemeinschaftsschulkonzept zu erklären, ist die eine Sache, das, was Sie mich ja schon gerade gefragt haben. Zum anderen geht es aber auch darum, einfach mal zu zeigen, wie arbeiten wir als freie Schule in Trägerschaft der Diakonie. Ich erzähle immer gerne, wir haben so drei Säulen unserer Arbeit. Das ist zum einen natürlich der evangelische Glauben, das evangelische Konzept. Das beinhaltet natürlich nicht nur das Religiöse, sondern auf der anderen Seite auch das Wertemodell, was wir hier so transportieren wollen. Also Nächstenliebe, dass wir uns respektieren gegenseitig, völlig unabhängig von Herkunft und Leistungsfähigkeit. Genauso ist es. Das Zweite ist dann immer, wo wir ganz klar auch unseren Fokus drauf legen, ist eine anschlussfähige Bildung, also dass die Kinder hier mit einem Schulabschluss oder mit einer Bildung rausgehen, wo sie dann die freie Wahl haben zwischen dem Gymnasium vielleicht oder auch natürlich einer Berufsausbildung, die möglichst hier in der Region stattfinden soll. Also unser Ziel ist es, dass wir der Wirtschaft hier in der Region was mitgeben oder was wiedergeben und dass wir die Kinder hier halten. Das ist unser Ziel. Und als Drittes, das gehört auch noch mit dazu, sind wir jetzt gerade dabei, sehr stark da zu schauen, dass wir hier Kooperationen aufbauen mit dem Bildungszentrum hier in Wolfen zum Beispiel, mit dem Chemiepark, aber auch mit lokaler kleiner Wirtschaft, um die Berufsvorbereitung möglichst zeitnah anzugehen. Ab der 5. Klasse geht das bei uns schon los mit dem Girls Boys Day und nach baut sich das dann auf. Und natürlich auch noch, dass wir der Diakonie was zurückgeben, also dass da auch in den Sozialberufen vielleicht Nachfolgen hier schon entstehen.
0: Aber was unterscheidet diese beiden Schulen von den anderen? In Verbundenheit mit ihrem christlichen Profil wird auch mit Reformpädagogik gelehrt. Zusätzlich wird den Kindern im Laufe ihres Alltags beigebracht, wie man selbstständig und rücksichtsvoll handelt. Im Unterricht lernen die Schüler wichtige Grundsätze wie Hilfsbereitschaft und Freiheit. In jahrgangsübergreifenden Stammgruppen in der Grundschule werden Projekte für jedes Alter

0: weiterbearbeitet und dann in der Gemeinschaftsschule fortgesetzt. So kooperieren die Klassen als offenes Ganztagsmodell mit dem Hort.
1: Also besonders ist natürlich unser evangelisches Profil. Wir sind angelehnt an Maria Montessori und ganz besonders ist, dass wir in der Jahrgangsmischung lernen. Das heißt, die Kinder sind bei uns in den sogenannten Stammgruppen und lernen von Jahrgang 1 bis 4 bei uns in einer Stammgruppe. Na, unsere Kinder lernen zum Beispiel ganz viel mit Material, das sieht man hier am Raum. Wir lernen mit Montessori-Material. Wir lernen auch mit selbst erstellten Materialien. Wir sind da sehr kreativ und fördern die Kinder individuell, das heißt am eigenen Lernstand. Ja, das also nicht im Gleichschritt.
0: Ein paar Zukunftsprojekte haben die Schulen schon geplant. Der Schulhof soll eine Erneuerung bekommen. Zum jetzigen Zeitpunkt sieht er noch recht kahl aus und die Schüler wünschen sich einen bunten Bereich, wo viel Platz zum Spielen und Abhängen ist. Mit einer grünen Wiese und ein paar Blumen lässt sich da schon etwas zeigen und die Schule kann wieder voller Glanz strahlen.
2: Also wir wollen den Schulhof verändern, weil Sie sehen ja selber, der Schulhof ist nackig, trocken. Wir wollen mehr Wiese, mehr Blumen, damit sich die Kinder freuen, damit wir auch als Schule strahlen. Damit wir die Schule endlich mal ein bisschen auf Vordermann bringen. Genau wie Pflanzkübel und alles Sinn machen.
0: Gerade gehen 128 Schüler in die evangelische Grundschule und 63 auf die Gemeinschaftsschule. Absolventen gab es noch keine, aber dies soll sich dann bald ändern. Wer selber Interesse an einer Anmeldung hat, kann während der Sprechzeiten kurz im Sekretariat anrufen oder an einem Schnuppertag vorbeigucken, um die Schule ein bisschen besser kennenzulernen. Das beliebte Outlet-Center Halle Leipzig, The Style Outlets, feiert im April seinen 10. Geburtstag. Geplant waren verschiedene Aktivitäten, die für jedes Alter ansprechend waren. Zunächst konnte man eine kleine Ausstellung zur Entstehung und Entwicklung des Centers besichtigen. Wichtige Persönlichkeiten wie Landrat Andi Grabner, Bürgermeisterin von Sandersdorf-Brehna, Steffi Siska und weitere wichtige Gäste grüßten die Besucher und hielten einen Vortrag. Ein besonderes Highlight war der Tortenabschnitt von Centermanager Robin Lippold. Kurz darauf konnten sich alle Teilnehmenden an den Getränken und dem kulinarischen Essen bedienen. Die Gelegenheit für Austausch und Networking war jederzeit vorhanden und Mitglieder des Centers waren für jede Frage bereit. Unsere Frage über den Anfang des Outlets wurde uns von Grabner in einem Interview beantwortet.
3: Ja, wir hatten ja hier einen, ich sag mal, Pep-Markt auf der grünen Wiese stehen, der eigentlich den Namen Markt nicht mehr verdiente, weil unterm Strich war nur noch Kaufland hier vor Ort und ich glaube ein, zwei kleinere Einzelhändler, aber das Gros war schon ausgezogen und die ETG als Inhaber machte sich Gedanken, was macht man mit solch einer Fläche und kam dann zu dem Entschluss, ein Outlet zu errichten, wo wir erstmal natürlich auf erheblichen Widerstand gestoßen sind. Nicht nur bei den Baugenehmigungsbehörden, sondern auch bei der IHK, bei den Städten Bitterfeld-Wolfen, Köthen, Leipzig, Halle, Dessau und so weiter. Die dann natürlich auch es so weit, ich sag mal in Anführungsstrichen, trieben, dass sie eine Klage gegen den Bau einreichten. Aber nach, ich glaube, anderthalb Jahren Verhandlungen und dergleichen wurden die Klagen abgewiesen. Es war ein gutes Zeichen. Seit dem Tag ging es positiv nach vorn und wir sehen das Ergebnis heute, 10 Jahre später. Das Center hat sich etabliert, ist eine große Bereicherung, nicht nur für die Stadt Sandersdorf-Brehna, sondern auch für die ganze Region Anhalt-Bitterfeld und darüber hinaus. Jährlich strömen etwa 1,6 Millionen Menschen hier in die Region, bringen auch einen Mehrwert mit, indem sie dann gastronomische Einrichtungen noch in der Region besuchen oder auch die Highlights, die wir kulturell, musikalisch, sportlich zu bieten haben. Also es ist schon ein tolles Ergebnis, was dann letzten Endes erreicht wurde.
0: Im Verlauf der Woche waren noch einige andere Projekte in Planung, die sich Bewohner aus der Region nicht entgehen ließen. Am Montag begann die Jubiläumswoche mit einer Popcorn-Aktion, bei der alle Shopper kostenloses Popcorn frisch aus der Maschine bekamen. Der Tag darauf wurde zum Matcha Day. An einer Matcha-Bar konnten verschiedene Kreationen des Trends probiert werden. Am Mittwoch liefen XXL-Walking-Acts wie Teddybären durch die Gänge, während Gäste sich von schnell

0: Zeichnern porträtieren lassen konnten. In der zweiten Hälfte der Woche konnten sich Besucher in der Beauty Lounge gemütlich machen. Stylisten standen zur Verfügung und halfen mit Touch-ups und trendigen Looks. Auch für die Zukunft sind schon einige Projekte geplant.
1: Also insgesamt ist es so, wir haben aktuell eine Vermietungsquote von knapp 93%. Das heißt, bei uns geht es jetzt vor allen Dingen inhaltlich darum, das Markenportfolio insgesamt noch zu verbessern, punktuell über Vergrößerung bestehender Stores oder eben auch noch ein paar neue Konzepte. Und ist ein großes Thema für uns ist auch insgesamt nochmal die Aufenthaltsqualität des Kundenerlebnisses zu steigern, vor allen Dingen eben auch durch eine Erweiterung des gastronomischen Angebotes. Also wir arbeiten jetzt aktuell an einem neuen Konzept mit Frittenwerk, das wird im Juni eröffnen. Wir wollen aber auch darüber hinaus noch ein bis zwei neue Gastronomiekonzepte für das Center haben, weil das für unsere Kunden enorm wichtig ist.
0: Ein paar Tage später wird dann ein Tag für Teenager und junge Erwachsene veranstaltet. Bis zu 50 Aussteller im Innenbereich des Gebäudes und 13 weitere draußen besuchen das Outlet und präsentieren ihren Beruf auf der Ausbildungsmesse. Rund 130 Schüler aus Rotsch und zahlreiche weitere Besucher kamen zur Messe, um einen besseren Einblick in Ausbildung und Beruf zu erhalten. Von Technik bis hin zum Sozialen war alles dabei. Es zeigt sich, für die umliegenden Dörfer und Städte ist solch eine Veranstaltung von großer Bedeutung. So auch in Sandersdorf-Brehna.
2: Ja, also wir sind jetzt im regelmäßigen Austausch. Wir treffen uns auch regelmäßig mit unseren Teams und spinnen auch gerne mal rum, mal gucken, was sich entwickelt. Die Job- und Ausbildungsmesse ist so jetzt der erste große Aufschlag, den wir gemeinsam machen wollen. Aber wir haben noch sehr, sehr viele Ideen. Ich glaube, da kann man noch gespannt bleiben.
0: Neben dem Center hier in Sandersdorf-Brehna gibt es 17 weitere Standorte, die alle vom selben Eigentümer betrieben werden. Das spanische Immobilienunternehmen Nainva konzentriert sich seit seiner Gründung auf die Entwicklung, Investitionen und das Management von Outlet-Centern. Aus diesem Anlass war auch der Eigentümer an diesem besonderen Tag vor Ort.
3: Die Firma ist sehr zufrieden mit dem Center und wir freuen uns, hier nach Deutschland zu unseren Kollegen, den Ämtern und den Kunden zu kommen. Es ist eine sehr erfolgreiche Geschichte mit stark ansteigender Entwicklung, einem aktiven Management und Marketing sowie neu eingeführten Marken und Aktivitäten. Unser Ziel bleibt es, mit diesem Team und den Partnern weiterzuarbeiten, das Center mit in die Region einzubeziehen und sehr relevant für die Umgebung und die Kunden zu bleiben. Also werden wir weiter hart arbeiten. Ich bin sehr zufrieden damit und freue mich über diese Feier.
0: Mit zahlreichen Aktionen, Gästen und neuen Projekten wurde deutlich. Auch nach 10 Jahren bleibt das Outlet Center ein wichtiger Treffpunkt für Shopping, Begegnung und regionale Entwicklung.
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1: 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Das erste große Bitterfelder Fußballtreffen findet an der Gotsche statt. 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Geleitet wird die Partie vom ehemaligen FIFA-Schiedsrichter Bernd Heinemann. 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Am Tag der Veranstaltung gibt es eine Tageskasse Tickets für 6 Euro. 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
2: Die Idee kommt direkt aus der Region. Die Köthener Wirtschaft wünscht sich seit Jahren eine gemeinsame Plattform und genau die soll jetzt entstehen. Vor kurzem wurde auf dem Marktplatz das Konzept für eine neue Berufs- und Gewerbeschau vorgestellt. Hinter dem Projekt stehen mehrere starke Partner, die Industrie- und Handelskammer, die Handwerkskammer, die Stadt Köthen, die Bundesagentur für Arbeit sowie die lokale Wirtschaftsförderung und die Werbegemeinschaft. Ziel ist es, Unternehmen, Fachkräfte und Nachwuchs zusammenzubringen, direkt im Herzen der Stadt.
3: Wir haben geplant, dass das komplette Gewerbe von Köthen sich präsentiert, und zwar in der Innenstadt. Wir haben sehr viel Platz organisiert und sagen wir mal so gesichert. Ich möchte natürlich gerne noch mehr Platz sichern. Wir wollen jegliches Handwerk hier haben, wir wollen jegliches, den Gewerbetreibenden Handel. Jeder soll sich hier präsentieren, zeigen, was gibt es in Köthen, was wird hier produziert, welche Arbeitsplätze gibt es hier. Also wir wollen auch die Berufsschulen und die Hochschule gerne mitnehmen, um zu zeigen, was ist alles hier.
2: Gerade für Schülerinnen und Schüler, aber auch für Jobsuchende soll die Veranstaltung eine wichtige Anlaufstelle werden. Unternehmen können sich vorstellen, Kontakte knüpfen und Nachwuchs gewinnen. Die Vorbereitungen laufen bereits und das Interesse ist groß.
3: Also die Resonanz bisher, egal wo wir es angesprochen haben, war sehr, sehr hoch. Viele wollten sich auch schon anmelden. Also wir haben erstmal eine Internetseite geschaffen, worüber man sich jetzt anmelden kann, damit das gebündelt kommt, weil sonst hätten wir das gar nicht handeln können. Bei unserem Werbefrühstück kam schon sehr, sehr gute Resonanz. Die IHK hat schon sehr, sehr gute Resonanz auf ihren Veranstaltungen dazu bekommen. Und es wurde uns auch ja ständig herangetragen, dass wir mal sowas machen sollen. Also wir sind da sehr, sehr positiver Dinge.
2: Die Berufs- und Gewerbeschau soll am 13. März 2027 stattfinden. Als neues Format für Austausch, Vernetzung und Perspektiven mitten in Köthen.
4: Ja, hier gibt es jede Menge und das müssen wir noch zeigen.
5: Musik, Hafenflair und jede Menge Informationen zur Zukunft direkt an der Elbe. Beim Flanieren am Stadthafen konnten sich Besucher am vergangenen Wochenende über die Entwicklung der neuen Hafenpromenade in Lutherstadt-Wittenberg informieren. Die Stadt hat im Rahmen des Tages der Städtebauförderung eingeladen und viele Interessierte nutzten die Gelegenheit, um sich direkt vor Ort ein Bild vom aktuellen Bauvorschritt zu machen. Zwischen Elbe, alten Hafenanlagen und neuer Promenade entsteht hier in den kommenden Jahren ein völlig neuer Freizeitbereich. Ziel ist es, die Innenstadt stärker mit dem Wasser zu verbinden. Mit Aufenthaltsflächen, Spielmöglichkeiten und neuen Wegen für Fußgänger und Radfahrer.
6: Wir stehen hier an der Hafenpromenade und im Hintergrund sehen wir unsere Terrasse West, wie wir sie benennen. Auf der anderen Seite kommt die Terrasse Ost, der Promenadenplatz, der noch im Bau ist. Und ja, wir haben letztendlich, wollen wir unsere Außenbereiche bis an die Kernstadt Anna am Elbufer vorbeibringen, dass wir hier wasserseitig auch den Elberadweg langlaufen lassen. Und als Grundlage dafür haben wir dieses Freiraumkonzept Hafenpromenade geschaffen, 21 auch durch unseren Stadtrat beschlossen. Ja, und unser Ziel ist es hier auch jährlich eine Veranstaltung stattfinden zu lassen, um unsere Bürger auch tatsächlich mal dieses Feeling hier am Wasser erleben zu lassen, was man ja so in der Kernstadt nicht unbedingt wahrnimmt.
5: Noch ist vieles Baustelle, doch die Planung

0: Beziehungen gehen Schritt für Schritt voran. Besonders Familien sollen künftig profitieren. Direkt an der Promenade entsteht aktuell ein großer Spielplatz mit maritimen Charakter.
1: Es wird ein großes Spielboot, also das ist eine Anlehnung an diese alten Kähne, die hier früher die Elbe hoch und runter gefahren sind, sogenannte Katzbuckelkähne. Und die wurden eben damals so bezeichnet, weil die Silhouette eben so ein bisschen zeigt, so ein bisschen, die waren so ein bisschen gekrümmt. Und so ist das angelegt. So war der Entwurf von einem Planungsbüro und so, da wollen wir eben hin, weil wir eben hier die Elbe haben und dass wir das so ein bisschen anlehnen. Ja, das ist schon ein sehr komplexes Spielgerät mit vielen Sachen, wo Kinder jetzt zum Beispiel so an Ketten irgendwelche Eimer hochziehen können oder sowas. Also es wird schon mit Sonnensegel noch für als Sonnenschutz und sowas. Also es werden viele Spieleangebote sind. Und ansonsten entsteht noch ein Hafensofa. Das ist dann quasi vis-à-vis zu dem Spielschiff. Das ist dann auf der anderen Seite des Radweges, damit man sich da hinsetzen kann, relaxen kann und auch Richtung Schutzhafen gucken kann, was wir hier vorfinden.
0: Auch der Elbe-Radweg wird im Zuge der Arbeiten ausgebaut. Gleichzeitig sollen historische Elemente des alten Hafens erhalten bleiben.
1: Die Besonderheit ist hier, wir haben hier eine alte Bestandsgleisanlage von, war ja mal ehemals Industrieländer. Und diese Gleisanlage bleibt doch so im Bestand bestehen, wird jetzt eingepflastert, also werden Läufereien gesetzt und dann entstehen da zwei Asphaltbänder, eins vom Fußweg, also fußläufig und dann für die Radfahrer. Weil wir sind ja hier auf dem Elbradweg.
0: Neben Freizeit und Erholung spielt auch das Thema Wohnen eine große Rolle. Direkt am Stadthafen plant die WIWOG ein neues Mehrfamilienhaus mit Blick auf die Elbe. Das Interesse daran ist offenbar schon jetzt enorm.
2: Das Interesse an diesem Neubauvorhaben ist sehr groß. Wir haben schon über 150 Interessenten auf unserer Warteliste. Die haben wir auch alle aktiv zu der heutigen Veranstaltung eingeladen, weil unser Flyer ganz neu gedruckt ist und wir heute das erste Mal die Grundrisse wirklich mit ein paar Maßen auch bekannt geben. Und die Veranstaltung startete ja 13 Uhr, jetzt ist es 14.30 Uhr und ich hatte bisher dauerhaft zu tun, also es reicht. Reißt nicht ab.
0: Geplant sind 26 Mietwohnungen mit 2 bis 4 Zimmern. Der Baustart erfolgte bereits im März. Die Fertigstellung ist für Ende 2027 vorgesehen.
2: Wir haben 2 bis 4 Raumwohnungen. Die kleinste Wohnung hat ca. 65 Quadratmeter, die größte Wohnung hat 116 Quadratmeter.
0: Bis die komplette Verbindung zwischen Stadthafen und Altstadt fertig ist, wird allerdings noch einige Zeit vergehen. Doch die Richtung ist klar. Mehr Aufenthaltsqualität, mehr Grün und ein neues Leben am Wasser.
3: Wir sind jetzt so, denke ich, im ersten Drittel. 2 Drittel bis zur Kernstadt liegen noch vor uns. Dieses Jahr zum Ende soll ja noch unser Spielplatz fertig werden. Und ja, dann müssen wir erstmal wieder weitere Fördermittel akquirieren. Und kann ich noch keine bestimmte Zeit sagen, aber wir sind dran, dass wir da wirklich zügig voranschreiten. Und was ich vielleicht noch ergänzend sagen muss, wir haben, also das sind ja unsere ersten Bauabschnitte, dass wir hier unsere Hochwasserschutzmauer gebaut haben. Das ist diese rote Mauer mit dem wasserseitigen Elberadweg. Ja, das, der nächste Baustein jetzt der Spielplatz. Und dann wird sich auch ein Teilbereich erstmal in der Erweiterung, also Verbreiterung des Weges widerspiegeln und dann immer noch so Teilbereiche mit anschließen.
0: Mit Musik, Gesprächen und direktem Blick auf die Elbe wurde heute also nicht nur gefeiert, sondern auch ein Blick in die Zukunft geworfen. Die Hafenpromenade soll in den kommenden Jahren zu einem neuen Treffpunkt für Wittenberger und Gäste werden. Mitten zwischen Stadt und Fluss.
4: Am Dienstag, dem 21. April, fand an der Förderschule Sonnenland in Bitterfeld-Wolfen eine Scheckübergabe in Höhe von 1.000 Euro statt. Übergeben wurden die Gelder durch den Landkreis Anhalt-Bitterfeld und die ÖSA-Versicherung. Zunächst waren nur 860 Euro vorgesehen, Diese wurden allerdings durch eine Spende von Thomas Morsch von der ÖSA um weitere 140 Euro erhöht. Eine Verwendung für das Geld habe man auch schon in Planung.
5: Wir werden mit diesen Geldern unseren Schulhof weiter ausgestalten und werden Sitzgelegenheiten für unsere Schüler anschaffen, damit sie sich im Nachmittagsbereich und in den Pausen nicht nur, ich sag mal, körperlich betätigen können, sondern auch eine Ruhestätte zum Unterhalten, zum Kommunizieren finden, in der sie sich zum Teil auch zurückhalten können. Und wir werden diese Sitzgelegenheiten so beschaffen, dass auch unsere körperlich beeinträchtigten Schüler darauf Platz nehmen können und das ohne große Hilfe, sondern dass sie sich genauso wohlfühlen und eben mal aus ihren Mobilitätsgeräten herauskommen.
4: Auch die 6 weiteren Förderschulen im Landkreis wolle man in diesem Jahr mit den verfügbar gewordenen Mitteln unterstützen. Bei diesen Geldern handelt es sich um Spendengelder aus der Gewinnbeteiligung der ÖSA. Was genau es damit auf sich hat, erklärte Morsch vor Ort.
6: Ja, ich betreue den Landkreis in Versicherungsfragen um das Thema Gebäude- und Inhaltsversicherung im Großen und Ganzen. Und die ÖSA gibt bei guter Schadenquote eine erfolgsabhängige Gewinnbeteiligung an die Kommunen zurück, in dem Moment auch an den Landkreis. Und da wurde bei der letzten Übergabe beim Landkreis mit Herrn Grabner besprochen, dass wir das wieder für soziale Projekte nutzen. In dem Moment für die Förderschulen und in dem Moment heute halt hier bei der Sonnenlandschule dann den ersten Teil des Geldes sozusagen zu übergeben.
4: Aus einer Pressemitteilung des Landkreises geht hervor, dass von Seiten der Versicherung und des Landkreises auch die Bereitschaft bestehe, die Spendengelder noch weiter aufzustocken, sollten sie für die geplanten Anschaffung der Sitzmöglichkeiten nicht ausreichen.
7: Ich mache mir jedes Jahr Gedanken, was wir mit diesen Geldern, ich sag mal, machen. Wir wollen sie nicht einfach im großen Haushalt verpuffen lassen, sondern sie sollen schon nachhaltig auch angebracht werden, sodass wir dort investieren, wo es tatsächlich auch Sinn macht und wo es gut ist. Und das ist bei unseren Kindern. Und deswegen sind dieses Jahr die Förderschulen dran. Und da freue ich mich, dass wir hier heute 860 Euro von der ÖSA übergeben konnten. Wie gesagt, das sind Gelder, die wir zurückerstattet bekommen, wenn die Schäden, die verursacht wurden, sich in Grenzen halten.
4: Mit der Scheckübergabe wurde die Unterstützung der Schulen im Landkreis Anhalt-Bitterfeld erneut sichtbar gemacht. Gleichzeitig betonten die Beteiligten die Bedeutung solcher Förderungen für den schulischen Alltag. Auch künftig wolle man die Einrichtungen im Rahmen der verfügbaren Möglichkeiten weiter unterstützen. Vor gut einem Monat fand auf der Baustelle zum neuen Innenstadtring in Bitterfeld der symbolische Spatenstich statt. Wie bereits berichtet, geht es in Bauabschnitt 1 vor allem um die Verlegung von Rohren und Leitungen. Aber wie sieht es aktuell auf der Baustelle aus?
8: Ja, hier in Bitterfeld im Innenstadtring sind wir zurzeit dabei, alle unterirdischen Versorgungsleitungen neu zu verlegen. Das heißt, wir haben Trinkwasser, Gasleitungen neu verlegt, Telekom und wir werden ja auch den nächsten Schritt angehen und den Schmutzwasserkanal neu verlegen. Wenn das alles erledigt ist, kann man schon im Hintergrund sehen, dass die Brücke vorbereitet wird. Es werden Bohrpfähle gesetzt, um dann mal später die Brücke im Sommer da aufzulegen. Es sind ca. 8 Bohrpfähle werden gesetzt, bis zu ca. 10 Meter Tiefe, um dann die Brücke aufzulegen.
4: Die ursprüngliche Reihenfolge der Bauvorhaben habe man aufgrund unvorhergesehener Problematiken etwas umplanen müssen. Man sei aber dennoch zuversichtlich, den angesetzten Zeitplan für diesen Bauabschnitt einhalten zu können.
8: Wir hatten einen straffen Zeitplan, mussten den aber umbauen, weil wir relativ viele unbekannte Leitungen gefunden haben. Also hier waren Kabel drin und Abwasserleitungen, die nirgendwo im Bestand eingetragen wurden. Und die mussten erstmal sortiert werden, umverlegt werden, sodass wir im Prinzip diese Arbeiten vorgezogen haben und die Brückenbauarbeiten nach hinten verschoben haben. Das heißt, wir haben eigentlich noch den Zeitplan drin, wir haben nur die Arbeiten umprogrammiert.
4: Zum Spatenstich am 9. April versicherte Armin Schenk, dass der Zugang zur Innenstadt trotz Baustelle immer gewährleistet bleiben werde. Aus diesem Grund wurde ein Verkehrsleitsystem eingerichtet. Hier komme es allerdings öfter zu Problemen, erzählte Marbach.
8: Es ist so, es wurde hier ein Verkehrsleitsystem aufgebaut, um die Bürger immer in die Innenstadt zu führen. Leider nutzen

0: manche das nicht und öffnen diese Verkehrsleiteinrichtung, was natürlich immer zu Behinderungen auf der Baustelle führt. Und es ist für die Bauleute immer schwierig. Montag muss wieder alles immer geschlossen werden. In der Woche geht's, aber das Wochenende ist es halt so. Darum meine Bitte, man sieht ja jetzt, mit was für einer Technik gearbeitet wird, dass die Bürger tatsächlich diese Verkehrsführung, die alle vorgesehen sind, auch begehen und nicht über die Baustelle laufen. Die Gefahr für einen Unfall oder einen Schaden, den der Bürger hat, der ist enorm groß.
1: Trotz einzelner Herausforderungen laufen die Arbeiten am ersten Bauabschnitt des Innenstadtrings derzeit weiter. Nach Angaben der Verantwortlichen sollen die geplanten Maßnahmen weiterhin im vorgesehenen Zeitrahmen umgesetzt werden. Die Baustelle wird das Stadtbild in Bitterfeld auf jeden Fall noch eine Zeit lang prägen.

0: An der evangelischen Grundschule und an der Gemeinschaftsschule Wolfen wurden wieder die Türen geöffnet. Am 18. April wurden jegliche Besucher wie Eltern, Großeltern oder zukünftige Schüler von den Lehrern und schon älteren Schülern begrüßt. Dort präsentierte die Schule dann ihre besondere Art vom Unterrichten und weitere einzigartige Aspekte, die zum Alltag gehören. Zudem konnten sich alle Gäste von 10 bis 13 Uhr in den Gebäuden und auf dem Schulhof umgucken. Währenddessen konnten reichlich Fragen an Zugehörige der Schule gestellt werden. Aber auch für Essen ist gesorgt. An einem Buffet, welches die Eltern selber zusammenstellten, konnte man sich reichlich an den Leckereien bedienen.
1: Also die Eltern wollen natürlich immer wissen, wie unterrichten wir im Gegensatz zu einer Regelschule. Ne? Erstmal dieses Gemeinschaftsschulkonzept zu erklären, ist die eine Sache, das, was Sie mich ja schon gerade gefragt haben. Zum anderen geht es aber auch darum, einfach mal zu zeigen, wie arbeiten wir als freie Schule, in Trägerschaft der Diakonie. Ich erzähle immer gerne, wir haben so drei Säulen unserer Arbeit. Das ist zum einen natürlich der evangelische Glauben, das evangelische Konzept. Das beinhaltet natürlich nicht nur das Religiöse, sondern auf der anderen Seite auch das Wertemodell, was wir hier so transportieren wollen. Also Nächstenliebe, dass wir uns respektieren gegenseitig, völlig unabhängig von Herkunft und Leistungsfähigkeit. Genauso ist es. Das Zweite ist dann immer, wo wir ganz klar auch unseren Fokus drauf legen, ist eine anschlussfähige Bildung. Also, dass die Kinder hier mit einem Schulabschluss oder mit einer Bildung rausgehen, wo sie dann die freie Wahl haben zwischen dem Gymnasium vielleicht oder auch natürlich einer Berufsausbildung, die möglichst hier in der Region stattfinden soll. Also unser Ziel ist es, dass wir der Wirtschaft hier in der Region was mitgeben oder was wiedergeben und dass wir die Kinder hier halten. Das ist unser Ziel. Und als Drittes, das gehört dann noch mit dazu, sind wir jetzt gerade dabei, sehr stark da zu schauen, dass wir hier Kooperationen aufbauen mit dem Bildungszentrum hier in Wolfen zum Beispiel, mit dem Chemiepark, aber auch mit lokaler kleiner Wirtschaft, um die Berufsvorbereitung möglichst zeitnah anzugehen. Ab der 5. Klasse geht das bei uns schon los mit dem Girls Boys Day und nach baut sich das dann auf. Und natürlich auch noch, dass wir der Diakonie was zurückgeben, also dass da auch in den Sozialberufen vielleicht Nachfolgen hier schon entstehen.
0: Aber was unterscheidet diese beiden Schulen von den anderen? In Verbundenheit mit ihrem christlichen Profil wird auch mit Reformpädagogik gelehrt. Zusätzlich wird den Kindern im Laufe ihres Alltags beigebracht, wie man selbstständig und rücksichtsvoll handelt. Im Unterricht lernen die Schüler wichtige Grundsätze wie Hilfsbereitschaft und Freiheit. In jahrgangsübergreifenden Stammgruppen in der Grundschule werden Projekte für jedes Alter

0: weiterbearbeitet und dann in der Gemeinschaftsschule fortgesetzt. So kooperieren die Klassen als offenes Ganztagsmodell mit dem Hort.
1: Also besonders ist natürlich unser evangelisches Profil. Wir sind angelehnt an Maria Montessori und ganz besonders ist, dass wir in der Jahrgangsmischung lernen. Das heißt, die Kinder sind bei uns in den sogenannten Stammgruppen und lernen von Jahrgang 1 bis 4 bei uns in einer Stammgruppe. Na, unsere Kinder lernen zum Beispiel ganz viel mit Material, das sieht man hier am Raum. Wir lernen mit Montessori-Material. Wir lernen auch mit selbst erstellten Materialien. Wir sind da sehr kreativ und fördern die Kinder individuell, das heißt am eigenen Lernstand. Ja, das also nicht im Gleichschritt.
0: Ein paar Zukunftsprojekte haben die Schulen schon geplant. Der Schulhof soll eine Erneuerung bekommen. Zum jetzigen Zeitpunkt sieht er noch recht kahl aus und die Schüler wünschen sich einen bunten Bereich, wo viel Platz zum Spielen und Abhängen ist. Mit einer grünen Wiese und ein paar Blumen lässt sich da schon etwas zeigen und die Schule kann wieder voller Glanz strahlen.
2: Also warum? Also wir wollen den Schulhof verändern, weil Sie sehen ja selber, der Schulhof ist nackig, trocken. Wir wollen mehr Wiese, mehr Blumen, damit sich die Kinder freuen, damit wir auch als Schule strahlen. Damit wir die Schule endlich mal ein bisschen auf Vordermann bringen. Genau wie Pflanzkübel und alles hin machen.
0: Gerade gehen 128 Schüler in die evangelische Grundschule und 63 auf die Gemeinschaftsschule. Absolventen gab es noch keine, aber dies soll sich dann bald ändern. Wer selber Interesse an einer Anmeldung hat, kann während der Sprechzeiten kurz im Sekretariat anrufen oder an einem Schnuppertag vorbeigucken, um die Schule ein bisschen besser kennenzulernen. Das beliebte Outlet-Center Halle Leipzig, The Style Outlets, feiert im April seinen 10. Geburtstag. Geplant waren verschiedene Aktivitäten, die für jedes Alter ansprechend waren. Zunächst konnte man eine kleine Ausstellung zur Entstehung und Entwicklung des Centers besichtigen. Wichtige Persönlichkeiten wie Landrat Andi Grabner, Bürgermeisterin von Sandersdorf-Brehna, Steffi Siska und weitere wichtige Gäste grüßten die Besucher und hielten einen Vortrag. Ein besonderes Highlight war der Tortenabschnitt von Center-Manager Robin Lippold. Kurz darauf konnten sich alle Teilnehmenden an den Getränken und dem kulinarischen Essen bedienen. Die Gelegenheit für Austausch und Networking war jederzeit vorhanden und Mitglieder des Centers waren für jede Frage bereit. Unsere Frage über den Anfang des Outlets wurde uns von Grabner in einem Interview beantwortet.
3: Ja, wir hatten ja hier einen, ich sag mal, Pep-Markt auf der grünen Wiese stehen, der eigentlich den Namen Markt nicht mehr verdiente, weil unterm Strich war nur noch Kaufland hier vor Ort und ich glaube ein, zwei kleinere Einzelhändler, aber das Gros war schon ausgezogen und die ETG als Inhaber machte sich Gedanken, was macht man mit solch einer Fläche und kam dann zu dem Entschluss, ein Outlet zu errichten, wo wir erstmal natürlich auf erheblichen Widerstand gestoßen sind. Nicht nur bei den Baugenehmigungsbehörden, sondern auch bei der IHK, bei den Städten Bitterfeld-Wolfen, Köthen, Leipzig, Halle, Dessau und so weiter. Die dann natürlich auch es so weit, ich sag mal in Anführungsstrichen, trieben, dass sie eine Klage gegen den Bau einreichten. Aber nach, ich glaube, anderthalb Jahren Verhandlungen und dergleichen wurden die Klagen abgewiesen. Es war ein gutes Zeichen. Seit dem Tag ging es positiv nach vorn und wir sehen das Ergebnis heute, 10 Jahre später. Das Center hat sich etabliert, ist eine große Bereicherung, nicht nur für die Stadt Sandersdorf-Brehna, sondern auch für die ganze Region Anhalt-Bitterfeld und darüber hinaus. Jährlich strömen etwa 1,6 Millionen Menschen hier in die Region, bringen auch einen Mehrwert mit, indem sie dann gastronomische Einrichtungen noch in der Region besuchen oder auch die Highlights, die wir kulturell, musikalisch, sportlich zu bieten haben. Also es ist schon ein tolles Ergebnis, was dann letzten Endes erreicht wurde.
0: Im Verlauf der Woche waren noch einige andere Projekte in Planung, die sich Bewohner aus der Region nicht entgehen ließen. Am Montag begann die Jubiläumswoche mit einer Popcorn-Aktion, bei der alle Shopper kostenloses Popcorn frisch aus der Maschine bekamen. Der Tag darauf wurde zum Matcha Day. An einer Matcha-Bar konnten verschiedene Kreationen des Trends probiert werden. Am Mittwoch liefen XXL-Walking-Acts wie Teddybären durch die Gänge, während Gäste sich von schnell

0: Zeichnern porträtieren lassen konnten. In der zweiten Hälfte der Woche konnten sich Besucher in der Beauty Lounge gemütlich machen. Stylisten standen zur Verfügung und halfen mit Touch-ups und trendigen Looks. Auch für die Zukunft sind schon einige Projekte geplant.
1: Also insgesamt ist es so, wir haben aktuell eine Vermietungsquote von knapp 93%. Das heißt, bei uns geht es jetzt vor allen Dingen inhaltlich darum, das Markenportfolio insgesamt noch zu verbessern, punktuell über Vergrößerung bestehender Stores oder eben auch noch ein paar neue Konzepte. Und ist ein großes Thema für uns ist auch insgesamt nochmal die Aufenthaltsqualität des Kundenerlebnisses zu steigern, vor allen Dingen eben auch durch eine Erweiterung des gastronomischen Angebotes. Also wir arbeiten jetzt aktuell an einem neuen Konzept mit Frittenwerk, das wird im Juni eröffnen. Wir wollen aber auch darüber hinaus noch ein bis zwei neue Gastronomiekonzepte für das Center haben, weil das für unsere Kunden enorm wichtig ist.
0: Ein paar Tage später wird dann ein Tag für Teenager und junge Erwachsene veranstaltet. Bis zu 50 Aussteller im Innenbereich des Gebäudes und 13 weitere draußen besuchen das Outlet und präsentieren ihren Beruf auf der Ausbildungsmesse. Rund 130 Schüler aus Rotsch und zahlreiche weitere Besucher kamen zur Messe, um einen besseren Einblick in Ausbildung und Beruf zu erhalten. Von Technik bis hin zum Sozialen war alles dabei. Es zeigt sich, für die umliegenden Dörfer und Städte ist solch eine Veranstaltung von großer Bedeutung. So auch in Sandersdorf-Brehna.
2: Ja, also wir sind jetzt im regelmäßigen Austausch. Wir treffen uns auch regelmäßig mit unseren Teams und spinnen auch gerne mal rum, mal gucken, was sich entwickelt. Die Job- und Ausbildungsmesse ist so jetzt der erste große Aufschlag, den wir gemeinsam machen wollen. Aber wir haben noch sehr, sehr viele Ideen. Ich glaube, da kann man noch gespannt bleiben.
0: Neben dem Center hier in Sandersdorf-Brehna gibt es 17 weitere Standorte, die alle vom selben Eigentümer betrieben werden. Das spanische Immobilienunternehmen Nainva konzentriert sich seit seiner Gründung auf die Entwicklung, Investitionen und das Management von Outlet-Centern. Aus diesem Anlass war auch der Eigentümer an diesem besonderen Tag vor Ort.
3: Die Firma ist sehr zufrieden mit dem Center und wir freuen uns, hier nach Deutschland zu unseren Kollegen, den Ämtern und den Kunden zu kommen. Es ist eine sehr erfolgreiche Geschichte mit stark ansteigender Entwicklung, einem aktiven Management und Marketing sowie neu eingeführten Marken und Aktivitäten. Unser Ziel bleibt es, mit diesem Team und den Partnern weiterzuarbeiten, das Center mit in die Region einzubeziehen und sehr relevant für die Umgebung und die Kunden zu bleiben. Also werden wir weiter hart arbeiten. Ich bin sehr zufrieden damit und freue mich über diese Feier.
0: Mit zahlreichen Aktionen, Gästen und neuen Projekten wurde deutlich. Auch nach 10 Jahren bleibt das Outlet Center ein wichtiger Treffpunkt für Shopping, Begegnung und regionale Entwicklung.
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8: Die Idee kommt direkt aus der Region. Die Köthener Wirtschaft wünscht sich seit Jahren eine gemeinsame Plattform und genau die soll jetzt entstehen. Vor kurzem wurde auf dem Marktplatz das Konzept für eine neue Berufs- und Gewerbeschau vorgestellt. Hinter dem Projekt stehen mehrere starke Partner, die Industrie- und Handelskammer, die Handwerkskammer, die Stadt Köthen, die Bundesagentur für Arbeit sowie die lokale Wirtschaftsförderung und die Werbegemeinschaft. Ziel ist es, Unternehmen, Fachkräfte und Nachwuchs zusammenzubringen, direkt im Herzen der Stadt.
9: Wir haben geplant, dass das komplette Gewerbe von Köthen sich präsentiert, und zwar in der Innenstadt. Wir haben sehr viel Platz organisiert, sagen wir mal so, gesichert. Ich möchte natürlich gerne noch mehr Platz sichern. Wir wollen jegliches Handwerk hier haben, wir wollen jeden Gewerbetreibenden Handel. Jeder soll sich hier präsentieren, zeigen, was gibt es in Köthen, was wird hier produziert, welche Arbeitsplätze gibt es hier. Also wir wollen auch die Berufsschulen und die Hochschule gerne mitnehmen, um zu zeigen, was ist alles hier.
8: Gerade für Schülerinnen und Schüler, aber auch für Jobsuchende, soll die Veranstaltung eine wichtige Anlaufstelle werden. Unternehmen können sich vorstellen, Kontakte knüpfen und Nachwuchs gewinnen. Die Vorbereitungen laufen bereits und das Interesse ist groß.
9: Also die Resonanz bisher, egal wo wir es angesprochen haben, war sehr, sehr hoch. Viele wollten sich auch schon anmelden. Also wir haben erstmal eine Internetseite geschaffen, worüber man sich jetzt anmelden kann, damit das gebündelt kommt, weil sonst hätten wir das gar nicht handeln können. Bei unserem Werbefrühstück kam schon sehr, sehr gute Resonanz. Die IHK hat schon sehr, sehr gute Resonanz auf ihren Veranstaltungen dazu bekommen. Und es wurde uns auch ja ständig herangetragen, dass wir mal sowas machen sollen. Also wir sind da sehr, sehr positiver Dinge.
8: Die Berufs- und Gewerbeschau soll am 13. März 2027 stattfinden. Als neues Format für Austausch, Vernetzung und Perspektiven mitten in Köthen.
10: Hier gibt es jede Menge und das müssen wir noch zeigen.
11: Musik, Hafenflair und jede Menge Informationen zur Zukunft direkt an der Elbe. Beim Flanieren am Stadthafen konnten sich Besucher am vergangenen Wochenende über die Entwicklung der neuen Hafenpromenade in Lutherstadt-Wittenberg informieren. Die Stadt hat im Rahmen des Tages der Städtebauförderung eingeladen und viele Interessierte nutzten die Gelegenheit, um sich direkt vor Ort ein Bild vom aktuellen Baufortschritt zu machen. Zwischen Elbe, alten Hafenanlagen und neuer Promenade entsteht hier in den kommenden Jahren ein völlig neuer Freizeitbereich. Ziel ist es, die Innenstadt stärker mit dem Wasser zu verbinden. Mit Aufenthaltsflächen, Spielmöglichkeiten und neuen Wegen für Fußgänger und Radfahrer.
12: Wir stehen hier an der Hafenpromenade und im Hintergrund sehen wir unsere Terrasse West, wie wir sie benennen. Auf der anderen Seite kommt die Terrasse Ost, der Promenadenplatz, der noch im Bau ist. Und ja, wollen wir unsere Außenbereiche bis an die Kernstadt Anna am Elbufer vorbeibringen, dass wir hier wasserseitig auch den Elberadweg langlaufen lassen. Und als Grundlage dafür haben wir dieses Freiraumkonzept Hafenpromenade geschaffen, 21 auch durch unseren Stadtrat beschlossen. Ja, und unser Ziel ist es hier auch jährlich eine Veranstaltung stattfinden zu lassen, um unsere Bürger auch tatsächlich mal dieses Feeling hier am Wasser erleben zu lassen, was man ja so in der Kernstadt nicht unbedingt wahrnimmt.
11: Noch ist vieles Baustelle, doch die Planungen gehen Schritt für Schritt voran. Besonders Familien sollen künftig profitieren. Direkt an der Promenade entsteht aktuell ein großer Spielplatz mit maritimen Charakter.
13: Es wird ein großes Spielboot, also es ist eine Anlehnung an diese alten Kähne, die hier früher die Elbe hoch und runter gefahren sind, sogenannte Katzbuckelkähne. Und die wurden eben damals so bezeichnet, weil die Silhouette eben so ein bisschen zeigt, so ein bisschen, die waren so ein bisschen gekrümmt. Und so ist das angelegt. So war der Entwurf von einem Planungsbüro und so, da wollen wir eben hin, weil wir eben hier die Elbe haben und dass wir das so ein bisschen anlehnen. Ja, das ist schon ein sehr komplexes Spielgerät mit vielen Sachen, wo Kinder jetzt zum Beispiel so an Ketten irgendwelche Eimer hochziehen können oder sowas. Also es wird schon mit Sonnensegel noch für als Sonnenschutz und sowas. Also es werden viele Spieleangebote sind. Und ansonsten entsteht noch ein Hafensofa. Das ist dann quasi vis-à-vis zu dem Spielschiff. Das ist dann auf der anderen Seite des Radweges, damit man sich da hinsetzen kann, relaxen kann und auch Richtung Schutzhafen gucken kann, was wir hier vorfinden.
11: Auch der Elbe-Radweg wird im Zuge der Arbeiten ausgebaut. Gleichzeitig sollen historische Elemente des alten Hafens erhalten bleiben.
13: Die Besonderheit ist hier, wir haben hier eine alte Bestandsgleisanlage von, war ja mal ehemals Industrieländer. Und diese Gleisanlage bleibt doch so im Bestand bestehen, wird jetzt eingepflastert. Also werden Läufer reingesetzt und dann entstehen da zwei Asphaltbänder, eins vom Fußweg, also fußläufig, und dann für die Radfahrer. Weil wir sind ja hier auf dem Elbradweg.
11: Neben Freizeit und Erholung spielt auch das Thema Wohnen eine große Rolle. Direkt am Stadthafen plant die VIVOG ein neues Mehrfamilienhaus mit Blick auf die Elbe. Das Interesse daran ist offenbar schon jetzt enorm.
14: Das Interesse an diesem Neubauvorhaben ist sehr groß. Wir haben schon über 150 Interessenten auf unserer Warteliste. Die haben wir auch alle aktiv zu der heutigen Veranstaltung eingeladen, weil unser Flyer ganz neu gedruckt ist und wir heute das erste Mal die Grundrisse wirklich mit ein paar Maßen auch bekannt geben. Und die Veranstaltung startete ja 13 Uhr, jetzt ist es 14.30 Uhr und ich hatte bisher dauerhaft zu tun, also es reißt nicht ab.
11: Geplant sind 26 Mietwohnungen mit 2 bis 4 Zimmern. Der Baustart erfolgte bereits im März. Die Fertigstellung ist für Ende 2027 vorgesehen.
14: Wir haben 2 bis 4 Raumwohnungen. Die kleinste Wohnung hat ca. 65 Quadratmeter, die größte Wohnung hat 116 Quadratmeter.
11: Bis die komplette Verbindung zwischen Stadthafen und Altstadt fertig ist, wird allerdings noch einige Zeit vergehen. Doch die Richtung ist klar. Mehr Aufenthaltsqualität, mehr Grün und ein neues Leben am Wasser.
12: Wir sind jetzt so, denke ich, im ersten Drittel. 2 Drittel bis zur Kernstadt liegen noch vor uns. Dieses Jahr zum Ende soll ja noch unser Spielplatz fertig werden. Und ja, dann müssen wir erstmal wieder weitere Fördermittel akquirieren. Und kann ich noch keine bestimmte Zeit sagen, aber wir sind dran, dass wir da wirklich zügig voranschreiten. Und was ich vielleicht noch ergänzend sagen muss, das sind ja unsere ersten Bauabschnitte, dass wir hier unsere Hochwasserschutzmauer gebaut haben. Das ist diese rote Mauer mit dem wasserseitigen Elberadweg. Ja, und der nächste Baustein jetzt der Spielplatz. Und dann wird sich auch ein Teilbereich erstmal in der Erweiterung, also Verbreiterung des Weges widerspiegeln und dann immer noch so Teilbereiche mit anschließen.
11: Mit Musik, Gesprächen und direktem Blick auf die Elbe wurde heute also nicht nur gefeiert, sondern auch ein Blick in die Zukunft geworfen. Die Hafenpromenade soll in den kommenden Jahren zu einem neuen Treffpunkt für Wittenberger und Gäste werden, mitten zwischen Stadt und Fluss.
4: Am Dienstag, dem 21. April, fand an der Förderschule Sonnenland in Bitterfeld-Wolfen eine Scheckübergabe in Höhe von 1.000 Euro statt. Übergeben wurden die Gelder durch den Landkreis Anhalt-Bitterfeld und die ÖSA-Versicherung. Zunächst waren nur 860 Euro vorgesehen,
3: Diese wurden allerdings durch eine Spende von Thomas Morsch von der ÖSA um weitere 140 Euro erhöht. Eine Verwendung für das Geld habe man auch schon in Planung.
15: Wir werden mit diesen Geldern unseren Schulhof weiter ausgestalten und werden Sitzgelegenheiten für unsere Schüler anschaffen, damit sie sich im Nachmittagsbereich und in den Pausen nicht nur, ich sag mal, körperlich betätigen können, sondern auch eine Ruhestätte zum Unterhalten, zum Kommunizieren finden, in der sie sich zum Teil auch zurückhalten können. Und wir werden diese Sitzgelegenheiten so beschaffen, dass auch unsere körperlich beeinträchtigten Schüler darauf Platz nehmen können und das ohne große Hilfe, sondern dass sie sich genauso wohlfühlen und eben mal aus ihren Geräten, Mobilitätsgeräten herauskommen.
3: Auch die 6 weiteren Förderschulen im Landkreis wolle man in diesem Jahr mit den verfügbar gewordenen Mitteln unterstützen. Bei diesen Geldern handelt es sich um Spendengelder aus der Gewinnbeteiligung der ÖSA. Was genau es damit auf sich hat, erklärte Morsch vor Ort.
16: Ja, ich betreue den Landkreis in Versicherungsfragen um das Thema Gebäude- und Inhaltsversicherung im Großen und Ganzen. Und die ÖSA gibt bei guter Schadenquote eine erfolgsabhängige Gewinnbeteiligung an die Kommunen zurück, in dem Moment auch an den Landkreis. Und da wurde bei der letzten Übergabe beim Landkreis mit Herrn Grabner besprochen, dass wir das wieder für soziale Projekte nutzen. In dem Moment für die Förderschulen und in dem Moment heute halt hier bei der Sonnenlandschule dann den ersten Teil des Geldes sozusagen zu übergeben.
3: Aus einer Pressemitteilung des Landkreises geht hervor, dass von Seiten der Versicherung und des Landkreises auch die Bereitschaft bestehe, die Spendengelder noch weiter aufzustocken, sollten sie für die geplanten Anschaffungen der Sitzmöglichkeiten nicht ausreichen.
17: Ich mache mir jedes Jahr Gedanken, was wir mit diesen Geldern, ich sag mal, machen. Wir wollen sie nicht einfach im großen Haushalt verpuffen lassen, sondern sie sollen schon nachhaltig auch angebracht werden, sodass wir dort investieren, wo es tatsächlich auch Sinn macht und wo es gut ist. Und das ist bei unseren Kindern. Und deswegen sind dieses Jahr die Förderschulen dran. Und da freue ich mich, dass wir hier heute 860 Euro von der ÖSA übergeben konnten. Wie gesagt, das sind Gelder, die wir zurückerstattet bekommen, wenn die Schäden, die verursacht wurden, sich in Grenzen halten.
3: Mit der Scheckübergabe wurde die Unterstützung der Schulen im Landkreis Anhalt-Bitterfeld erneut sichtbar gemacht. Gleichzeitig betonten die Beteiligten die Bedeutung solcher Förderungen für den schulischen Alltag. Auch künftig wolle man die Einrichtungen im Rahmen der verfügbaren Möglichkeiten weiter unterstützen. Vor gut einem Monat fand auf der Baustelle zum neuen Innenstadtring in Bitterfeld der symbolische Spatenstich statt. Wie bereits berichtet, geht es in Bauabschnitt 1 vor allem um die Verlegung von Rohren und Leitungen. Aber wie sieht es aktuell auf der Baustelle aus?
18: Ja, hier in Bitterfeld im Innenstadtring sind wir zurzeit dabei, alle unterirdischen Versorgungsleitungen neu zu verlegen. Das heißt, wir haben Trinkwasser, Gasleitungen neu verlegt, Telekom und wir werden ja auch den nächsten Schritt angehen und den Schmutzwasserkanal neu verlegen. Wenn das alles erledigt ist, kann man schon im Hintergrund sehen, dass die Brücke vorbereitet wird. Es werden Bohrpfähle gesetzt, um dann mal später die Brücke im Sommer da aufzulegen. Es sind ca. 8 Bohrpfähle werden gesetzt bis zu ca. 10 Meter Tiefe, um dann die Brücke aufzulegen.
3: Die ursprüngliche Reihenfolge der Bauvorhaben habe man aufgrund unvorhergesehener Problematiken etwas umplanen müssen. Man sei aber dennoch zuversichtlich, den angesetzten Zeitplan für diesen Bauabschnitt einhalten zu können.
18: Wir hatten einen straffen Zeitplan, mussten den aber umbauen, weil wir relativ viele unbekannte Leitungen gefunden haben. Also hier waren Kabel drin und Abwasserleitungen, die nirgendwo im Bestand eingetragen wurden. Und die mussten erstmal sortiert werden, umverlegt werden, sodass wir im Prinzip diese Arbeiten vorgezogen haben und die Brückenbauarbeiten nach hinten verschoben haben. Das heißt, wir haben eigentlich noch den Zeitplan drin, wir haben nur die Arbeiten umprogrammiert.
3: Zum Spatenstich am 9. April versicherte Armin Schenk, dass der Zugang zur Innenstadt trotz Baustelle immer gewährleistet bleiben werde. Aus diesem Grund wurde ein Verkehrsleitsystem eingerichtet. Hier komme es allerdings öfter zu Problemen, erzählte Marbach.
18: Es ist so, es wurde hier ein Verkehrsleitsystem aufgebaut, um die Bürger immer in die Innenstadt zu führen. Leider nutzen

derzeit weiter. Nach Angaben der Verantwortlichen sollen die geplanten Maßnahmen weiterhin im vorgesehenen Zeitrahmen umgesetzt werden. Die Baustelle wird das Stadtbild in Bitterfeld auf jeden Fall noch eine Zeit lang prägen.

0: An der evangelischen Grundschule und an der Gemeinschaftsschule Wolfen wurden wieder die Türen geöffnet. Am 18. April wurden jegliche Besucher wie Eltern, Großeltern oder zukünftige Schüler von den Lehrern und schon älteren Schülern begrüßt. Dort präsentierte die Schule dann ihre besondere Art vom Unterrichten und weitere einzigartige Aspekte, die zum Alltag gehören. Zudem konnten sich alle Gäste von 10 bis 13 Uhr in den Gebäuden und auf dem Schulhof umgucken. Währenddessen konnten reichlich Fragen an Zugehörige der Schule gestellt werden. Aber auch für Essen ist gesorgt. An einem Buffet, welches die Eltern selber zusammenstellten, konnte man sich reichlich an den Leckereien bedienen.
1: Also die Eltern wollen natürlich immer wissen, wie unterrichten wir im Gegensatz zu einer Regelschule. Erstmal dieses Gemeinschaftsschulkonzept zu erklären, ist die eine Sache, das, was Sie mich ja schon gerade gefragt haben. Zum anderen geht es aber auch darum, einfach mal zu zeigen, wie arbeiten wir als freie Schule in Trägerschaft der Diakonie. Ich erzähle immer gerne, wir haben so drei Säulen unserer Arbeit. Das ist zum einen natürlich der evangelische Glauben, das evangelische Konzept. Das beinhaltet natürlich nicht nur das Religiöse, sondern auf der anderen Seite auch das Wertemodell, was wir hier so transportieren wollen. Also Nächstenliebe, dass wir uns respektieren gegenseitig, völlig unabhängig von Herkunft und Leistungsfähigkeit. Genauso ist es. Das Zweite ist dann immer, wo wir ganz klar auch unseren Fokus drauf legen, ist eine anschlussfähige Bildung. Also, dass die Kinder hier mit einem Schulabschluss oder mit einer Bildung rausgehen, wo sie dann die freie Wahl haben zwischen dem Gymnasium vielleicht oder auch natürlich einer Berufsausbildung, die möglichst hier in der Region stattfinden soll. Also unser Ziel ist es, dass wir der Wirtschaft hier in der Region was mitgeben oder was wiedergeben und dass wir die Kinder hier halten. Das ist unser Ziel. Und als Drittes, das gehört auch noch mit dazu, sind wir jetzt gerade dabei, sehr stark da zu schauen, dass wir hier Kooperationen aufbauen mit dem Bildungszentrum hier in Wolfen zum Beispiel, mit dem Chemiepark, aber auch mit lokaler kleiner Wirtschaft, um die Berufsvorbereitung möglichst zeitnah anzugehen. Ab der 5. Klasse geht das bei uns schon los mit dem Girls Boys Day und nach baut sich das dann auf. Und natürlich auch noch, dass wir der Diakonie was zurückgeben, also dass da auch in den Sozialberufen vielleicht Nachfolgen hier schon entstehen.
0: Aber was unterscheidet diese beiden Schulen von den anderen? In Verbundenheit mit ihrem christlichen Profil wird auch mit Reformpädagogik gelehrt. Zusätzlich wird den Kindern im Laufe ihres Alltags beigebracht, wie man selbstständig und rücksichtsvoll handelt. Im Unterricht lernen die Schüler wichtige Grundsätze wie Hilfsbereitschaft und Freiheit. In jahrgangsübergreifenden Stammgruppen in der Grundschule werden Projekte für jedes Alter bearbeitet und dann in der Gemeinschaftsschule fortgesetzt. So kooperieren die Klassen als offenes Ganztagsmodell mit dem Hort.
2: Also besonders ist natürlich unser evangelisches Profil. Wir sind angelehnt an Maria Montessori und ganz besonders ist, dass wir in der Jahrgangsmischung lernen. Das heißt, die Kinder sind bei uns in den sogenannten Stammgruppen und lernen von Jahrgang 1 bis 4 bei uns in einer Stammgruppe. Na, unsere Kinder lernen zum Beispiel ganz viel mit Material, das sieht man hier im Raum. Wir lernen mit Montessori-Material, wir lernen auch mit selbst erstellten Materialien.

0: wir sind da sehr kreativ und fördern die Kinder individuell, das heißt am eigenen Lernstand. Ja, das, also wir, nicht im Gleichschritt.
1: Ein paar Zukunftsprojekte haben die Schulen schon geplant. Der Schulhof soll eine Erneuerung bekommen. Zum jetzigen Zeitpunkt sieht er noch recht kahl aus und die Schüler wünschen sich einen bunten Bereich, wo viel Platz zum Spielen und Abhängen ist. Mit einer grünen Wiese und ein paar Blumen lässt sich da schon etwas zeigen und die Schule kann wieder voller Glanz strahlen.
2: Also warum? Also wir wollen den Schulhof verändern, weil Sie sehen ja selber, der Schulhof ist nackig, trocken. Wir wollen mehr Wiese, mehr Blumen, damit sich die Kinder freuen, damit wir auch als Schule strahlen. Ja, damit wir die Schule endlich mal ein bisschen auf Vordermann bringen. Genau wie Pflanzkübel und alles Sinn machen.
1: Gerade gehen 128 Schüler in die evangelische Grundschule und 63 auf die Gemeinschaftsschule. Absolventen gab es noch keine, aber dies soll sich dann bald ändern. Wer selber Interesse an einer Anmeldung hat, kann während der Sprechzeiten kurz im Sekretariat anrufen oder an einem Schnuppertag vorbeigucken, um die Schule ein bisschen besser kennenzulernen. Das beliebte Outlet-Center Halle Leipzig, The Style Outlets, feiert im April seinen 10. Geburtstag. Geplant waren verschiedene Aktivitäten, die für jedes Alter ansprechend waren. Zunächst konnte man eine kleine Ausstellung zur Entstehung und Entwicklung des Centers besichtigen. Wichtige Persönlichkeiten wie Landrat Andi Grabner, Bürgermeisterin von Sandersdorf-Brehna, Steffi Siska und weitere wichtige Gäste grüßten die Besucher und hielten einen Vortrag. Ein besonderes Highlight war der Tortenanschnitt von Centermanager Robin Lippold. Kurz darauf konnten sich alle Teilnehmenden an den Getränken und dem kulinarischen Essen bedienen. Die Gelegenheit für Austausch und Networking war jederzeit vorhanden und Mitglieder des Centers waren für jede Frage bereit. Unsere Frage über den Anfang des Outlets wurde uns von Grabner in einem Interview beantwortet.
3: Ja, wir hatten ja hier einen, ich sag mal, Pep-Markt auf der grünen Wiese stehen, der eigentlich den Namen Markt nicht mehr verdiente, weil unterm Strich war nur noch Kaufland hier vor Ort und ich glaube ein, zwei kleinere Einzelhändler, aber das Gros war schon ausgezogen und die ETG als Inhaber machte sich Gedanken, was macht man mit solch einer Fläche und kam dann zu dem Entschluss, ein Outlet zu errichten, wo wir erstmal natürlich auf erheblichen Widerstand gestoßen sind. Nicht nur bei den Baugenehmigungsbehörden, sondern auch bei der IHK, bei den Städten Bitterfeld-Wolfen, Köthen, Leipzig, Halle, Dessau und so weiter. Die dann natürlich auch es so weit, ich sag mal in Anführungsstrichen, trieben, dass sie eine Klage gegen den Bau einreichten. Aber nach, ich glaube, anderthalb Jahren Verhandlungen und dergleichen wurden die Klagen abgewiesen. Es war ein gutes Zeichen. Seit dem Tag ging es positiv nach vorn und wir sehen das Ergebnis heute, 10 Jahre später. Das Center hat sich etabliert, ist eine große Bereicherung, nicht nur für die Stadt Sandersdorf-Brehna, sondern auch für die ganze Region Anhalt-Bitterfeld und darüber hinaus. Jährlich strömen etwa 1,6 Millionen Menschen hier in die Region, bringen auch einen Mehrwert mit, indem sie dann gastronomische Einrichtungen noch in der Region besuchen oder auch die Highlights, die wir kulturell, musikalisch, sportlich zu bieten haben. Also es ist schon ein tolles Ergebnis, was dann letzten Endes erreicht wurde.
1: Im Verlauf der Woche waren noch einige andere Projekte in Planung, die sich Bewohner aus der Region nicht entgehen ließen. Am Montag begann die Jubiläumswoche mit einer Popcorn-Aktion, bei der alle Shopper kostenloses Popcorn frisch aus der Maschine bekamen. Der Tag darauf wurde zum Matcha Day. An einer Matcha-Bar konnten verschiedene Kreationen des Trends probiert werden. Am Mittwoch liefen XXL Walking Acts wie Teddybären durch die Gänge, während Gäste sich von Schnellzeichnern porträtieren lassen konnten. In der zweiten Hälfte der Woche konnten sich Besucher in der Beauty Lounge gemütlich machen. Stylisten standen zur Verfügung und halfen mit Touch-ups und trendigen Looks. Auch für die Zukunft sind schon einige Projekte geplant.
4: Also insgesamt ist es so, wir haben aktuell eine Vermietungsquote von knapp 93%. Das heißt, bei uns geht es jetzt vor allen Dingen inhaltlich darum, das Markenportfolio insgesamt noch zu verbessern, punktuell über Vergrößerung bestehender Stores oder eben auch noch ein paar neue Konzepte. Und ein großes Thema für uns ist auch insgesamt nochmal die Aufenthaltsqualität des Kundenerlebnisses zu steigern, vor allen Dingen eben auch durch eine Erweiterung des gastronomischen Angebotes. Also wir arbeiten jetzt aktuell an einem neuen Konzept mit Frittenwerk, das wird im Juni eröffnen. Wir wollen aber auch darüber hinaus noch ein bis zwei neue Gastronomiekonzepte für das Center haben, weil das für unsere Kunden enorm wichtig ist.
1: Ein paar Tage später wird dann ein Tag für Teenager und junge Erwachsene veranstaltet. Bis zu 50 Aussteller im Innenbereich des Gebäudes und 13 weitere draußen besuchen das Outlet und präsentieren ihren Beruf auf der Ausbildungsmesse. Rund 130 Schüler aus Rotsch und zahlreiche weitere Besucher kamen zur Messe, um einen besseren Einblick in Ausbildung und Beruf zu erhalten. Von Technik bis hin zum Sozialen war alles dabei. Es zeigt sich, für die umliegenden Dörfer und Städte ist solch eine Veranstaltung von großer Bedeutung. So auch in Sandersdorf-Brehna.
5: Ja, also wir sind jetzt im regelmäßigen Austausch. Wir treffen uns auch regelmäßig mit unseren Teams und spinnen auch gerne mal rum, mal gucken, was sich entwickelt. Die Job- und Ausbildungsmesse ist so jetzt der erste große Aufschlag, den wir gemeinsam machen wollen. Aber wir haben noch sehr, sehr viele Ideen. Ich glaube, da kann man noch gespannt bleiben.
1: Neben dem Center hier in Sandersdorf-Brehna gibt es 17 weitere Standorte, die alle vom selben Eigentümer betrieben werden. Das spanische Immobilienunternehmen Nainva konzentriert sich seit seiner Gründung auf die Entwicklung, Investitionen und das Management von Outlet-Centern. Aus diesem Anlass war auch der Eigentümer an diesem besonderen Tag vor Ort.
6: Die Firma ist sehr zufrieden mit dem Center und wir freuen uns, hier nach Deutschland zu unseren Kollegen, den Ämtern und den Kunden zu kommen. Es ist eine sehr erfolgreiche Geschichte mit stark ansteigender Entwicklung, einem aktiven Management und Marketing sowie neu eingeführten Marken und Aktivitäten. Unser Ziel bleibt es, mit diesem Team und den Partnern weiterzuarbeiten, das Center mit in die Region einzubeziehen und sehr relevant für die Umgebung und die Kunden zu bleiben. Also werden wir weiter hart arbeiten. Ich bin sehr zufrieden damit und freue mich über diese Feier.
1: Mit zahlreichen Aktionen, Gästen und neuen Projekten wurde deutlich: Auch nach 10 Jahren bleibt das Outlet Center ein wichtiger Treffpunkt für Shopping, Begegnung und regionale Entwicklung.
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1: Die Idee kommt direkt aus der Region. Die Köthener Wirtschaft wünscht sich seit Jahren eine gemeinsame Plattform und genau die soll jetzt entstehen. Vor kurzem wurde auf dem Marktplatz das Konzept für eine neue Berufs- und Gewerbeschau vorgestellt. Hinter dem Projekt stehen mehrere starke Partner, die Industrie- und Handelskammer, die Handwerkskammer, die Stadt Köthen, die Bundesagentur für Arbeit sowie die lokale Wirtschaftsförderung und die Werbegemeinschaft. Ziel ist es, Unternehmen, Fachkräfte und Nachwuchs zusammenzubringen, direkt im Herzen der Stadt.
2: Wir haben geplant, dass das komplette Gewerbe von Köthen sich präsentiert, und zwar in der Innenstadt. Wir haben sehr viel Platz organisiert, sagen wir mal so, gesichert. Ich möchte natürlich gerne noch mehr Platz sichern. Wir wollen jegliches Handwerk hier haben, wir wollen jeden Gewerbetreibenden Handel. Jeder soll sich hier präsentieren, zeigen, was gibt es in Köthen, was wird hier produziert, welche Arbeitsplätze gibt es hier. Also wir wollen auch die Berufsschulen und die Hochschule gerne mitnehmen, um zu zeigen, was ist alles hier.
1: Gerade für Schülerinnen und Schüler, aber auch für Jobsuchende, soll die Veranstaltung eine wichtige Anlaufstelle werden. Unternehmen können sich vorstellen, Kontakte knüpfen und Nachwuchs gewinnen. Die Vorbereitungen laufen bereits und das Interesse ist groß.
2: Also die Resonanz bisher, egal wo wir es angesprochen haben, war sehr, sehr hoch. Viele wollten sich auch schon anmelden. Also wir haben erstmal eine Internetseite geschaffen, worüber man sich jetzt anmelden kann, damit das gebündelt kommt, weil sonst hätten wir das gar nicht handeln können. Bei unserem Werbefrühstück kam schon sehr, sehr gute Resonanz. Die IHK hat schon sehr, sehr gute Resonanz auf ihren Veranstaltungen dazu bekommen. Und es wurde uns auch ja ständig herangetragen, dass wir mal sowas machen sollen. Also wir sind da sehr, sehr positiver Dinge.
1: Die Berufs- und Gewerbeschau soll am 13. März 2027 stattfinden. Als neues Format für Austausch, Vernetzung und Perspektiven mitten in Köthen.
3: Hier gibt es jede Menge und das müssen wir mal zeigen.
4: Musik, Hafenflair und jede Menge Informationen zur Zukunft direkt an der Elbe. Beim Flanieren am Stadthafen konnten sich Besucher am vergangenen Wochenende über die Entwicklung der neuen Hafenpromenade in Lutherstadt-Wittenberg informieren. Die Stadt hat im Rahmen des Tages der Städtebauförderung eingeladen und viele Interessierte nutzten die Gelegenheit, um sich direkt vor Ort ein Bild vom aktuellen Baufortschritt zu machen. Zwischen Elbe, alten Hafenanlagen und neuer Promenade entsteht hier in den kommenden Jahren ein völlig neuer Freizeitbereich. Ziel ist es, die Innenstadt stärker mit dem Wasser zu verbinden. Mit Aufenthaltsflächen, Spielmöglichkeiten und neuen Wegen für Fußgänger und Radfahrer.
5: Wir stehen hier an der Hafenpromenade und im Hintergrund sehen wir unsere Terrasse West, wie wir sie benennen. Auf der anderen Seite kommt die Terrasse Ost, der Promenadenplatz, der noch im Bau ist. Und ja, wir haben letztendlich, wollen wir unsere Außenbereiche bis an die Kernstadt Anna am Elbufer vorbeibringen, dass wir hier wasserseitig auch den Elberadweg langlaufen lassen. Und als Grundlage dafür haben wir dieses Freiraumkonzept Hafenpromenade geschaffen, 21 auch durch unseren Stadtrat beschlossen. Ja, und unser Ziel ist es hier auch jährlich eine Veranstaltung stattfinden zu lassen, um unsere Bürger auch tatsächlich mal dieses Feeling hier am Wasser erleben zu lassen, was man ja so in der Kernstadt nicht unbedingt wahrnimmt.
4: Noch ist vieles Baustelle, doch die Planungen gehen Schritt für Schritt voran. Besonders Familien sollen künftig profitieren. Direkt an der Promenade entsteht aktuell ein großer Spielplatz mit maritimen Charakter.
6: Es wird ein großes Spielboot, also das ist eine Anlehnung an diese alten Kähne, die hier früher die Elbe hoch und runter gefahren sind, sogenannte Katzbuckelkähne. Und die wurden eben damals so bezeichnet, weil die Silhouette eben so ein bisschen zeigt, so ein bisschen, die waren so ein bisschen gekrümmt und so ist das angelegt. So war die, so war der Entwurf von einem Planungsbüro und so, da wollen wir eben hin, weil wir eben hier die Elbe haben und dass wir das so ein bisschen anlehnen. Ja, das ist schon ein sehr komplexes Spielgerät mit vielen Sachen, wo Kinder jetzt zum Beispiel so an Ketten irgendwelche Eimer hochziehen können oder sowas. Also es wird schon mit Sonnensegel noch für als Sonnenschutz und sowas. Also es werden viele Spieleangebote sind. Und ansonsten entsteht noch ein Hafensofa. Das ist dann quasi vis-à-vis zu dem Spielschiff. Das ist dann auf der anderen Seite des Radweges, damit man sich da hinsetzen kann, relaxen kann und auch Richtung Schutzhafen gucken kann, was wir hier vorfinden.
4: Auch der Elbe-Radweg wird im Zuge der Arbeiten ausgebaut. Gleichzeitig sollen historische Elemente des alten Hafens erhalten bleiben.
6: Besonderheit ist hier, wir haben hier eine alte Bestandsgleisanlage von, war ja mal ehemals Industrieländer. Und diese Gleisanlage bleibt doch so im Bestand bestehen, wird jetzt eingepflastert. Also werden Läufer reingesetzt und dann entstehen da zwei Asphaltbänder, eins vom Fußweg, also fußläufig, und dann für die Radfahrer. Weil wir sind ja hier auf dem Elbradweg.
4: Neben Freizeit und Erholung spielt auch das Thema Wohnen eine große Rolle. Direkt am Stadthafen plant die VIVOG ein neues Mehrfamilienhaus mit Blick auf die Elbe. Das Interesse daran ist offenbar schon jetzt enorm.
7: Das Interesse an diesem Neubauvorhaben ist sehr groß. Wir haben schon über 150 Interessenten auf unserer Warteliste. Die haben wir auch alle aktiv zu der heutigen Veranstaltung eingeladen, weil unser Flyer ganz neu gedruckt ist und wir heute das erste Mal die Grundrisse wirklich mit ein paar Maßen auch bekannt geben. Und die Veranstaltung startete ja 13 Uhr, jetzt ist es 14.30 Uhr und ich hatte bisher dauerhaft zu tun, also es reißt nicht ab.
4: Geplant sind 26 Mietwohnungen mit 2 bis 4 Zimmern. Der Baustart erfolgte bereits im März. Die Fertigstellung ist für Ende 2027 vorgesehen.
7: Wir haben 2 bis 4 Raumwohnungen. Die kleinste Wohnung hat ca. 65 Quadratmeter, die größte Wohnung hat 116 Quadratmeter.
4: Bis die komplette Verbindung zwischen Stadthafen und Altstadt fertig ist, wird allerdings noch einige Zeit vergehen. Doch die Richtung ist klar. Mehr Aufenthaltsqualität, mehr Grün und ein neues Leben am Wasser.
5: Wir sind jetzt so, denke ich, im ersten Drittel. 2 Drittel bis zur Kernstadt liegen noch vor uns. Dieses Jahr zum Ende soll ja noch unser Spielplatz fertig werden. Und ja, dann müssen wir erstmal wieder weitere Fördermittel akquirieren. Und kann ich noch keine bestimmte Zeit sagen, aber wir sind dran, dass wir da wirklich zügig voranschreiten. Und was ich vielleicht noch ergänzend sagen muss, das sind ja unsere ersten Bauabschnitte, dass wir hier unsere Hochwasserschutzmauer gebaut haben. Das ist diese rote Mauer mit dem wasserseitigen Elberadweg. Ja, das, der nächste Baustein jetzt der Spielplatz. Und dann wird sich auch ein Teilbereich erstmal in der Erweiterung, also Verbreiterung des Weges widerspiegeln und dann immer noch so Teilbereiche mit anschließen.
4: Mit Musik, Gesprächen und direktem Blick auf die Elbe wurde heute also nicht nur gefeiert, sondern auch ein Blick in die Zukunft geworfen. Die Hafenpromenade soll in den kommenden Jahren zu einem neuen Treffpunkt für Wittenberger und Gäste werden, mitten zwischen Stadt und Fluss.
8: Am Dienstag, dem 21. April, fand an der Förderschule Sonnenland in Bitterfeld-Wolfen eine Scheckübergabe in Höhe von 1.000 Euro statt. Übergeben wurden die Gelder durch den Landkreis Anhalt-Bitterfeld und die ÖSA-Versicherung. Zunächst waren nur 860 Euro vorgesehen. Diese wurden allerdings durch eine Spende von Thomas Morsch von der ÖSA um weitere 140 Euro erhöht. Eine Verwendung für das Geld habe man auch schon in Planung.
9: Wir werden mit diesen Geldern unseren Schulhof weiter ausgestalten und werden Sitzgelegenheiten für unsere Schüler anschaffen, damit sie sich im Nachmittagsbereich und in den Pausen nicht nur, ich sag mal, körperlich betätigen können, sondern auch eine Ruhestätte zum Unterhalten, zum Kommunizieren finden, in der sie sich zum Teil auch zurückhalten können. Und wir werden diese Sitzgelegenheiten Gelegenheiten so beschaffen, dass auch unsere körperlich beeinträchtigten Schüler darauf Platz nehmen können und das ohne große Hilfe, sondern dass sie sich genauso wohlfühlen und eben mal aus ihren Geräten, Mobilitätsgeräten herauskommen.
8: Auch die 6 weiteren Förderschulen im Landkreis wolle man in diesem Jahr mit den verfügbar gewordenen Mitteln unterstützen. Bei diesen Geldern handelt es sich um Spendengelder aus der Gewinnbeteiligung der ÖSA. Was genau es damit auf sich hat, erklärte Morsch vor Ort.
10: Ja, ich betreue den Landkreis in Versicherungsfragen um das Thema Gebäude- und Inhaltsversicherung im Großen und Ganzen. Und die ÖSA gibt bei guter Schadenquote eine erfolgsabhängige Gewinnbeteiligung an die Kommunen zurück, in dem Moment auch an den Landkreis. Und da wurde bei der letzten Übergabe beim Landkreis mit Herrn Grabner besprochen, dass wir das wieder für soziale Projekte nutzen. In dem Moment für die Förderschulen und in dem Moment heute halt hier bei der Sonnenlandschule dann den ersten Teil des Geldes sozusagen zu übergeben.
8: Aus einer Pressemitteilung des Landkreises geht hervor, dass von Seiten der Versicherung und des Landkreises auch die Bereitschaft bestehe, die Spendengelder noch weiter aufzustocken, sollten sie für die geplanten Anschaffungen der Sitzmöglichkeiten nicht ausreichen.
11: Ich mache mir jedes Jahr Gedanken, was wir mit diesen Geldern, ich sag mal, machen. Wir wollen sie nicht einfach im großen Haushalt verpuffen lassen, sondern sie sollen schon nachhaltig auch angebracht werden, sodass wir dort investieren, wo es tatsächlich auch Sinn macht und wo es gut ist. Und das ist bei unseren Kindern. Und deswegen sind dieses Jahr die Förderschulen dran. Und da freue ich mich, dass wir hier heute 860 Euro von der ÖSA übergeben konnten. Wie gesagt, das sind Gelder, die wir zurückerstattet bekommen, wenn die Schäden, die verursacht wurden, sich in Grenzen halten.
8: Mit der Scheckübergabe wurde die Unterstützung der Schulen im Landkreis Anhalt-Bitterfeld erneut sichtbar gemacht. Gleichzeitig betonten die Beteiligten die Bedeutung solcher Förderungen für den schulischen Alltag. Auch künftig wolle man die Einrichtungen im Rahmen der verfügbaren Möglichkeiten weiter unterstützen. Vor gut einem Monat fand auf der Baustelle zum neuen Innenstadtring in Bitterfeld der symbolische Spatenstich statt. Wie bereits berichtet, geht es in Bauabschnitt 1 vor allem um die Verlegung von Rohren und Leitungen. Aber wie sieht es aktuell auf der Baustelle aus?
12: Ja, hier in Bitterfeld im Innenstadtring sind wir zurzeit dabei, alle unterirdischen Versorgungsleitungen neu zu verlegen. Das heißt, wir haben Trinkwasser, Gasleitung neu verlegt, Telekom und wir werden auch den nächsten Schritt angehen und den Schmutzwasserkanal neu verlegen. Wenn das alles erledigt ist, kann man schon im Hintergrund sehen, dass die Brücke vorbereitet wird. Es werden Bohrpfähle gesetzt, um dann mal später die Brücke im Sommer da aufzulegen. Es sind ca. 8 Bohrpfähle werden gesetzt bis zu ca. 10 Meter Tiefe, um dann die Brücke aufzulegen.
8: Die ursprüngliche Reihenfolge der Bauvorhaben habe man aufgrund unvorhergesehener Problematiken etwas umplanen müssen. Man sei aber dennoch zuversichtlich, den angesetzten Zeitplan für diesen Bauabschnitt einhalten zu können.
12: Wir hatten einen straffen Zeitplan, mussten den aber umbauen, weil wir relativ viele unbekannte Leitungen gefunden haben. Also hier waren Kabel drin und Abwasserleitungen, die nirgendwo im Bestand eingetragen wurden. Und die mussten erstmal sortiert werden, umverlegt werden, sodass wir im Prinzip diese Arbeiten vorgezogen haben und die Brückenbauarbeiten nach hinten verschoben haben. Das heißt, wir haben eigentlich noch den Zeitplan drin, wir haben nur die Arbeiten umprogrammiert.
8: Zum Spatenstich am 9. April versicherte Armin Schenk, dass der Zugang zur Innenstadt trotz Baustelle immer gewährleistet bleiben werde. Aus diesem Grund wurde ein Verkehrsleitsystem eingerichtet. Hier komme es allerdings öfter zu Problemen, erzählte Marbach.
12: Es ist so, es wurde hier ein Verkehrsleitsystem aufgebaut, um die Bürger immer in die Innenstadt zu führen. Leider nutzen manche das nicht und öffnen diese Verkehrsleiteinrichtung, was natürlich immer zu Behinderungen auf der Baustelle führt. Und es ist für die Bauleute immer schwierig. Montag muss wieder alles immer geschlossen werden. In der Woche geht's, aber das Wochenende ist es halt so. Darum meine Bitte, man sieht ja jetzt, mit was für einer Technik gearbeitet wird, dass die Bürger tatsächlich diese Verkehrsführung, die alle vorgesehen sind, auch begehen, und nicht über die Baustelle laufen. Die Gefahr für einen Unfall oder einen Schaden, den der Bürger hat, der ist enorm groß.
8: Trotz einzelner Herausforderungen laufen die Arbeiten am ersten Bauabschnitt des Innenstadtrings derzeit weiter. Nach Angaben der Verantwortlichen sollen die geplanten Maßnahmen weiterhin im vorgesehenen Zeitrahmen umgesetzt werden. Die Baustelle wird das Stadtbild in Bitterfeld auf jeden Fall noch eine Zeit lang prägen.

0: An der evangelischen Grundschule und an der Gemeinschaftsschule Wolfen wurden wieder die Türen geöffnet. Am 18. April wurden jegliche Besucher wie Eltern, Großeltern oder zukünftige Schüler von den Lehrern und schon älteren Schülern begrüßt. Dort präsentierte die Schule dann ihre besondere Art vom Unterrichten und weitere einzigartige Aspekte, die zum Alltag gehören. Zudem konnten sich alle Gäste von 10 bis 13 Uhr in den Gebäuden und auf dem Schulhof umgucken. Währenddessen konnten reichlich Fragen an Zugehörige der Schule gestellt werden. Aber auch für Essen ist gesorgt. An einem Buffet, welches die Eltern selber zusammenstellten, konnte man sich reichlich an den Leckereien bedienen.
1: Also die Eltern wollen natürlich immer wissen, wie unterrichten wir im Gegensatz zu einer Regelschule. Erstmal dieses Gemeinschaftsschulkonzept zu erklären, ist die eine Sache, das, was Sie mich ja schon gerade gefragt haben. Zum anderen geht es aber auch darum, einfach mal zu zeigen, wie arbeiten wir als freie Schule in Trägerschaft der Diakonie. Ich erzähle immer gerne, wir haben so drei Säulen unserer Arbeit. Das ist zum einen natürlich der evangelische Glauben, das evangelische Konzept. Das beinhaltet natürlich nicht nur das Religiöse, sondern auf der anderen Seite auch das Wertemodell, was wir hier so transportieren wollen. Also Nächstenliebe, dass wir uns respektieren gegenseitig, völlig unabhängig von Herkunft und Leistungsfähigkeit. Genauso ist es. Das Zweite ist dann immer, wo wir ganz klar auch unseren Fokus drauf legen, ist eine anschlussfähige Bildung. Also, dass die Kinder hier mit einem Schulabschluss oder mit einer Bildung rausgehen, wo sie dann die freie Wahl haben zwischen dem Gymnasium vielleicht oder auch natürlich einer Berufsausbildung, die möglichst hier in der Region stattfinden soll. Also unser Ziel ist es, dass wir der Wirtschaft hier in der Region was mitgeben oder was wiedergeben und dass wir die Kinder hier halten. Das ist unser Ziel. Und als Drittes, das gehört noch mit dazu, sind wir jetzt gerade dabei, sehr stark da zu schauen, dass wir hier Kooperationen aufbauen mit dem Bildungszentrum hier in Wolfen zum Beispiel, mit dem Chemiepark, aber auch mit lokaler kleiner Wirtschaft, um die Berufsvorbereitung möglichst zeitnah anzugehen. Ab der 5. Klasse geht das bei uns schon los mit dem Girls Boys Day und nach baut sich das dann auf. Und natürlich auch noch, dass wir der Diakonie was zurückgeben, also dass da auch in den Sozialberufen vielleicht Nachfolgen hier schon entstehen.
0: Aber was unterscheidet diese beiden Schulen von den anderen? In Verbundenheit mit ihrem christlichen Profil wird auch mit Reformpädagogik gelehrt. Zusätzlich wird den Kindern im Laufe ihres Alltags beigebracht, wie man selbstständig und rücksichtsvoll handelt. Im Unterricht lernen die Schüler wichtige Grundsätze wie Hilfsbereitschaft und Freiheit. In jahrgangsübergreifenden Stammgruppen in der Grundschule werden Projekte für jedes Alter bearbeitet und dann in der Gemeinschaftsschule fortgesetzt. So kooperieren die Klassen als offenes Ganztagsmodell mit dem Hort.
2: Also besonders ist natürlich unser evangelisches Profil. Wir sind angelehnt an Maria Montessori und ganz besonders ist, dass wir in der Jahrgangsmischung lernen. Das heißt, die Kinder sind bei uns in den sogenannten Stammgruppen und lernen von Jahrgang 1 bis 4 bei uns in einer Stammgruppe. Na, unsere Kinder lernen zum Beispiel ganz viel mit Material, das sieht man hier im Raum. Wir lernen mit Montessori-Material, wir lernen auch mit selbst erstellten Materialien.

0: wir sind da sehr kreativ und fördern die Kinder individuell, das heißt am eigenen Lernstand. Ja, das also nicht im Gleichschritt.
1: Ein paar Zukunftsprojekte haben die Schulen schon geplant. Der Schulhof soll eine Erneuerung bekommen. Zum jetzigen Zeitpunkt sieht er noch recht kahl aus und die Schüler wünschen sich einen bunten Bereich, wo viel Platz zum Spielen und Abhängen ist. Mit einer grünen Wiese und ein paar Blumen lässt sich da schon etwas zeigen und die Schule kann wieder voller Glanz strahlen.
2: Also warum? Also wir wollen den Schulhof verändern, weil Sie sehen ja selber, der Schulhof ist nackig, trocken. Wir wollen mehr Wiese, mehr Blumen, damit sich die Kinder freuen, damit wir auch als Schule strahlen. Damit wir die Schule endlich mal ein bisschen auf Vordermann bringen. Genau wie Pflanzkübel und alles Sinn machen.
1: Gerade gehen 128 Schüler in die evangelische Grundschule und 63 auf die Gemeinschaftsschule. Absolventen gab es noch keine, aber dies soll sich dann bald ändern. Wer selber Interesse an einer Anmeldung hat, kann während der Sprechzeiten kurz im Sekretariat anrufen oder an einem Schnuppertag vorbeigucken, um die Schule ein bisschen besser kennenzulernen. Das beliebte Outlet-Center Halle Leipzig, The Style Outlets, feiert im April seinen 10. Geburtstag. Geplant waren verschiedene Aktivitäten, die für jedes Alter ansprechend waren. Zunächst konnte man eine kleine Ausstellung zur Entstehung und Entwicklung des Centers besichtigen. Wichtige Persönlichkeiten wie Landrat Andi Grabner, Bürgermeisterin von Sandersdorf-Brehna, Steffi Siska und weitere wichtige Gäste grüßten die Besucher und hielten einen Vortrag. Ein besonderes Highlight war der Tortenabschnitt von Centermanager Robin Lippold. Kurz darauf konnten sich alle Teilnehmenden an den Getränken und dem kulinarischen Essen bedienen. Die Gelegenheit für Austausch und Networking war jederzeit vorhanden und Mitglieder des Centers waren für jede Frage bereit. Unsere Frage über den Anfang des Outlets wurde uns von Grabner in einem Interview beantwortet.
3: Ja, wir hatten ja hier einen, ich sag mal, Pep-Markt auf der grünen Wiese stehen, der eigentlich den Namen Markt nicht mehr verdiente, weil unterm Strich war nur noch Kaufland hier vor Ort und ich glaube ein, zwei kleinere Einzelhändler, aber das Gros war schon ausgezogen und die ETG als Inhaber machte sich Gedanken, was macht man mit solch einer Fläche und kam dann zu dem Entschluss, ein Outlet zu errichten, wo wir erstmal natürlich auf erheblichen Widerstand gestoßen sind. Nicht nur bei den Baugenehmigungsbehörden, sondern auch bei der IHK, bei den Städten Bitterfeld-Wolfen, Köthen, Leipzig, Halle, Dessau und so weiter. Die dann natürlich auch es so weit, ich sag mal in Anführungsstrichen, trieben, dass sie eine Klage gegen den Bau einreichten. Aber nach, ich glaube, anderthalb Jahren Verhandlungen und dergleichen wurden die Klagen abgewiesen. Es war ein gutes Zeichen. Seit dem Tag ging es positiv nach vorn und wir sehen das Ergebnis heute, 10 Jahre später. Das Center hat sich etabliert, ist eine große Bereicherung, nicht nur für die Stadt Sandersdorf-Brehna, sondern auch für die ganze Region Anhalt-Bitterfeld und darüber hinaus. Jährlich strömen etwa 1,6 Millionen Menschen hier in die Region, bringen auch einen Mehrwert mit, indem sie dann gastronomische Einrichtungen noch in der Region besuchen oder auch die Highlights, die wir kulturell, musikalisch, sportlich zu bieten haben. Also es ist schon ein tolles Ergebnis, was dann letzten Endes erreicht wurde.
1: Im Verlauf der Woche waren noch einige andere Projekte in Planung, die sich Bewohner aus der Region nicht entgehen ließen. Am Montag begann die Jubiläumswoche mit einer Popcorn-Aktion, bei der alle Shopper kostenloses Popcorn frisch aus der Maschine bekamen. Der Tag darauf wurde zum Matcha Day. An einer Matcha Bar konnten verschiedene Kreationen des Trends probiert werden. Am Mittwoch liefen XXL Walking Acts wie Teddybären durch die Gänge, während Gäste sich von Schnellzeichnern porträtieren lassen konnten. In der zweiten Hälfte der Woche konnten sich Besucher in der Beauty Lounge gemütlich machen. Stylisten standen zur Verfügung und halfen mit Touch-ups und trendigen Looks. Auch für die Zukunft sind schon einige Projekte geplant.
4: Also insgesamt ist es so, wir haben aktuell eine Vermietungsquote von knapp 93%. Das heißt, bei uns geht es jetzt vor allen Dingen inhaltlich darum, das Markenportfolio insgesamt noch zu verbessern, punktuell über Vergrößerung bestehender Stores oder eben auch noch ein paar neue Konzepte. Und ist ein großes Thema für uns ist auch insgesamt nochmal die Aufenthaltsqualität, das Kundenerlebnis zu steigern, vor allen Dingen eben auch

0: durch eine Erweiterung des gastronomischen Angebotes. Also wir arbeiten jetzt aktuell an einem neuen Konzept mit Frittenwerk. Das wird im Juni eröffnen. Wir wollen aber auch darüber hinaus noch 1 bis 2 neue Gastronomiekonzepte für das Center haben, weil das für unsere Kunden enorm wichtig ist.
1: Ein paar Tage später wird dann ein Tag für Teenager und junge Erwachsene veranstaltet. Bis zu 50 Aussteller im Innenbereich des Gebäudes und 13 weitere draußen besuchen das Outlet und präsentieren ihren Beruf auf der Ausbildungsmesse. Rund 130 Schüler aus Rotsch und zahlreiche weitere Besucher kamen zur Messe, um einen besseren Einblick in Ausbildung und Beruf zu erhalten. Von Technik bis hin zum Sozialen war alles dabei. Es zeigt sich, für die umliegenden Dörfer und Städte ist solch eine Veranstaltung von großer Bedeutung. So auch in Sandersdorf-Brehna.
2: Ja, also wir sind jetzt im regelmäßigen Austausch. Wir treffen uns auch regelmäßig mit unseren Teams und spinnen auch gerne mal rum, mal gucken, was sich entwickelt. Die Job- und Ausbildungsmesse ist so jetzt der erste große Aufschlag, den wir gemeinsam machen wollen. Aber wir haben noch sehr, sehr viele Ideen. Ich glaube, da kann man noch gespannt bleiben.
1: Neben dem Center hier in Sandersdorf-Brehna gibt es 17 weitere Standorte, die alle vom selben Eigentümer betrieben werden. Das spanische Immobilienunternehmen Nainva konzentriert sich seit seiner Gründung auf die Entwicklung, Investitionen und das Management von Outlet-Centern. Aus diesem Anlass war auch der Eigentümer an diesem besonderen Tag vor Ort.
3: Die Firma ist sehr zufrieden mit dem Center und wir freuen uns, hier nach Deutschland zu unseren Kollegen, den Ämtern und den Kunden zu kommen. Es ist eine sehr erfolgreiche Geschichte mit stark ansteigender Entwicklung, einem aktiven Management und Marketing sowie neu eingeführten Marken und Aktivitäten. Unser Ziel bleibt es, mit diesem Team und den Partnern weiterzuarbeiten, das Center mit in die Region einzubeziehen und sehr relevant für die Umgebung und die Kunden zu bleiben. Also werden wir weiter hart arbeiten. Ich bin sehr zufrieden damit und freue mich über diese Feier.
1: Mit zahlreichen Aktionen, Gästen und neuen Projekten wurde deutlich: Auch nach 10 Jahren bleibt das Outlet Center ein wichtiger Treffpunkt für Shopping, Begegnung und regionale Entwicklung.
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1: Die Idee kommt direkt aus der Region. Die Köthener Wirtschaft wünscht sich seit Jahren eine gemeinsame Plattform und genau die soll jetzt entstehen. Vor kurzem wurde auf dem Marktplatz das Konzept für eine neue Berufs- und Gewerbeschau vorgestellt. Hinter dem Projekt stehen mehrere starke Partner, die Industrie- und Handelskammer, die Handwerkskammer, die Stadt Köthen, die Bundesagentur für Arbeit sowie die lokale Wirtschaftsförderung und die Werbegemeinschaft. Ziel ist es, Unternehmen, Fachkräfte und Nachwuchs zusammenzubringen, direkt im Herzen der Stadt.
2: Wir haben geplant, dass das komplette Gewerbe von Köthen sich präsentiert, und zwar in der Innenstadt. Wir haben sehr viel Platz organisiert und sozusagen mal so gesichert. Ich möchte natürlich gerne noch mehr Platz sichern. Wir wollen jegliches Handwerk hier haben, wir wollen jeden Gewerbetreibenden Handel. Jeder soll sich hier präsentieren, zeigen, was gibt es in Köthen, was wird hier produziert, welche Arbeitsplätze gibt es hier. Also wir wollen auch die Berufsschulen und die Hochschule gerne mitnehmen, um zu zeigen, was ist alles hier.
1: Gerade für Schülerinnen und Schüler, aber auch für Jobsuchende, soll die Veranstaltung eine wichtige Anlaufstelle werden. Unternehmen können sich vorstellen, Kontakte knüpfen und Nachwuchs gewinnen. Die Vorbereitungen laufen bereits und das Interesse ist groß.
2: Also die Resonanz bisher, egal wo wir es angesprochen haben, war sehr, sehr hoch. Viele wollten sich auch schon anmelden. Also wir haben erstmal eine Internetseite geschaffen, worüber man sich jetzt anmelden kann, damit das gebündelt kommt, weil sonst hätten wir das gar nicht handeln können. Bei unserem Werbefrühstück kam schon sehr, sehr gute Resonanz. Die IHK hat schon sehr, sehr gute Resonanz auf ihren Veranstaltungen dazu bekommen. Und es wurde uns auch ja ständig herangetragen, dass wir mal sowas machen sollen. Also wir sind da sehr, sehr positiver Dinge.
1: Die Berufs- und Gewerbeschau soll am 13. März 2027 stattfinden. Als neues Format für Austausch, Vernetzung und Perspektiven mitten in Köthen.
3: Hier gibt es jede Menge und das müssen wir noch zeigen.
4: Musik, Hafenflair und jede Menge Informationen zur Zukunft direkt an der Elbe. Beim Flanieren am Stadthafen konnten sich Besucher am vergangenen Wochenende über die Entwicklung der neuen Hafenpromenade in Lutherstadt-Wittenberg informieren. Die Stadt hat im Rahmen des Tages der Städtebauförderung eingeladen und viele Interessierte nutzten die Gelegenheit, um sich direkt vor Ort ein Bild vom aktuellen Baufortschritt zu machen. Zwischen Elbe, alten Hafenanlagen und neuer Promenade entsteht hier in den kommenden Jahren ein völlig neuer Freizeitbereich. Ziel ist es, die Innenstadt stärker mit dem Wasser zu verbinden. Mit Aufenthaltsflächen, Spielmöglichkeiten und neuen Wegen für Fußgänger und Radfahrer.
5: Wir stehen hier an der Hafenpromenade und im Hintergrund sehen wir unsere Terrasse West, wie wir sie benennen. Auf der anderen Seite kommt die Terrasse Ost, der Promenadenplatz, der noch im Bau ist. Und ja, wir haben letztendlich, wollen wir unsere Außenbereiche bis an die Kernstadt Anna am Elbufer vorbeibringen, dass wir hier wasserseitig auch den Elberadweg langlaufen lassen. Und als Grundlage dafür haben wir dieses Freiraumkonzept Hafenpromenade geschaffen, 21 auch durch unseren Stadtrat beschlossen. Ja, und unser Ziel ist es hier auch jährlich eine Veranstaltung stattfinden zu lassen, um unsere Bürger auch tatsächlich mal dieses Feeling hier am Wasser erleben zu lassen, was man ja so in der Kernstadt nicht unbedingt wahrnimmt.
4: Noch ist vieles Baustelle, doch die Planungen gehen Schritt für Schritt voran. Besonders Familien sollen künftig profitieren. Direkt an der Promenade entsteht aktuell ein großer Spielplatz mit maritimen Charakter.
6: Es wird ein großes Spielboot, also das ist eine Anlehnung an diese alten Kähne, die ja früher die Elbe hoch und runter gefahren sind, sogenannte Katzbuckelkähne. Und die wurden eben damals so bezeichnet, weil die Silhouette eben so ein bisschen zeigt, so ein bisschen, die waren so ein bisschen gekrümmt und so ist das angelegt. So war die so war der Entwurf von einem Planungsbüro und so, da wollen wir eben hin, weil wir eben hier die Elbe haben und dass wir das so ein bisschen anlehnen. Ja, das ist schon ein sehr komplexes Spielgerät mit vielen Sachen, wo Kinder jetzt zum Beispiel so an Ketten irgendwelche Eimer hochziehen können oder sowas. Also es wird schon mit Sonnensegel noch für als Sonnenschutz und sowas. Also es werden viele Spieleangebote sind. Und ansonsten entsteht noch ein Hafensofa. Das ist dann quasi vis-à-vis zu dem Spielschiff. Das ist dann auf der anderen Seite des Radweges, damit man sich da hinsetzen kann, relaxen kann und auch Richtung Schutzhafen gucken kann, was wir hier vorfinden.
4: Auch der Elbe-Radweg wird im Zuge der Arbeiten ausgebaut. Gleichzeitig sollen historische Elemente des alten Hafens erhalten bleiben.
6: Besonderheit ist hier, wir haben hier eine alte Bestandsgleisanlage von, war ja mal ehemals Industrieländer. Und diese Gleisanlage bleibt doch so im Bestand bestehen, wird jetzt eingepflastert. Also werden Läufer reingesetzt und dann entstehen da zwei Asphaltbänder, eins vom Fußweg, also fußläufig, und dann für die Radfahrer. Weil wir sind ja hier auf dem Elbradweg.
4: Neben Freizeit und Erholung spielt auch das Thema Wohnen eine große Rolle. Direkt am Stadthafen plant die VIVOG ein neues Mehrfamilienhaus mit Blick auf die Elbe. Das Interesse daran ist offenbar schon jetzt enorm.
7: Das Interesse an diesem Neubauvorhaben ist sehr groß. Wir haben schon über 150 Interessenten auf unserer Warteliste. Die haben wir auch alle aktiv zu der heutigen Veranstaltung eingeladen, weil unser Flyer ganz neu gedruckt ist und wir heute das erste Mal die Grundrisse wirklich mit ein paar Maßen auch bekannt geben. Und die Veranstaltung startete ja 13 Uhr, jetzt ist es 14.30 Uhr und ich hatte bisher dauerhaft zu tun, also es reißt nicht ab.
4: Geplant sind 26 Mietwohnungen mit 2 bis 4 Zimmern. Der Baustart erfolgte bereits im März. Die Fertigstellung ist für Ende 2027 vorgesehen.
7: Wir haben 2 bis 4 Raumwohnungen. Die kleinste Wohnung hat ca. 65 Quadratmeter, die größte Wohnung hat 116 Quadratmeter.
4: Bis die komplette Verbindung zwischen Stadthafen und Altstadt fertig ist, wird allerdings noch einige Zeit vergehen. Doch die Richtung ist klar. Mehr Aufenthaltsqualität, mehr Grün und ein neues Leben am Wasser.
5: Wir sind jetzt so, denke ich, im ersten Drittel. 2 Drittel bis zur Kernstadt liegen noch vor uns. Dieses Jahr zum Ende soll ja noch unser Spielplatz fertig werden. Und ja, dann müssen wir erstmal wieder weitere Fördermittel akquirieren. Und kann ich noch keine bestimmte Zeit sagen, aber wir sind dran, dass wir da wirklich zügig voranschreiten. Und was ich vielleicht noch ergänzend sagen muss, das sind ja unsere ersten Bauabschnitte, dass wir hier unsere Hochwasserschutzmauer gebaut haben. Das ist diese rote Mauer mit dem wasserseitigen Elberadweg. Ja, das, der nächste Baustein jetzt der Spielplatz. Und dann wird sich auch ein Teilbereich erstmal in der Erweiterung, also Verbreiterung des Weges widerspiegeln und dann immer noch so Teilbereiche mit anschließen.
4: Mit Musik, Gesprächen und direktem Blick auf die Elbe wurde heute also nicht nur gefeiert, sondern auch ein Blick in die Zukunft geworfen. Die Hafenpromenade soll in den kommenden Jahren zu einem neuen Treffpunkt für Wittenberger und Gäste werden. Mitten zwischen Stadt und Fluss.
8: Am Dienstag, dem 21. April, fand an der Förderschule Sonnenland in Bitterfeld-Wolfen eine Scheckübergabe in Höhe von 1.000 Euro statt. Übergeben wurden die Gelder durch den Landkreis Anhalt-Bitterfeld und die ÖSA-Versicherung. Zunächst waren nur 860 Euro vorgesehen, diese wurden allerdings durch eine Spende von Thomas Morsch von der ÖSA um weitere 140 Euro erhöht. Eine Verwendung für das Geld habe man auch schon in Planung.
9: Wir werden mit diesen Geldern unseren Schulhof weiter ausgestalten und werden Sitzgelegenheiten für unsere Schüler anschaffen, damit sie sich im Nachmittagsbereich und in den Pausen nicht nur, ich sag mal, körperlich betätigen können, sondern auch eine Ruhestätte zum Unterhalten, zum Kommunizieren finden, in der sie sich zum Teil auch zurückhalten können. Und wir werden diese Sitzgelegenheiten Gelegenheiten so beschaffen, dass auch unsere körperlich beeinträchtigten Schüler darauf Platz nehmen können und das ohne große Hilfe, sondern dass sie sich genauso wohlfühlen und eben mal aus ihren Mobilitätsgeräten herauskommen.
8: Auch die 6 weiteren Förderschulen im Landkreis wolle man in diesem Jahr mit den verfügbar gewordenen Mitteln unterstützen. Bei diesen Geldern handelt es sich um Spendengelder aus der Gewinnbeteiligung der ÖSA. Was genau es damit auf sich hat, erklärte Morsch vor Ort.
10: Ja, ich betreue den Landkreis in Versicherungsfragen um das Thema Gebäude- und Inhaltsversicherung im Großen und Ganzen. Und die ÖSA gibt bei guter Schadenquote eine erfolgsabhängige Gewinnbeteiligung an die Kommunen zurück, in dem Moment auch an den Landkreis. Und da wurde bei der letzten Übergabe beim Landkreis mit Herrn Grabner besprochen, dass wir das wieder für soziale Projekte nutzen. In dem Moment für die Förderschulen und in dem Moment heute halt hier bei der Sonnenlandschule dann den ersten Teil des Geldes sozusagen zu übergeben.
8: Aus einer Pressemitteilung des Landkreises geht hervor, dass von Seiten der Versicherung und des Landkreises auch die Bereitschaft bestehe, die Spendengelder noch weiter aufzustocken, sollten sie für die geplanten Anschaffungen der Sitzmöglichkeiten nicht ausreichen.
11: Ich mache mir jedes Jahr Gedanken, was wir mit diesen Geldern, ich sag mal, machen. Wir wollen sie nicht einfach im großen Haushalt verpuffen lassen, sondern sie sollen schon nachhaltig auch angebracht werden, sodass wir dort investieren, wo es tatsächlich auch Sinn macht und wo es gut ist. Und das ist bei unseren Kindern. Und deswegen sind dieses Jahr die Förderschulen dran. Und da freue ich mich, dass wir hier heute 860 Euro von der ÖSA übergeben konnten. Wie gesagt, das sind Gelder, die wir zurückerstattet bekommen, wenn die Schäden, die verursacht wurden, sich in Grenzen halten.
8: Mit der Scheckübergabe wurde die Unterstützung der Schulen im Landkreis Anhalt-Bitterfeld erneut sichtbar gemacht. Gleichzeitig betonten die Beteiligten die Bedeutung solcher Förderungen für den schulischen Alltag. Auch künftig wolle man die Einrichtungen im Rahmen der verfügbaren Möglichkeiten weiter unterstützen. Vor gut einem Monat fand auf der Baustelle zum neuen Innenstadtring in Bitterfeld der symbolische Spatenstich statt. Wie bereits berichtet, geht es in Bauabschnitt 1 vor allem um die Verlegung von Rohren und Leitungen. Aber wie sieht es aktuell auf der Baustelle aus?
12: Ja, hier in Bitterfeld im Innenstadtring sind wir zurzeit dabei, alle unterirdischen Versorgungsleitungen neu zu verlegen. Das heißt, wir haben Trinkwasser, Gasleitungen neu verlegt, Telekom und wir werden ja auch den nächsten Schritt angehen und den Schmutzwasserkanal neu verlegen. Wenn das alles erledigt ist, kann man schon im Hintergrund sehen, dass die Brücke vorbereitet wird. Es werden Bohrpfähle gesetzt, um dann mal später die Brücke im Sommer da aufzulegen. Es sind ca. 8 Bohrpfähle werden gesetzt bis zu ca. 10 Meter Tiefe, um dann die Brücke aufzulegen.
8: Die ursprüngliche Reihenfolge der Bauvorhaben habe man aufgrund unvorhergesehener Problematiken etwas umplanen müssen. Man sei aber dennoch zuversichtlich, den angesetzten Zeitplan für diesen Bauabschnitt einhalten zu können.
12: Wir hatten einen straffen Zeitplan, mussten den aber umbauen, weil wir relativ viele unbekannte Leitungen gefunden haben. Also hier waren Kabel drin und Abwasserleitungen, die nirgendwo im Bestand eingetragen wurden. Und die mussten erstmal sortiert werden, umverlegt werden, sodass wir im Prinzip diese Arbeiten vorgezogen haben und die Brückenbauarbeiten nach hinten verschoben haben. Das heißt, wir haben eigentlich noch den Zeitplan drin, wir haben nur die Arbeiten umprogrammiert.
8: Zum Spatenstich am 9. April versicherte Armin Schenk, dass der Zugang zur Innenstadt trotz Baustelle immer gewährleistet bleiben werde. Aus diesem Grund wurde ein Verkehrsleitsystem eingerichtet. Hier komme es allerdings öfter zu Problemen, erzählte Marbach.
12: Es ist so, es wurde hier ein Verkehrsleitsystem aufgebaut, um die Bürger immer in die Innenstadt zu führen. Leider nutzen manche das nicht und öffnen diese Verkehrsleiteinrichtung, was natürlich immer zu Behinderungen auf der Baustelle führt. Und es ist für die Bauleute immer schwierig. Montag muss wieder alles immer geschlossen werden. In der Woche geht's, aber das Wochenende ist es halt so. Darum meine Bitte, man sieht ja jetzt, mit was von der Technik gearbeitet wird, dass die Bürger tatsächlich diese Verkehrsführung, die alle vorgesehen sind, auch begehen und nicht über die Baustelle laufen. Die Gefahr für einen Unfall oder einen Schaden, den der Bürger hat, der ist enorm groß.
8: Trotz einzelner Herausforderungen laufen die Arbeiten am ersten Bauabschnitt des Innenstadtrings

0: An der evangelischen Grundschule und an der Gemeinschaftsschule Wolfen wurden wieder die Türen geöffnet. Am 18. April wurden jegliche Besucher wie Eltern, Großeltern oder zukünftige Schüler von den Lehrern und schon älteren Schülern begrüßt. Dort präsentierte die Schule dann ihre besondere Art vom Unterrichten und weitere einzigartige Aspekte, die zum Alltag gehören. Zudem konnten sich alle Gäste von 10 bis 13 Uhr in den Gebäuden und auf dem Schulhof umgucken. Währenddessen konnten reichlich Fragen an Zugehörige der Schule gestellt werden. Aber auch für Essen ist gesorgt. An einem Buffet, welches die Eltern selber zusammenstellten, konnte man sich reichlich an den Leckereien bedienen.
1: Also die Eltern wollen natürlich immer wissen, wie unterrichten wir im Gegensatz zu einer Regelschule. Erstmal dieses Gemeinschaftsschulkonzept zu erklären, ist die eine Sache, das, was Sie mich ja schon gerade gefragt haben. Zum anderen geht es aber auch darum, einfach mal zu zeigen, wie arbeiten wir als freie Schule in Trägerschaft der Diakonie. Ich erzähle immer gerne, wir haben so drei Säulen unserer Arbeit. Das ist zum einen natürlich der evangelische Glauben, das evangelische Konzept. Das beinhaltet natürlich nicht nur das Religiöse, sondern auf der anderen Seite auch das Wertemodell, was wir hier so transportieren wollen. Also Nächstenliebe, dass wir uns respektieren gegenseitig, völlig unabhängig von Herkunft und Leistungsfähigkeit. Genauso ist es. Das Zweite ist dann immer, wo wir ganz klar auch unseren Fokus drauf legen, ist eine anschlussfähige Bildung. Also, dass die Kinder hier mit einem Schulabschluss oder mit einer Bildung rausgehen, wo sie dann die freie Wahl haben zwischen dem Gymnasium vielleicht oder auch natürlich einer Berufsausbildung, die möglichst hier in der Region stattfinden soll. Also unser Ziel ist es, dass wir der Wirtschaft hier in der Region was mitgeben oder was wiedergeben und dass wir die Kinder hier halten. Das ist unser Ziel. Und als Drittes, das gehört auch noch mit dazu, sind wir jetzt gerade dabei, sehr stark da zu schauen, dass wir hier Kooperationen aufbauen mit dem Bildungszentrum hier in Wolfen zum Beispiel, mit dem Chemiepark, aber auch mit lokaler kleiner Wirtschaft, um die Berufsvorbereitung möglichst zeitnah anzugehen. Ab der 5. Klasse geht das bei uns schon los mit dem Girls Boys Day und nach baut sich das dann auf. Und natürlich auch noch, dass wir der Diakonie was zurückgeben, also dass da auch in den Sozialberufen vielleicht nachfolgen hier schon entstehen.
0: Aber was unterscheidet diese beiden Schulen von den anderen? In Verbundenheit mit ihrem christlichen Profil wird auch mit Reformpädagogik gelehrt. Zusätzlich wird den Kindern im Laufe ihres Alltags beigebracht, wie man selbstständig und rücksichtsvoll handelt. Im Unterricht lernen die Schüler wichtige Grundsätze wie Hilfsbereitschaft und Freiheit. In jahrgangsübergreifenden Stammgruppen in der Grundschule werden Projekte für jedes Alter bearbeitet und dann in der Gemeinschaftsschule fortgesetzt. So kooperieren die Klassen als offenes Ganztagsmodell mit dem Hort.
2: Also besonders ist natürlich unser evangelisches Profil. Wir sind angelehnt an Maria Montessori und ganz besonders ist, dass wir in der Jahrgangsmischung lernen. Das heißt, die Kinder sind bei uns in den sogenannten Stammgruppen und lernen von Jahrgang 1 bis 4 bei uns in einer Stammgruppe. Na, unsere Kinder lernen zum Beispiel ganz viel mit Material, das sieht man hier im Raum. Wir lernen mit Montessori-Material, wir lernen auch mit selbst erstellten Materialien. Wir sind da sehr kreativ und fördern die Kinder individuell, das heißt am eigenen Lernstand. Ja, das, also wir, nicht im Gleichschritt.
0: Ein paar Zukunftsprojekte haben die Schulen schon geplant. Der Schulhof soll eine Erneuerung bekommen. Zum jetzigen Zeitpunkt sieht er noch recht kahl aus und die Schüler wünschen sich einen bunten Bereich, wo viel Platz zum Spielen und Abhängen ist. Mit einer grünen Wiese und ein paar Blumen lässt sich da schon etwas zeigen und die Schule kann wieder voller

0: Glanzstrahlen.
1: Also, warum? Also, wir wollen den Schuhhof verändern, weil Sie sehen ja selber, der Schuhhof ist nackig, trocken. Wir wollen mehr Wiese, mehr Blumen, damit sich die Kinder freuen, damit wir auch als Schule strahlen. Ja, damit wir die Schule endlich mal ein bisschen auf Vordermann bringen. Genau wie Pflanzkübel und alles Sinn machen.
0: Gerade gehen 128 Schüler in die evangelische Grundschule und 63 auf die Gemeinschaftsschule. Absolventen gab es noch keine, aber dies soll sich dann bald ändern. Wer selber Interesse an einer Anmeldung hat, kann während der Sprechzeiten kurz im Sekretariat anrufen oder an einem Schnuppertag vorbeigucken, um die Schule ein bisschen besser kennenzulernen. Das beliebte Outlet-Center Halle Leipzig, The Style Outlets, feiert im April seinen 10. Geburtstag. Geplant waren verschiedene Aktivitäten, die für jedes Alter ansprechend waren. Zunächst konnte man eine kleine Ausstellung zur Entstehung und Entwicklung des Centers besichtigen. Wichtige Persönlichkeiten wie Landrat Andi Grabner, Bürgermeisterin von Sandersdorf-Brehna, Steffi Siska und weitere wichtige Gäste grüßten die Besucher und hielten einen Vortrag. Ein besonderes Highlight war der Tortenabschnitt von Centermanager Robin Lippold. Kurz darauf konnten sich alle Teilnehmenden an den Getränken und dem kulinarischen Essen bedienen. Die Gelegenheit für Austausch und Networking war jederzeit vorhanden und Mitglieder des Centers waren für jede Frage bereit. Unsere Frage über den Anfang des Outlets wurde uns von Grabner in einem Interview beantwortet.
2: Ja, wir hatten ja hier einen, ich sag mal, Pep-Markt auf der grünen Wiese stehen, der eigentlich den Namen Markt nicht mehr verdiente, weil unterm Strich war nur noch Kaufland hier vor Ort und ich glaube ein, zwei kleinere Einzelhändler. Aber das Gros war schon ausgezogen und die ETG als Inhaber machte sich Gedanken, was macht man mit solch einer Fläche und kam dann zu dem Entschluss, ein Outlet zu errichten, wo wir erstmal natürlich auf erheblichen Widerstand gestoßen sind. Nicht nur bei den Baugenehmigungsbehörden, sondern auch bei der IHK, bei den Städten Bitterfeld-Wolfen, Köthen, Leipzig, Halle, Dessau und so weiter. Die dann natürlich auch es so weit, ich sag mal in Anführungsstrichen, trieben, dass sie eine Klage gegen den Bau einreichten. Aber nach, ich glaube, anderthalb Jahren Verhandlungen und dergleichen wurden die Klagen abgewiesen. Es war ein gutes Zeichen. Seit dem Tag ging es positiv nach vorn und wir sehen das Ergebnis heute, 10 Jahre später. Das Center hat sich etabliert, ist eine große Bereicherung, nicht nur für die Stadt Sandersdorf-Brehna, sondern auch für die ganze Region Anhalt-Bitterfeld und darüber hinaus. Jährlich strömen etwa 1,6 Millionen Menschen hier in die Region, bringen auch einen Mehrwert mit, indem sie dann gastronomische Einrichtungen noch in der Region besuchen oder auch die Highlights, die wir kulturell, musikalisch, sportlich zu bieten haben. Also es ist schon ein tolles Ergebnis, was dann letzten Endes erreicht wurde.
0: Im Verlauf der Woche waren noch einige andere Projekte in Planung, die sich Bewohner aus der Region nicht entgehen ließen. Am Montag begann die Jubiläumswoche mit einer Popcorn-Aktion, bei der alle Shopper kostenloses Popcorn frisch aus der Maschine bekamen. Der Tag darauf wurde zum Matcha Day. An einer Matcha-Bar konnten verschiedene Kreationen des Trends probiert werden. Am Mittwoch liefen XXL Walking Acts wie Teddybären durch die Gänge, während Gäste sich von Schnellzeichnern porträtieren lassen konnten. In der zweiten Hälfte der Woche konnten sich Besucher in der Beauty Lounge gemütlich machen. Stylisten standen zur Verfügung und halfen mit Touch-ups und trendigen Looks. Auch für die Zukunft sind schon einige Projekte geplant.
3: Also insgesamt ist es so, wir haben aktuell eine Vermietungsquote von knapp 93%. Das heißt, bei uns geht es jetzt vor allen Dingen inhaltlich darum, das Markenportfolio insgesamt noch zu verbessern, punktuell über Vergrößerung bestehender Stores oder eben auch noch ein paar neue Konzepte. Und ist ein großes Thema für uns ist auch insgesamt nochmal die Aufenthaltsqualität des Kundenerlebnisses zu steigern, vor allen Dingen eben auch durch eine Erweiterung des gastronomischen Angebotes. Also wir arbeiten jetzt aktuell an einem neuen Konzept mit Frittenwerk, das wird im Juni eröffnen. Wir wollen aber auch darüber hinaus noch 1 bis 2 neue Gastronomiekonzepte für das Center haben, weil das für unsere Kunden enorm wichtig ist.
0: Ein paar Tage später wird dann ein Tag für Teenager und junge Erwachsene veranstaltet. Bis zu 50 Aussteller im Innenbereich des Gebäudes und 13 weitere draußen besuchen das Outlet und präsentieren ihren Beruf auf der Ausbildungsmesse. Rund 130 Schüler aus Rotsch und zahlreiche weitere Besucher kamen zur Messe, um einen besseren Einblick in Ausbildung und Beruf zu erhalten. Von Technik bis hin zum Sozialen war alles dabei. Es zeigt sich, für die umliegenden Dörfer und Städte ist solch eine Veranstaltung von großer Bedeutung. So auch in Sandersdorf-Brehna.
4: Ja, also wir sind jetzt im regelmäßigen Austausch. Wir treffen uns auch regelmäßig mit unseren Teams und spinnen auch gerne mal rum, mal gucken, was sich entwickelt. Die Job- und Ausbildungsmesse ist so jetzt der erste große Aufschlag, den wir gemeinsam machen wollen. Aber wir haben noch sehr, sehr viele Ideen. Ich glaube, da kann man noch gespannt bleiben.
0: Neben dem Center hier in Sandersdorf-Brehna gibt es 17 weitere Standorte, die alle vom selben Eigentümer betrieben werden. Das spanische Immobilienunternehmen Nainva konzentriert sich seit seiner Gründung auf die Entwicklung, Investitionen und das Management von Outlet-Centern. Aus diesem Anlass war auch der Eigentümer an diesem besonderen Tag vor Ort.
5: Die Firma ist sehr zufrieden mit dem Center und wir freuen uns, hier nach Deutschland zu unseren Kollegen, den Ämtern und den Kunden zu kommen. Es ist eine sehr erfolgreiche Geschichte mit stark ansteigender Entwicklung, einem aktiven Management und Marketing sowie neu eingeführten Marken und Aktivitäten. Unser Ziel bleibt es, mit diesem Team und den Partnern weiterzuarbeiten, das Center mit in die Region einzubeziehen und sehr relevant für die Umgebung und die Kunden zu bleiben. Also werden wir weiter hart arbeiten. Ich bin sehr zufrieden damit und freue mich über diese Feier.
0: Mit zahlreichen Aktionen, Gästen und neuen Projekten wurde deutlich: Auch nach 10 Jahren bleibt das Outlet Center ein wichtiger Treffpunkt für Shopping, Begegnung und regionale Entwicklung.
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0: Die Idee kommt direkt aus der Region. Die Kultener Wirtschaft wünscht sich seit Jahren eine gemeinsame Plattform und genau die soll jetzt entstehen. Vor kurzem wurde auf dem Marktplatz das Konzept für eine neue Berufs- und Gewerbeschau vorgestellt. Hinter dem Projekt stehen mehrere starke Partner, die Industrie- und Handelskammer, die Handwerkskammer, die Stadt Köthen, die Bundesagentur für Arbeit sowie die lokale Wirtschaftsförderung und die Werbegemeinschaft. Ziel ist es, Unternehmen, Fachkräfte und Nachwuchs zusammenzubringen, direkt im Herzen der Stadt.
1: Wir haben geplant, dass das komplette Gewerbe von Köthen sich präsentiert, und zwar in der Innenstadt. Wir haben sehr viel Platz organisiert und sagen wir mal so gesichert. Ich möchte natürlich gerne noch mehr Platz sichern. Wir wollen jegliches Handwerk hier haben, wir wollen jegliches, den Gewerbetreibenden, Handel. Jeder soll sich hier präsentieren, zeigen, was gibt es in Köthen, was wird hier produziert, welche Arbeitsplätze gibt es hier. Also wir wollen auch die Berufsschulen und die Hochschule gerne mitnehmen, um zu zeigen, was ist alles hier.
0: Gerade für Schülerinnen und Schüler, aber auch für Jobsuchende, soll die Veranstaltung eine wichtige Anlaufstelle werden. Unternehmen können sich vorstellen, Kontakte knüpfen und Nachwuchs gewinnen. Die Vorbereitungen laufen bereits und das Interesse ist groß.
1: Also die Resonanz bisher, egal wo wir es angesprochen haben, war sehr, sehr hoch. Viele wollten sich auch schon anmelden. Also wir haben erstmal eine Internetseite geschaffen, worüber man sich jetzt anmelden kann, damit das gebündelt kommt, weil sonst hätten wir das gar nicht handeln können. Bei unserem Werbefrühstück kam schon sehr, sehr gute Resonanz. Die IHK hat schon sehr, sehr gute Resonanz auf ihren Veranstaltungen dazu bekommen. Und es wurde uns auch ja ständig herangetragen, dass wir mal sowas machen sollen. Also wir sind da sehr, sehr positiver Dinge.
0: Die Berufs- und Gewerbeschau soll am 13. März 2027 stattfinden. Als neues Format für Austausch, Vernetzung und Perspektiven. Mitten in Köthen.
2: Hier gibt es jede Menge. Und das müssen wir noch zeigen.
3: Musik, Hafenflair und jede Menge Informationen zur Zukunft direkt an der Elbe. Beim Flanieren am Stadthafen konnten sich Besucher am vergangenen Wochenende über die Entwicklung der neuen Hafenpromenade in Lutherstadt Wittenberg informieren. Die Stadt hat im Rahmen des Tages der Städtebauförderung eingeladen und viele Interessierte nutzten die Gelegenheit, um sich direkt vor Ort ein Bild vom aktuellen Bauvorschritt zu machen. Zwischen Elbe, alten Hafenanlagen und neuer Promenade entsteht hier in den kommenden Jahren ein völlig neuer Freizeitbereich. Ziel ist es, die Innenstadt stärker mit dem Wasser zu verbinden. Mit Aufenthaltsflächen, Spielmöglichkeiten und neuen Wegen für Fußgänger und Radfahrer.
4: Wir stehen hier an der Hafenpromenade und im Hintergrund sehen wir unsere Terrasse West, wie wir sie benennen. Auf der anderen Seite kommt die Terrasse Ost, der Promenadenplatz, der noch im Bau ist. Und ja, wir haben letztendlich, wollen wir unsere Außenbereiche bis an die Kernstadt Anna am Elbufer vorbeibringen, dass wir hier wasserseitig auch den Elberadweg langlaufen lassen. Und als Grundlage dafür haben wir dieses Freiraumkonzept Hafenpromenade geschaffen, 21 auch durch unseren Stadtrat beschlossen. Ja, und unser Ziel ist es hier auch jährlich eine Veranstaltung stattfinden zu lassen, um unsere Bürger auch tatsächlich mal dieses Feeling hier am Wasser erleben zu lassen, was man ja so in der Kernstadt nicht unbedingt wahrnimmt.
3: Noch ist vieles Baustelle, doch die Planungen gehen Schritt für Schritt voran. Besonders Familien sollen künftig profitieren. Direkt an der Promenade entsteht aktuell ein großer Spielplatz mit maritimen Charakter.
5: Es wird ein großes Spielboot, also das ist eine Anlehnung an diese alten Kähne, die hier früher die Elbe hoch und runter gefahren sind, sogenannte Katzbuckelkähne. Und die wurden eben damals so bezeichnet, weil die Silhouette eben so ein bisschen zeigt, so ein bisschen, die waren so ein bisschen gekrümmt und so ist das angelegt. So war der Entwurf von einem Planungsbüro und so, da wollen wir eben hin, weil wir eben hier die Elbe haben und dass wir das so ein bisschen anlehnen. Ja, das ist schon ein sehr komplexes Spielgerät mit vielen Sachen, wo Kinder jetzt zum Beispiel so an Ketten irgendwelche Eimer hochziehen können oder sowas. Also es wird schon mit Sonnensegel noch für als Sonnenschutz und sowas. Also es werden viele Spieleangebote sind. Und ansonsten entsteht noch ein Hafensofa, das ist dann quasi vis-à-vis zu dem Spielschiff. Das ist dann auf der anderen Seite des Radweges.

0: damit man sich da hinsetzen kann, relaxen kann und auch Richtung Schutzhafen gucken kann, was wir hier und was wir hier vorfinden.
1: Auch der Elbe-Radweg wird im Zuge der Arbeiten ausgebaut. Gleichzeitig sollen historische Elemente des alten Hafens erhalten bleiben.
0: Besonderheit ist hier, wir haben hier eine alte Bestandsgleisanlage von, war ja mal ehemals Industrieländer. Und diese Gleisanlage bleibt doch so im Bestand bestehen, wird jetzt eingepflastert, also werden Läufereien gesetzt und dann entstehen da zwei Asphaltbänder, eins vom Fußweg, also fußläufig und dann für die Radfahrer. Weil wir sind ja hier auf dem Elbradweg.
1: Neben Freizeit und Erholung spielt auch das Thema Wohnen eine große Rolle. Direkt am Stadthafen plant die WIWOG ein neues Mehrfamilienhaus mit Blick auf die Elbe. Das Interesse daran ist offenbar schon jetzt enorm.
2: Das Interesse an diesem Neubauvorhaben ist sehr groß. Wir haben schon über 150 Interessenten auf unserer Warteliste. Die haben wir auch alle aktiv zu der heutigen Veranstaltung eingeladen, weil unser Flyer ganz neu gedruckt ist und wir heute das erste Mal die Grundrisse wirklich mit ein paar Maßen auch bekannt geben. Und die Veranstaltung startete ja 13 Uhr, jetzt ist es 14.30 Uhr und ich hatte bisher dauerhaft zu tun, also es reicht nicht ab.
1: Geplant sind 26 Mietwohnungen mit 2 bis 4 Zimmern. Der Baustart erfolgte bereits im März. Die Fertigstellung ist für Ende 2027 vorgesehen.
2: Wir haben 2 bis 4 Raumwohnungen. Die kleinste Wohnung hat ca. 65 Quadratmeter, die größte Wohnung hat 116 Quadratmeter.
1: Bis die komplette Verbindung zwischen Stadthafen und Altstadt fertig ist, wird allerdings noch einige Zeit vergehen. Doch die Richtung ist klar. Mehr Aufenthaltsqualität, mehr Grün und ein neues Leben am Wasser.
3: Wir sind jetzt so, denke ich, im ersten Drittel. 2 Drittel bis zur Kernstadt liegen noch vor uns. Dieses Jahr zum Ende soll ja noch unser Spielplatz fertig werden. Und ja, dann müssen wir erstmal wieder weitere Fördermittel akquirieren. Und kann ich noch keine bestimmte Zeit sagen, aber wir sind dran, dass wir da wirklich zügig voranschreiten. Und was ich vielleicht noch ergänzend sagen muss, wir haben, also das sind ja unsere ersten Bauabschnitte, dass wir hier unsere Hochwasserschutzmauer gebaut haben. Das ist diese rote Mauer mit dem wasserseitigen Elberadweg. Ja, und der nächste Baustein jetzt der Spielplatz. Und dann wird sich auch ein Teilbereich erstmal in der Erweiterung, also Verbreiterung des Weges widerspiegeln und dann immer noch so Teilbereiche mit anschließen.
1: Mit Musik, Gesprächen und direktem Blick auf die Elbe wurde heute also nicht nur gefeiert, sondern auch ein Blick in die Zukunft geworfen. Die Hafenpromenade soll in den kommenden Jahren zu einem neuen Treffpunkt für Wittenberger und Gäste werden, mitten zwischen Stadt und Fluss.
4: Am Dienstag, dem 21. April, fand an der Förderschule Sonnenland in Bitterfeld-Wolfen eine Scheckübergabe in Höhe von 1.000 Euro statt. Übergeben wurden die Gelder durch den Landkreis Anhalt-Bitterfeld und die ÖSA-Versicherung. Zunächst waren nur 860 Euro vorgesehen. Diese wurden allerdings durch eine Spende von Thomas Morsch von der ÖSA um weitere 140 Euro erhöht. Eine Verwendung für das Geld habe man auch schon in Planung.
5: Wir werden mit diesen Geldern unseren Schulhof weiter ausgestalten und werden Sitzgelegenheiten für unsere Schüler anschaffen, damit sie sich im Nachmittagsbereich und in den Pausen nicht nur, ich sag mal, körperlich betätigen können, sondern auch eine Ruhestätte zum Unterhalten, zum Kommunizieren finden, in der sie sich zum Teil auch zurückhalten können. Und wir werden diese Sitzgelegenheiten so beschaffen, dass auch unsere körperlich beeinträchtigten Schüler darauf Platz nehmen können und das ohne große Hilfe, sondern dass sie sich genauso wohlfühlen und eben mal aus ihren Mobilitätsgeräten herauskommen.
4: Auch die 6 weiteren Förderschulen im Landkreis wolle man in diesem Jahr mit den verfügbar gewordenen Mitteln unterstützen. Bei diesen Geldern handelt es sich um Spendengelder aus der Gewinnbeteiligung der ÖSA. Was genau es damit auf sich hat, erklärte Morsch vor Ort.
6: Ja, ich betreue den Landkreis in Versicherungsfragen um das Thema Gebäude und Inhalte.

0: Haushaltsversicherung im Großen und Ganzen. Und die ÖSA gibt bei guter Schadenquote eine erfolgsabhängige Gewinnbeteiligung an die Kommunen zurück, in dem Moment auch an den Landkreis. Und da wurde bei der letzten Übergabe beim Landkreis mit Herrn Grabner besprochen, dass wir das wieder für soziale Projekte nutzen. In dem Moment für die Förderschulen und in dem Moment heute halt hier bei der Sonnenlandschule dann den ersten Teil des Geldes sozusagen zu übergeben.
1: Aus einer Pressemitteilung des Landkreises geht hervor, dass von Seiten der Versicherung und des Landkreises auch die Bereitschaft bestehe, die Spendengelder noch weiter aufzustocken, sollten sie für die geplanten Anschaffungen der Sitzmöglichkeiten nicht ausreichen.
2: Ich mache mir jedes Jahr Gedanken, was wir mit diesen Geldern, ich sag mal, machen. Wir wollen sie nicht einfach im großen Haushalt verpuffen lassen, sondern sie sollen schon nachhaltig auch angebracht werden, sodass wir dort investieren, wo es tatsächlich auch Sinn macht und wo es gut ist. Und das ist bei unseren Kindern. Und deswegen sind dieses Jahr die Förderschulen dran. Und da freue ich mich, dass wir hier heute 860 Euro von der ÖSA übergeben konnten. Wie gesagt, das sind Gelder, die wir zurückerstattet bekommen, wenn die Schäden, die verursacht wurden, sich in Grenzen halten.
1: Mit der Scheckübergabe wurde die Unterstützung der Schulen im Landkreis Anhalt-Bitterfeld erneut sichtbar gemacht. Gleichzeitig betonten die Beteiligten die Bedeutung solcher Förderungen für den schulischen Alltag. Auch künftig wolle man die Einrichtungen im Rahmen der verfügbaren Möglichkeiten weiter unterstützen. Vor gut einem Monat fand auf der Baustelle zum neuen Innenstadtring in Bitterfeld der symbolische Spatenstich statt. Wie bereits berichtet, geht es in Bauabschnitt 1 vor allem um die Verlegung von Rohren und Leitungen. Aber wie sieht es aktuell auf der Baustelle aus?
3: Ja, hier in Bitterfeld im Innenstadtring sind wir zurzeit dabei, alle unterirdischen Versorgungsleitungen neu zu verlegen. Das heißt, wir haben Trinkwasser, Gasleitungen neu verlegt, Telekom und werden auch den nächsten Schritt angehen und den Schmutzwasserkanal neu verlegen. Wenn das alles erledigt ist, kann man schon im Hintergrund sehen, dass die Brücke vorbereitet wird. Es werden Bohrpfähle gesetzt, um dann mal später die Brücke im Sommer da aufzulegen. Es sind ca. 8 Bohrpfähle werden gesetzt bis zu ca. 10 Meter Tiefe, um dann die Brücke aufzulegen.
1: Die ursprüngliche Reihenfolge der Bauvorhaben habe man aufgrund unvorhergesehener Problematiken etwas umplanen müssen. Man sei aber dennoch zuversichtlich, den angesetzten Zeitplan für diesen Bauabschnitt einhalten zu können.
3: Wir hatten einen straffen Zeitplan, mussten den aber umbauen, weil wir relativ viele unbekannte Leitungen gefunden haben. Also hier waren Kabel drin und Abwasserleitungen, die nirgendwo im Bestand eingetragen wurden. Und die mussten erstmal sortiert werden, umverlegt werden, sodass wir im Prinzip diese Arbeiten vorgezogen haben und die Brückenbauarbeiten nach hinten verschoben haben. Das heißt, wir haben eigentlich noch den Zeitplan drin, wir haben nur die Arbeiten umprogrammiert.
1: Zum Spatenstich am 9. April versicherte Armin Schenk, dass der Zugang zur Innenstadt trotz Baustelle immer gewährleistet bleiben werde. Aus diesem Grund wurde ein Verkehrsleitsystem eingerichtet. Hier komme es allerdings öfter zu Problemen, erzählte Marbach.
3: Es ist so, es wurde hier ein Verkehrsleitsystem aufgebaut, um die Bürger immer in die Innenstadt zu führen. Leider nutzen manche das nicht und öffnen diese Verkehrsleiteinrichtung, was natürlich immer zu Behinderungen auf der Baustelle führt. Und es ist für die Bauleute immer schwierig. Montag muss wieder alles immer geschlossen werden. In der Woche geht's, aber das Wochenende ist es halt so. Darum meine Bitte, man sieht ja jetzt, mit was für einer Technik gearbeitet wird, dass die Bürger tatsächlich diese Verkehrsführung, die alle vorgesehen sind, auch begehen und nicht über die Baustelle laufen. Die Gefahr für einen Unfall oder einen Schaden, den der Bürger hat, der ist enorm groß.
1: Trotz einzelner Herausforderungen laufen die Arbeiten am ersten Bauabschnitt des Innenstadtrings derzeit weiter. Nach Angaben der Verantwortlichen sollen die geplanten Maßnahmen weiterhin im vorgesehenen Zeitrahmen umgesetzt werden. Die Baustelle wird das Stadtbild in Bitterfeld auf jeden Fall noch eine Zeit lang prägen.

0: An der evangelischen Grundschule und an der Gemeinschaftsschule Wolfen wurden wieder die Türen geöffnet. Am 18. April wurden jegliche Besucher wie Eltern, Großeltern oder zukünftige Schüler von den Lehrern und schon älteren Schülern begrüßt. Dort präsentierte die Schule dann ihre besondere Art vom Unterrichten und weitere einzigartige Aspekte, die zum Alltag gehören. Zudem konnten sich alle Gäste von 10 bis 13 Uhr in den Gebäuden und auf dem Schulhof umgucken. Währenddessen konnten reichlich Fragen an Zugehörige der Schule gestellt werden. Aber auch für Essen ist gesorgt. An einem Buffet, welches die Eltern selber zusammenstellten, konnte man sich reichlich an den Leckereien bedienen.
1: Also die Eltern wollen natürlich immer wissen, wie unterrichten wir im Gegensatz zu einer Regelschule. Erstmal dieses Gemeinschaftsschulkonzept zu erklären, ist die eine Sache, das, was Sie mich ja schon gerade gefragt haben. Zum anderen geht es aber auch darum, einfach mal zu zeigen, wie arbeiten wir als freie Schule in Trägerschaft der Diakonie. Ich erzähle immer gerne, wir haben so drei Säulen unserer Arbeit. Das ist zum einen natürlich der evangelische Glauben, das evangelische Konzept. Das beinhaltet natürlich nicht nur das Religiöse, sondern auf der anderen Seite auch das Wertemodell, was wir hier so transportieren wollen. Also Nächstenliebe, dass wir uns respektieren gegenseitig, völlig unabhängig von Herkunft und Leistungsfähigkeit. Genauso ist es. Das Zweite ist dann immer, wo wir ganz klar auch unseren Fokus drauf legen, ist eine anschlussfähige Bildung. Also, dass die Kinder hier mit einem Schulabschluss oder mit einer Bildung rausgehen, wo sie dann die freie Wahl haben zwischen dem Gymnasium vielleicht oder auch natürlich einer Berufsausbildung, die möglichst hier in der Region stattfinden soll. Also, unser Ziel ist es, dass wir der Wirtschaft hier in der Region was mitgeben oder was wiedergeben und dass wir die Kinder hier halten. Das ist unser Ziel. Und als Drittes, das gehört auch noch mit dazu, sind wir jetzt gerade dabei, sehr stark da zu schauen, dass wir hier Kooperationen aufbauen mit dem Bildungszentrum hier in Wolfen zum Beispiel, mit dem Chemiepark, aber auch mit lokaler kleiner Wirtschaft, um die Berufsvorbereitung möglichst zeitnah anzugehen. Ab der 5. Klasse geht das bei uns schon los mit dem Girls Boys Day und nach baut sich das dann auf. Und natürlich auch noch, dass wir der Diakonie was zurückgeben, also dass da auch in den Sozialberufen vielleicht Nachfolgen hier schon entstehen.
0: Aber was unterscheidet diese beiden Schulen von den anderen? In Verbundenheit mit ihrem christlichen Profil wird auch mit Reformpädagogik gelehrt. Zusätzlich wird den Kindern im Laufe ihres Alltags beigebracht, wie man selbstständig und rücksichtsvoll handelt. Im Unterricht lernen die Schüler wichtige Grundsätze wie Hilfsbereitschaft und Freiheit. In jahrgangsübergreifenden Stammgruppen in der Grundschule werden Projekte für jedes Alter bearbeitet und dann in der Gemeinschaftsschule fortgesetzt. So kooperieren die Klassen als offenes Ganztagsmodell mit dem Hort.
2: Also besonders ist natürlich unser evangelisches Profil. Wir sind angelehnt an Maria Montessori und ganz besonders ist, dass wir in der Jahrgangsmischung lernen. Das heißt, die Kinder sind bei uns in den sogenannten Stammgruppen und lernen von Jahrgang 1 bis 4 bei uns in einer Stammgruppe. Na, unsere Kinder lernen zum Beispiel ganz viel mit Material, das sieht man hier im Raum. Wir lernen mit Montessori-Material, wir lernen auch mit erstellten Materialien. Wir sind da sehr kreativ und fördern die Kinder individuell, das heißt am eigenen Lernstand. Ja, das also nicht im Gleichschritt.
0: Ein paar Zukunftsprojekte haben die Schulen schon geplant. Der Schulhof soll eine Erneuerung bekommen. Zum jetzigen Zeitpunkt sieht er noch recht kahl aus und die Schüler wünschen sich einen bunten Bereich, wo viel Platz zum Spielen und Abhängen ist. Mit einer grünen Wiese und ein paar Blumen lässt sich da schon etwas zeigen und die Schule kann wieder voller Glanz strahlen.
3: Also, warum wir, also wir wollen den Schulhof verändern, weil Sie sehen ja selber, der Schulhof ist nackig, trocken. Wir wollen mehr Wiese, mehr Blumen, damit sich die Kinder freuen, damit wir auch als Schule strahlen. Ja. Damit wir die Schule endlich mal ein bisschen auf Vordermann bringen. Genau wie Pflanzkübel und alles Sinn machen.
0: Gerade gehen 128 Schüler in die evangelische Grundschule und 63 auf die Gemeinschaftsschule. Absolventen gab es noch keine, aber dies soll sich dann bald ändern. Wer selber Interesse an einer Anmeldung hat, kann während der Sprechzeiten kurz im Sekretariat anrufen oder an einem Schnuppertag vorbeigucken, um die Schule ein bisschen besser kennenzulernen. Das beliebte Outlet-Center Halle Leipzig, The Style Outlets, feiert im April seinen 10. Geburtstag. Geplant waren verschiedene Aktivitäten, die für jedes Alter ansprechend waren. Zunächst konnte man eine kleine Ausstellung zur Entstehung und Entwicklung des Centers besichtigen. Wichtige Persönlichkeiten wie Landrat Andi Grabner, Bürgermeisterin von Sandersdorf-Brehna Steffi Siska und weitere wichtige Gäste grüßten die Besucher und hielten einen Vortrag. Ein besonderes Highlight war der Tortenabschnitt von Centermanager Robin Lippold. Kurz darauf konnten sich alle Teilnehmenden an den Getränken und dem kulinarischen Essen bedienen. Die Gelegenheit für Austausch und Networking war jederzeit vorhanden und Mitglieder des Centers waren für jede Frage bereit. Unsere Frage über den Anfang des Outlets wurde uns von Grabner in einem Interview beantwortet.
4: Ja, wir hatten ja hier einen, ich sag mal, Pep-Markt auf der grünen Wiese stehen, der eigentlich den Namen Markt nicht mehr verdiente, weil unterm Strich war nur noch Kaufland hier vor Ort und ich glaube ein, zwei kleinere Einzelhändler, aber das Gros war schon ausgezogen und die ETG als Inhaber machte sich Gedanken, was macht man mit solch einer Fläche und kam dann zu dem Entschluss, ein Outlet zu errichten, wo wir erstmal natürlich auf erheblichen Widerstand gestoßen sind. Nicht nur bei den Baugenehmigungsbehörden, sondern auch bei der IHK, bei den Städten Bitterfeld-Wolfen, Köthen, Leipzig, Halle, Dessau und so weiter. Die dann natürlich auch es so weit, ich sag mal in Anführungsstrichen, trieben, dass sie eine Klage gegen den Bau einreichten. Aber nach, ich glaube, anderthalb Jahren Verhandlungen und dergleichen wurden die Klagen abgewiesen. Es war ein gutes Zeichen. Seit dem Tag ging es positiv nach vorn und wir sehen das Ergebnis heute, 10 Jahre später. Das Center hat sich etabliert, ist eine große Bereicherung, nicht nur für die Stadt Sandersdorf-Brehna, sondern auch für die ganze Region Anhalt-Bitterfeld und darüber hinaus. Jährlich strömen etwa 1,6 Millionen Menschen hier in die Region, bringen auch einen Mehrwert mit, indem sie dann gastronomische Einrichtungen noch in der Region besuchen oder auch die Highlights, die wir kulturell, musikalisch, sportlich zu bieten haben. Also es ist schon ein tolles Ergebnis, was dann letzten Endes erreicht wurde.
0: Im Verlauf der Woche waren noch einige andere Projekte in Planung, die sich Bewohner aus der Region nicht entgehen ließen. Am Montag begann die Jubiläumswoche mit einer Popcorn-Aktion, bei der alle Shopper kostenloses Popcorn frisch aus der Maschine bekamen. Der Tag darauf wurde zum Matcha Day. An einer Matcha-Bar konnten verschiedene Kreationen des Trends probiert werden. Am Mittwoch liefen XXL-Walking-Acts wie Teddybären durch die Gänge, während Gäste sich von Schnellzeichnern porträtieren lassen konnten. In der zweiten Hälfte der Woche konnten sich Besucher in der Beauty-Lounge gemütlich machen. Stylisten standen zur Verfügung und halfen mit Touch-Ups und trendigen Looks. Auch für die Zukunft sind schon einige Projekte geplant.
5: Also insgesamt ist es so, wir haben aktuell eine Vermietungsquote von knapp 93%. Das heißt, bei uns geht es jetzt vor allen Dingen inhaltlich darum, das Markenportfolio insgesamt noch zu verbessern, punktuell über Vergrößerung bestehender Stores oder eben auch noch ein paar neue Konzepte. Und ist ein großes Thema für uns ist auch insgesamt nochmal die Aufenthaltsqualität des Kundenerlebnisses zu steigern, vor allen Dingen eben auch durch eine Erweiterung des gastronomischen Angebotes. Also wir arbeiten jetzt aktuell an einem neuen Konzept mit Frittenwerk, das wird im Juni eröffnen. Wir wollen aber auch darüber hinaus noch 1 bis 2 neue Gastronomiekonzepte für das Center haben, weil das für unsere Kunden enorm wichtig ist.
0: Ein paar Tage später wird dann ein Tag für Teenager und junge Erwachsene veranstaltet. Bis zu 50 Aussteller im Innenbereich des Gebäudes und 13 weitere draußen besuchen das Outlet und präsentieren ihren Beruf auf der Ausbildungsmesse. Rund 100

0: 30 Schüler aus Rotsch und zahlreiche weitere Besucher kamen zur Messe, um einen besseren Einblick in Ausbildung und Beruf zu erhalten. Von Technik bis hin zum Sozialen war alles dabei. Es zeigt sich, für die umliegenden Dörfer und Städte ist solch eine Veranstaltung von großer Bedeutung. So auch in Sannersdorf-Brehna.
1: Ja, also wir sind jetzt im regelmäßigen Austausch, wir treffen uns auch regelmäßig mit unseren Teams und spinnen auch gerne mal rum, mal gucken, was sich entwickelt. Die Job- und Ausbildungsmesse ist so jetzt der erste große Aufschlag, den wir gemeinsam machen wollen, aber wir haben noch sehr, sehr viele Ideen. Ich glaube, da kann man noch gespannt bleiben.
0: Neben dem Center hier in Sannersdorf-Brehna gibt es 17 weitere Standorte, die alle vom selben Eigentümer betrieben werden. Das spanische Immobilienunternehmen Nainva konzentriert sich seit seiner Gründung auf die Entwicklung, Investitionen und das Management von Outlet-Centern. Aus diesem Anlass war auch der Eigentümer an diesem besonderen Tag vor Ort.
2: Die Firma ist sehr zufrieden mit dem Center und wir freuen uns, hier nach Deutschland zu unseren Kollegen, den Ämtern und den Kunden zu kommen. Es ist eine sehr erfolgreiche Geschichte mit stark ansteigender Entwicklung, einem aktiven Management und Marketing sowie neu eingeführten Marken und Aktivitäten. Unser Ziel bleibt es, mit diesem Team und den Partnern weiterzuarbeiten, das Center mit in die Region einzubeziehen und sehr relevant für die Umgebung und die Kunden zu bleiben. Also werden wir weiter hart arbeiten. Ich bin sehr zufrieden damit und freue mich über diese Feier.
0: Mit zahlreichen Aktionen, Gästen und neuen Projekten wurde deutlich: Auch nach 10 Jahren bleibt das Outlet Center ein wichtiger Treffpunkt für Shopping, Begegnung und regionale Entwicklung.
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0: Die Idee kommt direkt aus der Region. Die Köthener Wirtschaft wünscht sich seit Jahren eine gemeinsame Plattform und genau die soll jetzt entstehen. Vor kurzem wurde auf dem Marktplatz das Konzept für eine neue Berufs- und Gewerbeschau vorgestellt. Hinter dem Projekt stehen mehrere starke Partner, die Industrie- und Handelskammer, die Handwerkskammer, die Stadt Köthen, die Bundesagentur für Arbeit sowie die lokale Wirtschaftsförderung und die Werbegemeinschaft. Ziel ist es, Unternehmen, Fachkräfte und Nachwuchs zusammenzubringen, direkt im Herzen der Stadt.
1: Wir haben geplant, dass das komplette Gewerbe von Köthen sich präsentiert, und zwar in der Innenstadt. Wir haben sehr viel Platz organisiert und sagen wir mal so gesichert. Ich möchte natürlich gerne noch mehr Platz sichern. Wir wollen jegliches Handwerk hier haben, wir wollen jeden Gewerbetreibenden Handel. Jeder soll sich hier präsentieren, zeigen, was gibt es in Köthen, was wird hier produziert, welche Arbeitsplätze gibt es hier. Also wir wollen auch die Berufsschulen und die Hochschule gerne mitnehmen, um zu zeigen, was ist alles hier.
0: Gerade für Schülerinnen und Schüler, aber auch für Jobsuchende, soll die Veranstaltung eine wichtige Anlaufstelle werden. Unternehmen können sich vorstellen, Kontakte knüpfen und Nachwuchs gewinnen. Die Vorbereitungen laufen bereits und das Interesse ist groß.
1: Also die Resonanz bisher, egal wo wir es angesprochen haben, war sehr, sehr hoch. Viele wollten sich auch schon anmelden. Also wir haben erstmal eine Internetseite geschaffen, worüber man sich jetzt anmelden kann, damit das gebündelt kommt, weil sonst hätten wir das gar nicht handeln können. Bei unserem Werbefrühstück kam schon sehr, sehr gute Resonanz. Die IHK hat schon sehr, sehr gute Resonanz auf ihren Veranstaltungen dazu bekommen. Und es wurde uns auch ja ständig herangetragen, dass wir mal sowas machen sollen. Also wir sind da sehr, sehr positiver Dinge.
0: Die Berufs- und Gewerbeschau soll am 13. März 2027 stattfinden. Als neues Format für Austausch, Vernetzung und Perspektiven. Mitten in Köthen.
2: Ja, hier gibt es jede Menge. Und das müssen wir mal zeigen.
3: Musik, Hafenflair und jede Menge Informationen zur Zukunft direkt an der Elbe. Beim Flanieren am Stadthafen konnten sich Besucher am vergangenen Wochenende über die Entwicklung der neuen Hafenpromenade in Lutherstadt Wittenberg informieren. Die Stadt hat im Rahmen des Tages der Städtebauförderung eingeladen und viele Interessierte nutzen die Gelegenheit, um sich direkt vor Ort ein Bild vom aktuellen Bauvorschritt zu machen. Zwischen Elbe, alten Hafenanlagen und neuer Promenade entsteht hier in den kommenden Jahren ein völlig neuer Freizeitbereich. Ziel ist es, die Innenstadt stärker mit dem Wasser zu verbinden. Mit Aufenthaltsflächen, Spielmöglichkeiten und neuen Wegen für Fußgänger und Radfahrer.
4: Wir stehen hier an der Hafenpromenade und im Hintergrund sehen wir unsere Terrasse West, wie wir sie benennen. Auf der anderen Seite kommt die Terrasse Ost, der Promenadenplatz, der noch im Bau ist. Und ja, wir haben letztendlich, wollen wir unsere Außenbereiche bis an die Kernstadt Anna am Elbufer vorbeibringen, dass wir hier wasserseitig auch den Elberadweg langlaufen lassen. Und als Grundlage dafür haben wir dieses Freiraumkonzept Hafenpromenade geschaffen, 21 auch durch unseren Stadtrat beschlossen. Ja, und unser Ziel ist es hier auch jährlich eine Veranstaltung stattfinden zu lassen, um unsere Bürger auch tatsächlich mal dieses Feeling hier am Wasser erleben zu lassen, was man ja so in der Kernstadt nicht unbedingt wahrnimmt.
3: Noch ist vieles Baustelle, doch die Planungen gehen Schritt für Schritt voran. Besonders Familien sollen künftig profitieren. Direkt an der Promenade entsteht aktuell ein großer Spielplatz mit maritimen Charakter.
5: Es wird ein großes Spielboot, also das ist eine Anlehnung an diese alten Kähne, die ja früher die Elbe hoch und runter gefahren sind, sogenannte Katzbuckelkähne. Und die wurden eben damals so bezeichnet, weil die Silhouette eben so ein bisschen zeigt, so ein bisschen, die waren so ein bisschen gekrümmt und so ist das angelegt. So war der Entwurf von einem Planungsbüro und so, da wollen wir eben hin, weil wir eben hier die Elbe haben und dass wir das so ein bisschen anlehnen. Ja, das ist schon ein sehr komplexes Spielgerät mit vielen Sachen, wo Kinder jetzt zum Beispiel so an Ketten irgendwelche Eimer hochziehen können oder sowas. Also es wird schon mit Sonnensegel noch für als Sonnenschutz und sowas. Also es werden viele Spieleangebote sind. Und ansonsten entsteht noch ein Hafensofa, das ist dann quasi vis-à-vis zu dem Spielschiff. Das ist dann auf der anderen Seite des Radweges. Dann

0: damit man sich da hinsetzen kann, relaxen kann und auch Richtung Schutzhafen gucken kann, was ja hier und was wir hier vorfinden.
1: Auch der Elbe-Radweg wird im Zuge der Arbeiten ausgebaut. Gleichzeitig sollen historische Elemente des alten Hafens erhalten bleiben.
0: Besonderheit ist hier, wir haben hier eine alte Bestandsgleisanlage von, war ja mal ehemals Industrielände. Und diese Gleisanlage bleibt doch so im Bestand bestehen, wird jetzt eingepflastert, also werden Läufer reingesetzt und dann entstehen da zwei Asphaltbänder, eins vom Fußweg, also fußläufig und dann für die Radfahrer, weil wir sind ja hier auf dem Elbradweg.
1: Neben Freizeit und Erholung spielt auch das Thema Wohnen eine große Rolle. Direkt am Stadthafen plant die WIWOG ein neues Mehrfamilienhaus mit Blick auf die Elbe. Das Interesse daran ist offenbar schon jetzt enorm.
2: Das Interesse an diesem Neubauvorhaben ist sehr groß. Wir haben schon über 150 Interessenten auf unserer Warteliste. Die haben wir auch alle aktiv zu der heutigen Veranstaltung eingeladen, weil unser Flyer ganz neu gedruckt ist und wir heute das erste Mal die Grundrisse wirklich mit ein paar Maßen auch bekannt geben. Und die Veranstaltung startete ja 13 Uhr, jetzt ist es 14.30 Uhr und ich hatte bisher dauerhaft zu tun, also es reicht nicht ab.
1: Geplant sind 26 Mietwohnungen mit 2 bis 4 Zimmern. Der Baustart erfolgte bereits im März. Die Fertigstellung ist für Ende 2027 vorgesehen.
2: Wir haben 2 bis 4 Raumwohnungen. Die kleinste Wohnung hat ca. 65 Quadratmeter, die größte Wohnung hat 116 Quadratmeter.
1: Bis die komplette Verbindung zwischen Stadthafen und Altstadt fertig ist, wird allerdings noch einige Zeit vergehen. Doch die Richtung ist klar. Mehr Aufenthaltsqualität, mehr Grün und ein neues Leben am Wasser.
3: Wir sind jetzt so, denke ich, im ersten Drittel. 2 Drittel bis zur Kernstadt liegen noch vor uns. Dieses Jahr zum Ende soll ja noch unser Spielplatz fertig werden. Und ja, dann müssen wir erstmal wieder weitere Fördermittel akquirieren. Und kann ich noch keine bestimmte Zeit sagen, aber wir sind dran, dass wir da wirklich zügig voranschreiten. Und was ich vielleicht noch ergänzend sagen muss, wir haben, also das sind ja unsere ersten Bauabschnitte, dass wir hier unsere Hochwasserschutzmauer gebaut haben. Das ist diese rote Mauer mit dem wasserseitigen Elberadweg. Ja, das, der nächste Baustein jetzt der Spielplatz. Und dann wird sich auch ein Teilbereich erstmal in der Erweiterung, also Verbreiterung des Weges widerspiegeln und dann immer noch so Teilbereiche mit anschließen.
1: Mit Musik, Gesprächen und direktem Blick auf die Elbe wurde heute also nicht nur gefeiert, sondern auch ein Blick in die Zukunft geworfen. Die Hafenpromenade soll in den kommenden Jahren zu einem neuen Treffpunkt für Wittenberger und Gäste werden, mitten zwischen Stadt und Fluss.
4: Am Dienstag, dem 21. April, fand an der Förderschule Sonnenland in Bitterfeld-Wolfen eine Scheckübergabe in Höhe von 1.000 Euro statt. Übergeben wurden die Gelder durch den Landkreis Anhalt-Bitterfeld und die ÖSA-Versicherung. Zunächst waren nur 860 Euro vorgesehen. Diese wurden allerdings durch eine Spende von Thomas Morsch von der ÖSA um weitere 140 Euro erhöht. Eine Verwendung für das Geld habe man auch schon in Planung.
5: Wir werden mit diesen Geldern unseren Schulhof weiter ausgestalten und werden Sitzgelegenheiten für unsere Schüler anschaffen, damit sie sich im Nachmittagsbereich und in den Pausen nicht nur, ich sag mal, körperlich betätigen können, sondern auch eine Ruhestätte zum Unterhalten, zum Kommunizieren finden, in der sie sich zum Teil auch zurückhalten können. Und wir werden diese Sitzgelegenheiten so beschaffen, dass auch unsere körperlich beeinträchtigten Schüler darauf Platz nehmen können und das ohne große Hilfe, sondern dass sie sich genauso wohlfühlen und eben mal aus ihren Mobilitätsgeräten herauskommen.
4: Auch die 6 weiteren Förderschulen im Landkreis wolle man in diesem Jahr mit den verfügbar gewordenen Mitteln unterstützen. Bei diesen Geldern handelt es sich um Spendengelder aus der Gewinnbeteiligung der ÖSA. Was genau es damit auf sich hat, erklärte Morsch vor Ort.
6: Ja, ich betreue den Landkreis in Versicherungsfragen um das Thema Gebäude und Inhalt.

0: Versicherung im Großen und Ganzen. Und die ÖSA gibt bei guter Schadenquote eine erfolgsabhängige Gewinnbeteiligung an die Kommunen zurück, in dem Moment auch an den Landkreis. Und da wurde bei der letzten Übergabe beim Landkreis mit Herrn Grabner besprochen, dass wir das wieder für soziale Projekte nutzen. In dem Moment für die Förderschulen und in dem Moment heute halt hier bei der Sonnenlandschule dann den ersten Teil des Geldes sozusagen zu übergeben.
1: Aus einer Pressemitteilung des Landkreises geht hervor, dass von Seiten der Versicherung und des Landkreises auch die Bereitschaft bestehe, die Spendengelder noch weiter aufzustocken, sollten sie für die geplanten Anschaffungen der Sitzmöglichkeiten nicht ausreichen.
2: Ich mache mir jedes Jahr Gedanken, was wir mit diesen Geldern, ich sag mal, machen. Wir wollen sie nicht einfach im großen Haushalt verpuffen lassen, sondern sie sollen schon nachhaltig auch angebracht werden, sodass wir dort investieren, wo es tatsächlich auch Sinn macht und wo es gut ist. Und das ist bei unseren Kindern. Und deswegen sind dieses Jahr die Förderschulen dran. Und da freue ich mich, dass wir hier heute 860 Euro von der ÖSA übergeben konnten. Wie gesagt, das sind Gelder, die wir zurückerstattet bekommen, wenn die Schäden, die verursacht wurden, sich in Grenzen halten.
1: Mit der Scheckübergabe wurde die Unterstützung der Schulen im Landkreis Anhalt-Bitterfeld erneut sichtbar gemacht. Gleichzeitig betonten die Beteiligten die Bedeutung solcher Förderungen für den schulischen Alltag. Auch künftig wolle man die Einrichtungen im Rahmen der verfügbaren Möglichkeiten weiter unterstützen. Vor gut einem Monat fand auf der Baustelle zum neuen Innenstadtring in Bitterfeld der symbolische Spatenstich statt. Wie bereits berichtet, geht es in Bauabschnitt 1 vor allem um die Verlegung von Rohren und Leitungen. Aber wie sieht es aktuell auf der Baustelle aus?
3: Ja, hier in Bitterfeld im Innenstadtring sind wir zurzeit dabei, alle unterirdischen Versorgungsleitungen neu zu verlegen. Das heißt, wir haben Trinkwasser, Gasleitungen neu verlegt, Telekom und wir werden ja auch den nächsten Schritt angehen und den Schmutzwasserkanal neu verlegen. Wenn das alles erledigt ist, kann man schon im Hintergrund sehen, dass die Brücke vorbereitet wird. Es werden Bohrpfähle gesetzt, um dann mal später die Brücke im Sommer da aufzulegen. Es sind ca. 8 Bohrpfähle werden gesetzt bis zu ca. 10 Meter Tiefe, um dann die Brücke aufzulegen.
1: Die ursprüngliche Reihenfolge der Bauvorhaben habe man aufgrund unvorhergesehener Problematiken etwas umplanen müssen. Man sei aber dennoch zuversichtlich, den angesetzten Zeitplan für diesen Bauabschnitt einhalten zu können.
3: Wir hatten einen straffen Zeitplan, mussten den aber umbauen, weil wir relativ viele unbekannte Leitungen gefunden haben. Also hier waren Kabel drin und Abwasserleitungen, die nirgendwo im Bestand eingetragen wurden. Und die mussten erstmal sortiert werden, umverlegt werden, sodass wir im Prinzip diese Arbeiten vorgezogen haben und die Brückenbauarbeiten nach hinten verschoben haben. Das heißt, wir haben eigentlich noch den Zeitplan drin, wir haben nur die Arbeiten umprogrammiert.
1: Zum Spatenstich am 9. April versicherte Armin Schenk, dass der Zugang zur Innenstadt trotz Baustelle immer gewährleistet bleiben werde. Aus diesem Grund wurde ein Verkehrsleitsystem eingerichtet. Hier komme es allerdings öfter zu Problemen, erzählte Marbach.
3: Es ist so, es wurde hier ein Verkehrsleitsystem aufgebaut, um die Bürger immer in die Innenstadt zu führen. Leider nutzen manche das nicht und öffnen diese Verkehrsleiteinrichtung, was natürlich immer zu Behinderungen auf der Baustelle führt. Und es ist für die Bauleute immer schwierig. Montag muss wieder alles immer geschlossen werden. In der Woche geht's, aber das Wochenende ist es halt so. Darum meine Bitte, man sieht ja jetzt, mit was von der Technik gearbeitet wird, dass die Bürger tatsächlich diese Verkehrsführung, die alle vorgesehen sind, auch begehen und nicht über die Baustelle laufen. Die Gefahr für einen Unfall oder einen Schaden, den der Bürger hat, der ist enorm groß.
1: Trotz einzelner Herausforderungen laufen die Arbeiten am ersten Bauabschnitt des Innenstadtrings derzeit weiter. Nach Angaben der Verantwortlichen sollen die geplanten Maßnahmen weiterhin im vorgesehenen Zeitrahmen umgesetzt werden. Die Baustelle wird das Stadtbild in Bitterfeld auf jeden Fall noch eine Zeit lang prägen.

0: An der evangelischen Grundschule und an der Gemeinschaftsschule Wolfen wurden wieder die Türen geöffnet. Am 18. April wurden jegliche Besucher wie Eltern, Großeltern oder zukünftige Schüler von den Lehrern und schon älteren Schülern begrüßt. Dort präsentierte die Schule dann ihre besondere Art vom Unterrichten und weitere einzigartige Aspekte, die zum Alltag gehören. Zudem konnten sich alle Gäste von 10 bis 13 Uhr in den Gebäuden und auf dem Schulhof umgucken. Währenddessen konnten reichlich Fragen an Zugehörige der Schule gestellt werden. Aber auch für Essen ist gesorgt. An einem Buffet, welches die Eltern selber zusammenstellten, konnte man sich reichlich an den Leckereien bedienen.
1: Also die Eltern wollen natürlich immer wissen, wie unterrichten wir im Gegensatz zu einer Regelschule. Erstmal dieses Gemeinschaftsschulkonzept zu erklären, ist die eine Sache, das, was Sie mich ja schon gerade gefragt haben. Zum anderen geht es aber auch darum, einfach mal zu zeigen, wie arbeiten wir als freie Schule in Trägerschaft der Diakonie. Ich erzähle immer gerne, wir haben so drei Säulen unserer Arbeit. Das ist zum einen natürlich der evangelische Glauben, das evangelische Konzept. Das beinhaltet natürlich nicht nur das Religiöse, sondern auf der anderen Seite auch das Wertemodell, was wir hier so transportieren wollen. Also Nächstenliebe, dass wir uns respektieren gegenseitig, völlig unabhängig von Herkunft und Leistungsfähigkeit. Genauso ist es. Das Zweite ist dann immer, wo wir ganz klar auch unseren Fokus drauf legen, ist eine anschlussfähige Bildung, also dass die Kinder hier mit einem Schulabschluss oder mit einer Bildung rausgehen, wo sie dann die freie Wahl haben zwischen dem Gymnasium vielleicht oder auch natürlich einer Berufsausbildung, die möglichst hier in der Region stattfinden soll. Also unser Ziel ist es, dass wir der Wirtschaft hier in der Region was mitgeben oder was wiedergeben und dass wir die Kinder hier halten. Das ist unser Ziel. Und als drittes, das gehört dann noch mit dazu, sind wir jetzt gerade dabei, sehr stark da zu schauen, dass wir hier Kooperationen aufbauen mit dem Bildungszentrum hier in Wolfen zum Beispiel, mit dem Chemiepark, aber auch mit lokaler kleiner Wirtschaft, um die Berufsvorbereitung möglichst zeitnah anzugehen. Ab der 5. Klasse geht das bei uns schon los mit dem Girls Boys Day und nach baut sich das dann auf. Und natürlich auch noch, dass wir der Diakonie was zurückgeben, also dass da auch in den Sozialberufen vielleicht Nachfolgen hier schon entstehen.
0: Aber was unterscheidet diese beiden Schulen von den anderen? In Verbundenheit mit ihrem christlichen Profil wird auch mit Reformpädagogik gelehrt. Zusätzlich wird den Kindern im Laufe ihres Alltags beigebracht, wie man selbstständig und rücksichtsvoll handelt. Im Unterricht lernen die Schüler wichtige Grundsätze wie Hilfsbereitschaft und Freiheit. In jahrgangsübergreifenden Stammgruppen in der Grundschule werden Projekte für jedes Alter bearbeitet und dann in der Gemeinschaftsschule fortgesetzt. So kooperieren die Klassen als offenes Ganztagsmodell mit dem Hort.
2: Also besonders ist natürlich unser evangelisches Profil. Wir sind angelehnt an Maria Montessori und ganz besonders ist, dass wir in der Jahrgangsmischung lernen. Das heißt, die Kinder sind bei uns in den sogenannten Stammgruppen und lernen von Jahrgang 1 bis 4 bei uns in einer Stammgruppe. Na, unsere Kinder lernen zum Beispiel ganz viel mit Material, das sieht man hier im Raum. Wir lernen mit Montessori-Material, wir lernen auch mit selbst erstellten Materialien. Wir sind da sehr kreativ und fördern die Kinder individuell, das heißt am eigenen Lernstand. Ja, das, also wir, nicht im Gleichschritt.
0: Ein paar Zukunftsprojekte haben die Schulen schon geplant. Der Schulhof soll eine Erneuerung bekommen. Zum jetzigen Zeitpunkt sieht er noch recht kahl aus und die Schüler wünschen sich einen bunten Bereich, wo viel Platz zum Spielen und Abhängen ist. Mit einer grünen Wiese und ein paar Blumen lässt sich da schon etwas zeigen und die Schule kann wieder voller Glanz strahlen.
3: Also warum? Also wir wollen den Schulhof verändern, weil Sie sehen ja selber, der Schulhof ist nackig, trocken. Wir wollen mehr Wiese, mehr Blumen, damit sich die Kinder freuen, damit wir auch als Schule strahlen. Damit wir die Schule endlich mal ein bisschen auf Vordermann bringen. Genau wie Pflanzkübel und alles Sinn machen.
0: Gerade gehen 128 Schüler in die evangelische Grundschule und 63 auf die Gemeinschaftsschule. Absolventen gab es noch keine, aber dies soll sich dann bald ändern. Wer selber Interesse an einer Anmeldung hat, kann

0: während der Sprechzeiten kurz im Sekretariat anrufen oder an einem Schnuppertag vorbeigucken, um die Schule ein bisschen besser kennenzulernen. Das beliebte Outlet-Center Halle Leipzig, The Style Outlets, feiert im April seinen 10. Geburtstag. Geplant waren verschiedene Aktivitäten, die für jedes Alter ansprechend waren. Zunächst konnte man eine kleine Ausstellung zur Entstehung und Entwicklung des Centers besichtigen. Wichtige Persönlichkeiten wie Landrat Andi Grabner, Bürgermeisterin von Sandersdorf-Brehna Steffi Siska und weitere wichtige Gäste grüßten die Besucher und hielten einen Vortrag. Ein besonderes Highlight war der Tortenanschnitt von Centermanager Robin Lippold. Kurz darauf konnten sich alle Teilnehmenden an den Getränken und dem kulinarischen Essen bedienen. Die Gelegenheit für Austausch und Networking war jederzeit vorhanden und Mitglieder des Centers waren für jede Frage bereit. Unsere Frage über den Anfang des Outlets wurde uns von Grabner in einem Interview beantwortet.
1: Ja, wir hatten ja hier einen, ich sag mal, Pep-Markt auf der grünen Wiese stehen, der eigentlich den Namen Markt nicht mehr verdiente, weil unterm Strich war nur noch Kaufland hier vor Ort und ich glaube ein, zwei kleinere Einzelhändler, aber das Gros war schon ausgezogen und die ETG als Inhaber machte sich Gedanken, was macht man mit solch einer Fläche und kam dann zu dem Entschluss, ein Outlet zu errichten, wo wir erstmal natürlich auf erheblichen Widerstand gestoßen sind. Nicht nur bei den Baugenehmigungsbehörden, sondern auch bei der IHK, bei den Städten Bitterfeld-Wolfen, Köthen, Leipzig, Halle, Dessau und so weiter. Die dann natürlich auch es so weit, ich sag mal in Anführungsstrichen, trieben, dass sie eine Klage gegen den Bau einreichten. Aber nach, ich glaube, anderthalb Jahren Verhandlungen und dergleichen wurden die Klagen abgewiesen. Es war ein gutes Zeichen. Seit dem Tag ging es positiv nach vorn und wir sehen das Ergebnis heute, 10 Jahre später. Das Center hat sich etabliert, ist eine große Bereicherung, nicht nur für die Stadt Sandersdorf-Brehna, sondern auch für die ganze Region Anhalt-Bitterfeld und darüber hinaus. Jährlich strömen etwa 1,6 Millionen Menschen hier in die Region, bringen auch einen Mehrwert mit, indem sie dann gastronomische Einrichtungen noch in der Region besuchen oder auch die Highlights, die wir kulturell, musikalisch, sportlich zu bieten haben. Also es ist schon ein tolles Ergebnis, was dann letzten Endes erreicht wurde.
0: Im Verlauf der Woche waren noch einige andere Projekte in Planung, die sich Bewohner aus der Region nicht entgehen ließen. Am Montag begann die Jubiläumswoche mit einer Popcorn-Aktion, bei der alle Shopper kostenloses Popcorn frisch aus der Maschine bekamen. Der Tag darauf wurde zum Matcha Day. An einer Matcha-Bar konnten verschiedene Kreationen des Trends probiert werden. Am Mittwoch liefen XXL Walking Acts wie Teddybären durch die Gänge, während Gäste sich von Schnellzeichnern porträtieren lassen konnten. In der zweiten Hälfte der Woche konnten sich Besucher in der Beauty Lounge gemütlich machen. Stylisten standen zur Verfügung und halfen mit Touch-ups und trendigen Looks. Auch für die Zukunft sind schon einige Projekte geplant.
2: Also insgesamt ist es so, wir haben aktuell eine Vermietungsquote von knapp 93%. Das heißt, bei uns geht es jetzt vor allen Dingen inhaltlich darum, das Markenportfolio insgesamt noch zu verbessern, punktuell über Vergrößerung bestehender Stores oder eben auch noch ein paar neue Konzepte. Und ist ein großes Thema für uns ist auch insgesamt nochmal die Aufenthaltsqualität des Kundenerlebnisses zu steigern, vor allen Dingen eben auch durch eine Erweiterung des gastronomischen Angebotes. Also wir arbeiten jetzt aktuell an einem neuen Konzept mit Frittenwerk, das wird im Juni eröffnen. Wir wollen aber auch darüber hinaus noch 1 bis 2 neue Gastronomiekonzepte für das Center haben, weil das für unsere Kunden enorm wichtig ist.
0: Ein paar Tage später wird dann ein Tag für Teenager und junge Erwachsene veranstaltet. Bis zu 50 Aussteller im Innenbereich des Gebäudes und 13 weitere draußen besuchen das Outlet und präsentieren ihren Beruf auf der Ausbildungsmesse. Rund 130 Schüler aus Rotsch und zahlreiche weitere Besucher kamen zur Messe, um einen besseren Einblick in Ausbildung und Beruf zu erhalten. Von Technik bis hin zum Sozialen war alles dabei. Es zeigt sich, für die umliegenden Dörfer und Städte ist solch eine Veranstaltung von großer Bedeutung. So auch in Sandersdorf-Brehna.
3: Ja, also wir sind jetzt im regelmäßigen Austausch. Wir treffen uns auch regelmäßig mit unseren Teams und spinnen auch gerne mal rum, mal gucken, was sich entwickelt. Die Job- und Ausbildungsmesse ist so jetzt der erste große Aufschlag, den wir gemeinsam machen wollen. Aber wir haben noch sehr, sehr viele Ideen. Ich glaube, da kann man noch gespannt bleiben.
0: Neben dem Center hier in Sandersdorf-Prena gibt es 17 weitere Standorte, die alle vom selben Eigentümer betrieben werden. Das spanische Immobilienunternehmen Nainva konzentriert sich seit seiner Gründung auf die Entwicklung, Investition und das Management von Outlet-Centern. Aus diesem Anlass war auch der Eigentümer an diesem besonderen Tag vor Ort.
4: Die Firma ist sehr zufrieden mit dem Center und wir freuen uns, hier nach Deutschland zu unseren Kollegen, den Ämtern und den Kunden zu kommen. Es ist eine sehr erfolgreiche Geschichte mit stark ansteigender Entwicklung, einem aktiven Management und Marketing sowie neu eingeführten Marken und Aktivitäten. Unser Ziel bleibt es, mit diesem Team und den Partnern weiterzuarbeiten, das Center mit in die Region einzubeziehen und sehr relevant für die Umgebung und die Kunden zu bleiben. Also werden wir weiter hart arbeiten. Ich bin sehr zufrieden damit und freue mich über diese Feier.
0: Mit zahlreichen Aktionen, Gästen und neuen Projekten wurde deutlich: Auch nach 10 Jahren bleibt das Outlet Center ein wichtiger Treffpunkt für Shopping, Begegnung und regionale Entwicklung.
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8: Die Idee kommt direkt aus der Region. Die Köthener Wirtschaft wünscht sich seit Jahren eine gemeinsame Plattform und genau die soll jetzt entstehen. Vor kurzem wurde auf dem Marktplatz das Konzept für eine neue Berufs- und Gewerbeschau vorgestellt. Hinter dem Projekt stehen mehrere starke Partner: die Industrie- und Handelskammer, die Handwerkskammer, die Stadt Köthen, die Bundesagentur für Arbeit sowie die lokale Wirtschaftsförderung und die Werbegemeinschaft. Ziel ist es, Unternehmen, Fachkräfte und Nachwuchs zusammenzubringen, direkt im Herzen der Stadt.
9: Wir haben geplant, dass das komplette Gewerbe von

0: Böden sich präsentiert, und zwar in der Innenstadt. Wir haben sehr viel Platz organisiert und sagen wir mal so gesichert. Ich möchte natürlich gerne noch mehr Platz sichern. Wir wollen jegliches Handwerk hier haben, wir wollen jeden Gewerbetreibenden, Handel, jeder soll sich hier präsentieren, zeigen, was gibt es in Köthen, was wird hier produziert, welche Arbeitsplätze gibt es hier. Also wir wollen auch die Berufsschulen und die Hochschule gerne mitnehmen. Um zu zeigen, was ist alles hier.
1: Gerade für Schülerinnen und Schüler, aber auch für Jobsuchende, soll die Veranstaltung eine wichtige Anlaufstelle werden. Unternehmen können sich vorstellen, Kontakte knüpfen und Nachwuchs gewinnen. Die Vorbereitungen laufen bereits und das Interesse ist groß.
0: Also die Resonanz bisher, egal wo wir es angesprochen haben, war sehr, sehr hoch. Viele wollten sich auch schon anmelden. Also wir haben erstmal eine Internetseite geschaffen, worüber man sich jetzt anmelden kann, damit das gebündelt kommt, weil sonst hätten wir das gar nicht handeln können. Bei unserem Werbefrühstück kam schon sehr, sehr gute Resonanz. Die IHK hat schon sehr, sehr gute Resonanz auf ihren Veranstaltungen dazu bekommen. Und es wurde uns auch ja ständig herangetragen, dass wir mal sowas machen sollen. Also wir sind da sehr, sehr positiver Dinge.
1: Die Berufs- und Gewerbeschau soll am 13. März 2027 stattfinden. Als neues Format für Austausch, Vernetzung und Perspektiven mitten in Köthen.
2: Hier gibt es jede Menge und das müssen wir mal zeigen.
3: Musik, Hafenflair und jede Menge Informationen zur Zukunft direkt an der Elbe. Beim Flanieren am Stadthafen konnten sich Besucher am vergangenen Wochenende über die Entwicklung der neuen Hafenpromenade in Lutherstadt-Wittenberg informieren. Die Stadt hat im Rahmen des Tages der Städtebauförderung eingeladen und viele Interessierte nutzen die Gelegenheit, um sich direkt vor Ort ein Bild vom aktuellen Bauvorschritt zu machen. Zwischen Elbe, alten Hafenanlagen und neuer Promenade entsteht hier in den kommenden Jahren ein völlig neuer Freizeitbereich. Ziel ist es, die Innenstadt stärker mit dem Wasser zu verbinden. Mit Aufenthaltsflächen, Spielmöglichkeiten und neuen Wegen für Fußgänger und Radfahrer.
4: Wir stehen hier an der Hafenpromenade und im Hintergrund sehen wir unsere Terrasse West, wie wir sie benennen. Auf der anderen Seite kommt die Terrasse Ost, der Promenadenplatz, der noch im Bau ist. Und ja, wir haben letztendlich, wollen wir unsere Außenbereiche bis an die Kernstadt Anna am Elbufer vorbeibringen, dass wir hier wasserseitig auch den Elberadweg langlaufen lassen. Und als Grundlage dafür haben wir dieses Freiraumkonzept Hafenpromenade geschaffen, 21 auch durch unseren Stadtrat beschlossen. Ja, und unser Ziel ist es hier, auch jährlich eine Veranstaltung stattfinden zu lassen, um unsere Bürger auch tatsächlich mal dieses Feeling hier am Wasser erleben zu lassen, was man ja so in der Kernstadt nicht unbedingt wahrnimmt.
3: Noch ist vieles Baustelle, doch die Planungen gehen Schritt für Schritt voran. Besonders Familien sollen künftig profitieren. Direkt an der Promenade entsteht aktuell ein großer Spielplatz mit maritimen Charakter.
5: Es wird ein großes Spielboot, also das ist eine Anlehnung an diese alten Kähne, die hier früher die Elbe hoch und runter gefahren sind, sogenannte Katzbuckelkähne. Und die wurden eben damals so bezeichnet, weil die Silhouette eben so ein bisschen zeigt, so ein bisschen, die waren so ein bisschen gekrümmt und so ist das angelegt. So war der Entwurf von einem Planungsbüro und so, da wollen wir eben hin, weil wir eben hier die Elbe haben und dass wir das so ein bisschen anlehnen. Ja, das ist schon ein sehr komplexes Spielgerät mit vielen Sachen, wo Kinder jetzt zum Beispiel so an Ketten irgendwelche Eimer hochziehen können oder sowas. Also es wird schon mit Sonnensegel noch für als Sonnenschutz und sowas. Also es werden viele Spieleangebote sind. Und ansonsten entsteht noch ein Hafensofa, das ist dann quasi vis-à-vis zu dem Spielschiff. Das ist dann auf der anderen Seite des Radweges, damit man sich da hinsetzen kann, relaxen kann und auch Richtung Schutzhafen gucken kann, was wir hier vorfinden.
3: Auch der Elbe-Radweg wird im Zuge der Arbeiten ausgebaut. Gleichzeitig sollen historische Elemente des alten Hafens erhalten bleiben.
5: Die Besonderheit ist hier, wir haben hier eine alte Bestandsgleisanlage von, war ja mal ehemals Industrielände. Und diese Gleisanlage bleibt doch so im Bestand bestehen, wird jetzt eingepflastert Also werden Läufer reingesetzt und dann entstehen da zwei Asphaltbänder, eins vom Fußweg, also fußläufig, und dann für die Radfahrer. Weil wir sind ja hier auf dem Elbradweg.
3: Neben Freizeit und Erholung spielt auch das Thema Wohnen eine große Rolle. Direkt am Stadthafen plant die VIVOG ein neues Mehrfamilienhaus mit Blick auf die Elbe. Das Interesse daran ist offenbar schon jetzt enorm.
6: Das Interesse an diesem Neubauvorhaben ist sehr groß. Wir haben schon über 150 Interessenten auf unserer Warteliste. Die haben wir auch alle aktiv zu der heutigen Veranstaltung eingeladen, weil unser Flyer ganz neu gedruckt ist und wir heute das erste Mal die Grundrisse wirklich mit ein paar Maßen auch bekannt geben. Und die Veranstaltung startete ja 13 Uhr, jetzt ist es 14.30 Uhr und ich hatte bisher dauerhaft zu tun, also es reicht. Reißt nicht ab.
3: Geplant sind 26 Mietwohnungen mit 2 bis 4 Zimmern. Der Baustart erfolgte bereits im März. Die Fertigstellung ist für Ende 2027 vorgesehen.
6: Wir haben 2 bis 4 Raumwohnungen. Die kleinste Wohnung hat ca. 65 Quadratmeter, die größte Wohnung hat 116 Quadratmeter.
3: Bis die komplette Verbindung zwischen Stadthafen und Altstadt fertig ist, wird allerdings noch einige Zeit vergehen. Doch die Richtung ist klar. Mehr Aufenthaltsqualität, mehr Grün und ein neues Leben am Wasser.
4: Wir sind jetzt so, denke ich, im ersten Drittel. 2 Drittel bis zur Kernstadt liegen noch vor uns. Dieses Jahr zum Ende soll ja noch unser Spielplatz fertig werden. Und ja, dann müssen wir erstmal wieder weitere Fördermittel akquirieren. Und kann ich noch keine bestimmte Zeit sagen, aber wir sind dran, dass wir da wirklich zügig voranschreiten. Und was ich vielleicht noch ergänzend sagen muss, das sind ja unsere ersten Bauabschnitte, dass wir hier unsere Hochwasserschutzmauer gebaut haben. Das ist diese rote Mauer mit dem wasserseitigen Elberadweg. Ja, der nächste Baustein jetzt der Spielplatz. Und dann wird sich auch ein Teilbereich erstmal in der Erweiterung, also Verbreiterung des Weges widerspiegeln und dann immer noch so Teilbereiche mit anschließen.
3: Mit Musik, Gesprächen und direktem Blick auf die Elbe wurde heute also nicht nur gefeiert, sondern auch ein Blick in die Zukunft geworfen. Die Hafenpromenade soll in den kommenden Jahren zu einem neuen Treffpunkt für Wittenberger und Gäste werden. Mitten zwischen Stadt und Fluss.
7: Am Dienstag, dem 21. April, fand an der Förderschule Sonnenland in Bitterfeld-Wolfen eine Scheckübergabe in Höhe von 1.000 Euro statt. Übergeben wurden die Gelder durch den Landkreis Anhalt-Bitterfeld und die ÖSA-Versicherung. Zunächst waren nur 860 Euro vorgesehen. Diese wurden allerdings durch eine Spende von Thomas Morsch von der ÖSA um weitere 140 Euro erhöht. Eine Verwendung für das Geld habe man auch schon in Planung.
8: Wir werden mit diesen Geldern unseren Schulhof weiter ausgestalten und werden Sitzgelegenheiten für unsere Schüler anschaffen, damit sie sich im Nachmittagsbereich und in den Pausen nicht nur, ich sag mal, körperlich betätigen können, sondern auch eine Ruhestätte zum Unterhalten, zum Kommunizieren finden, in der sie sich zum Teil auch zurückhalten können. Und wir werden diese Sitzgelegenheiten so beschaffen, dass auch unsere körperlich beeinträchtigten Schüler darauf Platz nehmen können. Und das ohne große Hilfe, sondern dass sie sich genauso wohlfühlen und eben mal aus ihren Mobilitätsgeräten herauskommen.
7: Auch die 6 weiteren Förderschulen im Landkreis wolle man in diesem Jahr mit den verfügbar gewordenen Mitteln unterstützen. Bei diesen Geldern handelt es sich um Spendengelder aus der Gewinnbeteiligung der ÖSA. Was genau es damit auf sich hat, erklärte Morsch vor Ort.
9: Ja, ich betreue den Landkreis in Versicherungsfragen um das Thema Gebäude- und Inhaltsversicherung im Großen und Ganzen. Und die ÖSA gibt bei guter Schadenquote eine erfolgsabhängige Gewinnbeteiligung an die Kommunen zurück, in dem Moment auch an den Landkreis. Und da wurde bei der letzten Übergabe beim Landkreis mit Herrn Grabner besprochen, dass wir das wieder für soziale Projekte nutzen. In dem Moment für die Förderschulen und in dem Moment heute halt hier bei der Sonnenlandschule dann den ersten Teil des Geldes sozusagen, ja, zu übergeben.
7: Aus einer Pressemitteilung des Landkreises geht hervor, dass von Seiten der Versicherung und des Landkreises auch die Bereitschaft bestehe, die Spendengelder noch weiter aufzustocken, sollten sie für die geplanten Anschaffung der Sitzmöglichkeiten nicht ausreichen.
10: Ich mache mir jedes Jahr Gedanken, was wir mit diesen Geldern, ich sag mal, machen. Wir wollen sie nicht einfach im großen Haushalt verpuffen lassen, sondern sie sollen schon nachhaltig auch angebracht werden, sodass wir dort investieren, wo es tatsächlich auch Sinn macht und wo es gut ist. Und das ist bei unseren Kindern. Und deswegen sind dieses Jahr die Förderschulen dran. Und da freue ich mich, dass wir hier heute 860 Euro von der ÖSA übergeben konnten. Wie gesagt, das sind Gelder, die wir zurückerstattet bekommen, wenn die Schäden, die verursacht wurden, sich in Grenzen halten.
7: Mit der Scheckübergabe wurde die Unterstützung der Schulen im Landkreis Anhalt-Bitterfeld erneut sichtbar gemacht. Gleichzeitig betonten die Beteiligten die Bedeutung solcher Förderungen für den schulischen Alltag. Auch künftig wolle man die Einrichtungen im Rahmen der verfügbaren Möglichkeiten weiter unterstützen. Vor gut einem Monat fand auf der Baustelle zum neuen Innenstadtring in Bitterfeld der symbolische Spatenstich statt. Wie bereits berichtet, geht es in Bauabschnitt 1 vor allem um die Verlegung von Rohren und Leitungen. Aber wie sieht es aktuell auf der Baustelle aus?
11: Ja, hier in Bitterfeld im Innenstadtring sind wir zurzeit dabei, alle unterirdischen Versorgungsleitungen neu zu verlegen. Das heißt, wir haben Trinkwasser, Gasleitungen neu verlegt, Telekom und wir werden ja auch den nächsten Schritt angehen und den Schmutzwasserkanal neu verlegen. Wenn das alles erledigt ist, kann man schon im Hintergrund sehen, dass die Brücke vorbereitet wird. Es werden Bohrpfähle gesetzt, um dann mal später die Brücke im Sommer da aufzulegen. Es sind ca. 8 Bohrpfähle werden gesetzt, bis zu ca. 10 Meter Tiefe, um dann die Brücke aufzulegen.
7: Die ursprüngliche Reihenfolge der Bauvorhaben habe man aufgrund unvorhergesehener Problematiken etwas umplanen müssen. Man sei aber dennoch zuversichtlich, den angesetzten Zeitplan für diesen Bauabschnitt einhalten zu können.
11: Wir hatten einen straffen Zeitplan, mussten den aber umbauen, weil wir relativ viele unbekannte Leitungen gefunden haben. Also hier waren Kabel drin und Abwasserleitungen, die nirgendwo im Bestand eingetragen wurden. Und die mussten erstmal sortiert werden, umverlegt werden, sodass wir im Prinzip diese Arbeiten vorgezogen haben und die Brückenbauarbeiten nach hinten verschoben haben. Das heißt, wir haben eigentlich noch den Zeitplan drin, wir haben nur die Arbeiten umprogrammiert.
7: Zum Spatenstich am 9. April versicherte Armin Schenk, dass der Zugang zur Innenstadt trotz Baustelle immer gewährleistet bleiben werde. Aus diesem Grund wurde ein Verkehrsleitsystem eingerichtet. Hier komme es allerdings öfter zu Problemen, erzählte Marbach.
11: Es ist so, es wurde hier ein Verkehrsleitsystem aufgebaut, um die Bürger immer in die Innenstadt zu führen. Leider nutzen manche das nicht und öffnen diese Verkehrsleiteinrichtung, was natürlich immer zu Behinderungen auf der Baustelle führt. Und es ist für die Bauleute immer schwierig. Montag muss wieder alles immer geschlossen werden. In der Woche geht's, aber das Wochenende ist es halt so. Darum meine Bitte, man sieht ja jetzt, mit was für einer Technik gearbeitet wird, dass die Bürger tatsächlich diese Verkehrsführung, die alle vorgesehen sind, auch begehen und nicht über die Baustelle laufen. Die Gefahr für einen Unfall oder einen Schaden, den der Bürger hat, der ist enorm groß.
7: Trotz einzelner Herausforderungen laufen die Arbeiten am ersten Bauabschnitt des Innenstadtrings derzeit weiter. Nach Angaben der Verantwortlichen sollen die geplanten Maßnahmen weiterhin im vorgesehenen Zeitrahmen umgesetzt werden. Die Baustelle wird das Stadtbild in Bitterfeld auf jeden Fall noch eine Zeit lang prägen.

0: An der evangelischen Grundschule und an der Gemeinschaftsschule Wolfen wurden wieder die Türen geöffnet. Am 18. April wurden jegliche Besucher wie Eltern, Großeltern oder zukünftige Schüler von den Lehrern und schon älteren Schülern begrüßt. Dort präsentierte die Schule dann ihre besondere Art vom Unterrichten und weitere einzigartige Aspekte, die zum Alltag gehören. Zudem konnten sich alle Gäste von 10 bis 13 Uhr in den Gebäuden und auf dem Schulhof umgucken. Währenddessen konnten reichlich Fragen an Zugehörige der Schule gestellt werden. Aber auch für Essen ist gesorgt. An einem Buffet, welches die Eltern selber zusammenstellten, konnte man sich reichlich an den Leckereien bedienen.
1: Also die Eltern wollen natürlich immer wissen, wie unterrichten wir im Gegensatz zu einer Regelschule. Erstmal dieses Gemeinschaftsschulkonzept zu erklären, ist die eine Sache, das, was Sie mich ja schon gerade gefragt haben. Zum anderen geht es aber auch darum, einfach mal zu zeigen, wie arbeiten wir als freie Schule in Trägerschaft der Diakonie. Ich erzähle immer gerne, wir haben so drei Säulen unserer Arbeit. Das ist zum einen natürlich der evangelische Glauben, das evangelische Konzept. Das beinhaltet natürlich nicht nur das Religiöse, sondern auf der anderen Seite auch das Wertemodell, was wir hier so transportieren wollen. Also Nächstenliebe, dass wir uns respektieren gegenseitig, völlig unabhängig von Herkunft und Leistungsfähigkeit. Genauso ist es. Das Zweite ist dann immer, wo wir ganz klar auch unseren Fokus drauf legen, ist eine anschlussfähige Bildung. Also, dass die Kinder hier mit einem Schulabschluss oder mit einer Bildung rausgehen, wo sie dann die freie Wahl haben zwischen dem Gymnasium vielleicht oder auch natürlich einer Berufsausbildung, die möglichst hier in der Region stattfinden soll. Also unser Ziel ist es, dass wir der Wirtschaft hier in der Region was mitgeben oder was wiedergeben und dass wir die Kinder hier halten. Das ist unser Ziel. Und als Drittes, das gehört auch noch mit dazu, sind wir jetzt gerade dabei, sehr stark da zu schauen, dass wir hier Kooperationen aufbauen mit dem Bildungszentrum hier in Wolfen zum Beispiel, mit dem Chemiepark, aber auch mit lokaler kleiner Wirtschaft, um die Berufsvorbereitung möglichst zeitnah anzugehen. Ab der 5. Klasse geht das bei uns schon los mit dem Girls Boys Day und nach baut sich das dann auf. Und natürlich auch noch, dass wir der Diakonie was zurückgeben, also dass da auch in den Sozialberufen vielleicht Nachfolgen hier schon entstehen.
0: Aber was unterscheidet diese beiden Schulen von den anderen? In Verbundenheit mit ihrem christlichen Profil wird auch mit Reformpädagogik gelehrt. Zusätzlich wird den Kindern im Laufe ihres Alltags beigebracht, wie man selbstständig und rücksichtsvoll handelt. Im Unterricht lernen die Schüler wichtige Grundsätze wie Hilfsbereitschaft und Freiheit. In jahrgangsübergreifenden Stammgruppen in der Grundschule werden Projekte für jedes Alter bearbeitet und dann in der Gemeinschaftsschule fortgesetzt. So kooperieren die Klassen als offenes Ganztagsmodell mit dem Hort.
2: Also besonders ist natürlich unser evangelisches Profil. Wir sind angelehnt an Maria Montessori und ganz besonders ist, dass wir in der Jahrgangsmischung lernen. Das heißt, die Kinder sind bei uns in den sogenannten Stammgruppen und lernen von Jahrgang 1 bis 4 bei uns in einer Stammgruppe. Na, unsere Kinder lernen zum Beispiel ganz viel mit Material, das sieht man hier im Raum. Wir lernen mit Montessori-Material, wir lernen auch mit selbst erstellten Materialien. Wir sind da sehr kreativ und fördern die Kinder individuell, das heißt am eigenen Lernstand. Ja, das, also nicht im Gleichschritt.
0: Ein paar Zukunftsprojekte haben die Schulen schon geplant. Der Schulhof soll eine Erneuerung bekommen. Zum jetzigen Zeitpunkt sieht er noch recht kahl aus und die Schüler wünschen sich einen bunten Bereich, wo viel Platz zum Spielen und Abhängen ist. Mit einer grünen Wiese und ein paar Blumen lässt sich da schon etwas zeigen und die Schule kann wieder voller Glanz strahlen.
3: Also warum? Also wir wollen den Schulhof verändern, weil Sie sehen ja selber, der Schulhof ist nackig, trocken. Wir wollen mehr Wiese, mehr Blumen, damit sich die Kinder freuen, damit wir auch als Schule strahlen. Damit wir die Schule endlich mal ein bisschen auf Vordermann bringen. Genau wie Pflanzkübel und alles Sinn machen.
0: Gerade gehen 128 Schüler in die evangelische Grundschule und 63 auf die Gemeinschaftsschule. Absolventen gab es noch keine, aber dies soll sich dann bald ändern. Wer selber Interesse an einer Anmeldung hat, kann während

0: Während der Sprechzeiten kurz im Sekretariat anrufen oder an einem Schnuppertag vorbeigucken, um die Schule ein bisschen besser kennenzulernen. Das beliebte Outlet-Center Halle Leipzig, The Style Outlets, feiert im April seinen 10. Geburtstag. Geplant waren verschiedene Aktivitäten, die für jedes Alter ansprechend waren. Zunächst konnte man eine kleine Ausstellung zur Entstehung und Entwicklung des Centers besichtigen. Wichtige Persönlichkeiten wie Landrat Andi Grabner, Bürgermeisterin von Sandersdorf-Brehna Steffi Siska und weitere wichtige Gäste grüßten die Besucher und hielten einen Vortrag. Ein besonderes Highlight war der Tortenabschnitt von Centermanager Robin Lippold. Kurz darauf konnten sich alle Teilnehmenden an den Getränken und dem kulinarischen Essen bedienen. Die Gelegenheit für Austausch und Networking war jederzeit vorhanden und Mitglieder des Centers waren für jede Frage bereit. Unsere Frage über den Anfang des Outlets wurde uns von Grabner in einem Interview beantwortet.
1: Ja, wir hatten ja hier einen, ich sag mal, Pep-Markt auf der grünen Wiese stehen, der eigentlich den Namen Markt nicht mehr verdiente, weil unterm Strich war nur noch Kaufland hier vor Ort und ich glaube ein, zwei kleinere Einzelhändler, aber das Gros war schon ausgezogen und die ETG als Inhaber machte sich Gedanken, was macht man mit solch einer Fläche und kam dann zu dem Entschluss, ein Outlet zu errichten, wo wir erstmal natürlich auf erheblichen Widerstand gestoßen sind. Nicht nur bei den Baugenehmigungsbehörden, sondern auch bei der IHK, bei den Städten Bitterfeld-Wolfen, Köthen, Leipzig, Halle, Dessau und so weiter. Die dann natürlich auch es so weit, ich sag mal in Anführungsstrichen, trieben, dass sie eine Klage gegen den Bau einreichten. Aber nach, ich glaube, anderthalb Jahren Verhandlungen und dergleichen wurden die Klagen abgewiesen. Es war ein gutes Zeichen. Seit dem Tag ging es positiv nach vorn und wir sehen das Ergebnis heute, 10 Jahre später. Das Center hat sich etabliert, ist eine große Bereicherung, nicht nur für die Stadt Sandersdorf-Brehna, sondern auch für die ganze Region Anhalt-Bitterfeld und darüber hinaus. Jährlich strömen etwa 1,6 Millionen Menschen hier in die Region, bringen auch einen Mehrwert mit, indem sie dann gastronomische Einrichtungen noch in der Region besuchen oder auch die Highlights, die wir kulturell, musikalisch, sportlich zu bieten haben. Also es ist schon ein tolles Ergebnis, was dann letzten Endes erreicht wurde.
0: Im Verlauf der Woche waren noch einige andere Projekte in Planung, die sich Bewohner aus der Region nicht entgehen ließen. Am Montag begann die Jubiläumswoche mit einer Popcorn-Aktion, bei der alle Shopper kostenloses Popcorn frisch aus der Maschine bekamen. Der Tag darauf wurde zum Matcha Day. An einer Matcha-Bar konnten verschiedene Kreationen des Trends probiert werden. Am Mittwoch liefen XXL Walking Acts wie Teddybären durch die Gänge, während Gäste sich von Schnellzeichnern porträtieren lassen konnten. In der zweiten Hälfte der Woche konnten sich Besucher in der Beauty Lounge gemütlich machen. Stylisten standen zur Verfügung und halfen mit Touch-ups und trendigen Looks. Auch für die Zukunft sind schon einige Projekte geplant.
2: Also insgesamt ist es so, wir haben aktuell eine Vermietungsquote von knapp 93%. Das heißt, bei uns geht es jetzt vor allen Dingen inhaltlich darum, das Markenportfolio insgesamt noch zu verbessern, punktuell über Vergrößerung bestehender Stores oder eben auch noch ein paar neue Konzepte. Und ein großes Thema für uns ist auch insgesamt nochmal die Aufenthaltsqualität des Kundenerlebnisses zu steigern, vor allen Dingen eben auch durch eine Erweiterung des gastronomischen Angebotes. Also wir arbeiten jetzt aktuell an einem neuen Konzept mit Frittenwerk, das wird im Juni eröffnen. Wir wollen aber auch darüber hinaus noch 1 bis 2 neue Gastronomiekonzepte für das Center haben, weil das für unsere Kunden enorm wichtig ist.
0: Ein paar Tage später wird dann ein Tag für Teenager und junge Erwachsene veranstaltet. Bis zu 50 Aussteller im Innenbereich des Gebäudes und 13 weitere draußen besuchen das Outlet und präsentieren ihren Beruf auf der Ausbildungsmesse. Rund 130 Schüler aus Rotsch und zahlreiche weitere Besucher kamen zur Messe, um einen besseren Einblick in Ausbildung und Beruf zu erhalten. Von Technik bis hin zum Sozialen war alles dabei. Es zeigt sich, für die umliegenden Dörfer und Städte ist solch eine Veranstaltung von großer Bedeutung. So auch in Sandersdorf-Brehna.
3: Ja, also wir sind jetzt im regelmäßigen Austausch. Wir treffen uns auch regelmäßig mit unseren Teams und spinnen auch gerne mal rum, mal gucken, was sich entwickelt. Die Job- und Ausbildungsmesse ist so jetzt der erste große Aufschlag, den wir gemeinsam machen wollen. Aber wir haben noch sehr, sehr viele Ideen. Ich glaube, da kann man noch gespannt bleiben.
0: Neben dem Center hier in Sandersdorf-Brehna gibt es 17 weitere Standorte, die alle vom selben Eigentümer betrieben werden. Das spanische Immobilienunternehmen Nainva konzentriert sich seit seiner Gründung auf die Entwicklung, Investitionen und das Management von Outlet-Centern. Aus diesem Anlass war auch der Eigentümer an diesem besonderen Tag vor Ort.
4: Die Firma ist sehr zufrieden mit dem Center und wir freuen uns, hier nach Deutschland zu unseren Kollegen, den Ämtern und den Kunden zu kommen. Es ist eine sehr erfolgreiche Geschichte mit stark ansteigender Entwicklung, einem aktiven Management und Marketing sowie neu eingeführten Marken und Aktivitäten. Unser Ziel bleibt es, mit diesem Team und den Partnern weiterzuarbeiten, das Center mit in die Region einzubeziehen und sehr relevant für die Umgebung und die Kunden zu bleiben. Also werden wir weiter hart arbeiten. Ich bin sehr zufrieden damit und freue mich über diese Feier.
0: Mit zahlreichen Aktionen, Gästen und neuen Projekten wurde deutlich: Auch nach 10 Jahren bleibt das Outlet Center ein wichtiger Treffpunkt für Shopping, Begegnung und regionale Entwicklung.
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8: Die Idee kommt direkt aus der Region. Die Köthener Wirtschaft wünscht sich seit Jahren eine gemeinsame Plattform und genau die soll jetzt entstehen. Vor kurzem wurde auf dem Marktplatz das Konzept für eine neue Berufs- und Gewerbeschau vorgestellt. Hinter dem Projekt stehen mehrere starke Partner: die Industrie- und Handelskammer, die Handwerkskammer, die Stadt Köthen, die Bundesagentur für Arbeit sowie die lokale Wirtschaftsförderung und die Werbegemeinschaft. Ziel ist es, Unternehmen, Fachkräfte und Nachwuchs zusammenzubringen, direkt im Herzen der Stadt.
9: Wir haben geplant, dass das komplette Gewerbe von Köthen

0: Böden sich präsentiert, und zwar in der Innenstadt. Wir haben sehr viel Platz organisiert und sozusagen mal so gesichert. Ich möchte natürlich gerne noch mehr Platz sichern. Wir wollen jegliches Handwerk hier haben, wir wollen jegliches, den Gewerbetreibenden, Handel. Jeder soll sich hier präsentieren, zeigen, was gibt es in Köthen, was wird hier produziert, welche Arbeitsplätze gibt es hier. Also wir wollen auch die Berufsschulen und die Hochschule gerne mitnehmen, um zu zeigen, was ist alles hier.
1: Gerade für Schülerinnen und Schüler, aber auch für Jobsuchende soll die Veranstaltung eine wichtige Anlaufstelle werden. Unternehmen können sich vorstellen, Kontakte knüpfen und Nachwuchs gewinnen. Die Vorbereitungen laufen bereits und das Interesse ist groß.
0: Also die Resonanz bisher, egal wo wir es angesprochen haben, war sehr, sehr hoch. Viele wollten sich auch schon anmelden. Also wir haben erstmal eine Internetseite geschaffen, worüber man sich jetzt anmelden kann, damit das gebündelt kommt, weil sonst hätten wir das gar nicht handeln können. Bei unserem Werbefrühstück kam schon sehr, sehr gute Resonanz. Die IHK hat schon sehr, sehr gute Resonanz auf ihren Veranstaltungen dazu bekommen. Und es wurde uns auch ja ständig herangetragen, dass wir mal sowas machen sollen. Also wir sind da sehr, sehr positiver Dinge.
1: Die Berufs- und Gewerbeschau soll am 13. März 2027 stattfinden. Als neues Format für Austausch, Vernetzung und Perspektiven mitten in Köthen.
2: Hier gibt es jede Menge und das müssen wir mal zeigen.
3: Musik, Hafenflair und jede Menge Informationen zur Zukunft direkt an der Elbe. Beim Flanieren am Stadthafen konnten sich Besucher am vergangenen Wochenende über die Entwicklung der neuen Hafenpromenade in Lutherstadt Wittenberg informieren. Die Stadt hat im Rahmen des Tages der Städtebauförderung eingeladen und viele Interessierte nutzten die Gelegenheit, um sich direkt vor Ort ein Bild vom aktuellen Baufortschritt zu machen. Zwischen Elbe, alten Hafenanlagen und neuer Promenade entsteht hier in den kommenden Jahren ein völlig neuer Freizeitbereich. Ziel ist es, die Innenstadt stärker mit dem Wasser zu verbinden. Mit Aufenthaltsflächen, Spielmöglichkeiten und neuen Wegen für Fußgänger und Radfahrer.
4: Wir stehen hier an der Hafenpromenade und im Hintergrund sehen wir unsere Terrasse West, wie wir sie benennen. Auf der anderen Seite kommt die Terrasse Ost, der Promenadenplatz, der noch im Bau ist. Und ja, wir haben letztendlich, wollen wir unsere Außenbereiche bis an die Kernstadt Anna am Elbufer vorbeibringen, dass wir hier wasserseitig auch den Elberadweg langlaufen lassen. Und als Grundlage dafür haben wir dieses Freiraumkonzept Hafenpromenade geschaffen, 21 auch durch unseren Stadtrat beschlossen. Ja, und unser Ziel ist es hier auch jährlich eine Veranstaltung stattfinden zu lassen, um unsere Bürger auch tatsächlich mal dieses Feeling hier am Wasser erleben zu lassen, was man ja so in der Kernstadt nicht unbedingt wahrnimmt.
3: Noch ist vieles Baustelle, doch die Planungen gehen Schritt für Schritt voran. Besonders Familien sollen künftig profitieren. Direkt an der Promenade entsteht aktuell ein großer Spielplatz mit maritimen Charakter.
5: Es wird ein großes Spielboot, also das ist eine Anlehnung an diese alten Kähne, die hier früher die Elbe hoch und runter gefahren sind, sogenannte Katzbuckelkähne. Und die wurden eben damals so bezeichnet, weil die Silhouette eben so ein bisschen zeigt, so ein bisschen, die waren so ein bisschen gekrümmt und so ist das angelegt. So war der Entwurf von einem Planungsbüro und so, da wollen wir eben hin, weil wir eben hier die Elbe haben und dass wir das so ein bisschen anlehnen. Ja, das ist schon ein sehr komplexes Spielgerät mit vielen Sachen, wo Kinder jetzt zum Beispiel so an Ketten irgendwelche Eimer hochziehen können oder sowas. Also es wird schon mit Sonnensegel noch für als Sonnenschutz und sowas. Also es werden viele Spieleangebote sind. Und ansonsten entsteht noch ein Hafensofa, das ist dann quasi vis-à-vis zu dem Spielschiff. Das ist dann auf der anderen Seite des Radweges, damit man sich da hinsetzen kann, relaxen kann und auch Richtung Schutzhafen gucken kann, was wir hier vorfinden.
3: Auch der Elbe-Radweg wird im Zuge der Arbeiten ausgebaut. Gleichzeitig sollen historische Elemente des alten Hafens erhalten bleiben.
5: Die Besonderheit ist hier, wir haben hier eine alte Bestandsgleisanlage von, war ja mal ehemals Industrielände. Und diese Gleisanlage bleibt doch so im Bestand bestehen, wird jetzt eingepflastert, also werden Läufer reingesetzt und dann entstehen.

0: da zwei Asphaltbänder, eins vom Fußweg, also fußläufig, und dann für die Radfahrer. Weil wir sind ja hier auf dem Elbradweg.
1: Neben Freizeit und Erholung spielt auch das Thema Wohnen eine große Rolle. Direkt am Stadthafen plant die WIWOG ein neues Mehrfamilienhaus mit Blick auf die Elbe. Das Interesse daran ist offenbar schon jetzt enorm.
2: Das Interesse an diesem Neubauvorhaben ist sehr groß. Wir haben schon über 150 Interessenten auf unserer Warteliste. Die haben wir auch alle aktiv zu der heutigen Veranstaltung eingeladen, weil unser Flyer ganz neu gedruckt ist und wir heute das erste Mal die Grundrisse wirklich mit ein paar Maßen auch bekannt geben. Und die Veranstaltung startete ja 13 Uhr, jetzt ist es 14.30 Uhr und ich hatte bisher dauerhaft zu tun, also es reißt nicht ab.
1: Geplant sind 26 Mietwohnungen mit 2 bis 4 Zimmern. Der Baustart erfolgte bereits im März. Die Fertigstellung ist für Ende 2027 vorgesehen.
2: Wir haben 2 bis 4 Raumwohnungen. Die kleinste Wohnung hat ca. 65 Quadratmeter, die größte Wohnung hat 116 Quadratmeter.
1: Bis die komplette Verbindung zwischen Stadthafen und Altstadt fertig ist, wird allerdings noch einige Zeit vergehen. Doch die Richtung ist klar. Mehr Aufenthaltsqualität, mehr Grün und ein neues Leben am Wasser.
3: Wir sind jetzt so, denke ich, im ersten Drittel. 2 Drittel bis zur Kernstadt liegen noch vor uns. Dieses Jahr zum Ende soll ja noch unser Spielplatz fertig werden. Und ja, dann müssen wir erstmal wieder weitere Fördermittel akquirieren. Und kann ich noch keine bestimmte Zeit sagen, aber wir sind dran, dass wir da wirklich zügig voranschreiten. Und was ich vielleicht noch ergänzend sagen muss, wir haben, also das sind ja unsere ersten Bauabschnitte, dass wir hier unsere Hochwasserschutzmauer gebaut haben. Das ist diese rote Mauer mit dem wasserseitigen Elberadweg. Ja, und der nächste Baustein jetzt der Spielplatz. Und dann wird sich auch ein Teilbereich erstmal in der Erweiterung, also Verbreiterung des Weges, widerspiegeln und dann immer noch so Teilbereiche mit anschließen.
1: Mit Musik, Gesprächen und direktem Blick auf die Elbe wurde heute also nicht nur gefeiert, sondern auch ein Blick in die Zukunft geworfen. Die Hafenpromenade soll in den kommenden Jahren zu einem neuen Treffpunkt für Wittenberger und Gäste werden. Mitten zwischen Stadt und Fluss.
4: Am Dienstag, dem 21. April, fand an der Förderschule Sonnenland in Bitterfeld-Wolfen eine Scheckübergabe in Höhe von 1.000 € statt. Übergeben wurden die Gelder durch den Landkreis Anhalt-Bitterfeld und die ÖSA-Versicherung. Zunächst waren nur 860 € vorgesehen. Diese wurden allerdings durch eine Spende von Thomas Morsch von der ÖSA um weitere 140 € erhöht. Eine Verwendung für das Geld habe man auch schon in Planung.
5: Wir werden mit diesen Geldern unseren Schulhof weiter ausgestalten und werden Sitzgelegenheiten für unsere Schüler anschaffen, damit sie sich im Nachmittagsbereich und in den Pausen nicht nur, ich sag mal, körperlich betätigen können, sondern auch eine Ruhestätte zum Unterhalten, zum Kommunizieren finden, in der sie sich zum Teil auch zurückhalten können. Und wir werden diese Sitzgelegenheiten so beschaffen, dass auch unsere körperlich beeinträchtigten Schüler darauf Platz nehmen können. Und das ohne große Hilfe, sondern dass sie sich genauso wohlfühlen und eben mal aus ihren Mobilitätsgeräten herauskommen.
4: Auch die 6 weiteren Förderschulen im Landkreis wolle man in diesem Jahr mit den verfügbar gewordenen Mitteln unterstützen. Bei diesen Geldern handelt es sich um Spendengelder aus der Gewinnbeteiligung der ÖSA. Was genau es damit auf sich hat, erklärte Morsch vor Ort.
6: Ja, ich betreue den Landkreis in Versicherungsfragen um das Thema Gebäude- und Inhaltsversicherung im Großen und Ganzen. Und die ÖSA gibt bei guter Schadenquote eine erfolgsabhängige Gewinnbeteiligung an die Kommunen zurück, in dem Moment auch an den Landkreis. Und da wurde bei der letzten Übergabe beim Landkreis mit Herrn Grabner besprochen, dass wir das wieder für soziale Projekte nutzen. In dem Moment für die Förderschulen und in dem Moment heute halt hier bei der Sonnenlandschule dann den ersten Teil des Geldes sozusagen, ja, zu übergeben.
4: Aus einer Pressemitteilung des Landkreises geht hervor, dass von Seiten der Versicherung und des Landkreises auch die Bereitschaft bestehe, die Spendengelder noch weiter aufzustocken, sollten sie für die geplanten Anschaffungen der Sitzmöglichkeiten nicht ausreichen.
7: Ich mache mir jedes Jahr Gedanken, was wir mit diesen Geldern, ich sag mal, machen. Wir wollen sie nicht einfach im großen Haushalt verpuffen lassen, sondern sie sollen schon nachhaltig auch angebracht werden, sodass wir dort investieren, wo es tatsächlich auch Sinn macht und wo es gut ist. Und das ist bei unseren Kindern. Und deswegen sind dieses Jahr die Förderschulen dran. Und da freue ich mich, dass wir hier heute 860 Euro von der ÖSA übergeben konnten. Wie gesagt, das sind Gelder, die wir zurückerstattet bekommen, wenn die Schäden, die verursacht wurden, sich in Grenzen halten.
4: Mit der Scheckübergabe wurde die Unterstützung der Schulen im Landkreis Anhalt-Bitterfeld erneut sichtbar gemacht. Gleichzeitig betonten die Beteiligten die Bedeutung solcher Förderungen für den schulischen Alltag. Auch künftig wolle man die Einrichtungen im Rahmen der verfügbaren Möglichkeiten weiter unterstützen. Vor gut einem Monat fand auf der Baustelle zum neuen Innenstadtring in Bitterfeld der symbolische Spatenstich statt. Wie bereits berichtet, geht es in Bauabschnitt 1 vor allem um die Verlegung von Rohren und Leitungen. Aber wie sieht es aktuell auf der Baustelle aus?
8: Ja, hier in Bitterfeld im Innenstadtring sind wir zurzeit dabei, alle unterirdischen Versorgungsleitungen neu zu verlegen. Das heißt, wir haben Trinkwasser, Gasleitungen neu verlegt, Telekom und wir werden ja auch den nächsten Schritt angehen und den Schmutzwasserkanal neu verlegen. Wenn das alles erledigt ist, kann man schon im Hintergrund sehen, dass die Brücke vorbereitet wird. Es werden Bohrpfähle gesetzt, um dann mal später die Brücke im Sommer da aufzulegen. Es sind ca. 8 Bohrpfähle werden gesetzt bis zu ca. 10 Meter Tiefe, um dann die Brücke aufzulegen.
4: Die ursprüngliche Reihenfolge der Bauvorhaben habe man aufgrund unvorhergesehener Problematiken etwas umplanen müssen. Man sei aber dennoch zuversichtlich, den angesetzten Zeitplan für diesen Bauabschnitt einhalten zu können.
8: Wir hatten einen straffen Zeitplan, mussten den aber umbauen, weil wir relativ viele unbekannte Leitungen gefunden haben. Also hier waren Kabel drin und Abwasserleitungen, die nirgendwo im Bestand eingetragen wurden. Und die mussten erstmal sortiert werden, umverlegt werden, sodass wir im Prinzip diese Arbeiten vorgezogen haben und die Brückenbauarbeiten nach hinten verschoben haben. Das heißt, wir haben eigentlich noch den Zeitplan drin, wir haben nur die Arbeiten umprogrammiert.
4: Zum Spatenstich am 9. April versicherte Armin Schenk, dass der Zugang zur Innenstadt trotz Baustelle immer gewährleistet bleiben werde. Aus diesem Grund wurde ein Verkehrsleitsystem eingerichtet. Hier komme es allerdings öfter zu Problemen, erzählte Marbach.
8: Es ist so, es wurde hier ein Verkehrsleitsystem aufgebaut, um die Bürger immer in die Innenstadt zu führen. Leider nutzen manche das nicht und öffnen diese Verkehrsleiteinrichtung, was natürlich immer zu Behinderungen auf der Baustelle führt. Und es ist für die Bauleute immer schwierig. Montag muss wieder alles immer geschlossen werden. In der Woche geht's, aber das Wochenende ist es halt so. Darum meine Bitte, man sieht ja jetzt, mit was von der Technik gearbeitet wird, dass die Bürger tatsächlich diese Verkehrsführung, die alle vorgesehen sind, auch begehen und nicht über die Baustelle laufen. Die Gefahr für einen Unfall oder einen Schaden, den der Bürger hat, der ist enorm groß.
4: Trotz einzelner Herausforderungen laufen die Arbeiten am ersten Bauabschnitt des Innenstadtrings derzeit weiter. Nach Angaben der Verantwortlichen sollen die geplanten Maßnahmen weiterhin im vorgesehenen Zeitrahmen umgesetzt werden. Die Baustelle wird das Stadtbild in Bitterfeld auf jeden Fall noch eine Zeit lang prägen.

0: Besondere Art vom Unterrichten und weitere einzigartige Aspekte, die zum Alltag gehören. Zudem konnten sich alle Gäste von 10 bis 13 Uhr in den Gebäuden und auf dem Schulhof umgucken. Währenddessen konnten reichlich Fragen an Zugehörige der Schule gestellt werden. Aber auch für Essen ist gesorgt. An einem Buffet, welches die Eltern selber zusammenstellten, konnte man sich reichlich an den Leckereien bedienen.
1: Also die Eltern wollen natürlich immer wissen, wie unterrichten wir im Gegensatz zu einer Regelschule. Erstmal dieses Gemeinschaftsschulkonzept zu erklären, ist die eine Sache, das, was Sie mich ja schon gerade gefragt haben. Zum anderen geht es aber auch darum, einfach mal zu zeigen, wie arbeiten wir als freie Schule in Trägerschaft der Diakonie. Ich erzähle immer gerne, wir haben so drei Säulen unserer Arbeit. Das ist zum einen natürlich der evangelische Glauben, das evangelische Konzept. Das beinhaltet natürlich nicht nur das Religiöse, sondern auf der anderen Seite auch das Wertemodell, was wir hier so transportieren wollen. Also Nächstenliebe, dass wir uns respektieren gegenseitig, völlig unabhängig von Herkunft und Leistungsfähigkeit. Genauso ist es. Das Zweite ist dann immer, wo wir ganz klar auch unseren Fokus drauf legen, ist eine anschlussfähige Bildung. Also, dass die Kinder hier mit einem Schulabschluss oder mit einer Bildung rausgehen, wo sie dann die freie Wahl haben zwischen dem Gymnasium vielleicht oder auch natürlich einer Berufsausbildung, die möglichst hier in der Region stattfinden soll. Also unser Ziel ist es, dass wir der Wirtschaft hier in der Region was mitgeben oder was wiedergeben und dass wir die Kinder hier halten. Das ist unser Ziel. Und als Drittes, das gehört auch noch mit dazu, sind wir jetzt gerade dabei, sehr stark da zu schauen, dass wir hier Kooperationen aufbauen mit dem Bildungszentrum hier in Wolfen zum Beispiel, mit dem Chemiepark, aber auch mit lokaler kleiner Wirtschaft, um die Berufsvorbereitung möglichst zeitnah anzugehen. Ab der 5. Klasse geht das bei uns schon los mit dem Girls Boys Day und nach baut sich das dann auf. Und natürlich auch noch, dass wir der Diakonie was zurückgeben, also dass da auch in den Sozialberufen vielleicht Nachfolgen hier schon entstehen.
0: Aber was unterscheidet diese beiden Schulen von den anderen? In Verbundenheit mit ihrem christlichen Profil wird auch mit Reformpädagogik gelehrt. Zusätzlich wird den Kindern im Laufe ihres Alltags beigebracht, wie man selbstständig und rücksichtsvoll handelt. Im Unterricht lernen die Schüler wichtige Grundsätze wie Hilfsbereitschaft und Freiheit. In jahrgangsübergreifenden Stammgruppen in der Grundschule werden Projekte für jedes Alter bearbeitet und dann in der Gemeinschaftsschule fortgesetzt. So kooperieren die Klassen als offenes Ganztagsmodell mit dem Hort.
2: Also besonders ist natürlich unser evangelisches Profil. Wir sind angelehnt an Maria Montessori und ganz besonders ist, dass wir in der Jahrgangsmischung lernen. Das heißt, die Kinder sind bei uns in den sogenannten Stammgruppen und lernen von Jahrgang 1 bis 4 bei uns in einer Stammgruppe. Na, unsere Kinder lernen zum Beispiel ganz viel mit Material, das sieht man hier am Raum. Wir lernen mit Montessori-Material, wir lernen auch mit selbst erstellten Materialien. Wir sind da sehr kreativ und fördern die Kinder individuell, das heißt am eigenen Lernstand. Ja, das, also nicht im Gleichschritt.
0: Ein paar Zukunftsprojekte haben die Schulen schon geplant. Der Schulhof soll eine Erneuerung bekommen. Zum jetzigen Zeitpunkt sieht er noch recht kahl aus und die Schüler wünschen sich einen bunten Bereich, wo viel Platz zum Spielen und Abhängen ist. Mit einer grünen Wiese und ein paar Blumen lässt sich da schon etwas zeigen und die Schule kann wieder voller Glanz strahlen.
3: Also warum? Also wir wollen den Schulhof verändern, weil Sie sehen ja selber, der Schulhof ist nackig, trocken. Wir wollen mehr Wiese, mehr Blumen, damit sich die Kinder freuen, damit wir auch als Schule strahlen. Damit wir die Schule endlich mal ein bisschen auf Vordermann bringen. Genau wie Pflanzkübel und alles hin machen.
0: Gerade gehen 128 Schüler in die evangelische Grundschule und 63 auf die Gemeinschaftsschule. Absolventen gab es noch keine, aber dies soll sich dann bald ändern. Wer selber Interesse an einer Anmeldung hat, kann während der Sprechzeiten kurz im Sekretariat anrufen oder an einem Schnuppertag vorbeigucken, um die Schule ein bisschen besser kennenzulernen. Das beliebte Outlet-Center Halle Leipzig, The Style Outlets, feiert im April seinen 10. Geburtstag. Geplant waren verschiedene Aktivitäten, die für jedes Alter ansprechend waren. Zunächst konnte man eine kleine Ausstellung zur Entstehung und Entwicklung des Centers besichtigen. Wichtige Persönlichkeiten wie

0: Landrat Andi Grabner, Bürgermeisterin von Sandersdorf-Brehna Steffi Siska und weitere wichtige Gäste grüßten die Besucher und hielten einen Vortrag. Ein besonderes Highlight war der Tortenabschnitt von Centermanager Robin Lippold. Kurz darauf konnten sich alle Teilnehmenden an den Getränken und dem kulinarischen Essen bedienen. Die Gelegenheit für Austausch und Networking war jederzeit vorhanden und Mitglieder des Centers waren für jede Frage bereit. Unsere Frage über den Anfang des Outlets wurde uns von Grabner in einem Interview beantwortet.
1: Ja, wir hatten ja hier einen, ich sag mal, Pep-Markt auf der grünen Wiese stehen, der eigentlich den Namen Markt nicht mehr verdiente, weil unterm Strich war nur noch Kaufland hier vor Ort und ich glaube ein, zwei kleinere Einzelhändler, aber das Gros war schon ausgezogen und die ETG als Inhaber machte sich Gedanken, was macht man mit solch einer Fläche und kam dann zu dem Entschluss, ein Outlet zu errichten, wo wir erstmal natürlich auf erheblichen Widerstand gestoßen sind. Nicht nur bei den Baugenehmigungsbehörden, sondern auch bei der IHK, bei den Städten Bitterfeld-Wolfen, Köthen, Leipzig, Halle, Dessau und so weiter. Die dann natürlich auch es so weit, ich sag mal in Anführungsstrichen, trieben, dass sie eine Klage gegen den Bau einreichten. Aber nach, ich glaube, anderthalb Jahren Verhandlungen und dergleichen wurden die Klagen abgewiesen. Es war ein gutes Zeichen. Seit dem Tag ging es positiv nach vorn und wir sehen das Ergebnis heute, 10 Jahre später. Das Center hat sich etabliert, ist eine große Bereicherung, nicht nur für die Stadt Sandersdorf-Brehna, sondern auch für die ganze Region Anhalt-Bitterfeld und darüber hinaus. Jährlich strömen etwa 1,6 Millionen Menschen hier in die Region, bringen auch einen Mehrwert mit, indem sie dann gastronomische Einrichtungen noch in der Region besuchen oder auch die Highlights, die wir kulturell, musikalisch, sportlich zu bieten haben. Also ist schon ein tolles Ergebnis, was dann letzten Endes erreicht wurde.
0: Im Verlauf der Woche waren noch einige andere Projekte in Planung, die sich Bewohner aus der Region nicht entgehen ließen. Am Montag begann die Jubiläumswoche mit einer Popcorn-Aktion, bei der alle Shopper kostenloses Popcorn frisch aus der Maschine bekamen. Der Tag darauf wurde zum Matcha Day. An einer Matcha-Bar konnten verschiedene Kreationen des Trends probiert werden. Am Mittwoch liefen XXL Walking Acts wie Teddybären durch die Gänge, während Gäste sich von Schnellzeichnern porträtieren lassen konnten. In der zweiten Hälfte der Woche konnten sich Besucher in der Beauty Lounge gemütlich machen. Stylisten standen zur Verfügung und halfen mit Touch-ups und trendigen Looks. Auch für die Zukunft sind schon einige Projekte geplant.
2: Also insgesamt ist es so, wir haben aktuell eine Vermietungsquote von knapp 93%. Das heißt, bei uns geht es jetzt vor allen Dingen inhaltlich darum, das Markenportfolio insgesamt noch zu verbessern, punktuell über Vergrößerung bestehender Stores oder eben auch noch ein paar neue Konzepte. Und ein großes Thema für uns ist auch insgesamt nochmal die Aufenthaltsqualität des Kundenerlebnisses zu steigern, vor allen Dingen eben auch durch eine Erweiterung des gastronomischen Angebotes. Also wir arbeiten jetzt aktuell an einem neuen Konzept mit Frittenwerk, das wird im Juni eröffnen. Wir wollen aber auch darüber hinaus noch 1 bis 2 neue Gastronomiekonzepte für das Center haben, weil das für unsere Kunden enorm wichtig ist.
0: Ein paar Tage später wird dann ein Tag für Teenager und junge Erwachsene veranstaltet. Bis zu 50 Aussteller im Innenbereich des Gebäudes und 13 weitere draußen besuchen das Outlet und präsentieren ihren Beruf auf der Ausbildungsmesse. Rund 130 Schüler aus Rotsch und zahlreiche weitere Besucher kamen zur Messe, um einen besseren Einblick in Ausbildung und Beruf zu erhalten. Von Technik bis hin zum Sozialen war alles dabei. Es zeigt sich, für die umliegenden Dörfer und Städte ist solch eine Veranstaltung von großer Bedeutung. So auch in Sandersdorf-Brehna.
3: Ja, also wir sind jetzt im regelmäßigen Austausch, wir treffen uns auch regelmäßig mit unseren Teams und spinnen auch gerne mal rum, mal gucken, was sich entwickelt. Die Job- und Ausbildungsmesse ist so jetzt der erste große Aufschlag, den wir gemeinsam machen wollen, aber wir haben noch sehr, sehr viele Ideen. Ich glaube, da kann man noch gespannt bleiben.
0: Neben dem Center hier in Sandersdorf-Brehna gibt es 17 weitere Standorte, die alle vom selben Eigentümer betrieben werden. Das spanische Immobilienunternehmen Nainva konzentriert sich seit seiner Gründung auf die Entwicklung, Investitionen und das Management von Outlet-Centern. Aus diesem Anlass war auch der Eigentümer an diesem besonderen Tag vor Ort.
4: Die Firma ist sehr zufrieden mit dem Center und wir freuen uns, hier nach Deutschland zu unseren Kollegen, den Ämtern und den Kunden zu kommen. Es ist eine sehr erfolgreiche Geschichte mit stark ansteigender Entwicklung, einem aktiven Management und Marketing sowie neu eingeführten Marken und Aktivitäten. Unser Ziel bleibt es, mit diesem Team und den Partnern weiterzuarbeiten, das Center mit in die Region einzubeziehen und sehr relevant für die Umgebung und die Kunden zu bleiben. Also werden wir weiter hart arbeiten. Ich bin sehr zufrieden damit und freue mich über diese Feier.
0: Mit zahlreichen Aktionen, Gästen und neuen Projekten wurde deutlich: Auch nach 10 Jahren bleibt das Outlet Center ein wichtiger Treffpunkt für Shopping, Begegnung und regionale Entwicklung.
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8: Die Idee kommt direkt aus der Region. Die Köthener Wirtschaft wünscht sich seit Jahren eine gemeinsame Plattform und genau die soll jetzt entstehen. Vor kurzem wurde auf dem Marktplatz das Konzept für eine neue Berufs- und Gewerbeschau vorgestellt. Hinter dem Projekt stehen mehrere starke Partner, die Industrie- und Handelskammer, die Handwerkskammer, die Stadt Köthen, die Bundesagentur für Arbeit sowie die lokale Wirtschaftsförderung und die Werbegemeinschaft. Ziel ist es, Unternehmen, Fachkräfte und Nachwuchs zusammenzubringen, direkt im Herzen der Stadt.
9: Wir haben geplant, dass das komplette Gewerbe von Köthen sich präsentiert, und zwar in der Innenstadt. Wir haben sehr viel Platz organisiert und sagen wir mal so gesichert. Ich möchte natürlich gerne noch mehr Platz sichern. Wir wollen jegliches Handwerk hier haben, wir wollen jegliches, jeden Gewerbetreibenden, Handel, jeder soll sich hier präsentieren, zeigen, was gibt es in Köthen, was wird hier produziert, welche Arbeitsplätze gibt es hier. Also wir wollen auch die Berufsschulen und die Hochschule gerne mitnehmen. um zu zeigen, was ist alles hier.
8: Gerade für Schülerinnen und Schüler, aber auch für Jobsuchende soll die Veranstaltung eine wichtige Anlaufstelle werden. Unternehmen können sich vorstellen, Kontakte knüpfen und Nachwuchs gewinnen. Die Vorbereitungen laufen bereits und das Interesse ist groß.
9: Also die Resonanz bisher, egal wo wir es angesprochen haben, war sehr, sehr hoch. Viele wollten sich auch schon anmelden. Also wir haben erstmal eine Internetseite geschaffen, worüber man sich jetzt anmelden kann, damit das gebündelt kommt, weil sonst hätten wir das gar nicht handeln können. Bei unserem Werbefrühstück kam schon sehr, sehr gute Resonanz. Die IHK hat schon sehr, sehr gute Resonanz auf ihren Veranstaltungen dazu bekommen. Und es wurde uns auch ja ständig herangetragen, dass wir mal sowas machen sollen. Also wir sind da sehr, sehr positiver Dinge.
8: Die Berufs- und Gewerbeschau soll am 13. März 2027 stattfinden. Als neues Format für Austausch, Vernetzung und Perspektiven. Mitten in Köthen.
10: Ja, hier gibt es jede Menge. Und das müssen wir noch zeigen.
11: Musik, Hafenflair und jede Menge Informationen zur Zukunft direkt an der Elbe. Beim Flanieren am Stadthafen konnten sich Besucher am vergangenen Wochenende über die Entwicklung der neuen Hafenpromenade in Lutherstadt-Wittenberg informieren. Die Stadt hatte im Rahmen des Tages der Städtebauförderung eingeladen und viele Interessierte nutzten die Gelegenheit, um sich direkt vor Ort ein Bild vom aktuellen Baufortschritt zu machen. Zwischen Elbe, alten Hafenanlagen und neuer Promenade entsteht hier in den kommenden Jahren ein völlig neuer Freizeitbereich. Ziel ist es, die Innenstadt stärker mit dem Wasser zu verbinden. Mit Aufenthaltsflächen, Spielmöglichkeiten und neuen Wegen für Fußgänger und Radfahrer.
12: Wir stehen hier an der Hafenpromenade und im Hintergrund sehen wir unsere Terrasse West, wie wir sie benennen. Auf der anderen Seite kommt die Terrasse Ost, der Promenadenplatz, der noch im Bau ist. Und ja, wollen wir unsere Außenbereiche bis an die Kernstadt am Elbufer vorbeibringen, dass wir hier wasserseitig auch den Elberadweg langlaufen lassen. Und als Grundlage dafür haben wir dieses Freiraumkonzept Hafenpromenade geschaffen, 21 auch durch unseren Stadtrat beschlossen. Ja, und unser Ziel ist es hier auch jährlich eine Veranstaltung stattfinden zu lassen, um unsere Bürger auch tatsächlich mal dieses Feeling hier am Wasser erleben zu lassen, was man ja so in der Kernstadt nicht unbedingt wahrnimmt.
11: Noch ist vieles Baustelle, doch die Planungen gehen Schritt für Schritt voran. Besonders Familien sollen künftig profitieren. Direkt an der Promenade entsteht aktuell ein großer Spielplatz mit maritimen Charakter.
13: Es wird ein großes Spielboot, also es ist eine Anlehnung an diese alten Kähne, die hier früher die Elbe hoch und runter gefahren sind, sogenannte Katzbuckelkähne. Und die wurden eben damals so bezeichnet, weil die Silhouette eben so ein bisschen zeigt, so ein bisschen, die waren so ein bisschen gekrümmt und so ist das angelegt. So war der Entwurf von einem Planungsbüro und so, da wollen wir eben hin, weil wir eben hier die Elbe haben und dass wir das so ein bisschen anlehnen. Ja, das ist schon ein sehr komplexes Spielgerät mit vielen Sachen, wo Kinder jetzt zum Beispiel so an Ketten irgendwelche Eimer hochziehen können oder sowas. Also es wird schon mit Sonnensegel noch für als Sonnenschutz und sowas. Also es werden viele Spieleangebote sind. Und ansonsten entsteht noch ein Hafensofa, das ist dann quasi vis-à-vis zu dem Spielschiff. Das ist dann auf der anderen Seite des Radweges, damit man sich da hinsetzen kann, relaxen kann und auch Richtung Schutzhafen gucken kann, was wir hier vorfinden.
11: Auch der Elbe-Radweg wird im Zuge der Arbeiten ausgebaut. Gleichzeitig sollen historische Elemente des alten Hafens erhalten bleiben.
13: Die Besonderheit ist hier, wir haben hier eine alte Bestandsgleisanlage von, war ja mal ehemals Industrielände. Und diese Gleisanlage bleibt doch so im Bestand bestehen, wird jetzt eingepflastert, also werden Läufereien gesetzt und dann entstehen da zwei Asphaltbänder, eins vom Fußweg, also fußläufig und dann für die Radfahrer. Weil wir sind ja hier auf dem Elbradweg.
11: Neben Freizeit und Erholung spielt auch das Thema Wohnen eine große Rolle. Direkt am Stadthafen plant die VIVOG ein neues Mehrfamilienhaus mit Blick auf die Elbe. Das Interesse daran ist offenbar schon jetzt enorm.
14: Das Interesse an diesem Neubauvorhaben ist sehr groß. Wir haben schon über 150 Interessenten auf unserer Warteliste. Die haben wir auch alle aktiv zu der heutigen Veranstaltung eingeladen, weil unser Flyer ganz neu gedruckt ist und wir heute das erste Mal die Grundrisse wirklich mit ein paar Maßen auch bekannt geben. Und die Veranstaltung startete ja 13 Uhr, jetzt ist es 14.30 Uhr und ich hatte bisher dauerhaft zu tun, also es reißt nicht ab.
11: Geplant sind 26 Mietwohnungen mit 2 bis 4 Zimmern. Der Baustart erfolgte bereits im März. Die Fertigstellung ist für Ende 2027 vorgesehen.
14: Wir haben 2 bis 4 Raumwohnungen. Die kleinste Wohnung hat ca. 65 Quadratmeter, die größte Wohnung hat 116 Quadratmeter.
11: Bis die komplette Verbindung zwischen Stadthafen und Altstadt fertig ist, wird allerdings noch einige Zeit vergehen. Doch die Richtung ist klar. Mehr Aufenthaltsqualität, mehr Grün und ein neues Leben am Wasser.
12: Wir sind jetzt so, denke ich, im ersten Drittel. 2 Drittel bis zur Kernstadt liegen noch vor uns. Dieses Jahr zum Ende soll ja noch unser Spielplatz fertig werden. Und ja, dann müssen wir erstmal wieder weitere Fördermittel akquirieren. Und kann ich noch keine bestimmte Zeit sagen, aber wir sind dran, dass wir da wirklich zügig voranschreiten. Und was ich vielleicht noch ergänzend sagen muss, wir haben, also das sind ja unsere ersten Bauabschnitte, dass wir hier unsere Hochwasserschutzmauer gebaut haben. Das ist diese rote Mauer mit dem wasserseitigen Elberadweg. Ja, das, der nächste Baustein jetzt der Spielplatz. Und dann wird sich auch ein Teilbereich erstmal in der Erweiterung, also Verbreiterung des Weges widerspiegeln und dann immer noch so Teilbereiche mit anschließen.
11: Mit Musik, Gesprächen und direktem Blick auf die Elbe wurde heute also nicht nur gefeiert, sondern auch ein Blick in die Zukunft geworfen. Die Hafenpromenade soll in den kommenden Jahren zu einem neuen Treffpunkt für Wittenberger und Gäste werden. Mitten zwischen Stadt und Fluss.
4: Am Dienstag, dem 21. April, fand an der Förderschule Sonnenland in Bitterfeld-Wolfen eine Scheckübergabe in Höhe von 1.000 Euro statt. Übergeben wurden die Gelder durch den Landkreis Anhalt-Bitterfeld und die ÖSA-Versicherung. Zunächst waren nur 860 Euro vorgesehen. Diese wurden allerdings durch eine Spende von Thomas Morsch von der ÖSA um weitere 140 Euro erhöht. Eine Verwendung für das Geld habe man auch schon in Planung.
15: Wir werden mit diesen Geldern unseren Schulhof weiter ausgestalten und werden Sitzgelegenheiten für unsere Schüler anschaffen, damit sie sich im Nachmittagsbereich und in den Pausen nicht nur, ich sag mal, körperlich betätigen können, sondern auch eine Ruhestätte zum Unterhalten, zum Kommunizieren finden, in der sie sich zum Teil auch zurückhalten können. Und wir werden diese Sitzgelegenheiten so beschaffen, dass auch unsere körperlich beeinträchtigten Schüler darauf Platz nehmen können. Und das ohne große Hilfe, sondern dass sie sich genauso wohlfühlen und eben mal aus ihren Mobilitätsgeräten herauskommen.
4: Auch die 6 weiteren Förderschulen im Landkreis wolle man in diesem Jahr mit den verfügbar gewordenen Mitteln unterstützen. Bei diesen Geldern handelt es sich um Spendengelder aus der Gewinnbeteiligung der ÖSA. Was genau es damit auf sich hat, erklärte Morsch vor Ort.
16: Ja, ich betreue den Landkreis in Versicherungsfragen um das Thema Gebäude- und Inhaltsversicherung im Großen und Ganzen. Und die ÖSA gibt bei guter Schadenquote eine erfolgsabhängige Gewinnbeteiligung an die Kommunen zurück und damit auch an den Landkreis. Und da wurde bei der letzten Übergabe beim Landkreis mit Herrn Grabner besprochen, dass wir das wieder für soziale Projekte nutzen. In dem Moment für die Förderschulen und in dem Moment heute halt hier bei der Sonnenlandschule dann den ersten Teil des Geldes sozusagen zu übergeben.
4: Aus einer Pressemitteilung des Landkreises geht hervor, dass von Seiten der Versicherung und des Landkreises auch die Bereitschaft bestehe, die Spendengelder noch weiter aufzustocken, sollten sie für die geplanten Anschaffungen der Sitzmöglichkeiten nicht ausreichen.
1: Ich mache mir jedes Jahr Gedanken, was wir mit diesen Geldern, ich sag mal, machen. Wir wollen sie nicht einfach im großen Haushalt verpuffen lassen, sondern sie sollen schon nachhaltig auch angebracht werden, sodass wir dort investieren, wo es tatsächlich auch Sinn macht und wo es gut ist. Und das ist bei unseren Kindern. Und deswegen sind dieses Jahr die Förderschulen dran. Und da freue ich mich, dass wir hier heute 860 Euro von der ÖSA übergeben konnten. Wie gesagt, das sind Gelder, die wir zurückerstattet bekommen, wenn die Schäden, die verursacht wurden, sich in Grenzen halten.
4: Mit der Scheckübergabe wurde die Unterstützung der Schulen im Landkreis Anhalt-Bitterfeld erneut sichtbar gemacht. Gleichzeitig betonten die Beteiligten die Bedeutung solcher Förderungen für den schulischen Alltag. Auch künftig wolle man die Einrichtungen im Rahmen der verfügbaren Möglichkeiten weiter unterstützen. Vor gut einem Monat fand auf der Baustelle zum neuen Innenstadtring in Bitterfeld der symbolische Spatenstich statt. Wie bereits berichtet, geht es in Bauabschnitt 1 vor allem um die Verlegung von Rohren und Leitungen. Aber wie sieht es aktuell auf der Baustelle aus?
17: Ja, hier in Bitterfeld im Innenstadtring sind wir zurzeit dabei, alle unterirdischen Versorgungsleitungen neu zu verlegen. Das heißt, wir haben Trinkwasser, Gasleitungen neu verlegt, Telekom und wir werden ja auch den nächsten Schritt angehen und den Schmutzwasserkanal neu verlegen. Wenn das alles erledigt ist, kann man schon im Hintergrund sehen, dass die Brücke vorbereitet wird. Es werden Bohrpfähle gesetzt, um dann mal später die Brücke im Sommer da aufzulegen. Es sind ca. 8 Bohrpfähle werden gesetzt bis zu ca. 10 Meter Tiefe, um dann die Brücke aufzulegen.
4: Die ursprüngliche Reihenfolge der Bauvorhaben habe man aufgrund unvorhergesehener Problematiken etwas umplanen müssen. Man sei aber dennoch zuversichtlich, den angesetzten Zeitplan für diesen Bauabschnitt einhalten zu können.
17: Wir hatten einen straffen Zeitplan, mussten den aber umbauen, weil wir relativ viele unbekannte Leitungen gefunden haben. Also hier waren Kabel drin und Abwasserleitungen, die nirgendwo im Bestand eingetragen wurden. Und die mussten erstmal sortiert werden, umverlegt werden, sodass wir im Prinzip diese Arbeiten vorgezogen haben und die Brückenbauarbeiten nach hinten verschoben haben. Das heißt, wir haben eigentlich noch den Zeitplan drin, wir haben nur die Arbeiten umprogrammiert.
4: Zum Spatenstich am 9. April versicherte Armin Schenk, dass der Zugang zur Innenstadt trotz Baustelle immer gewährleistet bleiben werde. Aus diesem Grund wurde ein Verkehrsleitsystem eingerichtet. Hier komme es allerdings öfter zu Problemen, erzählte Marbach.
17: Es ist so, es wurde hier ein Verkehrsleitsystem aufgebaut, um die Bürger immer in die Innenstadt zu führen. Leider nutzen manche das nicht und öffnen diese Verkehrsleiteinrichtung, was natürlich immer zu Behinderung auf der Baustelle führt. Und es ist für die Bauleute immer schwierig. Montag muss wieder alles immer geschlossen werden. In der Woche geht's, aber das Wochenende ist es halt so. Darum meine Bitte, man sieht ja jetzt, mit was von der Technik gearbeitet wird, dass die Bürger tatsächlich diese Verkehrsführung, die alle vorgesehen sind, auch begehen und nicht über die Baustelle laufen. Die Gefahr für einen Unfall oder einen Schaden, den der Bürger hat, der ist enorm groß.
4: Trotz einzelner Herausforderungen laufen die Arbeiten am ersten Bauabschnitt des Innenstadtrings derzeit weiter. Nach Angaben der Verantwortlichen sollen die geplanten Maßnahmen weiterhin im vorgesehenen Zeitrahmen umgesetzt werden. Die Baustelle wird das Stadtbild in Bitterfeld auf jeden Fall noch eine Zeit lang prägen.

An der evangelischen Grundschule und an der Gemeinschaftsschule Wolfen wurden wieder die Türen geöffnet. Am 18. April wurden jegliche Besucher wie Eltern, Großeltern oder zukünftige Schüler von den Lehrern und schon älteren Schülern begrüßt. Dort präsentierte die Schule dann ihre besonderen

0: Andere Art vom Unterrichten und weitere einzigartige Aspekte, die zum Alltag gehören. Zudem konnten sich alle Gäste von 10 bis 13 Uhr in den Gebäuden und auf dem Schulhof umgucken. Währenddessen konnten reichlich Fragen an Zugehörige der Schule gestellt werden. Aber auch für Essen ist gesorgt. An einem Buffet, welches die Eltern selber zusammenstellten, konnte man sich reichlich an den Leckereien bedienen.
1: Also die Eltern wollen natürlich immer wissen, wie unterrichten wir im Gegensatz zu einer Regelschule. Erstmal dieses Gemeinschaftsschulkonzept zu erklären, ist die eine Sache, das, was Sie mich ja schon gerade gefragt haben. Zum anderen geht es aber auch darum, einfach mal zu zeigen, wie arbeiten wir als freie Schule in Trägerschaft der Diakonie. Ich erzähle immer gerne, wir haben so drei Säulen unserer Arbeit. Das ist zum einen natürlich der evangelische Glauben, das evangelische Konzept. Das beinhaltet natürlich nicht nur das Religiöse, sondern auf der anderen Seite auch das Wertemodell, was wir hier so transportieren wollen. Also Nächstenliebe, dass wir uns respektieren gegenseitig, völlig unabhängig von Herkunft und Leistungsfähigkeit. Genauso ist es. Das Zweite ist dann immer, wo wir ganz klar auch unseren Fokus drauf legen, ist eine anschlussfähige Bildung. Also, dass die Kinder hier mit einem Schulabschluss oder mit einer Bildung rausgehen, wo sie dann die freie Wahl haben zwischen dem Gymnasium vielleicht oder auch natürlich einer Berufsausbildung, die möglichst hier in der Region stattfinden soll. Also unser Ziel ist es, dass wir der Wirtschaft hier in der Region was mitgeben oder was wiedergeben und dass wir die Kinder hier halten. Das ist unser Ziel. Und als Drittes, das gehört dann noch mit dazu, sind wir jetzt gerade dabei, sehr stark da zu schauen, dass wir hier Kooperationen aufbauen mit dem Bildungszentrum hier in Wolfen zum Beispiel, mit dem Chemiepark, aber auch mit lokaler kleiner Wirtschaft, um die Berufsvorbereitung möglichst zeitnah anzugehen. Ab der 5. Klasse geht das bei uns schon los mit dem Girls Boys Day und nach baut sich das dann auf. Und natürlich auch noch, dass wir der Diakonie was zurückgeben, also dass da auch in den Sozialberufen vielleicht Nachfolgen hier schon entstehen.
0: Aber was unterscheidet diese beiden Schulen von den anderen? In Verbundenheit mit ihrem christlichen Profil wird auch mit Reformpädagogik gelehrt. Zusätzlich wird den Kindern im Laufe ihres Alltags beigebracht, wie man selbstständig und rücksichtsvoll handelt. Im Unterricht lernen die Schüler wichtige Grundsätze wie Hilfsbereitschaft und Freiheit. In jahrgangsübergreifenden Stammgruppen in der Grundschule werden Projekte für jedes Alter bearbeitet und dann in der Gemeinschaftsschule fortgesetzt. So kooperieren die Klassen als offenes Ganztagsmodell mit dem Hort.
2: Also besonders ist natürlich unser evangelisches Profil. Wir sind angelehnt an Maria Montessori und ganz besonders ist, dass wir in der Jahrgangsmischung lernen. Das heißt, die Kinder sind bei uns in den sogenannten Stammgruppen und lernen von Jahrgang 1 bis 4 bei uns in einer Stammgruppe. Na, unsere Kinder lernen zum Beispiel ganz viel mit Material, das sieht man hier am Raum. Wir lernen mit Montessori-Material, wir lernen auch mit selbst erstellten Materialien. Wir sind da sehr kreativ und fördern die Kinder individuell, das heißt am eigenen Lernstand. Ja, das, also wir, nicht im Gleichschritt.
0: Ein paar Zukunftsprojekte haben die Schulen schon geplant. Der Schulhof soll eine Erneuerung bekommen. Zum jetzigen Zeitpunkt sieht er noch recht kahl aus und die Schüler wünschen sich einen bunten Bereich, wo viel Platz zum Spielen und Abhängen ist. Mit einer grünen Wiese und ein paar Blumen lässt sich da schon etwas zeigen und die Schule kann wieder voller Glanz strahlen.
3: Also wir wollen den Schulhof verändern, weil Sie sehen ja selber, der Schulhof ist nackig, trocken. Wir wollen mehr Wiese, mehr Blumen, damit sich die Kinder freuen, damit wir auch als Schule strahlen. Damit wir die Schule endlich mal ein bisschen auf Vordermann bringen. Genau wie Pflanzkübel und alles Sinn machen.
0: Gerade gehen 128 Schüler in die evangelische Grundschule und 63 auf die Gemeinschaftsschule. Absolventen gab es noch keine, aber dies soll sich dann bald ändern. Wer selber Interesse an einer Anmeldung hat, kann während der Sprechzeiten kurz im Sekretariat anrufen oder an einem Schnuppertag vorbeigucken, um die Schule ein bisschen besser kennenzulernen. Das beliebte Outlet-Center Halle Leipzig, The Style Outlets, feiert im April seinen 10. Geburtstag. Geplant waren verschiedene Aktivitäten, die für jedes Alter ansprechend waren. Zunächst konnte man eine kleine Ausstellung zur Entstehung und Entwicklung des Centers besichtigen. wichtige Persönlichkeiten wie

0: Gestern trat Andi Grabner, Bürgermeisterin von Sandersdorf-Brehna, Steffi Siska und weitere wichtige Gäste grüßten die Besucher und hielten einen Vortrag. Ein besonderes Highlight war der Tortenabschnitt von Centermanager Robin Lippold. Kurz darauf konnten sich alle Teilnehmenden an den Getränken und dem kulinarischen Essen bedienen. Die Gelegenheit für Austausch und Networking war jederzeit vorhanden und Mitglieder des Centers waren für jede Frage bereit. Unsere Frage über den Anfang des Outlets wurde uns von Grabner in einem Interview beantwortet.
1: Ja, wir hatten ja hier einen, ich sag mal, Pep-Markt auf der grünen Wiese stehen, der eigentlich den Namen Markt nicht mehr verdiente, weil unterm Strich war nur noch Kaufland hier vor Ort und ich glaube ein, zwei kleinere Einzelhändler, aber das Gros war schon ausgezogen und die ETG als Inhaber machte sich Gedanken, was macht man mit solch einer Fläche und kam dann zu dem Entschluss, ein Outlet zu errichten, wo wir erstmal natürlich auf erheblichen Widerstand gestoßen sind. Nicht nur bei den Baugenehmigungsbehörden, sondern auch bei der IHK, bei den Städten Bitterfeld-Wolfen, Köthen, Leipzig, Halle, Dessau und so weiter. Die dann natürlich auch es so weit, ich sag mal in Anführungsstrichen, trieben, dass sie eine Klage gegen den Bau einreichten. Aber nach, ich glaube, anderthalb Jahren Verhandlungen und dergleichen wurden die Klagen abgewiesen. Es war ein gutes Zeichen. Seit dem Tag ging es positiv nach vorn und wir sehen das Ergebnis heute, 10 Jahre später. Das Center hat sich etabliert, ist eine große Bereicherung, nicht nur für die Stadt Sandersdorf-Brehna, sondern auch für die ganze Region Anhalt-Bitterfeld und darüber hinaus. Jährlich strömen etwa 1,6 Millionen Menschen hier in die Region, bringen auch einen Mehrwert mit, indem sie dann gastronomische Einrichtungen noch in der Region besuchen oder auch die Highlights, die wir kulturell, musikalisch, sportlich zu bieten haben. Also es ist schon ein tolles Ergebnis, was dann letzten Endes erreicht wurde.
0: Im Verlauf der Woche waren noch einige andere Projekte in Planung, die sich Bewohner aus der Region nicht entgehen ließen. Am Montag begann die Jubiläumswoche mit einer Popcorn-Aktion, bei der alle Shopper kostenloses Popcorn frisch aus der Maschine bekamen. Der Tag darauf wurde zum Matcha Day. An einer Matcha-Bar konnten verschiedene Kreationen des Trends probiert werden. Am Mittwoch liefen XXL Walking Acts wie Teddybären durch die Gänge, während Gäste sich von Schnellzeichnern porträtieren lassen konnten. In der zweiten Hälfte der Woche konnten sich Besucher in der Beauty Lounge gemütlich machen. Stylisten standen zur Verfügung und halfen mit Touch-ups und trendigen Looks. Auch für die Zukunft sind schon einige Projekte geplant.
2: Also insgesamt ist es so, wir haben aktuell eine Vermietungsquote von knapp 93%. Das heißt, bei uns geht es jetzt vor allen Dingen inhaltlich darum, das Markenportfolio insgesamt noch zu verbessern, punktuell über Vergrößerung bestehender Stores oder eben auch noch ein paar neue Konzepte. Und ist ein großes Thema für uns ist auch insgesamt nochmal die Aufenthaltsqualität des Kundenerlebnisses zu steigern, vor allen Dingen eben auch durch eine Erweiterung des gastronomischen Angebotes. Also wir arbeiten jetzt aktuell an einem neuen Konzept mit Frittenwerk, das wird im Juni eröffnen. Wir wollen aber auch darüber hinaus noch 1 bis 2 neue Gastronomiekonzepte für das Center haben, weil das für unsere Kunden enorm wichtig ist.
0: Ein paar Tage später wird dann ein Tag für Teenager und junge Erwachsene veranstaltet. Bis zu 50 Aussteller im Innenbereich des Gebäudes und 13 weitere draußen besuchen das Outlet und präsentieren ihren Beruf auf der Ausbildungsmesse. Rund 130 Schüler aus Rotsch und zahlreiche weitere Besucher kamen zur Messe, um einen besseren Einblick in Ausbildung und Beruf zu erhalten. Von Technik bis hin zum Sozialen war alles dabei. Es zeigt sich, für die umliegenden Dörfer und Städte ist solch eine Veranstaltung von großer Bedeutung. So auch in Sandersdorf-Brehna.
3: Ja, also wir sind jetzt im regelmäßigen Austausch. Wir treffen uns auch regelmäßig mit unseren Teams und spinnen auch gerne mal rum, mal gucken, was sich entwickelt. Die Job- und Ausbildungsmesse ist so jetzt der erste große Aufschlag, den wir gemeinsam machen wollen. Aber wir haben noch sehr, sehr viele Ideen. Ich glaube, da kann man noch gespannt bleiben.
0: Neben dem Center hier in Sandersdorf-Brehna gibt es 17 weitere Standorte, die alle vom selben Eigentümer betrieben werden. Das spanische Immobilienunternehmen Nainva konzentriert sich seit seiner Gründung auf die Entwicklung, Investitionen und das Management von Outlet-Centern. Aus diesem Anlass war auch der Eigentümer an diesem besonderen Tag vor Ort.
4: Die Firma ist sehr zufrieden mit dem Center und wir freuen uns, hier nach Deutschland zu unseren Kollegen, den Ämtern und den Kunden zu kommen. Es ist eine sehr erfolgreiche Geschichte mit stark ansteigender Entwicklung, einem aktiven Management und Marketing sowie neu eingeführten Marken und Aktivitäten. Unser Ziel bleibt es, mit diesem Team und den Partnern weiterzuarbeiten, das Center mit in die Region einzubeziehen und sehr relevant für die Umgebung und die Kunden zu bleiben. Also werden wir weiter hart arbeiten. Ich bin sehr zufrieden damit und freue mich über diese Feier.
0: Mit zahlreichen Aktionen, Gästen und neuen Projekten wurde deutlich, auch nach 10 Jahren bleibt das Outlet Center ein wichtiger Treffpunkt für Shopping, Begegnung und regionale Entwicklung.
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8: Die Idee kommt direkt aus der Region. Die Köthener Wirtschaft wünscht sich seit Jahren eine gemeinsame Plattform und genau die soll jetzt entstehen. Vor kurzem wurde auf dem Marktplatz das Konzept für eine neue Berufs- und Gewerbeschau vorgestellt. Hinter dem Projekt stehen mehrere starke Partner, die Industrie- und Handelskammer, die Handwerkskammer, die Stadt Köthen, die Bundesagentur für Arbeit sowie die lokale Wirtschaftsförderung und die Werbegemeinschaft. Ziel ist es, Unternehmen, Fachkräfte und Nachwuchs zusammenzubringen, direkt im Herzen der Stadt.
9: Wir haben geplant, dass das komplette Gewerbe von Köthen sich präsentiert, und zwar in der Innenstadt. Wir haben sehr viel Platz organisiert, sagen wir mal so, gesichert. Ich möchte natürlich gerne noch mehr Platz sichern. Wir wollen jegliches Handwerk hier haben, wir wollen jegliches, den Gewerbetreibenden, Handel. Jeder soll sich hier präsentieren, zeigen, was gibt es in Köthen, was wird hier produziert, welche Arbeitsplätze gibt es hier. Also wir wollen auch die Berufsschulen und die Hochschule gerne mitnehmen, um zu zeigen, was ist alles hier.
8: Gerade für Schülerinnen und Schüler, aber auch für Jobsuchende soll die Veranstaltung eine wichtige Anlaufstelle werden. Unternehmen

0: Eltern können sich vorstellen, Kontakte knüpfen und Nachwuchs gewinnen. Die Vorbereitungen laufen bereits und das Interesse ist groß.
1: Also die Resonanz bisher, egal wo wir es angesprochen haben, war sehr, sehr hoch. Viele wollten sich auch schon anmelden. Also wir haben erstmal eine Internetseite geschaffen, worüber man sich jetzt anmelden kann, damit das gebündelt kommt, weil sonst hätten wir das gar nicht handeln können. Bei unserem Werbefrühstück kam schon sehr, sehr gute Resonanz. Die IHK hat schon sehr, sehr gute Resonanz auf ihren Veranstaltungen dazu bekommen. Und es wurde uns auch ja ständig herangetragen, dass wir mal sowas machen sollen. Also wir sind da sehr, sehr positiver Dinge.
0: Die Berufs- und Gewerbeschau soll am 13. März 2027 stattfinden. Als neues Format für Austausch, Vernetzung und Perspektiven mitten in Köthen.
2: Ja, hier gibt es jede Menge und das müssen wir mal zeigen.
3: Musik, Hafenflair und jede Menge Informationen zur Zukunft direkt an der Elbe. Beim Flanieren am Stadthafen konnten sich Besucher am vergangenen Wochenende über die Entwicklung der neuen Hafenpromenade in Lutherstadt-Wittenberg informieren. Die Stadt hat im Rahmen des Tages der Städtebauförderung eingeladen und viele Interessierte nutzten die Gelegenheit, um sich direkt vor Ort ein Bild vom aktuellen Baufortschritt zu machen. Zwischen Elbe, alten Hafenanlagen und neuer Promenade entsteht hier in den kommenden Jahren ein völlig neuer Freizeitbereich. Ziel ist es, die Innenstadt stärker mit dem Wasser zu verbinden. Mit Aufenthaltsflächen, Spielmöglichkeiten und neuen Wegen für Fußgänger und Radfahrer.
4: Wir stehen hier an der Hafenpromenade und im Hintergrund sehen wir unsere Terrasse West, wie wir sie benennen. Auf der anderen Seite kommt die Terrasse Ost, der Promenadenplatz, der noch im Bau ist. Und ja, wir haben letztendlich, wollen wir unsere Außenbereiche bis an die Kernstadt Anna am Elbufer vorbeibringen, dass wir hier wasserseitig auch den Elberadweg langlaufen lassen. Und als Grundlage dafür haben wir dieses Freiraumkonzept Hafenpromenade geschaffen, 21 auch durch unseren Stadtrat beschlossen. Ja, und unser Ziel ist es hier auch jährlich eine Veranstaltung stattfinden zu lassen, um unsere Bürger auch tatsächlich mal dieses Feeling hier am Wasser erleben zu lassen, was man ja so in der Kernstadt nicht unbedingt wahrnimmt.
3: Noch ist vieles Baustelle, doch die Planungen gehen Schritt für Schritt voran. Besonders Familien sollen künftig profitieren. Direkt an der Promenade entsteht aktuell ein großer Spielplatz mit maritimen Charakter.
5: Es wird ein großes Spielboot, also das ist eine Anlehnung an diese alten Kähne, die hier früher die Elbe hoch und runter gefahren sind, sogenannte Katzbuckelkähne. Und die wurden eben damals so bezeichnet, weil die Silhouette eben so ein bisschen zeigt, so ein bisschen, die waren so ein bisschen gekrümmt und so ist das angelegt. So war der Entwurf von einem Planungsbüro und so, da wollen wir eben hin, weil wir eben hier die Elbe haben und dass wir das so ein bisschen anlehnen. Ja, das ist schon ein sehr komplexes Spielgerät mit vielen Sachen, wo Kinder jetzt zum Beispiel so an Ketten irgendwelche Eimer hochziehen können oder sowas. Also es wird schon mit Sonnensegel noch für als Sonnenschutz und sowas. Also es werden viele Spieleangebote sind. Und ansonsten entsteht noch ein Hafensofa, das ist dann quasi vis-à-vis zu dem Spielschiff. Das ist dann auf der anderen Seite des Radweges, damit man sich da hinsetzen kann, relaxen kann und auch Richtung Schutzhafen gucken kann, was wir hier vorfinden.
3: Auch der Elbe-Radweg wird im Zuge der Arbeiten ausgebaut. Gleichzeitig sollen historische Elemente des alten Hafens erhalten bleiben.
5: Die Besonderheit ist hier, wir haben hier eine alte Bestandsgleisanlage von, war ja mal ehemals Industrielände. Und diese Gleisanlage bleibt doch so im Bestand bestehen, wird jetzt eingepflastert, also werden Läufereien gesetzt und dann entstehen da zwei Asphaltbänder, eins vom Fußweg, also fußläufig und dann für die Radfahrer. Weil wir sind ja hier auf dem Elbradweg.
3: Neben Freizeit und Erholung spielt auch das Thema Wohnen eine große Rolle. Direkt am Stadthafen plant die WIWOG ein neues Mehrfamilienhaus mit Blick auf die Elbe. Das Interesse daran ist offenbar schon jetzt enorm.
6: Das Interesse an diesem Neubauvorhaben ist sehr groß. Wir haben schon über 150 Interessenten auf unserer Warteliste. Die haben wir auch alle aktiv zu der heutigen Veranstaltung eingeladen, weil unser Flyer ganz neu gedruckt ist und wir heute das erste Mal die Grundrisse wirklich mit ein paar Maßen auch bekannt geben. Und die Veranstaltung startete ja 13 Uhr, jetzt ist es 14.30 Uhr und ich hatte bisher dauerhaft zu tun, also es reicht. Reißt nicht ab.
3: Geplant sind 26 Mietwohnungen mit 2 bis 4 Zimmern. Der Baustart erfolgte bereits im März. Die Fertigstellung ist für Ende 2027 vorgesehen.
6: Wir haben 2 bis 4 Raumwohnungen. Die kleinste Wohnung hat ca. 65 Quadratmeter, die größte Wohnung hat 116 Quadratmeter.
3: Bis die komplette Verbindung zwischen Stadthafen und Altstadt fertig ist, wird allerdings noch einige Zeit vergehen. Doch die Richtung ist klar. Mehr Aufenthaltsqualität, mehr Grün und ein neues Leben am Wasser.
4: Wir sind jetzt so, denke ich, im ersten Drittel. 2 Drittel bis zur Kernstadt liegen noch vor uns. Dieses Jahr zum Ende soll ja noch unser Spielplatz fertig werden. Und ja, dann müssen wir erstmal wieder weitere Fördermittel akquirieren. Und kann ich noch keine bestimmte Zeit sagen, aber wir sind dran, dass wir da wirklich zügig voranschreiten. Und was ich vielleicht noch ergänzend sagen muss, wir haben, also das sind ja unsere ersten Bauabschnitte, dass wir hier unsere Hochwasserschutzmauer gebaut haben. Das ist diese rote Mauer mit dem wasserseitigen Elberadweg. Ja, das, der nächste Baustein jetzt der Spielplatz. Und dann wird sich auch ein Teilbereich erstmal in der Erweiterung, also Verbreiterung des Weges widerspiegeln und dann immer noch so Teilbereiche mit anschließen.
3: Mit Musik, Gesprächen und direktem Blick auf die Elbe wurde heute also nicht nur gefeiert, sondern auch ein Blick in die Zukunft geworfen. Die Hafenpromenade soll in den kommenden Jahren zu einem neuen Treffpunkt für Wittenberger und Gäste werden. Mitten zwischen Stadt und Fluss.
7: Am Dienstag, dem 21. April, fand an der Förderschule Sonnenland in Bitterfeld-Wolfen eine Scheckübergabe in Höhe von 1.000 Euro statt. Übergeben wurden die Gelder durch den Landkreis Anhalt-Bitterfeld und die ÖSA-Versicherung. Zunächst waren nur 860 Euro vorgesehen. Diese wurden allerdings durch eine Spende von Thomas Morsch von der ÖSA um weitere 140 Euro erhöht. Eine Verwendung für das Geld habe man auch schon in Planung.
8: Wir werden mit diesen Geldern unseren Schulhof weiter ausgestalten und werden Sitzgelegenheiten für unsere Schüler anschaffen, damit sie sich im Nachmittagsbereich und in den Pausen nicht nur, ich sag mal, körperlich betätigen können, sondern auch eine Ruhestätte zum Unterhalten, zum Kommunizieren finden, in der sie sich zum Teil auch zurückhalten können. Und wir werden diese Sitzgelegenheiten so beschaffen, dass auch unsere körperlich beeinträchtigten Schüler darauf Platz nehmen können und das ohne große Hilfe, sondern dass sie sich genauso wohlfühlen und eben mal aus ihren Geräten, Mobilitätsgeräten herauskommen.
7: Auch die 6 weiteren Förderschulen im Landkreis wolle man in diesem Jahr mit den verfügbar gewordenen Mitteln unterstützen. Bei diesen Geldern handelt es sich um Spendengelder aus der Gewinnbeteiligung der ÖSA. Was genau es damit auf sich hat, erklärte Morsch vor Ort.
9: Ja, ich betreue den Landkreis in Versicherungsfragen um das Thema Gebäude- und Inhaltsversicherung im Großen und Ganzen. Und die ÖSA gibt bei guter Schadenquote eine erfolgsabhängige Gewinnbeteiligung an die Kommunen zurück, in dem Moment auch an den Landkreis. Und da wurde bei der letzten Übergabe beim Landkreis mit Herrn Grabner besprochen, dass wir das wieder für soziale Projekte nutzen. In dem Moment für die Förderschulen und in dem Moment heute halt hier bei der Sonnenlandschule dann den ersten Teil des Geldes sozusagen zu übergeben.
7: Aus einer Pressemitteilung des Landkreises geht hervor, dass von Seiten der Versicherung und des Landkreises auch die Bereitschaft bestehe, die Spendengelder noch weiter aufzustocken, sollten sie für die geplanten Anschaffung der Sitzmöglichkeiten nicht ausreichen.
10: Ich mache mir jedes Jahr Gedanken, was wir mit diesen Geldern, ich sag mal, machen. Wir wollen sie nicht einfach im großen Haushalt verpuffen lassen, sondern sie sollen schon nachhaltig auch angebracht werden, sodass wir dort investieren, wo es tatsächlich auch Sinn macht und wo es gut ist. Und das ist bei unseren Kindern. Und deswegen sind dieses Jahr die Förderschulen dran. Und da freue ich mich, dass wir hier heute 860 Euro von der ÖSA übergeben konnten. Wie gesagt, das sind Gelder, die wir zurückerstattet bekommen, wenn die Schäden, die verursacht wurden, sich in Grenzen halten.
7: Mit der Scheckübergabe wurde die Unterstützung der Schulen im Landkreis Anhalt-Bitterfeld erneut sichtbar gemacht. Gleichzeitig betonten die Beteiligten die Bedeutung solcher Förderungen für den schulischen Alltag. Auch künftig wolle man die Einrichtungen im Rahmen der verfügbaren Möglichkeiten weiter unterstützen. Vor gut einem Monat fand auf der Baustelle zum neuen Innenstadtring in Bitterfeld der symbolische Spatenstich statt. Wie bereits berichtet, geht es in Bauabschnitt 1 vor allem um die Verlegung von Rohren und Leitungen. Aber wie sieht es aktuell auf der Baustelle aus?
11: Ja, hier in Bitterfeld im Innenstadtring sind wir zurzeit dabei, alle unterirdischen Versorgungsleitungen neu zu verlegen. Das heißt, wir haben Trinkwasser, Gasleitung neu verlegt, Telekom und wir werden ja auch den nächsten Schritt angehen und den Schmutzwasserkanal neu verlegen. Wenn das alles erledigt ist, kann man schon im Hintergrund sehen, dass die Brücke vorbereitet wird. Es werden Bohrpfähle gesetzt, um dann mal später die Brücke im Sommer da aufzulegen. Es sind ca. 8 Bohrpfähle werden gesetzt bis zu ca. 10 Meter Tiefe, um dann die Brücke aufzulegen.
7: Die ursprüngliche Reihenfolge der Bauvorhaben habe man aufgrund unvorhergesehener Problematiken etwas umplanen müssen. Man sei aber dennoch zuversichtlich, den angesetzten Zeitplan für diesen Bauabschnitt einhalten zu können.
11: Wir hatten einen straffen Zeitplan, mussten den aber umbauen, weil wir relativ viele unbekannte Leitungen gefunden haben. Also hier waren Kabel drin und Abwasserleitungen, die nirgendwo im Bestand eingetragen wurden. Und die mussten erstmal sortiert werden, umverlegt werden, sodass wir im Prinzip diese Arbeiten vorgezogen haben und die Brückenbauarbeiten nach hinten verschoben haben. Das heißt, wir haben eigentlich noch den Zeitplan drin, wir haben nur die Arbeiten umprogrammiert.
7: Zum Spatenstich am 9. April versicherte Armin Schenk, dass der Zugang zur Innenstadt trotz Baustelle immer gewährleistet bleiben werde. Aus diesem Grund wurde ein Verkehrsleitsystem eingerichtet. Hier komme es allerdings öfter zu Problemen, erzählte Marbach.
11: Es ist so, es wurde hier ein Verkehrsleitsystem aufgebaut, um die Bürger immer in die Innenstadt zu führen. Leider nutzen manche das nicht und öffnen diese Verkehrsleiteinrichtung, was natürlich immer zu Behinderungen auf der Baustelle führt. Und es ist für die Bauleute immer schwierig. Montag muss wieder alles immer geschlossen werden. In der Woche geht's, aber das Wochenende ist es halt so. Darum meine Bitte, man sieht ja jetzt, mit was für einer Technik gearbeitet wird, dass die Bürger tatsächlich diese Verkehrsführung, die alle vorgesehen sind, auch begehen und nicht über die Baustelle laufen. Die Gefahr für einen Unfall oder einen Schaden, den der Bürger hat, der ist enorm groß.
7: Trotz einzelner Herausforderungen laufen die Arbeiten am ersten Bauabschnitt des Innenstadtrings derzeit weiter. Nach Angaben der Verantwortlichen sollen die geplanten Maßnahmen weiterhin im vorgesehenen Zeitrahmen umgesetzt werden. Die Baustelle wird das Stadtbild in Bitterfeld auf jeden Fall noch eine Zeit lang prägen.

An der evangelischen Grundschule und an der Gemeinschaftsschule Wolfen wurden wieder die Türen geöffnet. Am 18. April wurden jegliche Besucher wie Eltern, Großeltern oder zukünftige Schüler von den Lehrern und schon älteren Schülern begrüßt. Dort präsentierte die Schule dann ihre besonderen

0: in Trägerschaft der Diakonie. Ich erzähle immer gerne, wir haben so drei Säulen unserer Arbeit. Das ist zum einen natürlich der evangelische Glauben, das evangelische Konzept. Das beinhaltet natürlich nicht nur das Religiöse, sondern auf der anderen Seite auch das Wertemodell, was wir hier so transportieren wollen. Also Nächstenliebe, dass wir uns respektieren gegenseitig, völlig unabhängig von Herkunft und Leistungsfähigkeit. Genauso ist es. Das Zweite ist dann immer, wo wir ganz klar auch unseren Fokus drauf legen, ist eine anschlussfähige Bildung. Also, dass die Kinder hier mit einem Schulabschluss oder mit einer Bildung rausgehen, wo sie dann die freie Wahl haben zwischen dem Gymnasium vielleicht oder auch natürlich einer Berufsausbildung, die möglichst hier in der Region stattfinden soll. Also unser Ziel ist es, dass wir der Wirtschaft hier in der Region was mitgeben oder was wiedergeben und dass wir die Kinder hier halten. Das ist unser Ziel. Und als Drittes, das gehört dann noch mit dazu, sind wir jetzt gerade dabei, sehr stark da zu schauen, dass wir hier Kooperationen aufbauen mit dem Bildungszentrum hier in Wolfen zum Beispiel, mit dem Chemiepark, aber auch mit lokaler kleiner Wirtschaft, um die Berufsvorbereitung möglichst zeitnah anzugehen. Ab der 5. Klasse geht das bei uns schon los mit dem Girls Boys Day und nach baut sich das dann auf. Und natürlich auch noch, dass wir der Diakonie was zurückgeben, also dass da auch in den Sozialberufen vielleicht Nachfolgen hier schon entstehen.
1: Aber was unterscheidet diese beiden Schulen von den anderen? In Verbundenheit mit ihrem christlichen Profil wird auch mit Reformpädagogik gelehrt. Zusätzlich wird den Kindern im Laufe ihres Alltags beigebracht, wie man selbstständig und rücksichtsvoll handelt. Im Unterricht lernen die Schüler wichtige Grundsätze wie Hilfsbereitschaft und Freiheit. In jahrgangsübergreifenden Stammgruppen in der Grundschule werden Projekte für jedes Alter bearbeitet und dann in der Gemeinschaftsschule fortgesetzt. So kooperieren die Klassen als offenes Ganztagsmodell mit dem Hort.
2: Also besonders ist natürlich unser evangelisches Profil. Wir sind angelehnt an Maria Montessori und ganz besonders ist, dass wir in der Jahrgangsmischung lernen. Das heißt, die Kinder sind bei uns in den sogenannten Stammgruppen und lernen von Jahrgang 1 bis 4 bei uns in einer Stammgruppe. Na, unsere Kinder lernen zum Beispiel ganz viel mit Material, das sieht man hier am Raum. Wir lernen mit Montessori-Material, wir lernen auch mit selbst erstellten Materialien. Wir sind da sehr kreativ und fördern die Kinder individuell, das heißt am eigenen Lernstand. Ja, das, also nicht im Gleichschritt.
1: Ein paar Zukunftsprojekte haben die Schulen schon geplant. Der Schulhof soll eine Erneuerung bekommen. Zum jetzigen Zeitpunkt sieht er noch recht kahl aus und die Schüler wünschen sich einen bunten Bereich, wo viel Platz zum Spielen und Abhängen ist. Mit einer grünen Wiese und ein paar Blumen lässt sich da schon etwas zeigen und die Schule kann wieder voller Glanz strahlen.
3: Wir wollen den Schulhof verändern, weil Sie sehen ja selber, der Schulhof ist nackig, trocken. Wir wollen mehr Wiese, mehr Blumen, damit sich die Kinder freuen, damit wir auch als Schule strahlen. Damit wir die Schule endlich mal ein bisschen auf Vordermann bringen. Genau wie Pflanzkübel und alles hin machen.
1: Gerade gehen 128 Schüler in die evangelische Grundschule und 63 auf die Gemeinschaftsschule. Absolventen gab es noch keine, aber dies soll sich dann bald ändern. Wer selber Interesse an einer Anmeldung hat, kann während der Sprechzeiten kurz im Sekretariat anrufen oder an einem Schnuppertag vorbeigucken, um die Schule ein bisschen besser kennenzulernen. Das beliebte Outlet-Center Halle Leipzig, The Style Outlets, feiert im April seinen 10. Geburtstag. Geplant waren verschiedene Aktivitäten, die für jedes Alter ansprechend waren. Zunächst konnte man eine kleine Ausstellung zur Entstehung und Entwicklung des Centers besichtigen. Wichtige Persönlichkeiten wie Landrat Andi Grabner, Bürgermeisterin von Sandersdorf-Brehner, Steffi Siska und weitere wichtige Gäste grüßten die Besucher und hielten einen Vortrag. Ein besonderes Highlight war der Tortenabschnitt von Center-Manager Robin Lippold. Kurz darauf konnten sich alle Teilnehmenden an den Getränken und dem kulinarischen Essen bedienen. Die Gelegenheit für Austausch und Networking war jederzeit vorhanden und Mitglieder des Centers waren für jede Frage bereit. Unsere Frage über den Anfang des Outlets wurde uns von Grabner in einem Interview beantwortet.
4: Ja, wir hatten ja hier einen, ich sag mal, Pep-Markt auf der grünen Wiese stehen, der eigentlich

0: eigentlich den Namen Markt nicht mehr verdiente, weil unterm Strich war nur noch Kaufland hier vor Ort und ich glaube ein, zwei kleinere Einzelhändler. Aber das Gros war schon ausgezogen und die ETG als Inhaber machte sich Gedanken, was macht man mit solch einer Fläche und kam dann zu dem Entschluss, ein Outlet zu errichten, wo wir erstmal natürlich auf erheblichen Widerstand gestoßen sind. Nicht nur bei den Baugenehmigungsbehörden, sondern auch bei der IHK, bei den Städten Bitterfeld-Wolfen, Köthen, Leipzig, Halle, Dessau und so weiter. Die dann natürlich auch es so weit, ich sag mal in Anführungsstrichen, trieben, dass sie eine Klage gegen den Bau einreichten. Aber nach, ich glaube, anderthalb Jahren Verhandlungen und dergleichen wurden die Klagen abgewiesen. Es war ein gutes Zeichen. Seit dem Tag ging es positiv nach vorn und wir sehen das Ergebnis heute, 10 Jahre später. Das Center hat sich etabliert, ist eine große Bereicherung, nicht nur für die Stadt Sandersdorf-Brehna, sondern auch für die ganze Region Anhalt-Bitterfeld und darüber hinaus. Jährlich strömen etwa 1,6 Millionen Menschen hier in die Region, bringen auch einen Mehrwert mit, indem sie dann gastronomische Einrichtungen noch in der Region besuchen oder auch die Highlights, die wir kulturell, musikalisch, sportlich zu bieten haben. Also es ist schon ein tolles Ergebnis, was dann letzten Endes erreicht wurde.
1: Im Verlauf der Woche waren noch einige andere Projekte in Planung, die sich Bewohner aus der Region nicht entgehen ließen. Am Montag begann die Jubiläumswoche mit einer Popcorn-Aktion, bei der alle Shopper kostenloses Popcorn frisch aus der Maschine bekamen. Der Tag darauf wurde zum Matcha Day. An einer Matcha-Bar konnten verschiedene Kreationen des Trends probiert werden. Am Mittwoch liefen XXL Walking Acts wie Teddybären durch die Gänge, während Gäste sich von Schnellzeichnern porträtieren lassen konnten. In der zweiten Hälfte der Woche konnten sich Besucher in der Beauty Lounge gemütlich machen. Stylisten standen zur Verfügung und halfen mit Touch-ups und trendigen Looks. Auch für die Zukunft sind schon einige Projekte geplant.
2: Also insgesamt ist es so, wir haben aktuell eine Vermietungsquote von knapp 93%. Das heißt, bei uns geht es jetzt vor allen Dingen inhaltlich darum, das Markenportfolio insgesamt noch zu verbessern, punktuell über Vergrößerung bestehender Stores oder eben auch noch ein paar neue Konzepte. Und ein großes Thema für uns ist auch insgesamt nochmal die Aufenthaltsqualität des Kundenerlebnisses zu steigern, vor allen Dingen eben auch durch eine Erweiterung des gastronomischen Angebotes. Also wir arbeiten jetzt aktuell an einem neuen Konzept mit Frittenwerk, das wird im Juni eröffnen. Wir wollen aber auch darüber hinaus noch 1 bis 2 neue Gastronomiekonzepte für das Center haben, weil das für unsere Kunden enorm wichtig ist.
1: Ein paar Tage später wird dann ein Tag für Teenager und junge Erwachsene veranstaltet. Bis zu 50 Aussteller im Innenbereich des Gebäudes und 13 weitere draußen besuchen das Outlet und präsentieren ihren Beruf auf der Ausbildungsmesse. Rund 130 Schüler aus Rotsch und zahlreiche weitere Besucher kamen zur Messe, um einen besseren Einblick in Ausbildung und Beruf zu erhalten. Von Technik bis hin zum Sozialen war alles dabei. Es zeigt sich, für die umliegenden Dörfer und Städte ist solch eine Veranstaltung von großer Bedeutung. So auch in Sandersdorf-Brehna.
3: Ja, also wir sind jetzt im regelmäßigen Austausch. Wir treffen uns auch regelmäßig mit unseren Teams und spinnen auch gerne mal rum, mal gucken, was sich entwickelt. Die Job- und Ausbildungsmesse ist so jetzt der erste große Aufschlag, den wir gemeinsam machen wollen. Aber wir haben noch sehr, sehr viele Ideen. Ich glaube, da kann man noch gespannt bleiben.
1: Neben dem Center hier in Sandersdorf-Brehna gibt es 17 weitere Standorte, die alle vom selben Eigentümer betrieben werden. Das spanische Immobilienunternehmen Nainva konzentriert sich seit seiner Gründung auf die Entwicklung, Investitionen und das Management von Outlet-Centern. Aus diesem Anlass war auch der Eigentümer an diesem besonderen Tag vor Ort.
4: Die Firma ist sehr zufrieden mit dem Center und wir freuen uns, hier nach Deutschland zu unseren Kollegen, den Ämtern und den Kunden zu kommen. Es ist eine sehr erfolgreiche Geschichte mit stark ansteigender Entwicklung, einem aktiven Management und Marketing sowie neu eingeführten Marken und Aktivitäten. Unser Ziel bleibt es, mit diesem Team und den Partnern weiterzuarbeiten, das Center mit in die Region einzubeziehen und sehr relevant für die Umgebung und die Kunden zu bleiben. Also werden wir weiter hart arbeiten. Ich bin sehr zufrieden damit und freue mich über diese Feier.
1: Mit zahlreichen Aktionen, Gästen und neuen Projekten wurde deutlich. Auch nach 10 Jahren bleibt das Outlet Center ein wichtiger Treffpunkt für Shopping, Begegnung und regionale

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5: Die Idee kommt direkt aus der Region. Die Köthener Wirtschaft wünscht sich seit Jahren eine gemeinsame Plattform und genau die soll jetzt entstehen. Vor kurzem wurde auf dem Marktplatz das Konzept für eine neue Berufs- und Gewerbeschau vorgestellt. Hinter dem Projekt stehen mehrere starke Partner, die Industrie- und Handelskammer, die Handwerkskammer, die Stadt Köthen, die Bundesagentur für Arbeit sowie die lokale Wirtschaftsförderung und die Werbegemeinschaft. Ziel ist es, Unternehmen, Fachkräfte und Nachwuchs zusammenzubringen, direkt im Herzen der Stadt.
6: Wir haben geplant, dass das komplette Gewerbe von Köthen sich präsentiert, und zwar in der Innenstadt. Wir haben sehr viel Platz organisiert und sagen wir mal so gesichert. Ich möchte natürlich gerne noch mehr Platz sichern. Wir wollen jegliches Handwerk hier haben, wir wollen jeden Gewerbetreibenden Handel. Jeder soll sich hier präsentieren, zeigen, was gibt es in Köthen, was wird hier produziert, welche Arbeitsplätze gibt es hier. Also wir wollen auch die Berufsschulen und die Hochschule gerne mitnehmen, um zu zeigen, was ist alles hier.
5: Gerade für Schülerinnen und Schüler, aber auch für Jobsuchende soll die Veranstaltung eine wichtige Anlaufstelle werden. Unternehmen können sich vorstellen, Kontakte knüpfen und Nachwuchs gewinnen. Die Vorbereitungen laufen bereits und das Interesse ist groß.
6: Also die Resonanz bisher, egal wo wir es angesprochen haben, war sehr, sehr hoch. Viele wollten sich auch schon anmelden. Also wir haben erstmal eine Internetseite geschaffen, worüber man sich jetzt anmelden kann, damit das gebündelt kommt, weil sonst hätten wir das gar nicht handeln können. Bei unserem Werbefrühstück kam schon sehr, sehr gute Resonanz. Die IHK hat schon sehr, sehr gute Resonanz auf ihren Veranstaltungen dazu bekommen. Und es wurde uns auch ja ständig herangetragen, dass wir mal sowas machen sollen. Also wir sind da sehr, sehr positiver Dinge.
5: Die Berufs- und Gewerbeschau soll am 13. März 2027 stattfinden. Als neues Format für Austausch, Vernetzung und Perspektiven mitten in Köthen.
0: Hier gibt es jede Menge und das müssen wir mal zeigen.
7: Musik, Hafenflair und jede Menge Informationen zur Zukunft direkt an der Elbe. Beim Flanieren am Stadthafen konnten sich Besucher am vergangenen Wochenende über die Entwicklung der neuen Hafenpromenade in Lutherstadt-Wittenberg informieren. Die Stadt hat im Rahmen des Tages der Städtebauförderung eingeladen und viele Interessierte nutzten die Gelegenheit, um sich direkt vor Ort ein Bild vom aktuellen Bauvorschritt zu machen. Zwischen Elbe, alten Hafenanlagen und neuer Promenade entsteht hier in den kommenden Jahren ein völlig neuer Freizeitbereich. Ziel ist es, die Innenstadt stärker mit dem Wasser zu verbinden. Mit Aufenthaltsflächen, Spielmöglichkeiten und neuen Wegen für Fußgänger und Radfahrer.
8: Wir stehen hier an der Hafenpromenade und im Hintergrund sehen wir unsere Terrasse West, wie wir sie benennen. Auf der anderen Seite kommt die Terrasse Ost, der Promenadenplatz, der noch im Bau ist. Und ja, wollen wir unsere Außenbereiche bis an die Kernstadt am Elbufer vorbeibringen, dass wir hier wasserseitig auch den Elberadweg langlaufen lassen. Und als Grundlage dafür haben wir dieses Freiraumkonzept Hafenpromenade geschaffen, 21 auch durch unseren Stadtrat beschlossen. Ja, und unser Ziel ist es hier auch jährlich eine Veranstaltung stattfinden zu lassen, um unsere Bürger auch tatsächlich mal dieses Feeling hier am Wasser erleben zu lassen, was man ja so in der Kernstadt nicht unbedingt wahrnimmt.
7: Noch ist vieles Baustelle, doch die Planungen gehen Schritt für Schritt voran. Besonders Familien sollen künftig profitieren. Direkt an der Promenade entsteht aktuell ein großer Spielplatz mit maritimen Charakter.
9: Es wird ein großes Spielboot, also das ist eine Anlehnung an diese alten Kähne, die hier früher die Elbe hoch und runter gefahren sind, sogenannte Katzbuckelkähne. Und die wurden eben damals so bezeichnet, weil die Silhouette eben so ein bisschen zeigt, so ein bisschen, die waren so ein bisschen gekrümmt und so ist das angelegt. So war der Entwurf von einem Planungsbüro und so, da wollen wir eben hin, weil wir eben hier die Elbe haben und dass wir das so ein bisschen anlehnen. Ja, das ist schon ein sehr komplexes Spielgerät mit vielen Sachen, wo Kinder jetzt zum Beispiel so an Ketten irgendwelche Eimer hochziehen können oder sowas. Also es wird schon mit Sonnensegel noch für als Sonnenschutz und sowas. Also es werden viele Spieleangebote sind. Und ansonsten entsteht noch ein Hafensofa, das ist dann quasi vis-à-vis zu dem Spielschiff. Das ist dann auf der anderen Seite des Radweges, damit man sich da hinsetzen kann, relaxen kann und auch Richtung Schutzhafen gucken kann, was wir hier vorfinden.
7: Auch der Elbe-Radweg wird im Zuge der Arbeiten ausgebaut. Gleichzeitig sollen historische Elemente des alten Hafens erhalten bleiben.
9: Die Besonderheit ist hier, wir haben hier eine alte Bestandsgleisanlage von, war ja mal ehemals Industrielände. Und diese Gleisanlage bleibt doch so im Bestand bestehen, wird jetzt eingepflastert, also werden Läufereien gesetzt und dann entstehen da zwei Asphaltbänder, eins vom Fußweg, also fußläufig und dann für die Radfahrer. Weil wir sind ja hier auf dem Elbradweg.
7: Neben Freizeit und Erholung spielt auch das Thema Wohnen eine große Rolle. Direkt am Stadthafen plant die VIVOG ein neues Mehrfamilienhaus mit Blick auf die Elbe. Das Interesse daran ist offenbar schon jetzt enorm.
10: Das Interesse an diesem Neubauvorhaben ist sehr groß. Wir haben schon über 150 Interessenten auf unserer Warteliste. Die haben wir auch alle aktiv zu der heutigen Veranstaltung eingeladen, weil unser Flyer ganz neu gedruckt ist und wir heute das erste Mal die Grundrisse wirklich mit ein paar Maßen auch bekannt geben. Und die Veranstaltung startete ja 13 Uhr, jetzt ist es 14.30 Uhr und ich hatte bisher dauerhaft zu tun, also es reißt nicht ab.
7: Geplant sind 26 Mietwohnungen mit 2 bis 4 Zimmern. Der Baustart erfolgte bereits im März. Die Fertigstellung ist für Ende 2027 vorgesehen.
10: Wir haben 2 bis 4 Raumwohnungen. Die kleinste Wohnung hat ca. 65 Quadratmeter, die größte Wohnung hat 116 Quadratmeter.
7: Bis die komplette Verbindung zwischen Stadthafen und Altstadt fertig ist, wird allerdings noch einige Zeit vergehen. Doch die Richtung ist klar. Mehr Aufenthaltsqualität, mehr Grün und ein neues Leben am Wasser.
8: Wir sind jetzt so, denke ich, im ersten Drittel. 2 Drittel bis zur Kernstadt liegen noch vor uns. Dieses Jahr zum Ende soll ja noch unser Spielplatz fertig werden. Und ja, dann müssen wir erstmal wieder weitere Fördermittel akquirieren. Und kann ich noch keine bestimmte Zeit sagen, aber wir sind dran, dass wir da wirklich zügig voranschreiten. Und was ich vielleicht noch ergänzend sagen muss, wir haben, also das sind ja unsere ersten Bauabschnitte, dass wir hier unsere Hochwasserschutzmauer gebaut haben. Das ist diese rote Mauer mit dem wasserseitigen Elberadweg. Ja, das, der nächste Baustein jetzt der Spielplatz. Und dann wird sich auch ein Teilbereich erstmal in der Erweiterung, also Verbreiterung des Weges widerspiegeln und dann immer noch so Teilbereiche mit anschließen.
7: Mit Musik, Gesprächen und direktem Blick auf die Elbe wurde heute also nicht nur gefeiert, sondern auch ein Blick in die Zukunft geworfen. Die Hafenpromenade soll in den kommenden Jahren zu einem neuen Treffpunkt für Wittenberger und Gäste werden. Mitten zwischen Stadt und Fluss.
1: Am Dienstag, dem 21. April, fand an der Förderschule Sonnenland in Bitterfeld-Wolfen eine Scheckübergabe in Höhe von 1.000 Euro statt. Übergeben wurden die Gelder durch den Landkreis Anhalt-Bitterfeld und die ÖSA-Versicherung. Zunächst waren nur 860 Euro vorgesehen. Diese wurden allerdings durch eine Spende von Thomas Morsch von der ÖSA um weitere 140 Euro erhöht. Eine Verwendung für das Geld habe man auch schon in Planung.
11: Wir werden mit diesen Geldern unseren Schulhof weiter ausgestalten und werden Sitzgelegenheiten für unsere Schüler anschaffen, damit sie sich im Nachmittagsbereich und in den Pausen nicht nur, ich sag mal, körperlich betätigen können, sondern auch eine Ruhestätte zum Unterhalten, zum Kommunizieren finden, in der sie sich zum Teil auch zurückhalten können. Und wir werden diese Sitzgelegenheiten so beschaffen, dass auch unsere körperlich beeinträchtigten Schüler darauf Platz nehmen können. Und das ohne große Hilfe, sondern dass sie sich genauso wohlfühlen und eben mal aus ihren Mobilitätsgeräten herauskommen.
1: Auch die 6 weiteren Förderschulen im Landkreis wolle man in diesem Jahr mit den verfügbar gewordenen Mitteln unterstützen. Bei diesen Geldern handelt es sich um Spendengelder aus der Gewinnbeteiligung der ÖSA. Was genau es damit auf sich hat, erklärte Morsch vor Ort.
12: Ja, ich betreue den Landkreis in Versicherungsfragen um das Thema Gebäude- und Inhaltsversicherung im Großen und Ganzen. Und die ÖSA gibt bei guter Schadenquote eine erfolgsabhängige Gewinnbeteiligung an die Kommunen zurück, in dem Moment auch an den Landkreis. Und da wurde bei der letzten Übergabe beim Landkreis mit Herrn Grabner besprochen, dass wir das wieder für soziale Projekte nutzen. In dem Moment für die Förderschulen und in dem Moment heute halt hier bei der Sonnenlandschule dann den ersten Teil des Geldes sozusagen zu übergeben.
1: Aus einer Pressemitteilung des Landkreises geht hervor, dass von Seiten der Versicherung und des Landkreises auch die Bereitschaft bestehe, die Spendengelder noch weiter aufzustocken, sollten sie für die geplanten Anschaffungen der Sitzmöglichkeiten nicht ausreichen.
13: Ich mache mir jedes Jahr Gedanken, was wir mit diesen Geldern, ich sag mal, machen. Wir wollen sie nicht einfach im großen Haushalt verpuffen lassen, sondern sie sollen schon nachhaltig auch angebracht werden, sodass wir dort investieren, wo es tatsächlich auch Sinn macht und wo es gut ist. Und das ist bei unseren Kindern. Und deswegen sind dieses Jahr die Förderschulen dran. Und da freue ich mich, dass wir hier heute 860 Euro von der ÖSA übergeben konnten. Wie gesagt, das sind Gelder, die wir zurückerstattet bekommen, wenn die Schäden, die verursacht wurden, sich in Grenzen halten.
1: Mit der Scheckübergabe wurde die Unterstützung der Schulen im Landkreis Anhalt-Bitterfeld erneut sichtbar gemacht. Gleichzeitig betonten die Beteiligten die Bedeutung solcher Förderungen für den schulischen Alltag. Auch künftig wolle man die Einrichtungen im Rahmen der verfügbaren Möglichkeiten weiter unterstützen. Vor gut einem Monat fand auf der Baustelle zum neuen Innenstadtring in Bitterfeld der symbolische Spatenstich statt.

0: Bereits berichtet, geht es in Bauabschnitt 1 vor allem um die Verlegung von Rohren und Leitungen. Aber wie sieht es aktuell auf der Baustelle aus?
1: Ja, hier in Bitterfeld im Innenstadtring sind wir zurzeit dabei, alle unterirdischen Versorgungsleitungen neu zu verlegen. Das heißt, wir haben Trinkwasser, Gasleitung neu verlegt, Telekom, und wir werden ja auch den nächsten Schritt angehen und den Schmutzwasserkanal neu verlegen. Wenn das alles erledigt ist, kann man schon im Hintergrund sehen, dass die Brücke vorbereitet wird. Es werden Bohrpfähle gesetzt, um dann mal später die Brücke im Sommer da aufzulegen. Es sind ca. 8 Bohrpfähle werden gesetzt bis zu ca. 10 Meter Tiefe, um dann die Brücke aufzulegen.
0: Die ursprüngliche Reihenfolge der Bauvorhaben habe man aufgrund unvorhergesehener Problematiken etwas umplanen müssen. Man sei aber dennoch zuversichtlich, den angesetzten Zeitplan für diesen Bauabschnitt einhalten zu können.
1: Wir hatten einen straffen Zeitplan, mussten den aber umbauen, weil wir relativ viele unbekannte Leitungen gefunden haben. Also hier waren Kabel drin und Abwasserleitungen, die nirgendwo im Bestand eingetragen wurden. Und die mussten erstmal sortiert werden, umverlegt werden, sodass wir im Prinzip diese Arbeiten vorgezogen haben und die Brückenbauarbeiten nach hinten verschoben haben. Das heißt, wir haben eigentlich noch den Zeitplan drin, wir haben nur die Arbeiten umprogrammiert.
0: Zum Spatenstich am 9. April versicherte Armin Schenk, dass der Zugang zur Innenstadt trotz Baustelle immer gewährleistet bleiben werde. Aus diesem Grund wurde ein Verkehrsleitsystem eingerichtet. Hier komme es allerdings öfter zu Problemen, erzählte Marbach.
1: Es ist so, es wurde hier ein Verkehrsleitsystem aufgebaut, um die Bürger immer in die Innenstadt zu führen. Leider nutzen manche das nicht und öffnen diese Verkehrsleiteinrichtung, was natürlich immer zu Behinderungen auf der Baustelle führt. Und es ist für die Bauleute immer schwierig. Montag muss wieder alles immer geschlossen werden. In der Woche geht's, aber das Wochenende ist es halt so. Darum meine Bitte, man sieht ja jetzt, mit was für einer Technik gearbeitet wird, dass die Bürger tatsächlich diese Verkehrsführung, die alle vorgesehen sind, auch begehen und nicht über die Baustelle laufen. Die Gefahr für einen Unfall oder einen Schaden, den der Bürger hat, der ist enorm groß.
0: Trotz einzelner Herausforderungen laufen die Arbeiten am ersten Bauabschnitt des Innenstadtrings derzeit weiter. Nach Angaben der Verantwortlichen sollen die geplanten Maßnahmen weiterhin im vorgesehenen Zeitrahmen umgesetzt werden. Die Baustelle wird das Stadtbild in Bitterfeld auf jeden Fall noch eine Zeit lang prägen.

0: An der evangelischen Grundschule und an der Gemeinschaftsschule Wolfen wurden wieder die Türen geöffnet. Am 18. April wurden jegliche Besucher wie Eltern, Großeltern oder zukünftige Schüler von den Lehrern und schon älteren Schülern begrüßt. Dort präsentierte die Schule dann ihre besondere Art vom Unterrichten und weitere einzigartige Aspekte, die zum Alltag gehören. Zudem konnten sich alle Gäste von 10 bis 13 Uhr in den Gebäuden und auf dem Schulhof umgucken. Währenddessen konnten reichlich Fragen an Zugehörige der Schule gestellt werden. Aber auch für Essen ist gesorgt. An einem Buffet, welches die Eltern selber zusammenstellten, konnte man sich reichlich an den Leckereien bedienen.
1: Also die Eltern wollen natürlich immer wissen, wie unterrichten wir im Gegensatz zu einer Regelschule. Erstmal dieses Gemeinschaftsschulkonzept zu erklären, ist die eine Sache, das, was Sie mich ja schon gerade gefragt haben. Zum anderen geht es aber auch darum, einfach mal zu zeigen, wie arbeiten wir als freie Schule

0: in Trägerschaft der Diakonie. Ich erzähle immer gerne, wir haben so drei Säulen unserer Arbeit. Das ist zum einen natürlich der evangelische Glauben, das evangelische Konzept. Das beinhaltet natürlich nicht nur das Religiöse, sondern auf der anderen Seite auch das Wertemodell, was wir hier so transportieren wollen. Also Nächstenliebe, dass wir uns respektieren gegenseitig, völlig unabhängig von Herkunft und Leistungsfähigkeit. Genauso ist es. Das Zweite ist dann immer, wo wir ganz klar auch unseren Fokus drauf legen, ist eine anschlussfähige Bildung. Also dass die Kinder hier mit einem Schulabschluss oder mit einer Bildung rausgehen, wo sie dann die freie Wahl haben zwischen dem Gymnasium vielleicht oder auch natürlich einer Berufsausbildung, die möglichst hier in der Region stattfinden soll. Also unser Ziel ist es, dass wir der Wirtschaft hier in der Region was mitgeben oder was wiedergeben und dass wir die Kinder hier halten. Das ist unser Ziel. Und als Drittes, das gehört dann noch mit dazu, sind wir jetzt gerade dabei, sehr stark da zu schauen, dass wir hier Kooperationen aufbauen mit dem Bildungszentrum hier in Wolfen zum Beispiel, mit dem Chemiepark, aber auch mit lokaler kleiner Wirtschaft, um die Berufsvorbereitung möglichst zeitnah anzugehen. Ab der 5. Klasse geht das bei uns schon los mit dem Girls Boys Day und nach baut sich das dann auf. Und natürlich auch noch, dass wir der Diakonie was zurückgeben, also dass da auch in den Sozialberufen vielleicht nachfolgen hier schon entstehen.
1: Aber was unterscheidet diese beiden Schulen von den anderen? In Verbundenheit mit ihrem christlichen Profil wird auch mit Reformpädagogik gelehrt. Zusätzlich wird den Kindern im Laufe ihres Alltags beigebracht, wie man selbstständig und rücksichtsvoll handelt. Im Unterricht lernen die Schüler wichtige Grundsätze wie Hilfsbereitschaft und Freiheit. In jahrgangsübergreifenden Stammgruppen in der Grundschule werden Projekte für jedes Alter bearbeitet und dann in der Gemeinschaftsschule fortgesetzt. So kooperieren die Klassen als offenes Ganztagsmodell mit dem Hort.
2: Also besonders ist natürlich unser evangelisches Profil. Wir sind angelehnt an Maria Montessori und ganz besonders ist, dass wir in der Jahrgangsmischung lernen. Das heißt, die Kinder sind bei uns in den sogenannten Stammgruppen und lernen von Jahrgang 1 bis 4 bei uns in einer Stammgruppe. Na, unsere Kinder lernen zum Beispiel ganz viel mit Material, das sieht man hier am Raum. Wir lernen mit Montessori-Material, wir lernen auch mit selbst erstellten Materialien. Wir sind da sehr kreativ und fördern die Kinder individuell, das heißt am eigenen Lernstand. Ja, das, also wir, nicht im Gleichschritt.
1: Ein paar Zukunftsprojekte haben die Schulen schon geplant. Der Schulhof soll eine Erneuerung bekommen. Zum jetzigen Zeitpunkt sieht er noch recht kahl aus und die Schüler wünschen sich einen bunten Bereich, wo viel Platz zum Spielen und Abhängen ist. Mit einer grünen Wiese und ein paar Blumen lässt sich da schon etwas zeigen und die Schule kann wieder voller Glanz strahlen.
3: Also warum? Also wir wollen den Schulhof verändern, weil Sie sehen ja selber, der Schulhof ist nackig, trocken. Wir wollen mehr Wiese, mehr Blumen, damit sich die Kinder freuen, damit wir auch als Schule strahlen. Damit wir die Schule endlich mal ein bisschen auf Vordermann bringen. Genau wie Pflanzkübel und alles Sinn machen.
1: Gerade gehen 128 Schüler in die evangelische Grundschule und 63 auf die Gemeinschaftsschule. Absolventen gab es noch keine, aber dies soll sich dann bald ändern. Wer selber Interesse an einer Anmeldung hat, kann während der Sprechzeiten kurz im Sekretariat anrufen oder an einem Schnuppertag vorbeigucken, um die Schule ein bisschen besser kennenzulernen. Das beliebte Outlet-Center Halle Leipzig, The Style Outlets, feiert im April seinen 10. Geburtstag. Geplant waren verschiedene Aktivitäten, die für jedes Alter ansprechend waren. Zunächst konnte man eine kleine Ausstellung zur Entstehung und Entwicklung des Centers besichtigen. Wichtige Persönlichkeiten wie Landrat Andi Grabner, Bürgermeisterin von Sandersdorf-Brehna, Steffi Siska und weitere wichtige Gäste grüßten die Besucher und hielten einen Vortrag. Ein besonderes Highlight war der Tortenanschnitt von Centermanager Robin Lippold. Kurz darauf konnten sich alle Teilnehmenden an den Getränken und dem kulinarischen Essen bedienen. Die Gelegenheit für Austausch und Networking war jederzeit vorhanden und Mitglieder des Centers waren für jede Frage bereit. Unsere Frage über den Anfang des Outlets wurde uns von Grabner in einem Interview beantwortet.
4: Ja, wir hatten ja hier einen, ich sag mal, Pep-Markt auf der grünen Wiese stehen, der eigentlich den Namen Markt nicht mehr verdiente, weil unterm Strich war nur noch Kaufland hier vor Ort und ich glaube ein, zwei kleinere Einzelhändler, aber das Gros war schon ausgezogen und die ETG als Inhaber machte sich Gedanken, was macht man mit solch einer Fläche und kam dann zu dem Entschluss, ein Outlet zu errichten, wo wir erstmal natürlich auf erheblichen Widerstand gestoßen sind. Nicht nur bei den Baugenehmigungsbehörden, sondern auch bei der IHK, bei den Städten Bitterfeld-Wolfen, Köthen, Leipzig, Halle, Dessau und so weiter. Die dann natürlich auch es so weit, ich sag mal in Anführungsstrichen, trieben, dass sie eine Klage gegen den Bau einreichten. Aber nach, ich glaube, anderthalb Jahren Verhandlungen und dergleichen wurden die Klagen abgewiesen. Es war ein gutes Zeichen. Seit dem Tag ging es positiv nach vorn und wir sehen das Ergebnis heute, 10 Jahre später. Das Center hat sich etabliert, ist eine große Bereicherung, nicht nur für die Stadt Sandersdorf-Brehna, sondern auch für die ganze Region Anhalt-Bitterfeld und darüber hinaus. Jährlich strömen etwa 1,6 Millionen Menschen hier in die Region, bringen auch einen Mehrwert mit, indem sie dann gastronomische Einrichtungen noch in der Region besuchen oder auch die Highlights, die wir kulturell, musikalisch, sportlich zu bieten haben. Also es ist schon ein tolles Ergebnis, was dann letzten Endes erreicht wurde.
1: Im Verlauf der Woche waren noch einige andere Projekte in Planung, die sich Bewohner aus der Region nicht entgehen ließen. Am Montag begann die Jubiläumswoche mit einer Popcorn-Aktion, bei der alle Shopper kostenloses Popcorn frisch aus der Maschine bekamen. Der Tag darauf wurde zum Matcha Day. An einer Matcha-Bar konnten verschiedene Kreationen des Trends probiert werden. Am Mittwoch liefen XXL Walking Acts wie Teddybären durch die Gänge, während Gäste sich von Schnellzeichnern porträtieren lassen konnten. In der zweiten Hälfte der Woche konnten sich Besucher in der Beauty Lounge gemütlich machen. Stylisten standen zur Verfügung und halfen mit Touch-ups und trendigen Looks. Auch für die Zukunft sind schon einige Projekte geplant.
5: Also insgesamt ist es so, wir haben aktuell eine Vermietungsquote von knapp 93%. Das heißt, bei uns geht es jetzt vor allen Dingen inhaltlich darum, das Markenportfolio insgesamt noch zu verbessern, punktuell über Vergrößerung bestehender Stores oder eben auch noch ein paar neue Konzepte. Und ist ein großes Thema für uns ist auch insgesamt nochmal die Aufenthaltsqualität des Kundenerlebnisses zu steigern, vor allen Dingen eben auch durch eine Erweiterung des gastronomischen Angebotes. Also wir arbeiten jetzt aktuell an einem neuen Konzept mit Frittenwerk, das wird im Juni eröffnen. Wir wollen aber auch darüber hinaus noch 1 bis 2 neue Gastronomiekonzepte für das Center haben, weil das für unsere Kunden enorm wichtig ist.
1: Ein paar Tage später wird dann ein Tag für Teenager und junge Erwachsene veranstaltet. Bis zu 50 Aussteller im Innenbereich des Gebäudes und 13 weitere draußen besuchen das Outlet und präsentieren ihren Beruf auf der Ausbildungsmesse. Rund 130 Schüler aus Rotsch und zahlreiche weitere Besucher kamen zur Messe, um einen besseren Einblick in Ausbildung und Beruf zu erhalten. Von Technik bis hin zum Sozialen war alles dabei. Es zeigt sich, für die umliegenden Dörfer und Städte ist solch eine Veranstaltung von großer Bedeutung. So auch in Sandersdorf-Brehna.
6: Ja, also wir sind jetzt im regelmäßigen Austausch. Wir treffen uns auch regelmäßig mit unseren Teams und spinnen auch gerne mal rum, mal gucken, was sich entwickelt. Die Job- und Ausbildungsmesse ist so jetzt der erste große Aufschlag, den wir gemeinsam machen wollen. Aber wir haben noch sehr, sehr viele Ideen. Ich glaube, da kann man noch gespannt bleiben.
1: Neben dem Center hier in Sandersdorf-Brehna gibt es 17 weitere Standorte, die alle vom selben Eigentümer betrieben werden. Das spanische Immobilienunternehmen Nainva konzentriert sich seit seiner Gründung auf die Entwicklung, Investitionen und das Management von Outlet-Centern. Aus diesem Anlass war auch der Eigentümer an diesem besonderen Tag vor Ort.
7: Die Firma ist sehr zufrieden mit dem Center und wir freuen uns, hier nach Deutschland zu unseren Kollegen, den Ämtern und den Kunden zu kommen. Es ist eine sehr erfolgreiche Geschichte mit stark ansteigender Entwicklung, einem aktiven Management und Marketing sowie neu eingeführten Marken und Aktivitäten. Unser Ziel bleibt es, mit diesem Team und den Partnern weiterzuarbeiten, das Center mit in die Region einzubeziehen und sehr relevant für die Umgebung und die Kunden zu bleiben. Also werden wir weiter hart arbeiten. Ich bin sehr zufrieden damit und freue mich über diese Feier.
1: Mit zahlreichen Aktionen, Gästen und neuen Projekten wurde deutlich, Auch nach 10 Jahren bleibt das Outlet Center ein wichtiger Treffpunkt für Shopping, Begegnung und regionale Interessen.

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5: Die Idee kommt direkt aus der Region. Die Köthener Wirtschaft wünscht sich seit Jahren eine gemeinsame Plattform und genau die soll jetzt entstehen. Vor kurzem wurde auf dem Marktplatz das Konzept für eine neue Berufs- und Gewerbeschau vorgestellt. Hinter dem Projekt stehen mehrere starke Partner, die Industrie- und Handelskammer, die Handwerkskammer, die Stadt Köthen, die Bundesagentur für Arbeit sowie die lokale Wirtschaftsförderung und die Werbegemeinschaft. Ziel ist es, Unternehmen, Fachkräfte und Nachwuchs zusammenzubringen, direkt im Herzen der Stadt.
6: Wir haben geplant, dass das komplette Gewerbe von Köthen sich präsentiert, und zwar in der Innenstadt. Wir haben sehr viel Platz organisiert und sagen wir mal so gesichert. Ich möchte natürlich gerne noch mehr Platz sichern. Wir wollen jegliches Handwerk hier haben, wir wollen jegliches, den Gewerbetreibenden Handel. Jeder soll sich hier präsentieren, zeigen, was gibt es in Köthen, was wird hier produziert, welche Arbeitsplätze gibt es hier. Also wir wollen auch die Berufsschulen und die Hochschule gerne mitnehmen, um zu zeigen, was ist alles hier.
5: Gerade für Schülerinnen und Schüler, aber auch für Jobsuchende, soll die Veranstaltung eine wichtige Anlaufstelle werden. Unternehmen können sich vorstellen, Kontakte knüpfen und Nachwuchs gewinnen. Die Vorbereitungen laufen bereits und das Interesse ist groß.
6: Also die Resonanz bisher, egal wo wir es angesprochen haben, war sehr, sehr hoch. Viele wollten sich auch schon anmelden. Also wir haben erstmal eine Internetseite geschaffen, worüber man sich jetzt anmelden kann, damit das gebündelt kommt, weil sonst hätten wir das gar nicht handeln können. Bei unserem Werbefrühstück kam schon sehr, sehr gute Resonanz. Die IHK hat schon sehr, sehr gute Resonanz auf ihren Veranstaltungen dazu bekommen. Und es wurde uns auch ja ständig herangetragen, dass wir mal sowas machen sollen. Also wir sind da sehr, sehr positiver Dinge.
5: Die Berufs- und Gewerbeschau soll am 13. März 2027 stattfinden. Als neues Format für Austausch, Vernetzung und Perspektiven mitten in Köthen.
0: Ja, hier gibt es jede Menge und das müssen wir noch zeigen.
7: Musik, Hafenflair und jede Menge Informationen zur Zukunft direkt an der Elbe. Beim Flanieren am Stadthafen konnten sich Besucher am vergangenen Wochenende über die Entwicklung der neuen Hafenpromenade in Lutherstadt-Wittenberg informieren. Die Stadt hat im Rahmen des Tages der Städtebauförderung eingeladen und viele Interessierte nutzten die Gelegenheit, um sich direkt vor Ort ein Bild vom aktuellen Baufortschritt zu machen. Zwischen Elbe, alten Hafenanlagen und neuer Promenade entsteht hier in den kommenden Jahren ein völlig neuer Freizeitbereich. Ziel ist es, die Innenstadt stärker mit dem Wasser zu verbinden. Mit Aufenthaltsflächen, Spielmöglichkeiten und neuen Wegen für Fußgänger und Radfahrer.
8: Wir stehen hier an der Hafenpromenade und im Hintergrund sehen wir unsere Terrasse West, wie wir sie benennen. Auf der anderen Seite kommt die Terrasse Ost, der Promenadenplatz, der noch im Bau ist. Und ja, wir haben letztendlich, wollen wir unsere Außenbereiche bis an die Kernstadt Anna am Elbufer vorbeibringen, dass wir hier wasserseitig auch den Elberadweg langlaufen lassen. Und als Grundlage dafür haben wir dieses Freiraumkonzept Hafenpromenade geschaffen, 21 auch durch unseren Stadtrat beschlossen. Ja, und unser Ziel ist es hier auch jährlich eine Veranstaltung stattfinden zu lassen, um unsere Bürger auch tatsächlich mal dieses Feeling hier am Wasser erleben zu lassen, was man ja so in der Kernstadt nicht unbedingt wahrnimmt.
7: Noch ist vieles Baustelle, doch die Planungen gehen Schritt für Schritt voran. Besonders Familien sollen künftig profitieren. Direkt an der Promenade entsteht aktuell ein großer Spielplatz mit maritimen Charakter.
9: Es wird ein großes Spielboot, also das ist eine Anlehnung an diese alten Kähne, die hier früher die Elbe hoch und runter gefahren sind, sogenannte Katzbuckelkähne. Und die wurden eben damals so bezeichnet, weil die Silhouette eben so ein bisschen zeigt, so ein bisschen, die waren so ein bisschen gekrümmt und so ist das angelegt. So war der Entwurf von einem Planungsbüro und so, da wollen wir eben hin, weil wir eben hier die Elbe haben und dass wir das so ein bisschen anlehnen. Ja, das ist schon ein sehr komplexes Spielgerät mit vielen Sachen, wo Kinder jetzt zum Beispiel so an Ketten irgendwelche Eimer hochziehen können oder sowas. Also es wird schon mit Sonnensegel noch für als Sonnenschutz und sowas. Also es werden viele Spieleangebote sind. Und ansonsten entsteht noch ein Hafensofa, das ist dann quasi vis-à-vis zu dem Spielschiff. Das ist dann auf der anderen Seite des Radweges, damit man sich da hinsetzen kann, relaxen kann und auch Richtung Schutzhafen gucken kann, was wir hier vorfinden.
7: Auch der Elbe-Radweg wird im Zuge der Arbeiten ausgebaut. Gleichzeitig sollen historische Elemente des alten Hafens erhalten bleiben.
9: Die Besonderheit ist hier, wir haben hier eine alte Bestandsgleisanlage von, war ja mal ehemals Industrielände. Und diese Gleisanlage bleibt doch so im Bestand bestehen, wird jetzt eingepflastert, also werden Läufereien gesetzt und dann entstehen da zwei Asphaltbänder, eins vom Fußweg, also fußläufig und dann für die Radfahrer. Weil wir sind ja hier auf dem Elbradweg.
7: Neben Freizeit und Erholung spielt auch das Thema Wohnen eine große Rolle. Direkt am Stadthafen plant die WIWOG ein neues Mehrfamilienhaus mit Blick auf die Elbe. Das Interesse daran ist offenbar schon jetzt enorm.
10: Das Interesse an diesem Neubauvorhaben ist sehr groß. Wir haben schon über 150 Interessenten auf unserer Warteliste. Die haben wir auch alle aktiv zu der heutigen Veranstaltung eingeladen, weil unser Flyer ganz neu gedruckt ist und wir heute das erste Mal die Grundrisse wirklich mit ein paar Maßen auch bekannt geben. Und die Veranstaltung startete ja 13 Uhr, jetzt ist es 14.30 Uhr und ich hatte bisher dauerhaft zu tun, also es reicht nicht ab.
7: Geplant sind 26 Mietwohnungen mit 2 bis 4 Zimmern. Der Baustart erfolgte bereits im März. Die Fertigstellung ist für Ende 2027 vorgesehen.
10: Wir haben 2 bis 4 Raumwohnungen. Die kleinste Wohnung hat ca. 65 Quadratmeter, die größte Wohnung hat 116 Quadratmeter.

0: Bis die komplette Verbindung zwischen Stadthafen und Altstadt fertig ist, wird allerdings noch einige Zeit vergehen. Doch die Richtung ist klar. Mehr Aufenthaltsqualität, mehr Grün und ein neues Leben am Wasser.
1: Wir sind jetzt so, denke ich, im ersten Drittel. Zwei Drittel bis zur Kernstadt liegen noch vor uns. Dieses Jahr zum Ende soll ja noch unser Spielplatz fertig werden. Und ja, dann müssen wir erstmal wieder weitere Fördermittel akquirieren. Und kann ich noch keine bestimmte Zeit sagen, aber wir sind dran, dass wir da wirklich zügig voranschreiten. Und was ich vielleicht noch ergänzend sagen muss, wir haben, also das sind ja unsere ersten Bauabschnitte, dass wir hier unsere Hochwasserschutzmauer gebaut haben. Das ist diese rote Mauer mit dem wasserseitigen Elberadweg. Ja, das, der nächste Baustein jetzt der Spielplatz. Und dann wird sich auch ein Teilbereich erstmal in der Erweiterung, also Verbreiterung des Weges widerspiegeln und dann immer noch so Teilbereiche mit anschließen.
0: Mit Musik, Gesprächen und direktem Blick auf die Elbe wurde heute also nicht nur gefeiert, sondern auch ein Blick in die Zukunft geworfen. Die Hafenpromenade soll in den kommenden Jahren zu einem neuen Treffpunkt für Wittenberger und Gäste werden. Mitten zwischen Stadt und Fluss.
2: Am Dienstag, dem 21. April, fand an der Förderschule Sonnenland in Bitterfeld-Wolfen eine Scheckübergabe in Höhe von 1.000 Euro statt. Übergeben wurden die Gelder durch den Landkreis Anhalt-Bitterfeld und die ÖSA-Versicherung. Zunächst waren nur 860 Euro vorgesehen. Diese wurden allerdings durch eine Spende von Thomas Morsch von der ÖSA um weitere 140 Euro erhöht. Eine Verwendung für das Geld habe man auch schon in Planung.
3: Wir werden mit diesen Geldern unseren Schulhof weiter ausgestalten und werden Sitzgelegenheiten für unsere Schüler anschaffen, damit sie sich im Nachmittagsbereich und in den Pausen nicht nur, ich sag mal, körperlich betätigen können, sondern auch eine Ruhestätte zum Unterhalten, zum Kommunizieren finden, in der sie sich zum Teil auch zurückhalten können. Und wir werden diese Sitzgelegenheiten so beschaffen, dass auch unsere körperlich beeinträchtigten Schüler darauf Platz nehmen können und das ohne große Hilfe, sondern dass sie sich genauso wohlfühlen und eben mal aus ihren Mobilitätsgeräten herauskommen.
2: Auch die sechs weiteren Förderschulen im Landkreis wolle man in diesem Jahr mit den verfügbar gewordenen Mitteln unterstützen. Bei diesen Geldern handelt es sich um Spendengelder aus der Gewinnbeteiligung der ÖSA. Was genau es damit auf sich hat, erklärte Morsch vor Ort.
4: Ja, ich betreue den Landkreis in Versicherungsfragen um das Thema Gebäude- und Inhaltsversicherung im Großen und Ganzen. Und die ÖSA gibt bei guter Schadenquote eine erfolgsabhängige Gewinnbeteiligung an die Kommunen zurück, in dem Moment auch an den Landkreis. Und da wurde bei der letzten Übergabe beim Landkreis mit Herrn Grabner besprochen, dass wir das wieder für soziale Projekte nutzen. In dem Moment für die Förderschulen und in dem Moment heute halt hier bei der Sonnenlandschule dann den ersten Teil des Geldes sozusagen zu übergeben.
2: Aus einer Pressemitteilung des Landkreises geht hervor, dass von Seiten der Versicherung und des Landkreises auch die Bereitschaft bestehe, die Spendengelder noch weiter aufzustocken, sollten sie für die geplanten Anschaffungen der Sitzmöglichkeiten nicht ausreichen.
5: Ich mache mir jedes Jahr Gedanken, was wir mit diesen Geldern, ich sag mal, machen. Wir wollen sie nicht einfach im großen Haushalt verpuffen lassen, sondern sie sollen schon nachhaltig auch angebracht werden, sodass wir dort investieren, wo es tatsächlich auch Sinn macht und wo es gut ist. Und das ist bei unseren Kindern. Und deswegen sind dieses Jahr die Förderschulen dran. Und da freue ich mich, dass wir hier heute 860 Euro von der ÖSA übergeben konnten. Wie gesagt, das sind Gelder, die wir zurückerstattet bekommen, wenn die Schäden, die verursacht wurden, sich in Grenzen halten.
2: Mit der Scheckübergabe wurde die Unterstützung der Schulen im Landkreis Anhalt-Bitterfeld erneut sichtbar gemacht. Gleichzeitig betonten die Beteiligten die Bedeutung solcher Förderungen für den schulischen Alltag. Auch künftig wolle man die Einrichtungen im Rahmen der verfügbaren Möglichkeiten weiter unterstützen. Vor gut einem Monat fand auf der Baustelle zum neuen Innenstadtring in Bitterfeld der symbolische Spatenstich statt.

0: Bereits berichtet, geht es in Bauabschnitt 1 vor allem um die Verlegung von Rohren und Leitungen. Aber wie sieht es aktuell auf der Baustelle aus?
1: Ja, hier in Bitterfeld im Innenstadtring sind wir zurzeit dabei, alle unterirdischen Versorgungsleitungen neu zu verlegen. Das heißt, wir haben Trinkwasser, Gasleitungen neu verlegt, Telekom, und wir werden auch den nächsten Schritt angehen und den Schmutzwasserkanal neu verlegen. Wenn das alles erledigt ist, kann man schon im Hintergrund sehen, dass die Brücke vorbereitet wird. Es werden Bohrpfähle gesetzt, um dann mal später die Brücke im Sommer da aufzulegen. Es sind ca. 8 Bohrpfähle werden gesetzt, bis zu ca. 10 Meter Tiefe, um dann die Brücke aufzulegen.
0: Die ursprüngliche Reihenfolge der Bauvorhaben habe man aufgrund unvorhergesehener Problematiken etwas umplanen müssen. Man sei aber dennoch zuversichtlich, den angesetzten Zeitplan für diesen Bauabschnitt einhalten zu können.
1: Wir hatten einen straffen Zeitplan, mussten den aber umbauen, weil wir relativ viele unbekannte Leitungen gefunden haben. Also hier waren Kabel drin und Abwasserleitungen, die nirgendwo im Bestand eingetragen wurden. Und die mussten erstmal sortiert werden, umverlegt werden, sodass wir im Prinzip diese Arbeiten vorgezogen haben und die Brückenbauarbeiten nach hinten verschoben haben. Das heißt, wir haben eigentlich noch den Zeitplan drin, wir haben nur die Arbeiten umprogrammiert.
0: Zum Spatenstich am 9. April versicherte Armin Schenk, dass der Zugang zur Innenstadt trotz Baustelle immer gewährleistet bleiben werde. Aus diesem Grund wurde ein Verkehrsleitsystem eingerichtet. Hier komme es allerdings öfter zu Problemen, erzählte Marbach.
1: Es ist so, es wurde hier ein Verkehrsleitsystem aufgebaut, um die Bürger immer in die Innenstadt zu führen. Leider nutzen manche das nicht und öffnen diese Verkehrsleiteinrichtung, was natürlich immer zu Behinderungen auf der Baustelle führt. Und es ist für die Bauleute immer schwierig. Montag muss wieder alles immer geschlossen werden. In der Woche geht's, aber das Wochenende ist es halt so. Darum meine Bitte, man sieht ja jetzt, mit was für einer Technik gearbeitet wird, dass die Bürger tatsächlich diese Verkehrsführung, die alle vorgesehen sind, auch begehen und nicht über die Baustelle laufen. Die Gefahr für einen Unfall oder einen Schaden, den der Bürger hat, der ist enorm groß.
0: Trotz einzelner Herausforderungen laufen die Arbeiten am ersten Bauabschnitt des Innenstadtrings derzeit weiter. Nach Angaben der Verantwortlichen sollen die geplanten Maßnahmen weiterhin im vorgesehenen Zeitrahmen umgesetzt werden. Die Baustelle wird das Stadtbild in Bitterfeld auf jeden Fall noch eine Zeit lang prägen.

0: An der evangelischen Grundschule und an der Gemeinschaftsschule Wolfen wurden wieder die Türen geöffnet. Am 18. April wurden jegliche Besucher wie Eltern, Großeltern oder zukünftige Schüler von den Lehrern und schon älteren Schülern begrüßt. Dort präsentierte die Schule dann ihre besondere Art vom Unterrichten und weitere einzigartige Aspekte, die zum Alltag gehören. Zudem konnten sich alle Gäste von 10 bis 13 Uhr in den Gebäuden und auf dem Schulhof umgucken. Währenddessen konnten reichlich Fragen an Zugehörige der Schule gestellt werden. Aber auch für Essen ist gesorgt. An einem Buffet, welches die Eltern selber zusammenstellten, konnte man sich reichlich an den Leckereien bedienen.
1: Also die Eltern wollen natürlich immer wissen, wie unterrichten wir im Gegensatz zu einer Regelschule. Erstmal dieses Gemeinschaftsschulkonzept zu erklären, ist die eine Sache, das, was Sie mich ja schon gerade gefragt haben. Zum anderen geht es aber auch darum, einfach mal zu zeigen, wie arbeiten wir als freie Schule.

0: anschlussfähige Bildung, also dass die Kinder hier mit einem Schulabschluss oder mit einer Bildung rausgehen, wo sie dann die freie Wahl haben zwischen dem Gymnasium vielleicht oder auch natürlich einer Berufsausbildung, die möglichst hier in der Region stattfinden soll. Also unser Ziel ist es, dass wir der Wirtschaft hier in der Region was mitgeben oder was wiedergeben und dass wir die Kinder hier halten. Das ist unser Ziel. Und als drittes, das gehört dann noch mit dazu, sind wir jetzt gerade dabei, sehr stark da zu schauen, dass wir hier Kooperationen aufbauen mit dem Bildungszentrum hier in Wolfen zum Beispiel, mit dem Chemiepark, aber auch mit lokaler kleiner Wirtschaft, um die Berufsvorbereitung möglichst zeitnah anzugehen. Ab der 5. Klasse geht das bei uns schon los mit dem Girls Boys Day und nach baut sich das dann auf. Und natürlich auch noch, dass wir der Diakonie was zurückgeben, also dass da auch in den Sozialberufen vielleicht Nachfolgen hier schon entstehen.
1: Aber was unterscheidet diese beiden Schulen von den anderen? In Verbundenheit mit ihrem christlichen Profil wird auch mit Reformpädagogik gelehrt. Zusätzlich wird den Kindern im Laufe ihres Alltags beigebracht, wie man selbstständig und rücksichtsvoll handelt. Im Unterricht lernen die Schüler wichtige Grundsätze wie Hilfsbereitschaft und Freiheit. In jahrgangsübergreifenden Stammgruppen in der Grundschule werden Projekte für jedes Alter bearbeitet und dann in der Gemeinschaftsschule fortgesetzt. So kooperieren die Klassen als offenes Ganztagsmodell mit dem Hort.
2: Also besonders ist natürlich unser evangelisches Profil. Wir sind angelehnt an Maria Montessori und ganz besonders ist, dass wir in der Jahrgangsmischung lernen. Das heißt, die Kinder sind bei uns in den sogenannten Stammgruppen und lernen von Jahrgang 1 bis 4 bei uns in einer Stammgruppe. Na, unsere Kinder lernen zum Beispiel ganz viel mit Material, das sieht man hier im Raum. Wir lernen mit Montessori-Material, wir lernen auch mit erstellten Materialien. Wir sind da sehr kreativ und fördern die Kinder individuell, das heißt am eigenen Lernstand. Ja, das also nicht im Gleichschritt.
1: Ein paar Zukunftsprojekte haben die Schulen schon geplant. Der Schulhof soll eine Erneuerung bekommen. Zum jetzigen Zeitpunkt sieht er noch recht kahl aus und die Schüler wünschen sich einen bunten Bereich, wo viel Platz zum Spielen und Abhängen ist. Mit einer grünen Wiese und ein paar Blumen lässt sich da schon etwas zeigen und die Schule kann wieder voller Glanz strahlen.
3: Also, warum? Also, wir wollen den Schulhof verändern, weil Sie sehen ja selber, der Schulhof ist nackig, trocken. Wir wollen mehr Wiese, mehr Blumen, damit sich die Kinder freuen, damit wir auch als Schule strahlen. Ja. Damit wir die Schule endlich mal ein bisschen auf Vordermann bringen. Genau wie Pflanzkübel und alles Sinn machen.
1: Gerade gehen 128 Schüler in die evangelische Grundschule und 63 auf die Gemeinschaftsschule. Absolventen gab es noch keine, aber dies soll sich dann bald ändern. Wer selber Interesse an einer Anmeldung hat, kann während der Sprechzeiten kurz im Sekretariat anrufen oder an einem Schnuppertag vorbeigucken, um die Schule ein bisschen besser kennenzulernen. Das beliebte Outlet-Center Halle Leipzig, The Style Outlets, feiert im April seinen 10. Geburtstag. Geplant waren verschiedene Aktivitäten, die für jedes Alter ansprechend waren. Zunächst konnte man eine kleine Ausstellung zur Entstehung und Entwicklung des Centers besichtigen. Wichtige Persönlichkeiten wie Landrat Andi Grabner, Bürgermeisterin von Sandersdorf-Brehna, Steffi Siska und weitere wichtige Gäste grüßten die Besucher und hielten einen Vortrag. Ein besonderes Highlight war der Tortenabschnitt von Center Manager Robin Lippold. Kurz darauf konnten sich alle Teilnehmenden an den Getränken und dem kulinarischen Essen bedienen. Die Gelegenheit für Austausch und Networking war jederzeit vorhanden und Mitglieder des Centers waren für jede Frage bereit. Unsere Frage über den Anfang des Outlets wurde uns von Grabner in einem Interview beantwortet.
4: Ja, wir hatten ja hier einen, ich sag mal, Pep-Markt auf der grünen Wiese stehen, der eigentlich den Namen Markt nicht mehr verdiente, weil unterm Strich war nur noch Kaufland hier vor Ort und ich glaube ein, zwei kleinere Einzelhändler. Aber das Gros war schon ausgezogen und die ETG als Inhaber machte sich Gedanken, was macht man mit solch einer Fläche und kam dann zu dem Entschluss, ein Outlet zu errichten. wo wir erstmal natürlich auf erheblichen Widerstand gestoßen sind. Nicht nur bei den Baugenehmigungsbehörden, sondern auch bei der IHK, bei den Städten Bitterfeld-Wolfen, Köthen, Leipzig.

0: Halle, Dessau und so weiter, die dann natürlich auch es so weit, ich sag mal in Anführungsstrichen, trieben, dass sie eine Klage gegen den Bau einreichten, aber nach, ich glaube, anderthalb Jahren Verhandlungen und dergleichen wurden die Klagen abgewiesen. Es war ein gutes Zeichen, seit dem Tag ging es positiv nach vorn und wir sehen das Ergebnis heute, 10 Jahre später. Das Center hat sich etabliert, ist eine große Bereicherung, nicht nur für die Stadt Sandersdorf-Brehna, sondern auch für die ganze Region Anhalt-Bitterfeld und darüber hinaus. Jährlich strömen etwa 1,6 Millionen Menschen hier in die Region, bringen auch einen Mehrwert mit, indem sie dann gastronomische Einrichtungen noch in der Region besuchen oder auch die Highlights, die wir kulturell, musikalisch, sportlich zu bieten haben. Also es ist schon ein tolles Ergebnis, was dann letzten Endes erreicht wurde.
1: Im Verlauf der Woche waren noch einige andere Projekte in Planung, die sich Bewohner aus der Region nicht entgehen ließen. Am Montag begann die Jubiläumswoche mit einer Popcorn-Aktion, bei der alle Shopper kostenloses Popcorn frisch aus der Maschine bekamen. Der Tag darauf wurde zum Matcha Day. An einer Matcha-Bar konnten verschiedene Kreationen des Trends probiert werden. Am Mittwoch liefen XXL Walking Acts wie Teddybären durch die Gänge, während Gäste sich von Schnellzeichnern porträtieren lassen konnten. In der zweiten Hälfte der Woche konnten sich Besucher in der Beauty Lounge gemütlich machen. Stylisten standen zur Verfügung und halfen mit Touch-ups und trendigen Looks. Auch für die Zukunft sind schon einige Projekte geplant.
2: Also insgesamt ist es so, wir haben aktuell eine Vermietungsquote von knapp 93%. Das heißt, bei uns geht es jetzt vor allen Dingen inhaltlich darum, das Markenportfolio insgesamt noch zu verbessern, punktuell über Vergrößerung bestehender Stores oder eben auch noch ein paar neue Konzepte. Und ein großes Thema für uns ist auch insgesamt nochmal die Aufenthaltsqualität des Kundenerlebnisses zu steigern, vor allen Dingen eben auch durch eine Erweiterung des gastronomischen Angebotes. Also wir arbeiten jetzt aktuell an einem neuen Konzept mit Frittenwerk, das wird im Juni eröffnen. Wir wollen aber auch darüber hinaus noch 1 bis 2 neue Gastronomiekonzepte für das Center haben, weil das für unsere Kunden enorm wichtig ist.
1: Ein paar Tage später wird dann ein Tag für Teenager und junge Erwachsene veranstaltet. Bis zu 50 Aussteller im Innenbereich des Gebäudes und 13 weitere draußen besuchen das Outlet und präsentieren ihren Beruf auf der Ausbildungsmesse. Rund 130 Schüler aus Rotsch und zahlreiche weitere Besucher kamen zur Messe, um einen besseren Einblick in Ausbildung und Beruf zu erhalten. Von Technik bis hin zum Sozialen war alles dabei. Es zeigt sich, für die umliegenden Dörfer und Städte ist solch eine Veranstaltung von großer Bedeutung. So auch in Sandersdorf-Brehna.
3: Ja, also wir sind jetzt im regelmäßigen Austausch. Wir treffen uns auch regelmäßig mit unseren Teams und spinnen auch gerne mal rum, mal gucken, was sich entwickelt. Die Job- und Ausbildungsmesse ist so jetzt der erste große Aufschlag, den wir gemeinsam machen wollen. Aber wir haben noch sehr, sehr viele Ideen. Ich glaube, da kann man noch gespannt bleiben.
1: Neben dem Center hier in Sandersdorf-Brehna gibt es 17 weitere Standorte, die alle vom selben Eigentümer betrieben werden. Das spanische Immobilienunternehmen Nainva konzentriert sich seit seiner Gründung auf die Entwicklung, Investition und das Management von Outlet-Centern. Aus diesem Anlass war auch der Eigentümer an diesem besonderen Tag vor Ort.
4: Die Firma ist sehr zufrieden mit dem Center und wir freuen uns, hier nach Deutschland zu unseren Kollegen, den Ämtern und den Kunden zu kommen. Es ist eine sehr erfolgreiche Geschichte mit stark ansteigender Entwicklung, einem aktiven Management und Marketing sowie neu eingeführten Marken und Aktivitäten. Unser Ziel bleibt es, mit diesem Team und den Partnern weiterzuarbeiten, das Center mit in die Region einzubeziehen und sehr relevant für die Umgebung und die Kunden zu bleiben. Also werden wir weiter hart arbeiten. Ich bin sehr zufrieden damit und freue mich über diese Feier.
1: Mit zahlreichen Aktionen, Gästen und neuen Projekten wurde deutlich: Auch nach 10 Jahren bleibt das Outlet Center ein wichtiger Treffpunkt für Shopping, Begegnung und regionale Entwicklung.
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9: Die Idee kommt direkt aus der Region. Die Köthener Wirtschaft wünscht sich seit Jahren eine gemeinsame Plattform und genau die soll jetzt entstehen. Vor kurzem wurde auf dem Marktplatz das Konzept für eine neue Berufs- und Gewerbeschau vorgestellt. Hinter dem Projekt stehen mehrere starke Partner, die Industrie- und Handelskammer, die Handwerkskammer, die Stadt Köthen, die Bundesagentur für Arbeit sowie die lokale Wirtschaftsförderung und die Werbegemeinschaft. Ziel ist es, Unternehmen, Fachkräfte und Nachwuchs zusammenzubringen, direkt im Herzen der Stadt.
10: Wir haben geplant, dass das komplette Gewerbe von Köthen sich präsentiert, und zwar in der Innenstadt. Wir haben sehr viel Platz organisiert und sagen wir mal so gesichert. Ich möchte natürlich gerne noch mehr Platz sichern. Wir wollen jegliches Handwerk hier haben, wir wollen jeden Gewerbetreibenden Handel. Jeder soll sich hier präsentieren, zeigen, was gibt es in Köthen, was wird hier produziert, welche Arbeitsplätze gibt es hier. Also wir wollen auch die Berufsschulen und die Hochschule gerne mitnehmen, um zu zeigen, was ist alles hier.
9: Gerade für Schülerinnen und Schüler, aber auch für Jobsuchende, soll die Veranstaltung eine wichtige Anlaufstelle werden. Unternehmen können sich vorstellen, Kontakte knüpfen und Nachwuchs gewinnen. Die Vorbereitungen laufen bereits und das Interesse ist groß.
10: Also die Resonanz bisher, egal wo wir es angesprochen haben, war sehr, sehr hoch. Viele wollten sich auch schon anmelden. Also wir haben erstmal eine Internetseite geschaffen, worüber man sich jetzt anmelden kann, damit das gebündelt kommt, weil sonst hätten wir das gar nicht handeln können. Bei unserem Werbefrühstück kam schon sehr, sehr gute Resonanz. Die IHK hat schon sehr, sehr gute Resonanz auf ihren Veranstaltungen dazu bekommen. Und es wurde uns auch ja ständig herangetragen, dass wir mal sowas machen sollen. Also wir sind da sehr, sehr positiver Dinge.
9: Die Berufs- und Gewerbeschau soll am 13. März 2027 stattfinden. Als neues Format für Austausch, Vernetzung und Perspektiven mitten in Köthen.
11: Ja, hier gibt es jede Menge und das müssen wir mal zeigen.
12: Musik, Hafenflair und jede Menge Informationen zur Zukunft direkt an der Elbe. Beim Flanieren am Stadthafen konnten sich Besucher am vergangenen Wochenende über die Entwicklung der neuen Hafenpromenade in Lutherstadt-Wittenberg informieren. Die Stadt

0: hat im Rahmen des Tages der Städtebauförderung eingeladen. Und viele Interessierte nutzen die Gelegenheit, um sich direkt vor Ort ein Bild vom aktuellen Baufortschritt zu machen. Zwischen Elbe, alten Hafenanlagen und neuer Promenade entsteht hier in den kommenden Jahren ein völlig neuer Freizeitbereich. Ziel ist es, die Innenstadt stärker mit dem Wasser zu verbinden. Mit Aufenthaltsflächen, Spielmöglichkeiten und neuen Wegen für Fußgänger und Radfahrer.
1: Wir stehen hier an der Hafenpromenade und im Hintergrund sehen wir unsere Terrasse West, wie wir sie benennen. Auf der anderen Seite kommt die Terrasse Ost, der Promenadenplatz, der noch im Bau ist. Und ja, wir haben letztendlich, wollen wir unsere Außenbereiche bis an die Kernstadt Anna am Elbufer vorbeibringen, dass wir hier wasserseitig auch den Elberadweg langlaufen lassen. Und als Grundlage dafür haben wir dieses Freiraumkonzept Hafenpromenade geschaffen, 21 auch durch unseren Stadtrat beschlossen. Ja, und unser Ziel ist es hier auch jährlich eine Veranstaltung stattfinden zu lassen, um unsere Bürger auch tatsächlich mal dieses Feeling hier am Wasser erleben zu lassen, was man ja so in der Kernstadt nicht unbedingt wahrnimmt.
0: Noch ist vieles Baustelle, doch die Planungen gehen Schritt für Schritt voran. Besonders Familien sollen künftig profitieren. Direkt an der Promenade entsteht aktuell ein großer Spielplatz mit maritimen Charakter.
2: Es wird ein großes Spielboot, also das ist eine Anlehnung an diese alten Kähne, die hier früher die Elbe hoch und runter gefahren sind, sogenannte Katzbuckelkähne. Und die wurden eben damals so bezeichnet, weil die Silhouette eben so ein bisschen zeigt, so ein bisschen, die waren so ein bisschen gekrümmt und so ist das angelegt. So war der Entwurf von einem Planungsbüro und so, da wollen wir eben hin, weil wir eben hier die Elbe haben und dass wir das so ein bisschen anlehnen. Ja, das ist schon ein sehr komplexes Spielgerät mit vielen Sachen, wo Kinder jetzt zum Beispiel so an Ketten irgendwelche Eimer hochziehen können oder sowas. Also es wird schon mit Sonnensegel noch für als Sonnenschutz und sowas. Also es werden viele Spieleangebote sind. Und ansonsten entsteht noch ein Hafensofa, das ist dann quasi vis-à-vis zu dem Spielschiff. Das ist dann auf der anderen Seite des Radweges, damit man sich da hinsetzen kann, relaxen kann und auch Richtung Schutzhafen gucken kann, was wir hier vorfinden.
0: Auch der Elbe-Radweg wird im Zuge der Arbeiten ausgebaut. Gleichzeitig sollen historische Elemente des alten Hafens erhalten bleiben.
2: Die Besonderheit ist hier, wir haben hier eine alte Bestandsgleisanlage von, war ja mal ehemals Industrielände. Und diese Gleisanlage bleibt doch so im Bestand bestehen, wird jetzt eingepflastert, also werden Läufereien gesetzt und dann entstehen da zwei Asphaltbänder, eins vom Fußweg, also fußläufig und dann für die Radfahrer. Weil wir sind ja hier auf dem Elbradweg.
0: Neben Freizeit und Erholung spielt auch das Thema Wohnen eine große Rolle. Direkt am Stadthafen plant die WIWOG ein neues Mehrfamilienhaus mit Blick auf die Elbe. Das Interesse daran ist offenbar schon jetzt enorm.
3: Das Interesse an diesem Neubauvorhaben ist sehr groß. Wir haben schon über 150 Interessenten auf unserer Warteliste. Die haben wir auch alle aktiv zu der heutigen Veranstaltung eingeladen, weil unser Flyer ganz neu gedruckt ist und wir heute das erste Mal die Grundrisse wirklich mit ein paar Maßen auch bekannt geben. Und die Veranstaltung startete ja 13 Uhr, jetzt ist es 14.30 Uhr und ich hatte bisher dauerhaft zu tun, also es reicht nicht ab.
0: Geplant sind 26 Mietwohnungen mit 2 bis 4 Zimmern. Der Baustart erfolgte bereits im März. Die Fertigstellung ist für Ende 2027 vorgesehen.
3: Wir haben 2 bis 4 Raumwohnungen. Die kleinste Wohnung hat ca. 65 Quadratmeter, die größte Wohnung hat 116 Quadratmeter.
0: Bis die komplette Verbindung zwischen Stadthafen und Altstadt fertig ist, wird allerdings noch einige Zeit vergehen. Doch die Richtung ist klar. Mehr Aufenthaltsqualität, mehr Grün und ein neues Leben am Wasser.
1: Wir sind jetzt so, denke ich, im ersten Drittel. 2 Drittel bis zur Kernstadt liegen noch vor uns. Dieses Jahr zum Ende soll ja noch unser Spielplatz fertig werden. Und ja, dann müssen wir erstmal wieder weitere Fördermittel akquirieren. Und

0: kann ich noch keine bestimmte Zeit sagen, aber wir sind dran, dass wir da wirklich zügig voranschreiten. Und was ich vielleicht noch ergänzend sagen muss, wir haben, also das sind ja unsere ersten Bauabschnitte, dass wir hier unsere Hochwasserschutzmauer gebaut haben. Das ist diese rote Mauer mit dem wasserseitigen Elberadweg. Ja, das, der nächste Baustein jetzt der Spielplatz. Und dann wird sich auch ein Teilbereich erstmal in der Erweiterung, also Verbreiterung des Weges widerspiegeln und dann immer noch so Teilbereiche mit anschließen.
1: Mit Musik, Gesprächen und direktem Blick auf die Elbe wurde heute also nicht nur gefeiert, sondern auch ein Blick in die Zukunft geworfen. Die Hafenpromenade soll in den kommenden Jahren zu einem neuen Treffpunkt für Wittenberger und Gäste werden. Mitten zwischen Stadt und Fluss.
2: Am Dienstag, dem 21. April, fand an der Förderschule Sonnenland in Bitterfeld-Wolfen eine Scheckübergabe in Höhe von 1.000 Euro statt. Übergeben wurden die Gelder durch den Landkreis Anhalt-Bitterfeld und die ÖSA-Versicherung. Zunächst waren nur 860 Euro vorgesehen. Diese wurden allerdings durch eine Spende von Thomas Morsch von der ÖSA um weitere 140 Euro erhöht. Eine Verwendung für das Geld habe man auch schon in Planung.
3: Wir werden mit diesen Geldern unseren Schulhof weiter ausgestalten und werden Sitzgelegenheiten für unsere Schüler anschaffen, damit sie sich im Nachmittagsbereich und in den Pausen nicht nur, ich sag mal, körperlich betätigen können, sondern auch eine Ruhestätte zum Unterhalten, zum Kommunizieren finden, in der sie sich zum Teil auch zurückhalten können. Und wir werden diese Sitzgelegenheiten so beschaffen, dass auch unsere körperlich beeinträchtigten Schüler darauf Platz nehmen können und das ohne große Hilfe, sondern dass sie sich genauso wohlfühlen und eben mal aus ihren Geräten, Mobilitätsgeräten herauskommen.
2: Auch die 6 weiteren Förderschulen im Landkreis wolle man in diesem Jahr mit den verfügbar gewordenen Mitteln unterstützen. Bei diesen Geldern handelt es sich um Spendengelder aus der Gewinnbeteiligung der ÖSA. Was genau es damit auf sich hat, erklärte Morsch vor Ort.
4: Ja, ich betreue den Landkreis in Versicherungsfragen um das Thema Gebäude- und Inhaltsversicherung im Großen und Ganzen. Und die ÖSA gibt bei guter Schadenquote eine erfolgsabhängige Gewinnbeteiligung an die Kommunen zurück, in dem Moment auch an den Landkreis. Und da wurde bei der letzten Übergabe beim Landkreis mit Herrn Grabner besprochen, dass wir das wieder für soziale Projekte nutzen. In dem Moment für die Förderschulen und in dem Moment heute halt hier bei der Sonnenlandschule dann den ersten Teil des Geldes sozusagen zu übergeben.
2: Aus einer Pressemitteilung des Landkreises geht hervor, dass von Seiten der Versicherung und des Landkreises auch die Bereitschaft bestehe, die Spendengelder noch weiter aufzustocken, sollten sie für die geplanten Anschaffungen der Sitzmöglichkeiten nicht ausreichen.
5: Ich mache mir jedes Jahr Gedanken, was wir mit diesen Geldern, ich sag mal, machen. Wir wollen sie nicht einfach im großen Haushalt verpuffen lassen, sondern sie sollen schon nachhaltig auch angebracht werden, sodass wir dort investieren, wo es tatsächlich auch Sinn macht und wo es gut ist. Und das ist bei unseren Kindern. Und deswegen sind dieses Jahr die Förderschulen dran. Und da freue ich mich, dass wir hier heute 860 Euro von der ÖSA übergeben konnten. Wie gesagt, das sind Gelder, die wir zurückerstattet bekommen, wenn die Schäden, die verursacht wurden, sich in Grenzen halten.
2: Mit der Scheckübergabe wurde die Unterstützung der Schulen im Landkreis Anhalt-Bitterfeld erneut sichtbar gemacht. Gleichzeitig betonten die Beteiligten die Bedeutung solcher Förderungen für den schulischen Alltag. Auch künftig wolle man die Einrichtungen im Rahmen der verfügbaren Möglichkeiten weiter unterstützen. Vor gut einem Monat fand auf der Baustelle zum neuen Innenstadtring in Bitterfeld der symbolische Spatenstich statt. Wie bereits berichtet, geht es in Bauabschnitt 1 vor allem um die Verlegung von Rohren und Leitungen. Aber wie sieht es aktuell auf der Baustelle aus?
6: Ja, hier in Bitterfeld im Innenstadtring sind wir zurzeit dabei, alle unterirdischen Versorgungsleitungen neu zu verlegen. Das heißt, wir haben Trinkwasser, Gasleitung neu verlegt, Telekom und wir werden ja auch den nächsten Schritt angehen und den Schmutzwasserkanal neu verlegen. Wenn das alles erledigt ist, kann man schon im Hintergrund sehen, dass die Brücke

0: vorbereitet wird. Es werden Bohrpfähle gesetzt, um dann mal später die Brücke im Sommer da aufzulegen. Es sind ca. 8 Bohrpfähle werden gesetzt, bis zu ca. 10 Meter Tiefe, um dann die Brücke aufzulegen.
1: Die ursprüngliche Reihenfolge der Bauvorhaben habe man aufgrund unvorhergesehener Problematiken etwas umplanen müssen. Man sei aber dennoch zuversichtlich, den angesetzten Zeitplan für diesen Bauabschnitt einhalten zu können.
0: Wir hatten einen straffen Zeitplan, mussten den aber umbauen, weil wir relativ viele unbekannte Leitungen gefunden haben. Also hier waren Kabel drin und Abwasserleitungen, die nirgendwo im Bestand eingetragen wurden. Und die mussten erstmal sortiert werden, umverlegt werden, sodass wir im Prinzip diese Arbeiten vorgezogen haben und die Brückenbauarbeiten nach hinten verschoben haben. Das heißt, wir haben eigentlich noch den Zeitplan drin, wir haben nur die Arbeiten umprogrammiert.
1: Zum Spatenstich am 9. April versicherte Armin Schenk, dass der Zugang zur Innenstadt trotz Baustelle immer gewährleistet bleiben werde. Aus diesem Grund wurde ein Verkehrsleitsystem eingerichtet. Hier komme es allerdings öfter zu Problemen, erzählte Marbach.
0: Es ist so, es wurde hier ein Verkehrsleitsystem aufgebaut, um die Bürger immer in die Innenstadt zu führen. Leider nutzen manche das nicht und öffnen diese Verkehrsleiteinrichtung, was natürlich immer zu Behinderungen auf der Baustelle führt. Und es ist für die Bauleute immer schwierig. Montag muss wieder alles immer geschlossen werden. In der Woche geht's, aber das Wochenende ist es halt so. Darum meine Bitte, man sieht ja jetzt, mit was für einer Technik gearbeitet wird, dass die Bürger tatsächlich diese Verkehrsführung, die alle vorgesehen sind, auch begehen und nicht über die Baustelle laufen. Die Gefahr für einen Unfall oder einen Schaden, den der Bürger hat, der ist enorm groß.
1: Trotz einzelner Herausforderungen laufen die Arbeiten am ersten Bauabschnitt des Innenstadtrings derzeit weiter. Nach Angaben der Verantwortlichen sollen die geplanten Maßnahmen weiterhin im vorgesehenen Zeitrahmen umgesetzt werden. Die Baustelle wird das Stadtbild in Bitterfeld auf jeden Fall noch eine Zeit lang prägen.

0: An der evangelischen Grundschule und an der Gemeinschaftsschule Wolfen wurden wieder die Türen geöffnet. Am 18. April wurden jegliche Besucher wie Eltern, Großeltern oder zukünftige Schüler von den Lehrern und schon älteren Schülern begrüßt. Dort präsentierte die Schule dann ihre besondere Art vom Unterrichten und weitere einzigartige Aspekte, die zum Alltag gehören. Zudem konnten sich alle Gäste von 10 bis 13 Uhr in den Gebäuden und auf dem Schulhof umgucken. Währenddessen konnten reichlich Fragen an Zugehörige der Schule gestellt werden. Aber auch für Essen ist gesorgt. An einem Buffet, welches die Eltern selber zusammenstellten, konnte man sich reichlich an den Leckereien bedienen.
1: Also die Eltern wollen natürlich immer wissen, wie unterrichten wir im Gegensatz zu einer Regelschule. Erstmal dieses Gemeinschaftsschulkonzept zu erklären, ist die eine Sache, das, was Sie mich ja schon gerade gefragt haben. Zum anderen geht es aber auch darum, einfach mal zu zeigen, wie arbeiten wir als freie Schule in Trägerschaft der Diakonie. Ich erzähle immer gerne, wir haben so drei Säulen unserer Arbeit. Das ist zum einen natürlich der evangelische Glauben, das evangelische Konzept. Das beinhaltet natürlich nicht nur das Religiöse, sondern auf der anderen Seite auch das Wertemodell, was wir hier so transportieren wollen. Also Nächstenliebe, dass wir uns respektieren gegenseitig, völlig unabhängig von Herkunft und Leistungsfähigkeit. Genauso ist es. Das zweite ist dann immer, wo wir ganz klar auch unseren Fokus drauf legen.

0: eine anschlussfähige Bildung, also dass die Kinder hier mit einem Schulabschluss oder mit einer Bildung rausgehen, wo sie dann die freie Wahl haben zwischen dem Gymnasium vielleicht oder auch natürlich einer Berufsausbildung, die möglichst hier in der Region stattfinden soll. Also unser Ziel ist es, dass wir der Wirtschaft hier in der Region was mitgeben oder was wiedergeben und dass wir die Kinder hier halten. Das ist unser Ziel. Und als drittes, das gehört auch noch mit dazu, sind wir jetzt gerade dabei, sehr stark da zu schauen, dass wir hier Kooperationen aufbauen mit dem Bildungszentrum hier in Wolfen zum Beispiel, mit dem Chemiepark, aber auch mit lokaler kleiner Wirtschaft, um die Berufsvorbereitung möglichst zeitnah anzugehen. Ab der 5. Klasse geht das bei uns schon los mit dem Girls Boys Day und nach baut sich das dann auf. Und natürlich auch noch, dass wir der Diakonie was zurückgeben, also dass da auch in den Sozialberufen vielleicht Nachfolgen hier schon entstehen.
1: Aber was unterscheidet diese beiden Schulen von den anderen? In Verbundenheit mit ihrem christlichen Profil wird auch mit Reformpädagogik gelehrt. Zusätzlich wird den Kindern im Laufe ihres Alltags beigebracht, wie man selbstständig und rücksichtsvoll handelt. Im Unterricht lernen die Schüler wichtige Grundsätze wie Hilfsbereitschaft und Freiheit. In jahrgangsübergreifenden Stammgruppen in der Grundschule werden Projekte für jedes Alter bearbeitet und dann in der Gemeinschaftsschule fortgesetzt. So kooperieren die Klassen als offenes Ganztagsmodell mit dem Hort.
2: Also besonders ist natürlich unser evangelisches Profil. Wir sind angelehnt an Maria Montessori und ganz besonders ist, dass wir in der Jahrgangsmischung lernen. Das heißt, die Kinder sind bei uns in den sogenannten Stammgruppen und lernen von Jahrgang 1 bis 4 bei uns in einer Stammgruppe. Na, unsere Kinder lernen zum Beispiel ganz viel mit Material, das sieht man hier im Raum. Wir lernen mit Montessori-Material. Wir lernen auch mit erstellten Materialien. Wir sind da sehr kreativ und fördern die Kinder individuell, das heißt am eigenen Lernstand. Ja, das also wird nicht im Gleichschritt.
1: Ein paar Zukunftsprojekte haben die Schulen schon geplant. Der Schulhof soll eine Erneuerung bekommen. Zum jetzigen Zeitpunkt sieht er noch recht kahl aus und die Schüler wünschen sich einen bunten Bereich, wo viel Platz zum Spielen und Abhängen ist. Mit einer grünen Wiese und ein paar Blumen lässt sich da schon etwas zeigen und die Schule kann wieder voller Glanz strahlen.
3: Also warum wir, also wir wollen den Schulhof verändern, weil Sie sehen ja selber, der Schulhof ist nackig, trocken. Wir wollen mehr Wiese, mehr Blumen, damit sich die Kinder freuen, damit wir auch als Schule strahlen. Ja. Damit wir die Schule endlich mal ein bisschen auf Vordermann bringen. Genau wie Pflanzkübel und alles Sinn machen.
1: Gerade gehen 128 Schüler in die evangelische Grundschule und 63 auf die Gemeinschaftsschule. Absolventen gab es noch keine, aber dies soll sich dann bald ändern. Wer selber Interesse an einer Anmeldung hat, kann während der Sprechzeiten kurz im Sekretariat anrufen oder an einem Schnuppertag vorbeigucken, um die Schule ein bisschen besser kennenzulernen. Das beliebte Outlet-Center Halle Leipzig, The Style Outlets, feiert im April seinen 10. Geburtstag. Geplant waren verschiedene Aktivitäten, die für jedes Alter ansprechend waren. Zunächst konnte man eine kleine Ausstellung zur Entstehung und Entwicklung des Centers besichtigen. Wichtige Persönlichkeiten wie Landrat Andi Grabner, Bürgermeisterin von Sandersdorf-Brehna, Steffi Siska und weitere wichtige Gäste grüßten die Besucher und hielten einen Vortrag. Ein besonderes Highlight war der Tortenabschnitt von Center Manager Robin Lippold. Kurz darauf konnten sich alle Teilnehmenden an den Getränken und dem kulinarischen Essen bedienen. Die Gelegenheit für Austausch und Networking war jederzeit vorhanden und Mitglieder des Centers waren für jede Frage bereit. Unsere Frage über den Anfang des Outlets wurde uns von Grabner in einem Interview beantwortet.
4: Ja, wir hatten ja hier einen, ich sag mal, Pep-Markt auf der grünen Wiese stehen, der eigentlich den Namen Markt nicht mehr verdiente, weil unterm Strich war nur noch Kaufland hier vor Ort und ich glaube ein, zwei kleinere Einzelhändler, aber das Gros war schon ausgezogen und die ETG als Inhaber machte sich Gedanken, was macht man mit solch einer Fläche und kam dann zu dem Entschluss, ein Outlet zu errichten. wo wir erstmal natürlich auf erheblichen Widerstand gestoßen sind. Nicht nur bei den Baugenehmigungsbehörden, sondern auch bei der IHK, bei den Städten Bitterfeld, Wolfen, Köthen, Leipzig.

0: Kalle, Dessau und so weiter, die dann natürlich auch es so weit, ich sag mal in Anführungsstrichen, trieben, dass sie eine Klage gegen den Bau einreichten, aber nach, ich glaube, anderthalb Jahren Verhandlungen und dergleichen wurden die Klagen abgewiesen. Es war ein gutes Zeichen. Seit dem Tag ging es positiv nach vorn und wir sehen das Ergebnis heute, 10 Jahre später. Das Center hat sich etabliert, ist eine große Bereicherung, nicht nur für die Stadt Sandersdorf-Brehna, sondern auch für die ganze Region Anhalt-Bitterfeld und darüber hinaus. Jährlich strömen etwa 1,6 Millionen Menschen hier in die Region, bringen auch einen Mehrwert mit, indem sie dann gastronomische Einrichtungen noch in der Region besuchen oder auch die Highlights, die wir kulturell, musikalisch, sportlich zu bieten haben. Also es ist schon ein tolles Ergebnis, was dann letzten Endes erreicht wurde.
1: Im Verlauf der Woche waren noch einige andere Projekte in Planung, die sich Bewohner aus der Region nicht entgehen ließen. Am Montag begann die Jubiläumswoche mit einer Popcorn-Aktion, bei der alle Shopper kostenloses Popcorn frisch aus der Maschine bekamen. Der Tag darauf wurde zum Matcha Day. An einer Matcha-Bar konnten verschiedene Kreationen des Trends probiert werden. Am Mittwoch liefen XXL-Walking-Acts wie Teddybären durch die Gänge, während Gäste sich von Schnellzeichnern porträtieren lassen konnten. In der zweiten Hälfte der Woche konnten sich Besucher in der Beauty-Lounge gemütlich machen. Stylisten standen zur Verfügung und halfen mit Touch-Ups und trendigen Looks. Auch für die Zukunft sind schon einige Projekte geplant.
2: Also insgesamt ist es so, wir haben aktuell eine Vermietungsquote von knapp 93%. Das heißt, bei uns geht es jetzt vor allen Dingen inhaltlich darum, das Markenportfolio insgesamt noch zu verbessern, punktuell über Vergrößerung bestehender Stores oder eben auch noch ein paar neue Konzepte. Und ist ein großes Thema für uns ist auch insgesamt nochmal die Aufenthaltsqualität des Kundenerlebnisses zu steigern, vor allen Dingen eben auch durch eine Erweiterung des gastronomischen Angebotes. Also wir arbeiten jetzt aktuell an einem neuen Konzept mit Frittenwerk, das wird im Juni eröffnen. Wir wollen aber auch darüber hinaus noch 1 bis 2 neue Gastronomiekonzepte für das Center haben, weil das für unsere Kunden enorm wichtig ist.
1: Ein paar Tage später wird dann ein Tag für Teenager und junge Erwachsene veranstaltet. Bis zu 50 Aussteller im Innenbereich des Gebäudes und 13 weitere draußen besuchen das Outlet und präsentieren ihren Beruf auf der Ausbildungsmesse. Rund 130 Schüler aus Rotsch und zahlreiche weitere Besucher kamen zur Messe, um einen besseren Einblick in Ausbildung und Beruf zu erhalten. Von Technik bis hin zum Sozialen war alles dabei. Es zeigt sich, für die umliegenden Dörfer und Städte ist solch eine Veranstaltung von großer Bedeutung. So auch in Sandersdorf-Brehna.
3: Ja, also wir sind jetzt im regelmäßigen Austausch, wir treffen uns auch regelmäßig mit unseren Teams und spinnen auch gerne mal rum, mal gucken, was sich entwickelt. Die Job- und Ausbildungsmesse ist so jetzt der erste große Aufschlag, den wir gemeinsam machen wollen, aber wir haben noch sehr, sehr viele Ideen. Ich glaube, da kann man noch gespannt bleiben.
1: Neben dem Center hier in Sandersdorf-Brehna gibt es 17 weitere Standorte, die alle vom selben Eigentümer betrieben werden. Das spanische Immobilienunternehmen Nainva konzentriert sich seit seiner Gründung auf die Entwicklung, Investitionen und das Management von Outlet-Centern. Aus diesem Anlass war auch der Eigentümer an diesem besonderen Tag vor Ort.
4: Die Firma ist sehr zufrieden mit dem Center und wir freuen uns, hier nach Deutschland zu unseren Kollegen, den Ämtern und den Kunden zu kommen. Es ist eine sehr erfolgreiche Geschichte mit stark ansteigender Entwicklung, einem aktiven Management und Marketing sowie neu eingeführten Marken und Aktivitäten. Unser Ziel bleibt es, mit diesem Team und den Partnern weiterzuarbeiten, das Center mit in die Region einzubeziehen und sehr relevant für die Umgebung und die Kunden zu bleiben. Also werden wir weiter hart arbeiten. Ich bin sehr zufrieden damit und freue mich über diese Feier.
1: Mit zahlreichen Aktionen, Gästen und neuen Projekten wurde deutlich. Auch nach 10 Jahren bleibt das Outlet Center ein wichtiger Treffpunkt für Shopping, Begegnung und regionale Entwicklung.
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4: Die Idee kommt direkt aus der Region. Die Köthener Wirtschaft wünscht sich seit Jahren eine gemeinsame Plattform und genau die soll jetzt entstehen. Vor kurzem wurde auf dem Marktplatz das Konzept für eine neue Berufs- und Gewerbeschau vorgestellt. Hinter dem Projekt stehen mehrere starke Partner, die Industrie- und Handelskammer, die Handwerkskammer, die Stadt Köthen, die Bundesagentur für Arbeit sowie die lokale Wirtschaftsförderung und die Werbegemeinschaft. Ziel ist es, Unternehmen, Fachkräfte und Nachwuchs zusammenzubringen, direkt im Herzen der Stadt.
5: Wir haben geplant, dass das komplette Gewerbe von Köthen sich präsentiert, und zwar in der Innenstadt. Wir haben sehr viel Platz organisiert und sagen wir mal so gesichert. Ich möchte natürlich gerne noch mehr Platz sichern. Wir wollen jegliches Handwerk hier haben, wir wollen jegliches, jeden Gewerbetreibenden Handel. Jeder soll sich hier präsentieren, zeigen, was gibt es in Köthen, was wird hier produziert, welche Arbeitsplätze gibt es hier. Also wir wollen auch die Berufsschulen und die Hochschule gerne mitnehmen, um zu zeigen, was ist alles hier.
4: Gerade für Schülerinnen und Schüler, aber auch für Jobsuchende, soll die Veranstaltung eine wichtige Anlaufstelle werden. Unternehmen können sich vorstellen, Kontakte knüpfen und Nachwuchs gewinnen. Die Vorbereitungen laufen bereits und das Interesse ist groß.
5: Also die Resonanz bisher, egal wo wir es angesprochen haben, war sehr, sehr hoch. Viele wollten sich auch schon anmelden. Also wir haben erstmal eine Internetseite geschaffen, worüber man sich jetzt anmelden kann, damit das gebündelt kommt, weil sonst hätten wir das gar nicht handeln können. Bei unserem Werbefrühstück kam schon sehr, sehr gute Resonanz. Die IHK hat schon sehr, sehr gute Resonanz auf ihren Veranstaltungen dazu bekommen. Und es wurde uns auch ja ständig herangetragen, dass wir mal sowas machen sollen. Also wir sind da sehr, sehr positiver Dinge.
4: Die Berufs- und Gewerbeschau soll am 13. März 2027 stattfinden. Als neues Format für Austausch, Vernetzung und Perspektiven mitten in Köthen.
6: Ja, hier gibt es jede Menge und das müssen wir noch zeigen.
7: Musik, Hafenflair und jede Menge Informationen zur Zukunft direkt an der Elbe. Beim Flanieren am Stadthafen konnten sich Besucher am vergangenen Wochenende über die Entwicklung der neuen Hafenpromenade in Lutherstadt-Wittenberg informieren. Die Stadt hat im Rahmen des Tages der Städtebauförderung eingeladen. Und viele Interessierte nutzen die Gelegenheit, um sich direkt vor Ort ein Bild vom aktuellen Bauvorschritt zu machen. Zwischen Elbe, alten Hafenanlagen und neuer Promenade entsteht hier in den kommenden Jahren ein völlig neuer Freizeitbereich. Ziel ist es, die Innenstadt stärker mit dem Wasser zu verbinden. Mit Aufenthaltsflächen, Spielmöglichkeiten und neuen Wegen für Fußgänger und Radfahrer.
8: Wir stehen hier an der Hafenpromenade und im Hintergrund sehen wir unsere Terrasse West, wie wir sie benennen. Auf der anderen Seite kommt die Terrasse Ost, der Promenadenplatz, der noch im Bau ist. Und ja, wir haben letztendlich, wollen wir unsere Außenbereiche bis an die Kernstadt Anna am Elbufer vorbeibringen, dass wir hier wasserseitig auch den Elberadweg langlaufen lassen. Und als Grundlage dafür haben wir dieses Freiraumkonzept Hafenpromenade geschaffen, 21 auch durch unseren Stadtrat beschlossen. Ja, und unser Ziel ist es hier auch jährlich eine Veranstaltung stattfinden zu lassen, um unsere Bürger auch tatsächlich mal dieses Feeling hier am Wasser erleben zu lassen, was man ja so in der Kernstadt nicht unbedingt wahrnimmt.
7: Noch ist vieles Baustelle, doch die Planungen gehen Schritt für Schritt voran. Besonders Familien sollen künftig profitieren. Direkt an der Promenade entsteht aktuell ein großer Spielplatz mit maritimen Charakter.
9: Es wird ein großes Spielboot, also es ist eine Anlehnung an diese alten Kähne, die hier früher die Elbe hoch und runter gefahren sind, sogenannte Katzbuckelkähne. Und die wurden eben damals so bezeichnet, weil die Silhouette eben so ein bisschen zeigt, so ein bisschen, die waren so ein bisschen gekrümmt und so ist das angelegt. So war die, so war der Entwurf von einem Planungsbüro und so, da wollen wir eben hin, weil wir eben hier die Elbe haben und dass wir das so ein bisschen anlehnen. Ja, das ist schon ein sehr komplexes Spielgerät mit vielen Sachen, wo Kinder jetzt zum Beispiel so an Ketten irgendwelche Eimer hochziehen können oder sowas. Also es wird schon mit Sonnensegel noch für als Sonnenschutz und sowas. Also es werden viele Spieleangebote sind. Und ansonsten entsteht noch ein Hafensofa, das ist dann quasi vis-à-vis zu dem Spielschiff. Das ist dann auf der anderen Seite des Radweges, damit man sich da hinsetzen kann, relaxen kann und auch Richtung Schutzhafen gucken kann, was wir hier vorfinden.
7: Auch der Elbe-Radweg wird im Zuge der Arbeiten ausgebaut. Gleichzeitig sollen historische Elemente des alten Hafens erhalten bleiben.
9: Die Besonderheit ist hier, wir haben hier eine alte Bestandsgleisanlage von, war ja mal ehemals Industrielände. Und diese Gleisanlage bleibt doch so im Bestand bestehen, wird jetzt eingepflastert, also werden Läufereien gesetzt und dann entstehen da zwei Asphaltbänder, eins vom Fußweg, also fußläufig und dann für die Radfahrer. Weil wir sind ja hier auf dem Elbradweg.
7: Neben Freizeit und Erholung spielt auch das Thema Wohnen eine große Rolle. Direkt am Stadthafen plant die WIWOG ein neues Mehrfamilienhaus mit Blick auf die Elbe. Das Interesse daran ist offenbar schon jetzt enorm.
10: Das Interesse an diesem Neubauvorhaben ist sehr groß. Wir haben schon über 150 Interessenten auf unserer Warteliste. Die haben wir auch alle aktiv zu der heutigen Veranstaltung eingeladen, weil unser Flyer ganz neu gedruckt ist und wir heute das erste Mal die Grundrisse wirklich mit ein paar Maßen auch bekannt geben. Und die Veranstaltung startete ja 13 Uhr, jetzt ist es 14.30 Uhr und ich hatte bisher dauerhaft zu tun, also es reicht nicht ab.
7: Geplant sind 26 Mietwohnungen mit 2 bis 4 Zimmern. Der Baustart erfolgte bereits im März. Die Fertigstellung ist für Ende 2027 vorgesehen.
10: Wir haben 2 bis 4 Raumwohnungen. Die kleinste Wohnung hat ca. 65 Quadratmeter, die größte Wohnung hat 116 Quadratmeter.
7: Bis die komplette Verbindung zwischen Stadthafen und Altstadt fertig ist, wird allerdings noch einige Zeit vergehen. Doch die Richtung ist klar. Mehr Aufenthaltsqualität, mehr Grün und ein neues Leben am Wasser.
8: Wir sind jetzt so, denke ich, im ersten Drittel. 2 Drittel bis zur Kernstadt liegen noch vor uns. Dieses Jahr zum Ende soll ja noch unser Spielplatz fertig werden. Und ja, dann müssen wir erstmal wieder weitere Fördermittel akquirieren und kann ich noch keine bestimmte Zeit sagen, aber wir sind dran, dass wir da wirklich zügig voranschreiten. Und was ich vielleicht noch ergänzend sagen muss, wir haben, also das sind ja unsere ersten Bauabschnitte, dass wir hier unsere Hochwasserschutzmauer gebaut haben. Das ist diese rote Mauer mit dem wasserseitigen Elberadweg. Ja, und das, der nächste Baustein jetzt der Spielplatz. Und dann wird sich auch ein Teilbereich erstmal in der Erweiterung, also Verbreiterung des Weges widerspiegeln und dann immer noch so Teilbereiche mit anschließen.
7: Mit Musik, Gesprächen und direktem Blick auf die Elbe wurde heute also nicht nur gefeiert, sondern auch ein Blick in die Zukunft geworfen. Die Hafenpromenade soll in den kommenden Jahren zu einem neuen Treffpunkt für Wittenberger und Gäste werden. Mitten zwischen Stadt und Fluss.
0: Am Dienstag, dem 21. April, fand an der Förderschule Sonnenland in Bitterfeld-Wolfen eine Scheckübergabe in Höhe von 1.000 Euro statt. Übergeben wurden die Gelder durch den Landkreis Anhalt-Bitterfeld und die ÖSA-Versicherung. Zunächst waren nur 860 Euro vorgesehen. Diese wurden allerdings durch eine Spende von Thomas Morsch von der ÖSA um weitere 140 Euro erhöht. Eine Verwendung für das Geld habe man auch schon in Planung.
11: Wir werden mit diesen Geldern unseren Schulhof weiter ausgestalten und werden Sitzgelegenheiten für unsere Schüler anschaffen, damit sie sich im Nachmittagsbereich und in den Pausen nicht nur, ich sag mal, körperlich betätigen können, sondern auch eine Ruhestätte zum Unterhalten, zum Kommunizieren finden, in der sie sich zum Teil auch zurückhalten können. Und wir werden diese Sitzgelegenheiten so beschaffen, dass auch unsere körperlich beeinträchtigten Schüler darauf Platz nehmen können und das ohne große Hilfe, sondern dass sie sich genauso wohlfühlen und eben mal aus ihren Mobilitätsgeräten herauskommen.
0: Auch die 6 weiteren Förderschulen im Landkreis wolle man in diesem Jahr mit den verfügbar gewordenen Mitteln unterstützen. Bei diesen Geldern handelt es sich um Spendengelder aus der Gewinnbeteiligung der ÖSA. Was genau es damit auf sich hat, erklärte Morsch vor Ort.
12: Ja, ich betreue den Landkreis in Versicherungsfragen um das Thema Gebäude- und Inhaltsversicherung im Großen und Ganzen. Und die ÖSA gibt bei guter Schadenquote eine erfolgsabhängige Gewinnbeteiligung an die Kommunen zurück, in dem Moment auch an den Landkreis. Und da wurde bei der letzten Übergabe beim Landkreis mit Herrn Grabner besprochen, dass wir das wieder für soziale Projekte nutzen. In dem Moment für die Förderschulen und in dem Moment heute halt hier bei der Sonnenlandschule dann den ersten Teil des Geldes sozusagen zu übergeben.
0: Aus einer Pressemitteilung des Landkreises geht hervor, dass von Seiten der Versicherung und des Landkreises auch die Bereitschaft bestehe, die Spendengelder noch weiter aufzustocken, sollten sie für die geplanten Anschaffungen der Sitzmöglichkeiten nicht ausreichen.
13: Ich mache mir jedes Jahr Gedanken, was wir mit diesen Geldern, ich sag mal, machen. Wir wollen sie nicht einfach im großen Haushalt verpuffen lassen, sondern sie sollen schon nachhaltig auch angebracht werden, sodass wir dort investieren, wo es tatsächlich auch Sinn macht und wo es gut ist. Und das ist bei unseren Kindern. Und deswegen sind dieses Jahr die Förderschulen dran. Und da freue ich mich, dass wir hier heute 860 Euro von der ÖSA übergeben konnten. Wie gesagt, das sind Gelder, die wir zurückerstattet bekommen, wenn die Schäden, die verursacht wurden, sich in Grenzen halten.
0: Mit der Scheckübergabe wurde die Unterstützung der Schulen im Landkreis Anhalt-Bitterfeld erneut sichtbar gemacht. Gleichzeitig betonten die Beteiligten die Bedeutung solcher Förderungen für den schulischen Alltag. Auch künftig wolle man die Einrichtungen im Rahmen der verfügbaren Möglichkeiten weiter unterstützen. Vor gut einem Monat fand auf der Baustelle zum neuen Innenstadtring in Bitterfeld der symbolische Spatenstich statt. Wie bereits berichtet, geht es in Bauabschnitt 1 vor allem um die Verlegung von Rohren und Leitungen. Aber wie sieht es aktuell auf der Baustelle aus?
14: Ja, hier in Bitterfeld im Innenstadtring sind wir zurzeit dabei, alle unterirdischen Versorgungsleitungen neu zu verlegen. Das heißt, wir haben Trinkwasser, Gasleitungen neu verlegt, Telekom und werden ja auch den nächsten Schritt angehen und den Schmutzwasserkanal neu verlegen. Wenn das alles erledigt ist, kann man schon im Hintergrund sehen, dass die Brücke

0: vorbereitet wird. Das sind also, es werden Bohrpfähle gesetzt, um dann mal später die Brücke im Sommer da aufzulegen. Es sind ca. 8 Bohrpfähle werden gesetzt bis zu ca. 10 Meter Tiefe, um dann die Brücke aufzulegen.
1: Die ursprüngliche Reihenfolge der Bauvorhaben habe man aufgrund unvorhergesehener Problematiken etwas umplanen müssen. Man sei aber dennoch zuversichtlich, den angesetzten Zeitplan für diesen Bauabschnitt einhalten zu können.
0: Wir hatten einen straffen Zeitplan, mussten den aber umbauen, weil wir relativ viele unbekannte Leitungen gefunden haben. Also hier waren Kabel drin und Abwasserleitungen, die nirgendwo im Bestand eingetragen wurden. Und die mussten erstmal sortiert werden, umverlegt werden, sodass wir im Prinzip diese Arbeiten vorgezogen haben und die Brückenbauarbeiten nach hinten verschoben haben. Das heißt, wir haben eigentlich noch den Zeitplan drin, wir haben nur die Arbeiten umprogrammiert.
1: Zum Spatenstich am 9. April versicherte Armin Schenk, dass der Zugang zur Innenstadt trotz Baustelle immer gewährleistet bleiben werde. Aus diesem Grund wurde ein Verkehrsleitsystem eingerichtet. Hier komme es allerdings öfter zu Problemen, erzählte Marbach.
0: Es ist so, es wurde hier ein Verkehrsleitsystem aufgebaut, um die Bürger immer in die Innenstadt zu führen. Leider nutzen manche das nicht und öffnen diese Verkehrsleiteinrichtung, was natürlich immer zu Behinderungen auf der Baustelle führt. Und es ist für die Bauleute immer schwierig. Montag muss wieder alles immer geschlossen werden. In der Woche geht's, aber das Wochenende ist es halt so. Darum meine Bitte, man sieht ja jetzt, mit was für einer Technik gearbeitet wird, dass die Bürger tatsächlich diese Verkehrsführung, die alle vorgesehen sind, auch begehen und nicht über die Baustelle laufen. Die Gefahr für einen Unfall oder einen Schaden, den der Bürger hat, der ist enorm groß.
1: Trotz einzelner Herausforderungen laufen die Arbeiten am ersten Bauabschnitt des Innenstadtrings derzeit weiter. Nach Angaben der Verantwortlichen sollen die geplanten Maßnahmen weiterhin im vorgesehenen Zeitrahmen umgesetzt werden. Die Baustelle wird das Stadtbild in Bitterfeld auf jeden Fall noch eine Zeit lang prägen.

0: An der evangelischen Grundschule und an der Gemeinschaftsschule Wolfen wurden wieder die Türen geöffnet. Am 18. April wurden jegliche Besucher wie Eltern, Großeltern oder zukünftige Schüler von den Lehrern und schon älteren Schülern begrüßt. Dort präsentierte die Schule dann ihre besondere Art vom Unterrichten und weitere einzigartige Aspekte, die zum Alltag gehören. Zudem konnten sich alle Gäste von 10 bis 13 Uhr in den Gebäuden und auf dem Schulhof umgucken. Währenddessen konnten reichlich Fragen an Zugehörige der Schule gestellt werden. Aber auch für Essen ist gesorgt. An einem Buffet, welches die Eltern selber zusammenstellten, konnte man sich reichlich an den Leckereien bedienen.
1: Also die Eltern wollen natürlich immer wissen, wie unterrichten wir im Gegensatz zu einer Regelschule. Erstmal dieses Gemeinschaftsschulkonzept zu erklären, ist die eine Sache, das, was Sie mich ja schon gerade gefragt haben. Zum anderen geht es aber auch darum, einfach mal zu zeigen, wie arbeiten wir als freie Schule in Trägerschaft der Diakonie. Ich erzähle immer gerne, wir haben so drei Säulen unserer Arbeit. Das ist zum einen natürlich der evangelische Glauben, das evangelische Konzept. Das beinhaltet natürlich nicht nur das Religiöse, sondern auf der anderen Seite auch das Wertemodell, was wir hier so transportieren wollen. Also Nächstenliebe, dass wir uns respektieren gegenseitig, völlig unabhängig von Herkunft und Leistungsfähigkeit. Genauso ist es. Das Zweite ist dann immer, wo wir ganz klar auch unseren Fokus drauf legen.

0: dass wir hier Kooperationen aufbauen mit dem Bildungszentrum hier in Wolfen zum Beispiel, mit dem Chemiepark, aber auch mit lokaler kleiner Wirtschaft, um die Berufsvorbereitung möglichst zeitnah anzugehen. Ab der 5. Klasse geht das bei uns schon los mit dem Girls Boys Day und nach baut sich das dann auf. Und natürlich auch noch, dass wir der Diakonie was zurückgeben, also dass da auch in den Sozialberufen vielleicht Nachfolgen hier schon entstehen.
1: Aber was unterscheidet diese beiden Schulen von den anderen? In Verbundenheit mit ihrem christlichen Profil wird auch mit Reformpädagogik gelehrt. Zusätzlich wird den Kindern im Laufe ihres Alltags beigebracht, wie man selbstständig und rücksichtsvoll handelt. Im Unterricht lernen die Schüler wichtige Grundsätze wie Hilfsbereitschaft und Freiheit. In jahrgangsübergreifenden Stammgruppen in der Grundschule werden Projekte für jedes Alter bearbeitet und dann in der Gemeinschaftsschule fortgesetzt. So kooperieren die Klassen als offenes Ganztagsmodell mit dem Hort.
2: Also besonders ist natürlich unser evangelisches Profil. Wir sind angelehnt an Maria Montessori. Und ganz besonders ist, dass wir in der Jahrgangsmischung lernen. Das heißt, die Kinder sind bei uns in den sogenannten Stammgruppen und lernen von Jahrgang 1 bis 4 bei uns in einer Stammgruppe. Na, unsere Kinder lernen zum Beispiel ganz viel mit Material. Das sieht man hier im Raum. Wir lernen mit Montessori-Material, wir lernen auch mit selbst erstellten Materialien. Wir sind da sehr kreativ und fördern die Kinder individuell, das heißt am eigenen Lernstand. Ja, das, also wir, nicht im Gleichschritt.
1: Ein paar Zukunftsprojekte haben die Schulen schon geplant. Der Schulhof soll eine Erneuerung bekommen. Zum jetzigen Zeitpunkt sieht er noch recht kahl aus und die Schüler wünschen sich einen bunten Bereich, wo viel Platz zum Spielen und Abhängen ist. Mit einer grünen Wiese und ein paar Blumen lässt sich da schon etwas zeigen und die Schule kann wieder voller Glanz strahlen.
3: Also warum? Also wir wollen den Schulhof verändern, weil Sie sehen ja selber, der Schulhof ist nackig, trocken. Wir wollen mehr Wiese, mehr Blumen, damit sich die Kinder freuen, damit wir auch als Schule strahlen. Damit wir die Schule endlich mal ein bisschen auf Vordermann bringen. Genau wie Pflanzkübel und alles Sinn machen.
1: Gerade gehen 128 Schüler in die evangelische Grundschule und 63 auf die Gemeinschaftsschule. Absolventen gab es noch keine, aber dies soll sich dann bald ändern. Wer selber Interesse an einer Anmeldung hat, kann während der Sprechzeiten kurz im Sekretariat anrufen oder an einem Schnuppertag vorbeigucken, um die Schule ein bisschen besser kennenzulernen. Das beliebte Outlet-Center Halle Leipzig, The Style Outlets, feiert im April seinen 10. Geburtstag. Geplant waren verschiedene Aktivitäten, die für jedes Alter ansprechend waren. Zunächst konnte man eine kleine Ausstellung zur Entstehung und Entwicklung des Centers besichtigen. Wichtige Persönlichkeiten wie Landrat Andi Grabner, Bürgermeisterin von Sandersdorf-Brehna, Steffi Siska und weitere wichtige Gäste grüßten die Besucher und hielten einen Vortrag. Ein besonderes Highlight war der Tortenabschnitt von Centermanager Robin Lippold. Kurz darauf konnten sich alle Teilnehmenden an den Getränken und dem kulinarischen Essen bedienen. Die Gelegenheit für Austausch und Networking war jederzeit vorhanden und Mitglieder des Centers waren für jede Frage bereit. Unsere Frage über den Anfang des Outlets wurde uns von Grabner in einem Interview beantwortet.
4: Ja, wir hatten ja hier einen, ich sag mal, Pep-Markt auf der grünen Wiese stehen, der eigentlich den Namen Markt nicht mehr verdiente, weil unterm Strich war nur noch Kaufland hier vor Ort und ich glaube ein, zwei kleinere Einzelhändler. Aber das Gros war schon ausgezogen und die ETG als Inhaber machte sich Gedanken, was macht man mit solch einer Fläche und kam dann zu dem Entschluss, ein Outlet zu errichten, wo wir erstmal natürlich auf erheblichen Widerstand gestoßen sind. Nicht nur bei den Baugenehmigungsbehörden, sondern auch bei der IHK, bei den Städten Bitterfeld-Wolfen, Köthen, Leipzig, Halle, Dessau und so weiter. Die dann natürlich auch es so weit, ich sag mal in Anführungsstrichen, trieben, dass sie eine Klage gegen den Bau einreichten. Aber nach, ich glaube, anderthalb Jahren Verhandlungen und dergleichen wurden die Klagen abgewiesen. Es war ein gutes Zeichen. Seit dem Tag ging es positiv nach vorn und wir sehen das Ergebnis heute, 10 Jahre später. Das Center hat sich etabliert, ist eine große Bereicherung, nicht nur für die Stadt Sandersdorf-Brena, sondern auch für die ganze Region.

0: Region Anhalt-Bitterfeld und darüber hinaus. Jährlich strömen etwa 1,6 Millionen Menschen hier in die Region, bringen auch einen Mehrwert mit, indem sie dann gastronomische Einrichtungen noch in der Region besuchen oder auch die Highlights, die wir kulturell, musikalisch, sportlich zu bieten haben. Also es ist schon ein tolles Ergebnis, was dann letzten Endes erreicht wurde.
1: Im Verlauf der Woche waren noch einige andere Projekte in Planung, die sich Bewohner aus der Region nicht entgehen ließen. Am Montag begann die Jubiläumswoche mit einer Popcorn-Aktion, bei der alle Shopper kostenloses Popcorn frisch aus der Maschine bekamen. Der Tag darauf wurde zum Matcha Day. An einer Matcha-Bar konnten verschiedene Kreationen des Trends probiert werden. Am Mittwoch liefen XXL Walking Acts wie Teddybären durch die Gänge, während Gäste sich von Schnellzeichnern porträtieren lassen konnten. In der zweiten Hälfte der Woche konnten sich Besucher in der Beauty Lounge gemütlich machen. Stylisten standen zur Verfügung und halfen mit Touch-ups und trendigen Looks. Auch für die Zukunft sind schon einige Projekte geplant.
2: Also insgesamt ist es so, wir haben aktuell eine Vermietungsquote von knapp 93%. Das heißt, bei uns geht es jetzt vor allen Dingen inhaltlich darum, das Markenportfolio insgesamt noch zu verbessern, punktuell über Vergrößerung bestehender Stores oder eben auch noch ein paar neue Konzepte. Und ist ein großes Thema für uns ist auch insgesamt nochmal die Aufenthaltsqualität des Kundenerlebnisses zu steigern, vor allen Dingen eben auch durch eine Erweiterung des gastronomischen Angebotes. Also wir arbeiten jetzt aktuell an einem neuen Konzept mit Frittenwerk, das wird im Juni eröffnen. Wir wollen aber auch darüber hinaus noch 1 bis 2 neue Gastronomiekonzepte für das Center haben, weil das für unsere Kunden enorm wichtig ist.
1: Ein paar Tage später wird dann ein Tag für Teenager und junge Erwachsene veranstaltet. Bis zu 50 Aussteller im Innenbereich des Gebäudes und 13 weitere draußen besuchen das Outlet und präsentieren ihren Beruf auf der Ausbildungsmesse. Rund 130 Schüler aus Rotsch und zahlreiche weitere Besucher kamen zur Messe, um einen besseren Einblick in Ausbildung und Beruf zu erhalten. Von Technik bis hin zum Sozialen war alles dabei. Es zeigt sich, für die umliegenden Dörfer und Städte ist solch eine Veranstaltung von großer Bedeutung. So auch in Sandersdorf-Brehna.
3: Ja, also wir sind jetzt im regelmäßigen Austausch. Wir treffen uns auch regelmäßig mit unseren Teams und spinnen auch gerne mal rum, mal gucken, was sich entwickelt. Die Job- und Ausbildungsmesse ist so jetzt der erste große Aufschlag, den wir gemeinsam machen wollen. Aber wir haben noch sehr, sehr viele Ideen. Ich glaube, da kann man noch gespannt bleiben.
1: Neben dem Center hier in Sandersdorf-Brehna gibt es 17 weitere Standorte, die alle vom selben Eigentümer betrieben werden. Das spanische Immobilienunternehmen Nainva konzentriert sich seit seiner Gründung auf die Entwicklung, Investitionen und das Management von Outlet-Centern. Aus diesem Anlass war auch der Eigentümer an diesem besonderen Tag vor Ort.
4: Die Firma ist sehr zufrieden mit dem Center und wir freuen uns, hier nach Deutschland zu unseren Kollegen, den Ämtern und den Kunden zu kommen. Es ist eine sehr erfolgreiche Geschichte mit stark ansteigender Entwicklung, einem aktiven Management und Marketing sowie neu eingeführten Marken und Aktivitäten. Unser Ziel bleibt es, mit diesem Team und den Partnern weiterzuarbeiten, das Center mit in die Region einzubeziehen und sehr relevant für die Umgebung und die Kunden zu bleiben. Also werden wir weiter hart arbeiten. Ich bin sehr zufrieden damit und freue mich über diese Feier.
1: Mit zahlreichen Aktionen, Gästen und neuen Projekten wurde deutlich. Auch nach 10 Jahren bleibt das Outlet Center ein wichtiger Treffpunkt für Shopping, Begegnung und regionale Entwicklung.
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9: Die Idee kommt direkt aus der Region. Die Köthener Wirtschaft wünscht sich seit Jahren eine gemeinsame Plattform und genau die soll jetzt entstehen. Vor kurzem wurde auf dem Marktplatz das Konzept für eine neue Berufs- und Gewerbeschau vorgestellt. Hinter dem Projekt stehen mehrere starke Partner, die Industrie- und Handelskammer, die Handwerkskammer, die Stadt Köthen, die Bundesagentur für Arbeit sowie die lokale Wirtschaftsförderung und die Werbegemeinschaft. Ziel ist es, Unternehmen, Fachkräfte und Nachwuchs zusammenzubringen, direkt im Herzen der Stadt.
10: Wir haben geplant, dass das komplette Gewerbe von Köthen sich präsentiert, und zwar in der Innenstadt. Wir haben sehr viel Platz organisiert und sagen wir mal so gesichert. Ich möchte natürlich gerne noch mehr Platz sichern. Wir wollen jegliches Handwerk hier haben, wir wollen jeden Gewerbetreibenden Handel. Jeder soll sich hier präsentieren, zeigen, was gibt es in Köthen, was wird hier produziert, welche Arbeitsplätze gibt es hier. Also wir wollen auch die Berufsschulen und die Hochschule gerne mitnehmen, um zu zeigen, was ist alles hier.
9: Gerade für Schülerinnen und Schüler, aber auch für Jobsuchende, soll die Veranstaltung eine wichtige Anlaufstelle werden. Unternehmen können sich vorstellen, Kontakte knüpfen und Nachwuchs gewinnen. Die Vorbereitungen laufen bereits und das Interesse ist groß.
10: Also die Resonanz bisher, egal wo wir es angesprochen haben, war sehr, sehr hoch. Viele wollten sich auch schon anmelden. Also wir haben erstmal eine Internetseite geschaffen, worüber man sich jetzt anmelden kann, damit das gebündelt kommt, weil sonst hätten wir das gar nicht handeln können. Bei unserem Werbefrühstück kam schon sehr, sehr gute Resonanz. Die IHK hat schon sehr, sehr gute Resonanz auf ihren Veranstaltungen dazu bekommen. Und es wurde uns auch ja ständig herangetragen, dass wir mal sowas machen sollen. Also wir sind da sehr, sehr positiver Dinge.
9: Die Berufs- und Gewerbeschau soll am 13. März 2027 stattfinden. Als neues Format für Austausch, Vernetzung und Perspektiven mitten in Köthen.
11: Ja, hier gibt es jede Menge und das müssen wir noch zeigen.
12: Musik, Hafenflair und jede Menge Informationen zur Zukunft direkt an der Elbe. Beim Flanieren am Stadthafen konnten sich Besucher am vergangenen Wochenende über die Entwicklung der neuen Hafenpromenade in Lutherstadt-Wittenberg informieren. Die Stadt hat im Rahmen des Tages der Städtebauförderung eingeladen und viele Interessierte nutzten die Gelegenheit, um sich direkt vor Ort ein Bild vom aktuellen Bauvorschritt zu machen. Zwischen Elbe, alten Hafenanlagen und neuer Promenade entsteht hier in den kommenden Jahren ein völlig neuer Freizeitbereich. Ziel ist es, die Innenstadt stärker mit dem Wasser zu verbinden. Mit Aufenthaltsflächen, Spielmöglichkeiten und neuen Wegen für Fußgänger und Radfahrer.
13: stehen hier an der

0: Hafenpromenade und im Hintergrund sehen wir unsere Terrasse West, wie wir sie benennen. Auf der anderen Seite kommt die Terrasse Ost, der Promenadenplatz, der noch im Bau ist. Und ja, wir haben letztendlich, wollen wir unsere Außenbereiche bis an die Kernstadt Anna am Elbufer vorbeibringen, dass wir hier wasserseitig auch den Elberadweg langlaufen lassen. Und als Grundlage dafür haben wir dieses Freiraumkonzept Hafenpromenade geschaffen, 21 auch durch unseren Stadtrat beschlossen. Ja, und unser Ziel ist es hier auch jährlich eine Veranstaltung stattfinden zu lassen, um unsere Bürger auch tatsächlich mal dieses Feeling hier am Wasser erleben zu lassen, was man ja so in der Kernstadt nicht unbedingt wahrnimmt.
1: Noch ist vieles Baustelle, doch die Planungen gehen Schritt für Schritt voran. Besonders Familien sollen künftig profitieren. Direkt an der Promenade entsteht aktuell ein großer Spielplatz mit maritimen Charakter.
2: Es wird ein großes Spielboot, also das ist eine Anlehnung an diese alten Kähne, die hier früher die Elbe hoch und runter gefahren sind, sogenannte Katzbuckelkähne. Und die wurden eben damals so bezeichnet, weil die Silhouette eben so ein bisschen zeigt, so ein bisschen, die waren so ein bisschen gekrümmt und so ist das angelegt. So war der Entwurf von einem Planungsbüro und so, da wollen wir eben hin, weil wir eben hier die Elbe haben und dass wir das so ein bisschen anlehnen. Ja, das ist schon ein sehr komplexes Spielgerät mit vielen Sachen, wo Kinder jetzt zum Beispiel so an Ketten irgendwelche Eimer hochziehen können oder sowas. Also es wird schon mit Sonnensegel noch für als Sonnenschutz und sowas. Also es werden viele Spiele angeboten sind. Und ansonsten entsteht noch ein Hafensofa. Das ist dann quasi vis-à-vis zu dem Spielschiff. Das ist dann auf der anderen Seite des Radweges, damit man sich da hinsetzen kann, relaxen kann und auch Richtung Schutzhafen gucken kann, was wir hier vorfinden.
1: Auch der Elbe-Radweg wird im Zuge der Arbeiten ausgebaut. Gleichzeitig sollen historische Elemente des alten Hafens erhalten bleiben.
2: Die Besonderheit ist hier, wir haben hier eine alte Bestandsgleisanlage von, war ja mal ehemals Industrielände. Und diese Gleisanlage bleibt doch so im Bestand bestehen, wird jetzt eingepflastert. Also werden Läufer reingesetzt und dann entstehen da zwei Asphaltbänder, eins vom Fußweg, also fußläufig, und dann für die Radfahrer. Weil wir sind ja hier auf dem Elbradweg.
1: Neben Freizeit und Erholung spielt auch das Thema Wohnen eine große Rolle. Direkt am Stadthafen plant die VIVOG ein neues Mehrfamilienhaus mit Blick auf die Elbe. Das Interesse daran ist offenbar schon jetzt enorm.
3: Das Interesse an diesem Neubauvorhaben ist sehr groß. Wir haben schon über 150 Interessenten auf unserer Warteliste. Die haben wir auch alle aktiv zu der heutigen Veranstaltung eingeladen, weil unser Flyer ganz neu gedruckt ist und wir heute das erste Mal die Grundrisse wirklich mit ein paar Maßen auch bekannt geben. Und die Veranstaltung startete ja 13 Uhr, jetzt ist es 14.30 Uhr und ich hatte bisher dauerhaft zu tun, also es reicht. Nicht ab.
1: Geplant sind 26 Mietwohnungen mit 2 bis 4 Zimmern. Der Baustart erfolgte bereits im März. Die Fertigstellung ist für Ende 2027 vorgesehen.
3: Wir haben 2 bis 4 Raumwohnungen. Die kleinste Wohnung hat ca. 65 Quadratmeter, die größte Wohnung hat 116 Quadratmeter.
1: Bis die komplette Verbindung zwischen Stadthafen und Altstadt fertig ist, wird allerdings noch einige Zeit vergehen. Doch die Richtung ist klar. Mehr Aufenthaltsqualität, mehr Grün und ein neues Leben am Wasser.
0: Wir sind jetzt so, denke ich, im ersten Drittel. 2 Drittel bis zur Kernstadt liegen noch vor uns. Dieses Jahr zum Ende soll ja noch unser Spielplatz fertig werden. Und ja, dann müssen wir erstmal wieder weitere Fördermittel akquirieren. Und kann ich noch keine bestimmte Zeit sagen, aber wir sind dran, dass wir da wirklich zügig voranschreiten. Und was ich vielleicht noch ergänzend sagen muss, das sind ja unsere ersten Bauabschnitte, dass wir hier unsere Hochwasserschutzmauer gebaut haben. Das ist diese rote Mauer mit dem wasserseitigen Elberadweg. Ja, der nächste Baustein jetzt der Spielplatz. Und dann wird sich auch ein Teilbereich erstmal in der Erweiterung, also Verbreiterung des Weges widerspiegeln. Und dann immer noch so Teilbereiche mit anschließen.

0: Mit Musik, Gesprächen und direktem Blick auf die Elbe wurde heute also nicht nur gefeiert, sondern auch ein Blick in die Zukunft geworfen. Die Hafenpromenade soll in den kommenden Jahren zu einem neuen Treffpunkt für Wittenberger und Gäste werden. Mitten zwischen Stadt und Fluss.
1: Am Dienstag, dem 21. April, fand an der Förderschule Sonnenland in Bitterfeld-Wolfen eine Scheckübergabe in Höhe von 1.000 Euro statt. Übergeben wurden die Gelder durch den Landkreis Anhalt-Bitterfeld und die ÖSA-Versicherung. Zunächst waren nur 860 Euro vorgesehen. Diese wurden allerdings durch eine Spende von Thomas Morsch von der ÖSA um weitere 140 Euro erhöht. Eine Verwendung für das Geld habe man auch schon in Planung.
2: Wir werden mit diesen Geldern unseren Schulhof weiter ausgestalten und werden Sitzgelegenheiten für unsere Schüler anschaffen, damit sie sich im Nachmittagsbereich und in den Pausen nicht nur, ich sag mal, körperlich betätigen können, sondern auch eine Ruhestätte zum Unterhalten, zum Kommunizieren finden, in der sie sich zum Teil auch zurückhalten können. Und wir werden diese Sitzgelegenheiten so beschaffen, dass auch unsere körperlich beeinträchtigten Schüler darauf Platz nehmen können und das ohne große Hilfe, sondern dass sie sich genauso wohlfühlen und eben mal aus ihren Mobilitätsgeräten herauskommen.
1: Auch die 6 weiteren Förderschulen im Landkreis wolle man in diesem Jahr mit den verfügbar gewordenen Mitteln unterstützen. Bei diesen Geldern handelt es sich um Spendengelder aus der Gewinnbeteiligung der ÖSA. Was genau es damit auf sich hat, erklärte Morsch vor Ort.
3: Ja, ich betreue den Landkreis in Versicherungsfragen um das Thema Gebäude- und Inhaltsversicherung im Großen und Ganzen. Und die ÖSA gibt bei guter Schadenquote eine erfolgsabhängige Gewinnbeteiligung an die Kommunen zurück, in dem Moment auch an den Landkreis. Und da wurde bei der letzten Übergabe beim Landkreis mit Herrn Grabner besprochen, dass wir das wieder für soziale Projekte nutzen. In dem Moment für die Förderschulen und in dem Moment heute halt hier bei der Sonnenlandschule dann den ersten Teil des Geldes sozusagen zu übergeben.
1: Aus einer Pressemitteilung des Landkreises geht hervor, dass von Seiten der Versicherung und des Landkreises auch die Bereitschaft bestehe, die Spendengelder noch weiter aufzustocken, sollten sie für die geplanten Anschaffungen der Sitzmöglichkeiten nicht ausreichen.
4: Ich mache mir jedes Jahr Gedanken, was wir mit diesen Geldern, ich sag mal, machen. Wir wollen sie nicht einfach im großen Haushalt verpuffen lassen, sondern sie sollen schon nachhaltig auch angebracht werden, sodass wir dort investieren, wo es tatsächlich auch Sinn macht und wo es gut ist. Und das ist bei unseren Kindern. Und deswegen sind dieses Jahr die Förderschulen dran. Und da freue ich mich, dass wir hier heute 860 Euro von der ÖSA übergeben konnten. Wie gesagt, das sind Gelder, die wir zurückerstattet bekommen, wenn die Schäden, die verursacht wurden, sich in Grenzen halten.
1: Mit der Scheckübergabe wurde die Unterstützung der Schulen im Landkreis Anhalt-Bitterfeld erneut sichtbar gemacht. Gleichzeitig betonten die Beteiligten die Bedeutung solcher Förderungen für den schulischen Alltag. Auch künftig wolle man die Einrichtungen im Rahmen der verfügbaren Möglichkeiten weiter unterstützen. Vor gut einem Monat fand auf der Baustelle zum neuen Innenstadtring in Bitterfeld der symbolische Spatenstich statt. Wie bereits berichtet, geht es in Bauabschnitt 1 vor allem um die Verlegung von Rohren und Leitungen. Aber wie sieht es aktuell auf der Baustelle aus?
5: Ja, hier in Bitterfeld im Innenstadtring sind wir zurzeit dabei, alle unterirdischen Versorgungsleitungen neu zu verlegen. Das heißt, wir haben Trinkwasser, Gasleitungen neu verlegt, Telekom und wir werden ja auch den nächsten Schritt angehen und den Schmutzwasserkanal neu verlegen. Wenn das alles erledigt ist, kann man schon im Hintergrund sehen, dass die Brücke vorbereitet wird. Es werden Bohrpfähle gesetzt, um dann mal später die Brücke im Sommer da aufzulegen. Es sind ca. 8 Bohrpfähle werden gesetzt bis zu ca. 10 Meter Tiefe, um dann die Brücke aufzulegen.
1: Die ursprüngliche Reihenfolge der Bauvorhaben habe man aufgrund unvorhergesehener Problematiken etwas umplanen müssen. Man sei aber dennoch zuversichtlich, den angesetzten Zeitplan für diesen Bauabschnitt einhalten zu können.
5: Wir hatten einen straffen Zeitplan,

0: mussten den aber umbauen, weil wir relativ viele unbekannte Leitungen gefunden haben. Also hier waren Kabel drin und Abwasserleitungen, die nirgendwo im Bestand eingetragen wurden. Und die mussten erstmal sortiert werden, umverlegt werden, sodass wir im Prinzip diese Arbeiten vorgezogen haben und die Brückenbauarbeiten nach hinten verschoben haben. Das heißt, wir haben eigentlich noch den Zeitplan drin, wir haben nur die Arbeiten umprogrammiert.
1: Zum Spatenstich am 9. April versicherte Armin Schenk, dass der Zugang zur Innenstadt trotz Baustelle immer gewährleistet bleiben werde. Aus diesem Grund wurde ein Verkehrsleitsystem eingerichtet. Hier komme es allerdings öfter zu Problemen, erzählte Marbach.
0: Es ist so, es wurde hier ein Verkehrsleitsystem aufgebaut, um die Bürger immer in die Innenstadt zu führen. Leider nutzen manche das nicht und öffnen diese Verkehrsleiteinrichtung, was natürlich immer zu Behinderungen auf der Baustelle führt. Und es ist für die Bauleute immer schwierig. Montag muss wieder alles immer geschlossen werden. In der Woche geht's, aber das Wochenende ist es halt so. Darum meine Bitte, man sieht ja jetzt, mit was für einer Technik gearbeitet wird, dass die Bürger tatsächlich diese Verkehrsführung, die alle vorgesehen sind, auch begehen und nicht über die Baustelle laufen. Die Gefahr für einen Unfall oder einen Schaden, den der Bürger hat, der ist enorm groß.
1: Trotz einzelner Herausforderungen laufen die Arbeiten am ersten Bauabschnitt des Innenstadtrings derzeit weiter. Nach Angaben der Verantwortlichen sollen die geplanten Maßnahmen weiterhin im vorgesehenen Zeitrahmen umgesetzt werden. Die Baustelle wird das Stadtbild in Bitterfeld auf jeden Fall noch eine Zeit lang prägen.

0: An der evangelischen Grundschule und an der Gemeinschaftsschule Wolfen wurden wieder die Türen geöffnet. Am 18. April wurden jegliche Besucher wie Eltern, Großeltern oder zukünftige Schüler von den Lehrern und schon älteren Schülern begrüßt. Dort präsentierte die Schule dann ihre besondere Art vom Unterrichten und weitere einzigartige Aspekte, die zum Alltag gehören. Zudem konnten sich alle Gäste von 10 bis 13 Uhr in den Gebäuden und auf dem Schulhof umgucken. Währenddessen konnten reichlich Fragen an Zugehörige der Schule gestellt werden. Aber auch für Essen ist gesorgt. An einem Buffet, welches die Eltern selber zusammenstellten, konnte man sich reichlich an den Leckereien bedienen.
1: Also die Eltern wollen natürlich immer wissen, wie unterrichten wir im Gegensatz zu einer Regelschule. Erstmal dieses Gemeinschaftsschulkonzept zu erklären, ist die eine Sache, das, was Sie mich ja schon gerade gefragt haben. Zum anderen geht es aber auch darum, einfach mal zu zeigen, wie arbeiten wir als freie Schule in Trägerschaft der Diakonie. Ich erzähle immer gerne, wir haben so drei Säulen unserer Arbeit. Das ist zum einen natürlich der evangelische Glauben, das evangelische Konzept. Das beinhaltet natürlich nicht nur das Religiöse, sondern auf der anderen Seite auch das Wertemodell, was wir hier so transportieren wollen. Also Nächstenliebe, dass wir uns respektieren gegenseitig, völlig unabhängig von Herkunft und Leistungsfähigkeit. Genauso ist es. Das Zweite ist dann immer, wo wir ganz klar auch unseren Fokus drauf legen, ist eine anschlussfähige Bildung. Also, dass die Kinder hier mit einem Schulabschluss oder mit einer Bildung rausgehen, wo sie dann die freie Wahl haben zwischen dem Gymnasium vielleicht oder auch natürlich einer Berufsausbildung, die möglichst hier in der Region stattfinden soll. Also unser Ziel ist es, dass wir der Wirtschaft hier in der Region was mitgeben oder was wiedergeben und dass wir die Kinder hier halten. Das ist unser Ziel. Und als Drittes, das gehört auch noch mit dazu, sind wir jetzt gerade dabei, sehr stark da zu schauen, dass wir hier Kooperationen aufbauen mit dem Bildungszentrum hier in Wolfen zum Beispiel, mit dem Chemiepark, aber auch mit lokaler kleiner Wirtschaft, um die Berufsvorbereitung möglichst zeitnah anzugehen. Ab der 5. Klasse geht das bei uns schon los mit dem Girls Boys Day und nach baut sich das dann auf. Und natürlich auch noch, dass wir der Diakonie was zurückgeben, also dass da auch in den Sozialberufen vielleicht Nachfolgen hier schon entstehen.
0: Aber was unterscheidet diese beiden Schulen von den anderen? In Verbundenheit mit ihrem christlichen Profil wird auch mit Reformpädagogik gelehrt. Zusätzlich wird den Kindern im Laufe ihres Alltags beigebracht, wie man selbstständig und rücksichtsvoll handelt. Im Unterricht lernen die Schüler wichtige Grundsätze wie Hilfsbereitschaft und Freiheit. In jahrgangsübergreifenden Stammgruppen in der Grundschule werden Projekte für jedes Alter bearbeitet und dann in der Gemeinschaftsschule fortgesetzt. So kooperieren die Klassen als offenes Ganztagsmodell mit dem Hort.
2: Also besonders ist natürlich unser evangelisches Profil. Wir sind angelehnt an Maria Montessori und ganz besonders ist, dass wir in der Jahrgangsmischung lernen. Das heißt, die Kinder sind bei uns in den sogenannten Stammgruppen und lernen von Jahrgang 1 bis 4 bei uns in einer Stammgruppe. Na, unsere Kinder lernen zum Beispiel ganz viel mit Material, das sieht man hier im Raum. Wir lernen mit Montessori-Material, wir lernen auch mit selbst erstellten Materialien. Wir sind da sehr kreativ und fördern die Kinder individuell, das heißt am eigenen Lernstand. Ja, das, also wir, nicht im Gleichschritt.
0: Ein paar Zukunftsprojekte haben die Schulen schon geplant. Der Schulhof soll eine Erneuerung bekommen. Zum jetzigen Zeitpunkt sieht er noch recht kahl aus und die Schüler wünschen sich einen bunten Bereich, wo viel Platz zum Spielen und Abhängen ist. Mit einer grünen Wiese und ein paar Blumen lässt sich da schon etwas zeigen und die Schule kann wieder voller Glanz strahlen.
3: Also warum? Also wir wollen den Schulhof verändern, weil Sie sehen ja selber, der Schulhof ist nackig, trocken. Wir wollen mehr Wiese, mehr Blumen, damit sich die Kinder freuen, damit wir auch als Schule strahlen. Damit wir die Schule endlich mal ein bisschen auf Vordermann bringen. Genau wie Pflanzkübel und alles hin machen.
0: Gerade gehen 128 Schüler in die evangelische Grundschule und 63 auf die Gemeinschaftsschule. Absolventen gab es noch keine, aber dies soll sich dann bald ändern. Wer selber Interesse an einer Anmeldung hat, kann während der Sprechzeiten kurz im Sekretariat anrufen oder an einem Schnuppertag vorbeigucken, um die Schule ein bisschen besser kennenzulernen. Das beliebte Outlet-Center Halle Leipzig, The Style Outlets, feiert im April seinen 10. Geburtstag. Geplant waren verschiedene Aktivitäten, die für jedes Alter ansprechend waren. Zunächst konnte man eine kleine Ausstellung zur Entstehung und Entwicklung des Centers besichtigen. Wichtige Persönlichkeiten wie Landrat Andi Grabner, Bürgermeisterin von Sandersdorf-Brehna, Steffi Siska und weitere wichtige Gäste grüßten die Besucher und hielten einen Vortrag. Ein besonderes Highlight war der Tortenabschnitt von Centermanager Robin Lippold. Kurz darauf konnten sich alle Teilnehmenden an den Getränken und dem kulinarischen Essen bedienen. Die Gelegenheit für Austausch und Networking war jederzeit vorhanden und Mitglieder des Centers waren für jede Frage bereit. Unsere Frage über den Anfang des Outlets wurde uns von Grabner in einem Interview beantwortet.
4: Ja, wir hatten ja hier einen, ich sag mal, Pep-Markt auf der grünen Wiese stehen, der eigentlich den Namen Markt nicht mehr verdiente, weil unterm Strich war nur noch Kaufland hier vor Ort und ich glaube ein, zwei kleinere Einzelhändler, aber das Gros war schon ausgezogen und die ETG als Inhaber machte sich Gedanken, was macht man mit solch einer Fläche und kam dann zu dem Entschluss, ein Outlet zu errichten, wo wir erstmal natürlich auf erheblichen Widerstand gestoßen sind. Nicht nur bei den Baugenehmigungsbehörden, sondern auch bei der IHK, bei den Städten Bitterfeld-Wolfen, Köthen, Leipzig, Halle, Dessau und so weiter. Die dann natürlich auch es so weit, ich sag mal in Anführungsstrichen, trieben, dass sie eine Klage gegen den Bau einreichten. Aber nach, ich glaube, anderthalb Jahren Verhandlungen und dergleichen wurden die Klagen abgewiesen. Es war ein gutes Zeichen. Seit dem Tag ging es positiv nach vorn und wir sehen das Ergebnis heute, 10 Jahre später. Das Center hat sich etabliert, ist eine große Bereicherung, nicht nur für die Stadt Sandersdorf-Brehna, sondern auch für die ganze Region Anhalt-Bitterfeld und darüber hinaus. Jährlich strömen etwa 1,6 Millionen Menschen hier in die Region, bringen auch einen Mehrwert mit, indem sie dann gastronomische Einrichtungen noch in der Region besuchen oder auch die Highlights, die wir kulturell, musikalisch, sportlich zu bieten haben. Also es ist schon ein tolles Ergebnis, was dann letzten Endes erreicht wurde.
0: Im Verlauf der Woche waren noch einige andere Projekte in Planung, die sich Bewohner aus der Region nicht entgehen ließen. Am Montag begann die Jubiläumswoche mit einer Popcorn-Aktion, bei der alle Shopper kostenloses Popcorn frisch aus der Maschine bekamen. Der Tag darauf wurde zum Matcha Day. An einer Matcha-Bar konnten verschiedene Kreationen des Trends probiert werden. Am Mittwoch liefen XXL Walking Acts wie Teddybären durch die Gänge, während Gäste sich von Schnellzeichnern porträtieren lassen konnten. In der zweiten Hälfte der Woche konnten sich Besucher in der Beauty Lounge gemütlich machen. Stylisten standen zur Verfügung und halfen mit Touch-ups und trendigen Looks. Auch für die Zukunft sind schon einige Projekte geplant.
5: Also insgesamt ist es so, wir haben aktuell eine Vermietungsquote von knapp 93%. Das heißt, bei uns geht es jetzt vor allen Dingen inhaltlich darum, das Markenportfolio insgesamt noch zu verbessern, punktuell über Vergrößerung bestehender Stores oder eben auch noch ein paar neue Konzepte. Und ist ein großes Thema für uns ist auch insgesamt nochmal die Aufenthaltsqualität des Kundenerlebnisses zu steigern, vor allen Dingen eben auch durch eine Erweiterung des gastronomischen Angebotes. Also wir arbeiten jetzt aktuell an einem neuen Konzept mit Frittenwerk, das wird im Juni eröffnen. Wir wollen aber auch darüber hinaus noch 1 bis 2 neue Gastronomiekonzepte für das Center haben, weil das für unsere Kunden enorm wichtig ist.
0: Ein paar Tage später wird dann ein Tag für Teenager und junge Erwachsene veranstaltet. Bis zu 50 Aussteller im Innenbereich des Gebäudes und 13 weitere draußen besuchen das Outlet und präsentieren ihren Beruf auf der Ausbildungsmesse. Rund 130 Schüler aus Rotsch und zahlreiche weitere Besucher kamen zur Messe, um einen besseren Einblick in Ausbildung und Beruf zu erhalten. Von Technik bis hin zum Sozialen war alles dabei. Es zeigt sich, für die umliegenden Dörfer und Städte ist solch eine Veranstaltung von großer Bedeutung. So auch in Sandersdorf-Brehna.
6: Ja, also wir sind jetzt im regelmäßigen Austausch, wir treffen uns auch regelmäßig mit unseren Teams und spinnen auch gerne mal rum, mal gucken, was sich entwickelt. Die Job- und Ausbildungsmesse ist so jetzt der erste große Aufschlag, den wir gemeinsam machen wollen, aber wir haben noch sehr, sehr viele Ideen. Ich glaube, da kann man noch gespannt bleiben.
0: Neben dem Center hier in Sandersdorf-Brehna gibt es 17 weitere Standorte, die alle vom selben Eigentümer betrieben werden. Das spanische Immobilienunternehmen Nainva konzentriert sich seit seiner Gründung auf die Entwicklung, Investitionen und das Management von Outlet-Centern. Aus diesem Anlass war auch der Eigentümer an diesem besonderen Tag vor Ort.
7: Die Firma ist sehr zufrieden mit dem Center und wir freuen uns, hier nach Deutschland zu unseren Kollegen, den Ämtern und den Kunden zu kommen. Es ist eine sehr erfolgreiche Geschichte mit stark ansteigender Entwicklung, einem aktiven Management und Marketing sowie neu eingeführten Marken und Aktivitäten. Unser Ziel bleibt es, mit diesem Team und den Partnern weiterzuarbeiten, das Center mit in die Region einzubeziehen und sehr relevant für die Umgebung und die Kunden zu bleiben. Also werden wir weiter hart arbeiten. Ich bin sehr zufrieden damit und freue mich über diese Feier.
0: Mit zahlreichen Aktionen, Gästen und neuen Projekten wurde deutlich, auch nach 10 Jahren bleibt das Outlet Center ein wichtiger Treffpunkt für Shopping, Begegnung und regionale Entwicklung.
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11: Die Idee kommt direkt aus der Region. Die Köthener Wirtschaft wünscht sich seit Jahren eine gemeinsame Plattform und genau die soll jetzt entstehen. Vor kurzem wurde auf dem Marktplatz das Konzept für eine neue Berufs- und Gewerbeschau vorgestellt. Hinter dem Projekt stehen mehrere starke Partner, die Industrie- und Handelskammer, die Handwerkskammer, die Stadt Köthen, die Bundesagentur für Arbeit sowie die lokale Wirtschaftsförderung und die Werbegemeinschaft. Ziel ist es, Unternehmen, Fachkräfte und Nachwuchs zusammenzubringen, direkt im Herzen der Stadt.
12: Wir haben geplant, dass das komplette Gewerbe von Köthen sich präsentiert, und zwar in der Innenstadt. Wir haben sehr viel Platz organisiert und sagen wir mal so gesichert. Ich möchte natürlich gerne noch mehr Platz sichern. Wir wollen jegliches Handwerk hier haben, wir wollen jegliches, jeden Gewerbetreibenden, Handel. Jeder soll sich hier präsentieren, zeigen, was gibt es in Köthen, was wird hier produziert, welche Arbeitsplätze gibt es hier. Also wir wollen auch die Berufsschulen und die Hochschule gerne mitnehmen. Um zu zeigen, was ist alles hier.
11: Gerade für Schülerinnen und Schüler, aber auch für Jobsuchende, soll die Veranstaltung eine wichtige Anlaufstelle werden. Unternehmen können sich vorstellen, Kontakte knüpfen und Nachwuchs gewinnen. Die Vorbereitungen laufen bereits und das Interesse ist groß.
12: Also die Resonanz bisher, egal wo wir es angesprochen haben, war sehr, sehr hoch. Viele wollten sich auch schon anmelden. Also wir haben erstmal eine Internetseite geschaffen, worüber man sich jetzt anmelden kann, damit das gebündelt kommt, weil sonst hätten wir das gar nicht handeln können. Bei unserem Werbefrühstück kam schon sehr, sehr gute Resonanz. Die IHK hat schon sehr, sehr gute Resonanz auf ihren Veranstaltungen dazu bekommen. Und es wurde uns auch ja ständig herangetragen, dass wir mal sowas machen sollen. Also wir sind da sehr, sehr positiver Dinge.
11: Die Berufs- und Gewerbeschau soll am 13. März 2027 stattfinden. Als neues Format für Austausch, Vernetzung und Perspektiven mitten in Köthen. Hier gibt es jede Menge und das müssen wir noch zeigen.
13: Musik, Hafenflair und jede Menge Informationen zur Zukunft direkt an der Elbe. Beim Flanieren am Stadthafen konnten sich Besucher am vergangenen Wochenende über die Entwicklung der neuen Hafenpromenade in Lutherstadt-Wittenberg informieren. Die Stadt hat im Rahmen des Tages der Städtebauförderung eingeladen und viele Interessierte nutzten die Gelegenheit, um sich direkt vor Ort ein Bild vom aktuellen Bauvorschritt zu machen. Zwischen Elbe, alten Hafenanlagen und neuer Promenade entsteht hier in den kommenden Jahren ein völlig neuer Freizeitbereich. Ziel ist es, die Innenstadt stärker mit dem Wasser zu verbinden. Mit Aufenthaltsflächen, Spielmöglichkeiten und neuen Wegen für Fußgänger und Radfahrer.
14: Wir stehen hier an der Hafenpromenade und im Hintergrund sehen wir unsere Terrasse West, wie wir sie benennen. Auf der anderen Seite kommt die Terrasse Ost, der Promenadenplatz, der noch im Bau ist. Und ja, wir haben letztendlich, wollen wir unsere Außenbereiche bis an die Kernstadt Anna am Elbufer vorbeibringen, dass wir hier wasserseitig auch den Elberadweg langlaufen lassen. Und als Grundlage dafür haben wir dieses Freiraumkonzept Hafenpromenade geschaffen, 21 auch durch unseren Stadtrat beschlossen. Ja, und unser Ziel ist es hier auch jährlich eine Veranstaltung stattfinden zu lassen, um unsere Bürger auch tatsächlich mal dieses Feeling hier am Wasser erleben zu lassen, was man ja so in der Kernstadt nicht unbedingt wahrnimmt.
13: Noch ist vieles Baustelle, doch die Planungen gehen Schritt für Schritt voran. Besonders Familien sollen künftig profitieren. Direkt an der Promenade entsteht aktuell ein großer Spielplatz mit maritimen Charakter.
15: Es wird ein großes Spielboot, also es ist eine Anlehnung an diese alten Kähne, die hier früher die Elbe hoch und runter gefahren sind, sogenannte Katzbuckelkähne. Und die wurden eben damals so bezeichnet, weil die Silhouette eben so ein bisschen zeigt, so ein bisschen, die waren so ein bisschen gekrümmt und so ist das angelegt. So war der Entwurf von einem Planungsbüro und so, da wollen wir eben hin, weil wir eben hier die Elbe haben und dass wir das so ein bisschen anlehnen. Ja, das ist schon ein sehr komplexes Spielgerät mit vielen Sachen, wo Kinder jetzt zum Beispiel so an Ketten irgendwelche Eimer hochziehen können oder sowas. Also es wird schon mit Sonnensegel noch für als Sonnenschutz und sowas. Also es werden viele Spieleangebote sind. Und ansonsten entsteht noch ein Hafensofa. Das ist dann quasi vis-à-vis zu dem Spielschiff. Das ist dann auf der anderen Seite des Radweges, damit man sich da hinsetzen kann, relaxen kann und auch Richtung Schutzhafen gucken kann, was wir hier vorfinden.
13: Auch der Elbe-Radweg wird im Zuge der Arbeiten ausgebaut. Gleichzeitig sollen historische Elemente des alten Hafens erhalten bleiben.
15: Die Besonderheit ist hier, wir haben hier eine alte Bestandsgleisanlage von, war ja mal ehemals Industrielände. Und diese Gleisanlage bleibt doch so im Bestand bestehen, wird jetzt eingepflastert also werden Läufer reingesetzt und dann entstehen da zwei Asphaltbänder, eins vom Fußweg, also fußläufig, und dann für die Radfahrer, weil wir sind ja hier auf dem Elbradweg.
13: Neben Freizeit und Erholung spielt auch das Thema Wohnen eine große Rolle. Direkt am Stadthafen plant die VIVOG ein neues Mehrfamilienhaus mit Blick auf die Elbe. Das Interesse daran ist offenbar schon jetzt enorm.
16: Das Interesse an diesem Neubauvorhaben ist sehr groß. Wir haben schon über 150 Interessenten auf unserer Warteliste. Die haben wir auch alle aktiv zu der heutigen Veranstaltung eingeladen, weil unser Flyer ganz neu gedruckt ist und wir heute das erste Mal die Grundrisse wirklich mit ein paar Maßen auch bekannt geben. Und die Veranstaltung startete ja 13 Uhr, jetzt ist es 14.30 Uhr und ich hatte bisher dauerhaft zu tun, also es reißt nicht ab.
13: Geplant sind 26 Mietwohnungen mit 2 bis 4 Zimmern. Der Baustart erfolgte bereits im März. Die Fertigstellung ist für Ende 2027 vorgesehen.
16: Wir haben 2 bis 4 Raumwohnungen. Die kleinste Wohnung hat ca. 65 Quadratmeter, die größte Wohnung hat 116 Quadratmeter.
13: Bis die komplette Verbindung zwischen Stadthafen und Altstadt fertig ist, wird allerdings noch einige Zeit vergehen. Doch die Richtung ist klar. Mehr Aufenthaltsqualität, mehr Grün und ein neues Leben am Wasser.
14: Wir sind jetzt so, denke ich, im ersten Drittel. 2 Drittel bis zur Kernstadt liegen noch vor uns. Dieses Jahr zum Ende soll ja noch unser Spielplatz fertig werden. Und ja, dann müssen wir erstmal wieder weitere Fördermittel akquirieren. Und kann ich noch keine bestimmte Zeit sagen, aber wir sind dran, dass wir da wirklich zügig voranschreiten. Und was ich vielleicht noch ergänzend sagen muss, das sind ja unsere ersten Bauabschnitte, dass wir hier unsere Hochwasserschutzmauer gebaut haben. Das ist diese rote Mauer mit dem wasserseitigen Elberadweg. Ja, das, der nächste Baustein jetzt der Spielplatz. Und dann wird sich auch ein Teilbereich erstmal in der Erweiterung, also Verbreiterung des Weges widerspiegeln und dann immer noch so Teilbereiche mit anschließen.

0: Mit Musik, Gesprächen und direktem Blick auf die Elbe wurde heute also nicht nur gefeiert, sondern auch ein Blick in die Zukunft geworfen. Die Hafenpromenade soll in den kommenden Jahren zu einem neuen Treffpunkt für Wittenberger und Gäste werden. Mitten zwischen Stadt und Fluss.
1: Am Dienstag, dem 21. April, fand an der Förderschule Sonnenland in Bitterfeld-Wolfen eine Scheckübergabe in Höhe von 1.000 Euro statt. Übergeben wurden die Gelder durch den Landkreis Anhalt-Bitterfeld und die ÖSA-Versicherung. Zunächst waren nur 860 Euro vorgesehen. Diese wurden allerdings durch eine Spende von Thomas Morsch von der ÖSA um weitere 140 Euro erhöht. Eine Verwendung für das Geld habe man auch schon in Planung.
2: Wir werden mit diesen Geldern unseren Schulhof weiter ausgestalten und werden Sitzgelegenheiten für unsere Schüler anschaffen, damit sie sich im Nachmittagsbereich und in den Pausen nicht nur, ich sag mal, körperlich betätigen können, sondern auch eine Ruhestätte zum Unterhalten, zum Kommunizieren finden, in der sie sich zum Teil auch zurückhalten können. Und wir werden diese Sitzgelegenheiten so beschaffen, dass auch unsere körperlich beeinträchtigten Schüler darauf Platz nehmen können und das ohne große Hilfe, sondern dass sie sich genauso wohlfühlen und eben mal aus ihren Geräten, Mobilitätsgeräten herauskommen.
1: Auch die 6 weiteren Förderschulen im Landkreis wolle man in diesem Jahr mit den verfügbar gewordenen Mitteln unterstützen. Bei diesen Geldern handelt es sich um Spendengelder aus der Gewinnbeteiligung der ÖSA. Was genau es damit auf sich hat, erklärte Morsch vor Ort.
3: Ja, ich betreue den Landkreis in Versicherungsfragen um das Thema Gebäude- und Inhaltsversicherung im Großen und Ganzen. Und die ÖSA gibt bei guter Schadenquote eine erfolgsabhängige Gewinnbeteiligung an die Kommunen zurück, in dem Moment auch an den Landkreis. Und da wurde bei der letzten Übergabe beim Landkreis mit Herrn Grabner besprochen, dass wir das wieder für soziale Projekte nutzen. In dem Moment für die Förderschulen und in dem Moment heute halt hier bei der Sonnenlandschule dann den ersten Teil des Geldes sozusagen zu übergeben.
1: Aus einer Pressemitteilung des Landkreises geht hervor, dass von Seiten der Versicherung und des Landkreises auch die Bereitschaft bestehe, die Spendengelder noch weiter aufzustocken, sollten sie für die geplanten Anschaffungen der Sitzmöglichkeiten nicht ausreichen.
4: Ich mache mir jedes Jahr Gedanken, was wir mit diesen Geldern, ich sag mal, machen. Wir wollen sie nicht einfach im großen Haushalt verpuffen lassen, sondern sie sollen schon nachhaltig auch angebracht werden, sodass wir dort investieren, wo es tatsächlich auch Sinn macht und wo es gut ist. Und das ist bei unseren Kindern. Und deswegen sind dieses Jahr die Förderschulen dran. Und da freue ich mich, dass wir hier heute 860 Euro von der ÖSA übergeben konnten. Wie gesagt, das sind Gelder, die wir zurückerstattet bekommen, wenn die Schäden, die verursacht wurden, sich in Grenzen halten.
1: Mit der Scheckübergabe wurde die Unterstützung der Schulen im Landkreis Anhalt-Bitterfeld erneut sichtbar gemacht. Gleichzeitig betonten die Beteiligten die Bedeutung solcher Förderungen für den schulischen Alltag. Auch künftig wolle man die Einrichtungen im Rahmen der verfügbaren Möglichkeiten weiter unterstützen. Vor gut einem Monat fand auf der Baustelle zum neuen Innenstadtring in Bitterfeld der symbolische Spatenstich statt. Wie bereits berichtet, geht es in Bauabschnitt 1 vor allem um die Verlegung von Rohren und Leitungen. Aber wie sieht es aktuell auf der Baustelle aus?
5: Ja, hier in Bitterfeld im Innenstadtring sind wir zurzeit dabei, alle unterirdischen Versorgungsleitungen neu zu verlegen. Das heißt, wir haben Trinkwasser, Gasleitungen neu verlegt, Telekom und wir werden ja auch den nächsten Schritt angehen und den Schmutzwasserkanal neu verlegen. Wenn das alles erledigt ist, kann man schon im Hintergrund sehen, dass die Brücke vorbereitet wird. Es werden Bohrpfähle gesetzt, um dann mal später die Brücke im Sommer da aufzulegen. Es sind ca. 8 Bohrpfähle werden gesetzt bis zu ca. 10 Meter Tiefe, um dann die Brücke aufzulegen.
1: Die ursprüngliche Reihenfolge der Bauvorhaben habe man aufgrund unvorhergesehener Problematiken etwas umplanen müssen. Man sei aber dennoch zuversichtlich, den angesetzten Zeitplan für diesen Bauabschnitt einhalten zu können.
5: Wir hatten einen straffen Zeitplan,

0: mussten den aber umbauen, weil wir relativ viele unbekannte Leitungen gefunden haben. Also hier waren Kabel drin und Abwasserleitungen, die nirgendwo im Bestand eingetragen wurden. Und die mussten erstmal sortiert werden, umverlegt werden, sodass wir im Prinzip diese Arbeiten vorgezogen haben und die Brückenbauarbeiten nach hinten verschoben haben. Das heißt, wir haben eigentlich noch den Zeitplan drin, wir haben nur die Arbeiten umprogrammiert.
1: Zum Spatenstich am 9. April versicherte Armin Schenk, dass der Zugang zur Innenstadt trotz Baustelle immer gewährleistet bleiben werde. Aus diesem Grund wurde ein Verkehrsleitsystem eingerichtet. Hier komme es allerdings öfter zu Problemen, erzählte Marbach.
0: Es ist so, es wurde hier ein Verkehrsleitsystem aufgebaut, um die Bürger immer in die Innenstadt zu führen. Leider nutzen manche das nicht und öffnen diese Verkehrsleiteinrichtung, was natürlich immer zu Behinderungen auf der Baustelle führt. Und es ist für die Bauleute immer schwierig. Montag muss wieder alles immer geschlossen werden. In der Woche geht's, aber das Wochenende ist es halt so. Darum meine Bitte, man sieht ja jetzt, mit was von der Technik gearbeitet wird, dass die Bürger tatsächlich diese Verkehrsführung, die alle vorgesehen sind, auch begehen und nicht über die Baustelle laufen. Die Gefahr für einen Unfall oder einen Schaden, den der Bürger hat, der ist enorm groß.
1: Trotz einzelner Herausforderungen laufen die Arbeiten am ersten Bauabschnitt des Innenstadtrings derzeit weiter. Nach Angaben der Verantwortlichen sollen die geplanten Maßnahmen weiterhin im vorgesehenen Zeitrahmen umgesetzt werden. Die Baustelle wird das Stadtbild in Bitterfeld auf jeden Fall noch eine Zeit lang prägen.

0: An der evangelischen Grundschule und an der Gemeinschaftsschule Wolfen wurden wieder die Türen geöffnet. Am 18. April wurden jegliche Besucher wie Eltern, Großeltern oder zukünftige Schüler von den Lehrern und schon älteren Schülern begrüßt. Dort präsentierte die Schule dann ihre besondere Art vom Unterrichten und weitere einzigartige Aspekte, die zum Alltag gehören. Zudem konnten sich alle Gäste von 10 bis 13 Uhr in den Gebäuden und auf dem Schulhof umgucken. Währenddessen konnten reichlich Fragen an Zugehörige der Schule gestellt werden. Aber auch für Essen ist gesorgt. An einem Buffet, welches die Eltern selber zusammenstellten, konnte man sich reichlich an den Leckereien bedienen.
1: Also die Eltern wollen natürlich immer wissen, wie unterrichten wir im Gegensatz zu einer Regelschule. Erstmal dieses Gemeinschaftsschulkonzept zu erklären, ist die eine Sache, das, was Sie mich ja schon gerade gefragt haben. Zum anderen geht es aber auch darum, einfach mal zu zeigen, wie arbeiten wir als freie Schule in Trägerschaft der Diakonie. Ich erzähle immer gerne, wir haben so drei Säulen unserer Arbeit. Das ist zum einen natürlich der evangelische Glauben, das evangelische Konzept. Das beinhaltet natürlich nicht nur das Religiöse, sondern auf der anderen Seite auch das Wertemodell, was wir hier so transportieren wollen. Also Nächstenliebe, dass wir uns respektieren gegenseitig, völlig unabhängig von Herkunft und Leistungsfähigkeit. Genauso ist es. Das Zweite ist dann immer, wo wir ganz klar auch unseren Fokus drauf legen, ist eine anschlussfähige Bildung. Also, dass die Kinder hier mit einem Schulabschluss oder mit einer Bildung rausgehen, wo sie dann die freie Wahl haben zwischen dem Gymnasium vielleicht oder auch natürlich einer Berufsausbildung, die möglichst hier in der Region stattfinden soll. Also unser Ziel ist es, dass wir der Wirtschaft hier in der Region was mitgeben oder was wiedergeben und dass wir die Kinder hier halten. Das ist unser Ziel. Und als Drittes, das gehört noch mit dazu, sind wir jetzt gerade dabei, sehr stark da zu schauen, dass

0: im Laufe ihres Alltags beigebracht, wie man selbstständig und rücksichtsvoll handelt. Im Unterricht lernen die Schüler wichtige Grundsätze wie Hilfsbereitschaft und Freiheit. In jahrgangsübergreifenden Stammgruppen in der Grundschule werden Projekte für jedes Alter bearbeitet und dann in der Gemeinschaftsschule fortgesetzt. So kooperieren die Klassen als offenes Ganztagsmodell mit dem Hort.
1: Also besonders ist natürlich unser evangelisches Profil. Wir sind angelehnt an Maria Montessori und ganz besonders ist, dass wir in der Jahrgangsmischung lernen. Das heißt, die Kinder sind bei uns in den sogenannten Stammgruppen und lernen von Jahrgang 1 bis 4 bei uns in einer Stammgruppe. Na, unsere Kinder lernen zum Beispiel ganz viel mit Material, das sieht man hier am Raum. Wir lernen mit Montessori-Material. Wir lernen auch mit selbst erstellten Materialien. Wir sind da sehr kreativ und fördern die Kinder individuell, das heißt am eigenen Lernstand. Ja, das also nicht im Gleichschritt.
0: Ein paar Zukunftsprojekte haben die Schulen schon geplant. Der Schulhof soll eine Erneuerung bekommen. Zum jetzigen Zeitpunkt sieht er noch recht kahl aus und die Schüler wünschen sich einen bunten Bereich, wo viel Platz zum Spielen und Abhängen ist. Mit einer grünen Wiese und ein paar Blumen lässt sich da schon etwas zeigen und die Schule kann wieder voller Glanz strahlen.
2: Also wir wollen den Schulhof verändern, weil Sie sehen ja selber, der Schulhof ist nackig, trocken. Wir wollen mehr Wiese, mehr Blumen, damit sich die Kinder freuen, damit wir auch als Schule strahlen. Damit wir die Schule endlich mal ein bisschen auf Vordermann bringen. Genau wie Pflanzkübel und alles Sinn machen.
0: Gerade gehen 128 Schüler in die evangelische Grundschule und 63 auf die Gemeinschaftsschule. Absolventen gab es noch keine, aber dies soll sich dann bald ändern. Wer selber Interesse an einer Anmeldung hat, kann während der Sprechzeiten kurz im Sekretariat anrufen oder an einem Schnuppertag vorbeigucken, um die Schule ein bisschen besser kennenzulernen. Das beliebte Outlet-Center Halle Leipzig, The Style Outlets, feiert im April seinen 10. Geburtstag. Geplant waren verschiedene Aktivitäten, die für jedes Alter ansprechend waren. Zunächst konnte man eine kleine Ausstellung zur Entstehung und Entwicklung des Centers besichtigen. Wichtige Persönlichkeiten wie Landrat Andi Grabner, Bürgermeisterin von Sandersdorf-Brehna, Steffi Siska und weitere wichtige Gäste grüßten die Besucher und hielten einen Vortrag. Ein besonderes Highlight war der Tortenanschnitt von Centermanager Robin Lippold. Kurz darauf konnten sich alle Teilnehmenden an den Getränken und dem kulinarischen Essen bedienen. Die Gelegenheit für Austausch und Networking war jederzeit vorhanden und Mitglieder des Centers waren für jede Frage bereit. Unsere Frage über den Anfang des Outlets wurde uns von Grabner in einem Interview beantwortet.
3: Ja, wir hatten ja hier einen, ich sag mal, Pep-Markt auf der grünen Wiese stehen, der eigentlich den Namen Markt nicht mehr verdiente, weil unterm Strich war nur noch Kaufland hier vor Ort und ich glaube ein, zwei kleinere Einzelhändler, aber das Gros war schon ausgezogen und die ITG als Inhaber machte sich Gedanken, was macht man mit solch einer Fläche und kam dann zu dem Entschluss, ein Outlet zu errichten, wo wir erstmal natürlich auf erheblichen Widerstand gestoßen sind. Nicht nur bei den Baugenehmigungsbehörden, sondern auch bei der IHK, bei den Städten Bitterfeld-Wolfen, Köthen, Leipzig, Halle, Dessau und so weiter. Die dann natürlich auch es so weit, ich sag mal in Anführungsstrichen, trieben, dass sie eine Klage gegen den Bau einreichten. Aber nach, ich glaube, anderthalb Jahren Verhandlungen und dergleichen wurden die Klagen abgewiesen. Es war ein gutes Zeichen. Seit dem Tag ging es positiv nach vorn und wir sehen das Ergebnis heute, 10 Jahre später. Das Center hat sich etabliert, ist eine große Bereicherung, nicht nur für die Stadt Sandersdorf-Brehna, sondern auch für die ganze Region Anhalt-Bitterfeld und darüber hinaus. Jährlich strömen etwa 1,6 Millionen Menschen hier in die Region, bringen auch einen Mehrwert mit, indem sie dann gastronomische Einrichtungen noch in der Region besuchen oder auch die Highlights, die wir kulturell, musikalisch, sportlich zu bieten haben. Also es ist schon ein tolles Ergebnis, was dann letzten Endes erreicht wurde.
0: Im Verlauf der Woche waren noch einige andere Projekte in Planung, die sich Bewohner aus der Region nicht entgehen ließen. Am Montag begann die Jubiläumswoche mit einer Popcorn-Aktion, bei denen alle Shopper kostenloses

0: Popcorn frisch aus der Maschine bekamen. Der Tag darauf wurde zum Matcha Day. An einer Matcha-Bar konnten verschiedene Kreationen des Trends probiert werden. Am Mittwoch liefen XXL Walking Acts wie Teddybären durch die Gänge, während Gäste sich von Schnellzeichnern porträtieren lassen konnten. In der zweiten Hälfte der Woche konnten sich Besucher in der Beauty Lounge gemütlich machen. Stylisten standen zur Verfügung und halfen mit Touch-ups und trendigen Looks. Auch für die Zukunft sind schon einige Projekte geplant.
1: Also insgesamt ist es so, wir haben aktuell eine Vermietungsquote von knapp 93%. Das heißt, bei uns geht es jetzt vor allen Dingen inhaltlich darum, das Markenportfolio insgesamt noch zu verbessern, punktuell über Vergrößerung bestehender Stores oder eben auch noch ein paar neue Konzepte. Und ist ein großes Thema für uns ist auch insgesamt nochmal die Aufenthaltsqualität des Kundenerlebnisses zu steigern, vor allen Dingen eben auch durch eine Erweiterung des gastronomischen Angebotes. Also wir arbeiten jetzt aktuell an einem neuen Konzept mit Frittenwerk, das wird im Juni eröffnen. Wir wollen aber auch darüber hinaus noch ein bis zwei neue Gastronomiekonzepte für das Center haben, weil das für unsere Kunden enorm wichtig ist.
0: Ein paar Tage später wird dann ein Tag für Teenager und junge Erwachsene veranstaltet. Bis zu 50 Aussteller im Innenbereich des Gebäudes und 13 weitere draußen besuchen das Outlet und präsentieren ihren Beruf auf der Ausbildungsmesse. Rund 130 Schüler aus Rotsch und zahlreiche weitere Besucher kamen zur Messe, um einen besseren Einblick in Ausbildung und Beruf zu erhalten. Von Technik bis hin zum Sozialen war alles dabei. Es zeigt sich, für die umliegenden Dörfer und Städte ist solch eine Veranstaltung von großer Bedeutung. So auch in Sandersdorf-Brehna.
2: Ja, also wir sind jetzt im regelmäßigen Austausch. Wir treffen uns auch regelmäßig mit unseren Teams und spinnen auch gerne mal rum, mal gucken, was sich entwickelt. Die Job- und Ausbildungsmesse ist so jetzt der erste große Aufschlag, den wir gemeinsam machen wollen. Aber wir haben noch sehr, sehr viele Ideen. Ich glaube, da kann man noch gespannt bleiben.
0: Neben dem Center hier in Sandersdorf-Brehna gibt es 17 weitere Standorte, die alle vom selben Eigentümer betrieben werden. Das spanische Immobilienunternehmen Nainva konzentriert sich seit seiner Gründung auf die Entwicklung, Investitionen und das Management von Outlet-Centern. Aus diesem Anlass war auch der Eigentümer an diesem besonderen Tag vor Ort.
3: Die Firma ist sehr zufrieden mit dem Center und wir freuen uns, hier nach Deutschland zu unseren Kollegen, den Ämtern und den Kunden zu kommen. Es ist eine sehr erfolgreiche Geschichte mit stark ansteigender Entwicklung, einem aktiven Management und Marketing sowie neu eingeführten Marken und Aktivitäten. Unser Ziel bleibt es, mit diesem Team und den Partnern weiterzuarbeiten, das Center mit in die Region einzubeziehen und sehr relevant für die Umgebung und die Kunden zu bleiben. Also werden wir weiter hart arbeiten. Ich bin sehr zufrieden damit und freue mich über diese Feier.
0: Mit zahlreichen Aktionen, Gästen und neuen Projekten wurde deutlich. Auch nach 10 Jahren bleibt das Outlet Center ein wichtiger Treffpunkt für Shopping, Begegnung und regionale Entwicklung.
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8: Die Idee kommt direkt aus der Region. Die Köthener Wirtschaft wünscht sich seit Jahren eine gemeinsame Plattform und genau die soll jetzt entstehen. Vor kurzem wurde auf dem Marktplatz das Konzept für eine neue Berufs- und Gewerbeschau vorgestellt. Hinter dem Projekt stehen mehrere starke Partner, die Industrie- und Handelskammer, die Handwerkskammer, die Stadt Köthen, die Bundesagentur für Arbeit sowie die lokale Wirtschaftsförderung und die Werbegemeinschaft. Ziel ist es, Unternehmen, Fachkräfte und Nachwuchs zusammenzubringen, direkt im Herzen der Stadt.
9: Wir haben geplant, dass das komplette Gewerbe von Köthen sich präsentiert, und zwar in der Innenstadt. Wir haben sehr viel Platz organisiert und sagen wir mal so gesichert. Ich möchte natürlich gerne noch mehr Platz sichern. Wir wollen jegliches Handwerk hier haben, wir wollen jegliches, den Gewerbetreibenden Handel. Jeder soll sich hier präsentieren, zeigen, was gibt es in Köthen, was wird hier produziert, welche Arbeitsplätze gibt es hier. Also wir wollen auch die Berufsschulen und die Hochschule gerne mitnehmen, um zu zeigen, was ist alles hier.
8: Gerade für Schülerinnen und Schüler, aber auch für Jobsuchende, soll die Veranstaltung eine wichtige Anlaufstelle werden. Unternehmen können sich vorstellen, Kontakte knüpfen und Nachwuchs gewinnen. Die Vorbereitungen laufen bereits und das Interesse ist groß.
9: Also die Resonanz bisher, egal wo wir es angesprochen haben, war sehr, sehr hoch. Viele wollten sich auch schon anmelden. Also wir haben erstmal eine Internetseite geschaffen, worüber man sich jetzt anmelden kann, damit das gebündelt kommt, weil sonst hätten wir das gar nicht handeln können. Bei unserem Werbefrühstück kam schon sehr, sehr gute Resonanz. Die IHK hat schon sehr, sehr gute Resonanz auf ihren Veranstaltungen dazu bekommen. Und es wurde uns auch ja ständig herangetragen, dass wir mal sowas machen sollen. Also wir sind da sehr, sehr positiver Dinge.
8: Die Berufs- und Gewerbeschau soll am 13. März 2027 stattfinden. Als neues Format für Austausch, Vernetzung und Perspektiven mitten in Köthen.
10: Ja, hier gibt es jede Menge und das müssen wir noch zeigen.
11: Musik, Hafenflair und jede Menge Informationen zur Zukunft direkt an der Elbe. Beim Flanieren am Stadthafen konnten sich Besucher am vergangenen Wochenende über die Entwicklung der neuen Hafenpromenade in Lutherstadt-Wittenberg informieren. Die Stadt hat im Rahmen des Tages der Städtebauförderung eingeladen und viele Interessierte nutzten die Gelegenheit, um sich direkt vor Ort ein Bild vom aktuellen Bauvorschritt zu machen. Zwischen Elbe, alten Hafenanlagen und neuer Promenade entsteht hier in den kommenden Jahren ein völlig neuer Freizeitbereich. Ziel ist es, die Innenstadt stärker mit dem Wasser zu verbinden. Mit Aufenthaltsflächen, Spielmöglichkeiten und neuen Wegen für Fußgänger und Radfahrer.
12: Wir stehen hier an der Hafenpromenade und im Hintergrund sehen wir unsere Terrasse West, wie wir sie benennen. Auf der anderen Seite kommt die Terrasse Ost, der Promenadenplatz, der noch im Bau ist. Und ja, wir haben letztendlich, wollen wir unsere Außenbereiche bis an die Kernstadt am Elbufer vorbeibringen, dass wir hier wasserseitig auch den Elberadweg langlaufen lassen. Und als Grundlage dafür haben wir dieses Freiraumkonzept Hafenpromenade geschaffen, 21 auch durch unseren Stadtrat beschlossen. Ja, und unser Ziel ist es hier auch jährlich eine Veranstaltung stattfinden zu lassen, um unsere Bürger auch tatsächlich mal dieses Feeling hier am Wasser erleben zu lassen, was man ja so in der Kernstadt nicht unbedingt wahrnimmt.
11: Noch ist vieles Baustelle, doch die Planungen gehen Schritt für Schritt voran. Besonders Familien sollen künftig profitieren. Direkt an der Promenade entsteht aktuell ein großer Spielplatz mit maritimen Charakter.
13: Es wird ein großes Spielboot, also es ist eine Anlehnung an diese alten Kähne, die hier früher die Elbe hoch und runter gefahren sind, sogenannte Katzbuckelkähne. Und die wurden eben damals so bezeichnet, weil die Silhouette eben so ein bisschen zeigt, so ein bisschen, die waren so ein bisschen gekrümmt. Und so ist das angelegt. So war der Entwurf von einem Planungsbüro und so, da wollen wir eben hin, weil wir eben hier die Elbe haben und dass wir das so ein bisschen anlehnen. Ja, das ist schon ein sehr komplexes Spielgerät mit vielen Sachen, wo Kinder jetzt zum Beispiel so an Ketten irgendwelche Eimer hochziehen können oder sowas. Also es wird schon mit Sonnensegel noch für als Sonnenschutz und sowas. Also es werden viele Spieleangebote sind. Und ansonsten entsteht noch ein Hafensofa. Das ist dann quasi vis-à-vis zu dem Spielschiff. Das ist dann auf der anderen Seite des Radweges, damit man sich da hinsetzen kann, relaxen kann und auch Richtung Schutzhafen gucken kann, was wir hier vorfinden.
11: Auch der Elbe-Radweg wird im Zuge der Arbeiten ausgebaut. Gleichzeitig sollen historische Elemente des alten Hafens erhalten bleiben.
13: Die Besonderheit ist hier, wir haben hier eine alte Bestandsgleisanlage von, war ja mal ehemals Industrielände. Und diese Gleisanlage bleibt doch so im Bestand bestehen, wird jetzt eingepflastert, also werden Läufereien gesetzt und dann entstehen da zwei Asphaltbänder, eins vom Fußweg, also fußläufig und dann für die Radfahrer. Weil wir sind ja hier auf dem Elbradweg.
11: Neben Freizeit und Erholung spielt auch das Thema Wohnen eine große Rolle. Direkt am Stadthafen plant die WIWOG ein neues Mehrfamilienhaus mit Blick auf die Elbe. Das Interesse daran ist offenbar schon jetzt enorm.
14: Das Interesse an diesem Neubauvorhaben ist sehr groß. Wir haben schon über 150 Interessenten auf unserer Warteliste. Die haben wir auch alle aktiv zu der heutigen Veranstaltung eingeladen, weil unser Flyer ganz neu gedruckt ist und wir heute das erste Mal die Grundrisse wirklich mit ein paar Maßen auch bekannt geben. Und die Veranstaltung startete ja 13 Uhr, jetzt ist es 14.30 Uhr und ich hatte bisher dauerhaft zu tun, also es reicht nicht ab.
11: Geplant sind 26 Mietwohnungen mit 2 bis 4 Zimmern. Der Baustart erfolgte bereits im März. Die Fertigstellung ist für Ende 2027 vorgesehen.
14: Wir haben 2 bis 4 Raumwohnungen. Die kleinste Wohnung hat ca. 65 Quadratmeter, die größte Wohnung hat 116 Quadratmeter.
11: Bis die komplette Verbindung zwischen Stadthafen und Altstadt fertig ist, wird allerdings noch einige Zeit vergehen. Doch die Richtung ist klar. Mehr Aufenthaltsqualität, mehr Grün und ein neues Leben am Wasser.
12: Wir sind jetzt so, denke ich, im ersten Drittel. 2 Drittel bis zur Kernstadt liegen noch vor uns. Dieses Jahr zum Ende soll ja noch unser Spielplatz fertig werden. Und ja, dann müssen wir erstmal wieder weitere Fördermittel akquirieren. Und kann ich noch keine bestimmte Zeit sagen, aber wir sind dran, dass wir da wirklich zügig voranschreiten. Und was ich vielleicht noch ergänzend sagen muss, das sind ja unsere ersten Bauabschnitte, dass wir hier unsere Hochwasserschutzmauer gebaut haben. Das ist diese rote Mauer mit dem wasserseitigen Elberadweg. Ja, das, der nächste Baustein jetzt der Spielplatz. Und dann wird sich auch ein Teilbereich erstmal in der Erweiterung, also Verbreiterung des Weges widerspiegeln und dann immer noch so Teilbereiche mit anschließen.
11: Mit Musik, Gesprächen und direktem Blick auf die Elbe wurde heute also nicht nur gefeiert, sondern auch ein Blick in die Zukunft geworfen. Die Hafenpromenade soll in den kommenden Jahren zu einem neuen Treffpunkt für Wittenberger und Gäste werden, mitten zwischen Stadt und Fluss.
3: Am Dienstag, dem 21. April, fand an der Förderschule Sonnenland in Bitterfeld-Wolfen eine Scheckübergabe in Höhe von 1.000 Euro statt. Übergeben wurden die Gelder durch den Landkreis Anhalt-Bitterfeld und die ÖSA-Versicherung. Zunächst waren nur 860 Euro vorgesehen. Diese wurden allerdings durch eine Spende von Thomas Morsch von der ÖSA um weitere 140 Euro erhöht. Eine Verwendung für das Geld habe man auch schon in Planung.
15: Wir werden mit diesen Geldern unseren Schulhof weiter ausgestalten und werden Sitzgelegenheiten für unsere Schüler anschaffen, damit sie sich im Nachmittagsbereich und in den Pausen nicht nur, ich sag mal, körperlich betätigen können, sondern auch eine Ruhestätte zum Unterhalten, zum Kommunizieren finden, in der sie sich zum Teil auch zurückhalten können. Und wir werden diese Sitzgelegenheiten so beschaffen, dass auch unsere körperlich beeinträchtigten Schüler darauf Platz nehmen können. Und das ohne große Hilfe, sondern dass sie sich genauso wohlfühlen und eben mal aus ihren Mobilitätsgeräten herauskommen.
3: Auch die 6 weiteren Förderschulen im Landkreis wolle man in diesem Jahr mit den verfügbar gewordenen Mitteln unterstützen. Bei diesen Geldern handelt es sich um Spendengelder aus der Gewinnbeteiligung der ÖSA. Was genau es damit auf sich hat, erklärte Morsch vor Ort.
16: Ja, ich betreue den Landkreis in Versicherungsfragen um das Thema Gebäude- und Inhaltsversicherung im Großen und Ganzen. Und die ÖSA gibt bei guter Schadenquote eine erfolgsabhängige Gewinnbeteiligung an die Kommunen zurück, in dem Moment auch an den Landkreis. Und da wurde bei der letzten Übergabe beim Landkreis mit Herrn Grabner besprochen, dass wir das wieder für soziale Projekte nutzen, in dem Moment für die Förderschulen und in dem Moment heute halt hier bei der Sonnenlandschule dann den ersten Teil des Geldes sozusagen zu übergeben.
3: Aus einer Pressemitteilung des Landkreises geht hervor, dass von Seiten der Versicherung und des Landkreises auch die Bereitschaft bestehe, die Spendengelder noch weiter aufzustocken, sollten sie für die geplanten Anschaffungen der Sitzmöglichkeiten nicht ausreichen.
17: Ich mache mir jedes Jahr Gedanken, was wir mit diesen Geldern, ich sag mal, machen. Wir wollen sie nicht einfach im großen Haushalt verpuffen lassen, sondern sie sollen schon nachhaltig auch angebracht werden, sodass wir dort investieren, wo es tatsächlich auch Sinn macht und wo es gut ist. Und das ist bei unseren Kindern. Und deswegen sind dieses Jahr die Förderschulen dran. Und da freue ich mich, dass wir hier heute 860 Euro von der ÖSA übergeben konnten. Wie gesagt, das sind Gelder, die wir zurückerstattet bekommen, wenn die Schäden, die verursacht wurden, sich in Grenzen halten.
3: Mit der Scheckübergabe wurde die Unterstützung der Schulen im Landkreis Anhalt-Bitterfeld erneut sichtbar gemacht. Gleichzeitig betonten die Beteiligten die Bedeutung solcher Förderungen für den schulischen Alltag. Auch künftig wolle man die Einrichtungen im Rahmen der verfügbaren Möglichkeiten weiter unterstützen. Vor gut einem Monat fand auf der Baustelle zum neuen Innenstadtring in Bitterfeld der symbolische Spatenstich statt. Wie bereits berichtet, geht es in Bauabschnitt 1 vor allem um die Verlegung von Rohren und Leitungen. Aber wie sieht es aktuell auf der Baustelle aus?
18: Ja, hier in Bitterfeld im Innenstadtring sind wir zurzeit dabei, alle unterirdischen Versorgungsleitungen neu zu verlegen. Das heißt, wir haben Trinkwasser, Gasleitungen neu verlegt, Telekom und werden ja auch den nächsten Schritt angehen und den Schmutzwasserkanal neu verlegen. Wenn das alles erledigt ist, kann man schon im Hintergrund sehen, dass die Brücke vorbereitet wird. Es werden Bohrpfähle gesetzt, um dann mal später die Brücke im Sommer da aufzulegen. Es sind ca. 8 Bohrpfähle werden gesetzt bis zu ca. 10 Meter Tiefe, um dann die Brücke aufzulegen.
3: Die ursprüngliche Reihenfolge der Bauvorhaben habe man aufgrund unvorhergesehener Problematiken etwas umplanen müssen. Man sei aber dennoch zuversichtlich, den angesetzten Zeitplan für diesen Bauabschnitt einhalten zu können.
18: Wir hatten einen straffen Zeitplan, mussten den aber umbauen, weil wir relativ viele unbekannte Leitungen gefunden haben. Also hier waren Kabel drin und Abwasserleitungen, die nirgendwo im Bestand eingetragen wurden. Und die mussten erstmal sortiert werden, umverlegt werden, sodass wir im Prinzip diese Arbeiten vorgezogen haben und die Brückenbauarbeiten nach hinten verschoben haben. Das heißt, wir haben eigentlich noch den Zeitplan drin, wir haben nur die Arbeiten umprogrammiert.
3: Zum Spatenstich am 9. April versicherte Armin Schenk, dass der Zugang zur Innenstadt trotz Baustelle immer gewährleistet bleiben werde. Aus diesem Grund wurde ein Verkehrsleitsystem eingerichtet. Hier komme es allerdings öfter zu Problemen, erzählte Marbach.
18: Es ist so, es wurde hier ein Verkehrsleitsystem aufgebaut, um die Bürger immer in die Innenstadt zu führen. Leider nutzen manche das nicht und öffnen diese Verkehrsleiteinrichtung, was natürlich immer zu Behinderungen auf der Baustelle führt. Und es ist für die Bauleute immer schwierig. Montag muss wieder alles immer geschlossen werden. In der Woche geht's, aber das Wochenende ist es halt so. Darum meine Bitte, man sieht ja jetzt, mit was für einer Technik gearbeitet wird, dass die Bürger tatsächlich diese Verkehrsführung, die alle vorgesehen sind, auch begehen und nicht über die Baustelle laufen. Die Gefahr für einen Unfall oder einen Schaden, den der Bürger hat, der ist enorm groß.
3: Trotz einzelner Herausforderungen laufen die Arbeiten am ersten Bauabschnitt des Innenstadtrings derzeit weiter. Nach Angaben der Verantwortlichen sollen die geplanten Maßnahmen weiterhin im vorgesehenen Zeitrahmen umgesetzt werden. Die Baustelle wird das Stadtbild in Bitterfeld auf jeden Fall noch eine Zeit lang prägen.

0: An der evangelischen Grundschule und an der Gemeinschaftsschule Wolfen wurden wieder die Türen geöffnet. Am 18. April wurden jegliche Besucher wie Eltern, Großeltern oder zukünftige Schüler von den Lehrern und schon älteren Schülern begrüßt. Dort präsentierte die Schule dann ihre besondere Art vom Unterrichten und weitere einzigartige Aspekte, die zum Alltag gehören. Zudem konnten sich alle Gäste von 10 bis 13 Uhr in den Gebäuden und auf dem Schulhof umgucken. Währenddessen konnten reichlich Fragen an Zugehörige der Schule gestellt werden. Aber auch für Essen ist gesorgt. An einem Buffet, welches die Eltern selber zusammenstellten, konnte man sich reichlich an den Leckereien bedienen.
1: Also die Eltern wollen natürlich immer wissen, wie unterrichten wir im Gegensatz zu einer Regelschule. Erstmal dieses Gemeinschaftsschulkonzept zu erklären, ist die eine Sache, das, was Sie mich ja schon gerade gefragt haben. Zum anderen geht es aber auch darum, einfach mal zu zeigen, wie arbeiten wir als freie Schule in Trägerschaft der Diakonie. Ich erzähle immer gerne, wir haben so drei Säulen unserer Arbeit. Das ist zum einen natürlich der evangelische Glauben, das evangelische Konzept. Das beinhaltet natürlich nicht nur das Religiöse, sondern auf der anderen Seite auch das Wertemodell, was wir hier so transportieren wollen. Also Nächstenliebe, dass wir uns respektieren gegenseitig, völlig unabhängig von Herkunft und Leistungsfähigkeit. Genauso ist es. Das Zweite ist dann immer, wo wir ganz klar auch unseren Fokus drauf legen, ist eine anschlussfähige Bildung. Also, dass die Kinder hier mit einem Schulabschluss oder mit einer Bildung rausgehen, wo sie dann die freie Wahl haben zwischen dem Gymnasium vielleicht oder auch natürlich einer Berufsausbildung, die möglichst hier in der Region stattfinden soll. Also unser Ziel ist es, dass wir der Wirtschaft hier in der Region was mitgeben oder was wiedergeben und dass wir die Kinder hier halten. Das ist unser Ziel. Und als Drittes, das gehört auch noch mit dazu, sind wir jetzt gerade dabei, sehr stark da zu schauen, dass wir hier Kooperationen aufbauen mit dem Bildungszentrum hier in Wolfen zum Beispiel, mit dem Chemiepark, aber auch mit lokaler kleiner Wirtschaft, um die Berufsvorbereitung möglichst zeitnah anzugehen. Ab der 5. Klasse geht das bei uns schon los mit dem Girls Boys Day und nach baut sich das dann auf. Und natürlich auch noch, dass wir der Diakonie was zurückgeben, also dass da auch in den Sozialberufen vielleicht nachfolgen. Hier schon entstehen.
0: Aber was unterscheidet diese beiden Schulen von den anderen? In Verbundenheit mit ihrem christlichen Profil wird auch mit Reformpädagogik gelehrt. Zusätzlich wird den Kindern im Laufe ihres Alltags beigebracht, wie man selbstständig und rücksichtsvoll handelt. Im Unterricht lernen die Schüler wichtige Grundsätze wie Hilfsbereitschaft und Freiheit. In jahrgangsübergreifenden Stammgruppen in der Grundschule werden Projekte für jedes Alter bearbeitet und dann in der Gemeinschaftsschule fortgesetzt. So kooperieren die Klassen als offenes Ganztagsmodell mit dem Hort.
2: Also besonders ist natürlich unser evangelisches Profil. Wir sind angelehnt an Maria Montessori und ganz besonders ist, dass wir in der Jahrgangsmischung lernen. Das heißt, die Kinder sind bei uns in den sogenannten Stammgruppen und lernen von Jahrgang 1 bis 4 bei uns in einer Stammgruppe. Na, unsere Kinder lernen zum Beispiel ganz viel mit Material, das sieht man hier am Raum. Wir lernen mit Montessori-Material. Wir lernen auch mit selbst erstellten Materialien. Wir sind da sehr kreativ und fördern die Kinder individuell, das heißt am eigenen Lernstand. Ja, das also nicht im Gleichschritt.
0: Ein paar Zukunftsprojekte haben die Schulen schon geplant. Der Schulhof soll eine Erneuerung bekommen. Zum jetzigen Zeitpunkt sieht er noch recht kahl aus und die Schüler wünschen sich einen bunten Bereich, wo viel Platz zum Spielen und Abhängen ist. Mit einer grünen Wiese und ein paar Blumen lässt sich da schon etwas zeigen und die Schule kann wieder voller Glanz strahlen.
3: Also wir wollen den Schulhof verändern, weil Sie sehen ja selber, der Schulhof ist nackig, trocken. Wir wollen mehr Wiese, mehr Blumen, damit sich die Kinder freuen, damit wir auch als Schule strahlen. Damit wir die Schule endlich mal ein bisschen auf Vordermann bringen. Genau wie Pflanzkübel und alles hinmachen.
0: Gerade gehen 128 Schüler in die evangelische Grundschule und 63 auf die Gemeinschaftsschule. Absolventen gab es noch keine, aber dies soll sich dann bald ändern. Wer selber Interesse an einer Anmeldung hat, kann während der Sprechzeiten kurz im Sekretariat anrufen oder an einem Schnuppertag vorbeigucken, um die Schule ein bisschen besser kennenzulernen. Das beliebte Outlet-Center Halle Leipzig, The Style Outlets, feiert im April seinen 10. Geburtstag. Geplant waren verschiedene Aktivitäten, die für jedes Alter ansprechend waren. Zunächst konnte man eine kleine Ausstellung zur Entstehung und Entwicklung des Centers besichtigen. Wichtige Persönlichkeiten wie Landrat Andi Grabner, Bürgermeisterin von Sandersdorf-Brehna Steffi Siska und weitere wichtige Gäste grüßten die Besucher und hielten einen Vortrag. Ein besonderes Highlight war der Tortenanschnitt von Centermanager Robin Lippold. Kurz darauf konnten sich alle Teilnehmenden an den Getränken und dem kulinarischen Essen bedienen. Die Gelegenheit für Austausch und Networking war jederzeit vorhanden und Mitglieder des Centers waren für jede Frage bereit. Unsere Frage über den Anfang des Outlets wurde uns von Grabner in einem Interview beantwortet.
4: Ja, wir hatten ja hier einen, ich sag mal, Pep-Markt auf der grünen Wiese stehen, der eigentlich den Namen Markt nicht mehr verdiente, weil unterm Strich war nur noch Kaufland hier vor Ort und ich glaube ein, zwei kleinere Einzelhändler, aber das Gros war schon ausgezogen und die ETG als Inhaber machte sich Gedanken, was macht man mit solch einer Fläche und kam dann zu dem Entschluss, ein Outlet zu errichten, wo wir erstmal natürlich auf erheblichen Widerstand gestoßen sind. Nicht nur bei den Baugenehmigungsbehörden, sondern auch bei der IHK, bei den Städten Bitterfeld-Wolfen, Köthen, Leipzig, Halle, Dessau und so weiter. Die dann natürlich auch es so weit, ich sag mal in Anführungsstrichen, trieben, dass sie eine Klage gegen den Bau einreichten. Aber nach, ich glaube, anderthalb Jahren Verhandlungen und dergleichen wurden die Klagen abgewiesen. Es war ein gutes Zeichen. Seit dem Tag ging es positiv nach vorn und wir sehen das Ergebnis heute, 10 Jahre später. Das Center hat sich etabliert, ist eine große Bereicherung, nicht nur für die Stadt Sandersdorf-Brehna, sondern auch für die ganze Region Anhalt-Bitterfeld und darüber hinaus. Jährlich strömen etwa 1,6 Millionen Menschen hier in die Region, bringen auch einen Mehrwert mit, indem sie dann gastronomische Einrichtungen noch in der Region besuchen oder auch die Highlights, die wir kulturell, musikalisch, sportlich zu bieten haben. Also es ist schon ein tolles Ergebnis, was dann letzten Endes erreicht wurde.
0: Im Verlauf der Woche waren noch einige andere Projekte in Planung, die sich Bewohner aus der Region nicht entgehen ließen. Am Montag begann die Jubiläumswoche mit einer Popcorn-Aktion, bei der alle Shopper kostenloses Popcorn frisch aus der Maschine bekamen. Der Tag darauf wurde zum Matcha Day. An einer Matcha-Bar konnten verschiedene Kreationen des Trends probiert werden. Am Mittwoch liefen XXL Walking Acts wie Teddybären durch die Gänge, während Gäste sich von Schnellzeichnern porträtieren lassen konnten. In der zweiten Hälfte der Woche konnten sich Besucher in der Beauty Lounge gemütlich machen. Stylisten standen zur Verfügung und halfen mit Touch-ups und trendigen Looks. Auch für die Zukunft sind schon einige Projekte geplant.
5: Also insgesamt ist es so, wir haben aktuell eine Vermietungsquote von knapp 93%. Das heißt, bei uns geht es jetzt vor allen Dingen inhaltlich darum, das Markenportfolio insgesamt noch zu verbessern, punktuell über Vergrößerung bestehender Stores oder eben auch noch ein paar neue Konzepte. Und ist ein großes Thema für uns ist auch insgesamt nochmal die Aufenthaltsqualität des Kundenerlebnisses zu steigern, vor allen Dingen eben auch durch eine Erweiterung des gastronomischen Angebotes. Also wir arbeiten jetzt aktuell an einem neuen Konzept mit Frittenwerk, das wird im Juni eröffnen. Wir wollen aber auch darüber hinaus noch 1 bis 2 neue Gastronomiekonzepte für das Center haben, weil das für unsere Kunden enorm wichtig ist.
0: Ein paar Tage später wird dann ein Tag für Teenager und junge Erwachsene veranstaltet. Bis zu 50 Aussteller im Innenbereich des Gebäudes und 13 weitere draußen besuchen das Outlet und präsentieren ihren Beruf auf der Ausbildungsmesse. Rund 130 Schüler aus Rotsch und zahlreiche weitere Besucher kamen zur Messe, um einen besseren Einblick in Ausbildung und Beruf zu erhalten. Von Technik bis hin zum Sozialen war alles dabei. Es zeigt sich, für die umliegenden Dörfer und Städte ist solch eine Veranstaltung von großer Bedeutung. So auch in Sandersdorf-Brehna.
6: Ja, also wir sind jetzt im regelmäßigen Austausch. Wir treffen uns auch regelmäßig mit unseren Teams und spinnen auch gerne mal rum, mal gucken, was sich entwickelt. Die Job- und Ausbildungsmesse ist so jetzt der erste große Aufschlag, den wir gemeinsam machen wollen. Aber wir haben noch sehr, sehr viele Ideen. Ich glaube, da kann man noch gespannt bleiben.
0: Neben dem Center hier in Sandersdorf-Brehna gibt es 17 weitere Standorte, die alle vom selben Eigentümer betrieben werden. Das spanische Immobilienunternehmen Nainva konzentriert sich seit seiner Gründung auf die Entwicklung, Investition und das Management von Outlet-Centern. Aus diesem Anlass war auch der Eigentümer an diesem besonderen Tag vor Ort.
7: Die Firma ist sehr zufrieden mit dem Center und wir freuen uns, hier nach Deutschland zu unseren Kollegen, den Ämtern und den Kunden zu kommen. Es ist eine sehr erfolgreiche Geschichte mit stark ansteigender Entwicklung, einem aktiven Management und Marketing sowie neu eingeführten Marken und Aktivitäten. Unser Ziel bleibt es, mit diesem Team und den Partnern weiterzuarbeiten, das Center mit in die Region einzubeziehen und sehr relevant für die Umgebung und die Kunden zu bleiben. Also werden wir weiter hart arbeiten. Ich bin sehr zufrieden damit und freue mich über diese Feier.
0: Mit zahlreichen Aktionen, Gästen und neuen Projekten wurde deutlich: Auch nach 10 Jahren bleibt das Outlet Center ein wichtiger Treffpunkt für Shopping, Begegnung und regionale Entwicklung.
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3: Die Idee kommt direkt aus der Region. Die Köthener Wirtschaft wünscht sich seit Jahren eine gemeinsame Plattform und genau die soll jetzt entstehen. Vor kurzem wurde auf dem Marktplatz das Konzept für eine neue Berufs- und Gewerbeschau vorgestellt. Hinter dem Projekt stehen mehrere starke Partner, die Industrie- und Handelskammer, die Handwerkskammer, die Stadt Köthen, die Bundesagentur für Arbeit sowie die lokale Wirtschaftsförderung und die Werbegemeinschaft. Ziel ist es, Unternehmen, Fachkräfte und Nachwuchs zusammenzubringen, direkt im Herzen der Stadt.
4: Wir haben geplant, dass das komplette Gewerbe von Köthen sich präsentiert, und zwar in der Innenstadt. Wir haben sehr viel Platz organisiert und sagen wir mal so gesichert. Ich möchte natürlich gerne noch mehr Platz sichern. Wir wollen jegliches Handwerk hier haben, wir wollen jegliches, den Gewerbetreibenden, Handel, jeder soll sich hier präsentieren, zeigen, was gibt es in Köthen, was wird hier produziert, welche Arbeitsplätze gibt es hier. Also wir wollen auch die Berufsschulen und die Hochschule gerne mitnehmen, um zu zeigen, was ist alles hier.
3: Gerade für Schülerinnen und Schüler, aber auch für Jobsuchende, soll die Veranstaltung eine wichtige Anlaufstelle werden. Unternehmen können sich vorstellen, Kontakte knüpfen und Nachwuchs gewinnen. Die Vorbereitungen laufen bereits und das Interesse ist groß.
4: Also die Resonanz bisher, egal wo wir es angesprochen haben, war sehr, sehr hoch. Viele wollten sich auch schon anmelden. Also wir haben erstmal eine Internetseite geschaffen, worüber man sich jetzt anmelden kann, damit das gebündelt kommt, weil sonst hätten wir das gar nicht handeln können. Bei unserem Werbefrühstück kam schon sehr, sehr gute Resonanz. Die IHK hat schon sehr, sehr gute Resonanz auf ihren Veranstaltungen dazu bekommen. Und es wurde uns auch ja ständig herangetragen, dass wir mal sowas machen sollen. Also wir sind da sehr, sehr positiver Dinge.
3: Die Berufs- und Gewerbeschau soll am 13. März 2027 stattfinden. Als neues Format für Austausch, Vernetzung und Perspektiven mitten in Köthen.
5: Hier gibt es jede Menge und das müssen wir mal zeigen.
6: Musik, Hafenflair und jede Menge Informationen zur Zukunft direkt an der Elbe. Beim Flanieren am Stadthafen konnten sich Besucher am vergangenen Wochenende über die Entwicklung der neuen Hafenpromenade in Lutherstadt-Wittenberg informieren. Die Stadt hat im Rahmen des Tages der Städtebauförderung eingeladen und viele Interessierte nutzten die Gelegenheit, um sich direkt vor Ort ein Bild vom aktuellen Baufortschritt zu machen. Zwischen Elbe, alten Hafenanlagen und neuer Promenade entsteht hier in den kommenden Jahren ein völlig neuer Freizeitbereich. Ziel ist es, die Innenstadt stärker mit dem Wasser zu verbinden. Mit Aufenthaltsflächen, Spielmöglichkeiten und neuen Wegen für Fußgänger und Radfahrer.
7: Wir stehen hier an der Hafenpromenade und im Hintergrund sehen wir unsere Terrasse West, wie wir sie benennen. Auf der anderen Seite kommt die Terrasse Ost, der Promenadenplatz, der noch im Bau ist. Und ja, wir haben letztendlich, wollen wir unsere Außenbereiche bis an die Kernstadt am Elbufer vorbeibringen, dass wir hier wasserseitig auch den Elberadweg langlaufen lassen. Und als Grundlage dafür haben wir dieses Freiraumkonzept Hafenpromenade geschaffen, 21 auch durch unseren Stadtrat beschlossen. Ja, und unser Ziel ist es,

0: Ja, auch jährlich eine Veranstaltung stattfinden zu lassen, um unsere Bürger auch tatsächlich mal dieses Feeling hier am Wasser erleben zu lassen, was man ja so in der Kernstadt nicht unbedingt wahrnimmt.
1: Noch ist vieles Baustelle, doch die Planungen gehen Schritt für Schritt voran. Besonders Familien sollen künftig profitieren. Direkt an der Promenade entsteht aktuell ein großer Spielplatz mit maritimen Charakter.
2: Es wird ein großes Spielboot. Also, das ist eine Anlehnung an diese alten Kähne, die hier früher die Elbe hoch und runter gefahren sind, sogenannte Katzbuckelkähne. Und die wurden eben damals so bezeichnet, weil die Silhouette eben so ein bisschen zeigt, so ein bisschen, die waren so ein bisschen gekrümmt. Und so ist das angelegt. So war der Entwurf von einem Planungsbüro und so, da wollen wir eben hin, weil wir eben hier die Elbe haben und dass wir das so ein bisschen anlehnen. Ja, das ist schon ein sehr komplexes Spielgerät mit vielen Sachen, wo Kinder jetzt zum Beispiel so an Ketten irgendwelche Eimer hochziehen können oder sowas. Also es wird schon mit Sonnensegel noch als Sonnenschutz und sowas. Also es werden viele Spieleangebote sind. Und ansonsten entsteht noch ein Hafensofa. Das ist dann quasi vis-à-vis zu dem Spielschiff. Das ist dann auf der anderen Seite des Radweges, damit man sich da hinsetzen kann, relaxen kann und auch Richtung Schutzhafen gucken kann, was wir hier vorfinden.
1: Auch der Elbe-Radweg wird im Zuge der Arbeiten ausgebaut. Gleichzeitig sollen historische Elemente des alten Hafens erhalten bleiben.
2: Besonderheit ist hier, wir haben hier eine alte Bestandsgleisanlage war ja mal ehemals Industrielände. Und diese Gleisanlage bleibt doch so im Bestand bestehen, wird jetzt eingepflastert, also werden Läuferreihen gesetzt und dann entstehen da zwei Asphaltbänder, eins vom Fußweg, also fußläufig und dann für die Radfahrer. Weil wir sind ja hier auf dem Elbradweg.
1: Neben Freizeit und Erholung spielt auch das Thema Wohnen eine große Rolle. Direkt am Stadthafen plant die WIWOG ein neues Mehrfamilienhaus mit Blick auf die Elbe. Das Interesse daran ist offenbar schon jetzt enorm.
3: Das Interesse an diesem Neubauvorhaben ist sehr groß. Wir haben schon über 150 Interessenten auf unserer Warteliste. Die haben wir auch alle aktiv zu der heutigen Veranstaltung eingeladen, weil unser Flyer ganz neu gedruckt ist und wir heute das erste Mal die Grundrisse wirklich mit ein paar Maßen auch bekannt geben. Und die Veranstaltung startete ja 13 Uhr, jetzt ist es 14:30 Uhr und ich hatte bisher dauerhaft zu tun, also es reicht nicht ab.
1: Geplant sind 26 Mietwohnungen mit 2 bis 4 Zimmern. Der Baustart erfolgte bereits im März. Die Fertigstellung ist für Ende 2027 vorgesehen.
3: Wir haben 2 bis 4 Raumwohnungen. Die kleinste Wohnung hat ca. 65 Quadratmeter, die größte Wohnung hat 116 Quadratmeter.
1: Bis die komplette Verbindung zwischen Stadthafen und Altstadt fertig ist, wird allerdings noch einige Zeit vergehen. Doch die Richtung ist klar. Mehr Aufenthaltsqualität, mehr Grün und ein neues Leben am Wasser.
0: Wir sind jetzt so, denke ich, im ersten Drittel. 2 Drittel bis zur Kernstadt liegen noch vor uns. Dieses Jahr zum Ende soll ja noch unser Spielplatz fertig werden. Und ja, dann müssen wir erstmal wieder weitere Fördermittel akquirieren. Und kann ich noch keine bestimmte Zeit sagen, aber wir sind dran, dass wir da wirklich zügig voranschreiten. Und was ich vielleicht noch ergänzend sagen muss, also das sind ja unsere ersten Bauabschnitte, dass wir hier unsere Hochwasserschutzmauer gebaut haben. Das ist diese rote Mauer mit dem wasserseitigen Elberadweg. Ja, und der nächste Baustein jetzt der Spielplatz. Und dann wird sich auch ein Teilbereich erstmal in der Erweiterung, also Verbreiterung des Weges, widerspiegeln. Und dann immer noch so Teilbereiche mit anschließen.
1: Mit Musik, Gesprächen und direktem Blick auf die Elbe wurde heute also nicht nur gefeiert, sondern auch ein Blick in die Zukunft geworfen. Die Hafenpromenade soll in den kommenden Jahren zu einem neuen Treffpunkt für Wittenberger und Gäste werden, mitten zwischen Stadt und Fluss.
4: Am Dienstag, dem 21. April, fand an der Förderschule Sonnenland in Bitterfeld-Wolfen eine Scheckübergabe in Höhe von 1.000 Euro statt. Übergeben wurden die Gelder durch den Landkreis Anhalt-Bitterfeld und die ÖSA-Versicherung. Zunächst waren nur 860 Euro vorgesehen. Diese wurden allerdings durch eine Spende von Thomas Morsch von der ÖSA um weitere 140 Euro erhöht. Eine Verwendung für das Geld habe man auch schon in Planung.
5: Wir werden mit diesen Geldern unseren Schulhof weiter ausgestalten und werden Sitzgelegenheiten für unsere Schüler anschaffen, damit sie sich im Nachmittagsbereich und in den Pausen nicht nur, ich sag mal, körperlich betätigen können, sondern auch eine Ruhestätte zum Unterhalten, zum Kommunizieren finden, in der sie sich zum Teil auch zurückhalten können. Und wir werden diese Sitzgelegenheiten so beschaffen, dass auch unsere körperlich beeinträchtigten Schüler darauf Platz nehmen können. Und das ohne große Hilfe, sondern dass sie sich genauso wohlfühlen und eben mal aus ihren Mobilitätsgeräten herauskommen.
4: Auch die 6 weiteren Förderschulen im Landkreis wolle man in diesem Jahr mit den verfügbar gewordenen Mitteln unterstützen. Bei diesen Geldern handelt es sich um Spendengelder aus der Gewinnbeteiligung der ÖSA. Was genau es damit auf sich hat, erklärte Morsch vor Ort.
6: Ja, ich betreue den Landkreis in Versicherungsfragen um das Thema Gebäude- und Inhaltsversicherung im Großen und Ganzen. Und die ÖSA gibt bei guter Schadenquote eine erfolgsabhängige Gewinnbeteiligung an die Kommunen zurück, in dem Moment auch an den Landkreis. Und da wurde bei der letzten Übergabe beim Landkreis mit Herrn Grabner besprochen, dass wir das wieder für soziale Projekte nutzen. In dem Moment für die Förderschulen und in dem Moment heute halt hier bei der Sonnenlandschule dann den ersten Teil des Geldes sozusagen zu übergeben.
4: Aus einer Pressemitteilung des Landkreises geht hervor, dass von Seiten der Versicherung und des Landkreises auch die Bereitschaft bestehe, die Spendengelder noch weiter aufzustocken, sollten sie für die geplanten Anschaffungen der Sitzmöglichkeiten nicht ausreichen.
7: Ich mache mir jedes Jahr Gedanken, was wir mit diesen Geldern, ich sag mal, machen. Wir wollen sie nicht einfach im großen Haushalt verpuffen lassen, sondern sie sollen schon nachhaltig auch angebracht werden, sodass wir dort investieren, wo es tatsächlich auch Sinn macht und wo es gut ist. Und das ist bei unseren Kindern. Und deswegen sind dieses Jahr die Förderschulen dran. Und da freue ich mich, dass wir hier heute 860 Euro von der ÖSA übergeben konnten. Wie gesagt, das sind Gelder, die wir zurückerstattet bekommen, wenn die Schäden, die verursacht wurden, sich in Grenzen halten.
4: Mit der Scheckübergabe wurde die Unterstützung der Schulen im Landkreis Anhalt-Bitterfeld erneut sichtbar gemacht. Gleichzeitig betonten die Beteiligten die Bedeutung solcher Förderungen für den schulischen Alltag. Auch künftig wolle man die Einrichtungen im Rahmen der verfügbaren Möglichkeiten weiter unterstützen. Vor gut einem Monat fand auf der Baustelle zum neuen Innenstadtring in Bitterfeld der symbolische Spatenstich statt. Wie bereits berichtet, geht es in Bauabschnitt 1 vor allem um die Verlegung von Rohren und Leitungen. Aber wie sieht es aktuell auf der Baustelle aus?
8: Ja, hier in Bitterfeld im Innenstadtring sind wir zurzeit dabei, alle unterirdischen Versorgungsleitungen neu zu verlegen. Das heißt, wir haben Trinkwasser, Gasleitungen neu verlegt, Telekom und wir werden ja auch den nächsten Schritt angehen und den Schmutzwasserkanal neu verlegen. Wenn das alles erledigt ist, kann man schon im Hintergrund sehen, dass die Brücke vorbereitet wird. Es werden Bohrpfähle gesetzt, um dann mal später die Brücke im Sommer da aufzulegen. Es sind ca. 8 Bohrpfähle werden gesetzt bis zu ca. 10 Meter Tiefe, um dann die Brücke aufzulegen.
4: Die ursprüngliche Reihenfolge der Bauvorhaben habe man aufgrund unvorhergesehener Problematiken etwas umplanen müssen. Man sei aber dennoch zuversichtlich, den angesetzten Zeitplan für diesen Bauabschnitt einhalten zu können.
8: Wir hatten einen straffen Zeitplan, mussten den aber umbauen, weil wir relativ viele unbekannte Leitungen gefunden haben. Also hier waren Kabel drin und Abwasserleitungen, die nirgendwo im Bestand eingetragen wurden. Und die mussten erstmal sortiert werden, umverlegt werden, sodass wir im Prinzip diese Arbeiten vorgezogen haben und die Brückenbauarbeiten nach hinten verschoben haben. Das heißt, wir haben eigentlich noch den Zeitplan drin, wir haben nur die Arbeiten umprogrammiert.
4: Zum Spatenstich am 9. April versicherte Armin Schenk, dass der Zugang zur Innenstadt trotz Baustelle immer gewährleistet bleiben werde.

0: Aus diesem Grund wurde ein Verkehrsleitsystem eingerichtet. Hier komme es allerdings öfter zu Problemen, erzählte Marbach.
1: Es ist so, es wurde hier ein Verkehrsleitsystem aufgebaut, um die Bürger immer in die Innenstadt zu führen. Leider nutzen manche das nicht und öffnen diese Verkehrsleiteinrichtung, was natürlich immer zu Behinderung auf der Baustelle führt. Und es ist für die Bauleute immer schwierig. Montag muss wieder alles immer geschlossen werden. In der Woche geht's, aber das Wochenende ist es halt so. Darum meine Bitte, man sieht ja jetzt, mit was von der Technik gearbeitet wird, dass die Bürger tatsächlich diese Verkehrsführung, die alle vorgesehen sind, auch begehen und nicht über die Baustelle laufen. Die Gefahr für einen Unfall oder einen Schaden, den der Bürger hat, der ist enorm groß.
0: Trotz einzelner Herausforderungen laufen die Arbeiten am ersten Bauabschnitt des Innenstadtrings derzeit weiter. Nach Angaben der Verantwortlichen sollen die geplanten Maßnahmen weiterhin im vorgesehenen Zeitrahmen umgesetzt werden. Die Baustelle wird das Stadtbild in Bitterfeld auf jeden Fall noch eine Zeit lang prägen.

0: An der evangelischen Grundschule und an der Gemeinschaftsschule Wolfen wurden wieder die Türen geöffnet. Am 18. April wurden jegliche Besucher wie Eltern, Großeltern oder zukünftige Schüler von den Lehrern und schon älteren Schülern begrüßt. Dort präsentierte die Schule dann ihre besondere Art vom Unterrichten und weitere einzigartige Aspekte, die zum Alltag gehören. Zudem konnten sich alle Gäste von 10 bis 13 Uhr in den Gebäuden und auf dem Schulhof umgucken. Währenddessen konnten reichlich Fragen an Zugehörige der Schule gestellt werden. Aber auch für Essen ist gesorgt. An einem Buffet, welches die Eltern selber zusammenstellten, konnte man sich reichlich an den Leckereien bedienen.
1: Also die Eltern wollen natürlich immer wissen, wie unterrichten wir im Gegensatz zu einer Regelschule. Erstmal dieses Gemeinschaftsschulkonzept zu erklären, ist die eine Sache, das, was Sie mich ja schon gerade gefragt haben. Zum anderen geht es aber auch darum, einfach mal zu zeigen, wie arbeiten wir als freie Schule in Trägerschaft der Diakonie. Ich erzähle immer gerne, wir haben so drei Säulen unserer Arbeit. Das ist zum einen natürlich der evangelische Glauben, das evangelische Konzept. Das beinhaltet natürlich nicht nur das Religiöse, sondern auf der anderen Seite auch das Wertemodell, was wir hier so transportieren wollen. Also Nächstenliebe, dass wir uns respektieren gegenseitig, völlig unabhängig von Herkunft und Leistungsfähigkeit. Genauso ist es. Das Zweite ist dann immer, wo wir ganz klar auch unseren Fokus drauf legen, ist eine anschlussfähige Bildung, also dass die Kinder hier mit einem Schulabschluss oder mit einer Bildung rausgehen, wo sie dann die freie Wahl haben zwischen dem Gymnasium vielleicht oder auch natürlich einer Berufsausbildung, die möglichst hier in der Region stattfinden soll. Also unser Ziel ist es, dass wir der Wirtschaft hier in der Region was mitgeben oder was wiedergeben und dass wir die Kinder hier halten. Das ist unser Ziel. Und als Drittes, das gehört auch noch mit dazu, sind wir jetzt gerade dabei, sehr stark da zu schauen, dass wir hier Kooperationen aufbauen mit dem Bildungszentrum hier in Wolfen zum Beispiel, mit dem Chemiepark, aber auch mit lokaler kleiner Wirtschaft, um die Berufsvorbereitung möglichst zeitnah anzugehen. Ab der 5. Klasse geht das bei uns schon los mit dem Girls Boys Day und nach baut sich das dann auf. Und natürlich auch noch, dass wir der Diakonie was zurückgeben, also dass da auch in den Sozialberufen vielleicht Nachfolgen hier schon entstehen.
0: Aber was unterscheidet diese beiden Schulen von den anderen? In Verbundenheit mit ihrem christlichen Profil wird auch mit Reformpädagogik gelehrt. Zusätzlich wird den Kindern

0: ganz besonders ist, dass wir in der Jahrgangsmischung lernen. Das heißt, die Kinder sind bei uns in den sogenannten Stammgruppen und lernen von Jahrgang 1 bis 4 bei uns in einer Stammgruppe. Na, unsere Kinder lernen zum Beispiel ganz viel mit Material, das sieht man hier im Raum. Wir lernen mit Montessori-Material, wir lernen auch mit selbst erstellten Materialien. Wir sind da sehr kreativ und fördern die Kinder individuell, das heißt am eigenen Lernstand. Ja, das, also nicht im Gleichschritt.
1: Ein paar Zukunftsprojekte haben die Schulen schon geplant. Der Schulhof soll eine Erneuerung bekommen. Zum jetzigen Zeitpunkt sieht er noch recht kahl aus und die Schüler wünschen sich einen bunten Bereich, wo viel Platz zum Spielen und Abhängen ist. Mit einer grünen Wiese und ein paar Blumen lässt sich da schon etwas zeigen und die Schule kann wieder voller Glanz strahlen.
2: Also warum? Also wir wollen den Schulhof verändern, weil Sie sehen ja selber, der Schulhof ist nackig, trocken. Wir wollen mehr Wiese, mehr Blumen, damit sich die Kinder freuen, damit wir auch als Schule strahlen. Damit wir die Schule endlich mal ein bisschen auf Vordermann bringen. Genau wie Pflanzkübel und alles hin machen.
1: Gerade gehen 128 Schüler in die evangelische Grundschule und 63 auf die Gemeinschaftsschule. Absolventen gab es noch keine, aber dies soll sich dann bald ändern. Wer selber Interesse an einer Anmeldung hat, kann während der Sprechzeiten kurz im Sekretariat anrufen oder an einem Schnuppertag vorbeigucken, um die Schule ein bisschen besser kennenzulernen. Das beliebte Outlet-Center Halle Leipzig, The Style Outlets, feiert im April seinen 10. Geburtstag. Geplant waren verschiedene Aktivitäten, die für jedes Alter ansprechend waren. Zunächst konnte man eine kleine Ausstellung zur Entstehung und Entwicklung des Centers besichtigen. Wichtige Persönlichkeiten wie Landrat Andi Grabner, Bürgermeisterin von Sandersdorf-Brehna, Steffi Siska und weitere wichtige Gäste grüßten die Besucher und hielten einen Vortrag. Ein besonderes Highlight war der Tortenabschnitt von Center-Manager Robin Lippold. Kurz darauf konnten sich alle Teilnehmenden an den Getränken und dem kulinarischen Essen bedienen. Die Gelegenheit für Austausch und Networking war jederzeit vorhanden und Mitglieder des Centers waren für jede Frage bereit. Unsere Frage über den Anfang des Outlets wurde uns von Grabner in einem Interview beantwortet.
3: Ja, wir hatten ja hier einen, ich sag mal, Pep-Markt auf der grünen Wiese stehen, der eigentlich den Namen Markt nicht mehr verdiente, weil unterm Strich war nur noch Kaufland hier vor Ort und ich glaube ein, zwei kleinere Einzelhändler, aber das Gros war schon ausgezogen und die ETG als Inhaber machte sich Gedanken, was macht man mit solch einer Fläche und kam dann zu dem Entschluss, ein Outlet zu errichten, wo wir erstmal natürlich auf erheblichen Widerstand gestoßen sind. Nicht nur bei den Baugenehmigungsbehörden, sondern auch bei der IHK, bei den Städten Bitterfeld-Wolfen, Köthen, Leipzig, Halle, Dessau und so weiter. Die dann natürlich auch es so weit, ich sag mal in Anführungsstrichen, trieben, dass sie eine Klage gegen den Bau einreichten. Aber nach, ich glaube, anderthalb Jahren Verhandlungen und dergleichen wurden die Klagen abgewiesen. Es war ein gutes Zeichen. Seit dem Tag ging es positiv nach vorn und wir sehen das Ergebnis heute, 10 Jahre später. Das Center hat sich etabliert, ist eine große Bereicherung, nicht nur für die Stadt Sandersdorf-Brehna, sondern auch für die ganze Region Anhalt-Bitterfeld und darüber hinaus. Jährlich strömen etwa 1,6 Millionen Menschen hier in die Region, bringen auch einen Mehrwert mit, indem sie dann gastronomische Einrichtungen noch in der Region besuchen oder auch die Highlights, die wir kulturell, musikalisch, sportlich zu bieten haben. Also es ist schon ein tolles Ergebnis, was dann letzten Endes erreicht wurde.
1: Im Verlauf der Woche waren noch einige andere Projekte in Planung, die sich Bewohner aus der Region nicht entgehen ließen. Am Montag begann die Jubiläumswoche mit einer Popcorn-Aktion, bei der alle Shopper kostenloses Popcorn frisch aus der Maschine bekamen. Der Tag darauf wurde zum Matcha Day. An einer Matcha-Bar konnten verschiedene Kreationen des Trends probiert werden. Am Mittwoch liefen XXL Walking Acts wie Teddybären durch die Gänge, während Gäste sich von Schnellzeichnern porträtieren lassen konnten. In der zweiten Hälfte der Woche konnten sich Besucher in der Beauty Lounge gemütlich machen. Stylisten standen zur Verfügung und halfen mit Touch-ups und trendigen Looks. Auch für die Zukunft sind schon einige Projekte geplant.
4: Also

0: Insgesamt ist es so, wir haben aktuell eine Vermietungsquote von knapp 93%. Das heißt, bei uns geht es jetzt vor allen Dingen inhaltlich darum, das Markenportfolio insgesamt noch zu verbessern, punktuell über Vergrößerung bestehender Stores oder eben auch noch ein paar neue Konzepte. Und ist ein großes Thema für uns ist auch insgesamt nochmal die Aufenthaltsqualität des Kundenerlebnisses zu steigern, vor allen Dingen eben auch durch eine Erweiterung des gastronomischen Angebotes. Also wir arbeiten jetzt aktuell an einem neuen Konzept mit Fritten. Das wird im Juni eröffnen. Wir wollen aber auch darüber hinaus noch ein bis zwei neue Gastronomiekonzepte für das Center haben, weil das für unsere Kunden enorm wichtig ist.
1: Ein paar Tage später wird dann ein Tag für Teenager und junge Erwachsene veranstaltet. Bis zu 50 Aussteller im Innenbereich des Gebäudes und 13 weitere draußen besuchen das Outlet und präsentieren ihren Beruf auf der Ausbildungsmesse. Rund 130 Schüler aus Rotsch und zahlreiche weitere Besucher kamen zur Messe, um einen besseren Einblick in Ausbildung und Beruf zu erhalten. Von Technik bis hin zum Sozialen war alles dabei. Es zeigt sich, für die umliegenden Dörfer und Städte ist solch eine Veranstaltung von großer Bedeutung. So auch in Sandersdorf-Brehna.
2: Ja, also wir sind jetzt im regelmäßigen Austausch, wir treffen uns auch regelmäßig mit unseren Teams und spinnen auch gerne mal rum, mal gucken, was sich entwickelt. Die Job- und Ausbildungsmesse ist so jetzt der erste große Aufschlag, den wir gemeinsam machen wollen, aber wir haben noch sehr, sehr viele Ideen. Ich glaube, da kann man noch gespannt bleiben.
1: Neben dem Center hier in Sandersdorf-Brehna gibt es 17 weitere Standorte, die alle vom selben Eigentümer betrieben werden. Das spanische Immobilienunternehmen Nainva konzentriert sich seit seiner Gründung auf die Entwicklung, Investitionen und das Management von Outlet-Centern. Aus diesem Anlass war auch der Eigentümer an diesem besonderen Tag vor Ort.
3: Die Firma ist sehr zufrieden mit dem Center und wir freuen uns, hier nach Deutschland zu unseren Kollegen, den Ämtern und den Kunden zu kommen. Es ist eine sehr erfolgreiche Geschichte mit stark ansteigender Entwicklung, einem aktiven Management und Marketing sowie neu eingeführten Marken und Aktivitäten. Unser Ziel bleibt es, mit diesem Team und den Partnern weiterzuarbeiten, das Center mit in die Region einzubeziehen und sehr relevant für die Umgebung und die Kunden zu bleiben. Also werden wir weiter hart arbeiten. Ich bin sehr zufrieden damit und freue mich über diese Feier.
1: Mit zahlreichen Aktionen, Gästen und neuen Projekten wurde deutlich. Auch nach 10 Jahren bleibt das Outlet Center ein wichtiger Treffpunkt für Shopping, Begegnung und regionale Entwicklung.
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2: Die Idee kommt direkt aus der Region. Die Köthener Wirtschaft wünscht sich seit Jahren eine gemeinsame Plattform und genau die soll jetzt entstehen. Vor kurzem wurde auf dem Marktplatz das Konzept für eine neue Berufs- und Gewerbeschau vorgestellt. Hinter dem Projekt stehen mehrere starke Partner, die Industrie- und Handelskammer, die Handwerkskammer, die Stadt Köthen, die Bundesagentur für Arbeit sowie die lokale Wirtschaftsförderung und die Werbegemeinschaft. Ziel ist es, Unternehmen, Fachkräfte und Nachwuchs zusammenzubringen, direkt im Herzen der Stadt.
3: Wir haben geplant, dass das komplette Gewerbe von Köthen sich präsentiert, und zwar in der Innenstadt. Wir haben sehr viel Platz organisiert und sagen wir mal so gesichert. Ich möchte natürlich gerne noch mehr Platz sichern. Wir wollen jegliches Handwerk hier haben, wir wollen jeden Gewerbetreibenden Handel. Jeder soll sich hier präsentieren, zeigen, was gibt es in Köthen, was wird hier produziert, welche Arbeitsplätze gibt es hier. Also wir wollen auch die Berufsschulen und die Hochschule gerne mitnehmen, um zu zeigen, was ist alles hier.
2: Gerade für Schülerinnen und Schüler, aber auch für Jobsuchende, soll die Veranstaltung eine wichtige Anlaufstelle werden. Unternehmen können sich vorstellen, Kontakte knüpfen und Nachwuchs gewinnen. Die Vorbereitungen laufen bereits und das Interesse ist groß.
3: Also die Resonanz bisher, egal wo wir es angesprochen haben, war sehr, sehr hoch. Viele wollten sich auch schon anmelden. Also wir haben erstmal eine Internetseite geschaffen, worüber man sich jetzt anmelden kann, damit das gebündelt kommt, weil sonst hätten wir das gar nicht handeln können. Bei unserem Werbefrühstück kam schon sehr, sehr gute Resonanz. Die IHK hat schon sehr, sehr gute Resonanz auf ihren Veranstaltungen dazu bekommen. Und es wurde uns auch ja ständig herangetragen, dass wir mal sowas machen sollen. Also wir sind da sehr, sehr positiver Dinge.
2: Die Berufs- und Gewerbeschau soll am 13. März 2027 stattfinden. Als neues Format für Austausch, Vernetzung und Perspektiven mitten in Köthen.
4: Ja, hier gibt es jede Menge und das müssen wir mal zeigen.
5: Musik, Hafenflair und jede Menge Informationen zur Zukunft direkt an der Elbe. Beim Flanieren am Stadthafen konnten sich Besucher am vergangenen Wochenende über die Entwicklung der neuen Hafenpromenade in Lutherstadt-Wittenberg informieren. Die Stadt hat im Rahmen des Tages der Städtebauförderung eingeladen und viele Interessierte nutzten die Gelegenheit, um sich direkt vor Ort ein Bild vom aktuellen Bauvorschritt zu machen. Zwischen Elbe, alten Hafenanlagen und neuer Promenade entsteht hier in den kommenden Jahren ein völlig neuer Freizeitbereich. Ziel ist es, die Innenstadt stärker mit dem Wasser zu verbinden. Mit Aufenthaltsflächen, Spielmöglichkeiten und neuen Wegen für Fußgänger und Radfahrer.
6: Wir stehen hier an der Hafenpromenade und im Hintergrund sehen wir unsere Terrasse West, wie wir sie benennen. Auf der anderen Seite kommt die Terrasse Ost, der Promenadenplatz, der noch im Bau ist. Und ja, wollen wir unsere Außenbereiche bis an die Kernstadt am Elbufer vorbeibringen, dass wir hier wasserseitig auch den Elberadweg langlaufen lassen. Und als Grundlage dafür haben wir dieses Freiraumkonzept Hafenpromenade geschaffen, 21 auch durch unseren Stadtrat beschlossen. Ja, und unser Ziel ist es hier auch jährlich eine Veranstaltung stattfinden zu lassen, um unsere Bürger auch tatsächlich mal dieses Feeling hier am Wasser erleben zu lassen, was man ja so in der Kernstadt nicht unbedingt wahrnimmt.
5: Noch ist vieles Baustelle, doch die Planungen gehen Schritt für Schritt voran. Besonders Familien sollen künftig profitieren. Direkt an der Promenade entsteht aktuell ein großer Spielplatz mit maritimem Charakter.
0: Es wird ein großes Spielboot, also es ist eine Anlehnung.

0: An diese alten Kähne, die hier früher die Elbe hoch und runter gefahren sind, sogenannte Katzbuckelkähne. Und die wurden eben damals so bezeichnet, weil die Silhouette eben so ein bisschen zeigt, so ein bisschen, die waren so ein bisschen gekrümmt. Und so ist das angelegt. So war der Entwurf von einem Planungsbüro und so, da wollen wir eben hin, weil wir eben hier die Elbe haben und dass wir das so ein bisschen anlehnen. Ja, das ist schon ein sehr komplexes Spielgerät mit vielen Sachen, wo Kinder jetzt zum Beispiel so an Ketten irgendwelche Eimer hochziehen können oder sowas. Also es wird schon mit Sonnensegel noch für als Sonnenschutz und sowas. Also es werden viele Spieleangebote sind. Und ansonsten entsteht noch ein Hafensofa. Das ist dann quasi vis-à-vis zu dem Spielschiff. Das ist dann auf der anderen Seite des Radweges, damit man sich da hinsetzen kann, relaxen kann und auch Richtung Schutzhafen gucken kann, was wir hier vorfinden.
1: Auch der Elbe-Radweg wird im Zuge der Arbeiten ausgebaut. Gleichzeitig sollen historische Elemente des alten Hafens erhalten bleiben.
0: Die Besonderheit ist hier, wir haben hier eine alte Bestandsgleisanlage von, war ja mal ehemals Industrielände. Und diese Gleisanlage bleibt doch so im Bestand bestehen, wird jetzt eingepflastert. Also werden Läufereien gesetzt und dann entstehen da zwei Asphaltbänder, eins vom Fußweg, also fußläufig, und dann für die Radfahrer. Weil wir sind ja hier auf dem Elbradweg.
1: Neben Freizeit und Erholung spielt auch das Thema Wohnen eine große Rolle. Direkt am Stadthafen plant die WIWOG ein neues Mehrfamilienhaus mit Blick auf die Elbe. Das Interesse daran ist offenbar schon jetzt enorm.
2: Das Interesse an diesem Neubauvorhaben ist sehr groß. Wir haben schon über 150 Interessenten auf unserer Warteliste. Die haben wir auch alle aktiv zu der heutigen Veranstaltung eingeladen, weil unser Flyer ganz neu gedruckt ist und wir heute das erste Mal die Grundrisse wirklich mit ein paar Maßen auch bekannt geben. Und die Veranstaltung startete ja 13 Uhr, jetzt ist es 14.30 Uhr und ich hatte bisher dauerhaft zu tun, also es reißt nicht ab.
1: Geplant sind 26 Mietwohnungen mit 2 bis 4 Zimmern. Der Baustart erfolgte bereits im März. Die Fertigstellung ist für Ende 2027 vorgesehen.
2: Wir haben 2 bis 4 Raumwohnungen. Die kleinste Wohnung hat ca. 65 Quadratmeter, die größte Wohnung hat 116 Quadratmeter.
1: Bis die komplette Verbindung zwischen Stadthafen und Altstadt fertig ist, wird allerdings noch einige Zeit vergehen. Doch die Richtung ist klar. Mehr Aufenthaltsqualität, mehr Grün und ein neues Leben am Wasser.
3: Wir sind jetzt so, denke ich, im ersten Drittel. Zwei Drittel bis zur Kernstadt liegen noch vor uns. Dieses Jahr zum Ende soll ja noch unser Spielplatz fertig werden. Und ja, dann müssen wir erstmal wieder weitere Fördermittel akquirieren. Und kann ich noch keine bestimmte Zeit sagen, aber wir sind dran, dass wir da wirklich zügig voranschreiten. Und was ich vielleicht noch ergänzend sagen muss, das sind ja unsere ersten Bauabschnitte, dass wir hier unsere Hochwasserschutzmauer gebaut haben. Das ist diese rote Mauer mit dem wasserseitigen Elberadweg. Ja, der nächste Baustein jetzt der Spielplatz. Und dann wird sich auch ein Teilbereich erstmal in der Erweiterung, also Verbreiterung des Weges widerspiegeln und dann immer noch so Teilbereiche mit anschließen.
1: Mit Musik, Gesprächen und direktem Blick auf die Elbe wurde heute also nicht nur gefeiert, sondern auch ein Blick in die Zukunft geworfen. Die Hafenpromenade soll in den kommenden Jahren zu einem neuen Treffpunkt für Wittenberger und Gäste werden. Mitten zwischen Stadt und Fluss.
4: Am Dienstag, dem 21. April, fand an der Förderschule Sonnenland in Bitterfeld-Wolfen eine Scheckübergabe in Höhe von 1.000 Euro statt. Übergeben wurden die Gelder durch den Landkreis Anhalt-Bitterfeld und die ÖSA-Versicherung. Zunächst waren nur 860 Euro vorgesehen, diese wurden allerdings durch eine Spende von Thomas Morsch von der ÖSA um weitere 140 Euro erhöht. Eine Verwendung für das Geld habe man auch schon in Planung.
5: Wir werden mit diesen Geldern unseren Schulhof weiter ausgestalten und werden Sitzgelegenheiten für unsere Schüler anschaffen. damit sie sich im Nachmittagsbereich und in den Pausen nicht nur, ich sag mal, körperlich betätigen können, sondern auch eine Ruhestätte zum Unterhalten, zum Kommunizieren finden, in der sie sich zum Teil auch zurückhalten können. Und wir werden diese Sitzgelegenheiten so beschaffen, dass auch unsere körperlich beeinträchtigten Schüler darauf Platz nehmen können und das ohne große Hilfe, sondern dass sie sich genauso wohlfühlen und eben mal aus ihren Mobilitätsgeräten herauskommen.
4: Auch die 6 weiteren Förderschulen im Landkreis wolle man in diesem Jahr mit den verfügbar gewordenen Mitteln unterstützen. Bei diesen Geldern handelt es sich um Spendengelder aus der Gewinnbeteiligung der ÖSA. Was genau es damit auf sich hat, erklärte Morsch vor Ort.
6: Ja, ich betreue den Landkreis in Versicherungsfragen um das Thema Gebäude- und Inhaltsversicherung im Großen und Ganzen. Und die ÖSA gibt bei guter Schadenquote eine erfolgsabhängige Gewinnbeteiligung an die Kommunen zurück, in dem Moment auch an den Landkreis. Und da wurde bei der letzten Übergabe beim Landkreis mit Herrn Grabner besprochen, dass wir das wieder für soziale Projekte nutzen. In dem Moment für die Förderschulen und in dem Moment heute halt hier bei der Sonnenlandschule dann den ersten Teil des Geldes sozusagen zu übergeben.
4: Aus einer Pressemitteilung des Landkreises geht hervor, dass von Seiten der Versicherung und des Landkreises auch die Bereitschaft bestehe, die Spendengelder noch weiter aufzustocken, sollten sie für die geplanten Anschaffungen der Sitzmöglichkeiten nicht ausreichen.
7: Ich mache mir jedes Jahr Gedanken, was wir mit diesen Geldern, ich sag mal, machen. Wir wollen sie nicht einfach im großen Haushalt verpuffen lassen, sondern sie sollen schon nachhaltig auch angebracht werden, sodass wir dort investieren, wo es tatsächlich auch Sinn macht und wo es gut ist. Und das ist bei unseren Kindern. Und deswegen sind dieses Jahr die Förderschulen dran. Und da freue ich mich, dass wir hier heute 860 Euro von der ÖSA übergeben konnten. Wie gesagt, das sind Gelder, die wir zurückerstattet bekommen, wenn die Schäden, die verursacht wurden, sich in Grenzen halten.
4: Mit der Scheckübergabe wurde die Unterstützung der Schulen im Landkreis Anhalt-Bitterfeld erneut sichtbar gemacht. Gleichzeitig betonten die Beteiligten die Bedeutung solcher Förderungen für den schulischen Alltag. Auch künftig wolle man die Einrichtungen im Rahmen der verfügbaren Möglichkeiten weiter unterstützen. Vor gut einem Monat fand auf der Baustelle zum neuen Innenstadtring in Bitterfeld der symbolische Spatenstich statt. Wie bereits berichtet, geht es in Bauabschnitt 1 vor allem um die Verlegung von Rohren und Leitungen. Aber wie sieht es aktuell auf der Baustelle aus?
8: Ja, hier in Bitterfeld im Innenstadtring sind wir zurzeit dabei, alle unterirdischen Versorgungsleitungen neu zu verlegen. Das heißt, wir haben Trinkwasser, Gasleitungen neu verlegt, Telekom und wir werden ja auch den nächsten Schritt angehen und den Schmutzwasserkanal neu verlegen. Wenn das alles erledigt ist, kann man schon im Hintergrund sehen, dass die Brücke vorbereitet wird. Es werden Bohrpfähle gesetzt, um dann mal später die Brücke im Sommer da aufzulegen. Es sind ca. 8 Bohrpfähle werden gesetzt bis zu ca. 10 Meter Tiefe, um dann die Brücke aufzulegen.
4: Die ursprüngliche Reihenfolge der Bauvorhaben habe man aufgrund unvorhergesehener Problematiken etwas umplanen müssen. Man sei aber dennoch zuversichtlich, den angesetzten Zeitplan für diesen Bauabschnitt einhalten zu können.
8: Wir hatten einen straffen Zeitplan, mussten den aber umbauen, weil wir relativ viele unbekannte Leitungen gefunden haben. Also hier waren Kabel drin und Abwasserleitungen, die nirgendwo im Bestand eingetragen wurden. Und die mussten erstmal sortiert werden, umverlegt werden, sodass wir im Prinzip diese Arbeiten vorgezogen haben und die Brückenbauarbeiten nach hinten verschoben haben. Das heißt, wir haben eigentlich noch den Zeitplan drin, wir haben nur die Arbeiten umprogrammiert.
4: Zum Spatenstich am 9. April versicherte Armin Schenk, dass der Zugang zur Innenstadt trotz Baustelle immer gewährleistet bleiben werde. Aus diesem Grund wurde ein Verkehrsleitsystem eingerichtet. Hier komme es allerdings öfter zu Problemen, erzählte Marbach.
8: Es ist so, es wurde hier ein Verkehrsleitsystem aufgebaut, um die Bürger immer in die Innenstadt zu führen. Leider nutzen manche das nicht und öffnen diese Verkehrsleiteinrichtung, was natürlich immer zu Behinderungen auf der Baustelle führt. Und es ist für die Bauleute immer schwierig. Montag muss wieder alles immer geschlossen werden. In der Woche geht's, aber das Wochenende ist es halt so. Darum meine Bitte, man sieht ja jetzt, mit was von der Technik gearbeitet wird, dass die Bürger tatsächlich diese Verkehrsführung, die alle vorgesehen sind, auch begehen und nicht über die Baustelle laufen. Die Gefahr für einen Unfall oder einen Schaden, den der Bürger hat, der ist enorm groß.
4: Trotz einzelner Herausforderungen laufen die Arbeiten am ersten Bauabschnitt des Innenstadtrings derzeit weiter. Nach Angaben der Verantwortlichen sollen die geplanten Maßnahmen weiterhin im vorgesehenen Zeitrahmen umgesetzt werden. Die Baustelle wird das Stadtbild in Bitterfeld auf jeden Fall noch eine Zeit lang prägen.

0: An der evangelischen Grundschule und an der Gemeinschaftsschule Wolfen wurden wieder die Türen geöffnet. Am 18. April wurden jegliche Besucher wie Eltern, Großeltern oder zukünftige Schüler von den Lehrern und schon älteren Schülern begrüßt. Dort präsentierte die Schule dann ihre besondere Art vom Unterrichten und weitere einzigartige Aspekte, die zum Alltag gehören. Zudem konnten sich alle Gäste von 10 bis 13 Uhr in den Gebäuden und auf dem Schulhof umgucken. Währenddessen konnten reichlich Fragen an Zugehörige der Schule gestellt werden. Aber auch für Essen ist gesorgt. An einem Buffet, welches die Eltern selber zusammenstellten, konnte man sich reichlich an den Leckereien bedienen.
1: Also die Eltern wollen natürlich immer wissen, wie unterrichten wir im Gegensatz zu einer Regelschule. Erstmal dieses Gemeinschaftsschulkonzept zu erklären, ist die eine Sache, das, was Sie mich ja schon gerade gefragt haben. Zum anderen geht es aber auch darum, einfach mal zu zeigen, wie arbeiten wir als freie Schule in Trägerschaft der Diakonie. Ich erzähle immer gerne, wir haben so drei Säulen unserer Arbeit. Das ist zum einen natürlich der evangelische Glauben, das evangelische Konzept. Das beinhaltet natürlich nicht nur das Religiöse, sondern auf der anderen Seite auch das Wertemodell, was wir hier so transportieren wollen. Also Nächstenliebe, dass wir uns respektieren gegenseitig, völlig unabhängig von Herkunft und Leistungsfähigkeit. Genauso ist es. Das Zweite ist dann immer, wo wir ganz klar auch unseren Fokus drauf legen, ist eine anschlussfähige Bildung, also dass die Kinder hier mit einem Schulabschluss oder mit einer Bildung rausgehen, wo sie dann die freie Wahl haben zwischen dem Gymnasium vielleicht oder auch natürlich einer Berufsausbildung, die möglichst hier in der Region stattfinden soll. Also unser Ziel ist es, dass wir der Wirtschaft hier in der Region was mitgeben oder was wiedergeben und dass wir die Kinder hier halten. Das ist unser Ziel. Und als Drittes, das gehört auch noch mit dazu, sind wir jetzt gerade dabei, sehr stark da zu schauen, dass wir hier Kooperationen aufbauen mit dem Bildungszentrum hier in Wolfen zum Beispiel, mit dem Chemiepark, aber auch mit lokaler kleiner Wirtschaft, um die Berufsvorbereitung möglichst zeitnah anzugehen. Ab der 5. Klasse geht das bei uns schon los mit dem Girls Boys Day und nach baut sich das dann auf. Und natürlich auch noch, dass wir der Diakonie was zurückgeben, also dass da auch in den Sozialberufen vielleicht Nachfolgen hier schon entstehen.
0: Aber was unterscheidet diese beiden Schulen von den anderen? In Verbundenheit mit ihrem christlichen Profil wird auch mit Reformpädagogik gelehrt. Zusätzlich wird den Kindern im Laufe ihres Alltags beigebracht, wie man selbstständig und rücksichtsvoll handelt. Im Unterricht lernen die Schüler wichtige Grundsätze wie Hilfsbereitschaft und Freiheit. In jahrgangsübergreifenden Stammgruppen in der Grundschule werden Projekte für jedes Alter bearbeitet und dann in der Gemeinschaftsschule fortgesetzt. So kooperieren die Klassen als offenes Ganztagsmodell mit dem Hort.
2: Also besonders ist natürlich unser evangelisches Profil. Wir sind angelehnt an Maria Montessori und

0: ganz besonders ist, dass wir in der Jahrgangsmischung lernen. Das heißt, die Kinder sind bei uns in den sogenannten Stammgruppen und lernen von Jahrgang 1 bis 4 bei uns in einer Stammgruppe. Na, unsere Kinder lernen zum Beispiel ganz viel mit Material. Das sieht man hier am Raum. Wir lernen mit Montessori-Material. Wir lernen auch mit selbst erstellten Materialien. Wir sind da sehr kreativ und fördern die Kinder individuell. Das heißt, am eigenen Lernstand. Ja, das, also wir, nicht im Gleichschritt.
1: Ein paar Zukunftsprojekte haben die Schulen schon geplant. Der Schulhof soll eine Erneuerung bekommen. Zum jetzigen Zeitpunkt sieht er noch recht kahl aus und die Schüler wünschen sich einen bunten Bereich, wo viel Platz zum Spielen und Abhängen ist. Mit einer grünen Wiese und ein paar Blumen lässt sich da schon etwas zeigen und die Schule kann wieder voller Glanz strahlen.
2: Also wir wollen den Schulhof verändern, weil Sie sehen ja selber, der Schulhof ist nackig, trocken. Wir wollen mehr Wiese, mehr Blumen, damit sich die Kinder freuen, damit wir auch als Schule strahlen. Damit wir die Schule endlich mal ein bisschen auf Vordermann bringen. Genau wie Pflanzkübel und alles Sinn machen.
1: Gerade gehen 128 Schüler in die evangelische Grundschule und 63 auf die Gemeinschaftsschule. Absolventen gab es noch keine, aber dies soll sich dann bald ändern. Wer selber Interesse an einer Anmeldung hat, kann während der Sprechzeiten kurz im Sekretariat anrufen oder an einem Schnuppertag vorbeigucken, um die Schule ein bisschen besser kennenzulernen. Das beliebte Outlet-Center Halle Leipzig, The Style Outlets, feiert im April seinen 10. Geburtstag. Geplant waren verschiedene Aktivitäten, die für jedes Alter ansprechend waren. Zunächst konnte man eine kleine Ausstellung zur Entstehung und Entwicklung des Centers besichtigen. Wichtige Persönlichkeiten wie Landrat Andi Grabner, Bürgermeisterin von Sandersdorf-Brehner Steffi Siska und weitere wichtige Gäste grüßten die Besucher und hielten einen Vortrag. Ein besonderes Highlight war der Tortenanschnitt von Centermanager Robin Lippold. Kurz darauf konnten sich alle Teilnehmenden an den Getränken und dem kulinarischen Essen bedienen. Die Gelegenheit für Austausch und Networking war jederzeit vorhanden und Mitglieder des Centers waren für jede Frage bereit. Unsere Frage über den Anfang des Outlets wurde uns von Grabner in einem Interview beantwortet.
3: Ja, wir hatten ja hier einen, ich sag mal, Pep-Markt auf der grünen Wiese stehen, der eigentlich den Namen Markt nicht mehr verdiente, weil unterm Strich war nur noch Kaufland hier vor Ort und ich glaube ein, zwei kleinere Einzelhändler, aber das Gros war schon ausgezogen und die ETG als Inhaber machte sich Gedanken, was macht man mit solch einer Fläche und kam dann zu dem Entschluss, ein Outlet zu errichten, wo wir erstmal natürlich auf erheblichen Widerstand gestoßen sind. Nicht nur bei den Baugenehmigungsbehörden, sondern auch bei der IHK, bei den Städten Bitterfeld-Wolfen, Köthen, Leipzig, Halle, Dessau und so weiter. Die dann natürlich auch es so weit, ich sag mal in Anführungsstrichen, trieben, dass sie eine Klage gegen den Bau einreichten. Aber nach, ich glaube, anderthalb Jahren Verhandlungen und dergleichen wurden die Klagen abgewiesen. Es war ein gutes Zeichen. Seit dem Tag ging es positiv nach vorn und wir sehen das Ergebnis heute, 10 Jahre später. Das Center hat sich etabliert, ist eine große Bereicherung, nicht nur für die Stadt Sandersdorf-Brehna, sondern auch für die ganze Region Anhalt-Bitterfeld und darüber hinaus. Jährlich strömen etwa 1,6 Millionen Menschen hier in die Region, bringen auch einen Mehrwert mit, indem sie dann gastronomische Einrichtungen noch in der Region besuchen oder auch die Highlights, die wir kulturell, musikalisch, sportlich zu bieten haben. Also es ist schon ein tolles Ergebnis, was dann letzten Endes erreicht wurde.
1: Im Verlauf der Woche waren noch einige andere Projekte in Planung, die sich Bewohner aus der Region nicht entgehen ließen. Am Montag begann die Jubiläumswoche mit einer Popcorn-Aktion, bei der alle Shopper kostenloses Popcorn frisch aus der Maschine bekamen. Der Tag darauf wurde zum Matcha Day. An einer Matcha-Bar konnten verschiedene Kreationen des Trends probiert werden. Am Mittwoch liefen XXL Walking Acts wie Teddybären durch die Gänge, während Gäste sich von Schnellzeichnern porträtieren lassen konnten. In der zweiten Hälfte der Woche konnten sich Besucher in der Beauty Lounge gemütlich machen. Stylisten standen zur Verfügung und halfen mit Touch-ups und trendigen Looks. Auch für die Zukunft sind schon einige Projekte geplant.
4: Also

0: Insgesamt ist es so, wir haben aktuell eine Vermietungsquote von knapp 93%. Das heißt, bei uns geht es jetzt vor allen Dingen inhaltlich darum, das Markenportfolio insgesamt noch zu verbessern, punktuell über Vergrößerung bestehender Stores oder eben auch noch ein paar neue Konzepte. Und ist ein großes Thema für uns ist auch insgesamt nochmal die Aufenthaltsqualität des Kundenerlebnisses zu steigern, vor allen Dingen eben auch durch eine Erweiterung des gastronomischen Angebotes. Also wir arbeiten jetzt aktuell an einem neuen Konzept mit Frittenwerk. Das wird im Juni eröffnen. Wir wollen aber auch darüber hinaus noch ein bis zwei neue Gastronomiekonzepte für das Center haben, weil das für unsere Kunden enorm wichtig ist.
1: Ein paar Tage später wird dann ein Tag für Teenager und junge Erwachsene veranstaltet. Bis zu 50 Aussteller im Innenbereich des Gebäudes und 13 weitere draußen besuchen das Outlet und präsentieren ihren Beruf auf der Ausbildungsmesse. Rund 130 Schüler aus Rotsch und zahlreiche weitere Besucher kamen zur Messe, um einen besseren Einblick in Ausbildung und Beruf zu erhalten. Von Technik bis hin zum Sozialen war alles dabei. Es zeigt sich, für die umliegenden Dörfer und Städte ist solch eine Veranstaltung von großer Bedeutung. So auch in Sandersdorf-Brehna.
2: Ja, also wir sind jetzt im regelmäßigen Austausch. Wir treffen uns auch regelmäßig mit unseren Teams und spinnen auch gerne mal rum, mal gucken, was sich entwickelt. Die Job- und Ausbildungsmesse ist so jetzt der erste große Aufschlag, den wir gemeinsam machen wollen. Aber wir haben noch sehr, sehr viele Ideen. Ich glaube, da kann man noch gespannt bleiben.
1: Neben dem Center hier in Sandersdorf-Brehna gibt es 17 weitere Standorte, die alle vom selben Eigentümer betrieben werden. Das spanische Immobilienunternehmen Nainva konzentriert sich seit seiner Gründung auf die Entwicklung, Investition und das Management von Outlet-Centern. Aus diesem Anlass war auch der Eigentümer an diesem besonderen Tag vor Ort.
3: Die Firma ist sehr zufrieden mit dem Center und wir freuen uns, hier nach Deutschland zu unseren Kollegen, den Ämtern und den Kunden zu kommen. Es ist eine sehr erfolgreiche Geschichte mit stark ansteigender Entwicklung, einem aktiven Management und Marketing sowie neu eingeführten Marken und Aktivitäten. Unser Ziel bleibt es, mit diesem Team und den Partnern weiterzuarbeiten, das Center mit in die Region einzubeziehen und sehr relevant für die Umgebung und die Kunden zu bleiben. Also werden wir weiter hart arbeiten. Ich bin sehr zufrieden damit und freue mich über diese Feier.
1: Mit zahlreichen Aktionen, Gästen und neuen Projekten wurde deutlich. Auch nach 10 Jahren bleibt das Outlet Center ein wichtiger Treffpunkt für Shopping, Begegnung und regionale Entwicklung.
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2: Die Idee kommt direkt aus der Region. Die Köthener Wirtschaft wünscht sich seit Jahren eine gemeinsame Plattform und genau die soll jetzt entstehen. Vor kurzem wurde auf dem Marktplatz das Konzept für eine neue Berufs- und Gewerbeschau vorgestellt. Hinter dem Projekt stehen mehrere starke Partner, die Industrie- und Handelskammer, die Handwerkskammer, die Stadt Köthen, die Bundesagentur für Arbeit sowie die lokale Wirtschaftsförderung und die Werbegemeinschaft. Ziel ist es, Unternehmen, Fachkräfte und Nachwuchs zusammenzubringen, direkt im Herzen der Stadt.
3: Wir haben geplant, dass das komplette Gewerbe von Köthen sich präsentiert, und zwar in der Innenstadt. Wir haben sehr viel Platz organisiert und sagen wir mal so gesichert. Ich möchte natürlich gerne noch mehr Platz sichern. Wir wollen jegliches Handwerk hier haben, wir wollen jegliches, den Gewerbetreibenden Handel. Jeder soll sich hier präsentieren, zeigen, was gibt es in Köthen, was wird hier produziert, welche Arbeitsplätze gibt es hier. Also wir wollen auch die Berufsschulen und die Hochschule gerne mitnehmen, um zu zeigen, was ist alles hier.
2: Gerade für Schülerinnen und Schüler, aber auch für Jobsuchende, soll die Veranstaltung eine wichtige Anlaufstelle werden. Unternehmen können sich vorstellen, Kontakte knüpfen und Nachwuchs gewinnen. Die Vorbereitungen laufen bereits und das Interesse ist groß.
3: Also die Resonanz bisher, egal wo wir es angesprochen haben, war sehr, sehr hoch. Viele wollten sich auch schon anmelden. Also wir haben erstmal eine Internetseite geschaffen, worüber man sich jetzt anmelden kann, damit das gebündelt kommt, weil sonst hätten wir das gar nicht handeln können. Bei unserem Werbefrühstück kam schon sehr, sehr gute Resonanz. Die IHK hat schon sehr, sehr gute Resonanz auf ihren Veranstaltungen dazu bekommen. Und es wurde uns auch ja ständig herangetragen, dass wir mal sowas machen sollen. Also wir sind da sehr, sehr positiver Dinge.
2: Die Berufs- und Gewerbeschau soll am 13. März 2027 stattfinden. Als neues Format für Austausch, Vernetzung und Perspektiven mitten in Köthen.
4: Hier gibt es jede Menge und das müssen wir noch zeigen.
5: Musik, Hafenflair und jede Menge Informationen zur Zukunft direkt an der Elbe. Beim Flanieren am Stadthafen konnten sich Besucher am vergangenen Wochenende über die Entwicklung der neuen Hafenpromenade in Lutherstadt-Wittenberg informieren. Die Stadt hat im Rahmen des Tages der Städtebauförderung eingeladen und viele Interessierte nutzten die Gelegenheit, um sich direkt vor Ort ein Bild vom aktuellen Baufortschritt zu machen. Zwischen Elbe, alten Hafenanlagen und neuer Promenade entsteht hier in den kommenden Jahren ein völlig neuer Freizeitbereich. Ziel ist es, die Innenstadt stärker mit dem Wasser zu verbinden. Mit Aufenthaltsflächen, Spielmöglichkeiten und neuen Wegen für Fußgänger und Radfahrer.
6: Wir stehen hier an der Hafenpromenade und im Hintergrund sehen wir unsere Terrasse West, wie wir sie benennen. Auf der anderen Seite kommt die Terrasse Ost, der Promenadenplatz, der noch im Bau ist. Und ja, wir haben letztendlich, wollen wir unsere Außenbereiche bis an die Kernstadt Anna am Elbufer vorbeibringen, dass wir hier wasserseitig auch den Elberadweg langlaufen lassen. Und als Grundlage dafür haben wir dieses Freiraumkonzept Hafenpromenade geschaffen, 21 auch durch unseren Stadtrat beschlossen. Ja, und unser Ziel ist es hier auch jährlich eine Veranstaltung stattfinden zu lassen, um unsere Bürger auch tatsächlich mal dieses Feeling hier am Wasser erleben zu lassen, was man ja so in der Kernstadt nicht unbedingt wahrnimmt.
5: Noch ist vieles Baustelle, doch die Planungen gehen Schritt für Schritt voran. Besonders Familien sollen künftig profitieren. Direkt an der Promenade entsteht aktuell ein großer Spielplatz mit maritimen Charakter.
7: Es wird ein großes Spielboot, also es ist eine Anlehnung.

0: An dieser alten Kähne, die ja früher die Elbe hoch und runter gefahren sind, sogenannte Katzbuckelkähne. Und die wurden eben damals so bezeichnet, weil die Silhouette eben so ein bisschen zeigt, so ein bisschen, die waren so ein bisschen gekrümmt. Und so ist das angelegt. So war der Entwurf von einem Planungsbüro und so, da wollen wir eben hin, weil wir eben hier die Elbe haben und dass wir das so ein bisschen anlehnen. Ja, das ist schon ein sehr komplexes Spielgerät mit vielen Sachen, wo Kinder jetzt zum Beispiel so an Ketten irgendwelche Eimer hochziehen können oder sowas. Also es wird schon mit Sonnensegel noch für als Sonnenschutz und sowas. Also es werden viele Spieleangebote sind. Und ansonsten entsteht noch ein Hafensofa. Das ist dann quasi vis-à-vis zu dem Spielschiff. Das ist dann auf der anderen Seite des Radweges, damit man sich da hinsetzen kann, relaxen kann und auch Richtung Schutzhafen gucken kann, was wir hier vorfinden.
1: Auch der Elbe-Radweg wird im Zuge der Arbeiten ausgebaut. Gleichzeitig sollen historische Elemente des alten Hafens erhalten bleiben.
0: Die Besonderheit ist hier, wir haben hier eine alte Bestandsgleisanlage von, war ja mal ehemals Industrieländer. Und diese Gleisanlage bleibt doch so im Bestand bestehen, wird jetzt eingepflastert. Also werden Läufer reingesetzt und dann entstehen da zwei Asphaltbänder, eins vom Fußweg, also fußläufig, und dann für die Radfahrer. Weil wir sind ja hier auf dem Elbradweg.
1: Neben Freizeit und Erholung spielt auch das Thema Wohnen eine große Rolle. Direkt am Stadthafen plant die VIVOG ein neues Mehrfamilienhaus mit Blick auf die Elbe. Das Interesse daran ist offenbar schon jetzt enorm.
2: Das Interesse an diesem Neubauvorhaben ist sehr groß. Wir haben schon über 150 Interessenten auf unserer Warteliste. Die haben wir auch alle aktiv zu der heutigen Veranstaltung eingeladen, weil unser Flyer ganz neu gedruckt ist und wir heute das erste Mal die Grundrisse wirklich mit ein paar Maßen auch bekannt geben. Und die Veranstaltung startete ja 13 Uhr, jetzt ist es 14.30 Uhr und ich hatte bisher dauerhaft zu tun, also es reißt nicht ab.
1: Geplant sind 26 Mietwohnungen mit 2 bis 4 Zimmern. Der Baustart erfolgte bereits im März. Die Fertigstellung ist für Ende 2027 vorgesehen.
2: Wir haben 2 bis 4 Raumwohnungen. Die kleinste Wohnung hat ca. 65 Quadratmeter, die größte Wohnung hat 116 Quadratmeter.
1: Bis die komplette Verbindung zwischen Stadthafen und Altstadt fertig ist, wird allerdings noch einige Zeit vergehen. Doch die Richtung ist klar. Mehr Aufenthaltsqualität, mehr Grün und ein neues Leben am Wasser.
3: Wir sind jetzt so, denke ich, im ersten Drittel. Zwei Drittel bis zur Kernstadt liegen noch vor uns. Dieses Jahr zum Ende soll ja noch unser Spielplatz fertig werden. Und ja, dann müssen wir erstmal wieder weitere Fördermittel akquirieren. Und kann ich noch keine bestimmte Zeit sagen, aber wir sind dran, dass wir da wirklich zügig voranschreiten. Und was ich vielleicht noch ergänzend sagen muss, das sind ja unsere ersten Bauabschnitte, dass wir hier unsere Hochwasserschutzmauer gebaut haben. Das ist diese rote Mauer mit dem wasserseitigen Elberadweg. Ja, das, der nächste Baustein jetzt der Spielplatz. Und dann wird sich auch ein Teilbereich erstmal in der Erweiterung, also Verbreiterung des Weges widerspiegeln und dann immer noch so Teilbereiche mit anschließen.
1: Mit Musik, Gesprächen und direktem Blick auf die Elbe wurde heute also nicht nur gefeiert, sondern auch ein Blick in die Zukunft geworfen. Die Hafenpromenade soll in den kommenden Jahren zu einem neuen Treffpunkt für Wittenberger und Gäste werden, mitten zwischen Stadt und Fluss.
4: Am Dienstag, dem 21. April, fand an der Förderschule Sonnenland in Bitterfeld-Wolfen eine Scheckübergabe in Höhe von 1.000 Euro statt. Übergeben wurden die Gelder durch den Landkreis Anhalt-Bitterfeld und die ÖSA-Versicherung. Zunächst waren nur 860 Euro vorgesehen. Diese wurden allerdings durch eine Spende von Thomas Morsch von der ÖSA um weitere 140 Euro erhöht. Eine Verwendung für das Geld habe man auch schon in Planung.
5: Wir werden mit diesen Geldern unseren Schulhof weiter ausgestalten und werden Sitzgelegenheiten für unsere Schüler anschaffen. damit sie sich im Nachmittagsbereich und in den Pausen nicht nur, ich sag mal, körperlich betätigen können, sondern auch eine Ruhestätte zum Unterhalten, zum Kommunizieren finden, in der sie sich zum Teil auch zurückhalten können. Und wir werden diese Sitzgelegenheiten so beschaffen, dass auch unsere körperlich beeinträchtigten Schüler darauf Platz nehmen können und das ohne große Hilfe, sondern dass sie sich genauso wohlfühlen und eben mal aus ihren Geräten, Mobilitätsgeräten herauskommen.
4: Auch die 6 weiteren Förderschulen im Landkreis wolle man in diesem Jahr mit den verfügbar gewordenen Mitteln unterstützen. Bei diesen Geldern handelt es sich um Spendengelder aus der Gewinnbeteiligung der ÖSA. Was genau es damit auf sich hat, erklärte Morsch vor Ort.
6: Ja, ich betreue den Landkreis in Versicherungsfragen um das Thema Gebäude- und Inhaltsversicherung im Großen und Ganzen. Und die ÖSA gibt bei guter Schadenquote eine erfolgsabhängige Gewinnbeteiligung an die Kommunen zurück, in dem Moment auch an den Landkreis. Und da wurde bei der letzten Übergabe beim Landkreis mit Herrn Grabner besprochen, dass wir das wieder für soziale Projekte nutzen. In dem Moment für die Förderschulen und in dem Moment heute halt hier bei der Sonnenlandschule dann den ersten Teil des Geldes sozusagen zu übergeben.
4: Aus einer Pressemitteilung des Landkreises geht hervor, dass von Seiten der Versicherung und des Landkreises auch die Bereitschaft bestehe, die Spendengelder noch weiter aufzustocken, sollten sie für die geplanten Anschaffung der Sitzmöglichkeiten nicht ausreichen.
7: Ich mache mir jedes Jahr Gedanken, was wir mit diesen Geldern, ich sag mal, machen. Wir wollen sie nicht einfach im großen Haushalt verpuffen lassen, sondern sie sollen schon nachhaltig auch angebracht werden, sodass wir dort investieren, wo es tatsächlich auch Sinn macht und wo es gut ist. Und das ist bei unseren Kindern. Und deswegen sind dieses Jahr die Förderschulen dran. Und da freue ich mich, dass wir hier heute 860 Euro von der ÖSA übergeben konnten. Wie gesagt, das sind Gelder, die wir zurückerstattet bekommen, wenn die Schäden, die verursacht wurden, sich in Grenzen halten.
4: Mit der Scheckübergabe wurde die Unterstützung der Schulen im Landkreis Anhalt-Bitterfeld erneut sichtbar gemacht. Gleichzeitig betonten die Beteiligten die Bedeutung solcher Förderungen für den schulischen Alltag. Auch künftig wolle man die Einrichtungen im Rahmen der verfügbaren Möglichkeiten weiter unterstützen. Vor gut einem Monat fand auf der Baustelle zum neuen Innenstadtring in Bitterfeld der symbolische Spatenstich statt. Wie bereits berichtet, geht es in Bauabschnitt 1 vor allem um die Verlegung von Rohren und Leitungen. Aber wie sieht es aktuell auf der Baustelle aus?
8: Ja, hier in Bitterfeld im Innenstadtring sind wir zurzeit dabei, alle unterirdischen Versorgungsleitungen neu zu verlegen. Das heißt, wir haben Trinkwasser, Gasleitungen neu verlegt, Telekom und wir werden ja auch den nächsten Schritt angehen und den Schmutzwasserkanal neu verlegen. Wenn das alles erledigt ist, kann man schon im Hintergrund sehen, dass die Brücke vorbereitet wird. Es werden Bohrpfähle gesetzt, um dann mal später die Brücke im Sommer da aufzulegen. Es sind ca. 8 Bohrpfähle werden gesetzt bis zu ca. 10 Meter Tiefe, um dann die Brücke aufzulegen.
4: Die ursprüngliche Reihenfolge der Bauvorhaben habe man aufgrund unvorhergesehener Problematiken etwas umplanen müssen. Man sei aber dennoch zuversichtlich, den angesetzten Zeitplan für diesen Bauabschnitt einhalten zu können.
8: Wir hatten einen straffen Zeitplan, mussten den aber umbauen, weil wir relativ viele unbekannte Leitungen gefunden haben. Also hier waren Kabel drin und Abwasserleitungen, die nirgendwo im Bestand eingetragen wurden. Und die mussten erstmal sortiert werden, umverlegt werden, sodass wir im Prinzip diese Arbeiten vorgezogen haben und die Brückenbauarbeiten nach hinten verschoben haben. Das heißt, wir haben eigentlich noch den Zeitplan drin, wir haben nur die Arbeiten umprogrammiert.
4: Zum Spatenstich am 9. April versicherte Armin Schenk, dass der Zugang zur Innenstadt trotz Baustelle immer gewährleistet bleiben werde. Aus diesem Grund wurde ein Verkehrsleitsystem eingerichtet. Hier komme es allerdings öfter zu Problemen, erzählte Marbach.
8: Es ist so, es wurde hier ein Verkehrsleitsystem aufgebaut, um die Bürger immer in die Innenstadt zu führen. Leider nutzen manche das nicht und öffnen diese Verkehrsleiteinrichtung, was natürlich immer zu Behinderungen auf der Baustelle führt. Und es ist für die Bauleute immer schwierig. Montag muss wieder alles immer geschlossen werden. In der Woche geht's, aber das Wochenende ist es halt so.

0: Darum meine Bitte, man sieht ja jetzt, mit was von der Technik gearbeitet wird, dass die Bürger tatsächlich diese Verkehrsführung, die alle vorgesehen sind, auch begehen und nicht über die Baustelle laufen. Die Gefahr für einen Unfall oder einen Schaden, den der Bürger hat, der ist enorm groß.
1: Trotz einzelner Herausforderungen laufen die Arbeiten am ersten Bauabschnitt des Innenstadtrings derzeit weiter. Nach Angaben der Verantwortlichen sollen die geplanten Maßnahmen weiterhin im vorgesehenen Zeitrahmen umgesetzt werden. Die Baustelle wird das Stadtbild in Bitterfeld auf jeden Fall noch eine Zeit lang prägen.

0: An der evangelischen Grundschule und an der Gemeinschaftsschule Wolfen wurden wieder die Türen geöffnet. Am 18. April wurden jegliche Besucher wie Eltern, Großeltern oder zukünftige Schüler von den Lehrern und schon älteren Schülern begrüßt. Dort präsentierte die Schule dann ihre besondere Art vom Unterrichten und weitere einzigartige Aspekte, die zum Alltag gehören. Zudem konnten sich alle Gäste von 10 bis 13 Uhr in den Gebäuden und auf dem Schulhof umgucken. Währenddessen konnten reichlich Fragen an Zugehörige der Schule gestellt werden. Aber auch für Essen ist gesorgt. An einem Buffet, welches die Eltern selber zusammenstellten, konnte man sich reichlich an den Leckereien bedienen.
1: Also die Eltern wollen natürlich immer wissen, wie unterrichten wir im Gegensatz zu einer Regelschule. Erstmal dieses Gemeinschaftsschulkonzept zu erklären, ist die eine Sache, das, was Sie mich ja schon gerade gefragt haben. Zum anderen geht es aber auch darum, einfach mal zu zeigen, wie arbeiten wir als freie Schule in Trägerschaft der Diakonie. Ich erzähle immer gerne, wir haben so drei Säulen unserer Arbeit. Das ist zum einen natürlich der evangelische Glauben, das evangelische Konzept. Das beinhaltet natürlich nicht nur das Religiöse, sondern auf der anderen Seite auch das Wertemodell, was wir hier so transportieren wollen. Also Nächstenliebe, dass wir uns respektieren gegenseitig, völlig unabhängig von Herkunft und Leistungsfähigkeit. Genauso ist es. Das Zweite ist dann immer, wo wir ganz klar auch unseren Fokus drauf legen, ist eine anschlussfähige Bildung. Also, dass die Kinder hier mit einem Schulabschluss oder mit einer Bildung rausgehen, wo sie dann die freie Wahl haben zwischen dem Gymnasium vielleicht oder auch natürlich einer Berufsausbildung, die möglichst hier in der Region stattfinden soll. Also unser Ziel ist es, dass wir der Wirtschaft hier in der Region was mitgeben oder was wiedergeben und dass wir die Kinder hier halten. Das ist unser Ziel. Und als Drittes, das gehört dann noch mit dazu, sind wir jetzt gerade dabei, sehr stark da zu schauen, dass wir hier Kooperationen aufbauen mit dem Bildungszentrum hier in Wolfen zum Beispiel, mit dem Chemiepark, aber auch mit lokaler kleiner Wirtschaft, um die Berufsvorbereitung möglichst zeitnah anzugehen. Ab der 5. Klasse geht das bei uns schon los mit dem Girls Boys Day und nach baut sich das dann auf. Und natürlich auch noch, dass wir der Diakonie was zurückgeben, also dass da auch in den Sozialberufen vielleicht Nachfolgen hier schon entstehen.
0: Aber was unterscheidet diese beiden Schulen von den anderen? In Verbundenheit mit ihrem christlichen Profil wird auch mit Reformpädagogik gelehrt. Zusätzlich wird den Kindern im Laufe ihres Alltags beigebracht, wie man selbstständig und rücksichtsvoll handelt. Im Unterricht lernen die Schüler wichtige Grundsätze wie Hilfsbereitschaft und Freiheit. In jahrgangsübergreifenden Stammgruppen in der Grundschule werden Projekte für jedes Alter bearbeitet und dann in der Gemeinschaftsschule fortgesetzt. So kooperieren die Klassen als offenes Ganztagsmodell mit dem Hort.
2: Also besonders ist natürlich unser evangelisches Profil. Wir sind angelehnt an Maria Montessori und

0: Ja, das also nicht im Gleichschritt.
1: Ein paar Zukunftsprojekte haben die Schulen schon geplant. Der Schulhof soll eine Erneuerung bekommen. Zum jetzigen Zeitpunkt sieht er noch recht kahl aus und die Schüler wünschen sich einen bunten Bereich, wo viel Platz zum Spielen und Abhängen ist. Mit einer grünen Wiese und ein paar Blumen lässt sich da schon etwas zeigen und die Schule kann wieder voller Glanz strahlen.
2: Also warum? Also wir wollen den Schulhof verändern, weil Sie sehen ja selber, der Schulhof ist nackig, trocken. Wir wollen mehr Wiese, mehr Blumen, damit sich die Kinder freuen, damit wir auch als Schule strahlen. Ja, damit wir die Schule endlich mal ein bisschen auf Vordermann bringen. Genau wie Pflanzkübel und alles Sinn machen.
1: Gerade gehen 128 Schüler in die evangelische Grundschule und 63 auf die Gemeinschaftsschule. Absolventen gab es noch keine, aber dies soll sich dann bald ändern. Wer selber Interesse an einer Anmeldung hat, kann während der Sprechzeiten kurz im Sekretariat anrufen oder an einem Schnuppertag vorbeigucken, um die Schule ein bisschen besser kennenzulernen. Das beliebte Outlet-Center Halle Leipzig, The Style Outlets, feiert im April seinen 10. Geburtstag. Geplant waren verschiedene Aktivitäten, die für jedes Alter ansprechend waren. Zunächst konnte man eine kleine Ausstellung zur Entstehung und Entwicklung des Centers besichtigen. Wichtige Persönlichkeiten wie Landrat Andi Grabner, Bürgermeisterin von Sandersdorf-Brehna Steffi Siska und weitere wichtige Gäste grüßten die Besucher und hielten einen Vortrag. Ein besonderes Highlight war der Tortenanschnitt von Centermanager Robin Lippold. Kurz darauf konnten sich alle Teilnehmenden an den Getränken und dem kulinarischen Essen bedienen. Die Gelegenheit für Austausch und Networking war jederzeit vorhanden und Mitglieder des Centers waren für jede Frage bereit. Unsere Frage über den Anfang des Outlets wurde uns von Grabner in einem Interview beantwortet.
3: Ja, wir hatten ja hier einen, ich sag mal, Pep-Markt auf der grünen Wiese stehen, der eigentlich den Namen Markt nicht mehr verdiente, weil unterm Strich war nur noch Kaufland hier vor Ort und ich glaube ein, zwei kleinere Einzelhändler, aber das Gros war schon ausgezogen und die ETG als Inhaber machte sich Gedanken, was macht man mit solch einer Fläche und kam dann zu dem Entschluss, ein Outlet zu errichten, wo wir erstmal natürlich auf erheblichen Widerstand gestoßen sind. Nicht nur bei den Baugenehmigungsbehörden, sondern auch bei der IHK, bei den Städten Bitterfeld-Wolfen, Köthen, Leipzig, Halle, Dessau und so weiter. Die dann natürlich auch es so weit, ich sag mal in Anführungsstrichen, trieben, dass sie eine Klage gegen den Bau einreichten. Aber nach, ich glaube, anderthalb Jahren Verhandlungen und dergleichen wurden die Klagen abgewiesen. Es war ein gutes Zeichen. Seit dem Tag ging es positiv nach vorn und wir sehen das Ergebnis heute, 10 Jahre später. Das Center hat sich etabliert, ist eine große Bereicherung, nicht nur für die Stadt Sandersdorf-Brehna, sondern auch für die ganze Region Anhalt-Bitterfeld und darüber hinaus. Jährlich strömen etwa 1,6 Millionen Menschen hier in die Region, bringen auch einen Mehrwert mit, indem sie dann gastronomische Einrichtungen noch in der Region besuchen oder auch die Highlights, die wir kulturell, musikalisch, sportlich zu bieten haben. Also es ist schon ein tolles Ergebnis, was dann letzten Endes erreicht wurde.
1: Im Verlauf der Woche waren noch einige andere Projekte in Planung, die sich Bewohner aus der Region nicht entgehen ließen. Am Montag begann die Jubiläumswoche mit einer Popcorn-Aktion, bei der alle Shopper kostenloses Popcorn frisch aus der Maschine bekamen. Der Tag darauf wurde zum Matcha Day. An einer Matcha-Bar konnten verschiedene Kreationen des Trends probiert werden. Am Mittwoch liefen XXL Walking Acts wie Teddybären durch die Gänge, während Gäste sich von Schnellzeichnern porträtieren lassen konnten. In der zweiten Hälfte der Woche konnten sich Besucher in der Beauty Lounge gemütlich machen. Stylisten standen zur Verfügung und halfen mit Touch-ups und trendigen Looks. Auch für die Zukunft sind schon einige Projekte geplant.
4: Also insgesamt ist es so, wir haben aktuell eine Vermietungsquote von knapp 93%. Das heißt, bei uns geht es jetzt vor allen Dingen inhaltlich darum, das Markenportfolio insgesamt noch zu verbessern, punktuell über Vergrößerung bestehender Stores oder eben auch noch ein paar neue Konzepte. Und ist ein großes Thema für uns ist auch insgesamt nochmal die Aufenthaltsqualität des Kundenerlebnisses zu steigern, vor allen Dingen eben auch durch eine Erweiterung des gastronomischen Angebotes. Also wir arbeiten jetzt aktuell an einem neuen Konzept mit Frittenwerk, das wird im Juni eröffnen. Wir wollen aber auch

0: darüber hinaus noch 1 bis 2 neue Gastronomiekonzepte für das Center haben, weil das für unsere Kunden enorm wichtig ist.
1: Ein paar Tage später wird dann ein Tag für Teenager und junge Erwachsene veranstaltet. Bis zu 50 Aussteller im Innenbereich des Gebäudes und 13 weitere draußen besuchen das Outlet und präsentieren ihren Beruf auf der Ausbildungsmesse. Rund 130 Schüler aus Rotsch und zahlreiche weitere Besucher kamen zur Messe, um einen besseren Einblick in Ausbildung und Beruf zu erhalten. Von Technik bis hin zum Sozialen war alles dabei. Es zeigt sich, für die umliegenden Dörfer und Städte ist solch eine Veranstaltung von großer Bedeutung. So auch in Sandersdorf-Brehna.
2: Ja, also wir sind jetzt im regelmäßigen Austausch. Wir treffen uns auch regelmäßig mit unseren Teams und spinnen auch gerne mal rum, mal gucken, was sich entwickelt. Die Job- und Ausbildungsmesse ist so jetzt der erste große Aufschlag, den wir gemeinsam machen wollen. Aber wir haben noch sehr, sehr viele Ideen. Ich glaube, da kann man noch gespannt bleiben.
1: Neben dem Center hier in Sandersdorf-Brehna gibt es 17 weitere Standorte, die alle vom selben Eigentümer betrieben werden. Das spanische Immobilienunternehmen Nainva konzentriert sich seit seiner Gründung auf die Entwicklung, Investitionen und das Management von Outlet-Centern. Aus diesem Anlass war auch der Eigentümer an diesem besonderen Tag vor Ort.
3: Die Firma ist sehr zufrieden mit dem Center und wir freuen uns, hier nach Deutschland zu unseren Kollegen, den Ämtern und den Kunden zu kommen. Es ist eine sehr erfolgreiche Geschichte mit stark ansteigender Entwicklung, einem aktiven Management und Marketing sowie neu eingeführten Marken und Aktivitäten. Unser Ziel bleibt es, mit diesem Team und den Partnern weiterzuarbeiten, das Center mit in die Region einzubeziehen und sehr relevant für die Umgebung und die Kunden zu bleiben. Also werden wir weiter hart arbeiten. Ich bin sehr zufrieden damit und freue mich über diese Feier.
1: Mit zahlreichen Aktionen, Gästen und neuen Projekten wurde deutlich: Auch nach 10 Jahren bleibt das Outlet Center ein wichtiger Treffpunkt für Shopping, Begegnung und regionale Entwicklung.
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8: Die Idee kommt direkt aus der Region. Die Kültner Wirtschaft wünscht sich seit Jahren eine gemeinsame Plattform und genau die soll jetzt entstehen. Vor kurzem wurde auf dem Marktplatz das Konzept für eine neue Berufs- und Gewerbeschau vorgestellt. Hinter dem Projekt stehen mehrere starke Partner, die Industrie- und Handelskammer, die Handwerkskammer, die Stadt Köthen, die Bundesagentur für Arbeit sowie die lokale Wirtschaftsförderung und die Werbegemeinschaft. Ziel ist es, Unternehmen, Fachkräfte und Nachwuchs zusammenzubringen, direkt im Herzen der Stadt.
9: Wir haben geplant, dass das komplette Gewerbe von Köthen sich präsentiert, und zwar in der Innenstadt. Wir haben sehr viel Platz organisiert und sagen wir mal so gesichert. Ich möchte natürlich gerne noch mehr Platz sichern. Wir wollen jegliches Handwerk hier haben, wir wollen jegliches, den Gewerbetreibenden Handel. Jeder soll sich hier präsentieren, zeigen, was gibt es in Köthen, was wird hier produziert, welche Arbeitsplätze gibt es hier. Also wir wollen auch die Berufsschulen und die Hochschule gerne mitnehmen, um zu zeigen, was ist alles hier.
8: Gerade für Schülerinnen und Schüler, aber auch für Jobsuchende soll die Veranstaltung eine wichtige Anlaufstelle werden. Unternehmen können sich vorstellen, Kontakte knüpfen und Nachwuchs gewinnen. Die Vorbereitungen laufen bereits und das Interesse ist groß.
9: Also die Resonanz bisher, egal wo wir es angesprochen haben, war sehr, sehr hoch. Viele wollten sich auch schon anmelden. Also wir haben erstmal eine Internetseite geschaffen, worüber man sich jetzt anmelden kann, damit das gebündelt kommt, weil sonst hätten wir das gar nicht handeln können. Bei unserem Werbefrühstück kam schon sehr, sehr gute Resonanz. Die IHK hat schon sehr, sehr gute Resonanz auf ihren Veranstaltungen dazu bekommen. Und es wurde uns auch ja ständig herangetragen, dass wir mal sowas machen sollen. Also wir sind da sehr, sehr positiver Dinge.
8: Die Berufs- und Gewerbeschau soll am 13. März 2027 stattfinden. Als neues Format für Austausch, Vernetzung und Perspektiven mitten in Köthen.
10: Hier gibt es jede Menge und das müssen wir mal zeigen.
11: Musik, Hafenflair und jede Menge Informationen zur Zukunft direkt an der Elbe. Beim Flanieren am Stadthafen konnten sich Besucher am vergangenen Wochenende über die Entwicklung der neuen Hafenpromenade in Lutherstadt-Wittenberg informieren. Die Stadt hat im Rahmen des Tages der Städtebauförderung eingeladen und viele Interessierte nutzten die Gelegenheit, um sich direkt vor Ort ein Bild vom aktuellen Bauvorschritt zu machen. Zwischen Elbe, alten Hafenanlagen und neuer Promenade entsteht hier in den kommenden Jahren ein völlig neuer Freizeitbereich. Ziel ist es, die Innenstadt stärker mit dem Wasser zu verbinden. Mit Aufenthaltsflächen, Spielmöglichkeiten und neuen Wegen für Fußgänger und Radfahrer.
12: Wir stehen hier an der Hafenpromenade und im Hintergrund sehen wir unsere Terrasse West, wie wir sie benennen. Auf der anderen Seite kommt die Terrasse Ost, der Promenadenplatz, der noch im Bau ist. Und ja, wir haben letztendlich, wollen wir unsere Außenbereiche bis an die Kernstadt Anna am Elbufer vorbeibringen, dass wir hier wasserseitig auch den Elberadweg langlaufen lassen. Und als Grundlage dafür haben wir dieses Freiraumkonzept Hafenpromenade geschaffen, 21 auch durch unseren Stadtrat beschlossen. Ja, und unser Ziel ist es hier auch jährlich eine Veranstaltung stattfinden zu lassen, um unsere Bürger auch tatsächlich mal dieses Feeling hier am Wasser erleben zu lassen, was man ja so in der Kernstadt nicht unbedingt wahrnimmt.
11: Noch ist vieles Baustelle, doch die Planungen gehen Schritt für Schritt voran. Besonders Familien sollen künftig profitieren. Direkt an der Promenade entsteht aktuell ein großer Spielplatz mit maritimen Charakter.
13: Es wird ein großes Spielboot, also es ist eine Anlehnung an diese alten Kähne, die ja früher die Elbe hoch und runter gefahren sind, sogenannte Katzbuckelkähne. Und die wurden eben damals so bezeichnet, weil die Silhouette eben so ein bisschen zeigt, so ein bisschen, die waren so ein bisschen gekrümmt und so ist das angelegt. So war die, so war der Entwurf von einem Planungsbüro und so, da wollen wir eben hin, weil wir eben hier die Elbe haben und dass wir das so ein bisschen anlehnen. Ja, das ist schon ein sehr komplexes Spielgerät mit vielen Sachen, wo

0: wo Kinder jetzt zum Beispiel so an Ketten irgendwelche Eimer hochziehen können oder sowas. Also es wird schon mit Sonnensegel noch für als Sonnenschutz und sowas. Also es werden viele Spieleangebote sind. Und ansonsten entsteht noch ein Hafensofa. Das ist dann quasi vis-à-vis zu dem Spielschiff. Das ist dann auf der anderen Seite des Radweges, damit man sich da hinsetzen kann, relaxen kann und auch Richtung Schutzhafen gucken kann, was wir hier vorfinden.
1: Auch der Elbe-Radweg wird im Zuge der Arbeiten ausgebaut. Gleichzeitig sollen historische Elemente des alten Hafens erhalten bleiben.
0: Besonderheit ist hier, wir haben hier eine alte Bestandsgleisanlage war ja mal ehemals Industrielände. Und diese Gleisanlage bleibt auch so im Bestand bestehen, wird jetzt eingepflastert, also werden Läuferreihen gesetzt und dann entstehen da zwei Asphaltbänder, eins vom Fußweg, also fußläufig und dann für die Radfahrer, weil wir sind ja hier auf dem Elbradweg.
1: Neben Freizeit und Erholung spielt auch das Thema Wohnen eine große Rolle. Direkt am Stadthafen plant die WIWOG ein neues Mehrfamilienhaus mit Blick auf die Elbe. Das Interesse daran ist offenbar schon jetzt enorm.
2: Das Interesse an diesem Neubauvorhaben ist sehr groß. Wir haben schon über 150 Interessenten auf unserer Warteliste. Die haben wir auch alle aktiv zu der heutigen Veranstaltung eingeladen, weil unser Flyer ganz neu gedruckt ist und wir heute das erste Mal die Grundrisse wirklich mit ein paar Maßen auch bekannt geben. Und die Veranstaltung startete ja 13 Uhr, jetzt ist es 14:30 Uhr und ich hatte bisher dauerhaft zu tun. Also es reißt nicht ab.
1: Geplant sind 26 Mietwohnungen mit 2 bis 4 Zimmern. Der Baustart erfolgte bereits im März. Die Fertigstellung ist für Ende 2027 vorgesehen.
2: Wir haben 2 bis 4 Raumwohnungen. Die kleinste Wohnung hat ca. 65 Quadratmeter, die größte Wohnung hat 116 Quadratmeter.
1: Bis die komplette Verbindung zwischen Stadthafen und Altstadt fertig ist, wird allerdings noch einige Zeit vergehen. Doch die Richtung ist klar. Mehr Aufenthaltsqualität, mehr Grün und ein neues Leben am Wasser.
3: Wir sind jetzt so, denke ich, im ersten Drittel. Zwei Drittel bis zur Kernstadt liegen noch vor uns. Dieses Jahr zum Ende soll ja noch unser Spielplatz fertig werden. Und ja, dann müssen wir erstmal wieder weitere Fördermittel akquirieren. Und kann ich noch keine bestimmte Zeit sagen, aber wir sind dran, dass wir da wirklich zügig voranschreiten. Und was ich vielleicht noch ergänzend sagen muss, also das sind ja unsere ersten Bauabschnitte, dass wir hier unsere Hochwasserschutzmauer gebaut haben. Das ist diese rote Mauer mit dem wasserseitigen Elberadweg. Ja, und der nächste Baustein jetzt der Spielplatz. Und dann wird sich auch ein Teilbereich erstmal in der Erweiterung, also Verbreiterung des Weges, widerspiegeln und dann immer noch so Teilbereiche mit anschließen.
1: Mit Musik, Gesprächen und direktem Blick auf die Elbe wurde heute also nicht nur gefeiert, sondern auch ein Blick in die Zukunft geworfen. Die Hafenpromenade soll in den kommenden Jahren zu einem neuen Treffpunkt für Wittenberger und Gäste werden. Mitten zwischen Stadt und Fluss.
4: Am Dienstag, dem 21. April, fand an der Förderschule Sonnenland in Bitterfeld-Wolfen eine Scheckübergabe in Höhe von 1.000 Euro statt. Übergeben wurden die Gelder durch den Landkreis Anhalt-Bitterfeld und die ÖSA-Versicherung. Zunächst waren nur 860 Euro vorgesehen. Diese wurden allerdings durch eine Spende von Thomas Morsch von der ÖSA um weitere 140 Euro erhöht. Eine Verwendung für das Geld habe man auch schon in Planung.
5: Wir werden mit diesen Geldern unseren Schulhof weiter ausgestalten und werden Sitzgelegenheiten für unsere Schüler anschaffen, damit sie sich im Nachmittagsbereich und in den Pausen nicht nur, ich sag mal, körperlich betätigen können, sondern auch eine Ruhestätte zum Unterhalten, zum Kommunizieren finden, in der sie sich zum Teil auch zurückhalten können. Und wir werden diese Sitzgelegenheiten so beschaffen, dass auch unsere körperlich beeinträchtigten Schüler darauf Platz nehmen können und das ohne große Hilfe, sondern dass sie sich genauso wohlfühlen und eben mal aus ihrem

0: Geräte, Mobilitätsgeräten herauskommen.
1: Auch die 6 weiteren Förderschulen im Landkreis wolle man in diesem Jahr mit den verfügbar gewordenen Mitteln unterstützen. Bei diesen Geldern handelt es sich um Spendengelder aus der Gewinnbeteiligung der ÖSER. Was genau es damit auf sich hat, erklärte Morsch vor Ort.
2: Ja, ich betreue den Landkreis in Versicherungsfragen um das Thema Gebäude- und Inhaltsversicherung im Großen und Ganzen. Und die ÖSER gibt bei guter Schadenquote eine erfolgsabhängige Gewinnbeteiligung an die Kommunen zurück, in dem Moment auch an den Landkreis. Und da wurde bei der letzten Übergabe beim Landkreis mit Herrn Grabner besprochen, dass wir das wieder für soziale Projekte nutzen. In dem Moment für die Förderschulen und in dem Moment heute halt hier bei der Sonnenlandschule dann den ersten Teil des Geldes sozusagen zu übergeben.
1: Aus einer Pressemitteilung des Landkreises geht hervor, dass von Seiten der Versicherung und des Landkreises auch die Bereitschaft bestehe, die Spendengelder noch weiter aufzustocken, sollten sie für die geplanten Anschaffung der Sitzmöglichkeiten nicht ausreichen.
3: Ich mache mir jedes Jahr Gedanken, was wir mit diesen Geldern, ich sag mal, machen. Wir wollen sie nicht einfach im großen Haushalt verpuffen lassen, sondern sie sollen schon nachhaltig auch angebracht werden, sodass wir dort investieren, wo es tatsächlich auch Sinn macht und wo es gut ist. Und das ist bei unseren Kindern. Und deswegen sind dieses Jahr die Förderschulen dran. Und da freue ich mich, dass wir hier heute 860 Euro von der ÖSER übergeben konnten. Wie gesagt, das sind Gelder, die wir zurückerstattet bekommen, wenn die Schäden, die verursacht wurden, sich in Grenzen halten.
1: Mit der Scheckübergabe wurde die Unterstützung der Schulen im Landkreis Anhalt-Bitterfeld erneut sichtbar gemacht. Gleichzeitig betonten die Beteiligten die Bedeutung solcher Förderungen für den schulischen Alltag. Auch künftig wolle man die Einrichtungen im Rahmen der verfügbaren Möglichkeiten weiter unterstützen. Vor gut einem Monat fand auf der Baustelle zum neuen Innenstadtring in Bitterfeld der symbolische Spatenstich statt. Wie bereits berichtet, geht es in Bauabschnitt 1 vor allem um die Verlegung von Rohren und Leitungen. Aber wie sieht es aktuell auf der Baustelle aus?
4: Ja, hier in Bitterfeld im Innenstadtring sind wir zurzeit dabei, alle unterirdischen Versorgungsleitungen neu zu verlegen. Das heißt, wir haben Trinkwasser, Gasleitungen neu verlegt, Telekom und wir werden ja auch den nächsten Schritt angehen und den Schmutzwasserkanal neu verlegen. Wenn das alles erledigt ist, kann man schon im Hintergrund sehen, dass die Brücke vorbereitet wird. Es werden Bohrpfähle gesetzt, um dann mal später die Brücke im Sommer da aufzulegen. Es sind ca. 8 Bohrpfähle werden gesetzt bis zu ca. 10 Meter Tiefe, um dann die Brücke aufzulegen.
1: Die ursprüngliche Reihenfolge der Bauvorhaben habe man aufgrund unvorhergesehener Problematiken etwas umplanen müssen. Man sei aber dennoch zuversichtlich, den angesetzten Zeitplan für diesen Bauabschnitt einhalten zu können.
4: Wir hatten einen straffen Zeitplan, mussten den aber umbauen, weil wir relativ viele unbekannte Leitungen gefunden haben. Also hier waren Kabel drin und Abwasserleitungen, die nirgendwo im Bestand eingetragen wurden. Und die mussten erstmal sortiert werden, umverlegt werden, sodass wir im Prinzip diese Arbeiten vorgezogen haben und die Brückenbauarbeiten nach hinten verschoben haben. Das heißt, wir haben eigentlich noch den Zeitplan drin, wir haben nur die Arbeiten umprogrammiert.
1: Zum Spatenstich am 9. April versicherte Armin Schenk, dass der Zugang zur Innenstadt trotz Baustelle immer gewährleistet bleiben werde. Aus diesem Grund wurde ein Verkehrsleitsystem eingerichtet. Hier komme es allerdings öfter zu Problemen, erzählte Marbach.
4: Es ist so, es wurde hier ein Verkehrsleitsystem aufgebaut, um die Bürger immer in die Innenstadt zu führen. Leider nutzen manche das nicht und öffnen diese Verkehrsleiteinrichtung, was natürlich immer zu Behinderungen auf der Baustelle führt. Und es ist für die Bauleute immer schwierig. Montag muss wieder alles immer geschlossen werden. In der Woche geht's, aber das Wochenende ist es halt so. Darum meine Bitte, man sieht ja jetzt, mit was für einer Technik gearbeitet wird, dass die Bürger tatsächlich diese Verkehrsführung, die alle vorgesehen sind, auch begehen und nicht über die Baustelle laufen. Die Gefahr für einen Unfall oder einen Schaden, den der Bürger hat, der ist enorm groß.
1: Trotz einzelner Herausforderungen laufen die Arbeiten am ersten Bauabschnitt des Innenstadtrings derzeit weiter. Nach Angaben der Verantwortlichen sollen die geplanten Maßnahmen weiterhin im vorgesehenen Zeitrahmen umgesetzt werden.

0: An der evangelischen Grundschule und an der Gemeinschaftsschule Wolfen wurden wieder die Türen geöffnet. Am 18. April wurden jegliche Besucher wie Eltern, Großeltern oder zukünftige Schüler von den Lehrern und schon älteren Schülern begrüßt. Dort präsentierte die Schule dann ihre besondere Art vom Unterrichten und weitere einzigartige Aspekte, die zum Alltag gehören. Zudem konnten sich alle Gäste von 10 bis 13 Uhr in den Gebäuden und auf dem Schulhof umgucken. Währenddessen konnten reichlich Fragen an Zugehörige der Schule gestellt werden. Aber auch für Essen ist gesorgt. An einem Buffet, welches die Eltern selber zusammenstellten, konnte man sich reichlich an den Leckereien bedienen.
1: Also die Eltern wollen natürlich immer wissen, wie unterrichten wir im Gegensatz zu einer Regelschule. Erstmal dieses Gemeinschaftsschulkonzept zu erklären, ist die eine Sache, das, was Sie mich ja schon gerade gefragt haben. Zum anderen geht es aber auch darum, einfach mal zu zeigen, wie arbeiten wir als freie Schule in Trägerschaft der Diakonie. Ich erzähle immer gerne, wir haben so drei Säulen unserer Arbeit. Das ist zum einen natürlich der evangelische Glauben, das evangelische Konzept. Das beinhaltet natürlich nicht nur das Religiöse, sondern auf der anderen Seite auch das Wertemodell, was wir hier so transportieren wollen. Also Nächstenliebe, dass wir uns respektieren gegenseitig, völlig unabhängig von Herkunft und Leistungsfähigkeit. Genauso ist es. Das Zweite ist dann immer, wo wir ganz klar auch unseren Fokus drauf legen, ist eine anschlussfähige Bildung. Also, dass die Kinder hier mit einem Schulabschluss oder mit einer Bildung rausgehen, wo sie dann die freie Wahl haben zwischen dem Gymnasium vielleicht oder auch natürlich einer Berufsausbildung, die möglichst hier in der Region stattfinden soll. Also unser Ziel ist es, dass wir der Wirtschaft hier in der Region was mitgeben oder was wiedergeben und dass wir die Kinder hier halten. Das ist unser Ziel. Und als Drittes, das gehört auch noch mit dazu, sind wir jetzt gerade dabei, sehr stark da zu schauen, dass wir hier Kooperationen aufbauen mit dem Bildungszentrum hier in Wolfen zum Beispiel, mit dem Chemiepark, aber auch mit lokaler kleiner Wirtschaft, um die Berufsvorbereitung möglichst zeitnah anzugehen. Ab der 5. Klasse geht das bei uns schon los mit dem Girls Boys Day und nach baut sich das dann auf. Und natürlich auch noch, dass wir der Diakonie was zurückgeben, also dass da auch in den Sozialberufen vielleicht Nachfolgen hier schon entstehen.
0: Aber was unterscheidet diese beiden Schulen von den anderen? In Verbundenheit mit ihrem christlichen Profil wird auch mit Reformpädagogik gelehrt. Zusätzlich wird den Kindern im Laufe ihres Alltags beigebracht, wie man selbstständig und rücksichtsvoll handelt. Im Unterricht lernen die Schüler wichtige Grundsätze wie Hilfsbereitschaft und Freiheit. In jahrgangsübergreifenden Stammgruppen in der Grundschule werden Projekte für jedes Alter bearbeitet und dann in der Gemeinschaftsschule fortgesetzt. So kooperieren die Klassen als offenes Ganztagsmodell mit dem Hort.
2: Also besonders ist natürlich unser evangelisches Profil. Wir sind angelehnt an Maria Montessori und ganz besonders ist, dass wir in der Jahrgangsmischung lernen. Das heißt, die Kinder sind bei uns in den sogenannten Stammgruppen und lernen von Jahrgang 1 bis 4 bei uns in einer Stammgruppe. Na, unsere Kinder lernen zum Beispiel ganz viel mit Material, das sieht man hier am Raum. Wir lernen mit Montessori-Material, wir lernen auch mit selbst erstellten Materialien. Wir sind da sehr kreativ und fördern die Kinder individuell, das heißt am eigenen Lernstand.

0: Also nicht im Gleichschritt.
1: Ein paar Zukunftsprojekte haben die Schulen schon geplant. Der Schulhof soll eine Erneuerung bekommen. Zum jetzigen Zeitpunkt sieht er noch recht kahl aus und die Schüler wünschen sich einen bunten Bereich, wo viel Platz zum Spielen und Abhängen ist. Mit einer grünen Wiese und ein paar Blumen lässt sich da schon etwas zeigen und die Schule kann wieder voller Glanz strahlen.
2: Also wir wollen den Schulhof verändern, weil Sie sehen ja selber, der Schulhof ist nackig, trocken. Wir wollen mehr Wiese, mehr Blumen, damit sich die Kinder freuen, damit wir auch als Schule strahlen. Damit wir die Schule endlich mal ein bisschen auf Vordermann bringen. Genau wie Pflanzkübel und alles hin machen.
1: Gerade gehen 128 Schüler in die evangelische Grundschule und 63 auf die Gemeinschaftsschule. Absolventen gab es noch keine, aber dies soll sich dann bald ändern. Wer selber Interesse an einer Anmeldung hat, kann während der Sprechzeiten kurz im Sekretariat anrufen oder an einem Schnuppertag vorbeigucken, um die Schule ein bisschen besser kennenzulernen. Das beliebte Outlet-Center Halle Leipzig, The Style Outlets, feiert im April seinen 10. Geburtstag. Geplant waren verschiedene Aktivitäten, die für jedes Alter ansprechend waren. Zunächst konnte man eine kleine Ausstellung zur Entstehung und Entwicklung des Centers besichtigen. Wichtige Persönlichkeiten wie Landrat Andi Grabner, Bürgermeisterin von Sandersdorf-Brehna, Steffi Siska und weitere wichtige Gäste grüßten die Besucher und hielten einen Vortrag. Ein besonderes Highlight war der Tortenabschnitt von Centermanager Robin Lippold. Kurz darauf konnten sich alle Teilnehmenden an den Getränken und dem kulinarischen Essen bedienen. Die Gelegenheit für Austausch und Networking war jederzeit vorhanden und Mitglieder des Centers waren für jede Frage bereit. Unsere Frage über den Anfang des Outlets wurde uns von Grabner in einem Interview beantwortet.
3: Ja, wir hatten ja hier einen, ich sag mal, Pep-Markt auf der grünen Wiese stehen, der eigentlich den Namen Markt nicht mehr verdiente, weil unterm Strich war nur noch Kaufland hier vor Ort und ich glaube ein, zwei kleinere Einzelhändler, aber das Gros war schon ausgezogen und die ETG als Inhaber machte sich Gedanken, was macht man mit solch einer Fläche und kam dann zu dem Entschluss, ein Outlet zu errichten, wo wir erstmal natürlich auf erheblichen Widerstand gestoßen sind. Nicht nur bei den Baugenehmigungsbehörden, sondern auch bei der IHK, bei den Städten Bitterfeld-Wolfen, Köthen, Leipzig, Halle, Dessau und so weiter. Die dann natürlich auch es so weit, ich sag mal in Anführungsstrichen, trieben, dass sie eine Klage gegen den Bau einreichten. Aber nach, ich glaube, anderthalb Jahren Verhandlungen und dergleichen wurden die Klagen abgewiesen. Es war ein gutes Zeichen. Seit dem Tag ging es positiv nach vorn und wir sehen das Ergebnis heute, 10 Jahre später. Das Center hat sich etabliert, ist eine große Bereicherung, nicht nur für die Stadt Sandersdorf-Brehna, sondern auch für die ganze Region Anhalt-Bitterfeld und darüber hinaus. Jährlich strömen etwa 1,6 Millionen Menschen hier in die Region, bringen auch einen Mehrwert mit, indem sie dann gastronomische Einrichtungen noch in der Region besuchen oder auch die Highlights, die wir kulturell, musikalisch, sportlich zu bieten haben. Also es ist schon ein tolles Ergebnis, was dann letzten Endes erreicht wurde.
1: Im Verlauf der Woche waren noch einige andere Projekte in Planung, die sich Bewohner aus der Region nicht entgehen ließen. Am Montag begann die Jubiläumswoche mit einer Popcorn-Aktion, bei der alle Shopper kostenloses Popcorn frisch aus der Maschine bekamen. Der Tag darauf wurde zum Matcha Day. An einer Matcha-Bar konnten verschiedene Kreationen des Trends probiert werden. Am Mittwoch liefen XXL Walking Acts wie Teddybären durch die Gänge, während Gäste sich von Schnellzeichnern porträtieren lassen konnten. In der zweiten Hälfte der Woche konnten sich Besucher in der Beauty Lounge gemütlich machen. Stylisten standen zur Verfügung und halfen mit Touch-ups und trendigen Looks. Auch für die Zukunft sind schon einige Projekte geplant.
4: Also insgesamt ist es so, wir haben aktuell eine Vermietungsquote von knapp 93%. Das heißt, bei uns geht es jetzt vor allen Dingen inhaltlich darum, das Markenportfolio insgesamt noch zu verbessern, punktuell über Vergrößerung bestehender Stores oder eben auch noch ein paar neue Konzepte. Und ist ein großes Thema für uns ist auch insgesamt nochmal die Aufenthaltsqualität des Kundenerlebnisses zu steigern, vor allen Dingen eben auch durch eine Erweiterung des gastronomischen Angebotes. Also wir arbeiten jetzt aktuell an einem neuen Konzept mit Frittenwerk, das wird im Juni eröffnen. Wir wollen aber auch

0: darüber hinaus noch 1 bis 2 neue Gastronomiekonzepte für das Center haben, weil das für unsere Kunden enorm wichtig ist.
1: Ein paar Tage später wird dann ein Tag für Teenager und junge Erwachsene veranstaltet. Bis zu 50 Aussteller im Innenbereich des Gebäudes und 13 weitere draußen besuchen das Outlet und präsentieren ihren Beruf auf der Ausbildungsmesse. Rund 130 Schüler aus Rotsch und zahlreiche weitere Besucher kamen zur Messe, um einen besseren Einblick in Ausbildung und Beruf zu erhalten. Von Technik bis hin zum Sozialen war alles dabei. Es zeigt sich, für die umliegenden Dörfer und Städte ist solch eine Veranstaltung von großer Bedeutung. So auch in Sandersdorf-Brehna.
2: Ja, also wir sind jetzt im regelmäßigen Austausch. Wir treffen uns auch regelmäßig mit unseren Teams und spinnen auch gerne mal rum, mal gucken, was sich entwickelt. Die Job- und Ausbildungsmesse ist so jetzt der erste große Aufschlag, den wir gemeinsam machen wollen. Aber wir haben noch sehr, sehr viele Ideen. Ich glaube, da kann man noch gespannt bleiben.
1: Neben dem Center hier in Sandersdorf-Brehna gibt es 17 weitere Standorte, die alle vom selben Eigentümer betrieben werden. Das spanische Immobilienunternehmen Nainva konzentriert sich seit seiner Gründung auf die Entwicklung, Investitionen und das Management von Outlet-Centern. Aus diesem Anlass war auch der Eigentümer an diesem besonderen Tag vor Ort.
3: Die Firma ist sehr zufrieden mit dem Center und wir freuen uns, hier nach Deutschland zu unseren Kollegen, den Ämtern und den Kunden zu kommen. Es ist eine sehr erfolgreiche Geschichte mit stark ansteigender Entwicklung, einem aktiven Management und Marketing sowie neu eingeführten Marken und Aktivitäten. Unser Ziel bleibt es, mit diesem Team und den Partnern weiterzuarbeiten, das Center mit in die Region einzubeziehen und sehr relevant für die Umgebung und die Kunden zu bleiben. Also werden wir weiter hart arbeiten. Ich bin sehr zufrieden damit und freue mich über diese Feier.
1: Mit zahlreichen Aktionen, Gästen und neuen Projekten wurde deutlich: Auch nach 10 Jahren bleibt das Outlet Center ein wichtiger Treffpunkt für Shopping, Begegnung und regionale Entwicklung.
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8: Die Idee kommt direkt aus der Region. Die Köthener Wirtschaft wünscht sich seit Jahren eine gemeinsame Plattform und genau die soll jetzt entstehen. Vor kurzem wurde auf dem Marktplatz das Konzept für eine neue Berufs- und Gewerbeschau vorgestellt. Hinter dem Projekt stehen mehrere starke Partner, die Industrie- und Handelskammer, die Handwerkskammer, die Stadt Köthen, die Bundesagentur für Arbeit sowie die lokale Wirtschaftsförderung und die Werbegemeinschaft. Ziel ist es, Unternehmen, Fachkräfte und Nachwuchs zusammenzubringen, direkt im Herzen der Stadt.
9: Wir haben geplant, dass das komplette Gewerbe von Köthen sich präsentiert, und zwar in der Innenstadt. Wir haben sehr viel Platz organisiert und sagen wir mal so gesichert. Ich möchte natürlich gerne noch mehr Platz sichern. Wir wollen jegliches Handwerk hier haben, wir wollen jeden Gewerbetreibenden Handel. Jeder soll sich hier präsentieren, zeigen, was gibt es in Köthen, was wird hier produziert, welche Arbeitsplätze gibt es hier. Also wir wollen auch die Berufsschulen und die Hochschule gerne mitnehmen, um zu zeigen, was ist alles hier.
8: Gerade für Schülerinnen und Schüler, aber auch für Jobsuchende, soll die Veranstaltung eine wichtige Anlaufstelle werden. Unternehmen können sich vorstellen, Kontakte knüpfen und Nachwuchs gewinnen. Die Vorbereitungen laufen bereits und das Interesse ist groß.
9: Also die Resonanz bisher, egal wo wir es angesprochen haben, war sehr, sehr hoch. Viele wollten sich auch schon anmelden. Also wir haben erstmal eine Internetseite geschaffen, worüber man sich jetzt anmelden kann, damit das gebündelt kommt, weil sonst hätten wir das gar nicht handeln können. Bei unserem Werbefrühstück kam schon sehr, sehr gute Resonanz. Die IHK hat schon sehr, sehr gute Resonanz auf ihren Veranstaltungen dazu bekommen. Und es wurde uns auch ja ständig herangetragen, dass wir mal sowas machen sollen. Also wir sind da sehr, sehr positiver Dinge.
8: Die Berufs- und Gewerbeschau soll am 13. März 2027 stattfinden. Als neues Format für Austausch, Vernetzung und Perspektiven mitten in Köthen.
10: Ja, hier gibt es jede Menge und das müssen wir noch zeigen.
11: Musik, Hafenflair und jede Menge Informationen zur Zukunft direkt an der Elbe. Beim Flanieren am Stadthafen konnten sich Besucher am vergangenen Wochenende über die Entwicklung der neuen Hafenpromenade in Lutherstadt-Wittenberg informieren. Die Stadt hat im Rahmen des Tages der Städtebauförderung eingeladen und viele Interessierte nutzten die Gelegenheit, um sich direkt vor Ort ein Bild vom aktuellen Baufortschritt zu machen. Zwischen Elbe, alten Hafenanlagen und neuer Promenade entsteht hier in den kommenden Jahren ein völlig neuer Freizeitbereich. Ziel ist es, die Innenstadt stärker mit dem Wasser zu verbinden. Mit Aufenthaltsflächen, Spielmöglichkeiten und neuen Wegen für Fußgänger und Radfahrer.
12: Wir stehen hier an der Hafenpromenade und im Hintergrund sehen wir unsere Terrasse West, wie wir sie benennen. Auf der anderen Seite kommt die Terrasse Ost, der Promenadenplatz, der noch im Bau ist. Und ja, wollen wir unsere Außenbereiche bis an die Kernstadt am Elbufer vorbeibringen, dass wir hier wasserseitig auch den Elberadweg langlaufen lassen. Und als Grundlage dafür haben wir dieses Freiraumkonzept Hafenpromenade geschaffen, 21 auch durch unseren Stadtrat beschlossen. Ja, und unser Ziel ist es hier auch jährlich eine Veranstaltung stattfinden zu lassen, um unsere Bürger auch tatsächlich mal dieses Feeling hier am Wasser erleben zu lassen, was man ja so in der Kernstadt nicht unbedingt wahrnimmt.
11: Noch ist vieles Baustelle, doch die Planungen gehen Schritt für Schritt voran. Besonders Familien sollen künftig profitieren. Direkt an der Promenade entsteht aktuell ein großer Spielplatz mit maritimen Charakter.
13: Es wird ein großes Spielboot, also das ist eine Anlehnung an diese alten Kähne, die hier früher die Elbe hoch und runter gefahren sind, sogenannte Katzbuckelkähne. Und die wurden eben damals so bezeichnet, weil die Silhouette eben so ein bisschen zeigt, so ein bisschen, die waren so ein bisschen gekrümmt und so ist das angelegt. So war die, so war der Entwurf von einem Planungsbüro und so, da wollen wir eben hin, weil wir eben hier die Elbe haben und dass wir das so ein bisschen anlehnen. Ja, das ist schon ein sehr komplexes Spielgerät mit vielen Sachen, wo

0: wo Kinder jetzt zum Beispiel so an Ketten irgendwelche Eimer hochziehen können oder sowas. Also es wird schon mit Sonnensegel noch für als Sonnenschutz und sowas. Also es werden viele Spieleangebote sind. Und ansonsten entsteht noch ein Hafensofa. Das ist dann quasi vis-à-vis zu dem Spielschiff. Das ist dann auf der anderen Seite des Radweges, damit man sich da hinsetzen kann, relaxen kann und auch Richtung Schutzhafen gucken kann, was wir hier vorfinden.
1: Auch der Elbe-Radweg wird im Zuge der Arbeiten ausgebaut. Gleichzeitig sollen historische Elemente des alten Hafens erhalten bleiben.
0: Besonderheit ist hier, wir haben hier eine alte Bestandsgleisanlage war ja mal ehemals Industrielände. Und diese Gleisanlage bleibt doch so im Bestand bestehen, wird jetzt eingepflastert, also werden Läufer reingesetzt und dann entstehen da zwei Asphaltbänder, eins vom Fußweg, also fußläufig und dann für die Radfahrer, weil wir sind ja hier auf dem Elbradweg.
1: Neben Freizeit und Erholung spielt auch das Thema Wohnen eine große Rolle. Direkt am Stadthafen plant die WIWOG ein neues Mehrfamilienhaus mit Blick auf die Elbe. Das Interesse daran ist offenbar schon jetzt enorm.
2: Das Interesse an diesem Neubauvorhaben ist sehr groß. Wir haben schon über 150 Interessenten auf unserer Warteliste. Die haben wir auch alle aktiv zu der heutigen Veranstaltung eingeladen, weil unser Flyer ganz neu gedruckt ist und wir heute das erste Mal die Grundrisse wirklich mit ein paar Maßen auch bekannt geben. Und die Veranstaltung startete ja 13 Uhr, jetzt ist es 14.30 Uhr und ich hatte bisher dauerhaft zu tun, also es reißt nicht ab.
1: Geplant sind 26 Mietwohnungen mit 2 bis 4 Zimmern. Der Baustart erfolgte bereits im März. Die Fertigstellung ist für Ende 2027 vorgesehen.
2: Wir haben 2 bis 4 Raumwohnungen. Die kleinste Wohnung hat ca. 65 Quadratmeter, die größte Wohnung hat 116 Quadratmeter.
1: Bis die komplette Verbindung zwischen Stadthafen und Altstadt fertig ist, wird allerdings noch einige Zeit vergehen. Doch die Richtung ist klar. Mehr Aufenthaltsqualität, mehr Grün und ein neues Leben am Wasser.
3: Wir sind jetzt so, denke ich, im ersten Drittel. Zwei Drittel bis zur Kernstadt liegen noch vor uns. Dieses Jahr zum Ende soll ja noch unser Spielplatz fertig werden. Und ja, dann müssen wir erstmal wieder weitere Fördermittel akquirieren. Und kann ich noch keine bestimmte Zeit sagen, aber wir sind dran, dass wir da wirklich zügig voranschreiten. Und was ich vielleicht noch ergänzend sagen muss, also das sind ja unsere ersten Bauabschnitte, dass wir hier unsere Hochwasserschutzmauer gebaut haben. Das ist diese rote Mauer mit dem wasserseitigen Elberadweg. Ja, und der nächste Baustein jetzt der Spielplatz. Und dann wird sich auch ein Teilbereich erstmal in der Erweiterung, also Verbreiterung des Weges, widerspiegeln und dann immer noch so Teilbereiche mit anschließen.
1: Mit Musik, Gesprächen und direktem Blick auf die Elbe wurde heute also nicht nur gefeiert, sondern auch ein Blick in die Zukunft geworfen. Die Hafenpromenade soll in den kommenden Jahren zu einem neuen Treffpunkt für Wittenberger und Gäste werden. Mitten zwischen Stadt und Fluss.
4: Am Dienstag, dem 21. April, fand an der Förderschule Sonnenland in Bitterfeld-Wolfen eine Scheckübergabe in Höhe von 1.000 Euro statt. Übergeben wurden die Gelder durch den Landkreis Anhalt-Bitterfeld und die ÖSA-Versicherung. Zunächst waren nur 860 Euro vorgesehen, diese wurden allerdings durch eine Spende von Thomas Morsch von der ÖSA um weitere 140 Euro erhöht. Eine Verwendung für das Geld habe man auch schon in Planung.
5: Wir werden mit diesen Geldern unseren Schulhof weiter ausgestalten und werden Sitzgelegenheiten für unsere Schüler anschaffen, damit sie sich im Nachmittagsbereich und in den Pausen nicht nur, ich sag mal, körperlich betätigen können, sondern auch eine Ruhestätte zum Unterhalten, zum Kommunizieren finden, in der sie sich zum Teil auch zurückhalten können. Und wir werden diese Sitzgelegenheiten so beschaffen, dass auch unsere körperlich beeinträchtigten Schüler darauf Platz nehmen können und das ohne große Hilfe, sondern dass sie sich genauso wohlfühlen und eben mal aus ihrem

0: Geräte, Mobilitätsgeräten herauskommen.
1: Auch die 6 weiteren Förderschulen im Landkreis wolle man in diesem Jahr mit den verfügbar gewordenen Mitteln unterstützen. Bei diesen Geldern handelt es sich um Spendengelder aus der Gewinnbeteiligung der ÖSA. Was genau es damit auf sich hat, erklärte Morsch vor Ort.
2: Ja, ich betreue den Landkreis in Versicherungsfragen um das Thema Gebäude- und Inhaltsversicherung im Großen und Ganzen. Und die ÖSA gibt bei guter Schadenquote eine erfolgsabhängige Gewinnbeteiligung an die Kommunen zurück, in dem Moment auch an den Landkreis. Und da wurde bei der letzten Übergabe beim Landkreis mit Herrn Grabner besprochen, dass wir das wieder für soziale Projekte nutzen, in dem Moment für die Förderschulen und in dem Moment heute halt hier bei der Sonnenlandschule dann den ersten Teil des Geldes sozusagen zu übergeben.
1: Aus einer Pressemitteilung des Landkreises geht hervor, dass von Seiten der Versicherung und des Landkreises auch die Bereitschaft bestehe, die Spendengelder noch weiter aufzustocken, sollten sie für die geplanten Anschaffungen der Sitzmöglichkeiten nicht ausreichen.
3: Ich mache mir jedes Jahr Gedanken, was wir mit diesen Geldern, ich sag mal, machen. Wir wollen sie nicht einfach im großen Haushalt verpuffen lassen, sondern sie sollen schon nachhaltig auch angebracht werden, sodass wir dort investieren, wo es tatsächlich auch Sinn macht und wo es gut ist. Und das ist bei unseren Kindern. Und deswegen sind dieses Jahr die Förderschulen dran. Und da freue ich mich, dass wir hier heute 860 Euro von der ÖSA übergeben konnten. Wie gesagt, das sind Gelder, die wir zurückerstattet bekommen, wenn die Schäden, die verursacht wurden, sich in Grenzen halten.
1: Mit der Scheckübergabe wurde die Unterstützung der Schulen im Landkreis Anhalt-Bitterfeld erneut sichtbar gemacht. Gleichzeitig betonten die Beteiligten die Bedeutung solcher Förderungen für den schulischen Alltag. Auch künftig wolle man die Einrichtungen im Rahmen der verfügbaren Möglichkeiten weiter unterstützen. Vor gut einem Monat fand auf der Baustelle zum neuen Innenstadtring in Bitterfeld der symbolische Spatenstich statt. Wie bereits berichtet, geht es in Bauabschnitt 1 vor allem um die Verlegung von Rohren und Leitungen. Aber wie sieht es aktuell auf der Baustelle aus?
4: Ja, hier in Bitterfeld im Innenstadtring sind wir zurzeit dabei, alle unterirdischen Versorgungsleitungen neu zu verlegen. Das heißt, wir haben Trinkwasser, Gasleitungen neu verlegt, Telekom und wir werden ja auch den nächsten Schritt angehen und den Schmutzwasserkanal neu verlegen. Wenn das alles erledigt ist, kann man schon im Hintergrund sehen, dass die Brücke vorbereitet wird. Es werden Bohrpfähle gesetzt, um dann mal später die Brücke im Sommer da aufzulegen. Es sind ca. 8 Bohrpfähle werden gesetzt bis zu ca. 10 Meter Tiefe, um dann die Brücke aufzulegen.
1: Die ursprüngliche Reihenfolge der Bauvorhaben habe man aufgrund unvorhergesehener Problematiken etwas umplanen müssen. Man sei aber dennoch zuversichtlich, den angesetzten Zeitplan für diesen Bauabschnitt einhalten zu können.
4: Wir hatten einen straffen Zeitplan, mussten den aber umbauen, weil wir relativ viele unbekannte Leitungen gefunden haben. Also hier waren Kabel drin und Abwasserleitungen, die nirgendwo im Bestand eingetragen wurden. Und die mussten erstmal sortiert werden, umverlegt werden, sodass wir im Prinzip diese Arbeiten vorgezogen haben und die Brückenbauarbeiten nach hinten verschoben haben. Das heißt, wir haben eigentlich noch den Zeitplan drin, wir haben nur die Arbeiten umprogrammiert.
1: Zum Spatenstich am 9. April versicherte Armin Schenk, dass der Zugang zur Innenstadt trotz Baustelle immer gewährleistet bleiben werde. Aus diesem Grund wurde ein Verkehrsleitsystem eingerichtet. Hier komme es allerdings öfter zu Problemen, erzählte Marbach.
4: Es ist so, es wurde hier ein Verkehrsleitsystem aufgebaut, um die Bürger immer in die Innenstadt zu führen. Leider nutzen manche das nicht und öffnen diese Verkehrsleiteinrichtung, was natürlich immer zu Behinderungen auf der Baustelle führt. Und es ist für die Bauleute immer schwierig. Montag muss wieder alles immer geschlossen werden. In der Woche geht's, aber das Wochenende ist es halt so. Darum meine Bitte, man sieht ja jetzt, mit was von der Technik gearbeitet wird, dass die Bürger tatsächlich diese Verkehrsführung, die alle vorgesehen sind, auch begehen und nicht über die Baustelle laufen. Die Gefahr für einen Unfall oder einen Schaden, den der Bürger hat, der ist enorm groß.
1: Trotz einzelner Herausforderungen laufen die Arbeiten am ersten Bauabschnitt des Innenstadtrings derzeit weiter. Nach Angaben der Verantwortlichen sollen die geplanten Maßnahmen weiterhin im vorgesehenen Zeitrahmen umgesetzt werden.

0: An der evangelischen Grundschule und an der Gemeinschaftsschule Wolfen wurden wieder die Türen geöffnet. Am 18. April wurden jegliche Besucher wie Eltern, Großeltern oder zukünftige Schüler von den Lehrern und schon älteren Schülern begrüßt. Dort präsentierte die Schule dann ihre besondere Art vom Unterrichten und weitere einzigartige Aspekte, die zum Alltag gehören. Zudem konnten sich alle Gäste von 10 bis 13 Uhr in den Gebäuden und auf dem Schulhof umgucken. Währenddessen konnten reichlich Fragen an Zugehörige der Schule gestellt werden. Aber auch für Essen ist gesorgt. An einem Buffet, welches die Eltern selber zusammenstellten, konnte man sich reichlich an den Leckereien bedienen.
1: Also die Eltern wollen natürlich immer wissen, wie unterrichten wir im Gegensatz zu einer Regelschule. Erstmal dieses Gemeinschaftsschulkonzept zu erklären, ist die eine Sache, das, was Sie mich ja schon gerade gefragt haben. Zum anderen geht es aber auch darum, einfach mal zu zeigen, wie arbeiten wir als freie Schule in Trägerschaft der Diakonie. Ich erzähle immer gerne, wir haben so drei Säulen unserer Arbeit. Das ist zum einen natürlich der evangelische Glauben, das evangelische Konzept. Das beinhaltet natürlich nicht nur das Religiöse, sondern auf der anderen Seite auch das Wertemodell, was wir hier so transportieren wollen. Also Nächstenliebe, dass wir uns respektieren gegenseitig, völlig unabhängig von Herkunft und Leistungsfähigkeit. Genauso ist es. Das Zweite ist dann immer, wo wir ganz klar auch unseren Fokus drauf legen, ist eine anschlussfähige Bildung. Also, dass die Kinder hier mit einem Schulabschluss oder mit einer Bildung rausgehen, wo sie dann die freie Wahl haben zwischen dem Gymnasium vielleicht oder auch natürlich einer Berufsausbildung, die möglichst hier in der Region stattfinden soll. Also unser Ziel ist es, dass wir der Wirtschaft hier in der Region was mitgeben oder was wiedergeben und dass wir die Kinder hier halten. Das ist unser Ziel. Und als Drittes, das gehört auch noch mit dazu, sind wir jetzt gerade dabei, sehr stark da zu schauen, dass wir hier Kooperationen aufbauen mit dem Bildungszentrum hier in Wolfen zum Beispiel, mit dem Chemiepark, aber auch mit lokaler kleiner Wirtschaft, um die Berufsvorbereitung möglichst zeitnah anzugehen. Ab der 5. Klasse geht das bei uns schon los mit dem Girls Boys Day und nach baut sich das dann auf. Und natürlich auch noch, dass wir der Diakonie was zurückgeben, also dass da auch in den Sozialberufen vielleicht Nachfolgen hier schon entstehen.
0: Aber was unterscheidet diese beiden Schulen von den anderen? In Verbundenheit mit ihrem christlichen Profil wird auch mit Reformpädagogik gelehrt. Zusätzlich wird den Kindern im Laufe ihres Alltags beigebracht, wie man selbstständig und rücksichtsvoll handelt. Im Unterricht lernen die Schüler wichtige Grundsätze wie Hilfsbereitschaft und Freiheit. In jahrgangsübergreifenden Stammgruppen in der Grundschule werden Projekte für jedes Alter bearbeitet und dann in der Gemeinschaftsschule fortgesetzt. So kooperieren die Klassen als offenes Ganztagsmodell mit dem Hort.
2: Also besonders ist natürlich unser evangelisches Profil. Wir sind angelehnt an Maria Montessori und ganz besonders ist, dass wir in der Jahrgangsmischung lernen. Das heißt, die Kinder sind bei uns in den sogenannten Stammgruppen und lernen von Jahrgang 1 bis 4 bei uns in einer Stammgruppe. Na, unsere Kinder lernen zum Beispiel ganz viel mit Material, das sieht man hier im Raum. Wir lernen mit Montessori-Material, wir lernen auch mit selbst erstellten Materialien. Wir sind da sehr kreativ und fördern die Kinder individuell, das heißt am eigenen Lernstand.

0: Damit wir die Schule endlich mal ein bisschen auf Vordermann bringen. Genau wie Pflanzkübel und alles Sinn machen.
1: Gerade gehen 128 Schüler in die evangelische Grundschule und 63 auf die Gemeinschaftsschule. Absolventen gab es noch keine, aber dies soll sich dann bald ändern. Wer selber Interesse an einer Anmeldung hat, kann während der Sprechzeiten kurz im Sekretariat anrufen oder an einem Schnuppertag vorbeigucken, um die Schule ein bisschen besser kennenzulernen. Das beliebte Outlet-Center Halle Leipzig, The Style Outlets, feiert im April seinen 10. Geburtstag. Geplant waren verschiedene Aktivitäten, die für jedes Alter ansprechend waren. Zunächst konnte man eine kleine Ausstellung zur Entstehung und Entwicklung des Centers besichtigen. Wichtige Persönlichkeiten wie Landrat Andi Grabner, Bürgermeisterin von Sandersdorf-Brehna Steffi Siska und weitere wichtige Gäste grüßten die Besucher und hielten einen Vortrag. Ein besonderes Highlight war der Tortenanschnitt von Centermanager Robin Lippold. Kurz darauf konnten sich alle Teilnehmenden an den Getränken und dem kulinarischen Essen bedienen. Die Gelegenheit für Austausch und Networking war jederzeit vorhanden und Mitglieder des Centers waren für jede Frage bereit. Unsere Frage über den Anfang des Outlets wurde uns von Grabner in einem Interview beantwortet.
2: Ja, wir hatten ja hier einen, ich sag mal, Pep-Markt auf der grünen Wiese stehen, der eigentlich den Namen Markt nicht mehr verdiente, weil unterm Strich war nur noch Kaufland hier vor Ort und ich glaube ein, zwei kleinere Einzelhändler, aber das Gros war schon ausgezogen und die ITG als Inhaber machte sich Gedanken, was macht man mit solch einer Fläche und kam dann zu dem Entschluss, ein Outlet zu errichten, wo wir erstmal natürlich auf erheblichen Widerstand gestoßen sind. Nicht nur bei den Baugenehmigungsbehörden, sondern auch bei der IHK, bei den Städten Bitterfeld-Wolfen, Köthen, Leipzig, Halle, Dessau und so weiter. Die dann natürlich auch es so weit, ich sag mal in Anführungsstrichen, trieben, dass sie eine Klage gegen den Bau einreichten. Aber nach, ich glaube, anderthalb Jahren Verhandlungen und dergleichen wurden die Klagen abgewiesen. Es war ein gutes Zeichen. Seit dem Tag ging es positiv nach vorn und wir sehen das Ergebnis heute, 10 Jahre später. Das Center hat sich etabliert, ist eine große Bereicherung, nicht nur für die Stadt Sandersdorf-Brehna, sondern auch für die ganze Region Anhalt-Bitterfeld und darüber hinaus. Jährlich strömen etwa 1,6 Millionen Menschen hier in die Region, bringen auch einen Mehrwert mit, indem sie dann gastronomische Einrichtungen noch in der Region besuchen oder auch die Highlights, die wir kulturell, musikalisch, sportlich zu bieten haben. Also es ist schon ein tolles Ergebnis, was dann letzten Endes erreicht wurde.
1: Im Verlauf der Woche waren noch einige andere Projekte in Planung, die sich Bewohner aus der Region nicht entgehen ließen. Am Montag begann die Jubiläumswoche mit einer Popcorn-Aktion, bei der alle Shopper kostenloses Popcorn frisch aus der Maschine bekamen. Der Tag darauf wurde zum Matcha Day. An einer Matcha-Bar konnten verschiedene Kreationen des Trends probiert werden. Am Mittwoch liefen XXL Walking Acts wie Teddybären durch die Gänge, während Gäste sich von Schnellzeichnern porträtieren lassen konnten. In der zweiten Hälfte der Woche konnten sich Besucher in der Beauty Lounge gemütlich machen. Stylisten standen zur Verfügung und halfen mit Touch-ups und trendigen Looks. Auch für die Zukunft sind schon einige Projekte geplant.
3: Also insgesamt ist es so, wir haben aktuell eine Vermietungsquote von knapp 93%. Das heißt, bei uns geht es jetzt vor allen Dingen inhaltlich darum, das Markenportfolio insgesamt noch zu verbessern, punktuell über Vergrößerung bestehender Stores oder eben auch noch ein paar neue Konzepte. Und ist ein großes Thema für uns ist auch insgesamt nochmal die Aufenthaltsqualität des Kundenerlebnisses zu steigern, vor allen Dingen eben auch durch eine Erweiterung des gastronomischen Angebotes. Also wir arbeiten jetzt aktuell an einem neuen Konzept mit Frittenwerk, das wird im Juni eröffnen. Wir wollen aber auch darüber hinaus noch 1 bis 2 neue Gastronomiekonzepte für das Center haben, weil das für unsere Kunden enorm wichtig ist.
1: Ein paar Tage später wird dann ein Tag für Teenager und junge Erwachsene veranstaltet. Bis zu 50 Aussteller im Innenbereich des Gebäudes und 13 weitere draußen besuchen das Outlet und präsentieren ihren Beruf auf der Ausbildungsmesse. Rund 130 Schüler aus Rotsch und zahlreiche weitere Besucher kamen zur Messe, um einen besseren Einblick in Ausbildung und Beruf zu erhalten. Von Technik bis hin zum Sozialen war alles dabei. Es zeigt sich, für die umliegenden Dörfer und Städte ist solch

0: eine Veranstaltung von großer Bedeutung. So auch in Sandersdorf-Brehna.
1: Ja, also wir sind jetzt im regelmäßigen Austausch. Wir treffen uns auch regelmäßig mit unseren Teams und spinnen auch gerne mal rum, mal gucken, was sich entwickelt. Die Job- und Ausbildungsmesse ist so jetzt der erste große Aufschlag, den wir gemeinsam machen wollen. Aber wir haben noch sehr, sehr viele Ideen. Ich glaube, da kann man noch gespannt bleiben.
0: Neben dem Center hier in Sandersdorf-Brehna gibt es 17 weitere Standorte, die alle vom selben Eigentümer betrieben werden. Das spanische Immobilienunternehmen Nainva konzentriert sich seit seiner Gründung auf die Entwicklung, Investitionen und das Management von Outlet-Centern. Aus diesem Anlass war auch der Eigentümer an diesem besonderen Tag vor Ort.
2: Die Firma ist sehr zufrieden mit dem Center und wir freuen uns, hier nach Deutschland zu unseren Kollegen, den Ämtern und den Kunden zu kommen. Es ist eine sehr erfolgreiche Geschichte mit stark ansteigender Entwicklung, einem aktiven Management und Marketing sowie neu eingeführten Marken und Aktivitäten. Unser Ziel bleibt es, mit diesem Team und den Partnern weiterzuarbeiten, das Center mit in die Region einzubeziehen und sehr relevant für die Umgebung und die Kunden zu bleiben. Also werden wir weiter hart arbeiten. Ich bin sehr zufrieden damit und freue mich über diese Feier.
0: Mit zahlreichen Aktionen, Gästen und neuen Projekten wurde deutlich: Auch nach 10 Jahren bleibt das Outlet Center ein wichtiger Treffpunkt für Shopping, Begegnung und regionale Entwicklung.
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6: Die Idee kommt direkt aus der Region. Die Köthener Wirtschaft wünscht sich seit Jahren eine gemeinsame Plattform und genau die soll jetzt entstehen. Vor kurzem wurde auf dem Marktplatz das Konzept für eine neue Berufs- und Gewerbeschau vorgestellt. Hinter dem Projekt stehen mehrere starke Partner: die Industrie- und Handelskammer, die Handwerkskammer, die Stadt Köthen, die Bundesagentur für Arbeit sowie die lokale Wirtschaftsförderung und die Werbegemeinschaft. Ziel ist es, Unternehmen, Fachkräfte und Nachwuchs zusammenzubringen, direkt im Herzen der Stadt.
7: Wir haben geplant, dass das komplette Gewerbe von Köthen sich präsentiert, und zwar in der Innenstadt. Wir haben sehr viel Platz organisiert und sagen wir mal so gesichert. Ich möchte natürlich gerne noch mehr Platz sichern. Wir wollen jegliches Handwerk hier haben, wir wollen jeden Gewerbetreibenden Handel. Jeder soll sich hier präsentieren, zeigen, was gibt es in Köthen, was wird hier produziert, welche Arbeitsplätze gibt es hier. Also wir wollen auch die Berufsschulen und die Hochschule gerne mitnehmen, um zu zeigen, was ist alles hier.
6: Gerade für Schülerinnen und Schüler, aber auch für Jobsuchende soll die Veranstaltung eine wichtige Anlaufstelle werden. Unternehmen können sich vorstellen, Kontakte knüpfen und Nachwuchs gewinnen. Die Vorbereitungen laufen bereits und das Interesse ist groß.
7: Also die Resonanz bisher, egal wo wir es angesprochen haben, war sehr, sehr hoch. Viele wollten sich auch schon anmelden. Also wir haben erstmal eine Internetseite geschaffen, worüber man sich jetzt anmelden kann, damit das gebündelt kommt, weil sonst hätten wir das gar nicht handeln können. Bei unserem Werbefrühstück kam schon sehr, sehr gute Resonanz. Die IHK hat schon sehr, sehr gute Resonanz auf ihren Veranstaltungen dazu bekommen. Und es wurde uns auch ja ständig herangetragen, dass wir mal sowas machen sollen. Also wir sind da sehr, sehr positiver Dinge.
6: Die Berufs- und Gewerbeschau soll am 13. März 2027 stattfinden. Als neues Format für Austausch, Vernetzung und Perspektiven mitten in Köthen.
8: Hier gibt es jede Menge und das müssen wir mal zeigen.
9: Musik, Hafenflair und jede Menge Informationen zur Zukunft direkt an der Elbe. Beim Flanieren am Stadthafen konnten sich Besucher am vergangenen Wochenende über die Entwicklung der neuen Hafenpromenade in Lutherstadt-Wittenberg informieren. Die Stadt hat im Rahmen des Tages der Städtebauförderung eingeladen und viele Interessierte nutzten die Gelegenheit, um sich direkt vor Ort ein Bild vom aktuellen Bauvorschritt zu machen. Zwischen Elbe, alten Hafenanlagen und neuer Promenade entsteht hier in den kommenden Jahren ein völlig neuer Freizeitbereich. Ziel ist es, die Innenstadt stärker mit dem Wasser zu verbinden. Mit Aufenthaltsflächen, Spielmöglichkeiten und neuen Wegen für Fußgänger und Radfahrer.
10: Wir stehen hier an der Hafenpromenade und im Hintergrund sehen wir unsere Terrasse West, wie wir sie benennen. Auf der anderen Seite kommt die Terrasse Ost, der Promenadenplatz, der noch im Bau ist. Und ja, wir haben letztendlich, wollen wir unsere Außenbereiche bis an die Kernstadt Anna am Elbufer vorbeibringen, dass wir hier wasserseitig auch den Elberadweg langlaufen lassen. Und als Grundlage dafür haben wir dieses Freiraumkonzept Hafenpromenade geschaffen, 21 auch durch unseren Stadtrat beschlossen. Ja, und unser Ziel ist es hier auch jährlich eine Veranstaltung stattfinden zu lassen, um unsere Bürger auch tatsächlich mal dieses Feeling hier am Wasser erleben zu lassen, was man ja so in der Kernstadt nicht unbedingt wahrnimmt.
9: Noch ist vieles Baustelle, doch die Planungen gehen Schritt für Schritt voran. Besonders Familien sollen künftig profitieren. Direkt an der Promenade entsteht aktuell ein großer Spielplatz mit maritimen Charakter.
11: Es wird ein großes Spielboot, also das ist eine Anlehnung an diese alten Kähne, die hier früher die Elbe hoch und runter gefahren sind, sogenannte Katzbuckelkähne. Und die wurden eben damals so bezeichnet, weil die Silhouette eben so ein bisschen zeigt, so ein bisschen, die waren so ein bisschen gekrümmt und so ist das angelegt. So war der Entwurf von einem Planungsbüro und so, da wollen wir eben hin, weil wir eben hier die Elbe haben und dass wir das so ein bisschen anlehnen. Ja, das ist schon ein sehr komplexes Spielgerät mit vielen Sachen, wo Kinder jetzt zum Beispiel so an Ketten irgendwelche Eimer hochziehen können oder sowas. Also es wird schon mit Sonnensegel noch für als Sonnenschutz und sowas. Also es werden viele Spieleangebote sind. Und ansonsten entsteht noch ein Hafensofa, das ist dann quasi vis-à-vis zu dem Spielschiff. Das ist dann auf der anderen Seite des Radweges, damit man sich da hinsetzen kann, relaxen kann und auch Richtung Schutzhafen gucken kann, was wir hier vorfinden.
9: Auch der Elbe-Radweg wird im Zuge der Arbeiten ausgebaut. Gleichzeitig sollen historische Elemente des alten Hafens erhalten bleiben.
11: Die Besonderheit ist hier, wir haben hier eine alte Bestandsgleisanlage von, war ja mal ehemals Industrieländer. Und diese Gleisanlage bleibt doch so im Bestand bestehen, wird jetzt eingepflastert, also werden Läufereien gesetzt und dann entstehen da zwei Asphaltbänder, eins vom Fußweg, also fußläufig und dann für die Radfahrer. Weil wir sind ja hier auf dem Elbradweg.
9: Neben Freizeit und Erholung spielt auch das Thema Wohnen eine große Rolle. Direkt am Stadthafen plant die WIWOG ein neues Mehrfamilienhaus mit Blick auf die Elbe. Das Interesse daran ist offenbar schon jetzt enorm.
12: Das Interesse an diesem Neubauvorhaben ist sehr groß. Wir haben schon über 150 Interessenten auf unserer Warteliste. Die haben wir auch alle aktiv zu der heutigen Veranstaltung eingeladen, weil unser Flyer ganz neu gedruckt ist und wir heute das erste Mal die Grundrisse wirklich mit ein paar Maßen auch bekannt geben. Und die Veranstaltung startete ja 13 Uhr, jetzt ist es 14.30 Uhr und ich hatte bisher dauerhaft zu tun, also es reicht. Nicht ab.
9: Geplant sind 26 Mietwohnungen mit 2 bis 4 Zimmern. Der Baustart erfolgte bereits im März. Die Fertigstellung ist für Ende 2027 vorgesehen.
12: Wir haben 2 bis 4 Raumwohnungen. Die kleinste Wohnung hat ca. 65 Quadratmeter, die größte Wohnung hat 116 Quadratmeter.
9: Bis die komplette Verbindung zwischen Stadthafen und Altstadt fertig ist, wird allerdings noch einige Zeit vergehen. Doch die Richtung ist klar. Mehr Aufenthaltsqualität, mehr Grün und ein neues Leben am Wasser.
10: Wir sind jetzt so, denke ich, im ersten Drittel. 2 Drittel bis zur Kernstadt liegen noch vor uns. Dieses Jahr zum Ende soll ja noch unser Spielplatz fertig werden. Und ja, dann müssen wir erstmal wieder weitere Fördermittel akquirieren. Und kann ich noch keine bestimmte Zeit sagen, aber wir sind dran, dass wir da wirklich zügig voranschreiten. Und was ich vielleicht noch ergänzend sagen muss, das sind ja unsere ersten Bauabschnitte, dass wir hier unsere Hochwasserschutzmauer gebaut haben. Das ist diese rote Mauer mit dem wasserseitigen Elberadweg. Ja, der nächste Baustein jetzt der Spielplatz. Und dann wird sich auch ein Teilbereich erstmal in der Erweiterung, also Verbreiterung des Weges widerspiegeln und dann immer noch so Teilbereiche mit anschließen.
9: Mit Musik, Gesprächen und direktem Blick auf die Elbe wurde heute also nicht nur gefeiert, sondern auch ein Blick in die Zukunft geworfen. Die Hafenpromenade soll in den kommenden Jahren zu einem neuen Treffpunkt für Wittenberger und Gäste werden. Mitten zwischen Stadt und Fluss.
2: Am Dienstag, dem 21. April, fand an der Förderschule Sonnenland in Bitterfeld-Wolfen eine Scheckübergabe in Höhe von 1.000 Euro statt. Übergeben wurden die Gelder durch den Landkreis Anhalt-Bitterfeld und die ÖSA-Versicherung. Zunächst waren nur 860 Euro vorgesehen, diese wurden allerdings durch eine Spende von Thomas Morsch von der ÖSA um weitere 140 Euro erhöht. Eine Verwendung für das Geld habe man auch schon in Planung.
13: Wir werden mit diesen Geldern unseren Schulhof weiter ausgestalten und werden Sitzgelegenheiten für unsere Schüler anschaffen, damit sie sich im Nachmittagsbereich und in den Pausen nicht nur, ich sag mal, körperlich betätigen können, sondern auch eine Ruhestätte zum Unterhalten, zum Kommunizieren finden, in der sie sich zum Teil auch zurückhalten können. Und wir werden diese Sitzgelegenheiten so beschaffen, dass auch unsere körperlich beeinträchtigten Schüler darauf Platz nehmen können und das ohne große Hilfe, sondern dass sie sich genauso wohlfühlen und eben mal aus ihren Mobilitätsgeräten herauskommen.
2: Auch die 6 weiteren Förderschulen im Landkreis wolle man in diesem Jahr mit den verfügbar gewordenen Mitteln unterstützen. Bei diesen Geldern handelt es sich um Spendengelder aus der Gewinnbeteiligung der ÖSA. Was genau es damit auf sich hat, erklärte Morsch vor Ort.
14: Ja, ich betreue den Landkreis in Versicherungsfragen um das Thema Gebäude- und Inhaltsversicherung im Großen und Ganzen. Und die ÖSA gibt bei guter Schadenquote eine Erfolgs abhängige Gewinnbeteiligung an die Kommunen zurück, in dem Moment auch an den Landkreis. Und da wurde bei der letzten Übergabe beim Landkreis mit Herrn Grabner besprochen, dass wir das wieder für soziale Projekte nutzen. In dem Moment für die Förderschulen und in dem Moment heute halt hier bei der Sonnenlandschule dann den ersten Teil des Geldes sozusagen zu übergeben.
2: Aus einer Pressemitteilung des Landkreises geht hervor, dass von Seiten der Versicherung und des Landkreises auch die Bereitschaft bestehe, die Spendengelder noch weiter aufzustocken, sollten sie für die geplanten Anschaffungen der Sitzmöglichkeiten nicht ausreichen.
15: Ich mache mir jedes Jahr Gedanken, was wir mit diesen Geldern, ich sag mal, machen. Wir wollen sie nicht einfach im großen Haushalt verpuffen lassen, sondern sie sollen schon nachhaltig auch angebracht werden, sodass wir dort investieren, wo es tatsächlich auch Sinn macht und wo es gut ist. Und das ist bei unseren Kindern. Und deswegen sind dieses Jahr die Förderschulen dran. Und da freue ich mich, dass wir hier heute 860 Euro von der ÖSA übergeben konnten. Wie gesagt, das sind Gelder, die wir zurückerstattet bekommen, wenn die Schäden, die verursacht wurden, sich in Grenzen halten.
2: Mit der Scheckübergabe wurde die Unterstützung der Schulen im Landkreis Anhalt-Bitterfeld erneut sichtbar gemacht. Gleichzeitig betonten die Beteiligten die Bedeutung solcher Förderungen für den schulischen Alltag. Auch künftig wolle man die Einrichtungen im Rahmen der verfügbaren Möglichkeiten weiter unterstützen. Vor gut einem Monat fand auf der Baustelle zum neuen Innenstadtring in Bitterfeld der symbolische Spatenstich statt. Wie bereits berichtet, geht es in Bauabschnitt 1 vor allem um die Verlegung von Rohren und Leitungen. Aber wie sieht es aktuell auf der Baustelle aus?
16: Ja, hier in Bitterfeld im Innenstadtring sind wir zurzeit dabei, alle unterirdischen Versorgungsleitungen neu zu verlegen. Das heißt, wir haben Trinkwasser, Gasleitungen neu verlegt, Telekom und wir werden ja auch den nächsten Schritt angehen und den Schmutzwasserkanal neu verlegen. Wenn das alles erledigt ist, kann man schon im Hintergrund sehen, dass die Brücke vorbereitet wird. Es werden Bohrpfähle gesetzt, um dann mal später die Brücke im Sommer da aufzulegen. Es sind ca. 8 Bohrpfähle werden gesetzt, bis zu ca. 10 Meter Tiefe, um dann die Brücke aufzulegen.
2: Die ursprüngliche Reihenfolge der Bauvorhaben habe man aufgrund unvorhergesehener Problematiken etwas umplanen müssen. Man sei aber dennoch zuversichtlich, den angesetzten Zeitplan für diesen Bauabschnitt einhalten zu können.
16: Wir hatten einen straffen Zeitplan, mussten den aber umbauen, weil wir relativ viele unbekannte Leitungen gefunden haben. Also hier waren Kabel drin und Abwasserleitungen, die nirgendwo im Bestand eingetragen wurden. Und die mussten erstmal sortiert werden, umverlegt werden, sodass wir im Prinzip diese Arbeiten vorgezogen haben und die Brückenbauarbeiten nach hinten verschoben haben. Das heißt, wir haben eigentlich noch den Zeitplan drin, wir haben nur die Arbeiten umprogrammiert.
2: Zum Spatenstich am 9. April versicherte Armin Schenk, dass der Zugang zur Innenstadt trotz Baustelle immer gewährleistet bleiben werde. Aus diesem Grund wurde ein Verkehrsleitsystem eingerichtet. Hier komme es allerdings öfter zu Problemen, erzählte Marbach.
16: Es ist so, es wurde hier ein Verkehrsleitsystem aufgebaut, um die Bürger immer in die Innenstadt zu führen. Leider nutzen manche das nicht und öffnen diese Verkehrsleiteinrichtung, was natürlich immer zu Behinderungen auf der Baustelle führt. Und es ist für die Bauleute immer schwierig. Montag muss wieder alles immer geschlossen werden. In der Woche geht's, aber das Wochenende ist es halt so. Darum meine Bitte, man sieht ja jetzt, mit was für einer Technik gearbeitet wird, dass die Bürger tatsächlich diese Verkehrsführung, die alle vorgesehen sind, auch begehen und nicht über die Baustelle laufen. Die Gefahr für einen Unfall oder einen Schaden, den der Bürger hat, der ist enorm groß.
2: Trotz einzelner Herausforderungen laufen die Arbeiten am ersten Bauabschnitt des Innenstadtrings derzeit weiter. Nach Angaben der Verantwortlichen sollen die geplanten Maßnahmen weiterhin im vorgesehenen Zeitrahmen umgesetzt werden. Die Baustelle wird das Stadtbild in Bitterfeld auf jeden Fall noch eine Zeit lang prägen.

0: An der evangelischen Grundschule und an der Gemeinschaftsschule Wolfen wurden wieder die Türen geöffnet. Am 18. April wurden jegliche Besucher wie Eltern, Großeltern oder zukünftige Schüler von den Lehrern und schon älteren Schülern begrüßt. Dort präsentierte die Schule dann ihre besondere Art vom Unterrichten und weitere einzigartige Aspekte, die zum Alltag gehören. Zudem konnten sich alle Gäste von 10 bis 13 Uhr in den Gebäuden und auf dem Schulhof umgucken. Währenddessen konnten reichlich Fragen an Zugehörige der Schule gestellt werden. Aber auch für Essen ist gesorgt. An einem Buffet, welches die Eltern selber zusammenstellten, konnte man sich reichlich an den Leckereien bedienen.
1: Also die Eltern wollen natürlich immer wissen, wie unterrichten wir im Gegensatz zu einer Regelschule. Erstmal dieses Gemeinschaftsschulkonzept zu erklären, ist die eine Sache, das, was Sie mich ja schon gerade gefragt haben. Zum anderen geht es aber auch darum, einfach mal zu zeigen, wie arbeiten wir als freie Schule in Trägerschaft der Diakonie. Ich erzähle immer gerne, wir haben so drei Säulen unserer Arbeit. Das ist zum einen natürlich der evangelische Glauben, das evangelische Konzept. Das beinhaltet natürlich nicht nur das Religiöse, sondern auf der anderen Seite auch das Wertemodell, was wir hier so transportieren wollen. Also Nächstenliebe, dass wir uns respektieren gegenseitig, völlig unabhängig von Herkunft und Leistungsfähigkeit. Genauso ist es. Das Zweite ist dann immer, wo wir ganz klar auch unseren Fokus drauf legen, ist eine anschlussfähige Bildung. Also, dass die Kinder hier mit einem Schulabschluss oder mit einer Bildung rausgehen, wo sie dann die freie Wahl haben zwischen dem Gymnasium vielleicht oder auch natürlich einer Berufsausbildung, die möglichst hier in der Region stattfinden soll. Also unser Ziel ist es, dass wir der Wirtschaft hier in der Region was mitgeben oder was wiedergeben und dass wir die Kinder hier halten. Das ist unser Ziel. Und als Drittes, das gehört dann noch mit dazu, sind wir jetzt gerade dabei, sehr stark da zu schauen, dass wir hier Kooperationen aufbauen mit dem Bildungszentrum hier in Wolfen zum Beispiel, mit dem Chemiepark, aber auch mit lokaler kleiner Wirtschaft, um die Berufsvorbereitung möglichst zeitnah anzugehen. Ab der 5. Klasse geht das bei uns schon los mit dem Girls Boys Day und nach baut sich das dann auf. Und natürlich auch noch, dass wir der Diakonie was zurückgeben, also dass da auch in den Sozialberufen vielleicht Nachfolgen hier schon entstehen.
0: Aber was unterscheidet diese beiden Schulen von den anderen? In Verbundenheit mit ihrem christlichen Profil wird auch mit Reformpädagogik gelehrt. Zusätzlich wird den Kindern im Laufe ihres Alltags beigebracht, wie man selbstständig und rücksichtsvoll handelt. Im Unterricht lernen die Schüler wichtige Grundsätze wie Hilfsbereitschaft und Freiheit. In jahrgangsübergreifenden Stammgruppen in der Grundschule werden Projekte für jedes Alter bearbeitet und dann in der Gemeinschaftsschule fortgesetzt. So kooperieren die Klassen als offenes Ganztagsmodell mit dem Hort.
2: Also besonders ist natürlich unser evangelisches Profil. Wir sind angelehnt an Maria Montessori und ganz besonders ist, dass wir in der Jahrgangsmischung lernen. Das heißt, die Kinder sind bei uns in den sogenannten Stammgruppen und lernen von Jahrgang 1 bis 4 bei uns in einer Stammgruppe. Na, unsere Kinder lernen zum Beispiel ganz viel mit Material, das sieht man hier im Raum. Wir lernen mit Montessori-Material, wir lernen auch mit selbst erstellten Materialien. Wir sind da sehr kreativ und fördern die Kinder individuell, das heißt am eigenen Lernstand. Ja, das, also wir, nicht im Gleichschritt.
0: Ein paar Zukunftsprojekte haben die Schulen schon geplant. Der Schulhof soll eine Erneuerung bekommen. Zum jetzigen Zeitpunkt sieht er noch recht kahl aus und die Schüler wünschen sich einen bunten Bereich, wo viel Platz zum Spielen und Abhängen ist. Mit einer grünen Wiese und ein paar Blumen lässt sich da schon etwas zeigen und die Schule kann wieder voller Glanz strahlen.
3: Also warum? Also wir wollen den Schulhof verändern, weil Sie sehen ja selber, der Schulhof ist nackig, trocken. Wir wollen mehr Wiese, mehr Blumen, damit sich die Kinder freuen, damit wir auch als Schule strahlen.

0: wir die Schule endlich mal ein bisschen auf Vordermann bringen. Genau wie Pflanzkübel und alles Sinn machen.
1: Gerade gehen 128 Schüler in die evangelische Grundschule und 63 auf die Gemeinschaftsschule. Absolventen gab es noch keine, aber dies soll sich dann bald ändern. Wer selber Interesse an einer Anmeldung hat, kann während der Sprechzeiten kurz im Sekretariat anrufen oder an einem Schnuppertag vorbeigucken, um die Schule ein bisschen besser kennenzulernen. Das beliebte Outlet-Center Halle Leipzig, The Style Outlets, feiert im April seinen 10. Geburtstag. Geplant waren verschiedene Aktivitäten, die für jedes Alter ansprechend waren. Zunächst konnte man eine kleine Ausstellung zur Entstehung und Entwicklung des Centers besichtigen. Wichtige Persönlichkeiten wie Landrat Andi Grabner, Bürgermeisterin von Sandersdorf-Brehna, Steffi Siska und weitere wichtige Gäste grüßten die Besucher und hielten einen Vortrag. Ein besonderes Highlight war der Tortenausschnitt von Centermanager Robin Lippold. Kurz darauf konnten sich alle Teilnehmenden an den Getränken und dem kulinarischen Essen bedienen. Die Gelegenheit für Austausch und Networking war jederzeit vorhanden und Mitglieder des Centers waren für jede Frage bereit. Unsere Frage über den Anfang des Outlets wurde uns von Grabner in einem Interview beantwortet.
2: Ja, wir hatten ja hier einen, ich sag mal, Pep-Markt auf der grünen Wiese stehen, der eigentlich den Namen Markt nicht mehr verdiente, weil unterm Strich war nur noch Kaufland hier vor Ort und ich glaube ein, zwei kleinere Einzelhändler, aber das Gros war schon ausgezogen und die ETG als Inhaber machte sich Gedanken, was macht man mit solch einer Fläche und kam dann zu dem Entschluss, ein Outlet zu errichten, wo wir erstmal natürlich auf erheblichen Widerstand gestoßen sind. Nicht nur bei den Baugenehmigungsbehörden, sondern auch bei der IHK, bei den Städten Bitterfeld-Wolfen, Köthen, Leipzig, Halle, Dessau und so weiter. Die dann natürlich auch es so weit, ich sag mal in Anführungsstrichen, trieben, dass sie eine Klage gegen den Bau einreichten. Aber nach, ich glaube, anderthalb Jahren Verhandlungen und dergleichen wurden die Klagen abgewiesen. Es war ein gutes Zeichen. Seit dem Tag ging es positiv nach vorn und wir sehen das Ergebnis heute, 10 Jahre später. Das Center hat sich etabliert, ist eine große Bereicherung, nicht nur für die Stadt Sandersdorf-Brehna, sondern auch für die ganze Region Anhalt-Bitterfeld und darüber hinaus. Jährlich strömen etwa 1,6 Millionen Menschen hier in die Region, bringen auch einen Mehrwert mit, indem sie dann gastronomische Einrichtungen noch in der Region besuchen oder auch die Highlights, die wir kulturell, musikalisch, sportlich zu bieten haben. Also es ist schon ein tolles Ergebnis, was dann letzten Endes erreicht wurde.
1: Im Verlauf der Woche waren noch einige andere Projekte in Planung, die sich Bewohner aus der Region nicht entgehen ließen. Am Montag begann die Jubiläumswoche mit einer Popcorn-Aktion, bei der alle Shopper kostenloses Popcorn frisch aus der Maschine bekamen. Der Tag darauf wurde zum Matcha Day. An einer Matcha Bar konnten verschiedene Kreationen des Trends probiert werden. Am Mittwoch liefen XXL Walking Acts wie Teddybären durch die Gänge, während Gäste sich von Schnellzeichnern porträtieren lassen konnten. In der zweiten Hälfte der Woche konnten sich Besucher in der Beauty Lounge gemütlich machen. Stylisten standen zur Verfügung und halfen mit Touch-ups und trendigen Looks. Auch für die Zukunft sind schon einige Projekte geplant.
3: Also insgesamt ist es so, wir haben aktuell eine Vermietungsquote von knapp 93%. Das heißt, bei uns geht es jetzt vor allen Dingen inhaltlich darum, das Markenportfolio insgesamt noch zu verbessern, punktuell über Vergrößerung bestehender Stores oder eben auch noch ein paar neue Konzepte. Und ist ein großes Thema für uns ist auch insgesamt nochmal die Aufenthaltsqualität des Kundenerlebnisses zu steigern, vor allen Dingen eben auch durch eine Erweiterung des gastronomischen Angebotes. Also wir arbeiten jetzt aktuell an einem neuen Konzept mit Frittenwerk, das wird im Juni eröffnen. Wir wollen aber auch darüber hinaus noch 1 bis 2 neue Gastronomiekonzepte für das Center haben, weil das für unsere Kunden enorm wichtig ist.
1: Ein paar Tage später wird dann ein Tag für Teenager und junge Erwachsene veranstaltet. Bis zu 50 Aussteller im Innenbereich des Gebäudes und 13 weitere draußen besuchen das Outlet und präsentieren ihren Beruf auf der Ausbildungsmesse. Rund 130 Schüler aus Rotsch und zahlreiche weitere Besucher kamen zur Messe, um einen besseren Einblick in Ausbildung und Beruf zu erhalten. Von Technik bis hin zum Sozialen war alles dabei. Es zeigt sich, für die umliegenden Dörfer und Städte ist solch

0: eine Veranstaltung von großer Bedeutung. So auch in Sandersdorf-Brehna.
1: Ja, also wir sind jetzt im regelmäßigen Austausch. Wir treffen uns auch regelmäßig mit unseren Teams und spinnen auch gerne mal rum, mal gucken, was sich entwickelt. Die Job- und Ausbildungsmesse ist so jetzt der erste große Aufschlag, den wir gemeinsam machen wollen. Aber wir haben noch sehr, sehr viele Ideen. Ich glaube, da kann man noch gespannt bleiben.
0: Neben dem Center hier in Sandersdorf-Brehna gibt es 17 weitere Standorte, die alle vom selben Eigentümer betrieben werden. Das spanische Immobilienunternehmen Nainva konzentriert sich seit seiner Gründung auf die Entwicklung, Investition und das Management von Outlet-Centern. Aus diesem Anlass war auch der Eigentümer an diesem besonderen Tag vor Ort.
2: Die Firma ist sehr zufrieden mit dem Center und wir freuen uns, hier nach Deutschland zu unseren Kollegen, den Ämtern und den Kunden zu kommen. Es ist eine sehr erfolgreiche Geschichte mit stark ansteigender Entwicklung, einem aktiven Management und Marketing sowie neu eingeführten Marken und Aktivitäten. Unser Ziel bleibt es, mit diesem Team und den Partnern weiterzuarbeiten, das Center mit in die Region einzubeziehen und sehr relevant für die Umgebung und die Kunden zu bleiben. Also werden wir weiter hart arbeiten. Ich bin sehr zufrieden damit und freue mich über diese Feier.
0: Mit zahlreichen Aktionen, Gästen und neuen Projekten wurde deutlich: Auch nach 10 Jahren bleibt das Outlet Center ein wichtiger Treffpunkt für Shopping, Begegnung und regionale Entwicklung.
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6: Die Idee kommt direkt aus der Region. Die Köthener Wirtschaft wünscht sich seit Jahren eine gemeinsame Plattform und genau die soll jetzt entstehen. Vor kurzem wurde auf dem Marktplatz das Konzept für eine neue Berufs- und Gewerbeschau vorgestellt. Hinter dem Projekt stehen mehrere starke Partner, die Industrie- und Handelskammer, die Handwerkskammer, die Stadt Köthen, die Bundesagentur für Arbeit sowie die lokale Wirtschaftsförderung und die Werbegemeinschaft. Ziel ist es, Unternehmen, Fachkräfte und Nachwuchs zusammenzubringen, direkt im Herzen der Stadt.
7: Wir haben geplant, dass das komplette Gewerbe von Köthen sich präsentiert, und zwar in der Innenstadt. Wir haben sehr viel Platz organisiert und sagen wir mal so gesichert. Ich möchte natürlich gerne noch mehr Platz sichern. Wir wollen jegliches Handwerk hier haben, wir wollen jegliches, jeden Gewerbetreibenden, Handel. Jeder soll sich hier präsentieren, zeigen, was gibt es in Köthen, was wird hier produziert, welche Arbeitsplätze gibt es hier. Also wir wollen auch die Berufsschulen und die Hochschule gerne mitnehmen, um zu zeigen, was ist alles hier.
6: Gerade für Schülerinnen und Schüler, aber auch für Jobsuchende, soll die Veranstaltung eine wichtige Anlaufstelle werden. Unternehmen können sich vorstellen, Kontakte knüpfen und Nachwuchs gewinnen. Die Vorbereitungen laufen bereits und das Interesse ist groß.
7: Also die Resonanz bisher, egal wo wir es angesprochen haben, war sehr, sehr hoch. Viele wollten sich auch schon anmelden. Also wir haben erstmal eine Internetseite geschaffen, worüber man sich jetzt anmelden kann, damit das gebündelt kommt, weil sonst hätten wir das gar nicht handeln können. Bei unserem Werbefrühstück kam schon sehr, sehr gute Resonanz. Die IHK hat schon sehr, sehr gute Resonanz auf ihren Veranstaltungen dazu bekommen. Und es wurde uns auch ja ständig herangetragen, dass wir mal sowas machen sollen. Also wir sind da sehr, sehr positiver Dinge.
6: Die Berufs- und Gewerbeschau soll am 13. März 2027 stattfinden. Als neues Format für Austausch, Vernetzung und Perspektiven mitten in Köthen.
8: Hier gibt es jede Menge und das müssen wir noch zeigen.
9: Musik, Hafenflair und jede Menge Informationen zur Zukunft direkt an der Elbe. Beim Flanieren am Stadthafen konnten sich Besucher am vergangenen Wochenende über die Entwicklung der neuen Hafenpromenade in Lutherstadt Wittenberg informieren. Die Stadt hat im Rahmen des Tages der Städtebauförderung eingeladen und viele Interessierte nutzten die Gelegenheit, um sich direkt vor Ort ein Bild vom aktuellen Baufortschritt zu machen. Zwischen Elbe, alten Hafenanlagen und neuer Promenade entsteht hier in den kommenden Jahren ein völlig neuer Freizeitbereich. Ziel ist es, die Innenstadt stärker mit dem Wasser zu verbinden. Mit Aufenthaltsflächen, Spielmöglichkeiten und neuen Wegen für Fußgänger und Radfahrer.
10: Wir stehen hier an der Hafenpromenade und im Hintergrund sehen wir unsere Terrasse West, wie wir sie benennen. Auf der anderen Seite kommt die Terrasse Ost, der Promenadenplatz, der noch im Bau ist. Und ja, wir haben letztendlich, wollen wir unsere Außenbereiche bis an die Kernstadt Anna am Elbufer vorbeibringen, dass wir hier wasserseitig auch den Elberadweg langlaufen lassen. Und als Grundlage dafür haben wir dieses Freiraumkonzept Hafenpromenade geschaffen, 21 auch durch unseren Stadtrat beschlossen. Ja, und unser Ziel ist es hier auch jährlich eine Veranstaltung stattfinden zu lassen, um unsere Bürger auch tatsächlich mal dieses Feeling hier am Wasser erleben zu lassen, was man ja so in der Kernstadt nicht unbedingt wahrnimmt.
9: Noch ist vieles Baustelle, doch die Planungen gehen Schritt für Schritt voran. Besonders Familien sollen künftig profitieren. Direkt an der Promenade entsteht aktuell ein großer Spielplatz mit maritimen Charakter.
11: Es wird ein großes Spielboot, also das ist eine Anlehnung an diese alten Kähne, die hier früher die Elbe hoch und runter gefahren sind, sogenannte Katzbuckelkähne. Und die wurden eben damals so bezeichnet, weil die Silhouette eben so ein bisschen zeigt, so ein bisschen, die waren so ein bisschen gekrümmt und so ist das angelegt. So war der Entwurf von einem Planungsbüro und so, da wollen wir eben hin, weil wir eben hier die Elbe haben und dass wir das so ein bisschen anlehnen. Ja, das ist schon ein sehr komplexes Spielgerät mit vielen Sachen, wo Kinder jetzt zum Beispiel so an Ketten irgendwelche Eimer hochziehen können oder sowas. Also es wird schon mit Sonnensegel noch für als Sonnenschutz und sowas. Also es werden viele Spieleangebote sind. Und ansonsten entsteht noch ein Hafensofa, das ist dann quasi vis-à-vis zu dem Spielschiff. Das ist dann auf der anderen Seite des Radweges, damit man sich da hinsetzen kann, relaxen kann und auch Richtung Schutzhafen gucken kann, was wir hier vorfinden.
9: Auch der Elbe-Radweg wird im Zuge der Arbeiten ausgebaut. Gleichzeitig sollen historische Elemente des alten Hafens erhalten bleiben.
11: Die Besonderheit ist hier, wir haben hier eine alte Bestandsgleisanlage von, war ja mal ehemals Industrieländer. Und diese Gleisanlage bleibt doch so im Bestand bestehen, wird jetzt eingepflastert, also werden Läufereien gesetzt und dann entstehen da zwei Asphaltbänder, eins vom Fußweg, also fußläufig und dann für die Radfahrer, weil wir sind ja hier auf dem Elbradweg.
9: Neben Freizeit und Erholung spielt auch das Thema Wohnen eine große Rolle. Direkt am Stadthafen plant die VIVOG ein neues Mehrfamilienhaus mit Blick auf die Elbe. Das Interesse daran ist offenbar schon jetzt enorm.
12: Das Interesse an diesem Neubauvorhaben ist sehr groß. Wir haben schon über 150 Interessenten auf unserer Warteliste. Die haben wir auch alle aktiv zu der heutigen Veranstaltung eingeladen, weil unser Flyer ganz neu gedruckt ist und wir heute das erste Mal die Grundrisse wirklich mit ein paar Maßen auch bekannt geben. Und die Veranstaltung startete ja 13 Uhr, jetzt ist es 14.30 Uhr und ich hatte bisher dauerhaft zu tun, also es reißt nicht ab.
9: Geplant sind 26 Mietwohnungen mit 2 bis 4 Zimmern. Der Baustart erfolgte bereits im März. Die Fertigstellung ist für Ende 2027 vorgesehen.
12: Wir haben 2 bis 4 Raumwohnungen. Die kleinste Wohnung hat ca. 65 Quadratmeter, die größte Wohnung hat 116 Quadratmeter.
9: Bis die komplette Verbindung zwischen Stadthafen und Altstadt fertig ist, wird allerdings noch einige Zeit vergehen. Doch die Richtung ist klar. Mehr Aufenthaltsqualität, mehr Grün und ein neues Leben am Wasser.
10: Wir sind jetzt so, denke ich, im ersten Drittel. 2 Drittel bis zur Kernstadt liegen noch vor uns. Dieses Jahr zum Ende soll ja noch unser Spielplatz fertig werden. Und ja, dann müssen wir erstmal wieder weitere Fördermittel akquirieren. Und kann ich noch keine bestimmte Zeit sagen, aber wir sind dran, dass wir da wirklich zügig voranschreiten. Und was ich vielleicht noch ergänzend sagen muss, wir haben, also das sind ja unsere ersten Bauabschnitte, dass wir hier unsere Hochwasserschutzmauer gebaut haben. Das ist diese rote Mauer mit dem wasserseitigen Elberadweg. Ja, und das, der nächste Baustein jetzt der Spielplatz. Und dann wird sich auch ein Teilbereich erstmal in der Erweiterung, also Verbreiterung des Weges widerspiegeln und dann immer noch so Teilbereiche mit anschließen.
9: Mit Musik, Gesprächen und direktem Blick auf die Elbe wurde heute also nicht nur gefeiert, sondern auch ein Blick in die Zukunft geworfen. Die Hafenpromenade soll in den kommenden Jahren zu einem neuen Treffpunkt für Wittenberger und Gäste werden, mitten zwischen Stadt und Fluss.
2: Am Dienstag, dem 21. April, fand an der Förderschule Sonnenland in Bitterfeld-Wolfen eine Scheckübergabe in Höhe von 1.000 Euro statt. Übergeben wurden die Gelder durch den Landkreis Anhalt-Bitterfeld und die ÖSA-Versicherung. Zunächst waren nur 860 Euro vorgesehen. Diese wurden allerdings durch eine Spende von Thomas Morsch von der ÖSA um weitere 140 Euro erhöht. Eine Verwendung für das Geld habe man auch schon in Planung.
13: Wir werden mit diesen Geldern unseren Schulhof weiter ausgestalten und werden Sitzgelegenheiten für unsere Schüler anschaffen, damit sie sich im Nachmittagsbereich und in den Pausen nicht nur, ich sag mal, körperlich betätigen können, sondern auch eine Ruhestätte zum Unterhalten, zum Kommunizieren finden, in der sie sich zum Teil auch zurückhalten können. Und wir werden diese Sitzgelegenheiten so beschaffen, dass auch unsere körperlich beeinträchtigten Schüler darauf Platz nehmen können und das ohne große Hilfe, sondern dass sie sich genauso wohlfühlen und eben mal aus ihren Geräten, Mobilitätsgeräten herauskommen.
2: Auch die 6 weiteren Förderschulen im Landkreis wolle man in diesem Jahr mit den verfügbar gewordenen Mitteln unterstützen. Bei diesen Geldern handelt es sich um Spendengelder aus der Gewinnbeteiligung der ÖSA. Was genau es damit auf sich hat, erklärte Morsch vor Ort.
14: Ja, ich betreue den Landkreis in Versicherungsfragen um das Thema Gebäude- und Inhaltsversicherung im Großen und Ganzen. Und die ÖSA gibt bei guter Schadenquote eine Erfolgs-, abhängige Gewinnbeteiligung an die Kommunen zurück, in dem Moment auch an den Landkreis. Und da wurde bei der letzten Übergabe beim Landkreis mit Herrn Grabner besprochen, dass wir das wieder für soziale Projekte nutzen, in dem Moment für die Förderschulen und in dem Moment heute halt hier bei der Sonnenlandschule dann den ersten Teil des Geldes sozusagen zu übergeben.
2: Aus einer Pressemitteilung des Landkreises geht hervor, dass von Seiten der Versicherung und des Landkreises auch die Bereitschaft bestehe, die Spendengelder noch weiter aufzustocken, sollten sie für die geplanten Anschaffungen der Sitzmöglichkeiten nicht ausreichen.
15: Ich mache mir jedes Jahr Gedanken, was wir mit diesen Geldern, ich sag mal, machen. Wir wollen sie nicht einfach im großen Haushalt verpuffen lassen, sondern sie sollen schon nachhaltig auch angebracht werden, sodass wir dort investieren, wo es tatsächlich auch Sinn macht und wo es gut ist. Und das ist bei unseren Kindern. Und deswegen sind dieses Jahr die Förderschulen dran. Und da freue ich mich, dass wir hier heute 860 Euro von der ÖSA übergeben konnten. Wie gesagt, das sind Gelder, die wir zurückerstattet bekommen, wenn die Schäden, die verursacht wurden, sich in Grenzen halten.
2: Mit der Scheckübergabe wurde die Unterstützung der Schulen im Landkreis Anhalt-Bitterfeld erneut sichtbar gemacht. Gleichzeitig betonten die Beteiligten die Bedeutung solcher Förderungen für den schulischen Alltag. Auch künftig wolle man die Einrichtungen im Rahmen der verfügbaren Möglichkeiten weiter unterstützen. Vor gut einem Monat fand auf der Baustelle zum neuen Innenstadtring in Bitterfeld der symbolische Spatenstich statt. Wie bereits berichtet, geht es in Bauabschnitt 1 vor allem um die Verlegung von Rohren und Leitungen. Aber wie sieht es aktuell auf der Baustelle aus?
16: Ja, hier in Bitterfeld im Innenstadtring sind wir zurzeit dabei, alle unterirdischen Versorgungsleitungen neu zu verlegen. Das heißt, wir haben Trinkwasser, Gasleitungen neu verlegt, Telekom und wir werden ja auch den nächsten Schritt angehen und den Schmutzwasserkanal neu verlegen. Wenn das alles erledigt ist, kann man schon im Hintergrund sehen, dass die Brücke vorbereitet wird. Es werden Bohrpfähle gesetzt, um dann mal später die Brücke im Sommer da aufzulegen. Es sind ca. 8 Bohrpfähle werden gesetzt bis zu ca. 10 Meter Tiefe, um dann die Brücke aufzulegen.
2: Die ursprüngliche Reihenfolge der Bauvorhaben habe man aufgrund unvorhergesehener Problematiken etwas umplanen müssen. Man sei aber dennoch zuversichtlich, den angesetzten Zeitplan für diesen Bauabschnitt einhalten zu können.
16: Wir hatten einen straffen Zeitplan, mussten den aber umbauen, weil wir relativ viele unbekannte Leitungen gefunden haben. Also hier waren Kabel drin und Abwasserleitungen, die nirgendwo im Bestand eingetragen wurden. Und die mussten erstmal sortiert werden, umverlegt werden, sodass wir im Prinzip diese Arbeiten vorgezogen haben und die Brückenbauarbeiten nach hinten verschoben haben. Das heißt, wir haben eigentlich noch den Zeitplan drin, wir haben nur die Arbeiten umprogrammiert.
2: Zum Spatenstich am 9. April versicherte Armin Schenk, dass der Zugang zur Innenstadt trotz Baustelle immer gewährleistet bleiben werde. Aus diesem Grund wurde ein Verkehrsleitsystem eingerichtet. Hier komme es allerdings öfter zu Problemen, erzählte Marbach.
16: Es ist so, es wurde hier ein Verkehrsleitsystem aufgebaut, um die Bürger immer in die Innenstadt zu führen. Leider nutzen manche das nicht und öffnen diese Verkehrsleiteinrichtung, was natürlich immer zu Behinderungen auf der Baustelle führt. Und es ist für die Bauleute immer schwierig. Montag muss wieder alles immer geschlossen werden. In der Woche geht's, aber das Wochenende ist es halt so. Darum meine Bitte, man sieht ja jetzt, mit was von der Technik gearbeitet wird, dass die Bürger tatsächlich diese Verkehrsführung, die alle vorgesehen sind, auch begehen und nicht über die Baustelle laufen. Die Gefahr für einen Unfall oder einen Schaden, den der Bürger hat, der ist enorm groß.
2: Trotz einzelner Herausforderungen laufen die Arbeiten am ersten Bauabschnitt des Innenstadtrings derzeit weiter. Nach Angaben der Verantwortlichen sollen die geplanten Maßnahmen weiterhin im vorgesehenen Zeitrahmen umgesetzt werden. Die Baustelle wird das Stadtbild in Bitterfeld auf jeden Fall noch eine Zeit lang prägen.

0: An der evangelischen Grundschule und an der Gemeinschaftsschule Wolfen wurden wieder die Türen geöffnet. Am 18. April wurden jegliche Besucher wie Eltern, Großeltern oder zukünftige Schüler von den Lehrern und schon älteren Schülern begrüßt. Dort präsentierte die Schule dann ihre besondere Art vom Unterrichten und weitere einzigartige Aspekte, die zum Alltag gehören. Zudem konnten sich alle Gäste von 10 bis 13 Uhr in den Gebäuden und auf dem Schulhof umgucken. Währenddessen konnten reichlich Fragen an Zugehörige der Schule gestellt werden. Aber auch für Essen ist gesorgt. An einem Buffet, welches die Eltern selber zusammenstellten, konnte man sich reichlich an den Leckereien bedienen.
1: Also die Eltern wollen natürlich immer wissen, wie unterrichten wir im Gegensatz zu einer Regelschule. Erstmal dieses Gemeinschaftsschulkonzept zu erklären, ist die eine Sache, das, was Sie mich ja schon gerade gefragt haben. Zum anderen geht es aber auch darum, einfach mal zu zeigen, wie arbeiten wir als freie Schule in Trägerschaft der Diakonie. Ich erzähle immer gerne, wir haben so drei Säulen unserer Arbeit. Das ist zum einen natürlich der evangelische Glauben, das evangelische Konzept. Das beinhaltet natürlich nicht nur das Religiöse, sondern auf der anderen Seite auch das Wertemodell, was wir hier so transportieren wollen. Also Nächstenliebe, dass wir uns respektieren gegenseitig, völlig unabhängig von Herkunft und Leistungsfähigkeit. Genauso ist es. Das Zweite ist dann immer, wo wir ganz klar auch unseren Fokus drauf legen, ist eine anschlussfähige Bildung. Also, dass die Kinder hier mit einem Schulabschluss oder mit einer Bildung rausgehen, wo sie dann die freie Wahl haben zwischen dem Gymnasium vielleicht oder auch natürlich einer Berufsausbildung, die möglichst hier in der Region stattfinden soll. Also unser Ziel ist es, dass wir der Wirtschaft hier in der Region was mitgeben oder was wiedergeben und dass wir die Kinder hier halten. Das ist unser Ziel. Und als Drittes, das gehört auch noch mit dazu, sind wir jetzt gerade dabei, sehr stark da zu schauen, dass wir hier Kooperationen aufbauen mit dem Bildungszentrum hier in Wolfen zum Beispiel, mit dem Chemiepark, aber auch mit lokaler kleiner Wirtschaft, um die Berufsvorbereitung möglichst zeitnah anzugehen. Ab der 5. Klasse geht das bei uns schon los mit dem Girls Boys Day und nach baut sich das dann auf. Und natürlich auch noch, dass wir der Diakonie was zurückgeben, also dass da auch in den Sozialberufen vielleicht Nachfolgen hier schon entstehen.
0: Aber was unterscheidet diese beiden Schulen von den anderen? In Verbundenheit mit ihrem christlichen Profil wird auch mit Reformpädagogik gelehrt. Zusätzlich wird den Kindern im Laufe ihres Alltags beigebracht, wie man selbstständig und rücksichtsvoll handelt. Im Unterricht lernen die Schüler wichtige Grundsätze wie Hilfsbereitschaft und Freiheit. In jahrgangsübergreifenden Stammgruppen in der Grundschule werden Projekte für jedes Alter bearbeitet und dann in der Gemeinschaftsschule fortgesetzt. So kooperieren die Klassen als offenes Ganztagsmodell mit dem Hort.
2: Also besonders ist natürlich unser evangelisches Profil. Wir sind angelehnt an Maria Montessori und ganz besonders ist, dass wir in der Jahrgangsmischung lernen. Das heißt, die Kinder sind bei uns in den sogenannten Stammgruppen und lernen von Jahrgang 1 bis 4 bei uns in einer Stammgruppe. Na, unsere Kinder lernen zum Beispiel ganz viel mit Material, das sieht man hier im Raum. Wir lernen mit Montessori-Material, wir lernen auch mit selbst erstellten Materialien. Wir sind da sehr kreativ und fördern die Kinder individuell, das heißt am eigenen Lernstand. Ja, das, also nicht im Gleichschritt.
0: Ein paar Zukunftsprojekte haben die Schulen schon geplant. Der Schulhof soll eine Erneuerung bekommen. Zum jetzigen Zeitpunkt sieht er noch recht kahl aus und die Schüler wünschen sich einen bunten Bereich, wo viel Platz zum Spielen und Abhängen ist. Mit einer grünen Wiese und ein paar Blumen lässt sich da schon etwas zeigen und die Schule kann wieder voller Glanz strahlen.
3: Also warum? Also wir wollen den Schulhof verändern, weil Sie sehen ja selber, der Schulhof ist nackig, trocken. Wir wollen mehr Wiese, mehr Blumen, damit sich die Kinder freuen, damit wir auch als Schule strahlen.